0: Johann sieht deiner Tochter gar nicht ähnlich. Ihrem Mann auch nicht.
1: Oh, ich finde schon. Er ist doch Markus wie aus dem Gesicht geschnitten.
0: Was arbeitet Carmen eigentlich?
1: Sie ist Mutter.
0: Und ihr Mann?
1: Bauleitung. Süß.
0: Was war das eigentlich für ein Notfall, nachdem sie Johann nicht mitnehmen konnte?
1: Irgendwas mit seinen Eltern.

Geht es mir gut? Möchtest du mich treffen? Ich möchte das gerne. Warum tust du mir das an? Wo ist Jesper?

0: Okay.
1: Warte mal. Hörst du das?
0: Nee.
1: Ja, eben. Weil es total still ist. Ich könnte das Haus pachten.
0: Oh. Okay. Ganz schön groß. Ist das ein Antrag?
1: Es wäre einfach viel schöner, wenn du zu Besuch bist. Und für meine Kinder ist auch Platz.
0: Oh, deine Kinder, die flippen aus vor Freude. Die lieben es ja, wenn es total still ist.
1: Naja, hin und wieder mögen die das auch.
0: Ja, wenn es Internet gibt. Wie, und ich soll dann deine Kinder von München hierher chauffieren? Oder wie hast du dir das vorgestellt?
1: Wenn sich's ergibt, dann ich koch dann was Schönes für uns.
0: Ja, klingt ja wie im Bilderbuch.
1: Du solltest es mal von drinnen sehen.
0: Okay. Guck mal, einen Köter hast du sogar auch schon.
1: Ja, da muss ja jemand gehören.
0: Der gehört hier wahrscheinlich zum Haus. Komm, du wolltest mir noch zeigen.
1: Vielleicht beißt der.
0: Ach, der macht nichts. Na, du beißt doch nicht, oder? Beißt du? Beißt du? Ja, gucke.
1: Entschuldige.
0: So, jetzt komm.
2: Guten Morgen. Na, Hase, was ist los?
3: Hab die ganze Nacht durchgebrochen.
2: Oh.
3: Hast nichts gemerkt?
2: Nein, überhaupt nicht.
3: Dünnschiss hab ich auch.
2: Vielleicht hast du dich ja bei Johann angesteckt. Schade. Wir hatten so viel vor heute.
3: Ich gehe zum Arzt. Und sicherheitshalber nehme ich den Jungen mit. Die sollen ihn auch gleich untersuchen.
4: Ich mach dir jetzt erstmal einen Heiltee. Südamerikanische Kräuter, die wirken Wunder.
2: Und dann kann ich immer noch zur Apotheke gehen.
3: Du hast dich bestimmt auch schon angesteckt.
4: Nein. Mich kriegt nichts klein.
2: Ich mach dir dann noch eine Wärmflasche. Weißt du, sie war meine allerbeste Freundin. Es hat lange gedauert, bis ich bemerkt habe, dass sie durch mich eigentlich nur Jungs kennenlernen wollte. Naja, ich war hübscher als sie. Unbeschwerter. Es war furchtbar zu merken, dass sie mich eigentlich nur benutzt hat, um diesem scheiß DDR-Leben zu entfliehen. Seitdem kann ich anderen Menschen einfach nicht mehr so vertrauen. Aber wirklich, ich verspreche dir, ich würde dir so etwas niemals antun. Es ist nur, seitdem bin ich einfach ein bisschen sensibler geworden. Aber dass mich deine Mutter einfach so ausgetauscht hat gegen diesen Mutterersatz, diese falsche Schlange, die mir mein Haus weggenommen hat, als ich depressiv war, das nehme ich Ellen wirklich übel. Aber jeder hat eine zweite Chance verdient. Papier.

0: Kurznachrichten. Wie erst heute bekannt wurde, kam es vorgestern zu einem schrecklichen Verbrechen auf der Sonneninsel. Auf einem Spielplatz am Strand wurde ein Junge entführt. Er ist blond, trägt eine blaue Regenhose, einen grauen Anorak und eine graue Mütze. Er hört auf den Namen Jesper. Bei der Entführerin handelt es sich um eine 60-jährige Frau mit dunkelblonden Haaren, die den Namen Solveig Borg benutzt. Wer hat den Jungen oder die Frau gesehen? Da die Frau unter einer schweren psychischen Störung leidet, wird gebeten, sie nicht anzusprechen oder gar selbst tätig zu werden. Eine Gefährdung für das Kind kann nicht ausgeschlossen werden. Für sachdienliche Hinweise melden Sie sich bitte bei der nächsten Polizeistation.
1: Weißt du, wie viel Sternlein steht?

0: Was machst du da?
1: Ich muss mit dem Jungen zum Arzt.
0: Fass ihn nicht an, das ist mein Kind. Geh zurück ins Bett. Du steckst uns doch nur an mit deiner Magengrippe. Auch Johann. Schau, jetzt weint er. Merkst du nicht, was du anrichtest? Ach, ist das Karin?

0: Hallo, Holger. Wollte ich mal besuchen. Wir haben uns so lange nicht mehr gesehen.
1: Ich bin total krank. Schlimme Magen-Darm-Grippe.
0: Oh, das tut mir leid. Ich wollte einen Tee mit dir trinken. Brauchst du einen Arzt?
1: Nein, nein. Ich muss einfach ein paar Tage im Bett liegen.
0: Verstehe. Aber so generell Besuch magst du?
1: Ja, mag ich. Mag ich sehr gerne.
0: Ja, ich wollte einfach mal mit dir reden, so über alte Zeiten, weißt du? Über unseren Krach damals, über Patrizia und vielleicht kann man ja was klären.
1: Ja, das wäre klasse. Ich würde auch gern einiges loswerden.
0: Verstehe. Dann komme ich wieder, ja?
1: Ist im Moment einfach schlecht.
0: Ja. Sag Bescheid, wenn's passt, ja? Dann gute Besserung.
1: Tschüss.

0: Rainer Witt, Nachrichten bitte nach dem Ton.
1: Hallo Rainer. Ich glaube, ich habe Patricia gefunden. Haut die ab.

0: Da steht, sie wurde 3 Wochen auf Medikamente eingestellt und dass sie die weiternehmen muss. Sie hat aber nur Tabletten für 3 Tage mitbekommen. Habt ihr gecheckt, ob sie irgendwo ein Rezept für mehr geholt hat?
1: Entschuldigung. Witt? Welcher Drogeriemarkt? Ja, was heißt verdächtig? Wie sieht der Mann aus? Mitte 60. Babysachen, okay. Haltet den hin. Wir schicken sofort jemanden vorbei. Gut. Danke. Sekunde bitte. Loret? Loret? Good.

0: verwehen sie in die Winden. Wo ist Jasper?
1: Was wollen Sie von mir?
0: Wo ist er? Wo ist er? Wo ist er?
1: Ellen! Hör auf!
0: Gib mir mal die Ohren.
2: Alles Ordnung? Ach hey, wir haben einen Krankenwagen gerufen.
3: Er liegt.
4: Ellen.
2: Komm schon.
3: Er liegt.
2: Alles okay? Alles okay? Ellen, der Mann ist harmlos. Er wollte gerade seine Enkel besuchen. Der will sich anzeigen.
5: Okay. Karin hat offensichtlich eine konkrete Spur gefunden. Deine Mutter ist auf der Flucht.
2: Ah.
5: Ellen? Ist alles in Ordnung? Ellen?
6: Ich hab's im Radio gehört. Und da habe ich sie damit konfrontiert und vollkommen ausgerastet. Dann hat sie das Kind mit dem Messer bedroht.
2: Oh Gott. Hast du ihre Nummer?
6: Gebe ich dir.
2: Entschuldigung. Ja? Ja, Rainer hier hat sich ver... Was? Wie auf der Intensivstation.
7: Gut. Du willst mich ja nur emotional erpressen. Aber darauf lasse ich mich nie ein. Mann, halt's Maul!
8: Frau Norgard? Hören Sie mich? Frau Norgard?

0: Hallo? Ja, hallo. Ich bin's.
1: Sieh an, die Karin.
0: Ja. Wie geht es, Jesper?
1: Dem geht's gut.
2: Ich habe es ja ewig nicht mehr gesehen.
0: Ich bin sehr neugierig, wie es dir so in den letzten Jahren ergangen ist.
1: Du meinst, was ich alles Tolles erlebt habe?
2: Ja.
0: Können wir uns nicht mal treffen zu dritt?
2: Jesper, du und ich?
1: Vergiss es. Ich will Ellen sprechen.
0: Die ist nicht hier.
3: Na, dann schaff sie her.
0: Nicht bevor ich nicht weiß, ob es Jesper wirklich gut geht. Bitte, ja?
1: Das nächste Mal, wenn das Telefon klingelt, soll Ellen dran sein.
4: Sie ist auf jeden Fall auf der polnischen Seite.

0: Sobald die Ortung steht, schicken wir einen Einsatzteam los.
1: Ich krieg sie dazu, sich mit mir zu treffen. Wenn die nur einen Polizisten sieht, dann dreht sie durch. Die wird drohen, dem Kleinen was anzutun, und dazu ist sie imstande.
0: Karin, wir übernehmen das.
1: Lass sie mich doch wenigstens anrufen.
0: Soweit ich weiß, war ihre Ansage eindeutig. Wenn dem Kind in meinem Land was passiert, dann bin ich verantwortlich, also nein.
1: Es geht ihr immer noch um mich. Und dafür benutzt sie Jesper und Ellen.
0: Wer von euch beiden ist eigentlich eine Narzisstin und denkt, immer alles dreht um sich?

0: Herr Gadocha, Frau Losso ist auf dem Weg zu Ihnen nach Polen. Sie wird nicht in den polizeilichen Zugriff involviert. Habe ich mich klar ausgedrückt? Wenn dem Kind etwas passiert, weil sie sich einmischt, mache ich auch Sie dafür verantwortlich. Sie haben jetzt die Einsatzleitung und ich gehe davon aus, dass Sie das Private von der Amtshilfe trennen können.
1: Okay, okay. Mann, nee, ich...

0: Ellen?
1: Nein, ich bin's.
0: Gib Ellen das Telefon.
2: Ellen liegt auf der Intensivstation.
0: Komm, du lügst doch schon wieder.
1: Sie sagt, du kannst sie gerne besuchen kommen im Krankenhaus. Aber wenn es dir lieber ist, dann soll ich einen Treffpunkt mit dir ausmachen. Es geht dir ziemlich schlecht. Ich würde dir gerne sagen, dass es Jesper gut geht.
0: Du bist bereit, alles für den Jungen zu tun, ja?
1: Ja, ich hab ihn ziemlich lieb.
3: Alles, ja?
1: Ja.
2: Sag mir, wo du bist.
0: Eigentlich wollte ich Holger mit hierher bringen, aber er ist genauso verlogen wie ihr alle. Na? Wo bin ich?
3: Hey, jetzt komm!
0: Enttäusch mich nicht schon wieder!

0: mich nie belügen, denn sonst glaube ich dir keine Silbe mehr. Ich weiß, dass du mich gern hast. Ich weiß, dass du mich magst. Doch leider hast du mir das nie gezeigt. Die Karin.
1: Wo ist Jesper?
0: Ah. Der ist an einem sicheren Ort.
2: Oh, aber du bist.

0: Lucian?
1: Hallo, Rainer. Wir haben Karin und Patricia Norgard.
0: Und was ist mit Jesper?
1: Im Einkaufszentrum wurde ein Junge gefunden. Das Revier hat
2: Fotos und Kleidung des Jungen abgeglichen. Er ist es.
0: Okay, das ist sehr gut.
3: Weißt du noch? Früher, als wir über die Grenze gelaufen sind, bei Wind und Wetter tanzen waren. Mit dem Gefühl, in einem anderen Land sein zu dürfen.
4: Ja, aber auch mit dem Gefühl, dass du mir an so einem Abend Holger ausgespannt hast.
3: Oh, komm, jetzt sei nicht so moralisch. Außerdem bist du doch diejenige, die sich gerne Sachen bemächtigt, die ihr nicht zustehen. Mein Haus hast du mir abgeluchst. Meine Tochter, mein Enkel.
4: Deine Tochter, die hatte keine Mutter mehr. Ist eine bemerkenswerte Frau geworden. Deine verlassene Tochter. Und du kommst jetzt hierher und machst einfach wieder auf heile Familie, ja? Und Ellen? Ellen soll einfach mitspielen? Familie. Dazu bist du nicht in der Lage.
3: Du bist also bereit, alles für meine Tochter zu tun, ja?
4: Ja.
3: Gut. Dann komm mit. Los, komm jetzt!

0: Nein.
1: Du glaubst doch nicht wirklich, ich würde meinen eigenen Enkel da reinwerfen. Komm. Beweise, dass du alles für Ellen und Jesper tun wirst. Spring.
2: Willst du auch noch wegen Mordes verurteilt werden?
1: Nein. Leider konnte ich dich nicht von deinem Selbstmord abhalten. Dass du Ellen verlierst, hat all den Schmerz wegen Julia zurückgebracht. Das hast du einfach nicht ausgehalten.
2: Wieso Ellen verlieren?
1: Wenn du nicht springst, bekommt Ellen ihren Sohn nicht zurück. Und ich werde dafür sorgen, dass sie weiß, dass das deine Schuld ist. Wenn du dran gehst, ist Jesper tot.
3: Geh schon ran, Karin.

0: Hast du mich eigentlich jemals gemocht? Damals?
1: Du bist die einzige Freundin, die ich je hatte.
0: Und warum das alles?
1: Was spielt das jetzt noch für eine Rolle?
0: Habe ich nicht ein Recht darauf, das wenigstens noch zu erfahren?
1: Du willst doch nur Zeit schenken. Und die wird langsam knapp für Jesper.

0: ist doch schon wieder eine Lüge. Du hast es nicht anders gewollt.
1: Halt! Bitte, warte! Tu das bitte nicht. Komm, denk an Solveig. Bei der war alles möglich. Wir helfen dir. Ich verspreche es, wir helfen dir.
0: Du bist schuld an Jespers Tod. Und an meinem.
1: Komm, geh weg.
0: Lass es ab!
1: Nimm deine Hand, ja? Bitte.
2: Dobra, mit sehr im Ujemel.
3: Die Busse.
1: Im Handschuhfach.
4: Lass mich los! Ich will ab! Au!

0: Frau Norgard?
1: Frau Norgard? Hören Sie mich? Sie haben Besuch.
2: Komm.
3: Pass auf. Vorsicht.
2: Hallo.
1: Tut mir leid, aber Frau Norgard braucht noch Ruhe.
3: Alles klar. Gut.
2: Komm her. Komm, nee, Karin. Komm, nur kurz. Bitte. Komm.
3: Ja.
2: Komm her. Setz dich. Tschüss. Tschüss.
1: Tut mir leid, aber Frau Norgard braucht noch Ruhe.
2: Hast du sie gesehen?
3: Ja.
2: Und so, wie war's? Was hat sie gesagt?
3: Lass uns später darüber reden, ja?
2: Nein, bitte halt mich nicht wieder hin. Ich muss es wissen, jetzt wo sie wieder da ist.
3: Du willst es unbedingt verstehen, ja? Ich mache mir Sorgen. Sorgen um dich und wozu sie dich gebracht hat. Du warst so viele Jahre ohne Mutter. Aber vielleicht willst du einmal richtig mit ihr zusammenkommen. Damit du dann weißt, dass du nicht mehr das kleine Mädchen von damals bist, was auf sie warten möchte.

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0: Schönen guten Abend und herzlich willkommen zu Hallo Niedersachsen und einer Sendung an einem Tag, der viele Nachrichten brachte aus Niedersachsen, aber auch aus Berlin. Mit Folgen für unser Bundesland, zum Beispiel das Reformpaket der Bundesregierung. Hier sehen wir die Koalitionsspitzen bei der Verkündung ihrer 34 Punkte, die Deutschland wieder flott machen sollen. So hat es Kanzler Merz ja formuliert. Darunter Steuerentlastungen, vor allem für Familien mit Kindern, auch Belastungen mit der Reichensteuer und Änderungen beim Thema Krankschreibung. Und dazu gibt es heute wohl die meisten Diskussionen.
1: In den Augen des Kanzlers melden sich in Deutschland zu viele Beschäftigte zu oft krank. Seine Diagnose?
2: Die Zahl der Krankentage in Deutschland ist zu hoch.
1: Patienten müssen sich deshalb auf manch bittere Pille einstellen. Die telefonische Krankschreibung, in Corona-Zeiten eingeführt, soll abgeschafft werden. Und die Krankschreibung soll künftig ab dem ersten Tag fällig werden. Ärztevertreter in Niedersachsen warnen, Wartezimmer könnten deutlich voller werden.
3: Die telefonische Krankschreibung hat sich sehr bewährt in den letzten Jahren. Und die Fakten, die da zugrunde gelegt werden, sind eindeutig falsch. Die höhere Zahl an Krankschreibungen liegt an Infektionswellen und an der besseren Meldung durch die elektronische Krankschreibung, aber nicht daran, dass es eine telefonische Krankschreibung gibt.
1: Die Pläne der Bundesregierung, eine Ansage an Blaumacher oder ungerecht hart? In der Fußgängerzone in Sarstedt bei Hildesheim heute gemischte Reaktionen.
4: Viele machen ja so krank, dass man zweiten und dritten Tag erst zum Arzt gehen sollte oder muss und dann die Krankmeldung abgibt. Ich finde es in Ordnung so.
5: Als Unternehmer könnte ich das verstehen, als Arbeitnehmer ist es eine weitere Drangsalierung.
6: Ja, das kann schwierig werden, weil im Zweifel führt es ja dazu, dass man sich sofort dann krank schreiben lässt, wo man ansonsten vielleicht einen Tag mal ausfällt und dann wieder da ist und dem Arbeitgeber damit ja auch was Gutes tut.
7: Manchmal fühlt man sich wirklich nur einen Tag nicht so wohl, aber ab dem ersten Tag finde ich ein bisschen, muss nicht sein, ab dem dritten würde ich besser finden.
1: Krankschreibung nur mit Arztkontakt und ab Tag 1. Unternehmen in Niedersachsen finden das gut.
8: Weil wir fest davon ausgehen, wenn man krank ist, muss man auch eine Ärztin oder einen Arzt treffen. Insofern ist das für uns ein richtiger Schritt. Was uns massiv als Arbeitgeber immer vor Herausforderungen stellt, sind die kurzfristigen Erkrankungen auf einen Montag oder auch auf einen Freitag, wo sie einfach in der Situation sind, dass sie schwierig sofort reagieren können.
1: Aber es soll Ausnahmen geben. Wenn sich Arbeitgeber und Beschäftigte einigen,

0: zu tun, zu helfen, zu spenden. Zum Beispiel für eine Familie aus Lohne, die durch die Tat ihre Tochter verloren hat.
1: Während der Deutschlandspiele bei der WM sorgt der Familienvater hier für Stimmung. Jetzt trauert die Lohner Fanmeile aus dem Landkreis Vechta gemeinsam um seine Tochter. Die Anteilnahme in den Städten der Betroffenen und auch in den sozialen Medien besonders groß. Freunde und Bekannte veröffentlichen ihre Anteilnahme oder starten Spendenaufrufe. Bei einem kommen bislang mehr als 400.000 Euro zusammen. Viele Möglichkeiten für Helfende zu spenden. Es gilt, individuell zu prüfen.
2: Wer steckt dahinter? Ist das eine Organisation, die man kennt, der man vertrauen kann? Und seien Sie besonders vorsichtig bei Spendenaufrufen, die nur über Social Media stattfinden.
1: Nach NDR-Recherchen sind zumindest einige der Spendenaufrufe von Personen, die den 6 Getöteten in Stade nahestanden und Angehörige damit unterstützen. Auch den Mitarbeitenden sozialer Einrichtungen soll die Rückkehr zum Arbeitsalltag erleichtert werden, mithilfe eines Krisenstabs der Region Hannover.
3: Das ist ja schon ein ganz massiver Eingriff, was dort passiert worden ist, in den ganz normalen Dienstalltag, wenn man so will, an der Stelle. Und das Risiko steht ja anscheinend im Raum. Da müssen die Mitarbeitenden, die wir haben, auch darauf vorbereitet werden und auch begleitet werden, gestärkt werden an der Stelle. Wir müssen eben ausloten, ob Hilfe nötig ist.
1: Für Betroffene gibt es auch Tage nach den tödlichen Schüssen Gedenkangebote. Vom Caritasverband morgen um 12 Uhr in Lohne, Vechta und der Wesermarsch und von den Stader Kirchengemeinden wochentags bis zum 10. Juli.
0: Viele Fragen sind immer noch offen, auch wenn Tag für Tag neue Einzelheiten bekannt werden. Seit gestern zum Beispiel ist klar, der mutmaßliche Täter hat die Waffe in Berlin gekauft. Und genau darüber spreche ich mit meiner Kollegin Angelika Henkel. Ja, Angelika, NDR-Recherchen haben ja gezeigt, dass der Täter die Waffe offenbar auf dem Kuhdamm in Berlin für 4.000 Euro gekauft hat. Wie ist sowas möglich?
4: Ja, es ist leider sehr einfach, in Deutschland illegal eine Waffe zu kaufen. Letztlich ist es wie bei Drogen. Wer unbedingt Drogen besorgen will, der wird auch fündig. Entweder über persönliche Kontakte in die Unterwelt oder eben über das Darknet. Das ist ja ein Teil des Internets, in dem erschreckenderweise alles Mögliche gehandelt wird, auch Waffen.
0: Ja, und wo kommen diese Waffen her, die da illegal verkauft werden?
4: Ja, sehr oft aus Kriegsgebieten. Noch heute stammen viele illegale Waffen aus dem ehemaligen Jugoslawienkrieg. Und jetzt guckt die Polizei natürlich Richtung Russland und Ukraine. Sollte dort eines Tages Frieden einkehren, dann müssen wir auch noch mal mit einer Schwemme von illegalen Waffen rechnen. Ja, und in Zukunft wird es auch mit 3D-Druckern noch einfacher werden, sich Waffen quasi selbst zu basteln. So warnt das Bundeskriminalamt.
0: Ja, wie kann das denn möglich sein? Wie kann man denn eine Waffe aus dem 3D-Drucker bekommen?
4: Da gibt es zahlreiche Vorlagen schon jetzt im Internet. Und noch ist das Material oft nicht dafür geeignet, aber die Technologie macht ja Riesenfortschritte. Bisher wurden in Niedersachsen allerdings nur wenige solcher 3D-Waffen oder 3D-Waffenteile gefunden. Aber es könnte natürlich eine Riesenherausforderung für die Zukunft sein.
0: Angelika Henkel, vielen Dank für diese Informationen an dieser Stelle. Ja, und es gibt noch etwas Neues. Nach Informationen des NDR ist die Patentante im Fall Stade die Schwiegermutter des SPD-Politikers Dennis Kurku. Kurku hat diese familiäre Beziehung heute Abend offengelegt. Er ist ja der niedersächsische Migrationsbeauftragte. In einer von seinem Anwalt versendeten Stellungnahme drückt Kurku allen Opfern, ihren Angehörigen und jenen, die die Tat miterleben mussten, seine, Zitat, tief empfundene Anteilnahme aus. Sein Anwalt weist darauf hin, dass Kurku selbstverständlich keine Kenntnisse von der Tat gehabt habe. Seine Schwiegermutter soll am Steuer des Fluchtautos gesessen haben. Die Umstände hierzu sind Gegenstand der Ermittlungen. Gegen die 65-jährige Frau wurde kein Haftbefehl beantragt. Ein Sprecher der Landesregierung teilte dem NDR auf Nachfrage mit, die familiäre Verbindung des Migrationsbeauftragten habe keine unmittelbaren Auswirkungen auf die ehrenamtliche Tätigkeit von Dennis Kurku. Ja, und damit kommen wir zu weiteren Meldungen dieses Tages und beginnen da jetzt im Überblick mit einem riesigen Drogenfund am Hafen in Hamburg unter den mutmaßlichen Schmugglern, zwei Männer aus Niedersachsen.
5: 1,2 Tonnen Cannabis, 8 Festnahmen, 2 Verdächtige aus Niedersachsen. Das ist die Bilanz einer gemeinsamen Aktion des Zolls Hannover, der Polizei Oldenburg und polnischer Behörden. Die Zugriffe erfolgten in Polen. Das Rauschgift entdeckten die Fahnder in Containern im Hamburger Hafen. Die Ermittler sind hochzufrieden.
6: Zugriffe im Bereich der Tonnen sind für uns immer herausragende Erfolge und zeigen uns auch, dass unsere Praxis, uns auf die großen Fälle zu konzentrieren, natürlich aufgeht.
5: Das Cannabis hat einen Gesamtwert von 12 Millionen.

0: Millionen Euro. Der Schlag gegen den Drogenhandel ereignete sich bereits im Mai. Die Beamten veröffentlichten den Fall erst jetzt aus ermittlungstaktischen Gründen, wie es heißt. Der Eichenprozessionsspinner breitet sich laut den niedersächsischen Landesforsten aktuell verstärkt im Land aus. Die Raupen sorgen vielerorts für Probleme, denn bei Menschen und Tieren können die giftigen Brennhärchen zu Hautreizungen, Atemnot und allergischen Schocks führen. Betroffen sind den Landesforsten zufolge fast alle Regionen in Niedersachsen. Wie hier in Lachendorf im Kreis Celle saugen Spezialfirmen die Raupennester noch ab. In Seevetal-Maschen sind es hingegen so viele Nester, dass ein Absaugen schon gar nicht mehr möglich ist. Hier werden nur noch Nester an neuralgischen Punkten wie vor Schulen, Kitas oder Bushaltestellen entfernt.
1: Die Jäger unter uns wissen natürlich, dass Dammwild nicht so menschenscheu und misstrauisch ist wie zum Beispiel das etwas größere Rotwild. Was die Menschen in Großen Heidorn am Steinhuder Meer allerdings gerade mit sehr zutraulichem Dammwild im Ort erleben, das klingt schon fast wie aus einem Film. Da knabbern die Hirsche Kohlrabi im Gemüsebeet, hängen am Kindergarten ab oder spazieren mitten durch den Ort. Und nun?
2: Das hier ist die Hauptverkehrsstraße in Großen Heidorn und diese Tiere sind hier regelmäßig unterwegs. Um die 100 Kilo wiegt jede dieser Dammwildkühe.
3: Mein Schwager konnte auch richtig dicht rangehen, hat dann Fotos davon gemacht. Alles hier. Guck mal, jetzt stehen jetzt hier bei mir im Garten und sind hier am Fressen. Ne?
4: Die sind öfter mal bei uns beim Nachbarn auf der Wiese und liegen da im Schatten. Und wir haben auch schon eine Schale mit Wasser hingestellt, vor allem als jetzt 40 Grad draußen waren. Also die sind hier sehr aktiv im Dorf.
5: Ich vermute mal, die kommen aus einem Gatter sozusagen und wurden eventuell freigelassen bzw. ich würde jetzt einmal salopp sagen, ausgesetzt.
2: Hier draußen im Moor wurden die Hirsche im Februar das erste Mal gesehen. Da hatte sich Knut Peters, Biobauer und Jäger, das alles noch ganz anders vorgestellt.
6: Wir haben uns erstmal jetzt gar nicht so Gedanken drum gemacht. Also wir fanden es schon ein bisschen merkwürdig, dass sie so dicht waren oder so dicht einen rankommen lassen haben. Und wir haben uns natürlich auch ein bisschen gefreut. Neue Wildart im Revier ist ja immer was Schönes. Und ja, dann hat es aber eine sehr eigene Dynamik angenommen. Die Tiere wurden in dem Bereich immer zutraulicher, sind direkt hinter die Häuser gegangen, standen direkt am Gartenzaun und sind dann auch irgendwann mitten in dem Ortsteil gewesen, auf den Straßen, in den Vorgärten, haben die Rosen gefressen, waren in den Gärten. Und wir nehmen an, dass die Leute angefangen haben, diese Tiere da eben mit irgendwelchen Futterbrot oder was sie da auch da hatten, einfach angelockt haben und ja, damit gefüttert haben.
2: Gefüttert hat Julian Kleis das Dammwild nicht. Mit Frau und Sohn ist er im September nach Großen Heidorn gezogen. Den Garten hatten sie gerade neu angelegt.
7: Wir hatten auch eine Mitsommerfeier mit 25 Leuten, mit 8 Kindern. Das hat die überhaupt nicht gestört. Die springen über den Zaun, laufen durch den Garten und fressen so ziemlich alles, was sie kriegen können.
2: Im Dorf ist man geteilter Meinung. Manche fragen, ob die Hirsche nicht abgeschossen werden können. Andere vermuten, dass die Tiere aus Futtermangel in den Ort gekommen sind. Bei Jäger und Landwirt Knut Peters steht das Telefon nicht mehr still. Eine Jagd mitten im Dorf ist verboten.
6: Wegen der Tiere selbst und auch natürlich, weil das eine Riesengefahr ist, mit Schusswaffen da im Ort rumzuschießen. Das Schlimme ist halt daran, dass sie jedes Mal die Hauptstraße überqueren. Und das ist natürlich eine Gefahr. Einmal für die Autofahrer oder natürlich auch selber fürs Dammwild, dass es da zu einem Unfall kommt.
2: Die zuständige Polizei sieht das anders.
8: Wir als Polizei erkennen da keine Gefahrenlage drin, die unser Einschreiten verlangt.
2: Alle Versuche, die Tiere zu vertreiben, sind bislang fehlgeschlagen. Ein möglicher Besitzer konnte nicht ausfindig gemacht werden.
6: Mein Tipp wäre auf jeden Fall, die Tiere nicht zu füttern.
2: Vielleicht überlegen sich die Hirsche dann, doch zurück ins Moor zu ziehen.
1: Ja, oder die Hirsche bleiben. Und das wäre dann vielleicht sogar sowas wie ein Stück Renaturierung. Darunter versteht man ja die gezielte Wiederherstellung von Ökosystemen in einen möglichst naturnahen Zustand. Und das hat viele Gesichter. Moore vernässen, Mischwälder statt Monokulturen oder auch frei fließende Flüsse. In die Oker im Kreis Goslar hat man einst Wände aus Metall gebaut. Aber die sollen jetzt weg.
9: Hier kommt selbst der Bagger nur häppchenweise voran. Zentimeter für Zentimeter knabbert er an einer einst 2 Meter hohen und 18 Tonnen schweren Metallwand im Wasser. Vor kurzem haben noch 11 solcher Wände die Gefälle im Fluss überbrückt. Fische konnten sie aber nicht überwinden. Der Niedersächsische Landesbetrieb für Wasserwirtschaft will sie deswegen durch natürliche Materialien ersetzen. Künftig sollen Kies und Totholz die Höhenunterschiede im Wasser ausgleichen, wie eine langgezogene Rampe wirken.
10: Ich will mit dabei erreichen, dass es neue Lebensräume wieder für die Lebewesen in den Gewässern gibt. Also Kiesbänke sind Laichhabitate für Fische. Totholz ist ein Habitat für Kleinstlebewesen, also Makrotubentos. Die Stämme, das Totholz dient aber auch als Strömungslenker. Das heißt, darüber bauen wir auch Gefälle ab.
9: So können Fische wie die Bachforelle nach vielen Jahrzehnten wieder stromauf und abwärts schwimmen. Auch Pflanzen und Sand stauen sich so nicht mehr am Gefälle an. Auf einem Abschnitt von 3 Kilometern Länge will das Land die Oker wieder ökologisch aufwerten.
10: Es ist schon schön, ne? Also ich finde, wenn man so eine Maßnahme jahrelang plant und dann zu sehen, wie es umgesetzt wird und dann auch mit, ja, ich sage jetzt mal mit rauer Gewalt zwar, aber ja, ich freue mich echt. Man ist ja immer froh, wenn etwas, was man mal zu Papier gebracht hat, auch umgesetzt wird.
9: Bis zum Herbst sollen die Arbeiten auf diesem Teilabschnitt fertiggestellt werden.
1: Erfreuen wir uns eben an diesem kleinen Wunder hier. Vor kurzem im St. Marien-Hospital in Vechta auf die Welt gekommen. Herzlichen Glückwunsch nochmal an die Eltern und auch ein dickes Dankeschön an die Hebamme. Und dass sie vor der Geburt nicht hingeschmissen hat. Denn mit der neuen Gebührenordnung für selbstständige Hebammen, die ja sehr umstritten ist, haben Hebammen oft mehr Arbeit und weniger Geld. Auch im St. Marien-Hospital, das übrigens das einzige Perinatalzentrum in Niedersachsen ist, in dem selbstständige Hebammen den Kreißsaal organisieren.
11: Der kleine Piet ist erst 3 Tage alt und gerade im tiefen Milchschlaf. Seine Mutter Sarah kann kaum die Augen von ihm lassen.
12: Dass man da jetzt das Baby, was man monatelang im Bauch getragen hat, dann in der Hand hält. Und da ist man richtig stolz drauf als Eltern und ja, einfach nur glücklich, überglücklich.
13: Wie geht's euch beiden? Gut. Oder wie geht's dir?
12: Mir geht's gut.
13: Sie haben ein bisschen erholt?
12: Ja.
13: Sehr schön.
12: Einfach.
11: Hebamme Johanna Ebenthal unterstützt die frisch gebackene Familie im Wochenbett.
12: Ja.
13: Oh, Piet, guck mal, die Mama, die hat gesagt, die möchte noch mal mit dir kuscheln. Guck mal. Hi, du.
11: Bei der Geburt seien die Hebammen besonders wichtig für sie gewesen, erzählt Sarah Kellermann.
14: Das ist einfach on top noch eine so schöne Bezahlung, wenn man liebe Worte von Familien bekommt. Das ist einfach viel wert. Und das hält uns da, wo wir sind. Das lässt uns weitermachen, weil ansonsten wäre es ja völlig für die Katze.
11: Seit einem Dreivierteljahr arbeiten die Beleghebammen im Kreißsaal in Vechta mehr, verdienen aber gleichzeitig rund 20% weniger, sagen sie. Der Grund dafür? Die neue Gebührenordnung für selbstständige Hebammen. Sie müssen seitdem im 5-Minuten-Takt ihre Arbeit dokumentieren.
14: Wir sitzen bestimmt in einem Dienst, wo gut zu tun ist, alle eine Stunde abends noch länger, um überhaupt zu schauen, dass wir unsere Abrechnung hinbekommen, damit wir eben das, was wir an Leistung erbringen, auch dann am Ende des Tages bezahlt kriegen.
11: Verantwortlich für den Vertrag ist der Verband der Krankenkassen. Der Verband ist überzeugt, die neue Regelung verbessere die Hebammenversorgung. Denn wenn eine Hebamme nur eine Frau während der Geburt betreut, bekommt sie mehr Geld pro Stunde, als wenn sie parallel eine zweite Frau betreut. Das funktioniert in der Praxis nur selten, sagt der Hebammenverband Niedersachsen. Die Folge? Weniger Einkommen für die Beleghebammen.
15: Wir haben schon ein ungeregeltes Kreißsaalsterben. Das kann sich noch weiter fortsetzen, wenn Belegteams sich entschließen, nicht mehr in der Geburtshilfe tätig zu sein. Das ist die Gefahr. Wir haben eben nicht mehr unbedingt die flächendeckende geburtshilfliche Versorgung der Familien.
13: Eine Nacht.
16: Ja, ganz angenehm.
11: In Vechta haben mittlerweile 4 Beleghebammen gekündigt. Johanna Ebenthal und ihre Kollegin machen deshalb mehr Stunden und teilen sich die Frauen so auf, dass sie jeweils bestmöglich abrechnen können.
17: Man hat ja sowieso schon total Respekt vor der Geburt, weil man gar nicht weiß, was da wirklich auf einen zukommt. Und wenn ich mir vorstelle, dass ich das dann irgendwie ohne Hebamme schaffen soll, sehe ich das als sehr schwierig, weil sie ja auch irgendwie Sicherheit und Vertrauen gibt und es mir ja auch positives Gefühl gibt, immer jemanden an der Seite zu haben, der Erfahrung hat und mich durch die Geburt begleiten kann.
14: Die, die hier sind, wir lieben die Geburtshilfe. Wir lieben es, Familien zu begleiten, neues Leben auf die Welt zu begleiten. Und wir haben Frauen mit Risikoschwangerschaften. Und auch diese Frauen brauchen gute Geburtshilfe und Hebammen, die an ihrer Seite stehen und ihnen das bestmöglichste Geburtserlebnis zu ermöglichen. Und das hält uns, glaube ich, einfach hier, weil wir wissen, dass wir wichtig sind.
11: Das Team hält deshalb weiter an seinem System fest und hofft auf Verstärkung. Auch Johanna Ebenthal will weitermachen, solange es eben geht.
18: Supi!
1: Ja, und nach den Hebammen jetzt mal hoch auf alle Physiotherapeutinnen und Physiotherapeuten oder wie man früher gesagt hat, die Krankengymnastinnen mit ihren heilenden Händen. Bei Profisportlern ist es ja gang und gäbe, dass da auch ein Physiotherapeut Teil des Teams ist. Bei Profimusikern stutzt man erstmal. Brauchen die sowas? An der Hochschule Osnabrück wird speziell dazu geforscht und auch behandelt. In der Form ist es weltweit einmalig.
19: Genau. Macht einen Unterschied, wenn ich das mache?
20: Dann merke ich so ein bisschen so ein Ziehen im Hals, glaube ich.
19: Okay. Wenn ich es runternehme?
20: Dann ist es ein bisschen relaxter.
19: Ist wieder relaxter, okay.
9: Musikersprechstunde an der Hochschule Osnabrück. Gitarrist Paul Fisé hat starke Schmerzen in der linken Schulter. Mindestens 4 Stunden übt er am Tag, spielt dazu noch regelmäßig Konzerte. Doch seit einer Sehnenscheidenentzündung, verbunden mit einer Zwangspause, ist alles anders.
20: Dann hatte sich durch diese 2 Wochen Pause irgendwie mein Körper so irgendwie verspannt und verzogen, dass ich dann trotzdem weiterhin voll die Probleme hatte, irgendwie länger als irgendwie so eine Stunde so richtig live zu spielen, dass ich dann merkte, okay, ich muss jetzt abbrechen, weil mein Körper sagt mir, wenn ich jetzt weiterspiele, geht da irgendwas kaputt.
9: Die Musikersprechstunde gibt es hier an der Hochschule Osnabrück seit fast 20 Jahren. In dieser Zeit sind nicht nur unzählige Patienten behandelt, sondern auch Tausende von Daten erfasst worden für die Forschung. Was auf der Bühne oder im Konzertsaal oft so mühelos wirkt, ist für den Körper Schwerstarbeit, vergleichbar mit einem Spitzensportler.
21: Wenn man zum Beispiel an Marathonlauf denkt, wenn jemand 3 Stunden etwa so Marathonlauf absolviert, dann macht er ungefähr 30.000 Schritte. Rachmaninows drittes Klavierkonzert sind 30.000 Noten, also auch 30.000 motorische Aktivitäten. Und das wird aber in 45 Minuten gespielt.
9: Osnabrück gilt als internationale Hochburg für Musikergesundheit. Es gibt nicht nur die weltweit erste Professur für genau diesen Bereich, auch der erste Studiengang ist in Planung, Physiotherapie für darstellende Künstler. Das Herzstück der Forschung, dieses Labor für Bewegungsanalysen.
22: Hier drunter sind 2 kleine Ableitpunkte. Die messen das elektrische Signal, die elektrische Spannung, diese Informationen werden dann zum Computer weitergeleitet über den Sensor, verstärkt und die können wir sehen. Und dadurch können wir genau sehen, was passiert mit deiner Muskulatur.
9: Die erste Übung macht Paul Fisé noch ohne seine Gitarre. Er soll einfach nur beide Arme gleichzeitig anheben und wieder absenken.
22: Man sieht bei dir zum Beispiel, du hast links Probleme. Man sieht zumindest, es gibt einen Unterschied zwischen links und rechts erstmal. Links zeigst du zumindest auf dem Bild eine höhere Aktivität.
20: Aber dann doch so wirklich in Zahlen zu sehen, wie krass man dann doch so ein Ungleichgewicht irgendwie im Körper hat. Das ist schon echt verrückt, dass sowas geht.
9: Für die nächste Übung greift Paul zur Gitarre. Während er spielt, sieht er live auf dem Bildschirm, wie seine Muskeln reagieren.
22: Wenn du die Schulter hochziehst, siehst du ja im Prinzip, jetzt geht's hoch.
20: Da ist er.
22: Da ist er. Wenn du dich hier mal runterziehst, Schulterblatt nach hinten unten ziehen, kriegst du da einen Input.
9: Trotz der extremen Belastungen, über körperliche Leiden spricht in der Musikszene kaum jemand. Das Problem, der Konkurrenzkampf ist groß, vor allem in großen Orchestern. Wer Schwäche zeigt, befürchtet noch immer, schnell aussortiert zu werden, sagen die Experten.
21: Wir haben Leute gehabt, Patienten, die unter Tränen uns erzählt haben, wie lange sie schon Probleme haben, wie lange schon ihnen niemand wirklich helfen konnte. Und umgekehrt natürlich auch Freudentränen, wo Leute wirklich nach einigen Behandlungen gesehen haben, wie gut Physiotherapie helfen kann. Also das ist sicherlich das übergeordnete Ziel.
9: Auch Paul Fisé merkt, dass es hilft. Er bekommt ein abgestimmtes Trainingsprogramm und weiß jetzt, er muss vor allem versuchen, locker zu bleiben im Schulterbereich, um wieder schmerzfrei auf der Bühne zu stehen.
1: Toi, toi, toi. Wir haben jetzt noch einen Klassiker der Kleinkunst im Programm, das kleine Fest im Großen Garten in den Herrenhäusergärten in Hannover. Das steht ja in diesem Jahr vor einem neuen Neuanfang. Denn die Staffelstabübergabe vom Erfinder des kleinen Fests zu seinem Nachfolger vor 2 Jahren, die hat nicht gefunzt. Gab viel Kritik am Programm. Die Zahl der Besucher nahm ab. Jetzt gibt es einen neuen Leiter, den Zauberer Desimo. Christina Hoffmann ist für uns auf der Premiere. Christina, ist alles so wie früher oder wieder ganz anders? Was wird jetzt gezaubert?
0: Ja, die Antwort auf die Frage liegt wahrscheinlich irgendwo zwischendrin. Vielleicht kann ich es mit den Worten von Oberbürgermeister Billit Ohnei sagen. Er sagt nämlich, eins ist sicher beim kleinen Fest, es ist nichts sicher. So, und eins ist aber zumindest schon mal klar, das Wetter hier heute spielt jetzt zum Glück endlich doch mit. Am Anfang, als wir vorhin die Leute reinkommen sehen haben, nämlich ganz am Anfang am Tor, da ziehte es so langsam so ein bisschen auf. Die ersten Wolken waren da, die Regentropfen kamen. Aber das hat die Leute natürlich nicht davon abgehalten, endlich zu feiern, sich zu freuen, reinzukommen und diese magischen Wesen hier beobachten zu können. Es gibt Stelzen, es gibt Bienen, es gibt wahnsinnig tolle Kostüme und Darbietungen hier, die hier überall durch den Garten laufen und die man hier antreffen kann. Und das ist natürlich etwas, was hier jedes Jahr so ist. Und das kommt natürlich auch wahnsinnig gut an. Die Leute hier sind jetzt schon richtig gut drauf. Und da haben wir uns gerade mal ein bisschen umgehört, wie es jetzt schon ankommt.
3: Es ist einfach wunderschön, im Sommer hier so schön zu flanieren, in diesen tollen Gärten und dann so ein abwechslungsreiches Programm zu bekommen.
4: Also ich finde es besonders schön, dass einfach so viele verschiedene Menschen hierher kommen und dass auch so internationale Gäste da sind.
23: Die Location ist natürlich super. Also die Gärten sind wirklich wunderschön, ist auch alles top hergerichtet.
0: Nur positive Stimmen. Was aber letztes Jahr nicht so positiv war, war, dass einige Besucher ausgeblieben sind. Letztes Jahr mussten Verluste eingestrichen werden, es wurden nicht genug Tickets verkauft. Wir fragen jetzt den künstlerischen Leiter Desimo. Was war denn im letzten Jahr nicht so gut und was wollt ihr dieses Jahr besser machen?
24: Es war einiges gut im letzten Jahr, nur es waren nicht so viele Besucher da, das war schade. Und es war sehr viel schlechtes Wetter, das muss man sagen. Und in diesem Jahr ist der einzige Regen einer aus unglaublich vielen Seifenblasen. Was wir machen wollen, ist, dass wir aus der Tradition der 37 Jahre kleines Fest von Harald Böhmann und den letzten beiden Jahren das Beste rausziehen und dann einiges neu machen. Wir haben 24 komplett neue Acts, wir haben 6 absolute Premieren, also hier gibt es eine Menge zu entdecken.
0: Und jetzt bin ich natürlich auch hier gerade gut eingehüllt. Wunderbar. Das ist meine Herausforderung heute. Aber was war denn für dich vor allem eine Herausforderung in den letzten Wochen?
24: Die sehr kurze Zeit. Also wir haben am 1. November offiziell begonnen und sowas macht man normalerweise 1,5 Jahre lang. Und wir haben in dieser Zeit mit einem tollen Team wirklich viel hingekriegt. Das Team in der Technik ist mega. Der Garten lässt unglaublich viel zu und dann eben das Produktionsteam. Ich bin sehr, sehr glücklich, dass wir in der kurzen Zeit so viel gestemmt haben und so ein tolles Programm hingekriegt haben.
0: So ein tolles Programm, was man sich auf jeden Fall noch angucken kann. Man kriegt auch noch Karten, also wer sich das Spektakel vom Namen noch mal ansehen will, der kann das auf jeden Fall machen. Ich meine, was soll ich sonst noch sagen? Es ist doch ein Traum. Man fliegt quasi mit den Seifen.
1: Also, es gibt keinen Mangel an Seifenblasen. Christina, herzliche Grüße an euch. Bring ein paar Seifenblasen mit. Und wir gehen jetzt noch nach Dienburg. Von Hannover aus Abstecher zu unserem Wetterbild. Heute. Regelrecht kunstvoll. Gucken Sie mal, Tautropfen. Sieht fast aus wie kleine Zauberblasen. Sieht fast aus wie eine Filmkulisse. So, das wollte ich sagen. Ganz früh in der Marsch war das heute bei Nienburg. Fotografin Tanja Scheer war mit dem Rad unterwegs. Gut für uns. Dankeschön. Ja, und danke, dass Sie heute wieder dabei waren. Carsten Schwanke, der ist heute auch dabei und verrät uns noch, wie das Wetter wird. Und ich verrate Ihnen noch, es gibt heute Mare TV. Können wir uns nach Kreta oder Neapel träumen. Bis morgen. Tschüss.
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26: Einen schönen guten Abend, herzlich willkommen zu den Wetteraussichten für Niedersachsen. Heute gab es im Osten und im Süden unseres Bundeslandes noch einmal sommerliche Höchsttemperaturen von 25, 26 Grad. Aber solche Werte werden wir in den nächsten 3, 4 Tagen erst einmal nicht sehen. Warum? Weil diese Wolken heute zu uns gekommen sind. Dieses Wolkenband heute Morgen noch auf der Nordsee. Es ist eine Kaltfront, die sich heute im Verlauf des Tages zu uns reingearbeitet hat und am Nachmittag auch schon wieder weitergezogen ist. Da konnte es dann im Nordwesten auch schon wieder aufreißen und die Sonne durchkommen. Aber dahinter kommt eine ganz andere Luftmasse zu uns voran, die vorübergehend einmal etwas kühler ist. Morgen liegt dieses Wolkenband schon im Süden und im Osten Mitteleuropas. Wir sehen aber bei uns auch eine dichte Drängung dieser isobaren Linien. Das bedeutet, es bleibt ziemlich windig. Und es wird eben in dieser windigen Luft aus Nordwesten auch eher etwas frischer sein. Der Wettervorschaufilm zeigt ganz gut dieses Wolkenband noch einmal, wie es jetzt weiterzieht. Und dahinter folgen zwar ab und zu noch ein paar dickere Wolken, aber erstmal nur vereinzelt Regenschauer. Zum Wochenende werden die Regenschauer, am Sonntag möglicherweise auch Gewitter, wieder etwas häufiger. Und damit schauen wir auf die Nacht. In dieser Nacht abziehende Regenwolken im äußersten Südosten. Dahinter klart es auf. Zum Ende der Nacht kann es in Ostfriesland allerdings schon wieder ein paar neue kurze Regenschauer geben. Es gibt also sozusagen eine Abwechslung dieses ganzen Wetterverlaufs. Die Temperaturen liegen morgen früh bei Werten zwischen 10 und 16 Grad. Morgen Vormittag gibt es dann einen Mix aus Sonne und Wolken. Oftmals auch mit längerem Sonnenschein. Im Norden bald schon wieder neue Regenschauer. Auch Richtung Lüneburger Heide. Am Nachmittag geht es aber fast überall trocken über die Bühne. Die Temperaturen morgen Nachmittag, wie gesagt, keine 25, 26 Grad, 19 bis 23 Grad. Das werden die Höchstwerte sein. Der Wind weht recht frisch aus nordwestlichen Richtungen. Die weiteren Aussichten, wechselhaftes Wetter mit immer wieder Regenwolken, am Sonntag auch mit Blitz und Donner. Die Temperaturen am Samstag 20 Grad, am Montag und am Sonntag Werte zwischen 21 und 23 Grad.
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27: Einen schönen guten Abend, herzlich willkommen. Zwei Tote, eine verletzte Person und viele schockierte Patienten und ihre Angehörige. Nach einem Feuer heute Morgen wurde die komplette Ludwigsluster Klinik evakuiert. Der Brand war in einem Patientenzimmer ausgebrochen und hatte anschließend auf das Dach übergegriffen.
28: Dichte Rauchschwaden am Himmel, der Dachstuhl in Vollbrand. Um 4.30 Uhr heute Morgen wird die Feuerwehr über einen Brand in der Gefäßchirurgie im Helene-von-Bülow-Klinikum informiert. Laut Feuerwehr liegt der Ursprung in einem Patientenzimmer. Rund 100 Personen waren zum Brandzeitpunkt im Krankenhaus. Beinahe alle konnten gerettet und auf andere Kliniken verteilt werden. Eine Person erlitt eine Rauchgasvergiftung. Für zwei Menschen kam aber jede Hilfe zu spät.
29: Natürlich möchte ich mich dem Beileid anschließen für die Angehörigen der Opfer und allen, die verletzt wurden, schnelle und gute Genesung wünschen. Ich möchte mich vor allem aber bei den Einsatzkräften und bei dem sehr guten, vorbildlichen Ablauf hier vor Ort bedanken, dass wir mit einem Brand um die Mittagszeit schon vermelden können, dass der Brand gelöscht ist. Das ist allen zu verdanken, die hier wirklich hervorragend zusammengearbeitet haben und mit Bedacht sich vor allem zunächst um die Menschenleben gekümmert haben.
28: Die Feuerwehr löscht den Brand, sodass Flammen nicht auf weitere Teile der Klinik überspringen können. Mit einer Drohne wird nach Glutnestern gesucht. Das Ausmaß des Unglücks wird aus der Luft, aber auch aus dem Gebäude schnell klar. Das Dach ist schwer beschädigt. Zusätzlich hat das Löschwasser in den darunterliegenden Stockwerken einen Wasserschaden verursacht.
30: Es ist ein schwerer Schlag für die Klinik, denn wir sind sehr stolz darauf, dass der Landkreis Ludwigslust-Parchim sich auf den Weg gemacht hat, die LUB-Kliniken zu gründen, also drei Standorte. Und dieses gemeinsame Konzept von drei Kliniken hat sich heute auch bewiesen, dass es die Möglichkeit ist, auch auszuweichen. Aber die Klinik in Ludwigslust ist schon das Herzstück.
28: Ein Herzstück, das nun wieder aufgebaut werden muss. Aber schnell wird klar, Ludwigs Lust hält zusammen.
2: Ich bin ganz stolz auf die ganze Region, denn hier haben jetzt schon regionale Firmen gesagt, wir kommen sofort, wenn die Brandstelle freigegeben ist, und rüsten das Gebäude mit einem Notdach ein, was für die Lupp-Kliniken, glaube ich, ganz, ganz wichtig wird. Und bevor Sie das vielleicht fragen, wir sind ja in der nächsten Woche Landkreis mit 80.000 zusätzlichen Einwohnerinnen und Einwohnern durch die Airbit One. Da spielt das Krankenhaus Ludwigslust doch eine Schlüsselrolle. Auch das wird mittlerweile schon in einem Stab neben dem Stab gecheckt.
28: Laut einer Pressesprecherin des Landkreises sollen jetzt kurzfristig Gelder freigegeben werden. Damit sollen die Schäden schnell behoben und der Weiterbetrieb der Klinik baldmöglichst gewährleistet werden.
27: Unsere Reporterin Franziska Hähnlein ist heute Abend auch in Ludwigslust, beobachtet die Aufräumungsarbeiten. Wie weit ist das fortgeschritten, Franziska?
7: Ja, die Aufräumarbeiten, die laufen. Hinter mir findet jetzt gerade auch schon das Errichten des Notdachs, zumindest des Gerüsts dafür statt. Das heißt also, hier sind tatsächlich schon viele Gerüstbauer vor Ort. Es ist auch ein Kran da. Der Dachstuhl, das Dach, was ja bei dem Feuer sehr in Mitleidenschaft gezogen worden ist, das ist mit einer Plane abgedeckt. Und da wird jetzt daran gearbeitet, eben dieses Notdach aufzubauen, damit hier auch etwaige Regenschauer, die vielleicht heute und im Laufe der Nacht noch runterkommen könnten, nicht noch mehr Schäden anrichten können.
27: Weiß man schon etwas über die Brandursache?
7: Nein, ich habe diese Frage natürlich mehrfach gestellt. Die sagt aber gerade, das ist alles Gegenstand der Ermittlungen. Die Polizei ist hier mit einem Brandursachenermittler vor Ort. Auch die Kriminalpolizei, die sich eben auf diese Brandursachenermittlung spezialisiert hat, auch die ist vor Ort. Und die müssen sich jetzt erstmal ein Bild von der Lage machen. Es sollen auch Drohnen zum Einsatz kommen, die eben dann auch Videomaterial zuliefern, was ausgewertet werden kann. Die Ermittler müssen auch in das Patientenzimmer, in dem dieses Feuer eben ausgebrochen sein soll, reingehen, sich dort ein Bild machen und dann in den kommenden Tagen alle Ergebnisse auswerten. Und erst dann kann sich die Polizei zu einer möglichen Ursache äußern.
27: Wie kann denn das beschädigte Krankenhaus jetzt überhaupt weiterarbeiten? In welchen Bereichen?
7: Also tatsächlich in diesem Bereich, das ist ja der Trakt der Gefäßchirurgie, der betroffen ist. In dem Trakt wird natürlich aktuell nicht weitergearbeitet. Da ist kein Krankenhausbetrieb. Die Patienten, die eben in diesem Trakt drin waren, die sind umverteilt worden auf das weitere Krankenhaus. 5 sind ja auch ins Schwesternklinikum nach Hagenow gekommen. Und die anderen Patienten, die sind eben hier in der Lupp-Klinik in Ludwigslust weiterhin untergebracht. Der Krankenhausbetrieb, der läuft auch wieder. Ich habe auch gerade noch mal nachgefragt. Die Notaufnahme, die läuft auch wieder. Also der Krankenhausbetrieb außerhalb dieser Gefäßchirurgie, der läuft.
27: Vielen Dank, Franziska Hähnlein. Wir haben das Gespräch vor der Sendung aufgezeichnet. Jetzt schauen wir auf die Nachrichten und da geht der Blick zunächst nach Berlin, wo sich die Bundesregierung jetzt auf das große Reformpaket geeinigt hat. Lilly Michaelsen, bitte.
11: Ja, nach den Verhandlungen gestern konnten sich Union und SPD auf 34 Beschlüsse einigen. Dazu gehören unter anderem eine Reform der Einkommensteuer, Verschärfungen bei Krankschreibungen und Maßnahmen zur Entbürokratisierung. Ministerpräsidentin Schwesig unterstützt die Reformpläne.
13: Wir brauchen jetzt Maßnahmen für mehr Wachstum und Beschäftigung, die Unterstützung der Wirtschaft, die Sicherung der Arbeitsplätze. Das ist jetzt das Allerwichtigste. Und deshalb finde ich, dass es viele gute Maßnahmen gibt, insbesondere die Entlastung kleinerer und mittlerer Einkommen. Das ist für unser Land ganz wichtig. Die meisten haben kleine Einkommen, gehen jeden Tag hart arbeiten und da bleibt dann nicht viel übrig. Und deshalb ist es gut, wenn jetzt kleine und mittlere Einkommen entlastet werden. Und es ist auch richtig, dass die Topverdiener mehr beitragen.
11: Im Prozess um den Mord an Fabian aus Güstrow haben 5 Zeugen ausgesagt. Eine Zeugin berichtete von einem Telefonat wenige Tage nach dem Leichenfund. Darin soll sich die Angeklagte Gina H. beklagt haben, dass der 8-jährige Fabian versucht habe, die Beziehung zu Fabians Vater auseinanderzubringen. Nach Einschätzung der Ermittler könnte das auf ein Motiv hindeuten. Der Prozess wird am Dienstag fortgesetzt. Ein Feuerwehrmann aus Friedland ist vor dem Amtsgericht Neubrandenburg wegen des Verbreitens pornografischer Inhalte verurteilt worden. Der 32-Jährige muss eine Geldstrafe in Höhe von 4.500 Euro zahlen. Das Gericht sieht es als erwiesen an, dass der ehemalige Wehrführer von Friedland einem minderjährigen Feuerwehrkameraden im Sommer 2025 2 anzügliche Bilder geschickt hat. Das gestand der Verurteilte heute auch. Durch sein Geständnis ersparte er dem 15-jährigen Opfer eine Aussage vor Gericht, was sich strafmildernd auswirkte. Vom Vorwurf des Besitzes kinderpornografischer Inhalte wurde er freigesprochen. Um den Einsatz von KI in der Wirtschaft ging es heute beim Jahresempfang der IHK zu Rostock in Stralsund. Mehr als 530 Vertreter aus Wirtschaft und Politik kamen zusammen.
3: Trommeln für die Wirtschaft, weniger Bürokratie und mehr Tempo bei den Genehmigungsprozessen. Das forderten Wirtschaftsvertreter auf dem Treffen. Für Gesprächsstoff sorgte die Einigung des Koalitionsausschusses der Bundesregierung auf ein Reformpaket.
9: Dass ein Großteil der Bürokratie, die wir haben, auf einmal abgebaut werden soll, da sind wir alle sehr, sehr gespannt, was dann wirklich passieren soll. Also alle die bürokratischen Hürden, die jetzt da sind, sollen einmal umgedreht werden. Jetzt sollen die Ministerien, die sie haben wollen, beweisen und belegen, dass sie das weiterhin haben wollen. Und wir hoffen, dass dadurch eine ganze Menge wegfällt.
3: Die Stralsunder Volkswerft sei ein Beispiel für gelungenen Strukturwandel. Die dort ansässige Fassmerwerft hat bei dem Treffen den Einstieg in den Militärschiffbau angekündigt. Mehr Zweckschiffe für die Marine und Korvetten für Singapur sollen künftig hier gebaut werden.
11: In Stralsund ist heute offiziell der Startschuss für ein echtes Großprojekt gefallen. Bis 2030 soll ein neuer Berufsschulcampus entstehen. Hier soll der zentrale Berufsschulcampus für rund 2000 Auszubildende neu gebaut werden. Rund 80 Millionen Euro werden in eine Sporthalle und in den Fachbereich für Sozialwesen investiert. Bestehende Gebäude werden saniert. So soll ein ehemaliges Hotel künftig als Wohnheim für die Schülerinnen und Schüler genutzt werden. Den Großteil der Kosten übernimmt das Land Mecklenburg-Vorpommern. Frauen im Widerstand gegen den Nationalsozialismus. So heißt eine Ausstellung, die an mehreren Orten in Mecklenburg-Vorpommern gezeigt wird, unter anderem in Greifswald.
14: Es geht um Frauen, die sich in der Nazizeit öffentlich oder im Stillen gewehrt haben. Dabei haben sie ihr Leben aufs Spiel gesetzt oder sind dafür umgebracht worden. Die Wanderausstellung zeigt auch vier Frauen, die in Mecklenburg-Vorpommern gelebt haben. Organisiert hat die Schau das Aktionsbündnis Omas gegen Rechts MV. Zu sehen ist sie in Greifswald bis Ende Juli mit einem Begleitprogramm, auch für Jugendliche.
27: Kaum ein Thema hat die Landtagsabgeordneten in den vergangenen 5 Jahren so sehr beschäftigt wie Nord Stream 2 und die Folgen. In einem Untersuchungsausschuss sollte das Gebaren rund um die Klimaschutzstiftung ja aufgeklärt werden. Die Opposition versuchte da vor allem der Ministerpräsidentin Fehler nachzuweisen. Die allerdings behielt sich für heute das letzte Wort vor.
15: Bevor sie was sagen wird, haben erst mal die Abgeordneten den Vortritt. Hat was gebracht, die Ausschussarbeit, sagen Teile der Opposition im Landtag. Nein, überhaupt nicht, kontern die Regierungsfraktionen der Linken und der Sozialdemokraten. Dass die SPD schon immer ehrlich gewesen sei, sei ja schon immer klar gewesen.
16: Wir Sozialdemokraten stehen zu unserer Verantwortung. Ja, wir haben uns für Nord Stream 2 eingesetzt. Ja, wir haben uns dafür eingesetzt, die Klimaschutzstiftung zu gründen. Und ja, wir haben nicht akzeptieren wollen, dass Donald Trump durch seine Sanktionen hier zu sagen hat, was in Deutschland passieren darf und was nicht. Dagegen haben wir uns gewehrt.
15: Und zwar mit der Gründung der Klima- und Umweltschutzstiftung. Direkt nach dem Beginn des russischen Angriffskrieges aber habe die SPD sofort alle Aktivitäten mit Nord Stream 2 eingestellt. Aber auch das sei ja alles schon immer bekannt gewesen.
17: Die Fraktionen der SPD und die Linke, wir haben es ja gerade beim Kollegen Krüger gehört, werden heute hier versuchen, ein Zauberstück aufzuführen. Sie werden versuchen, der Öffentlichkeit weiszumachen, ein Untersuchungsausschuss habe es nie gebraucht. Alles, was es zu wissen gäbe, sei im Parlamentsbeschluss nachzulesen.
15: Sieht die SPD tatsächlich so? Der Untersuchungsausschuss habe nichts gebracht, außer Kosten in Millionenhöhe. Und hier gibt es Unterstützung für die SPD von der AfD.
18: Wenn wir mal konstatieren, müssen wir feststellen, es ist viel Wind um nichts produziert worden, sehr geehrte Damen und Herren. 7 Millionen Euro versenkt worden, 94 Sitzungen, 344 Stunden wurde getagt. Und letztlich ist der ganz große Skandal ausgeblieben, sehr geehrte Damen und Herren.
15: Der ganz große Skandal vielleicht schon, kontern die Bündnisgrünen. Dafür aber gäbe es viele kleinere Skandale.
19: Es stimmt, es ist nichts rausgekommen. Außer, dass sie das Parlament und die Öffentlichkeit wissentlich und vorsätzlich wiederholt belogen haben. Dass sie auf das Scheitern der Energiewende gewettet haben. Dass Nord Streams Anwälte die Stiftungssatzung geschrieben haben, die angeblich Minister Pegel am heimischen PC selbst verfasst hat.
15: Und dann zum Schluss greift die Ministerpräsidentin ein mit einer halbstündigen Rede aus Sicht der SPD, versteht sich.
0: Wir haben eine Vielzahl von Vorwürfen, Beschuldigungen bis hin zu Verschwörungstheorien gehört, auch heute wieder. Und nach 4 Jahren intensiver Arbeit des Untersuchungsausschusses können wir heute feststellen, von den Anschuldigungen der Opposition ist nichts übrig geblieben. Sie haben nichts.
15: Fazit, die einen sagen so, die anderen so. Wie auch immer, die Arbeit des Ausschusses ist jetzt beendet. Dazu sagen per Abstimmung fast alle Parlamentarier ja.
27: Nach dem Krieg wollten die Alliierten die deutsche Restmunition so schnell wie möglich verschwinden lassen. Und das auf diesem Weg. Fischer kippten Granaten und Bomben einfach in Nord- und Ostsee. Heute liegen da noch rund 1,6 Millionen Tonnen Munition. Um diese giftige Hinterlassenschaft endlich wieder nach oben zu holen, hat der Bund in Rostock ein Zentrum für Munitionsbergung gegründet, das heute symbolisch zumindest die Arbeit aufgenommen hat.

0: Gefährliche Arbeit vor der Küste Boltenhagens. Taucher sammeln Granaten ein, sortieren sie nach ihrer Beschaffenheit und bereiten sie für die Vernichtung vor. Ein Wettlauf gegen die Zeit. Denn in Nord- und Ostsee lagern riesige Mengen Weltkriegsmunition, die schnellstmöglich raus muss. Eik-Uwe Paap schickt seine Männer darunter und kennt das Risiko.
1: Wir reden über Giftstoffe. Das heißt, die Granaten, die Bomben, die Wasserbomben, die Torpedos und die Grundminen sind gefüllt mit Sprengstoff. TNT. Sehr, sehr, sehr, sehr toxisches Material. Und wenn die Behälter durchkorrodieren, liegt das frei und geht in Lösungen über. Und das wollen wir nicht haben. Das wird immer mehr. Das heißt, Forscher in Deutschland haben berechnet, wie der Korrosionszustand sich entwickelt. Und die Kurve geht steil nach oben. Das heißt, wir haben Handlungsbedarf.
0: Der Bund handelt nun und hat ein Kompetenzzentrum mit Sitz in Rostock gegründet. Heute hat es pro forma seine Arbeit aufgenommen. Höchste Zeit, sagt der Wissenschaftler.
2: Wir von der Toxikologie in Kiel haben jetzt den ersten wissenschaftlichen Beweis auch geliefert, dass die Munitionschemikalien in den marinen Tieren angekommen sind. Wir messen diese Chemikalien in Muscheln, in Fischen und wir haben sie jetzt neulich sogar in einem Wal gemessen. Wir haben die Technologie, wir haben das Wissen und wir hoffen, dass es jetzt mit der Bergung losgeht.
0: Allerdings, wo genau das Zentrum in Rostock mal steht, wie viel Geld es bekommt, alles noch unklar. Immerhin, eine Leiterin wurde gefunden.
3: Viele Fragen rund um die Personalbesetzung sind noch zu klären. Ja, da nehmen wir uns Zeit, da kommt jetzt derzeit auch die allererste Ausschreibung dazu. Aber das wird auch noch ein paar Monate dauern. Das ist hier ein Kick-Off, ja, das ist noch keine Veröffentlichung, Eröffnung des Kompetenzzentrums an sich. Wir werden jetzt mit der Personalausschreibung starten und dann sukzessive ins Handeln kommen.
0: Also, bis die Arbeit des Zentrums tatsächlich Früchte trägt, liegen die Kompetenz und auch das Risiko weiter bei seinen Männern.
1: Diese Versenkungsgebiete, das ist die Hölle. Keiner weiß genau, was da alles drin liegt. Wir müssen uns Gedanken machen, wie wir die Taucher in Zukunft ersetzen können. Auch die Menschen, die auf den Schiffen sind, die gehen mit ins Risiko. Der Koch, der Kapitän, der Projektleiter, der Feuerwerker und der Taucher unten, sie sind alle im Risiko. Weil wenn was hochgeht, dann geht das Schiff mit hoch.
0: Die Zukunft könnte mal so aussehen. Experten arbeiten künftig in einem Kontrollzentrum an Land, identifizieren Sprengsätze mit Hilfe von KI, Rover, die auch auf dem Mars fahren, übernehmen die gefährliche Arbeit. Mit Unterstützung des Kompetenzzentrums all das sicher lösbar. Es würde Personal sparen, denn das ist ohnehin knapp, und die Räumung enorm beschleunigen. In 20 Jahren, so sagen die Forscher, müssen wenigstens 20% der Munition geborgen sein. Realistisch?
1: Muss man eine Menge Geld in die Hand nehmen und einen Haufen Leute beauftragen, die da rausgehen und sich gut vorbereiten darauf. Das ist ein Ziel.
4: Und wem haben wir dieses gefährliche Erbe am Meeresboden zu verdanken? Den Nazis natürlich und natürlich auch den Wählern von damals. Beim Wahlkampf 1932, da sorgte die NSDAP dafür, dass auch Alte und Kranke zu den Wahlurnen kamen. Es war der Höhepunkt einer Entwicklung, die schon lange auch in Mecklenburg sich abzeichnete.
5: Sie demonstrieren ihre Macht. Auf den Straßen Schwerins, beim Gautag in Rostock. Schon ab Sommer 1932 regiert die NSDAP Mecklenburg-Schwerin, deutlich früher als andere Länder Deutschlands. Die Nazis gewinnen eine demokratische Wahl und schaffen die Demokratie ab. Der Historiker Martin Buchsteiner erkennt vor allem eine Protestwahl.
6: Jetzt wählen wir mal eine andere Partei, denn die, die wir davor gewählt haben, haben nicht unseren Wünschen entsprochen. Jetzt schicken wir sie in die Opposition und dann gucken wir mal, was die Nazis können. Und wenn die auch versagen, so wie die anderen Parteien aus der Sicht einzelner oder einer breiten Mehrheit versagt haben, dann wählen wir halt beim nächsten Mal wieder was anderes.
5: Nicht ungewöhnlich für das Wahlverhalten in Mecklenburg-Schwerin. Martin Buchsteiner hat es im Detail erforscht. Von der ersten demokratischen Landtagswahl 1919 bis zur lange Zeit letzten 1932. Für jede Stadt, jedes Dorf, jedes Gut hat er genaue Zahlen zusammengetragen und verglichen. Das Ergebnis überrascht.
6: Die Wählerinnen und Wähler in Mecklenburg-Schwerin sind nicht unbedingt Stammwählerinnen und Stammwähler, sondern sie wechseln ihre politischen Präferenzen. Und das nicht nur innerhalb des linken oder rechten Lagers, sodass man sagen könnte, die radikalisieren sich und entspannen sich dann wieder. Nein, die wählen tatsächlich auch wechselnd zwischen konservativen und linken Angeboten.
5: Eine Ausnahme? Wismar, die rote Hansestadt. während der Weimarer Republik eine stabile SPD-Hochburg. Antidemokratische, rechtsradikale Parteien gewinnen nie die Oberhand. In Klein-Trevo, einem Gut zwischen Wismar und Schwerin, kommt es dagegen zu ständig wechselnden Mehrheiten. Mal Linke, mal Rechte.
6: Das zeigt, dass sich die Wählenden nicht instrumentalisieren lassen, sondern selber die Wahl als ein Mittel begreifen, Herrschaft auszuüben.
5: Es gab aber auch rechtsradikale Hochburgen wie Böken, ein Nachbardorf von Klein-Trevo. Hier gewinnen durchgehend antidemokratische Parteien. Der Stimmenanteil der NSDAP 1932 72,5%. Das zeigt der historische Wahlatlas, den Martin Buchsteiner zusammen mit Kollegen erstellt hat. Wie wählte mein Dorf? Wie wählte meine Stadt? Darauf gibt der Atlas Antwort. Mithilfe der Stiftung Mecklenburg und der Landeszentrale für politische Bildung ist die gewaltige Datensammlung nun online. In Schwerin wurde sie zum Start präsentiert.
7: Wir diskutieren viel über die Weimarer Republik und warum diese Republik zu diesem unguten Ende gekommen ist. Und es ist sehr wichtig, sich auch nochmal damit zu beschäftigen, wie haben die Leute gewählt, warum haben sie es vielleicht so getan. Und da bietet der Wahlatlas unendlich viele Möglichkeiten der Auseinandersetzung.
5: Das Ende der Demokratie durch eine Wahl, was bedeutet das? Darüber tauschten sich Politikwissenschaftler aus ganz Mecklenburg-Vorpommern aus.
8: Demokratische politische Kultur, wie entsteht so etwas, wie kann sich das stabilisieren, wie vergeht das auch vielleicht oder gerät unter Druck? Das sind Sachen, die man aus solchen Studien dann eigentlich sehr schön lernen kann oder zumindest kann man Analogien ziehen.
5: Mecklenburgs Protestwahl von 1932 gewinnt die NSDAP mit 49%. Sie führt zu 13 Jahren Diktatur.
4: Auf einem Schiff die Sonnenenergie zu nutzen, das liegt nahe. Schatten gibt es ja kaum auf dem Meer. Und mit solchen Paneelen kann man schon mal ein paar Geräte antreiben an Bord. Aber ein ganzes Schiff durch die Sonne fortzubewegen, funktioniert das? Eine Werft aus Stralsund will morgen einen entsprechenden Prototyp zu Wasser lassen.
9: Hört mir zu. Vier Mann, vier Ecken. Du eine, du eine.
10: Sind die schon eingestellt?
9: Du hast? Ich hab auch.
11: Ein Moment, auf den Steffen Boberg und sein Team ein Jahr hingearbeitet haben. Der Katamaran muss aus der Halle der Stralsunder Volkswerft, 300 Meter bis zur Kaikante.
9: Wenn ein Boot vorne an der Pier liegt, bin ich glücklich. Das ist das Schwierigste heute. Da sind wir auch echt gespannt, alle.
11: Steffen Boberg und sein Team machen das heute zum ersten Mal. Ein millionenteurer Koloss, behandelt wie ein rohes Ei.
9: Nein, sind wir nicht. Wir fahren jetzt gerade raus.
11: Die erste Hürde für den 30-Tonnen-Giganten, eine kleine Bodenschwelle.
9: Alles gut, passt alles. Sauber, hält.
11: Aber dafür wird es oben knapp, Millimeterarbeit. Wie erklärt man das seinem Chef, der auch Eigner des Prototyps ist?
9: Haben die Höhe nicht. Komm nicht raus, wir bauen den Steuerstand jetzt ab.
11: 10 Zentimeter fehlen.
12: Das ist schon. Emotionaler Augenblick. Wird gut, wird gut.
11: 18 Meter lang ist die Solarjacht. Dann der nächste Haken.
9: Komplett, Patrick. Komplett gerade, die Reifen. Komplett gerade. Kann Patrick 90 Grad einschlagen?
11: Patrick kann. Rauf auf die Straße und die hat Gefälle. Die Türen der Yacht gehen auf. Hier ist Improvisation und Klebeband gefragt.
13: Die lassen da oben ja noch 5 Millimeter ein.
9: Türen fahren nämlich alleine. Hast du mal eine Zigarette? Für Beruhigungszigarette.
13: Beruhigungszigarette. So, Leute, es geht langsam weiter.
11: Meter um Meter zur Kaikante.
9: Patrick, schön langsam.
11: Dorthin, wo der Katamaran zu Wasser gelassen wird. Der Puls von Firmenchef Frank langsam wieder Patrick, im Normalbereich.
14: Raus aus der Halle und jetzt geht's in sein Element. Fühlt sich gut an, für mich und das Boot, die Yacht.
11: 7 Millionen Euro hat Pioneer Yachts in den Standort investiert. Bis zu 8 Yachten im Jahr sollen künftig hier gebaut werden.
13: Ich bin hier auf der Seite.
9: Weiter einschlagen, Patrick.
13: Ah, das passt.
9: Kommst vorbei, Patrick.
11: Hat der Katamaran den Transport unbeschadet überstanden? Die große Frage für Steffen Boberg.
9: Keine Scheibe ist gerissen, das ist gut wie beim Transport. Dadurch, dass die Druckverteilung anders ist in der Mitte, ist er natürlich happy, dass nichts passiert ist. Weil sonst können wir die Möbel nämlich wieder ausbauen, um an den Scheiben

0: anzukommen.
1: Ja.
2: 2 Jahre Entwicklungsarbeit stecken in der Yacht. Im September soll sie auf einer großen Messe in Cannes vorgestellt werden. Morgen ist Taufe.
3: Darf ich vorstellen, Vivian, Melina und Hanna, die drei waren quasi Kolleginnen für ein paar Tage, waren zum Praktikum hier im Landesfunkhaus und ihr großes Ziel, einmal wenigstens kurz im Nordmagazin aufzutauchen. Und jetzt ist der entscheidende Moment.
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3: Tschüss und gern geschehen. Sehe ich richtig? Das ist doch Marquez. Und die waren heute früh im Frühstücksclub nicht nur zu sehen, sondern auch zu hören.
11: Sie klingen nach Ibiza, Havanna und endlosem Sommer. Seit 20 Jahren bringen sie gute Laune in unseren Lieblingsmix. Und heute sind sie bei uns im Studio, live und hautnah. Herzlich willkommen im Frühstücksclub, Marquez!
12: Jawohl, Sascha, Dominik und Christian sind da. Herzlich willkommen, schön, dass ihr da seid.
13: Hola, die Top-Bundes sind da. Vielen Dank.
12: Wir freuen uns sehr.
13: Wir uns auch, danke.
12: Und ihr habt gestern Abend schon einen schönen Abend in Schwerin gehabt, erzählt mal.
13: Wir kennen Schwerin schon von Auftritten, aber wir sind gestern angekommen und gestern so das Schloss so wunderschön gulden beleuchtet. Es war traumhaft.
14: Und das neue Album auch voll in eurem Style, oder? Gibt es da irgendwie was Besonderes?
15: Vielleicht ein bisschen poppiger hier und da, aber auch mit sehr traditionellen Klängen. Man darf wirklich gespannt sein. Wir sind sehr, sehr glücklich mit dieser Mischung.
14: Das klingt schon mal sehr interessant.
12: Und von dem Album hören wir jetzt welchen Song live von euch?
13: Der Song heißt Dallo Mismo und heißt Es ist egal.

0: Vielen, vielen Dank, dass wir hier bei euch im Sender sein durften. Und ich denke mal, morgen wieder einschalten von 5 bis 10 Uhr NDR 1 Radio MV. Frühstücksclub.
1: Das, was die Jungs sagen.
2: Der Frühstücksclub. Und wir verabschieden uns mit einem eindrucksvollen Wolkengemälde, nicht gemalt, aber fotografiert zumindest, von Cornelia Schulze aus Stralsund. Schönen Abend, bis morgen. Tschüss.
3: Tschüss.
4: Das Wetter für uns in Mecklenburg-Vorpommern.
5: Ich stehe hier am Kap Arkona vor der Südpert. Das war ein Rettungsschiff, das vor allem zum Schluss eingesetzt wurde vor den flachen Gewässern hier rund um die Insel, um Menschen, um Seglerinnen und Segler von den flachen Gewässern zu retten, weil die anderen Schiffe es nicht ganz so gut geschafft haben. Warum ich das erzähle, könnte mit dem Wetter zu tun haben. Vielleicht haben Sie schon gemerkt, der Wind ist heute Nacht schon kräftig unterwegs. Er dreht so langsam von Südwest auf West bis Nordwest und kann eben mit starken bestürmischen Böen bzw. vereinzelt an der Ostsee sogar für schwere Sturmböen reichen. Dementsprechend sieht es da wild aus, ansonsten nicht so, sind nur einzelne Schauer und ansonsten Landesinneren sogar auf trocken und aufgelockert bis klar. Die Temperaturen 16 bis 13 Grad. Ja, morgen sieht es dann insgesamt gar nicht so schlecht aus vom Wetterbild her. Einzelne Schauer, vor allem Richtung Vorpommern, vereinzelt an der Ostsee auch mal ein Gewitter dabei. Auch an der Elbe kann es mal schauern, dazwischen selten bis gar nicht, mit sonnigen Phasen. Temperaturen 19 bis 22 Grad. Aber das Thema bleibt der West- bis Nordwestwind. Der weht frisch bis stark Richtung Küsten, auch stürmisch und gerade direkt an der Ostsee mit Sturmböen, vereinzelt schweren Sturmböen. Heißt, sichern Sie Zeltplätze, passen Sie beim Schwimmen auf, achten Sie auf die Beflaggung und gehen Sie da nicht rein, damit solche Schiffe nichts zu tun haben. Die nächsten Tage sind auch noch windig und leicht wechselhaft, gibt aber immer wieder die Sonne. Also dementsprechend Jacke an und ausnutzen.
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0: Morgen nach dem Aufwachen vielleicht einfach dran denken, es wird ein guter Tag für Deutschland heute. Das waren am Morgen die Worte von Friedrich Merz, als er das frisch beschlossene Reformpaket der Bundesregierung vorgestellt hat. Moin.
1: Ja, willkommen zum Schleswig-Holstein-Magazin. Moin. Was das Reformpaket für uns und unser Land bedeutet, darauf blicken wir jetzt hier mal als erstes. Insgesamt hat sich Schwarz-Rot ja auf 34 Maßnahmen geeinigt. Und damit wir wissen, worüber wir da sprechen, picken wir uns ein paar davon jetzt mal raus. Kleine und mittlere Einkommen sollen um insgesamt 10 Milliarden Euro entlastet werden. Der Grundfreibetrag wird angehoben, ebenso das Kindergeld und der Kinderfreibetrag.
0: Und die Reichen, die sollen mehr zahlen. 45% Steuern ab 250.000 Euro und 47% ab 280.000 Euro Jahreseinkommen. Die Erbschafts- und die Vermögensteuer, die steigt nicht. Das mit der Reichensteuer, das betrifft wahrscheinlich nicht ganz so viele von uns. Eine andere Änderung, dafür umso mehr.
1: Ja, wer krank ist, braucht in Zukunft nämlich schon ab dem ersten Tag eine Arbeitsunfähigkeitsbescheinigung. Ob die Ärztinnen und Ärzte bei uns in Schleswig-Holstein also auch von einem guten Tag sprechen würden, fragen wir mal nach.
2: Hallo. Über zu wenig Arbeit klagt in deutschen Praxen wohl kaum jemand, vor allem bei Hausärztinnen und Ärzten. Wenn es nach den heute vorgestellten Plänen der Bundesregierung für mehr Aufschwung geht, ändert sich das bald. Der Plan sieht vor, dass Arbeitgeber verlangen dürfen, ab dem ersten Tag eine Arbeitsunfähigkeitsbescheinigung vorzulegen. Und die telefonische Krankschreibung soll auch dran glauben.
3: Die Regelungen, die wir heute in Berlin vorgestellt bekommen haben, sind sowohl für die Hausarztpraxen als auch für die Patientinnen und Patienten eine absolute Katastrophe. Menschen gehen nicht zum Arzt, weil sie einfach krankgeschrieben werden wollen, sondern Menschen gehen zum Arzt, weil sie krank sind. Und grundsätzlich wird sich daran auch erstmal nichts ändern. Nur weil man es den Menschen schwerer macht, eine Krankmeldung zu bekommen, werden sie nicht gesünder.
2: Der Bundeskanzler spricht heute Morgen in Berlin von Entlastung. Auch in der Wirtschaft scheinen die Pläne zunächst positiv aufgenommen zu werden. Die Lohnfortzahlung im Krankheitsfall seien eine Belastung für die Betriebe.
4: Die gestern beschlossenen Maßnahmen gehen in die richtige Richtung. Sie waren überfällig. Die telefonische Krankschreibung gehört in die Pandemie. Die ist vorbei. Deswegen kann es auch abgeschafft werden. Und ab dem ersten Tag eine AU vorzulegen, ist nichts, was jemand entblößt. Das ist gerecht, das ist in Ordnung.
5: Ich bin nicht entzückt und ich finde es

0: Ja, der Begriff Praxistest bekommt eine ganz neue Bedeutung bei den Aussichten. Wir halten also fest, die Arztpraxen würden das Reformpaket wahrscheinlich lieber zurückschicken, wenn sie es denn könnten.
1: Ja, ich fürchte, das Retourenlabel fehlt. Aber gut, es gibt auch Menschen, die sich mehr darüber freuen. Und die hören wir jetzt. Zwei Stimmen aus der Politik.
2: Ich habe sehr darauf gehofft, dass jetzt wirklich ein großer Aufschlag kommt. Ich glaube, dass das auch viele Menschen erwartet haben, dass die Bundesregierung auch zeigt, wie die großen Herausforderungen in dieser Zeit gelöst werden können. Und dass wir jetzt auch Klarheit haben, dass nicht über Bürokratierückbau gesprochen wird, sondern dass es jetzt auch tatsächlich umgesetzt wird, dass nicht über Entlastungen für Bürgerinnen und Bürger gesprochen wird, sondern dass wir jetzt auch wirklich sehen, dass Entlastungen kommen werden, dass wir weitreichende Reformen bekommen, um eben auch wieder Handlungsfähigkeit für Unternehmen in unserem Land zu haben. Das ist ein echtes Paket für Wachstum und Beschäftigung und das kann wirklich zu einem Stimmungswandel in Deutschland beitragen. Und deswegen begrüße ich außerordentlich, dass dieses Paket jetzt vorliegt.
3: Also was die Fairness angeht, ist es total wichtig, dass Familien um 700 Euro im Jahr entlastet werden und dass wir bei denen ganz oben eine Reichensteuer zusätzlich einführen und sie auch erhöhen. Das ist, glaube ich, für die Gerechtigkeit in Deutschland ein ganz wichtiger Schritt. Und dass für viele Menschen, wo das Leben viel teurer geworden ist, es jetzt einen Tick einfacher wird, das ist fair. Andere Punkte, zum Beispiel im Gesundheitsbereich, sind sehr schwierig, gerade für die breite Mehrheit der Gesellschaft. Da wird man im Einzelnen auch hingucken müssen, aber grundsätzlich habe ich den Eindruck, dass das gut austariert ist, auch zwischen den Interessen der Sozialdemokratie und der Union.
0: Soweit Reaktionen aus der Politik. Die Wirtschaft, die haben wir gerade schon gehört, blickt offenbar erstmal positiv auf das Paket. Ob es dazu Anlass gibt, darüber haben wir vor der Sendung mit Jens Beusen-Hogrefe gesprochen.
1: Er ist Professor am Kiel-Institut für Weltwirtschaft und wir haben ihn als erstes gefragt, ob dieses Reformpaket aus seiner Sicht der große Wurf ist.
4: Das ist es leider nicht. Es gehen einige Schritte in die richtige Richtung, aber ein großer Wurf ist es noch nicht. Da ist noch einiges zu tun. Insbesondere sind die Fragen der Haushaltslage noch nicht adressiert worden. Das ist ein ganz schöner Brocken, der fehlt oft komplett.
1: Was müsste denn da passieren?
4: Tatsächlich haben wir große Lücken bei Bund, Länder und Kommunen. Die Kommunen waren jüngst auch schon Thema. Wir müssen uns die Frage stellen, ob wir alle Leistungen, die der Staat derzeit anbietet, so überhaupt darstellen können. Und dieses Thema wurde vermutlich, weil es sehr kontrovers ist, erstmal vermieden, ist aber zentral für die Frage, wo gespart wird, wie letztlich der Wirtschaftsstandort dann dastehen wird.
0: Da gibt es ja zum Beispiel auch einen Punkt, dass Steuerzahler entlastet werden sollen. Da kommt das Geld wohl von den Reichen, die viel Geld verdienen. Familie zum Beispiel, zwei Kinder, 60.000 Einkommen, sollen 600 Euro weniger Steuern zahlen. Wenn man jetzt aber Inflation und Teuerungsrate dazu rechnet, wie viel bleibt da noch? Was bringt das der Wirtschaft am Ende?
4: Also ein Großteil dieser Reformen ist eigentlich das, was schon turnusmäßig immer wieder stattfindet, nämlich der Ausgleich genau dieser Teuerung, der sogenannten Mehreinnahmen durch kalte Progression. Wenn man das mal wegnimmt, dann ist das ein kleines Reformchen, was natürlich dem einen oder anderen noch helfen mag, aber in der Summe keine große Bedeutung hat.
1: Jetzt haben wir schon das Thema Krankschreibung auch gehört, dass wir alle sofort eine Arbeitsunfähigkeitsbescheinigung vorlegen müssen ab Tag 1 der Krankheit. Inwiefern beflügelt das aus Ihrer Sicht die Wirtschaft?
4: Die Idee ist, dass die Krankenstände dadurch geringer ausfallen und mehr Arbeitskraft zur Verfügung steht. Aber die bisherigen Erfahrungen mit Änderungen solcher Regelungen sind, dass es keine sehr großen Effekte haben dürfte. Also von daher auch da leider kein Gamechanger.
1: Vielleicht bringen ja aber die Zukunftsbranchen ein bisschen Geld. Die will ja die Bundesregierung auch stärker fördern jetzt. Inwiefern kann auch Schleswig-Holstein davon profitieren?
4: Zentral ist, dass die Standortbedingungen, die Rahmenbedingungen für das Wirtschaften insgesamt in diesem Land besser werden. Und soweit das dieser Reform und auch hoffentlich noch folgenden Reformen gelingt, wird nicht nur Deutschland, sondern davon wird dann auch Schleswig-Holstein profitieren können. Ja, wäre dann eine gute Nachricht für die Wirtschaft.
0: Sagt Jens Beusen-Hogrefe, Professor am Kiel-Institut für Weltwirtschaft. Vielen Dank.
1: Und wir machen weiter mit Neumünster. Das hier, das sind die Überreste einer Lagerhalle. Da waren mal E-Scooter und ihre Akkus drin.
0: Und die sind nur sehr aufwendig und langwierig zu löschen. Zwischenzeitlich waren ja rund 300 Einsatzkräfte im Einsatz. Heute also schon Tag 3 nach Ausbruch des Feuers am Dienstagabend für die Feuerwehrmänner und Frauen.
5: Wir danken wirklich allen Einsatzkräften, die uns hier vor Ort unterstützt haben, hier wirklich alles gegeben haben.
6: Dieses Feuer hat die Einsatzkräfte aus vielen Teilen des Landes beschäftigt. In der Spitze waren hier bis zu 300 Helfer vor Ort. In der Nacht von Dienstag auf Mittwoch waren es noch immer rund 150, die den Brand im Lagerhallenkomplex bekämpft haben.
7: Also ich bin, glaube ich, drei Stunden geschlafen. Ich bin heute Nacht, glaube ich, 4 Stunden oder so Radlader gefahren, oder?
6: Ja. Während die einen aus der Nachtschicht kommen, fangen die anderen gerade erst an.
8: Also ich bin echt froh, nachher im Bett zu

0: zu legen, einfach mal den Schlaf nachholen zu können. Ich bin müde, aber trotzdem, man ist halt fit, so wie man es halt kann.
1: Ja, das geht mir genauso. Also ich habe nicht viel geschlafen. Ich habe jetzt alle 3 Tage mitgemacht und man ist schon extrem müde und so. Aber wenn man so die Leute sieht, wie glücklich die sind oder so, dann ist man auch gleich schon wieder davon abgelenkt.
2: Also ich würde sagen, es war auf jeden Fall eine sehr anstrengende Nacht, die wir hatten. Aber man hat doch viel bewegt. Und jetzt sind wir, glaube ich, alle erschöpft, freuen uns auf eine warme Dusche und auf das warme, wohlige Bett.
3: Andere Feuerwehrleute können sich jetzt auch endlich hier mal ausruhen. Die befürchtete Asbestbelastung wurde bei Messungen in Neumünster nicht festgestellt. Der Brandort sieht aus der Luft aus wie ein Trümmerfeld. Aber auch am Boden sieht man das Ausmaß der Zerstörung. Das Feuer war harte Arbeit für die Wehren, die zum Teil aus Ehrenamtlichen bestehen.
4: Gerade bei so einem Einsatz 3 Tage in Folge war ich jetzt persönlich nicht arbeiten. Da bin ich meinem Chef sehr dankbar, dass das möglich ist. Das gilt auch nicht für jeden. Ich kann es verstehen. Wir haben Kameraden dabei, wo eben mehrere Leute im Betrieb in der Feuerwehr sind. Die mussten den Betrieb tatsächlich schließen. Das macht nicht jeder mit.
3: Aber nicht nur Arbeitgeber. Auch andere mussten während des Brandes auf die Feuerwehrleute verzichten.
4: Die Nächte waren kurz. Die Tage waren lang. Meine Freundin zu Hause mit unserem kleinen Sohn, die hält mir den Rücken frei. Ohne die Familien wird es eben überhaupt nicht gehen. Das ist auch für die eine enorme, enorme Belastung.
3: Hier in Neumünster ist das Gröbste für sie geschafft. Das Aufräumen müssen jetzt andere übernehmen.
5: Die Landesvorsitzende des Weißen Rings in Schleswig-Holstein, Manuela Söller-Winkler, ist tot. Das teilte die Opferschutzorganisation heute mit. Sie wurde 64 Jahre alt.
6: Viele erinnern sie wahrscheinlich noch als Staatssekretärin im Innenministerium. Das war sie von 2014 bis 2017 im Kabinett von Thorsten Albig. 2018 wechselte sie zum Weißen Ring und war erst im Mai dieses Jahres als Landesvorsitzende bestätigt worden.
5: Die Deutsche Fußballliga, die hat heute die Spielpläne veröffentlicht für die 1. und 2. Bundesliga. Holstein Kiel startet am 8. oder 9. August auswärts in Darmstadt, bevor die Störche die Woche drauf dann im Nordduell Absteiger St. Pauli empfangen. Die Hamburger wiederum, die starten vorher entsprechend zu Hause, und zwar gegen Greuther Fürth.
6: Und kurzer Blick in Liga 1, die beginnt 3 Wochen später und für den Hamburger SV direkt bei Borussia Dortmund. Im ersten Spiel zu Hause im Volkspark empfängt der HSV anschließend Mainz 05. Und die gesamten Spielpläne von Spieltag 1 bis 34, die finden Sie auch online bei uns auf ndr.de/sport.
5: Da werden die Fans auf jeden Fall wieder wild singen und feiern. Das machen ab heute auch schon die Einwohner in Friedrichskoog. Denn 2 Jahre Baustelle sind endlich Geschichte. Der Deich musste ja zukunftsfit gemacht werden. Und deshalb war auch für die dortige Badestelle Zwangspause.
6: Ja, also so eine gar nicht einfache Zeit für die ganzen Einwohner. 2.500 sind es. Die leben ja überwiegend vom Tourismus. Aber diese Zwangspause ist bestimmt auch schnell wieder vergessen. Jetzt haben sie ja ihren schickeren Badestrand.
7: Noch haben diese beiden Urlauber das Watt in Friedrichskoog ganz für sich allein. Zugegeben, es ist auch kein klassisches Badewetter heute. Doch zumindest das mit den Urlaubern dürfte sich an diesem Wochenende ändern. Nach mehr als 2 Jahren Bauzeit ist der Badestrand des Ferienortes fertig. Neue Duschen, Bänke, 2 Stege und noch viel mehr ist entstanden, zur Freude der Gäste.
8: Der Blick aufs Meer ist ganz schön. Und ich glaube, wenn das nicht so extrem windig ist, dann kann man hier auch sehr gut chillen.
7: 19,5 Millionen Euro kosteten die Maßnahmen. Gezahlt hat die Gemeinde mit Förderung. Neben dem Geld musste der Ort auch viel Geduld investieren.
9: Wir hatten jetzt wirklich 2 Jahre lang einen Bauzaun hier vor unserem Badestrand. Und man konnte nicht ins Watt und nicht an die Nordsee. Und man konnte nicht mal einen Blick über den Deich werfen. Also es waren schon 2 schwere Jahre.
7: 30% weniger Übernachtungen zählte Friedrichskoog in der Zeit. In Zukunft könnten dafür umso mehr Gäste kommen, vor allem auch, weil Deich und Strand jetzt barrierefrei sind.
10: Zum Beispiel auf den Aufgängen ist alles auch in Blindenschrift zu sehen. Und wir freuen uns auch, wieder Gäste mit Hunden und Einheimische mit ihren Hunden begrüßen zu dürfen auf der Deichkrone.
7: Für die kommenden Tage sind die meisten Unterkünfte in Friedrichskoog schon ausgebucht. Denn ab heute Abend wird hier die Badestranderöffnung gefeiert. Mit Live-Acts, Familienangebot und, wenn der Regen nachgelassen hat, dann auch endlich wieder Gelegenheit zum Baden.
6: Und der Weg mit der Bahn zum Strand in der Lübecker Bucht. Der schien ja so gut wie abgeschnitten durch dieses Mammutprojekt, die feste Fehmarn-Weltquerung. Sie erinnern sich, die Bärderbahn, die sollte deshalb ja eingestellt werden, sobald die Hinterlandanbindung steht.
5: Aber Sie ahnen es, jetzt kommt es doch anders. Heute Nachmittag die überraschende Wende beim Dialogforum in Oldenburg. Die Bäderbahn soll bleiben, hat das Land da verkündet. Und nicht nur das, die soll auch richtig abgehen.
11: Seit 15 Jahren begleitet er das Dialogforum. Heute ist seine letzte Sitzung. Ende Juli endet für Thomas Keller die Amtszeit als Bürgermeister von Rathekau. Zum Abschied gab es heute noch mal eine Info, mit der hier keiner gerechnet hat. Verkehrsstaatssekretärin Susanne Henkel teilt mit, das Land wolle die Bestandsstrecke der Bäderbahn jetzt doch elektrifizieren.
12: Das war sehr überraschend, aber es ist wirklich erfreulich. Ist aber auch aufgrund, oder zum Teil sicherlich auch auf unsere Arbeit zurückzuführen, weil wir wirklich nicht nachgelassen haben, immer wieder nachgebohrt haben, viele Gutachten auch begleitet haben, auf den Weg gebracht haben und immer wieder darauf hingewiesen haben, wie wichtig auch die Bäderbahn für die Region ist.
11: Eigentlich war geplant, die Bestandsstrecke der Bäderbahn zwischen Rathekau und Neustadt stillzulegen. Damit wären wichtige Tourismusorte wie etwa Timmendorfer Strand oder Scharbeutz abgeschnitten gewesen. Nun will das Land die Chance für die Strecke nutzen und das gehe nur mit einer Elektrifizierung.
13: Anlass des jetzigen Vorgehens ist eine Einschätzung des Eisenbahnbundesamtes zur Versorgung der Orte an der Bäderbahn über die geplante Neubaustrecke. Und wir haben an dieser Stelle eine Situation, dass der Bund, das Eisenbahnbundesamt und die Deutsche Bahn hier nicht zufrieden sind mit der Anbindung. Und vor dem Hintergrund suchen wir aktuell nach Lösungen.
11: Man habe die Bedenken der Menschen ernst genommen und wolle nun Lösungen finden, im Sinne der Menschen, die dort wohnen, aber vor allem für die vielen tausend Gäste, die jedes Jahr an der Ostseeküste Urlaub machen. Es sieht so aus, als könnte die 50. Sitzung des Dialogforums heute in der Causa Bäderbahn eine positive Wendung bringen. Für die meisten Beteiligten ganz unerwartet.
14: Wir kämpfen seit Jahren hier im Dialogforum darum und auch auf anderen Ebenen natürlich, dass die Bäderorte extrem gut angebunden bleiben. Das ist wichtig. Wir sind die wichtigste Tourismusregion in Schleswig-Holstein und über die Grenzen hinaus. Und wenn man diese Region abkoppelt, dann schneidet man oder den Ast ab, auf dem man selber sitzt. Das hat die Landesregierung jetzt ganz offen nicht begriffen. Und von daher ist das für die gesamte Region ein wahnsinniges Zeichen und gibt uns natürlich Auftrieb, weiter für unsere Ziele zu kämpfen.
11: Für Thomas Keller und die anderen Bürgermeister also ein Erfolg. Die Bäderbahn könnte auch in Zukunft weiter auf der Bestandsstrecke rollen. Bedeutet aber gleichzeitig für die Deutsche Bahn Umplanung von zwei Streckenabschnitten der Hinterlandanbindung. Das kostet Geld und vor allem mehr Zeit.
6: Plötzlich doch alles anders. Das müssen wir einordnen. Und dafür ist Balthasar Hims aus unserer Politikredaktion jetzt hier im Studio. Schön, dass du da bist.
15: Moin.
6: Balthasar, ist denn damit jetzt klar, dass die Bäderbahn bleibt?
15: Nein, das noch nicht. Die Staatssekretärin Susanne Henkel hat es gesagt, es werden erstmal Gespräche geführt und Gespräche können auch scheitern. Es können auch neue Probleme kommen. Also fix ist das noch nicht. Aber das Land hat seine Meinung jetzt wirklich um 180 Grad gedreht und das Land hat einen richtig ordentlichen Hebel. Das Land entscheidet nämlich, auf welcher Bahnstrecke Regionalbahn fahren und auf welcher nicht. Also schon eine ziemlich neue Situation jetzt.
6: Aber warum denn gerade jetzt diese Kehrtwende?
15: Ja, Susanne Henkel hat es gesagt, haben wir gerade im Beitrag gesehen, dass das Eisenbahnbundesamt da neue Bewertungen vorgenommen hat. Das ist die eine Ebene. Aber rechtliche Bedenken dagegen, die Bäderbahn, die Bestandsstrecke abzukoppeln, die gibt es seit Jahren. Und da ist das Land bisher eher weniger drauf eingegangen. Also mein Eindruck ist, dass es da auch noch eine politische Ebene gibt, die da drüber liegt. Wir haben auch gerade Bürgermeister gehört, die jetzt ganz erfreut sind, die gesagt haben, wir haben Druck gemacht. Und meiner Einschätzung nach war das ein starker Punkt. Das ist eine Region mit ungefähr 300.000 Menschen, mit der Großstadt Lübeck, einer Tourismusregion. Und die können natürlich, wenn sie zusammenstehen, schon ordentlich Druck aufbauen, ordentlich politischen Druck. Und eine Sache müssen wir auch bedenken, in einem knappen Jahr ist Landtagswahl und möglicherweise war das auch der Versuch und hat man den Versuch hier gemacht, ein Wahlkampfthema abzuräumen.
6: Inwiefern, wie wirkt sich das denn aus auf die umliegenden Gemeinden?
15: Ja, wenn die Bäderbahn tatsächlich erhalten bleibt und sogar elektrifiziert wird, dann könnte sich die Anbindung nicht verschlechtern, wie viele befürchtet hätten bei dem anderen Modell, bei dem ursprünglichen Modell, sondern sogar verbessern, weil Züge dann von Hamburg aus direkt durchfahren können, bis in die Badeorte, bis nach Timmendorfer Strand, bis nach Haffkrug. Pendler, Urlauber müssen dann nicht mehr in Lübeck umsteigen. Also sogar eine Verbesserung. Insgesamt, so ist mein Eindruck heute und in den vergangenen Wochen, Monaten und Jahren, denen ich das Thema begleite, auch für viele Orte ist diese Bäderbahn sehr, sehr wichtig. Entsprechend habe ich auch gehört, dass in manchen Rathäusern da heute sogar noch angestoßen werden soll.
6: Einschätzungen und Informationen von Balthasar Hims. Vielen Dank.
5: Zu diesem Festival kommen Sie mit der Regionalbahn zum Beispiel, das Greenscreen Festival in Eckernförde mit Naturfilmen aus der ganzen Welt. Laut Machern wird das Festival ja auch immer größer und feiert in diesem Jahr 20-jähriges Jubiläum. Und wir gehen mal davon aus, dass die Zuschauerinnen und Zuschauer auch in diesem Jahr so ein

0: bisschen mehr Begeisterung zeigen als diese Kollegen hier.
1: Fast 300 Filme gibt es vom 9. bis 13. September beim Greenscreen Festival in Eckernförde zu sehen. Dazu kommen Werkstattgespräche mit Filmschaffenden, Live-Podcasts und Veranstaltungen für Kinder. Das erste Naturfilmfestival gab es vor 20 Jahren in Eckernförde.
2: Im ersten Jahr mussten wir nach den Filmen tatsächlich noch fragen. Wir mussten ja in der Filmerwelt bekannt machen, dass es ein solches Festival überhaupt gab. Und das ist mittlerweile nicht mehr nötig. Jedes Jahr werden mehrere hundert Filme bei uns eingereicht. In diesem Jahr waren es rund 300. 300 Filme, die ohne eine besondere Aufforderung zum Wettbewerb eingereicht werden. Das ist schon sehr viel und das ist eine echte Nummer in der Filmwelt.
1: Der Länderschwerpunkt dieses Jahr: Frankreich. Wer sich schon frühzeitig Tickets sichern will, kann das ab dem 4. Juli machen. Dann startet der Online-Vorverkauf.
3: Immer wieder der Hammer, diese Bilder. Mhm. Jeden Tag gerne zur Schule gehen, das gab es mutmaßlich bei keinem von uns. Aber was heutzutage auch alles auf die Jugendlichen einprasselt, das ist schon für Fortgeschrittene. Klimakrise, Inflation, Leistungsdruck, privat und in der Schule.
0: Und auch in den sozialen Medien müssen sich junge Menschen ja behaupten, werden sogar gemobbt. Und für seelischen Beistand und Unterstützung gibt es ja Schulpsychologen. Aber wenn es nach dem Berufsverband und der SPD geht, zu wenige.
4: Die Stimmung heute? Eher so mittelmäßig. Hier in der Auszeit an der Gemeinschaftsschule Propstei in Schönberg. Zu Sven Grappertin kommen Kids, die raus müssen, weil sie durch ihre mentalen Probleme nicht am Unterricht teilnehmen können. Er ist kein Schulpsychologe, sondern Schulsozialarbeiter und meistens die erste Anlaufstelle für Schülerinnen und Schüler.
5: Es ist schon so, dass wir manchmal gucken müssen, welche Krise kommt uns jetzt schwerwiegend vor und die anderen Kinder dann vertrösten müssen.
4: Doch die Probleme der Kinder werden zunehmend schwieriger.
5: Sie passen nicht zu unserer Qualifikation. Und wir würden uns da einfach psychologische Unterstützung wünschen.
4: Dafür sind auch sogenannte Schulpsychologen da. Deren wesentliche Aufgabe ist es, zu beraten. Lehrkräfte, Schülerinnen und Schüler sowie Eltern. Schulpsychologen betreuen mehrere Schulen gleichzeitig. Der Durchschnitt zeigt, auf eine Kraft kommen nach aktuellem Stand knapp 6.000 Kinder in Schleswig-Holstein. Das Land steht damit besser da als Niedersachsen, aber auch zum Beispiel schlechter als Hamburg. Zu viele für den Berufsverband. Wir fordern mittelfristig ein Verhältnis von 1 zu 1.000, kurzfristig bis zu 1 zu 3.000. Also pro Schulpsychologe 3.000 Kinder. Martin Habersaat von der SPD hingegen würde sich schon über das Besetzen offener Stellen freuen.
6: Was wir ganz dringend brauchen, ist, dass wir die Stellen nicht nur theoretisch zur Verfügung stellen, sondern auch praktisch besetzen. Wir haben im Bereich der SchulpsychologInnen in den Kreisen 31 Stellen zur Verfügung, von denen sind nur 24 besetzt. In Wirklichkeit spart sich die Landesregierung da gerade gesund auf Kosten der Schülerinnen und Schüler.
4: Laut einer aktuellen Studie der Robert-Bosch-Stiftung sind ein Viertel der Jugendlichen zwischen 11 und 17 Jahren psychisch auffällig. Joyce Peters ist Landesschülersprecherin. Auch sie fordert mehr Schulpsychologen und hat ein Gefühl dafür, warum der Bedarf so hoch ist.
7: Ich glaube, vor allem ist dieser Leistungsdruck, wie auch der persönliche Druck, dass man einfach versucht, sich gerecht zu werden, dass man versucht, anderen gerecht zu werden. Gerade jetzt mit Social Media sieht man ganz viele andere Menschen. Früher gab es ja auch natürlich Probleme, aber ich glaube, dass gerade durch Social Media einfach auch Cybermobbing dazukam, was vielleicht die ältere Generation gar nicht kennt oder weiß.
4: Manuel Munz ist Psychologe am Uniklinikum Kiel. Er begutachtet auch potenzielle Patienten von Schulen.
8: Nicht jede psychische Auffälligkeit bedeutet gleich, dass ich psychisch krank bin, sondern die psychische Erkrankung definiert sich erst durch die fehlende Anpassung im Alltag. Also wenn ich gar nicht mehr zur Schule gehen kann, wenn ich nicht mehr schlafen kann, wenn ich nur noch mit meinen Eltern streite.
4: An der Gemeinschaftsschule Propstei würden sich die Menschen mehr psychologische Hilfe wünschen. Ein Sprecher des Bildungsministeriums sagt, die vakanten Stellen der Schulpsychologen würden besetzt werden. Das gestalte sich aber aufgrund des Fachkräftemangels als herausfordernd.
0: Morgen ist es soweit. Morgen starten die Sommerferien und in der letzten Woche passiert ja eh nicht mehr so richtig viel. Ne? Früher bei uns gab es Mr. Bean in Englisch und gemeinsames Frühstück in Deutsch. Ne?
3: Beste Woche. In vielen Schulen laufen ja aber auch Projektwochen und wer auf die Hermann-Tast-Schule in Husum geht, der braucht gerade sogar ein Visum.
9: Wir befinden uns kurz vor den Sommerferien. Während die Tage an den meisten Schulen im Land so langsam austrudeln, ist an einer außergewöhnlich viel los. Aus der Hermann-Tast-Schule in Husum ist der Start Tastoria geworden.
10: Und da bekommen Sie jeweils

0: 25 Tastaturen, ja, 10 Tastaturen entsprechen 1 Euro, das heißt jeder 2,50, die restlichen 2,50 sind für die Organisation gewesen.
1: Super, dann viel Spaß.
2: Hinter der Grenze gibt es die eigene Währung Tastkronen, Behörden, Geschäfte, Handwerksbetriebe, Medienunternehmen und ein eigenes Parlament. Alles Teil der Projektwoche Schule als Staat.
3: Dieser Staat versucht eine Simulation von dem, was Schülerinnen und Schüler später leisten müssen und bringt denen auf ganz vielen Ebenen Dinge bei.
2: Emil besucht normalerweise die 7. Klasse. Jetzt muss er sich als Staatspräsident mit Finanzen rumschlagen.
4: Deswegen wollen wir die sehr gut laufenden Unternehmen, die auch wirklich unfassbar viel eingenommen haben, das können sie gar nicht in dem Staat ausgeben. Also das ist, glaube ich, nicht so wirklich möglich. Das Parlament hat sich dann dazu entschieden, dass wir diese Unternehmen stärker besteuern.
2: Und deswegen muss der 3D-Druckbetrieb von Jarek jetzt höhere Abgaben zahlen.
5: Ist für uns nicht so leicht, aber es ist jetzt auch nicht schlimm. Also die Steuern wurden jetzt verdoppelt, aber wir kommen damit noch zurecht. Da sind noch keine Probleme jetzt entstanden.
2: Auch ein Verkaufsschlager, die Snacks von Zimt und Zauber. Die Pizzeria gegenüber musste dagegen vom Gesundheitsamt geschlossen werden. Die Hygienevorschriften wurden nicht eingehalten. Das erfolgreichste Geschäft von Tastoria aber, die Lehrer-Sammelkarten.
6: Ungefähr 4.500 Karten waren es.
7: Das waren dann insgesamt 900 Packs, genau. Und wir haben dann pro Tag immer eingeteilt, wie viele wir verkaufen. Und das ging auch echt schnell. Am zweiten Tag hat sich das schon rumgesprochen, wie viele Karten wir haben. Und dann sind immer, am Morgen war hier eine ganz lange Schlange, weil die sehr limitiert war.
2: Vorbereitet und umgesetzt wurde die gesamte Projektwoche von den Schülerinnen und Schülern selbst. Viele haben dadurch auch mehr Verständnis für Politik und Wirtschaft außerhalb von Tastoria entwickelt.
8: Es gibt nicht schwarz und weiß, es ist eigentlich immer eine ganz große Grauzone, sag ich mal. Weil eine Entscheidung hat verschiedene Faktoren, die man immer beachten muss. Und es gibt immer Vorteile für die eine Partei quasi, aber dann auch Nachteile für eine andere. Und das ist halt immer so schwierig, was man da machen muss. Und das ist in der Politik ja nicht anders.
2: Nach 4 Tagen Tastoria war heute Nachmittag Schluss. Das Volk startet in die Sommerferien.
9: Mit hoffentlich wenigen von diesen Dingern, Tornados. Den haben gestern Nachmittag aber viele bei Heiligenhafen und auf Fehmarn beobachtet. Auch unsere Zuschauerin Sarah Strei aus Neukirchen. Von ihr ist nämlich dieses Bild.
10: Deutschlandweit werden rund 60 Tornados pro Jahr verzeichnet. Sogenannte Funnel, also Trichter, die entstehen, wenn sich Luftmassen in verschiedenen Höhen in unterschiedliche Richtungen bewegen. Und wenn der Trichter dann Bodenkontakt hat, wird daraus ein Tornado.
9: Ob es wirklich einer war, offiziell ist das noch nicht bestätigt.
10: Ja, hier kommt noch ein weniger bedrohliches Bild. Ein friedlicher Himmel mit Sonnenaufgang, aufgenommen am Ostseebad in Flensburg von Zuschauer Jörn Lützen. Sagen wir Dankeschön fürs Teilen.
9: Maike im Wetter sieht auch gleich rot, aus anderen Gründen. Wir sagen Tschüss bis morgen und wünschen Ihnen einen schönen Donnerstagabend.
10: Tschüss, freuen uns auf Sie am morgigen Tag. Tschüss.

0: Und jetzt Ihr Wetter für Schleswig-Holstein.
1: Wenn am Strand die rote Fahne weht, dann heißt es Baden verboten. Ja, heute war vor allem an der Westküste der Wind ein großes Thema. In den Mittagsstunden gab es in Büsum und auf Sylt Sturmböen zum Teil der Stärke 9 mit bis zu 80 Stundenkilometern. Und dementsprechend stark und auch gefährlich sind dann natürlich Wellengang und auch Strömung. Aber eigentlich tat es auch keine Not, heute ins Meer zu gehen, denn es kam ja genug nass von oben. Wir schauen mal auf den Wolkenfilm und da sehen wir, dass sich Tief Zoe jetzt Richtung Baltikum verlagert hat. Vorübergehend sind wir dann unter schwachem Hochdruckeinfluss, aber nur bis zum Wochenende. Dann kommen die nächsten Tiefausläufer zu uns rein und bringen kühlere Meeresluft mit. In der kommenden Nacht ist es weitgehend wechselnd bewölkt und trocken. Nur an der See kann noch mal ein Schauer runterkommen. Aber der Wind bleibt stark. An den Küsten kann es wieder Sturmböen der Stärke 8 bis 9 heute Nacht geben. Die Temperaturen dabei relativ mild bei 15 bis 13 Grad. Ja, und morgen bekommen wir einen Mix aus Sonne und Wolken. Gelegentlich gibt es vielleicht mal einen kurzen Schauer. Ansonsten bleibt der Tag trocken und wir bekommen insgesamt 6 bis 8 Sonnenstunden. Die UV-Belastung liegt dann überall im mittleren Bereich. Der Wind bleibt morgen Thema, weht mäßig bis frisch an den Küsten. Ist da auch wieder stürmisch unterwegs, da kann es auch wieder Sturmböen geben. Gegen Abend lässt der Wind dann aber insgesamt nach. Die Tageshöchstwerte liegen morgen bei 19 bis 21 Grad. Nord- und Ostsee haben ebenfalls weiter 21 Grad. Dann schauen wir aufs Wochenende. Das wird wechselhaft und windig und es gibt immer mal einen Schauer. Und auch in die neue Woche starten wir durchwachsen mit Regenwind und maximal 20 Grad. Tschüss, bis morgen.
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0: Donnerstagabend und das Wetter ist ja innerhalb weniger Tage von heiß und schwül auf frisch und feucht umgeschwenkt. Schön, dass Sie hoffentlich trocken bei uns sind.
1: Ja, willkommen zum Hamburg-Journal und hier sind drei unserer Themen.
0: Preis für die Kita. Die Kita Feuerwache ist eine der 8 besten des Landes. Hilfe für junge Frauen, Bericht einer Ausgebeuteten und Gelder für die Bühnen, knappe Kassen bei Hamburgs Hochkultur. Arbeitsunfähigkeit konnte man der Koalition in Berlin heute nicht bescheinigen. Heute früh hat sie die nächtliche Einigung auf die angekündigten Reformen vorgestellt, von der Reichensteuer bis zur Rente. Für Diskussionsstoff sorgen auch in Hamburg die neuen Regeln für Krankschreibungen. Ein Attest vom Arzt soll nämlich schon ab dem ersten Tag Pflicht werden und per Telefon geht da nichts mehr.
2: Wer krank ist und deshalb nicht zur Arbeit gehen kann, muss sich derzeit ab dem 4. Krankheitstag krankschreiben lassen. Seit der Pandemie geht das bei leichten Erkrankungen auch per Telefon. Union und SPD sind sich einig, damit soll nun Schluss sein.
3: Wir befinden uns mit den nach Corona exorbitant gewordenen Krankenständen in den Unternehmen nicht ab. Wir schaffen die telefonische Krankschreibung ab und führen die Vorlage einer Arbeitsunfähigkeitsbescheinigung ab dem ersten Krankheitstag ein. Das ist eine harte Entscheidung, das wissen wir. Aber wir können uns diesen Wettbewerbsnachteil durch lange Abwesenheiten in den Unternehmen nicht länger leisten.
2: Diese harte Entscheidung, die der Kanzler heute verkündet hat, bei den Hamburgern sind die Reaktionen gemischt.
4: Also ich bin chronisch krank und ich muss sagen, dann irgendwie sofort immer eine Krankschreibung zu holen, ist halt total schwierig, weil dann fühlt man sich mal einen Tag schlecht und dann geht es eigentlich am nächsten Tag wieder gut.
5: Es ist zu leicht, eine Krankschreibung zu kriegen. Der Arbeitgeber kann dagegen gar nichts machen.
6: Ich glaube, das wäre viel Stress für die Arztpraxen, wenn man ab dem ersten Tag dann direkt zum Arzt laufen muss. Deswegen, ich glaube, da sollte man so ein bisschen dem Arbeitnehmer auch vertrauen, dass die halt sich dann telefonisch krankschreiben können.
2: Auch die Ärztekammer Hamburg befürchtet eine Überlastung der Praxen und reagiert verärgert auf die Pläne der schwarz-roten Koalition. Das bedeutet dann noch vollere Wartezimmer, längere Wartezeiten und noch mehr Arbeit für die Praxen durch die Behandlung von Bagatellerkrankungen. Und das alles auch auf Kosten der Menschen, die dringlicher eine ärztliche Behandlung brauchen. Mit dem Verweis auf eine hohe Zahl an Krankheitstagen war die Krankschreibung per Telefon zuletzt von Arbeitgeberverbänden und aus der Union in Frage gestellt worden. Entsprechend angetan ist man im Unternehmensverband Nord von den Reformplänen der Regierung.

0: Die gestern beschlossenen Maßnahmen gehen in die richtige Richtung. Sie waren überfällig. Die telefonische Krankschreibung gehört in die Pandemie. Die ist vorbei. Deswegen kann es auch abgeschafft werden. Und ab dem ersten Tag eine AU vorzulegen, ist nichts, was jemand entblößt. Das ist gerecht.
1: Fest steht, Betriebe dürfen den gelben Schein auch weiterhin erst ab dem vierten Krankheitstag verlangen wie bisher, wenn sie das möchten.
2: Und jetzt ab in die Kita. Wer sein Kind in eine Hamburger Kindertagesstätte geben will, hat inzwischen die Qual der Wahl. Es gibt mehr Plätze als Kinder, vor ein paar Jahren noch unvorstellbar. Eine Hamburger Kita ist auf jeden Fall preisverdächtig. Sie ist die einzige der Stadt, die es ins Finale geschafft hat, und zwar des renommierten deutschen Kita-Preises. Sie gehört nämlich zu den besten 8 bundesweit.
3: Kinderkonferenz im Morgenkreis. Die Aufgaben verteilt. Ein Kind führt Protokoll, eins achtet auf die Zeit. Das Thema heute, wie ist das Sommerfest angekommen?
4: Ich bin so gut. Ich auch.
5: Das dürft ihr gleich daheim abstimmen.
3: Und zwar nacheinander im Nachbarraum mit ein bisschen Hilfe vom Erzieher. Grün für gut, rot für nicht so. Das Ergebnis eindeutig, 22-2. Im Morgenkreis der Kita Feuerwache geht es um Wünsche, Kritik und den Tagesablauf.
6: Da entscheiden wir Sachen, wo wir zum Beispiel das Sommerfest machen. So, wo, was wir beim Sommerfest machen.
7: Also ich finde das schon voll cool.
8: Da entscheiden wir, was wir machen wollen im Morgenkreis. Und da singen wir auch das Morgenlied.
3: Basteln, toben, gärtnern. Jeden Tag können die Kinder wählen, welches Angebot sie besuchen. Die Barmbeker Kita hat sich gerade fürs Finale beim Deutschen Kita-Preis qualifiziert. Keine festen Gruppen, viele Wahlmöglichkeiten. So wollen sie die Kinder fit machen.
9: Demokratie von Anfang an, genau, schon ab 2,5 fangen wir hier an, mit, dass sie mit in den Konferenzmorgenkreis kommen können, dass sie eine Stimme haben.
3: 74 Kinder besuchen die Kita. Damit ist sie nicht voll, aber gut ausgelastet. Doch immer mehr Kindertagesstätten kämpfen ums Überleben. Im vergangenen Jahr haben 28 von ihnen geschlossen, dieses Jahr bereits 11. Ganz aktuell droht das auch der Kita Bornstraße. In der Kritik das Gutscheinsystem und der Bau von neuen Kitas in Gebieten, die bereits gut versorgt sind. Aber auch die rückläufigen Geburtenzahlen spielen mit rein. Das betont die Behörde.
10: Trotzdem gibt es natürlich diejenigen Kitas, die sich auch Profile geben, die ganz besondere Themen auch bewegen. Und danach suchen sich Eltern die Kitas auch aus.
3: Und das, erzählen uns Eltern, ist genau hier in Barmbek der Fall. Sie stehen hinter dem Konzept, packen mit an, unterstützen unter anderem beim Bau der Hochbeete.
9: Wir sind hier ein großes Wir, wie eine große Familie irgendwie auch. Aber nichtsdestotrotz gibt es auch natürlich Sorgen und Ängste, dass es natürlich in den kommenden Jahren nicht mehr so wird, dadurch, dass Kitas ja einfach irgendwie raussprießen und überall neu eröffnen dürfen.
3: Der Deutsche Kita-Preis könnte Aufmerksamkeit schaffen für ihr Engagement. Ob sie es im Finale auch zu der besten Kita Deutschlands schaffen, entscheidet sich im November.
2: So, gleich geht es hier um Bananenanbau in Hamburg. Kein Scherz, aber erstmal hast du die Nachrichten für uns.
11: Nach den Schüssen vor einer Harburger Drogenhilfeeinrichtung hat die Polizei 2 Männer festgenommen. Nach der blutigen Auseinandersetzung direkt neben einer Schule hatte es Proteste von Eltern und Schülern gegeben. In der Schwarzenbergstraße in Heimfeld war vor 2 Wochen ein 45-Jähriger durch die Schüsse schwer verletzt worden. Ermittlern des Drogen- und Gewaltdezernats ist es jetzt gelungen, 2 Verdächtige zu ermitteln, einen 31-Jährigen und einen 46 Jahre alten Mann. In Hamburg und im Kreis Harburg wurden 3 Wohnungen durchsucht. Dabei stellten die Ermittler 2 scharfe Waffen, Drogen und mehrere 10.000 Euro Bargeld sicher. Gegen den älteren Verdächtigen erging Haftbefehl. Im Hamburger Hafen haben Zoll und Polizei mehr als 1,2 Tonnen Cannabis beschlagnahmt. Sie waren versteckt in Seekontainern, getarnt als Baumaterial. Die Drogen sollen aus Thailand stammen. Der Straßenverkehrswert des Cannabis beträgt den Ermittlern zufolge 12 Millionen Euro. Unter den mutmaßlichen Schmugglern sind 2 Männer aus Niedersachsen. Die Ermittler suchen nun nach weiteren Beteiligten. Die Jugendkriminalität in Hamburg ist im vergangenen Jahr um 7% gesunken. Gleichzeitig registrierte die Polizei aber 3% mehr Tatverdächtige im Kindesalter. Das antwortete der Senat auf eine kleine CDU-Anfrage. Den größten Anstieg gab es bei Kindern im Bereich der unerlaubten Einreise, gefolgt von gefährlicher und schwerer Körperverletzung. Am Flughafen ist am Nachmittag ein Flugzeug unplanmäßig zwischengelandet. Die Maschine der Norwegian Airline hatte Probleme mit dem Kabinendruck. 4 Passagiere und ein Crewmitglied erlitten Nasenbluten, vermutlich wegen des schnellen Sinkflugs. Der Flug war auf dem Weg von Mallorca nach Kopenhagen. Der Rohbau des Lärmschutztunnels über der A7 bei Altona ist so gut wie fertig. Heute Nacht werden letzte Arbeiten durchgeführt. Das letzte Teilstück, das bis morgen noch betoniert wird, ist etwa so groß wie ein Tennisplatz. Danach ist dann die erste 2,3 Kilometer lange Röhre zwischen Volkspark und Elbe fertig.
12: Ja, wenn der Tunnel befahrbar ist, das wird in der zweiten Hälfte nächsten Jahres sein, dann ist Schluss durch Verkehrslärm im Hamburger Westen von der A7.
11: Dann werden die Fahrspuren, die jetzt noch im Freien liegen, in die Röhre verlegt. Anschließend beginnt der Bau der Röhre Richtung Norden.
2: Danke dir. Drogen kommen hier im Hafen ja gern mal in Bananenkisten an. Aber Bananen selbst spielen hier selten die Hauptrolle. Aber man findet sie klar im Supermarkt und auch hier als schnelle Energiespender beim Triathlon, als Werbefigur beim Sport oder sonntags früh auf dem Fischmarkt. Und natürlich auch in Hagenbecks Tierpark. Aber es gibt sie auch noch ganz woanders, nämlich in Bramfeld.
13: Heiß, heißer Hamburg. Ein Sommer zum Dahinschmelzen. Sonne satt, tropische Nächte. Klimatisch ganz nahe Regenwald. Aber tatsächlich ist es Hamburg-Bramfeld. Banana.
14: Hallo, wir sind die Bekens. Herzlich willkommen auf der Bananafarm Bramfeld.
13: Kein Klimawandel, sondern ja. Ergebnis bester Pflege.
14: Das hier ist die Blüte von der Banane. Und ja, so klein sehen dann die Bananen aus. Essen kann man die jetzt nicht wirklich. Die wird auch nicht sehr viel größer. Und nachdem die Bananenpflanze geblüht hat, wird sie auch eingehen danach. Die können wir halt im Herbst tatsächlich entsorgen.
13: Vater Heinz hat mit seiner Verrentung die Banane nach Bramfeld gebracht. Das war vor mittlerweile 25 Jahren.
14: Danke,
15: ja. Man hätte ja alles Mögliche anpflanzen können und dann ausgerechnet Bananen.
16: Ich wollte mal was anderes im Garten haben, wie die anderen mit Tulpen und Blumen. Und dann habe ich im Prospekt gesehen, so eine Banane. Da habe ich gesagt, die muss ich haben. Die Hamburger Bananen.
14: Vorsicht hier.
13: Über Insta hält der ehemalige Schlosser samt Tochter die Banana-Community auf dem Laufenden. Und den japanischen Faserbananen, Fachbegriff Musabasios, scheint es prächtig zu gehen in der hanseatischen Klimazone.
14: Wir haben es mal ausgemessen, da kamen wir so auf 4,80 an Höhe. Am Anfang waren wir auch sehr erstaunt, dass die Dinger überhaupt wachsen. Aber sie wachsen wie Unkraut.
15: Es gehört gar nicht viel dazu, Bananen zu ziehen?
14: Nein, dafür gehört nichts. Noch nicht mal Zeit braucht man dafür, weil die machen alles von alleine.
13: Insgesamt 36 Pflanzen zählen sie momentan. Dass sie keine essbaren Früchte abliefern, maximal ein Schönheitsfehler.
14: Hier im Garten hat sich das perfekt angepasst. Die Bananen gehören in diesen Garten wie der Hafen zu Hamburg.
13: Anja, Gisela und Heinz Bekens und ihre kleine Farm in Bramfeld. Klar, es ist ungewöhnlich, besonders, aber was soll's? Hauptsache Banane.
2: Wie drängt man junge Frauen zur Prostitution? Sogenannte Loverboys tun das mit einer perfiden Masche. Sie spielen zunächst große Zuneigung vor. Allein vor 2 Jahren gab es laut Polizei bundesweit 460 Opfer von Menschenhandel mit dem Ziel der sexuellen Ausbeutung. Und die Methode Loverboy spielt da eine zunehmend große Rolle. Die Opfer, fast alle minderjährig. Und eine junge Frau aus Hamburg, die erzählt uns ihre Geschichte.
17: Sie haben sich im Club getroffen, gerade volljährig, unbedarft, wurde aus einer vermeintlichen Freundschaft mehr.
18: Er war sehr sympathisch, er war vor allen Dingen sehr großzügig. Jeden Tag mit seinem Bentley stand er vor meiner Tür und hat mich in die tollsten Cafés zum Essen ausgeführt. Und meine gesamte Zeit, würde ich sagen, eingenommen. Und ich war auf einmal total verliebt.
17: Sarah, zu ihrem Schutz nennen wir nicht ihren richtigen Namen, vertraut ihm. Behutsam führt ihr vermeintlicher Freund sie ins Milieu ein, nimmt sie mit ins Bordell, gibt ihr scheinbar keinen Grund zu hinterfragen.
18: Die Welt, in die er mich gebracht hat, war am Anfang für mich auch eine Welt, die ich nicht kannte und auch erstmal interessant. Also, weil ich ja erstmal am Anfang noch keine Gefahren gesehen habe, sondern es waren seine Freunde, die auch nett zu mir waren und es bildete sich irgendwann eine Art Familie.
17: Doch die Realität, schrittweise gleitet sie in die Prostitution. Es ist eine typische Masche der sogenannten Loverboys, erklärt Kinder- und Jugendpsychologe Andreas Krüger.
19: Die Sehnsucht dieser jungen Menschen, die am Anfang auch ihrer sexuellen Entwicklung stehen und gesehen werden wollen, gewertschätzt werden wollen, da genau in diese Kerbe schlagen die Täterkreise und stellen so eine Illusion von absoluter Liebe, Zuwendung, Fürsorge, Begehrlichkeit her. Und mit so viel Niedertracht rechnet keiner.
17: Sarah rutscht tief in die Abhängigkeit, hat immer weniger Kontakt nach außen. Prostitution wird Alltag und doch glaubt sie, es wäre nur vorübergehend.
18: Für mich war völlig klar, dass er der Mann meiner Zukunft ist. Und ich das jetzt machen muss, damit wir ein schönes Leben haben werden.
17: Der Loverboy wird zum Zuhälter. 1.000 Euro pro Tag erwartet er schon bald von ihr. Erst spät, rückblickend, begreift sie, was geschieht.
18: Da geht es nur um Geld. Nicht um eine Frau, nicht um einen Mensch. Da geht es um eine Ware, die weiterverkauft wird und ihr Wert daran gemessen, wie viel Geld sie verdient. Also es hat nichts mit Beziehung oder Menschlichkeit zu tun.
17: Heute weiß Sarah das, holt sich Hilfe bei der Beratungs- und Präventionsstelle Fair Love. Seit 2021 ist diese für Betroffene und Angehörige der Loverboy-Methode da, unterstützt immer mehr junge Frauen. Waren es 2022 noch 69 Beratungen, wuchs die Zahl im vergangenen Jahr bereits auf 242 an. Doch es ist schwierig, an junge Betroffene heranzukommen, weil
20: Prostitution bzw. Ausbeutung von Minderjährigen ja eher in Hotels, in Apartments oder Privatwohnungen stattfindet. Und dass die Mädchen ja für uns noch weniger greifbar macht. Das sind Mädchen aus allen Gesellschaftsschichten tatsächlich, mit denen wir zu tun haben.
17: Mehr als 10 Jahre lang will Sarah nicht wahrhaben, dass ihre große Liebe sie zur Prostituierten gemacht hat.
18: Am Ende war es aber so, dass ich so kaputt war, seelisch und körperlich, dass ich es nicht mehr aus dem Bett geschafft habe und für ihn einfach nicht mehr zu gebrauchen war.
17: Sie kann und will nicht mehr anschaffen, ist raus. Bis heute fällt es ihr schwer, anderen zu vertrauen.
18: Ich stehe finanziell mit nichts da. Ich bin verschuldet. Ich habe keine Perspektive und für mich ist ganz klar, es gibt keinen Weg mehr zurück. Aber es gibt auch noch keinen Weg nach vorne.
17: Sie will den Stempel Prostituierte endlich loswerden, wünscht sich Verständnis und ein Hinschauen, um Mädchen künftig besser zu schützen.
2: Hochkultur ist keine Ramschware. Sie wird aufwendig produziert und kostet. Aber auch da fehlt das Geld an allen Ecken und Enden für Staatsoper, Philharmoniker und Kampnagel. Ja, das Finanzloch ist sogar so groß, dass die Stadt jetzt helfen muss mit gut 25 Millionen Euro Nothilfe.
21: Die Staatsoper hat kein Geld mehr. Die Philharmoniker auch nicht. Und Kampnagel ebenso wenig. Das geht aus einer Drucksache des Senats hervor. Im laufenden Haushalt fehlen Kampnagel 2,3 Millionen Euro. Den Philharmonikern 1 Million Euro und der Staatsoper 5,6 Millionen Euro. Die Bürgerschaft hat den Senatsvorschlag beschlossen. Die Häuser bekommen Geld aus dem städtischen Budget über die ohnehin schon vergebenen Mittel hinaus.
22: Da gibt es vielfältige Gründe, weshalb das notwendig gewesen ist. Ein Hauptgrund ist natürlich wie in vielen anderen Bereichen auch die Tarifsteigerungen, die nicht 1:1 übernommen werden konnten. Dadurch ist ein Defizit entstanden, das wir jetzt kurzfristig erstmal selber tragen müssen oder als Stadt tragen müssen.
21: Nicht nur werden Defizite im laufenden Budget ausgeglichen, die Häuser bekommen auch direkt Geld für die beiden kommenden Jahre. Insgesamt gibt die Stadt 26,5 Millionen Euro aus dem laufenden Haushalt zusätzlich.
22: Wenn wir jetzt nur die Defizite ausgleichen würden, dann würden wir in 2 Jahren hier wieder stehen und müssten dann erneut die Defizite ausgleichen. Bei den Häusern sind zum großen Teil sehr langfristige Verträge geschlossen. Und da kann man nicht kurzfristig umsteuern, sondern man muss jetzt einen Pfad beschreiten, dass Mittel bis langfristig eingespart werden kann. Und damit sie das aber auch machen können, müssen sie jetzt auch die Mittel haben, dass sie eben über die Kurzstrecke auch rüberkommen.
21: Es gibt Kritik. Der Bund der Steuerzahler hat grundsätzlich nichts gegen Nachbewilligungen, aber der Vorgang sei ungewöhnlich.
0: Was hier aber passiert, ist irgendwie ein bisschen schwer nachzuvollziehen, weil es geht ja jetzt darum, dass man schon mal Geld für die Jahre, wenn ich richtig das sehe, 7

0: 27 und 28 quasi jetzt schon bekommt. 27 und 28 gehören in andere Haushalte.
1: Die betroffenen Häuser sind, wenig überraschend, froh über das Extrageld. Die Staatsoper schreibt: Die Hamburgische Staatsoper befindet sich in einem umfassenden Transformationsprozess, der insbesondere durch die anstehenden Bau- und Übergangsphasen geprägt ist. Die Mittel dienen dazu, die wirtschaftliche Stabilität in dieser Phase abzusichern und den Spielbetrieb verlässlich zu gewährleisten. Kommendes Jahr wird die Oper teilweise saniert, Einnahmen werden wegbrechen. Genau wie auf Kampnagel, wo ebenfalls große Bauarbeiten anstehen.
2: Kampnagel arbeitet eigentlich wirtschaftlich mit sehr vielen Drittmitteln und Eigeneinnahmen, viel mehr als viele andere Theater. Und ein Großteil, das ist ein Teil der Geschichte, ein Großteil der Einnahmen, die wir normalerweise haben können, wir werden der Sanierung gar nicht erzielen.
1: Die Probleme überall ähnlich. Die Stadt zahlt jetzt, gibt aber eine Forderung mit. In den kommenden Jahren müssen die Häuser mit dem klarkommen, was sie haben. Das Geld ist knapp.
3: Tja, mehr Geld fordert auch Verdi gerade und droht mit Streik, Dina.
4: Die Gewerkschaft Verdi ruft für morgen wieder zu Warnstreiks im Einzelhandel auf, auch in Hamburg. Betroffen sind unter anderem die Ketten H&M, Ikea, Kaufland und Rewe. Hintergrund sind laufende Tarifverhandlungen. Verdi fordert für die Beschäftigten im Einzel- und Versandhandel 7% mehr Lohn. Die Auswirkungen der bisherigen Ausstände waren für Kunden häufig überschaubar. Auch wenn es dem Stint in der Elbe nicht gut geht, eine Rettung ist möglich. Das zeigt eine neue Studie der Umweltbehörde. Immer weniger Sauerstoff und auch die Elbvertiefung, das hat dem Stint zugesetzt. Die über 4 Jahre gelaufene Studie kommt zu dem Schluss, dass ein ökologisches Maß beim Ausbau der Tide-Elbe weit überschritten wurde. Damit sich der Stint erholt, müssten zum Beispiel Hafenbecken belüftet werden, wie man es aus Fischzuchtteichen kennt. Das Wichtigste zur Rettung des Stints sei, so die Studie, der politische Wille. In den Gewässern im Südosten Hamburgs sorgen Zerkarien für Probleme. Die mikroskopisch kleinen Larven von Saugwürmern verursachen einen Ausschlag, der bis zu 3 Wochen andauern kann. Warnmeldungen gibt es unter anderem für den Boberger See, den Hohendeicher See, das Naturbad Kiewitzmoor und das Sommerbad Duvenstedt. Der HSV startet mit einem Auswärtsspiel in die neue Saison der ersten Fußball-Bundesliga. Der erste Gegner am letzten Augustwochenende ist Vizemeister Borussia Dortmund. Zum ersten Heimspiel eine Woche später empfangen die Hamburger den FSV Mainz. Die zweite Liga beginnt schon Anfang August. Der FC St. Pauli beginnt mit einem Heimspiel gegen die Spielvereinigung Greuther Fürth.
3: Danke dir, Dina. So, das Wochenende ist in Sicht und diesmal werden wir nicht mit der Hitze zu kämpfen haben. Da macht Rausgehen wieder Spaß und Annette Young hat wieder ein paar schöne Tipps für Sie.

0: Fühlt sich an wie Seoul, ist aber mitten in Hamburg. Die Ausstellung Urikorea zeigt, wie Südkoreaner leben. Und vieles können Besucher ausprobieren. Wie diese K-Pop-Tanzmaschine. Ob Karaoke, Kimchi oder Hello Kitty, vieles, was aus Korea kommt, ist ja bei uns gerade auch total angesagt. Und das MARC, das Museum am Roten Baum, feiert Korea diesen Sonnabend mit einem kleinen Festival. Das Programm auf die Beine gestellt hat Gabriel Schimmerroth vom MARC und der Verein Hanareum. Herr Schimmerroth, worauf freuen Sie sich denn besonders diesen Sonnabend?
1: Das ganze Haus wird eigentlich für Treffpunkt Korea bespielt. Von Maskentänzen bis Workshops und vor allem ganz viel tollem Essen werden wir das Restaurant, den Sommergarten, also unseren Innenhof und natürlich auch unsere Ausstellung Urikorea bespielen.
0: Kriege ich jetzt schon Hunger? Einfach Sonnabend vorbeikommen im MARC mit Museumseintritt und dann Korea genießen. Filme schauen draußen unter freiem Himmel. Viele Kinos zieht's im Sommer raus. Den Anfang macht das Zeise-Kino und öffnet einen der wohl schönsten Plätze. Im Innenhof des Altonaer Rathaus laufen im Juli und August Blockbuster, Dokus und Filme für Kinder. Der Eintritt kostet 12 Euro. Die Bernstorffstraße auf St. Pauli feiert. Am Sonnabend laden die Anwohner ein zu Flohmarkt, Essen, Trinken und Live-Musik. Ein Teil der Erlöse gehen an den Werkhof Viva la Berni, in dem über 100 Handwerker und Künstler leben und arbeiten.
2: Ich hatte schon lange keinen Schläger meiner Hand, sieht man vielleicht, aber es macht richtig Spaß. Und wer das auch mal ausprobieren möchte, der kann am Sonnabend hier im Schanzenpark vorbeikommen.

0: kommen. Da veranstaltet Matthias Weser nämlich ein Open-Air-Tischtennisturnier. Matthias, wer kann denn da alles mitmachen?
1: Ach, jeder ist eigentlich an der Platte willkommen. Wir freuen uns über jeden, der vorbeikommt. Hier in der Schanzenpark, in der Tischtennis-Community, sind wir eigentlich offen für jeden. Man braucht nicht viel, nur einen Schläger, gute Laune. Man braucht keinen Club oder Beitrag zahlen. Einfach vorbeikommen, eine schöne Zeit haben. Wir sorgen für Musik. Und am besten meldet man sich bei No Country Club bei Instagram an.
0: Und kommt dann Sonnabend in den Schanzenpark.
2: Tja, und damit übergebe ich direkt an Latifa.
3: Hi, ich bin Latifa und meine Hamburgerin des Tages ist meine Schwester Merve. Sie prägt mich nämlich immer meinen Musikgeschmack und ich bin DJ, deswegen ist es für mich auch so wichtig. Ich habe das Gefühl, sie hat einfach so ein Ohr oder eine Aufmerksamkeit für was gerade kommt. Entdeckt auch immer so richtig nice neue Genres. Zuletzt war es Dubstep und dafür bin ich sehr, sehr dankbar.
2: Tja, und auch wir sagen Danke und alle Infos dazu, wie Sie bei uns mitmachen können, bekommen Sie unter ndr.de/93 oder telefonisch kostenfrei unter 08000 93 93. Ja, viele in der Stadt hoffen gerade, dass sie bald durchatmen können, frei nach dem Motto, endlich Urlaub machen. So geht es auch Wotan Wilke Möhring als Tatortermittler und seinem Kollegen. Aber aus ihren Plänen, da wird nichts, denn die beiden müssen dringend den rätselhaften Tod eines Enthüllungsjournalisten aufklären. Wie die Dreharbeiten zum neuen Hamburg-Tatort Paranoia laufen, das haben wir uns heute angeschaut.
4: Tatort Rödingsmarkt, mitten in der City, bei Dreharbeiten zu einem neuen Fall für Bundesermittler Thorsten Falke, gespielt von Wotan Wilke Möhring. Die Frisur sitzt, die Stimmung am Set ist auch gut. Und mit Dennis Moschito als IT-Forensiker Mario Schmidt hat Kommissar Falke genau den Richtigen dabei, um den mysteriösen Tod eines Enthüllungsjournalisten aufzuklären.
5: Bundespolizei, guten Tag. Mhm. Wir würden gerne das Management sprechen.
6: Ja, gerne.
4: War es kein Herzinfarkt, danke, sondern Mord?
5: Es geht eben um investigativen Journalismus, um ein Manuskript, was gesucht wird, was hochbrisant ist. Und dafür werden auch Menschen sterben.
4: Auch die Ermittler selbst geraten bald in Gefahr. Gestartet waren sie im letzten NDR-Doppeltatort zunächst nicht als Traumpaar.
7: Sie sind zu spät.
5: Naja, wir waren am Südflügel verabredet.
7: Der Südflügel ist hier. Die beiden kommen sich etwas näher, werden Freunde. Und wir versuchen da einen schönen Humor, was Liebevolles zwischen den beiden zu finden, woran auch Wotan und ich Freude haben zu spielen.
5: Eins verrate noch, nämlich der Mario Schmidt zieht bei Falke ein. Und das wird lustig. Und wir sehen Falke mit einem Wäschekorb in der Hand. Da-da-da!
4: Paranoia, so lautet der Arbeitstitel zur neuen Episode des Norddeutschen Rundfunks.
8: Und bitte!
7: Denkst du, was ich denke?
5: Dass sie nicht nur seine Informantin war.
7: Freundesburg war eine falsche Fährte.
5: Die sie aber gelegt hat.
4: Die Hälfte des Drehplans ist bereits geschafft.
5: Aber wie können wir beweisen, dass sie...
7: Ich kümmere mich drum.
5: Aha.
4: Knappe 5 Tage verbleiben, dann müssen alle Szenen im Kasten sein.
7: Keine Sorge, ich hinterlasse keine Spuren.
4: Ein straffes Programm für Christian Thede, der mittendrin spontan die Regie übernommen hat. Von Drehbuchautor Thomas Stiller, der selbst krankheitsbedingt ausgefallen war.
9: Ich freue mich, dass ich endlich mal einen Tatort Hamburg drehen darf. Ich habe ja schon verschiedene andere Tatorte gedreht. Und dass ich jetzt mal bei mir in der eigenen Stadt hier drehen kann, finde ich toll.
4: Toll fanden die Dreharbeiten mitten in der Stadt auch zahlreiche Zaungäste, die damit einen Vorgeschmack erhaschen konnten auf die gerade entstehende Episode des beliebtesten Fernsehkrimis Deutschlands. Alle anderen müssen sich gedulden bis zur Ausstrahlung 2027 im Ersten.
2: Aber ein anderes Werk in Hamburg dürfte schon ganz bald fertig werden. Eine Art Wimmelbild.
10: Ja, und zwar draußen, Open Air, ein besonderes Wandbild. Das entsteht gerade vor den Augen der Menschen, die dran vorbeilaufen. Wie und wo, das sehen Sie jetzt in unserem Hamburg-Wetter.
2: Tja, mit den Tücken des Wetters hat auch gerade der Künstler zu kämpfen. Wir wünschen Ihnen einen tollen Abend und bis morgen. Tschüss.
10: Tschüss. Bis morgen.
11: Und nun das Hamburg-Wetter und die Aussichten für die kommenden Tage.
12: Ein Kunstwerk entsteht an der Borgfelder Straße. Die Farben mischt Tom Jostes einfach auf seiner Hose. An diesem Bild arbeitet er schon seit 4 Tagen.
13: Ich mache erstmal so die Hauptsachen und dann versuche ich das ganze Bild noch mal zum Schluss ein bisschen weiter auszuschmücken, dass halt wirklich in jeder Ecke irgendwas zu sehen ist, auch so kleine versteckte Gimmicks und so. Dass wenn die Leute hier jeden Tag vorbeikommen, dass sie halt auch jeden Tag immer wieder was Neues entdecken.
12: Die Mülltonnenbox verschönert er im Auftrag des Hauseigentümers. Tom ist eigentlich gelernter Koch, lebt aber inzwischen von seiner Outdoor-Kunst.
13: Wenn es zu kalt ist, kann ich schlecht arbeiten, weil die Farben dann nicht trocknen, auch wenn die Luftfeuchtigkeit so hoch ist. Und wenn es zu heiß ist, dann trocknet die Farbe schon, bevor man mit dem Pinsel überhaupt erst an der Wand ist.
12: Wir gucken jetzt aufs Wetter am morgigen Freitag.
6: Morgens heiter 15 Grad.
8: Mittag bewölkt 21 Grad.
14: Abends bewölkt 19 Grad.
12: Ein letzter Feinschliff mit der Airbrush und fertig. Ein graues Hamburg im Griff eines riesigen Kraken. Könnte fast symbolisch fürs Wetter stehen. Das bleibt eher bewölkt und teils regnerisch bei bis zu 23 Grad.
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17: Na, das zieht einem doch glatt die Schuhe aus. Land unter auf der Briminale während des Hochwassers ebenso gegen 18 Uhr. Aber kein Grund zur Panik, das kennen die Bremerinnen und Bremer ja schon. Also Ruhe bewahren und kreativ werden. Der Weg zum Bier ist trotzdem gesichert. Und damit hinein ins trockene Studio. Moin, das sind unsere Themen heute. Meinungsverschiedenheit. Was bringt der Untersuchungsausschuss? Neuanfang. Was macht Alexander Nuri jetzt? Und Aufwärmprogramm. Was passiert tagsüber auf der Briminale? Seit etwa 7 Monaten tagt der Parlamentarische Untersuchungsausschuss zur Staatsräteaffäre, der ja herausfinden soll, ob verschiedene Senatorinnen und Senatoren ihre politischen Beamten zu überhöhten Bezügen in den Ruhestand oder auf andere Positionen versetzt haben. Und da haben sich sowohl Regierungs- und auch Oppositionsparteien gedacht, dann ziehen wir doch heute mal ein Zwischenfazit. Und man muss sich schon fragen, ob die alle im selben Untersuchungsausschuss gesessen haben, denn dieses Fazit fällt jeweils ganz unterschiedlich aus. Merkwürdig. Maren Schubert und Hauke Hirsinger.
24: Alles bereit. Denn Sie wollen heute die Ersten sein im Kampf um die Deutungshoheit über den Parlamentarischen Untersuchungsausschuss. Also macht Rot-Grün-Rot eine Pressekonferenz, Punkt 11 Uhr. Schnell vor der Sommerpause ziehen Sie Ihre Zwischenbilanz. Für Sie ist der PUR ein Sturm im Wasserglas.
25: Es hätte diesen Parlamentarischen Untersuchungsausschuss nicht gebraucht. Er ist teuer, überflüssig und hat bislang keinerlei Verfehlung an den Tag gebracht.
26: Wir haben in diesem Untersuchungsausschuss wahrscheinlich um die 200.000 Euro bisher ausgegeben. Wir haben 38 Zeugenvernehmungen durchgeführt und bisher konnten wir überhaupt gar kein Fehlverhalten auf senatsseitig feststellen.
24: Doch mit der Deutungshoheit und dem Erstersein ist das so eine Sache. Denn schon um 9.56 Uhr kommt ein anderes Zwischenfazit, zwar nicht als Pressekonferenz, sondern als Mail, deutet die CDU den PUR bis hierhin als längst überfällig.
27: Darüber hinaus haben wir festgestellt, dass natürlich manche einstweiligen Ruhestandsversetzungen von Staatsräten höchst zweifelhaft sind.
24: Ehemalige Senatorinnen, Mitarbeitende aus der Verwaltung, viele ehemalige Staatsrätinnen und Staatsräte. Dazu aktuelle Senatorinnen, die Staatsanwaltschaft, CDU-Fraktionsmitarbeiter und der Bürgermeister. Sie alle wurden angehört hier im Raum 2. Der ganz große Skandal blieb bislang aus, die Opposition aber sieht

0: Das ist gängige, aber auch juristisch ungeklärte Praxis in Bremen und seit Wochen Streitpunkt.
1: Es ging natürlich in erster Linie darum, nachzuweisen, ob es ein System des goldenen Handschlags gibt. Und ich glaube, man kann bei der Inflation der Weiterverwendungszusagen, die der Senat Bovenschulte ausgesprochen hat, schon einmal feststellen, dass dieses der Fall ist.
2: Es ist durchaus so, dass für diese Wiederverwendungszusagen, die bundesweit in allen Landtagen und auch im Bundestag vorhanden sind, man möglicherweise noch mal Reformen für Bremen sich anschauen kann.
0: Listen, Pressemitteilungen und Argumente. Der Kampf um die Deutungshoheit wird nach der Sommerpause munter weitergehen.
3: Seine letzte Station als Cheftrainer war der AC Kavala, damals Tabellenletzter in der zweiten griechischen Liga. Daran lässt sich schon ablesen. Die ganz große Karriere als Fußballtrainer ist Alexander Nuri, der ja auch mal bei Werder an der Seitenlinie stand, verwehrt geblieben. Deswegen hat er jetzt auch umgesattelt. Mehr dazu nach Buten und Bin Kompakt.
4: Im Verfahren um die Ausbildungsplatzabgabe haben 8 Unternehmen und die Handelskammer eine Schlappe vor dem Verwaltungsgericht erlitten.
5: Die Kammer hat heute entschieden, dass die Klagen unbegründet sind, soweit die Unternehmen geklagt haben und soweit die Handelskammer geklagt hat, dass die Klage der Handelskammer bereits unzulässig ist.
4: Heißt konkret, aus Sicht des Gerichts ist der Ausbildungsfonds zulässig. Das Konzept des Landes Bremen verpflichtet Unternehmen, je nach Größe Abgaben in einen Fonds zu zahlen. Das Geld geht dann an die Unternehmen, die den Nachwuchs ausbilden. Handelskammer und Unternehmen wollen aber noch nicht aufgeben und streben nun ein Urteil auf Bundesebene an. Turm und Garten. So nennen Architekten diesen Entwurf für das Kaufhof-Areal. Insgesamt 6 Architekten haben ihre Ideen vorgestellt. Ob die Entwürfe den Anforderungen gerecht werden, darüber berät eine Jury. In den kommenden Monaten arbeiten die Büros ihre Skizzen weiter aus. Die Entscheidung fällt ein Preisgericht Mitte November.
3: Julian Nagelsmann ist das beste Beispiel gerade. Seit Tagen füllt sein Name die Gazetten. Das ganze Land gefühlt gibt ihm die Schuld am deutschen WM aus. Und die Meinung, dass er als Bundestrainer nicht länger taugt, ist relativ einhellig. Das ist die Schattenseite des Trainerdaseins. Und auf der hat auch Alexander Nuri allzu oft gestanden. 0,64 Jahre, das ist seine durchschnittliche Amtszeit als Fußballtrainer. Laut der Fußballdatenbank Transfermarkt.de, Konstanz geht anders. Und deswegen hat der ehemalige Werder-Coach auch keine Lust mehr auf dieses Geschäft. Er hat den Fußball gegen die Friteuse eingetauscht. Ein Buten und Bin extra von Felix Ihlemann.
6: Für mich war der Traum immer, in der Bundesliga anzukommen, in der Bundesliga zu arbeiten. Von Kindesbeinen an. Also es war mein großer Traum.
7: Also ich habe allergrößten Respekt vor dem Beruf des Cheftrainers in der Bundesliga. Für mich wäre es nichts.
6: In mir drin war es eigentlich immer so, dass ich gerne längerfristig an etwas arbeiten wollte, etwas aufbauen.
8: Alexander Nuri betritt Neuland. Im Dreiländereck bei Aachen hat er mit 46 Jahren seinen Beruf als Bundesliga-Trainer hinter sich gelassen. Ein Neuanfang gemeinsam mit Ehefrau Christina. Sein Traum vom Trainer endet hier.
9: So, zack.
10: Ist gut geworden?
9: Ja, tipptopp.
6: Was ich vermisse, was vermisse ich? Gar nichts. Also ich vermisse jetzt, also im Moment vermisse ich gar nichts.
10: Das kann ich bestätigen. Es ist nie wieder ein Wort gefallen. Also seit Übernahme der Restaurants kam nie wieder ein Wort zum Trainerjob. Nichts.
8: Seit Januar betreibt Alexander Nuri 2 Schnellrestaurants. Bald kommt das dritte dazu. Pommes, Burger, Sparmenüs. Auf den ersten Blick könnte der Unterschied zu seinem alten Leben größer nicht sein. Früher führte er eine Mannschaft aus Fußballmillionären, heute eine aus Mindestlöhnern.
6: Als Bundesliga-Trainer oder Trainer im Profibereich hast du lange Arbeitszeit, du bist immer erreichbar. So, als Franchise-Nehmer ist es genau das Gleiche. Du bist immer ansprechbar, du musst Verantwortung übernehmen, du musst Entscheidungen treffen. Es ist so, dass du auch anpacken musst.

0: So, das hat mich mein ganzes Leben auch ausgezeichnet.
1: Frank Baumann ist Sportvorstand bei Schalke 04. Vor 10 Jahren hat er Alexander Nuri zum Cheftrainer in der Fußball-Bundesliga gemacht.
2: Er hat ja auch vor Energie gesprüht, hat sich damals auch der Ausbildung von jungen Spielern ja auch verschrien. Und deswegen war es für uns eine sehr, sehr gute Lösung.
1: Mit 36 Jahren dort angekommen, wo er immer hin wollte, ganz oben. Als 16-Jähriger Auslandsreise mit Werders Jugend nach Madagaskar. Mit 19 wird er Profi in Werders zweiter Mannschaft. Für die Bundesliga reicht es nicht. Dann Trainerausbildung. In einem Jahrgang mit dem heutigen Bundestrainer Julian Nagelsmann macht er die UEFA-Pro-Lizenz. Besser geht's nicht. Seine Eintrittskarte ins Big Business.
2: Es gibt keine andere Branche, die so in der Öffentlichkeit steht, wo Spielerleistung, Trainerleistung, aber auch letztendlich von den Sportverantwortlichen natürlich immer wieder bewertet werden. Und ich glaube, es ist Teil unserer Gesellschaft leider. Und das macht sich natürlich dann ja auch im Fußball bemerkbar, dass es häufig nur ein Schwarz-Weiß-Denken gibt.
0: Man lebt es, man gibt alles. Dann fühlt man sich natürlich dann oftmals ungerechtfertigtermaßen an den Pranger gestellt. Und natürlich heißt das immer so, ja, es gehört dazu, du verdienst viel Geld und das ist Teil des Geschäftes. Aber klar, auf der anderen Seite ist man natürlich auch Mensch und beschäftigt sich mit diesen Themen.
1: Erstmal läuft's. Nuri übernimmt die Mannschaft auf Platz 17 und führt sie fast in den Europapokal.
0: Also die Erinnerung, den Druck im Weserstadion, 90 plus ein Tor zur Ostkurve zu rennen, mit den Fans zu feiern. In meinem Ausbildungsverein, wo ich im Internat gewohnt habe, wo ich vom Fenster runterschauen konnte aufs Spielfeld. Das sind unfassbare Dinge, die viele nicht erleben dürfen, die ich erlebt habe.
1: Vorbei. Fast Food statt Fußball.
2: Ja, ich hatte jetzt natürlich nicht damit gerechnet, dass Alex genau das macht. Aber was Alex, glaube ich, schon immer ausgezeichnet hat, dass er offen für Neues war. Wenn man dann das Richtige für sich findet und sich dort zu verwirklichen, weil das, was man sich vielleicht im Profifußball vorgestellt hat, dann einfach nicht so umzusetzen ist, dann ist es auch nur eine richtige und konsequente Entscheidung.
1: Entscheidungen treffen. Das hat Nuri im Fußball gelernt. Alltag heute als Chef, genau wie schon früher als Trainer.
2: Der Cheftrainer ist die wichtigste Position in einem Verein. Aus meiner Sicht darf er nicht der mächtigste sein, aber er hat die absolute Schlüsselposition inne. Er hat den größten Einfluss auf den kurzfristigen sportlichen Erfolg, aber natürlich auch auf eine Entwicklung, Weiterentwicklung von Spielern.
1: Die Branche Bundesliga ist unerbittlich. Gerade noch geliebt, den Vertrag verlängert bei Werder. Nur 5 Monate später die tiefe Krise. Das Team verliert, der Trainer trägt die Verantwortung. Alexander Nuri wird von Frank Baumann entlassen.
0: Klar wird das in der Theorie natürlich angesprochen, ne? Wenn du den ersten Vertrag irgendwo als Trainer unterschreibst, unterschreibst du damit auch gleichzeitig so deine Entlassung. Aber wie sich das in den Momenten anfühlt, wie es dann in den Drucksituationen sich anfühlt, da kannst du ja gar nicht drauf vorbereitet werden. Das zu simulieren, diesen Druck, der dann auf deinen Schultern lastet, schwierig, kannst du nicht. Und da ist natürlich ein Umfeld, eine Familie, ein Partner, ist natürlich total wichtig.
3: Also zu Hause war er der Normale und in seinem Job ist er halt die Trainerfigur gewesen. Es war natürlich nicht immer leicht, ne? Was schreiben die Medien, der Druck von außen. Natürlich bekomme ich das auch mit, ich werde angesprochen. Mensch, warum ist denn das schon wieder vorbei? Wie kann das sein? Das gehört zum Job dazu. Das war mir ja auch bewusst, dass das dazu gehört. Und sowas hält man einfach aus.
4: Alexander Nuri hat wieder einen Trainerposten. Der FC Ingolstadt einen neuen Chef.
5: Alexander Nuri, ehemaliger Cheftrainer von Werder Bremen, wird neuer Assistent von Jürgen Klinsmann.
1: Alexander Nuri zieht Tickets auf dem Trainerkarussell. Gnadenlos verbraucht die Bundesliga ihre Übungsleiter. Die durchschnittliche Amtszeit eines Trainers knapp über einem Jahr.
2: Was man, glaube ich, sagen kann, ist, dass die Branche sich manchmal zu sehr von den äußeren Umständen, von der öffentlichen Meinung auch treiben lässt. Genauso treffen natürlich Trainer klare, gnadenlose Entscheidungen, wenn man so möchte, indem sie einen Spieler aufstellen oder nicht, ne? Indem sie ihnen vielleicht sagen, es reicht nicht, ne? Und du musst dir vielleicht einen anderen Verein oder vielleicht sogar einen anderen Job suchen. Also da sind die Trainer natürlich auch knallhart und müssen auch knallhart sein, weil es letztendlich um das große Ganze geht.
1: 80 Jobs auf Top-Level in ganz Deutschland. Für rund 1.000 Trainer mit Pro-Lizenz. Wer hier erstmal raus ist, hat's schwer.
2: Es kommen immer mehr Trainer aus dem Ausland, die natürlich dann auch das Trainerkarussell immer mehr befüllen. Und dann fällt eben vielleicht für den anderen Trainer dann nicht mehr ganz so viel ab. Und da wieder den Einstieg zu bekommen, den passenden Verein dann vielleicht auch zu finden, das ist ja nicht ganz so einfach.
1: Erst recht nicht für ein Leben mit Familie und Partnerin.
3: Wir beide haben uns in den letzten Jahren gefühlt jeden Monat in einem anderen Land gesehen. Mein Mann hat ja Angebote bekommen aus Kuwait, Katar, Iran. Dann war unter anderem auch, ich glaube mal, Russland dabei. Also wir hatten so viele verschiedene Optionen. Und der Fußball ist halt ein Rollercoaster. Irgendwann haben wir für uns den Entschluss gefasst, das wollen wir nicht mehr.
0: Diese Begeisterung war nicht mehr da in diesen Gesprächen. Weil durch die ganzen Erfahrungen, die ich auch gesammelt habe, waren dann die Gespräche oftmals dann auch teilweise mit Entscheidungsträgern, wo ich mir dann die Frage gestellt habe, okay, die sind dann am Ende diejenigen, die darüber befinden und entscheiden, ob du deinen Job gut gemacht hast oder nicht. Und das war dann irgendwo der Zeitpunkt, wo ich gesagt habe, nee, das möchte ich nicht mehr. Das will ich einfach nicht mehr. Das bin ich nicht mehr.
2: Ist natürlich dann vielleicht mit Zweifel verbunden. Man hinterfragt vielleicht gewisse Dinge. Woran liegt das am Ende des Tages, dass ich nicht das bekomme, was ich mir vorstelle? Und das ist mit Sicherheit bei vielen so, die aktuell auf Jobsuche sind. Und da ja, ist, glaube ich, dann die Frage, wie geduldig ist man als Mensch, als Typ? Wie sehr ist man aber auch auf einen Job angewiesen? Und da wird natürlich der Druck dann größer, entweder es anders zu machen oder vielleicht einen Job auch anzunehmen in einer Mannschaft, in einer Liga, in einem Verein, den ich vielleicht ein Jahr vorher noch nicht gemacht hätte.
1: Für diese Branche ist Alexander Nuri nicht mehr der Richtige. Nach 5 verschiedenen Clubs in 16 Jahren ist das Trainerleben für den 46-Jährigen zu Ende.
0: Da jetzt in irgendeiner Form zurückzuschauen und zu sagen, da gescheitert zu, das bei aller Liebe, auf keinen Fall.
1: Unternehmer, 3 Restaurants, 150 Mitarbeiter, eine große Verantwortung, genau wie früher. Mit einem entscheidenden Unterschied.
6: Ich habe eine Planungssicherheit, nach der ich vorher gestrebt habe. Langfristige Verträge und eine langfristige Partnerschaft, die ich eingehe. Und das ist etwas, nachdem ich im Inneren für mich gestrebt habe, im Fußball etwas langfristig zu planen. Das Glück haben die wenigsten.
2: Ich habe mit Alex auch vor kurzem erst gesprochen und ich glaube, dass er da sehr, sehr glücklich ist und in seinem neuen Job jetzt aufgeht, seine Leidenschaft dann eben an seine Mitarbeiter dort auch weitergeben kann.
1: Der Charity Cup auf dem Parkplatz, nicht der Fußball, von dem Alexander Nuri geträumt hat. Aber er ist angekommen. Er hat sich entschieden, ohne die Bundesliga ist er besser dran.
6: Ich habe die Emotionen gespürt. Ich habe das alles erlebt. Ich weiß, wie sich das anfühlt. Aber für mich ist das abgeschlossen. Also ich freue mich jetzt auf das neue Leben.

0: Ja, der Ausblick ist doch nicht verkehrt. Zu unserer Wochenserie. Da begleiten wir eine 7. Klasse aus Schleswig-Holstein auf ihrer Klassenfahrt. Die hat sie nach Worpswede geführt, in die Jugendherberge, knapp 300 Kilometer von zu Hause entfernt. Und das ist schon eine Ansage, ne? Keine Mama, kein Papa in der Nähe. Die jungen Teenager sind weitgehend auf sich allein gestellt und müssen ihr Zusammenleben selbst regeln in dieser Woche. Natürlich mit Unterstützung der Lehrerin, aber dennoch, das klappt mal so, mal so. Finja Böhling und Henning van Lill.
1: Kicken.
2: Ey, Digga, chill doch mal.
1: Stullen schmieren. Ausflüge machen. Zum Beispiel mit allen zusammen ins Klimahaus nach Bremerhaven. Klassenfahrt ist mal was anderes als Unterricht. Im ganz normalen jugendlichen Chaos sammeln die Schülerinnen und Schüler in Worpswede so ganz neue Erfahrungen. Weit weg von ihrem Zuhause in Schleswig-Holstein.
3: Wie geht's dir jetzt?
4: Ab und zu halt Heimweh und so, aber sonst eigentlich ganz chillig.
1: Ganz chillig heißt hier viel zusammen sein. Im Zimmer, am Tisch, draußen, im Flur. Und irgendwann werden natürlich auch die Klassiker rausgeholt. Skippo, Uno, Mensch, ärgere dich nicht. Aber zu einer Klassenfahrt gehören offenbar auch andere Klassiker.
5: Also Türklinke halt und darunter Zahnpasta, dass die Leute reingreifen, wenn die rein wollen oder raus. Ja, und da haben wir halt sehr viele Leute reingegriffen. Und die Lehrerin fand das dann irgendwann nicht so toll und hat sie alle unsere Zahnpasta kontrolliert, weil die dieselbe Farbe hat. Ja, ich habe Ärger bekommen, ne? Und beim nächsten Mal nimmt sie mir die Zahnpasta weg.
1: So eine Jugendherberge ist nicht nur Schlafplatz. Sie ist für ein paar Tage auch ein kleines eigenes Universum. Und in dem muss man miteinander klarkommen, auch wenn es manchmal knirscht.
6: Es gab viel Streit so zwischen anderen Leuten. Also ich habe mich da halt immer so eher so ein bisschen rausgehalten. Da geht es immer so drum, zum Beispiel jetzt so, wegen den Zimmern. Weil manche Leute spazieren hier einfach immer rein, als wäre es halt deren Zimmer. Und das nervt halt auch schon echt immer hammerdoll.
7: Nee, also nicht richtig Streit halt während so der Aktion ist das so, ja, das Feeling so. Und dann, ja, hat man sich mal vielleicht angeschrien, aber jetzt ist alles wieder gut. Also so wie immer.
1: Die Schülerinnen und Schüler regeln viel selbst. Trösten, ablenken, wieder zusammenfinden. Manchmal mit ganz einfachen Mitteln.
6: Hier aus dem Zimmer hat eine halt ganz doll Heimweh immer. Dann trösten wir sie halt, also meistens immer hammerdoll und so, oder lenken sie halt im Allgemeinen halt ab. Letztens zum Beispiel hatte sie Heimweh und dann kam es so ganz plötzlich so, darf ich eure Nägel lackieren? Und dann durfte sie hier unsere kompletten Nägel lackieren.
1: Für viele ist Klassenfahrt auch ein bisschen Freiheit. Nicht riesig, aber groß genug, um sich erwachsener anzufühlen. Mal mit den anderen losziehen, ein bisschen eigenes Geld ausgeben, selbst entscheiden, was man braucht.
7: So ruhig hier. Ist schon cool. Und dann haben wir ja noch so ein Aldi, Lidl, Rossmann. Ist ja auch nicht so weit weg. Da war ich jetzt auch schon zweimal mit ein paar Freunden. Ist schon cool.
8: Was habt ihr da so geshoppt?
7: Eigentlich nur Naschi-Sachen und noch was zu trinken. Ich glaube, bisher habe ich 8 € ausgegeben. Läuft.
1: Und dann gibt es noch die Fragen, die auf Klassenfahrten früher oder später sowieso auftauchen. Wahrheit oder Pflicht, wer findet wen gut? Und war da eigentlich schon was?
8: Gab noch keine Knutschereien hier.
9: Nee, nee.
6: Also so war es jetzt eigentlich nicht wirklich. Finde ich tatsächlich krass, weil sonst war das halt irgendwie immer so.
8: Nee. Sonst macht man doch immer so ein bisschen rumknutschen auf einer Klassenfahrt.
7: Ja, irgendwie diese nicht, nee.
1: Klassenfahrt. Ein bisschen Heimweh, ein bisschen Chaos, ein bisschen Freiheit. Und am Ende ziemlich viele Geschichten für zu Hause.
0: Ja, die können Sie dann morgen auch bald erzählen, denn es ist Abreisetag. Kinder, wie die Zeit vergeht. Nun ist der erste Tag der Briminale 2026 schon rum und der Anfang von heute auch. Denn ja, tagsüber passiert ja auch schon was am Deich und im Park. Das Kinderprogramm, das Rahmenprogramm, erste DJ-Sets und natürlich laufen die Vorbereitungen für den Abend. Janosch Keresti hat sich am Nachmittag mal umgesehen.
10: Nichts los am Nachmittag? Von wegen. Jetzt arbeiten die vielen Menschen hinter den Kulissen. Vorbereitung für die Konzerte an der Weser am Abend. Veranstaltungstechniker Philipp Kühlbach muss dieses Kabel- und Steckerungetüm bändigen, jeden Tag.
2: Gestern hatten wir 6 Bands und haben die alle vormittags oder bis zum Programmstart gesoundcheckt. Und da muss man natürlich hinterher alles wieder in der richtigen Reihenfolge bei den Bands richtig zurückstecken. Aber
9: oh, jetzt legen die los, ne? Jetzt dürfen wir nicht mehr stören.
2: Genau, jetzt ist 15 Uhr, jetzt dürfen wir laut machen. Jetzt muss ich hier mal gucken, dass ich alles richtig stecke.
10: Tunche Sound System ist ein Musikkollektiv aus Hamburg mit Mitgliedern aus Bremen. Alle haben südamerikanische Wurzeln. Im Veranstaltungszelt Schleuse sind sie zur besten Zeit um 21 Uhr heute dran.
11: Es ist einfach eine coole Sache, hier in Bremen zu leben und auf der Priminale zu spielen. Ja, also es ist voll das wichtige Festival für die Stadt und einfach schön Teil davon sein zu können. Ja.
10: Philipp Kühlbach ist in seine Steckertafel versunken, die Musik ist aus.
9: Stimmt irgendwas nicht?
2: Ich muss mal.
10: Er geht zum DJ-Pult. Dort scheint also ein Problem zu sein. Aber welches denn?
2: Ich muss mich hier konzentrieren. Tut mir leid.
10: Ja. Okay, gucken wir so lange, was auf der Radio Bremen Bühne los ist. Jamin macht hier seinen Soundcheck.
12: Ich hoffe, das ist kein Fehler.
10: Der Rapper ist aus Frankfurt hierher gekommen. Sein eigentlicher Auftritt ist um 9:30. Jetzt rappt und singt er schon mal vor der fast leeren Wiese.
13: Ich bin beim Soundcheck eigentlich wirklich nur beim Sound. Wie ist die Performance? Habe ich noch irgendwas, wo ich mich nicht sicher fühle? Da geht es erstmal nicht Richtung Publikum. Ich bin auch so persönlich, ich kann gar nicht die gleiche Energy bringen, wenn kein Publikum da ist, wie wenn Publikum da ist.
10: Zurück bei Tunche Sound System. Hier ist das Problem am DJ-Mischpult offenbar behoben. Philipp Kühlbach hat den ersten von 4 Soundchecks heute gemeistert.
2: Jetzt kommen die nächsten. Heute ist es zum Glück nicht so stressig, aber wir haben relativ viel Zeit pro Band oder pro Act heute.
10: Keine Bühnen ohne sie. Das Rampenlicht für die Künstlerinnen und Künstler der Priminale. Es schaffen viele fleißige Menschen im Hintergrund. Jeden Nachmittag, wenn man denken könnte, ist doch gar nichts los an der Weser.
0: 150 Acts werden bis Sonntag aufgetreten sein. Da kann man natürlich schnell den Überblick verlieren. Und damit das nicht passiert, versorgen wir Sie, wie schon in den vergangenen Jahren, auch diesmal wieder mit ausgewählten Tipps für den Folgetag. Die Künstler, die Julia Köhn Ihnen jetzt vorstellt, treten also morgen am Freitag auf.
14: Hallo Gast.
15: Madani passt nirgendwo richtig rein, das hört man schon in diesem Song. Der klingt nach Reggaeton und persischem Pop zugleich. Aufgewachsen ist sie in Bayern nach der Flucht ihrer Eltern aus dem Iran. Von dieser Zerrissenheit zwischen zwei Kulturen erzählt Madani in ihrer Musik auf der Papinale Krakinale um 8:30.
16: Das hier und jetzt.
15: Das sind Grenzkontrolle aus Köln. Die machen eine Mischung aus Postpunk und neue deutsche Welle. Und Grenzkontrolle sind wütend. Worüber? Das erfahren Sie um 21 Uhr auf der Schleuse.

0: Ganz ehrlich, allein bei diesem Video bekomme ich schon Gänsehaut. Also die gute, wenn eine Musik so richtig berührt. Dieser Mix aus Jazz, Elektro und Trip-Hop kommt von 505, einem Duo aus Berlin. Sie spielen um 22.15 Uhr auf der Parkbühne.
1: Ja, dann mal nichts wie hin zur Breminale. Ich nehme mal stark an, dass sich das Wasser jetzt auch wieder zurückgezogen hat. Und wozu gibt's Gummistiefel, ne? Ich wünsche Ihnen noch einen schönen Abend. Machen Sie das Beste draus. Tschüss, bis morgen.

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0: Ungewöhnlich.
1: Wir gehen dann entweder in den Kreißsaal oder in den OP, weil da ist eine Klimaanlage.
0: Denn wie das Marienkrankenhaus in Hamburg sind viele Gesundheitseinrichtungen nicht durchklimatisiert. Und auch bei den Städten sieht es in puncto Hitzeschutz häufig dürftig aus. Zu wenig Schatten, zu viel Versiegelung.
2: Kommune, Länder, Bund müssen alle zusammenarbeiten. Und das Ping-Pong-Spiel wird von hinten nach vorne geschoben und keiner fühlt sich zuständig.
0: Klarere Zuständigkeiten, sicher wünschenswert. Nur bis zur nächsten Welle wird das wohl nichts. Ab Mitte nächster Woche soll's nämlich wieder heiß werden. Zum Schluss noch ein Suchbild. Stimmt, da steht ein Hirsch im Unterholz. Sie hätten lieber freie Sicht? Kein Problem in Groß-Heidorn am Steinhuder Meer.
3: Mein Schwager konnte auch richtig dicht rangehen, hat dann Fotos davon gemacht. Und deswegen, guck mal, jetzt stehen jetzt hier bei mir im Garten und sind hier am Fressen. Ne?
0: Aufgetaucht sind die Tiere im Februar. Woher ist unklar. Manche hier spekulieren, sie seien ausgesetzt worden.
4: Wir haben uns natürlich auch ein bisschen gefreut. Neue Wildart im Revier, ist ja immer was Schönes. Und ja, dann hat es aber eine sehr eigene Dynamik angenommen.
0: Dynamisch gehen die Tiere vor allem auf die Gärten los, zum Missfallen der Betroffenen. Vertreiben aber hat bisher nicht geklappt. Und weil in der Stadt nicht einfach gejagt werden darf, gibt's hier vorerst weiter freien Blick auf freie Hirsche.
5: Das könnte bei dir auf dem Land sein, oder Ben?
6: Ja, Rotwild hatte ich noch nicht im Garten. Also
5: aber
6: ab und zu mal ein Kaninchen und ein Fuchs.
5: Ja.
6: Und eine Katze kommt ab und zu vorbei. Und es gibt Schwalbennester oben. Und irgendwo auch ein Dachs, aber den haben wir noch nicht gesehen.
5: Klingt, als wärst du jetzt ein Naturbursche geworden.
6: Ich bin auf dem Wege. Ich gebe mir Mühe.
5: In Brandenburg?
6: Ja, in der Uckermark.
5: In der Uckermark.
6: Aber es ist wirklich so, dass also wenn ein Auto kommt oder so, stehe ich auf und gucke, was los ist.
5: Und freust dich, dass mal was los ist.
6: Freue mich, dass was los ist, ja. Oder es ist die liebe Postbote.
5: Müssen wir gleich noch drüber sprechen. Schauspieler, Künstler Ben Becker heute unser Gast. Und Nicola Milies und Marion Pühning machen Lust auf mehr.
7: Und Gott sprach, es werde Licht und es ward Licht.
8: Ob als Bibelleser, Prediger oder Judas. Er durchdringt religiöse Texte wie kein anderer.
9: Verrat, was war denn schon zu verraten, frage ich euch.
8: Die berühmtesten Kirchen macht er zu seiner Bühne. Im Michel etwa hat er mehr als 30 Mal gespielt. Ben Becker, ein Gläubiger?
10: Es ist natürlich in der Öffentlichkeit teilweise gesagt worden, wie ausgerechnet der. Wobei tatsächlich Freunde von mir sagen, wenn einer, dann der.
8: Wieso ausgerechnet der Unzähmbare, der in jungen Jahren mit Exzessen für Schlagzeilen sorgt?
10: Kanaillenvogel, haben sie mal zu mir gesagt. Und dann habe ich auf die Kacke gehauen und habe gesagt, so, jetzt ist damit Schluss. Und dann habe ich gesagt, jetzt mache ich einen Breiten und sage, hallo, die Enten.
8: Wenn einer Kirche kann, dann der Erhabene aus einer der Schauspielerfamilien. Bruder von Merit, Sohn von Rolf Becker, Monika Hansen und Ziehvater Otto Sander.
10: Ich glaube, an die Liebe.
8: Ben Becker.
6: Wahnsinn. So lange her, manche Sachen. Also die Bibel, das ist ja... Wann war das?
5: 2007 oder so, 2004, irgendwie Anfang
6: 2004.
5: Der 2000er, glaube ich.
6: 2004,
5: ne?
6: Ja, Wahnsinn. Ja. Da hab ich irgendwie, bin ich zu meiner Band und habe gesagt, Jungs, ich habe eine neue Idee, wir machen jetzt die Bibel. Und dann haben die gesagt, spinnst du? Ich sage, nee, das ist interessant. Und dann bin ich ins Kloster und dann habe ich irgendwie an der Bibel gearbeitet und gemacht, getan. Und habe gesagt, wir machen da eine Show draus. Weil ich wollte eigentlich, die Showtreppe als Dolly Parton verkleidet runterkommen und singen He's Alive. Das war irgendwie der Ursprung des Gedanken, des Urknalls. Und dann ist da die Bibel draus geworden. Dass ich später immer wieder mit der Kirche in Kontakt kam oder diese Themen, das ist nicht Absicht, sondern das ist mehr oder weniger weltlicher Natur.
5: Mhm.
6: Diese Texte sind irgendwie auf mich zugekommen. Also der Judas, wo wir jetzt gerade 10-Jähriges hatten und der auch weitergeht, wahrscheinlich bis an mein Lebensende, weil er mir auch nach wie vor Freude bereitet. Aber das war so, dass ich so einen Text bekommen habe und gesagt, der ist es, das muss ich irgendwie machen und nicht im Theater, sondern das muss in den Altarraum. Und jetzt das Letzte, was auf mich zukam, war der John Donne, diese Predigt aus dem Jahr 1693. Und da bin ich schon wieder in der Kirche wiedergefunden. Also es ist

0: Nicht mit Absicht, sondern es ist Schicksal.
1: Es ist auch ein bisschen ein Markenzeichen
0: gegeben.
1: Muss.
0: Mittlerweile ja.
1: Weil es ist ja nicht so häufig, dass Künstler wirklich die Kirche zu ihrer Bühne machen.
0: Nee, das ist wohl wahr. Das
1: und
0: ist
1: die dann auch so ausfüllen. Da braucht man natürlich auch die Stimme.
0: Und ja. Insofern steht es mir ja wieder an. Irgendwie, ne? Passt zu mir.
1: Ich hatte ein bisschen Bedenken, als wir den Film, den Clip gerade gemacht haben, weil wir da ja auch deine Mama Monika Hansen sehen, deinen Papa sehen, beide verstorben. Letztes Jahr war ein heftiges Jahr, ist viel passiert.
0: Ja.
1: Monika Hansen ist jetzt genau ein Jahr tot, habe ich gesehen.
0: Am 26., also vor ein paar Tagen.
1: Und
0: das ist,
1: Rolf jetzt ein halbes Jahr.
0: Ja, das ist natürlich, das passiert einem nur einmal im Leben, sage ich jetzt mal. Mhm. Und das ist, ich hätte nicht gedacht, dass es so einschneidend daherkommt und mich so trifft. Das Schöne ist, von meinem Papa habe ich mich irgendwie echt gut verabschiedet, muss ich sagen. Also wir hatten beide die Faust hoch und haben gesagt, Alter, wir sehen uns, und haben uns angelacht. Und er als alter Kommunist hat gesagt, ja, wir sehen uns hier oder da. Und dann haben wir sehr gelacht darüber. Und das war irgendwie ein cooler Abschied. Und bei meiner Mutter war ich dabei und bin da auch sehr dankbar für.
1: Mhm. So. Ich meine, Papa ist ja auch immerhin 90 geworden, ne? Also ist ein gutes Alter, gute auch. Gute Gene, genau. Aber Mama Anfang 80 immerhin.
0: Ja.
1: Aber klar, wenn man beide auf einmal in einem Jahr verliert, das lässt natürlich, es reißt eine unheimliche Lücke, ne?
0: Hätte ich nicht mit gerechnet. Also man wird wieder so zum kleinen Jungen irgendwie, ja. Und was mir ein bisschen fehlt, ist, also zum einen, das ist dieser Rückhalt, den man auch im Alter, also ich bin auch 62, den man irgendwie immer noch hat, wo man sagt, wenn was ist, da kann ich mich festhalten oder so.
1: Ja.
0: Das ist weg. Mhm. Und zum anderen hatte ich auch, glaube ich, ganz stark immer dieses, mich den alten Herrschaften gegenüber zu beweisen und zu sagen, guck mal, was ich alles Tolles mache oder was ich alles Tolles kann. Und das fällt plötzlich auch weg.
1: Ist aber ja auch
0: das
1: ein Druck.
0: Hinterlässt dann einfach bei mir irgendwie auch ein großes Fragezeichen, wo ich sage, wie jetzt weiter?
1: Auch eine Freiheit, weil es ist ja auch ein Druck, wenn man sich immer wieder das Gefühl hat, man muss sich beweisen oder sagen, guck mal, wie toll ich bin.
0: Naja, von der Freiheit würde ich jetzt nicht sprechen im Zusammenhang mit dem Tod meiner Eltern.
1: Also nein, das anders gemeint, nur dass du diesen Druck vielleicht auch, den du
0: weil
1: du
0: nee, das war ja kein Druck, okay. Das hat mir ja Spaß gemacht. Mhm. Also denen zu sagen, guck mal oder kommt mal in den Michel und guckt euch an, was ich jetzt wieder für Blödsinn mache oder so. Und das fehlt mir.
1: Bist du dadurch mit deiner Schwester, mit Merit, noch mal in einem anderen Verhältnis? Weil manchmal ist ja, wenn ein Teil der Familie nicht mehr da ist, passiert was mit dem anderen, der übrig bleibt?
0: Auf eine Art und Weise ja. Aber ich glaube, das findet also mehr im Kopf statt. Also es ist jetzt nicht so, dass wir mehr aufeinander glucken oder so, sondern aber das war eigentlich schon immer so. Wir telefonieren alle zwei Tage und sind irgendwie eng. Und dann manchmal haben wir auch wieder Krach und mögen uns nicht so lieb. Und letztlich haben wir uns furchtbar lieb.
1: Aber weil wir zu Anfang über Kirche gesprochen haben, du hast ja bei deinem Vater auch eine sehr schöne Rede zur Trauerfeier gesprochen in der Kirche. Stelle ich mir auch nicht leicht vor, oder? In dem Moment?
0: Nee. Mhm. Also, nee, ist es nicht. War es aber auch bei Mama nicht. Auf der anderen Seite ist es so, dass ich schreibe eigentlich gute Trauerreden. Und
1: du hast vom Küchentisch, glaube ich, bei deinem Vater bei Rolf Becker gesprochen.
0: Das ist wie wenn ein Küchentisch plötzlich nicht mehr da ist. Also, das liegt daran, weil er war ein dialektischer Materialist, also eine Philosophie von einem anderen August Thalheimer. Ein Tisch ist ein Tisch und ist kein Tisch, weil der Tisch vergeht, vergänglich ist. Und der Küchentisch ist der Tisch, an dem man irgendwie viel erlebt oder sitzt und diskutiert oder so frühstückt oder ich weiß nicht was. Und ich hatte immer eine sehr enge Beziehung zu unserem Küchentisch und wenn der nicht mehr da ist, dann fehlt was. Und deswegen
1: schönes Bild.
0: Hat das irgendwie gepasst zu Rolf.
1: Rolf Becker hatte sich ja noch mal gewünscht, so 3 Jahre vor seinem Tod, dass du mal mit ihm spielst. Er wollte unbedingt, dass du in aller Freundschaft...
0: Das zeigt er jetzt bitte nicht.
1: Willst du es nicht?
0: Nein.
1: Magst du es nicht?
0: Nee, mach.
1: Tun wir dir einen Gefallen, wenn wir es nicht lassen oder dürfen wir?
0: Doch, klar.
1: Gut, okay. Weil er wollte gerne, dass du mal, weil er hat ja ewig 20 Jahre in aller Freundschaft gespielt und er wollte gerne, dass du mal mitspielst.
0: Dem und Gefallen habe ich ihm getan und ich lag dann, glaube ich, 2 Drehtage hatte ich oder so.
1: Ja.
0: Und dann lag ich da in Leipzig im Studio und war krank, also so im Bett. Ne? Und da konnte ich daher, also ihr habt immer die Raster oben gezählt und ich kannte die ganze, also die Rasterdecke nennt man das ja, und die ganzen Lampen und so. Weil ich immer nur nach oben geguckt habe und mich nicht bewegen durfte.
1: Du spielst einen also Todkranken.
0: Mittags dann so mit dem Strohhalm, ja, furchtbar.
1: Wir gucken mal rein.
2: Was ist mit ihm? Ist bei der OP was schiefgelaufen?
3: Es ist eine Konstitution. Die Entzündung hat nicht nur das Herz, sondern auch seinen Kreislauf und seine Lungen angegriffen.
2: Und da kann man nichts machen?
4: Nicht mit seiner Patientenverfügung. Nicht bei Multiorganversagen.
2: Darf ich? Warum lässt du dich nicht behandeln?
5: Meine Eltern. Motorradunfall. Die vielen Operationen. Das Leiden. Schlimm. Du bist ein guter Mensch, weißt du das?
2: Du auch.
0: Jetzt wird's aber traurig.
1: Oder?
0: Komm, lass mal was anderes jetzt, ein bisschen lachen.
1: Gut, okay, dann schließen wir das Thema ab. Aber wir denken weiter dran und kommen vielleicht auch noch mal drauf. Aber wir reden mal über die Kirchen noch mal, weil wir die ja zu Beginn hatten und da kommen wir auch gleich hin. Die waren ja früher so Dreh- und Angelpunkt in einem Ort. Hier kann man jetzt zusammenleben, lebte Gemeinschaft. Doch immer mehr Kirchen stehen leer oder werden verkauft. Und in Emster-Kerfeld im niedersächsischen Kreis Cloppenburg kennt man das Problem und vielleicht auch die Lösung. Annalisa Lohmann.
6: Die Kirche im Dorf lassen. Das wird zunehmend schwierig. Denn bundesweit gibt es eine schleichende Entwicklung, die auch vor der katholischen Kirchengemeinde St. Andreas im Kreis Cloppenburg nicht Halt macht.
7: Diesen Trend, dass die Kirchenbesucherzahlen nachlassen, beobachte ich nicht nur seit Wochen oder Monaten, sondern das ist schon eine Entwicklung, die über mehrere Jahre, wenn nicht sogar schon Jahrzehnte, sich abzeichnet.
6: In den vergangenen 20 Jahren sind die Mitgliederzahlen der katholischen und der evangelischen Kirche in Deutschland deutlich zurückgegangen, um etwa ein Viertel. Die einst so kraftvolle Institution Kirche, zunehmend ein Schatten ihrer selbst?
7: Es gibt vielfältige Krisen innerhalb der Kirche, wenn ich an den Missbrauchsskandal denke. Aber es hat eben auch ganz demografische Gründe. Wir werden eine älter werdende Gesellschaft und die jüngere Generation findet nicht mehr automatisch den Weg in unsere Gottesdienste.
6: Die Folge vielerorts: Umnutzung, Verkauf, Abriss. Bundesweit waren davon in den letzten 10 Jahren etwa 1.000 Gotteshäuser betroffen. Tendenz steigend. In diese Kirche St. Bernhard in Emsterkerfeld würden mehrere hundert Menschen passen. Zu den Gottesdiensten kommen aber oft nur 30 oder 40.
7: Sie können sich vorstellen, wenn über die ganze Kirche verstreut immer irgendwo einzelne Personen sitzen, dann steckt das irgendwie auch nicht zum Mitbeten und Mitsingen an.
6: Gottesdienste sollen hier weiterhin stattfinden. Doch es laufen auch Gespräche, wie man den großen Kirchenraum anderweitig nutzen könnte, um einen Leerstand zu vermeiden. Die Dr. Hildegard Schnedkamp Stiftung engagiert sich für Kultur, speziell Musik, im ländlichen Raum und hatte die Idee für ein besonderes Konzert.
8: Popmusik auf der Kirchenorgel ist natürlich gewagt, aber es ist einfach so, wir wollen die Orgel aus ihrer traditionierten Rolle sozusagen des reinen Kircheninstruments einfach herausholen und wollen aufzeigen, wie vielfältig, wandelbar und facettenreich dieses Instrument ist.
6: Und damit ja vielleicht auch bei dem einen oder anderen neues Interesse wecken für die Kirche an sich.
9: Heute Abend werden viele Leute hier sein, die mit Glauben und Religion überhaupt nichts zu tun haben. Die aber sagen, ah, das ist aber ganz spannend, was? Die Purple auf der Orgel, komm Erika, da geh einfach mal rein.
6: Und tatsächlich, der Kirchensaal füllt sich. Deep Purple, ABBA, Queen. Viele ungewohnte Klänge in der Kirche in Emsterkerfeld. Hey Jude von den Beatles. Filmmusik aus Fluch der Karibik von Hans Zimmer. Die Zuschauer begeistert.

0: Was so eine Orgel alles hergibt, ist schon erstaunlich.
1: Das war einfach emotional, richtig schön, ja, herrlich.
2: Ich glaube, einige hatten Tränen, das war wirklich schön.
3: Unheimlich bewegend, ich bin ganz voll Musik.
4: Kirchennutzung neu denken. Im Kreis Kloppenburg scheint ein erster Schritt gemacht.
5: Ziel doch schon mal erreicht, wenn alle fröhlich sind und sagen, es war eine gute Erfahrung.
6: Ja.
5: In der Kirche, einfach mal mit Popmusik, oder?
6: Warum nicht?
5: Ja, so
6: also,
5: wie du auch.
6: Kirchen, die Christuskirche in Bochum zum Beispiel, also da spielen die bösen Onkels. Darf ich das sagen? Ja. Und also es gibt Kirchen, die da unheimlich gesprächsoffen oder offen sind für Kultur und so.
5: Und, ja, so wie du ja auch auftrittst in Kirchen.
6: Genau. Mhm. Nur in Bayern tun sie sich ein bisschen schwer mit meiner selbst. Ja, ja, ist so. Scheint so, ja. Irgendwie in Bayern wenig.
5: Na, aber das ist
6: ganz komisch. Die sind da irgendwie, die
5: vielleicht, weil Angst. Die noch gläubiger, noch katholischer sind, ich weiß es nicht.
6: Ja, keine Ahnung.
5: Aber dafür bist du jetzt in Hamburg wieder, nämlich im Hamburger Michel. Deshalb sitzen wir auch quasi im Hamburger Michel. Ich finde, das ist auch eine ganz tolle Kulisse, die die Kollegen hier gebaut haben.
6: Finde ich auch, habe ich mich auch sehr gefreut.
5: Ne?
6: Als ich vorhin kam ins Studio, bin ich hier rein, natürlich gesneakt.
5: Ja.
6: Da war hier noch nichts. Und da habe ich gedacht, oh, wie schön, da haben sie sich aber Mühe gegeben.
5: Absolut.
6: Aber das ist ja immer so bei euch in der Sendung. Ihr gebt euch ja immer Mühe.
5: Deshalb kommst du und André auch so gerne. Aber da ist jetzt eine dolle Show. Heute ist Premiere, 22 Uhr, Luminescence heißt sie.
6: Ja.
5: Und im Grunde wird da die Geschichte des Michel erzählt. Und du bist die Stimme des Michel oder die Seele des Michel.
6: Ja.
5: Und erzählst im Grunde, ja, wie es dir von der Erbauung bis heute so ergangen ist.
6: Ja.
5: Wie war das für dich?
6: Krieg und Brand und alles. Und ich, sag mal, ich rede also immer in der Ich-Form. Ich habe dann und ich bin gebaut worden und dann wieder neu aufgebaut und so. Also ich gebe sozusagen, Märchenonkel Ben erzählt die Geschichte von Michel. Ja.
5: Hast du da noch viel Neues erfahren? Also ist das für dich auch überraschend vielleicht gewesen?
6: Ja, Neues. Ich bin ja nicht so... schon oder wieder erfahren, ne? Oder das wurde wieder in Erinnerung gerufen. Aber es war, also erstmal habe ich mich unheimlich gefreut, als man auf mich zukam und sagte, würdest du deine Stimme, du gehörst irgendwie zu Michel, würdest du das machen?
5: Ja.
6: Und da habe ich mich auch nicht geehrt gefühlt, das fand ich toll. Und dann war ich im Studio, in Berlin allerdings, und habe das da aufgenommen. Und dann wurde das, also die Regie saß irgendwie in Frankreich, so eine Live-Schaltung und so. Und dann wurde das plötzlich auf eine sehr schöne Art und Weise emotional. Also bis über diesen Draht nach Paris waren irgendwie alle irgendwie ganz betroffen, als wir das eingesprochen hatten. Und das hat mich irgendwie, hat was mit mir gemacht. Und deswegen freue ich mich heute auch hier zu sein und heute Abend der Premiere beizuwohnen.
5: Bist du da gleich um 22 Uhr? Wir schauen mal rein, für alle, die es nicht schaffen.
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0: Wow, schon eindrucksvoll.
1: Ist es, ja.
0: Oder? Wenn
1: ist
0: man es, da auch ja. sitzt und dann überall diese Videoinstallationen.
1: Also ich war natürlich gestern bei der Generalprobe, so, damit ich heute weiß, worüber ich spreche hier. Und das ist schon, das drückt einen schon in den Sessel. Ja.
0: Aber gestern hast du das auch zum ersten Mal jetzt fertig gesehen, vorher die Stimme Mal, aufgenommen.
1: Ja, ich vorher auch nur, also die waren ja schon in Sao Paulo und in Deutschland waren sie in Dortmund und nicht Dortmund, Nürnberg und Münster. Und da habe ich so Videoausschnitte gesehen oder so. Aber gestern habe ich das zum ersten Mal, so wie es wirklich funktioniert. Und das ist schon, also da staunte ein kleiner Junge oder ein kleines Mädchen. Das ist schon beeindruckend. Also drückt einen irgendwie schon in den Sessel.
0: Bist du jemand, der auch, wenn er so in so einem Michel ist oder in anderen Kirchen, auch so ein, ja, so ein Zwiegespräch mit Gott führt? Und du bist ja nicht besonders gläubig, ne, wenn ich das recht erinnere, oder?
1: Ah, ich rede da ungern drüber, weil ich das so schwer definieren kann, wie weit ich gläubig bin oder so. Aber ich sage immer, der Mann, der da oben hängt, also das ist irgendwie mein Freund, Jesus. Mhm. Und wenn ich reinkomme, also in den Michel, egal, also immer, wenn ich reinkomme, lehne ich

0: gehe ich irgendwo hin und hab mit dem, unterhalte mich mit dem im Moment. Sag, wie geht's dir heute oder so, hallo. Also da habe ich schon eine, ich betrete so in, also einen heiligen Raum, egal ob das ein Theater oder eine Kirche ist, schon mit sehr viel Respekt und einer Ehrfurcht, würde ich sagen. Ja. Mhm.
1: Auch einer, oder bist du auch einer, der dann ab und zu mal Kerzen anzündet, wenn er irgendwo unterwegs ist für die Lieben?
0: Woher weißt du das?
1: Ja, ja,
0: das
1: tue ich. Das mache ich auch immer.
0: Ja, ja.
1: Ich finde, man hat das Gefühl, man denkt dann an die Lieben natürlich auch und ne, zieht sie so mit ein.
0: Ja, das ist so. Also ich fühle mich da irgendwie in Kirchen komisch, aber diesem Herrn auch, diesem, der ist ja auch eigentlich ein Revolutionär, wenn man so will. Ja. Mhm. Und ich fühle mich dem irgendwie sehr verbunden. Mhm.
1: Und du sagst ja auch, Michel, noch mal ein ganz besonderer Ort für dich, weil du eben schon so oft da aufgetreten bist. Und dann ist es ja fast ein bisschen auch wie nach Hause kommen, ne?
0: Ist es ja.
1: Wenn das so vertraut ist.
0: Ja,
1: wir freuen uns immer. Es ist kurz, jetzt muss ich mal gerade gucken, ist das richtig was? Nee, also, das haben wir. Wir haben mal in deiner Familiengeschichte nachgeschaut. Wir kennen ja deinen Vater, deine Väter, deine Mutter als Schauspielerin, Monika Hansen. Aber es gibt ja noch mehr Künstler in der Familie. Es gibt noch eine Frau, deine Großmutter nämlich. Ja. Das ist Claire Schlichting.
0: Omi.
1: Omi für dich.
0: Für mich. Ja.
1: Für dich.
0: Früher.
1: Und die ist gar nicht so bekannt, obwohl sie wirklich besonders ist, weil es die erste
0: Komikerin.
1: Die
0: war sehr berühmt. Die war mal sehr berühmt und sehr frech auf der Bühne. Und ich habe sie als kleiner Junge auch noch live gesehen in der Bremer Stadthalle. Und wenn Omi irgendwo zu Besuch war, also in Bremen zum Beispiel, dann empfingen die immer im Hotel. Das war was ganz Besonderes. Und soweit ich weiß, hat meine Mutter zu Recht das Erbe ausgeschlagen, weil Omi hat alles durchverbrannt und ist aber immer in Nerzmänteln und so, tralala. Und,
1: eine Künstlerin.
0: Eine Künstlerin. Natürlich auch von den Nazis verfolgt und eingesperrt worden und gefoltert. Und dann mit meiner Mutter zusammen, mit dem ganzen Zirkus sind die ab nach Dänemark und so. Ganz spannende Geschichten. Meine Schwester recherchiert das gerade.
1: Wir haben auch recherchiert. Wir haben wirklich,
0: bin ich sehr gespannt.
1: Ja, wir haben wirklich viele Herausforderungen. Vielleicht auch noch einiges, was du noch nicht kennst. Hier ist der Film von Bettina Lehnert, die die Recherche gemacht hat für uns. Über Claire Schlichting.
2: Claire Schlichting 1961.
3: Nun hören Sie mal gut zu. Erstens bin ich nicht Ihre Liebe und zweitens keine Putzfrau, sondern Parkettkosmetikerin.
4: Natürlich.
3: Und nun sagen Sie mal Ihre Bedingungen.
4: Ich biete Ihnen monatlich 600 Mark.
3: Abzugsfrei.
4: Alles frei, natürlich. 3 Wochen bezahlten Urlaub.
3: 4 Wochen.
4: Natürlich hier. Verlängertes Wochenende.
3: Und freies Essen.
4: Natürlich, selbstverständlich.
3: Einverstanden.
2: Eine der ersten Komikerinnen im Nachkriegsdeutschland. Zu ihrem 70. gibt Claire Schlichting ihr einziges Fernsehinterview.
5: Ich wollte nun absolut gerne zum Theater. Und zwar hat meine Mutter es selbst forciert, indem, wenn Besuch kam, ich schon mit 4, 5 Jahren, sagte sie, tanz mal, sing mal. Alles musste ich tun und Dinge, die ich sonst heimlich machte und die sie beobachtet hatte, wollte sie nun, dass irgendwas die Menschen sahen, dass ich begabt war. Und jeder sagt auch, Gott, ist das Kind begabt und bekam dafür noch ein Stück Kuchen.
2: Sie macht Karriere am Theater, im Rundfunk, bis sie 1943 mit ihrer Familie nach Dänemark fliehen muss, weil ihr Vater Jude war. Die Nazis verfolgen und inhaftieren sie, doch sie überlebt. Nach dem Krieg, Anfang der 50er Jahre, kehrt sie zurück und steht vor der Kamera für den Modecocktail des ZDF.
6: Plaudern so über dies und das.
2: Oder in Unterhaltungssendungen zum Karneval.
7: Großartig, zeigen Sie mal. Ja, da gibt der Sekt aus. Ja, wissen Sie, Männer sind doch dumm. Wir Frauen sind doch viel intelligenter. Das hört man doch jeden Tag.
8: Finden Sie?
7: Ja, sagen Sie mal, haben Sie schon mal gehört, dass eine Frau einen Mann nimmt wegen seiner schönen Beine?
9: Nein, Kinder, wir reden zu viel von den Männern. Es gibt hier schöne Frauen in Stuttgart. Ich habe eben draußen gestanden, stand vor mir eine bildschöne, entzückende, schlanke, elegante Person. Ich ging begeistert auf sie zu, bumsrandig in den Spiegel.
2: Nicht nur in Stuttgart. Die Komikerin stand auch im Norden auf der Bühne, zum Beispiel im Hamburger Hansa-Theater. Der Autor Gerhard Klussmeier ist Experte für das Varieté und erinnert sich.
8: Was für mich als Jugendlicher oder als ja, fast Kind noch sehr beeindruckend war. Und dann auch, wenn Frauen als Clowns auftraten. Das war eine ganz besondere Merkwürdigkeit. Man kannte immer den dummen August, aber eine tollpatschige Clownsfrau, das war etwas völlig Neues.
9: Ich bin noch nie lange alt. Wer ist denn alt? Alt ist derjenige, der in Gedanken eine Verabredung hat, die er mit dem Körper nicht halten kann.
2: Mit ihrer Kunstfigur gewinnt sie nicht nur eine goldene Schallplatte, sie erreicht immer ihr Publikum. Beim Karneval, bei Betriebsfeiern und auf Auslandstourneen.
5: Früher nannte man mich Deutschlands jüngste komische Alte und jetzt die junge Alte.
2: Claire Schlichting ist nicht nur Role Model für weibliche Stand-up-Comedians, sondern auch die Begründerin einer Schauspieldynastie.
10: Das bin ich.
1: Das warst du gerade, der kleine Junge. Das war eine Weihnachtskarte, die sie ganz stolz verschickt hat mit dem kleinen Ben, ihrem Enkel.
0: Wahnsinn. Da hat er mich jetzt echt, den Film möchte ich haben.
1: Die kanntest du gar nicht teilweise, ne, die Aufnahmen?
0: Nee, sehe ich zum ersten Mal.
1: Wahnsinn.
0: Also es gab mal, bei meiner Mama im Flur,
1: ja.
0: Da hing ein Foto, da ist Zirkus Krone in Wuppertal einmarschiert und Omi ist auf dem Kamel geritten und hat so gewunken. Und das hatten wir als Bild zu Hause. Und dann sind wir als Family, also Otto, ich und Mama, wir sind irgendwie ausgegangen und Mama war im Bad, sich schick machen. Und da lief im Fernsehen eine Doku über Wies, über Wuppertal. Und auf einmal war dieses Bild, was ich seit Jahren kannte, das hat sich bewegt. Und dann hatten die das als Film. Also wie die, ich sag Mama, Mama, Omi. Und dann war es schon zu spät. Ich habe den Film nie, habe dann immer recherchiert, wo der ist. Ich habe den nie gekriegt. Aber und das Kleid, was sie anhatte, dieses Flickenkleid, das gibt's noch. Und das wurde immer dicker, weil da wurde immer drauf genäht.
1: Ja.
0: Und ich habe das dann irgendwann getragen als Clown bei Roncalli.
1: Ach, ist nicht.
0: Ja, da hatte ich das Kleid von Omi an und irgendwie habe mich damit unter die Decke ziehen lassen oder was.
1: Aber das heißt, du hast auch noch richtig Erinnerungen an deine Oma. Also
0: ja,
1: die,
0: ja.
1: War die denn häufig bei euch? Oder
0: nee, die war ja mal auf Tour oder irgendwie.
1: Also war keine Kuscheloma, die immer sich um die Enkel gekümmert hat? Nee. Oder?
0: Die hatte immer ausgeflippte Weihnachtsgeschenke.
1: Ja.
0: Der erste Farbfernseher kam von Omi.
1: Ehrlich?
0: Und dann war ich mit beiden Omas, war ich mal auf Spiekeroog. Und dann, und dann waren das immer Hotelbesuche. Also Omi, so im Hotel.
1: Von Welt. Omi ging so ins Hotel.
0: Also,
1: toll.
0: Also, da war ich wirklich noch klein.
1: Aber besonders schon. Na, guck mal, hier sehen wir sie noch mal in so einer tollen Großaufnahme.
0: Ja.
1: Wie wir gerade gehört haben, es gab immer Männer, die lustig waren, der dumme August. Aber eben, es war sehr besonders und deshalb auch Role Model, dass eine Frau den Clown oder die Komikerin auf der Bühne gemacht hat.
0: Ja, Wahnsinn.
1: Ja,
0: aber wirklich irre, da habt ihr mich überrascht.
1: Und im Grunde ist sie ja die Keimzelle der Familie Hansen. Also sie hat nachher einen Erik Hansen geheiratet. Deshalb Hansen heißt deine Mutter Monika
0: Mama,
1: Hansen.
0: Ja.
1: Aber sie war wirklich die Keimzelle, kann man ja sagen. Guck mal, die ist die erste Generation und dann deine Mutter die Generation.
0: Was die jetzt künstlerische Laufbahn dieser Familie angeht, ja.
1: War das deshalb für dich auch immer klar, du musst diese vielleicht auch Dynastie fortsetzen? Oder war das?
0: Ja, ich habe nichts anderes gelernt. Also irgendwie schon. Na, das liegt jetzt nicht an Omi, aber das hat sich dann so, also mütterlicherseits aus einer Artistenfamilie, wenn du so willst. Mhm. Ne?
1: Ja, ist ja auch besonders, dass eben beide Väter, Vater, Stiefvater, auch Schauspieler.
0: Also das liegt natürlich dann auch ein bisschen an der Mutter.
1: Ja,
0: ne?
1: Also, klar.
0: Aber da war dann eigentlich nichts anderes möglich für mich. Ich wollte eigentlich immer Clown werden.
1: Ach,
0: und das
1: wie Omi.
0: Wie Omi. Und das habe ich ja auch, wie ich mal sage, das habe ich auch geschafft. Also beim Clown trägt ja auch eine große Melancholie in sich.
1: Mhm.
0: Und der ist ja nicht nur

0: was passiert, wenn ich das in Frage stelle, so dass jeder, also wenn ich jetzt hier, mache ich jetzt Feuer oder ich mache da irgendwie, wie reagiert die Umwelt und so.
1: Ja.
0: Und das hat mir immer Spaß gemacht.
1: Ja, du hast im Grunde auch immer die Bühne genutzt, um natürlich auch immer, dich selbst darzustellen.
0: Nur,
1: oder?
0: Also wie ich mal sage, Hotelzimmer nicht zerstören, nur verändern. Das reicht.
1: Wir haben noch einen sehr schönen Ausschnitt, wo du auch die Bühne nutzt, den Küchentisch nutzt, von dem du gerade gesprochen hast. Ein sehr schöner Ausschnitt aus dem Polizeiruf von 1974, wo du mit Otto Sander, deinem Stiefvater, und mit Monika Hansen, mit deiner Mutter, zusammen auftrittst.
2: Danke.
3: Nicht zu danken.
2: Thank you.

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1: Oh, der Blick gerade von Monika, die Mama, ganz stolz. Und du hast auch gerade gesagt, als es gelaufen ist, es ist, als wäre es gestern gewesen, ne? Du erinnerst dich noch?
2: Ja, weil das so präsent war, also der Moment des Erstellens dieser Szene oder so. Ich erinnere mich da total dran. Also das ist, weil du hast gesagt, da bin ich 30, also es ist 32 Jahre her fast. Ja. Und es ist halt immer noch so da.
1: Ich mag auch gerne der Szene, wie ruhig Otto Sander geblieben ist in dieser Rolle. Ne? Du konntest da machen, was du wolltest auf dem Küchentisch, das hat ihn gar nicht interessiert.
2: Ja, wenn die Kamera lief.
1: Du, im Grunde, du hast auch immer gesagt, du würdest ganz gerne mal einen Kommissar spielen, weil wir gerade Polizeiruf 110 gesehen haben. Weißt du, wird noch was draus? Ist das noch ein Wunsch?
2: Ja, also mittlerweile bin ich irgendwie so, also ich mache ja viel diese Lesegeschichten und Tour und habe mich irgendwie so weitgehend vom Fernsehen und so ein bisschen verabschiedet, weil mir das irgendwann keinen Spaß mehr gemacht. Und ich finde auch, da läuft teilweise wirklich viel Blödsinn. Und ich weiß nicht, jetzt mache ich wieder irgendwas für Netflix und so. Das ist aber, also ich würde gerne was machen, wo man so mit, also so für auf meine alten Tage so eine Art Kommissar oder ich weiß nicht, so ein Senioren, der über einem Billardclub wohnt und dem immer irgendwas passiert oder ich weiß es nicht. Ich würde gerne so ein bisschen
1: Ideen, ich merke schon.
2: Ja, ich würde halt gerne Einfluss nehmen darauf, damit das, wenn das eine Figur ist, die man nicht vergisst. Ja. Also nicht so mit Handschellen und halt stehen bleiben oder sind verhaftet oder wo waren sie gestern Abend und das fände ich irgendwie nicht so spannend.
1: Wäre so ein Columbo, ne? Der dann nochmal.
2: Sowas wäre irgendwie sowas, wo die Leute sagen, den gucken wir gerne und das so. Und da muss man aber dann auch dran arbeiten und auch mit integriert in diese Arbeit sein. Und das fände ich unheimlich spannend. Das würde ich wirklich gerne noch mal machen. Weil was wir gerade gesehen haben mit Otto und meiner Mutter, dieses Totes Gleis, da gab es ja drei Teile von, das sind ja solche Klassiker. Ne? Also wäre ich heute, wenn ich da in der Uckermark irgendwie im Baumarkt gehe, wäre ich da auf diese Filme angesprochen. Echt Wahnsinn. Deswegen habe ich mir auch Bahnhof, weil wir ja diese Bahnwärter da spielen.
1: Müssen wir gleich drüber sprechen. Aber erstmal, weil es ja kurz vor 7:30 ist und eigentlich die Kaffeezeit rum ist, ein leckere Kuchen mit Sahne, frische Erden passt jetzt nicht so wirklich, außer als Dessert. Und deshalb macht Zora Klipp jetzt Appetit auf Süßes. Und dann reden wir noch kurz über den Bahnhof.
3: Moin und hallo zusammen. Wir sind mitten in der Erdbeerzeit und deswegen machen wir heute einen richtig tollen Kuchen, natürlich mit Erdbeeren. Eigentlich wird dieser Kuchen sonst aber mit Bananen gemacht. Wir machen nämlich heute einen Maulwurfkuchen, also einen Schokoboden. Da kommt eine Sahnecreme rein. Obendrauf kommen diese Schokocrumble. Er sieht also aus wie ein Maulwurfshügel. Und wir fangen jetzt erstmal an mit dem Teig für den schönen Schokokuchen. Zuallererst einmal müssen wir Butter mit Zucker und einer Prise Salz aufschlagen. Für den besonderen frischen Kick gebe ich auch immer noch den Abrieb einer halben Orange dazu. Dann hauen wir nacheinander die Eier da rein und das Ganze wird dann nochmal glatt gerührt. Jetzt kommen Mehl und Backpulver dazu und natürlich Kakao, es soll ja ein Schokoboden werden. Und zu einem Schokoboden gehört für mich auch immer

0: noch eine Prise Zimt, denn das hebt den Schokogeschmack noch mal richtig nach oben. Zum Schluss noch einen Schluck Milch dazu und schon haben wir einen glatten, schönen Schokorührteig. Das ist mein kleiner Geheimtipp für den perfekten Schokoboden. Ein kleiner Schuss Espresso. Und jetzt brauchen wir natürlich noch eine Springform. Und ich mache das immer so. Backpapier, Springformboden, Backpapier geht rauf. Darauf kommt der Ring. Jetzt kann man das Backpapier zurechtschneiden. Jetzt füllen wir den Teig hier mal rein und dann kommt er ab in den Ofen. Bei 170 Grad Umluft für eine halbe, dreiviertel Stunde, das kommt immer ganz drauf an, was ich für einen Ofen habe und auf die Form und hast du nicht gesehen. Für unsere Füllung brauchen wir jetzt eigentlich nur steif geschlagene Sahne und dazu kommt jetzt noch etwas griechischer Joghurt. Ihr könnt aber auch für eine leichtere Version ein bisschen Quark nehmen. Und jetzt kommen da, typisch für einen Maulwurfkuchen, Schokosplitter dazu. Und jetzt habe ich ja vorhin schon gesagt, wir machen das nicht mit Bananen, sondern mit Erdbeeren. Und da kommt jetzt noch ein bisschen Zitronenabrieb dazu. Eine Prise Zucker. Und wenn man es ein bisschen besonderer mag, dann nimmt man sich zwei Blätter Basilikum. Die schneiden wir jetzt hier einfach ganz fein runter. Man könnte zum Beispiel auch frische Minze nehmen, passt auch sehr schön, oder Zitronenmelisse. Lassen wir jetzt hier einen ganz kleinen Moment stehen und jetzt machen wir erstmal weiter mit unserem Schokoboden. Den müssen wir jetzt erstmal noch aushöhlen. So, das ist jetzt unsere Erde sozusagen. Kann man jetzt hier noch so ein bisschen kleiner bröseln. Jetzt kommen hier in unsere Kuhle unsere Erdbeeren. Und jetzt kommt da unsere Sahnecreme drauf. Jetzt bauen wir uns hier so eine kleine Kuppel. Wie gesagt, wir machen ja einen Hügel. Und dann kommt natürlich unsere Erde jetzt nach oben drauf. Jetzt nehmen wir uns einfach diese Krümel und lassen die da so ein bisschen drüber rieseln. Drücken die so ganz leicht an, dass die ein bisschen auf der Sahnecreme halten. So, und jetzt geht er noch für eine Stunde in den Kühlschrank. Und dann würde ich sagen, ist es Zeit für unseren Maulwurfkuchen, um ihn zu probieren. Für mich schreit das nach einem schönen Sommernachmittag im Garten. Macht das doch einfach mal nach, ich garantiere euch, das schmeckt. Und es ist wirklich einfach und schnell gemacht und es macht was her, so ein kleiner Maulwurfkuchen. Guten Appetit, bis zum nächsten Mal.
1: Oh, ich könnte jetzt, ne? Schokokuchen mit Mousse Sahne und ein bisschen Erdbeeren. Kochst du eigentlich oder backst du?
2: Backen tue ich weniger. Mit Annie von dem Maiglöckchen habe ich früher mal gebackt, aber nee. Kochen ab und zu, ja.
1: Und sonst bestellst du?
2: Meine Freundin, die kann gut kochen, die kocht toll. Und, aber
1: du,
2: wenn
1: du gehst auch nicht mehr so viel raus,
2: kriegst das auch hin.
1: Du gehst nicht mehr so viel aus. Du bist jetzt mehr zu Hause.
2: Ja.
1: Dann wird zu Hause gegessen. Ja. Und dann auf dem Land.
2: Wenn ich allein bin, dann gehe ich schon gerne mal ins Restaurant oder so.
1: Ja.
2: Weil für einen alleine kochen finde ich doof. Das ist irgendwie langweilig.
1: Ja, das stimmt. Ja.
2: Dann wird es dann doch manchmal die Dose.
1: Aber auf dem Land, wo es nicht so viele Restaurants gibt, ist ja gut, wenn du dir ab und zu mal was in die Pfanne hauen kannst.
2: Ja, genau.
1: Ne?
2: Ja.
1: Und ist dir das passiert, da auf dem Land jetzt, ein ehemaliger Bahnhof, den du da hast, oder hast du danach gesucht?
2: Nee, wir sind uns begegnet. Also das war irgendwie, ich habe gedreht da oben.
1: Ja?
2: Und Van Gogh habe ich gespielt. Und das war irgendwie schön. Und dann habe ich mich, ich war schon mal in diese Gegend verliebt und da habe ich mich neu verliebt und dann habe ich von diesem Bahnhof gehört. Dann habe ich den gesehen und habe gedacht, bam, das ist es, wie für mich gemacht.
1: Also
2: und dann war es doch mehr Arbeit, als ich dachte, aber es hat sich gelohnt.
1: Ich finde, du machst einen sehr in dir auch ruhenden, stimmigen Eindruck.
2: Unheimlich
1: tut dir gut, Ben.
2: Und das tut dir gut.
1: Ja, das merke ich.
2: Und das ist irgendwie toll, da auf der Veranda zu sitzen oder zu liegen. Oder
1: und den See zu hüpfen ab und zu.
2: Nee, es ist einfach unheimlich schön. Es macht einfach, bereitet Freude und macht Spaß.
1: Und wir bereiten uns jetzt auch Freude, indem wir in den Michel gehen. 22 Uhr
2: geht's los.
1: Premiere von Luminescence läuft die nächsten Wochen. Sollten Sie auf jeden Fall hingehen. Ich finde, du hast Lust auf mehr gemacht. Auf jeden Fall und danke auch. Und sorry, dass wir dich heute ein bisschen zu Tränen gerührt
2: haben.
1: Alles gut,
2: macht nichts. Ihr seid für Überraschungen gut, ich liebe das.
1: Wir freuen uns, wenn du wiederkommst.
2: Auf das 11. Mal.
1: Und morgen kommt Christine Davut. Sie hat ihren Sohn und ihren Mann verloren bei einem Tauchgang. Wir sprechen drüber.

0: Milchstraße. Und los geht das Abenteuer. Gelandet.
1: Vor langer, langer Zeit lebte im fernen, fernen Arabien ein Junge mit Namen Aladin. Ich meine Ernie-Din.
2: Oh ja, ich bin Ernie-Din.
1: Den hatte ein böser, böser Zauberer in eine dunkle, dunkle Höhle gesperrt.
2: Oh ja, hier ist es wirklich ein wenig schummrig. Aber wieso sagst du eigentlich alles doppelt?
1: Naja, ich finde, das klingt irgendwie besser.
2: Naja, wenn du meinst, meinst. Oh, hoppla! Was ist das denn? Oh, da steht was. Menschenskinder, das Ding ist aber auch schmutzig. Da steht Ginny Bert, alle Wünsche.
1: Aladin hatte eine Wunderlampe gefunden, in der ein mächtiger, mächtiger Geist wohnte.
2: Moment mal, dich kenne ich doch. Du bist doch dieser Dings da.
3: Ich bin der mächtige, mächtige Ginnyberg.
2: Oh, du musst übrigens nicht alles doppelt sagen. Ich verstehe dich sehr gut. Und was machst du hier so?
3: Ich erfülle dir deine Wünsche.
2: Oh, mir? Meine Wünsche? Jetzt sofort? Alles, was ich will?
3: Ja, aber du hast nur 3 Wünsche frei. Überleg's dir gut.
2: Okay.
4: Mein erster Wunsch, ein helles Licht soll leuchten, wenn ich will. Der zweite Wunsch, schöne Musik, mal laut. Und mal ganz still, genauso wie ich will. Waren das schon 2 Wünsche?
3: Ja, der nächste ist dein letzter Wunsch.
4: Oh, dann wünsche ich mir Wünsche. Nochmal 3. Ich wünsche mir ein rotes Sofa und noch ein Klavier.
3: Nun folgt dein letzter Wunsch, oh Herr.
4: Dann wünsche ich mir noch 4. 4 Wünsche. Eine schicke Taucheruhr, eine Angel mit einer Angelschnur, eine Mütze und
3: Nun folgt dein letzter Wunsch, oh Herr. Wünsch ihn mit Bedacht.
4: Okay, ich wünsch mir 8.
3: Aber
4: 8 freie Wünsche, eine Kamera, eine Badewanne, ein Abenteuerbuch, 3 dicke Schokoladentorten und ein Badetuch.
3: Dieses waren 7 Dinge. Der nächste wird dein letzter.
4: Ja, ja, ich weiß Bescheid. Noch 10 freie Wünsche, bitte.
3: Was? So geht das aber nicht.
4: Doch, doch, das geht.
3: Nein.
4: Man muss sich das nur wünschen.
3: Oh.
4: Ein Tigerfell, ein Karussell und für das Bett ein Bettgestell. Ein Schatz in der Piratentruhe, Paddelboot und Gummischuhe. Und dann ein großer Apfelbaum und für die Badewanne Schaum und
3: Dieses war dein letzter Wunsch. Nun ist aber endlich die Zeit gekommen.
4: Ich nehme noch 10. 2 Flugzeuge, ein U-Boot und eine Stehlampe. Ein großer Hund, eine Harfe, eine Staffelei. Ein Laserschwert, ein Gummihai.
3: Nun ist es soweit, mein Herr. Dein letzter Wunsch von diesen 10.
4: Als letzten Wunsch?
3: Ja?
4: Da will ich gehen.
5: So, das war's. Ich hab jetzt Feierabend. Oh. Ich bin dann mal weg.
2: Ja, tschüss. Wow, toll. Und jetzt nichts wie raus hier. Oh nein. Was mache ich denn jetzt? Ginnybert. Oh. Hier steht Ginnybert. Alle Wünsche täglich von 9 bis 16 Uhr. Muss ich wohl bis morgen warten. Und dann wünsche ich mich frei. Oder vielleicht wünsche ich mir erst noch ein schönes Trampolin. Oder ein riesen Quietschhähnchen. Oder ich wünsche mir einfach neue Öffnungszeiten.
6: Ich kann das schon selbst.
7: Ich bin Theo.
8: Ich bin Paula.
9: Und wir bauen einen Tippi.
10: Wir suchen einen Baum und da bauen wir dann als Halbkreis die Stöcke so rum.
7: Den ersten von denen nehmen wir für uns, die Paula. Okay.
10: Das ist ein ganz schön dicker Baumstamm.
7: Ja, stimmt. Der ist doch gut, den nehmen wir. Oh doch.
8: Doch, doch. Der geht. Jetzt. Ah.
7: Ja. Ja, wir haben ihn raus. Ich kann richtig gut sammeln. Und meine Schwester kann richtig gut die Stöcke anbauen.
9: Bring ihn an, Paula.
10: Man braucht dafür so dicke und lange und zum Löcher zu machen so kleinere.
7: Paula, du bist eine gute Baumeisterin, bitte sehr.
10: Wir haben das Ganze alleine ohne die Erwachsenen gebaut.
7: Ich bin auch stolz, dass wir das allein können.
10: Ich spiele mit meinem Bruder gerne Ticken. Da versucht man, den anderen zu ticken, wenn der wegrennt. Wenn man ihn antickt, dann muss er versuchen, mich anzuticken, also den anderen. Und die Bombe. Da, nach dem Tuch kommt die Girlande und dann das Band. So. Jetzt nimm mal eine Seite und mach die. Jetzt kommt Deko und jetzt können wir die Girlande drüber legen.
7: Ich finde die sehr schön. Schnitze ich einen Pöhl und ein Till rein und dann hänge ich das auf. Die beiden Buchstaben stehen für Theo und Paula.
8: Das ist ein tolles Klingelschild geworden und ein tolles Tippi. Tschüss!
7: Tschüss!
11: Dieses Zelt wird mich in meinem Urlaub gut vor Wind und Wetter schützen. Ich muss es nur noch aufbauen. Aber das sollte schnell gehen. Laut dieser Anleitung hier ist es sehr einfach. Oh, herrlich, diese Ruhe.
12: Hallo! Guten Tag, mein Herr.
11: Sie hier?
12: Ich bin der Platzwart von diesem Campingplatz.
11: Oh nein! Das darf doch nicht wahr sein. Da bin ich extra so weit gefahren, um einmal in Ruhe...
12: Ihr Zelt aufzubauen und ich helfe Ihnen dabei.
11: Das ist zwar sehr nett von Ihnen, aber ich brauche keine Hilfe. Das ist nämlich sehr einfach. Und außerdem habe ich diese Anleitung hier.
12: So, zeigen Sie mal her. Das sieht aber nicht richtig aus, mein Herr. Vertrauen Sie lieber mir. Platzwart Kobi.

0: aber ich mache das jetzt wirklich lieber allein.
1: Ach, Poppelapapp, wo steht denn Ihr Zelt?
0: Na da.
1: Wo? Ich sehe nur einen Haufen Plane und zwei Stangen.
0: Aber das ist doch ein Zelt. Eine Zeltplane und Stangen. Das muss man halt jetzt noch aufbauen. Man muss diese Zeltplane hier ausbreiten und dann die
1: Zeltstangen da... Überlassen Sie das jetzt einfach mal einem Profi. Yes. Wollen mal sehen, wie geht denn das hier? Ich leg das mal hier hin. So. Und jetzt die Zeltstangen. Ah, hier. Ich glaube, eine reicht. So, die kommt da drauf. Ja, gut, fertig. Sehen Sie, war ganz einfach. Wo sind Sie denn? Ihr Zelt ist fertig.
2: Ich bin hier, unter dem Zelt.
1: Wie schön, Sie haben es sich schon gemütlich gemacht.
2: Was?
1: Ja, ich habe Ihnen doch gesagt, ich bin ein sehr guter Zeltaufbauer.
2: Aber ich bin nicht in meinem Zelt. Ich bin unter dem Zelt. Oh, oh.
0: Und unter dem Zelt, da sieht man ja gar nichts. Und gemütlich ist es auch nicht.
1: Sie sind aber auch ein sehr anspruchsvoller Campinggast.
0: Oh.
1: Na gut, ich habe bereits eine Idee. Na ja, kommen Sie mal her.
0: Was soll denn das?
1: Bleiben Sie hier stehen. So, und jetzt das hier? Hier muss doch irgendwo ein Eingang sein. Ah, hier. So,
2: was
1: hier drüber.
2: Jetzt?
1: Ja. So. So, jetzt halten Sie mal das Zelt hoch.
0: So?
1: Ah, wunderbar.
0: Ja?
1: Sehen Sie, ein richtiges Zelt.
0: Oh, was haben Sie denn jetzt schon wieder gemacht?
1: Na, Sie wollten doch gerne im Zelt sein und nicht unter dem Zelt. Und jetzt sind Sie im Zelt.
0: Oh, aber so kann ich mich doch überhaupt nicht bewegen. Tja, ich muss ja die ganze Zeit die Zeltplane hochhalten. Dafür sind doch die Zeltstangen da.
1: Ach, dafür sind die Zeltstangen da?
0: Doch, natürlich! Das weiß doch jeder!
1: Na, kommen Sie da mal wieder raus!
0: Hier, die Zeltstangen müssten durch diese Schlaufe gesteckt werden.
1: Sagen Sie jetzt nichts! Ich weiß, was wir machen müssen! Die Zeltstangen müssen durch diese Schlaufen gesteckt werden! Halten Sie das mal weiter fest! So, Moment!
0: Hey, halt, stopp! Was machen Sie denn jetzt?
1: Nur Geduld, mein Herr, wir haben's gleich.
0: Hey! Ja, aber ich...
1: Oh. So, und jetzt die zweite Stange. So, und jetzt müssen die Stangen nur noch richtig aufgestellt werden. So, ja. Wir haben's gleich. Nur noch diese eine Stange.
0: Was passiert denn jetzt?
1: Fertig. Ein sehr schönes Zelt. Das habe ich wunderbar aufgebaut. Finden Sie nicht, mein Herr? Mein Herr? Wo ist er denn jetzt schon wieder?
0: Oh, nicht da unten. Ich bin hier oben.
1: Ja, was machen Sie denn auf dem Zelt? Sie wollten doch im Zelt sein. Aber das ist natürlich Ihre Sache. Ich muss jetzt den anderen Gästen helfen.
0: Was? Holen Sie mich sofort wieder hier runter!
1: Ja, ja, Sie müssen sich nicht bedanken. Habe ich gerne gemacht. Wiedersehen!
0: Aber... Oh, das kann doch nicht wahr sein.
3: Abby, hallo, hi, wie geht's?
4: Gut.
3: Was machst du denn da gerade Schönes?
4: Ich male.
3: Oh, wow, das finde ich toll, wirklich.
4: Gefällt
3: dir? Oh, Abby, ich glaube, da hast du was vergessen.
4: Wo?
3: Da oben.
4: Ah, ja.
3: Ja, genau.
4: Ja, Elmer, das war's.
3: Das war's? Du malst jetzt nicht mehr weiter?
4: Nein, das Papier ist voll. Weißt du was, ich glaube, ich werf's weg und mach irgendwas anderes.
3: Oh, warte mal, Abby. Abby, würdest du das Papier vielleicht, kann ich das Papier vielleicht haben?
4: Ja, klar doch. Aber was willst
3: Pass
4: du damit?
3: Auf, ich zeig's dir. Weißt du, ich habe da so eine Idee. Ich würde es falten. Und zwar hier, hier, hier, hier, hier und hier. Siehst du? Hier. Ich kann daraus ein Papierflugzeug machen. Pass mal auf, pass mal auf. Du wirst sehen, du wirst staunen. Mein Flugzeug hat Sinn. Hast du gesehen?
4: Man kann einfach ein Stück Papier bemalen und dann kann man es falten und macht einen Papierflieger daraus.
3: So, wird's gemacht.
4: Da fällt mir ein, man kann ja auch noch was anderes aus einem Stück Papier machen.
3: Was meinst du damit, Abby?
4: Na, zum Beispiel einen Kürbis.
3: Einen Kürbis?
4: Nur Kürbis.
3: Lass den gehen.
4: Kürbis.
3: Auweia.
4: Ja? Du kannst ein Stück Papier bemalen, daraus einen Papierflieger falten und dann kannst du ihn in einen Kürbis verwandeln.
3: Abby, ja? Der Papierflieger gefällt mir irgendwie besser.
4: Ja, ein Kürbis, der fliegt auch nicht so gut.
3: Ja.
4: Weißt du was? Ich verwandle ihn wieder zurück, okay?
3: Da bin ich dafür.
4: Tiger, Sieger, Papierflieger.
3: Oh, toll. Komm, Abby, lass uns den Papierflieger fliegen.
4: Da mach ich mit.
5: Ha ha ha ha!

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0: Oh, no.
1: Erster Kopf noch.

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So, das, was jetzt kommt, das habe ich hier mal mit meinen Bauklötzen hingeschrieben. D-I-N-I. Dine. Dine? Das stimmt doch was nicht. Moment. Das ist mal weg. Und dann nehme ich das D und es kommt dahin. So, und jetzt zusammen. So, jetzt stimmt es. I, N, D, I. Und das heißt Ende. Ende. Tschüss.

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3: Das Beste am Norden ist Robert.
4: Nee, Hein.
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0: Was ist los?
1: Ich hab alles vermasselt.
0: Ach was, ich rede noch mal mit den anderen. Wo sind sie denn?
1: Auf dem Weg nach Pausenhofen. Warum bist du eigentlich noch hier?
0: Wir haben es geschafft, das ist doch super. Und was hast du vermasselt?
1: Alles. Mit Rena.

0: Kings von morgen.
1: Das hört sich nicht gut an.
2: Das war furchtbar.
1: Erzähl mir alles von Anfang an. Stopp, nicht der Anfang.
2: Oh, ja, sicher. Entschuldige.
1: Schiebt, schiebt. Schiebt stärker, schiebt. Ich stand vorne am Bus, ich habe Rena gehört. Schiebt. Jetzt kommt schon. Bitte.
3: Tut mir leid, aber das bringt nichts.
1: So schnell gehen wir nicht auf.
4: Ich schiebe schon seit einer Viertelstunde.
1: Einmal noch. Bitte.

0: Ich war schon nicht in der Vorrunde dabei. Ich muss ins Finale. Bitte.
1: Okay.
2: Verena?
0: Ja?
2: Also, eigentlich wollte ich ihr sagen, dass sie sich keine Sorgen machen soll. Dass zwar alles gerade schlecht aussieht, aber dass sie schon irgendwie einen Weg finden wird. Und dass sie das tollste Mädchen ist, das ich kenne.
0: Super.
2: Ich finde toll, wie du schiebst.
0: Naja, also das war jetzt keine Liebeserklärung. Aber bis jetzt lief doch alles gut zwischen euch beiden.
2: Das wird aber nicht so bleiben.
0: All ihre Taxis sind für eine Hochzeit ausgebucht, aber wir brauchen sie dringender. Ja, für ein Schultheater. Nein, das ist kein Scherz. Hallo? Mist. Und?
1: Noch nichts Neues.
0: Dann fahren wir halt nicht. Gibt Schlimmeres. Wir bleiben zu Hause. Auf Schloss Einstein. Ist doch okay? Nein! Unser Zeitpuffer ist so gut wie aufgebraucht. Du musst doch irgendwas tun. Bitte.
1: Hier fehlt was, aber ohne Busunternehmen kein Ersatzteil. Und ich hänge hier immer noch in der Warteschleife. Wir müssen einfach abwarten.
0: Ich habe aber keine Zeit zu warten.
1: Joyce.
0: Hilf mir, Gustav. Bitte.
2: Ich...
0: Auf dich kann ich mich also auch nicht verlassen. Nicht wahr sein, oder? Irgendjemand hat die Kostüme versteckt, den Sitz ausgebaut und jetzt springt der Bus nicht an.
3: Wo ist Chiara?
4: Kommt gleich wieder.
3: Und Joyce und Rosa?
4: Weg. Alle weg. Ich muss noch mal aufs Klo.
0: Ich bin die Einzige, die hier Einsatz zeigt. Irgendjemand sabotiert uns und ihr seid nicht besser. Ihr steht nur rum, wartet auf den Ersatzbus oder müsst aufs Klo. Ihr seid solche Versager.
3: Spinnst du? Was Rena damit sagen wollte, ist, dass ihr alle toll seid. Und sie will, dass die Leute das im Finale sehen. Alles andere wäre Versagen für sie. Oder?
0: Ich hätte gar nicht gehört, dass du sie verteidigt hast. Du warst bestimmt sehr enttäuscht. Was ist denn los, Fabienne?
5: Ich brauche deine Hilfe in Geografie.
0: Jetzt? Oh, das ist nicht dein Ernst.
5: Doch. Genau du. Litauen. Was fällt dir dazu ein? Was ist in Litauen so toll? Sag's mir.
0: Was?
5: Du hast Post bekommen und Frau Schiller hat sich verplappert.
0: Ey, spionierst du mir nach?
5: Wir sind zusammen in einem Zimmer. So privat ist das nicht.
0: Ja, okay. Ich wechsle die Schule nach Litauen. Jetzt war ich nur Nachrückerin, aber es ist jemand abgesprungen und jetzt bin ich dabei.
5: Und da willst du hin, wo du die Nummer 2 bist?
0: Ja, so gerade würde ich gerne nach Possenhofen. Das geht ja heute nicht mehr.
5: Na dann nächstes Jahr.
0: Manche Dinge gibt's nur einmal. Und das Theatermodul war so etwas. Aber nächstes Jahr bin ich in Litauen und mach da was Besonderes. Die haben da total coole Zukunftsprojekte. Mit Ressourcenmangel und Gesellschaftsbildern. Ich muss da unbedingt hin.
5: Ich würde nirgendwo hingehen, wo ich nur die Nachrückerin bin.
0: Was hast du vor? Ich will nach Possenhofen. Aber ich finde den blöden E-Bike-Schlüssel nicht. Wahrscheinlich beliefert Sirius damit seinen Automaten. Aber macht es nicht, das lohnt sich nicht. Meine Mama kriegt die gesamte Schuld ab. Und währenddessen verdient sich die blöde Kuh in ihrem Schloss einen goldenen Arsch. Und ich soll nichts tun? Vergiss es!
6: Was, wenn du erwischt wirst?
0: Das Risiko gehe ich ein.
6: Aber ich nicht. Hier können wir zum ersten Mal sowas wie ein Zuhause haben. Wir beide zusammen. Was Besseres hätte uns nicht passieren können. Und das willst du aufs Spiel setzen?
0: Ich muss.
6: Dann werde ich dich aufhalten.
0: Du hast keine Chance.
6: Ich weiß. Aber ich will dich nicht verlieren.

0: Ich dich auch nicht.
1: Jo.
0: Was ist das? Du? Du hast das vom Bus abgeschraubt?

0: Ich will uns doch nur ins Finale bringen. Aber jetzt hassen mich alle.
1: Niemand hasst dich.
0: Ich hab sie als Versager beschimpft.
1: Ja, vielleicht ist gerade nicht die allerbeste Stimmung, aber im Großen und Ganzen würde ich sagen, dass... Ja, alle sind sauer auf dich.
0: Irgendwie passiert mir das dauernd.
1: Ich aber nicht. Ich war noch nie sauer auf dich. Wir haben eine Verbindung.
0: Du redest ja fast wie Chiara.
2: Ist das was Schlechtes?
1: Was?
2: So zu reden wie ich?
1: Also, auf jeden Fall, was ich Rena dann gesagt habe, war... Erinnerst du dich noch, als wir im Schrank waren, weil ich sehen wollte, wie es dir geht und Frau Schiller mich nicht finden durfte? Da hast du gesagt, dass ich jemand bin, der dich besonders fühlen lässt. Jemand, der toll ist, weil ich so bin, wie ich bin.
0: Ich schütte dir mein Herz aus und tu du so, als würdest du schlafen?
2: Oh, oh.
1: Du weißt, was jetzt kommt?
2: Ich kann es mir vorstellen.
0: Weißt du, wie blöd ich mir gerade vorkomme?
1: Nein, das wollte ich nicht.
0: Du hast die ganze Zeit nichts gesagt.
1: Ich
0: Was ich im Schrank gesagt habe, nehme ich zurück.
1: Nein, warte, bitte.
0: Nein, ich muss das Theater jetzt ins Finale bringen. Alleine. Denn ich kann mich auf niemanden verlassen. Und im allerwenigsten auf dich.
2: Ich bin auf Renas Seite. Das war nicht nett.
1: Ich weiß.
3: Komm! Abschlussklasse! Yeah!
4: Joyce, ich! Joyce, warte! Du hast uns boykottiert. Du hast die Kostüme versteckt und den Sitz auch. Du hast den Bus manipuliert, nicht manipuliert. Nur ein Teil ausgebaut, sodass er nicht mehr startet.
5: Du Verräterin!
4: Das habe ich für dich getan.
5: Quatsch, das hast du für dich getan, weil du nämlich eifersüchtig bist.
4: Was?
5: Ich habe eine Chance, mit meiner Mama glücklich zu sein. Das kannst du mir nicht gönnen, weil du nämlich keine hast.
4: Oh, dann wäre doch kriminell. Aber egal, wie viel Kohle du klaust, deine Mama wird dich nicht lieben. Das hat sie noch nie.
5: Joyce, das... Ich... Meine Mama ist meiner Familie. Du nicht. Also lass mich in Ruhe.
6: Wann gehst du ins Bett? Wann stehst du auf? Was ist dein Sportprofil? Wenn du keins hast, warum nicht?
7: Hablo español. Yo hablo svenska. Je parlo français. Yo parlo italiano. Ya movio po polsku. Ich bin sprachlich begabt.
6: Kannst du Knoblauch akzeptieren? Bah, stell dir vor, wir finden ein Fahrrad im Wald. Willst du treten oder auf dem Gepäckträger sitzen? Na? Na?
5: Ich bin eher unsportlich.
6: Okay. Stehst du auf Umweltschutz und so?
5: Klar.
6: Klar. Hast du Angst, dass ich bei Vollmond ein Werwolf sein könnte?
7: Hast du Fieber?

0: Ich räum's gleich weg.
1: Hm, bestimmt.
0: Wenigstens hab ich ein sauberes Shirt.
2: Was?
0: Na, der Fleck an deiner Schulter.

0: Hey, das wäscht sich bestimmt raus.
1: Weißt du was, manchmal mag man den Pullover wirklich gerne. Man ist sogar echt verliebt. Und dann passt man einmal kurz nicht auf, macht einen dummen Fehler und dann ist alles kaputt.
0: Ist das eine Ellipse?
1: Ist eine Metapher.
0: Und der Pullover ist...
1: Rena.
0: Also, Liebeskummer. Soll ich die anderen Hemden noch bügeln?
1: Nee, danke, passt schon.
0: Wo willst du hin?
1: Es kann ja sein, dass Rena mich nicht liebt, aber sie kann sich trotzdem auf mich verlassen. Ich bringe das Theater dahin, wo es hingehört. Zum Finale.
0: Und ich helfe dir.
1: Echt?
0: Ja.
1: Danke.
0: So schnell wären die Ameisen jetzt auch nicht gekommen.
1: Doch.
2: Hallo?
3: Nee, sorry.
2: Hast du es gesehen?
4: Was?
2: Das E-Bike.
4: Nein. Hatten sie geklaut?
2: Nein, es hat bestimmt nur jemand ausgeliehen und bringt es gleich wieder.
4: Die hier haben jedenfalls alle ein Alibi. Ich suche nach einer neuen Mitbewohnerin, weil Rosa das Einstein verlässt.
2: Das entscheidet doch am Ende sowieso Frau Schiller.
4: Ich helfe Schiller, die beste Entscheidung in meinem Sinne zu treffen.
2: Und ist jemand dabei?
4: Naja, zur Not geht die Mischung aus 1, 2 oder 4.
2: Ich bin mit Gustav und Hermann in einem Zimmer. Den perfekten Mitbewohner gibt's wohl nicht. Außer mir natürlich. Einen guten. Ich such doch mal weiter.
5: Ich habe wirklich alles versucht. Aber die Verteilerkappe fehlt und ohne Verteilerkappe läuft der Motor nicht. Der Ersatzbus ist viel zu spät, das wird alles nichts mehr. Ich sag Frau Miesbach und dem Theatermodul Bescheid.
6: Oh je, aussichtslos, alles.
1: Nicht ganz.
6: Hermann hat den Bus repariert? Ach so.
7: Das ist gerade wirklich absolut nicht hilfreich.
0: Der Bus fährt sowieso nicht.
1: Aber ich muss Rena irgendwie beweisen, dass sie auf mich zählen kann.
7: Nicht mit dem Ding.
1: Ja, dann irgendwie anders?
0: Erwartest du jetzt, dass plötzlich irgendeine andere Karre auftaucht, die den Bus ersetzen kann? Wie absurd wäre das denn?
1: Der fährt zum Internat.
6: Hier, dein Maßband kannst du auch mitnehmen.
4: Was soll das?
6: Die Kamka 3 hat meinen Schrank ausgemessen.
4: Ja, und du wirfst sie raus? Ey, die war ganz oben auf meiner Liste.
6: Du hast mein Bett vergeben? Ey, das kannst du gar nicht. Außerdem wohne ich hier noch.
4: Ja, aber nicht mehr lange.
6: Du kannst es kaum erwarten, mich loszuwerden.
4: Du haust doch ab.

0: Fabienne.
1: Ich habe mich gerade an dich gewöhnt. Die anderen sind eh nur Ersatz.
0: Das heißt, ich bin deine Nummer eins?
1: Jetzt übertreib mal nicht.

0: Hier ist niemand.
1: Mist. Ey, das können wir nicht machen.
0: Das ist eine Einladung.
1: Das ist keine Einladung, das ist Einbruch.
0: Wir wollen nur herausfinden, wem das Ding gehört.
1: Trotzdem.
0: Chiara würde sagen, das ist Karma. Das Universum will, dass wir da einbrechen.
2: Das Karma würde niemals einen Einbruch gutheißen.
3: Das habe ich Hermann auch gesagt.
1: Das Karma würde niemals einen Einbruch gutheißen.
0: Dann mach's nicht fürs Karma, sondern für Rena.

0: immer hier wohnt.
1: Ist eine total coole Socke.
0: Den kann man nicht trauen.
1: Schau mal hier.
2: Kann ich euch helfen?
3: Seid ihr weggelaufen?
0: Wohin denn?
3: Und was habt ihr gemacht?
0: Naja, ich hab ihnen einfach die Wahrheit gesagt.
2: Also, du willst dir meinen Camper ausleihen, damit ein Theatermodul, bei dem du gar nicht mitmachst, rechtzeitig zu einem Finale kommt. Das alles, um einem Mädchen, an das du verliebt bist, das dir aber einen Korb gegeben hat, zu beweisen, dass du trotzdem ein guter Freund bist. Richtig? Okay.
0: Dankeschön, das ist wirklich freundlich.
1: Also, falls Sie für Sirius einen Bruder wollen, ich lasse mich von Ihnen adoptieren, jederzeit.

0: Sag mal, ist alles okay bei dir?
1: Ja.
0: Sicher?
1: Klar.
0: Gut. Bis später.
2: Ist sie weg?
3: Was hast du gemacht?
2: Ich hab mir das E-Bike klauen lassen.
3: Das E-Bike ist weg?
2: Psst, Mann!
3: Oh, Joyce, das ist so blöd.
2: Du glaubst, sie war das?
3: Bestimmt.
2: Das heißt, es wurde gar nicht geklaut. Aber warum fragt sie nicht einfach?
3: Weil Joyce gerade nicht richtig denkt.
2: Und wohin will sie damit?
3: Nach Possenhofen, zum Finale.
2: Ohne das Theatermodul. Das ergibt doch überhaupt keinen Sinn. Und du?
3: Ihr hinterher.
2: Das schaffst du niemals.
3: Aber ich muss es versuchen. Denn egal, was sie sagt, Joyce ist meine Familie.
4: Danke, aber ich habe genug echte.
3: Der ist doch nicht für dich.
4: Hä, sondern?
3: Für sie, deine neue Mitbewohnerin.
4: Den hat sie gar nicht verdient.
3: Also wer freiwillig mit dir in einem Zimmer wohnt?
4: Sehr lustig.
3: Ich weiß, dass dir gerade wahrscheinlich alle wie die Nummer 2 vorkommen. Aber wer auch immer nächstes Jahr hier wohnt, gib dir die Chance, deine neue Nummer 1 zu werden.
4: Ich habe nie gesagt, dass du meine Nummer 1 bist.
3: Musst du auch nicht. Wir fahren doch zum Finale.
4: Hey. So. Viel Glück.
3: Danke.
4: Aber wenn ihr nicht gewinnt, dann vergebe ich das Bett schon heute.
3: Einen Moment. Ich hab's den anderen auch schon gesagt. Es tut mir wirklich leid, dass ich euch Versager genannt habe. Das war falsch und blöd. Wir sind ein Team. Und ihr seid so toll.

0: Im Finale werden wir glänzen. Bitte verzeiht mir.
1: Schwamm drüber.
2: Alles gut.
0: Ja, was ist denn passiert?
3: Wir müssen los, es kommt ein Gewitter.
0: Gustav, hör mal, wegen vorhin, ich...
4: Ist schon in Ordnung. Ich wollte dir nur zeigen, dass du dich auf mich verlassen kannst.
0: Natürlich kann ich das, aber...
4: Gut, dann ist ja alles geklärt.
5: Aber sie wollte sich doch entschuldigen.
4: Ich weiß, aber...
5: Was denn?
4: Ich will ja nicht nur mit Rena befreundet sein. Ich bin in sie verliebt.
5: Dann hättest du ihr das sagen

0: ich echt vermasselt.
1: Sei doch stolz auf dich.
0: Machst du dich jetzt über mich lustig?
1: Sieh es doch mal so. Wenn du keine Gefühle für sie hättest, dann hättest du niemals den Camper gefunden. Und alle vom Theatermodul würden traurig hier rumhängen.
0: Gut, jetzt hat Rena bekommen, was ihr am wichtigsten ist.
2: Da war ich mir nicht so sicher.
0: Du kommst bestimmt, um Chiara abzuholen.
2: Nein, also nicht nur. Draußen wartet ein Pizzalieferauto. Unsere Mitfahrgelegenheit. Und ich habe nur 2 Minuten Zeit, also... Ich bin ziemlich erfolgreich darin, Leute zu vergraulen. Dich will ich aber nicht verlieren. Dabei habe ich dir oft genug Gelegenheit gegeben, mich blöd zu finden. Aber du machst es einfach nicht. Du findest mich nicht blöd. Alles, was ich im Schrank gesagt habe, gilt. Jedes Wort. Du bist der tollste Junge, dem ich je begegnet bin. Und das Beste, was mir im Einstein passiert ist.
1: Danke, Universum.

Liebe FestivalteilnehmerInnen, das letzte Theaterstück des Wettbewerbfinales verschiebt sich um etwa 30 Minuten. Sie können bis dahin an den Workshops in Flügel 1 und 3 teilnehmen.

0: Hallo. Unsere Assistentin wird Ihnen hinten weiterhelfen. Viel Vergnügen.
1: Oh, danke schön.
2: Ich kann es nicht glauben. Wir sind da.
3: Wow, ich wusste, dass es ein modernes Gebäude ist. Aber so? Frau Miesbach?
1: Ja.
3: Da sind Sie ja. Wir konnten Ihren Timeslot um 30 Minuten nach hinten verschieben. In der App finden Sie einen Lageplan des Gebäudes, Backstage Flügel 2. Da können Sie sich fertig machen.
1: Mein Akku ist fast leer. Können Sie mir den Weg einfach zeigen?
3: Da lang.
1: Da?
3: Ja, okay.
1: Leute, es geht los. Io.
2: Was machen die alle hier?
1: Die haben die Zuschauer in Workshops geschickt und unseren Slot verschoben. In Flügel 2, da können wir uns umziehen.

0: Ich komme gleich nach, ich habe nur was vergessen.
1: Mhm. Beeil dich.
2: Jedenfalls habe ich die Challenge sowas von gewonnen. 21 gegen deine lame 18 Marshmallows.
3: Warte,

0: Mama, was machst du denn hier? Warum kommst du aus der Küche? Hello again.
1: Hi. Du, ich bin nur auf der Durchreise. Hab einen Gig mit der Band in Freiburg.
0: Und wo dann bleibst du noch?
1: Naja, also solange die Leutchens vom Theater unseren Camper gekapert haben, kann ich nirgendwo hin.
2: Wer ist das?
3: Ich wünschte, meine Mutter würde in der Band spielen.
2: Sirius Mutter?
1: Hi, nenn mich Paulina. Und, was macht ihr gerade so?

0: willst. Du hast keine Ahnung von meiner Mama. Du kennst sie nicht mal. Natürlich liebt sie mich.
1: Oh, ich hab das nicht so gemeint. Joyce?
2: Okay, dann lassen wir Joyce Einstiegsmonolog weg.
3: Wie weg? Joyce lässt uns nicht hängen. Ihr war so wichtig, herzukommen.
2: Denk lieber darüber nach, wie wir die Leute von der eigentlichen Bühne wegkriegen. Das Bühnenbild funktioniert nur mit uns allen.
3: Habt ihr den Wasserkram gesehen? Und die Balkone? Wir können doch einfach erst woanders anfangen und dann später auf der Bühne weiterspielen.
2: Finde ich gut. Clown steht oben und wirft verknotete Bänder runter zu Marianne.
4: Das klingt spektakulär.
5: Wo ist Io? Sie macht die Bühnentechnik.
4: Die hat irgendwas vergessen.
5: Oh, ich schau mal beim Camper.
4: Ich check das mit dem Balkon.

0: Leute, Chiara und Rena sind auf dem Weg.
1: Was ist? Bist du jetzt eigentlich mit Gustav zusammen?
0: Leute, die Balkone sind gesperrt. Sicherheitsbereich oder sowas.
1: Okay, dann eben ganz anders. Wir brauchen unbedingt ein Knaller-Opening. Was ist, wenn... Arpagon durchs Publikum läuft und den Leuten Uhren und Schmuck klaut und dann seine Goldruhe wirft?
0: Nein!
1: Nein!

0: Und seid ihr fertig?
1: Ja.
2: Okay, bereit?
1: Ja. War nett mit euch, Leute. Ich chille mal meine Hängematte.
3: Oh, ich muss zum Training.
0: Geniale Performance. Das Theatermodul hätte euch direkt mit zum Finale nehmen sollen.
4: Langweilig. Ich meine, immer nur Pflicht ist doch total öde.
5: Das sagst du doch nur, weil du die letzten drei Male verloren hast.
2: Wer ist dran?
0: Ich. Wahrheit oder?
4: Nichts oder, frag mich was. Aber nicht so was Lahmes wie Lieblingsfarbe.
0: Wie hoch sind die Chancen, dass du mich adoptierst?
4: Ich kenne deinen Opa. Er ist immer für dich da,

0: Die Chance ist null. Eine neue Frage.
1: Was war dein krassestes Erlebnis am Einstein?
2: Nö.
1: Du weißt doch gar nicht, was sie sagen will.
3: Doch.
0: Das war auf jeden Fall Sirius' Geburt in der alten Sternwarte.
2: Wo?
0: Also, damals war Dr. Berger noch Lehrer auf Einstein, also Direktor. Und an dem Tag, an dem Sirius auf die Welt gekommen ist, hatten wir eine Exkursion. Natürlich hätte ich blau machen können, immerhin war ich rund wie ein Blauwal. Sirius hat sich da nämlich ganz schön breit gemacht.
3: Leute, schaut mal in den Gruppenchat. Sieht aus wie ein Keller. Ich kümmere mich drum.
4: Hoppla, hey, warte!
3: Geht nicht. Ich muss Marlon helfen.
4: Wir sind dran. Jetzt!
3: Jetzt? Jetzt?
4: Ja, die 30 Minuten sind um.
5: Gott, das war's. Die Vorführung fällt ins Wasser. Nein!
3: Sie hat doch recht. Zu dritt schaffen wir das nie.
5: Ich verschaffe uns Zeit.

0: Ja klar, schaffet euch die Schnittchen rein, solange es noch geht. Wenn Armagon kommt, gibt's nichts mehr. Der Typ ist so geizig, er würde sich glatt zu Tode sparen, wenn die Beerdigung nicht zu teuer wäre. Hi, ich bin übrigens Marianne. Und ich soll den alten Geizkragen heiraten? Ich bin mir aber nicht so sicher, ob ich mir das so einfach sagen lasse. Für Hauptwaggon bin ich doch nur ein Schnäppchen. Püppchen. Günstig. Aber nicht wie bei Rudi. Wenn er überhaupt weiß, was das ist. Will ich das? Wie wichtig ist euch die Freiheit? Oder die Liebe? Mein Herz ist für Cleons. Der Magnet zieht einfach mehr. Denn das ist mein Leben.
1: Ich habe damals echt gedacht, ich schaffe das nicht. Ich meine, wir waren total allein da oben. Naja, und ich hatte diese ganzen Geburtsvorbereitungskurse geschwänzt und oh, diese Schmerzen, könnt ihr euch nicht vorstellen. Aber Dr. Berger ist die ganze Zeit sowas von cool geblieben.
2: Dr. Berger als Hebamme.
3: Deswegen ist er Siris Patenonkel.
4: Voll langweilig. Komm, lass uns weiterspielen.
5: Hey, warte doch.
3: Und dann?
1: Dann haben wir bei Onkel Pasolke gewohnt. Ja, war eine wilde Zeit damals.
2: Und der war Hausmeister, mein Schön.
1: Heinz war so viel mehr als das. Wird nie mehr einen geben wie ihn. Er war der Beste. Und Weltmeister im Windeln wechseln.
2: Reicht jetzt.
1: Na, was denn? Es gibt Babys, die kacken 100 Mal am Tag und welche, die kacken auch mal eine Woche gar nicht. Aber bei dir hat sich das doch ganz gut entwickelt, mein Schatz, oder?
4: Komm, Leute, bitte.
1: Ja, wie hat sich das denn eigentlich heute bei dir entwickelt?
4: Mama!
1: Naja, zusammen haben wir das doch ganz gut gepackt mit dem kleinen Stinker. Ach ja, und einmal musste ich super dringend zur Physikklausur, aber Sirius ist es echt nur so runtergelaufen. Ich meine, könnt ihr euch das vorstellen? Was willst du da machen?
2: Stopp! Du bist peinlich. Und das ist die Wahrheit.

Was ist das denn? Stopp. Rückwärts? Stopp. Vorwärts? Stopp. Jetzt ist es meins.

0: Könnt ihr da mal hinne machen?
1: Ja, ja.
2: Und was ist, wenn sie bricht?
1: Das ist nur ein Schülerausweis. Also, wenn ich jetzt sage, drückst du, okay?
2: Mhm.
1: Jetzt.
0: Nice. Habt ihr Joyce gesehen?
1: Gern geschehen.
2: Jo, dein Handy.
0: Wo ist Joyce?
2: Warum Joyce?
1: Ist sie doch hier?
2: Was sieht das mit der Tür?
3: Wie wichtig ist euch die Freiheit? Oder die Liebe? Mein Herz steht für Cleon.
4: Für Hauptwagen bin ich doch nur ein Schnäppchen.
5: Ist das Ding an?
2: Was zum...
4: Oh! Diese unvermutete Begegnung überrascht mich ebenso.
5: Sorry, was ich eigentlich sagen wollte. Das Leben ist ein Bus.
1: Gehört das dazu?
5: Und manchmal fährt man in eine total falsche Richtung.
2: Alter!
4: Ratet mir. Bestimmt alles. Ich will mich ganz auf euch verlassen.
2: Ein Bus? Was hat er denn gekostet? Mach mit. Den hast du aber nicht mit dem Gottesmüller Schatztruhe bezahlt, Weib.
4: Aber nein, Herr Arpagon. Valère wollte damit deine Tochter Elise beeindrucken.
2: Mir wird ganz schlecht bei dieser Geldverschwendung.
5: Du glaubst, du fährst nur von Station zu Station. Aber wir sind schon an einer Schönhaltestelle angekommen. Da ist so ein alter, kleiner Camper voller Freunde, der die ganze Zeit darauf gewartet hat, uns nach Hause zu fahren. Bitte dreh um und komm nach Hause. Bitte.

0: Joyce?
1: Mama?
2: Draußen bleiben.
3: Oh oh. Bett statt Hängematte? Dann musst du echt sauer sein.
2: Lass mich einfach in Ruhe, okay?
3: Hey, ich bin deine Mom. Es ist mein Job, dich zu nerven. Los, komm wieder mit raus.
2: Damit du den anderen wieder erzählen kannst, wie süß ich mit vollem Willen aussah. Nee, danke.
3: Ach komm, bloß weil ich ein paar alte Storys rausgekramt habe.
2: Du blamierst mich. Was soll der peinliche alte Kram?
3: Als ich damals mit dir schwanger war, war mir das überhaupt nicht peinlich. Das war das Beste, was mir je passiert ist. Ich hatte einfach eine super schöne Zeit auf Einstein. Naja, und hier kommen so die ganzen alten Erinnerungen wieder hoch. Die wollte ich einfach gern teilen, weißt du?
2: Aber jetzt bin ich nun mal hier und ich möchte einfach meine eigenen Storys erleben.
3: Ab jetzt halte ich die Klappe. Großes Pasulke-Ehrenwort. Also, fürs Erste. Wenn du mal jemanden mit nach Hause bringst, kram ich sie vielleicht wieder aus.
2: Mama!
3: Ja, schon gut, ich hab's kapiert.
2: Sag mal, was ist eigentlich mit deinem Gig in Freiburg?
3: Also, das war eine Lüge. Eine kleine. Weißt du, ich hatte einfach solche Sehnsucht nach dir. Also habe ich mich in den Camper gesetzt und bin einfach losgefahren. Ich weiß. Jetzt bin ich wieder mega cringe.
2: Ja,

0: Müsstest du nicht gerade eigentlich Theater spielen?
1: Bist du deshalb hier? Um mich spielen zu sehen? Weil du meinen Geburtstag verpasst hast?
0: Ja, auch.
1: Cool, aber warum bist du denn hier und nicht unten?
0: Um ehrlich zu sein, ich habe hier noch eine Kleinigkeit zu erledigen.
1: Ich auch. Ich bin nicht wegen des Theaterwettbewerbs hier.
0: Ich auch nicht.
1: Ich wollte immer nur hierher, in dieses Büro. Aber in diesen Bunker kommt man in der normalen Welt ja nicht rein. Ich besorg mir die Krypto-Wallet von der blöden Kuh und dann können wir uns kaufen, was wir wollen. Ein eigenes Haus mit Garten und Trampolin. Nur für uns. Hilfst du mir suchen?
0: Joyce, ist alles schon erledigt. Claudia hat mir das Geld gegeben. Mehr, als wir für ein Leben brauchen.
1: Gegeben? Freiwillig? Du hast gesagt, sie hat dich voll über den Tisch gezogen.
0: Ja, wir haben uns ein bisschen gezofft, aber das ist jetzt vorbei und Claudia hat sich an den Deal gehalten.
1: Deal?
0: Ich bin für uns beide in den Knast, für Claudia und mich. Und jetzt kriegen wir das ganze Geld. Du und ich.
1: Du bist freiwillig für euch beide ins Gefängnis gegangen. Du hast mich freiwillig 6 Jahre alleine gelassen? 6 Jahre?
0: Aber ich habe das nur für dich gemacht, für uns, damit wir uns nie mehr Gedanken machen müssen über Geld.
1: Ich brauche kein Geld. Ich brauche jemanden, der mich liebt, so wie ich bin.
0: Jetzt wird alles anders. Ich verspreche es dir.
1: Wirklich?
0: Wirklich. Ich muss noch 2, 3 Sachen erledigen und dann komme ich und hol dich ab, ja? Versprochen.
1: Dinge erledigen. Versprochen hier. Versprochen da. Ich komme dich besuchen. Ich hol dich ab. Seit 6 Jahren laberst du das. Aber du machst nichts.
0: Aber Joyce, ich konnte nicht. Ich saß im Gefängnis. Für uns.
1: Du kannst mich mal. Steck dir dein Scheißgeld sonst wohin.
2: Geld oder Liebe? Was sagt ihr? Nicht so schüchtern. Geld oder Liebe?
3: Wieso steht Julia im Buffet?
4: Lange Geschichte.
5: Ohne Geld geht gar nichts. Und man kann den ganzen Tag damit verbringen, es zu zählen.
3: So schnell hätte ich es mir nicht vorgestellt.
2: Geld oder Liebe?
5: Liebe natürlich.
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1: Also, ich hab's nicht gesehen, aber ich spüre, es war toll.
2: Bravo. Was für eine mutige Performance.

0: geht's. Joyce, warte!
1: Ich habe meine Mama getroffen.
2: Hier? Alles okay? Es tut mir so leid für dich.
1: Hör auf! Hör auf, so nett zu mir zu sein!
2: Ich kann nicht anders. Du bist meine Familie.
3: Es tut mir auch leid, Io.
1: Ich weiß jetzt, wer meine Familie ist und wo sie lebt.
3: Du, auf Schloss Einstein.

0: nach Hause bitte, Frau Busfahrerin. Geht klar. Und wenn wir zu Hause sind, dann sage ich den anderen alles.
1: Quatsch nicht. Tritt in die Pedale.
2: Der Akku ist alle.
1: Mir egal. Hopp, hopp.

0: Na, Bent.
1: Ach, haben Sie mich erschreckt?
0: Na, wie läuft das Geschäft?
1: Gut, danke.
0: Es freut mich, wenn wir Ihnen helfen konnten. Das möchten wir natürlich auch gern weiterhin tun.
1: Danke, ich brauchte wirklich nur eine kleine Starthilfe.
0: Was Sie brauchen, Frau Grevemeyer, sind langfristige Geschäftspartner. Bei dem Kaffee Goldmann soll es doch gut gehen.
1: Ja, natürlich soll es ihm gut gehen, aber...
0: Leider können wir den günstigen Einstiegspreis nicht halten. Aber dafür haben Sie ja sicher Verständnis.
1: Das kann ich mir überhaupt nicht leisten.
0: Sie müssen wissen, was das Goldmann Ihnen wert ist, Frau Grevemeyer. Stellen Sie sich vor, es kommen plötzlich keine Gäste mehr. Wovon wollen Sie dann die Miete zahlen? Ist ja sicher nicht gerade günstig hier. Also ich würde drüber nachdenken.
2: Wer war das denn?
3: Oh, ich war nur eine Kundin, die einen Tisch reservieren wollte. Mhm.

0: Echt coole Website, Levin. Super gemacht.
1: War nicht viel Arbeit. Aber Mama, die hat sich vielleicht reingehängt. Alles neu gemacht, umgeräumt, neue Karte. Es gibt jetzt auch Cupcakes. Finger weg, die sind fürs Café. Hallo, ich muss los.
2: Oh nein, das habe ich total vergessen, nochmal zu besprechen, Imke. Die Probe wurde verlegt. Ich kann Nele nicht zum Zug bringen. Aber du kannst sie schnell rumfahren, oder?
3: Ich muss gleich das Café aufmachen.
2: Ja, hängst eben Zettel rein, dass du ein paar Minuten später kommst.
3: Wie stellst du dir das vor? Ich habe Öffnungszeiten, da müssen sich die Gäste doch drauf verlassen können.
2: Ja, was soll ich denn machen? Ich habe Generalprobe.
1: Wir können das Café doch aufmachen, oder, Tayo?
0: Kein Problem.
3: Das würdet ihr machen?
4: Okay, aber ich muss jetzt wirklich los, sonst fahren die ohne mich.
1: Zeig mal her. Kinderuni, gefahrenes Internet. Das ist doch nur eine Ausrede für ein cooles Wochenende in Berlin.
4: Wenn was Spannendes passiert, meldet euch, okay?
0: Was soll denn schon passieren?
3: So, dann komm. Danke.
5: Tayo grinst nur noch von einem Ort zum anderen, seit er eine Freundin hat. Das ist, als hätte man den auf eine Glückslinse geschossen. Und da hockt er nun und isst den ganzen Tag blau-weiß wieder gestreiftes Krabbeneis und. Papa!
6: Ja, ja, machen wir so.
5: Na, bist du eigentlich glücklich, Papa?
6: Wie kommst du denn jetzt zu der Frage?
5: Weiß auch nicht. Ich will einfach, dass es dir gut geht.
6: Mach dir mal um mich keinen Kopf. Das läuft schon.
7: So, ist aber auch ein Shitwetter heute, meine Güte.

0: Müssten nicht mehr Gäste da sein?
1: Was eigentlich mit deiner Freundin?
0: Ich glaube, das war nichts Ernstes.
2: Wow. Das ist ja richtig cool geworden. Aber eine Sache fehlt. Fischbrötchen.
0: Die Frau von heute ist Veganerin. Wusstest du das nicht?
1: Hat's Ihnen geschmeckt?
3: Köstlich. Hab ich gar nicht erwartet.
0: Kaffee Goldmann, guten Tag. Wie bitte? Wieso das denn? Aber das war ein Reisebüro. Die haben einen Tisch für 30 Leute abgesagt. Die Reisegruppe fährt lieber in ein anderes Café. Nach allem, was sie im Internet gelesen haben.
1: Da. Das Café hat 30 neue Bewertungen. Alle 0 Sterne.
0: Die Torte war widerlich. In meinem ganzen Leben habe ich selten so etwas Ekliges gegessen. Die sind alle von gestern.
2: War gestern nicht Ruhetag? Vorher gab es 70 Fünf-Sterne-Bewertungen. Fast 100 Bewertungen. Das Café ist doch erst seit 2 Wochen im Netz.
0: Maya Meyer, Sascha Müller, Thomas Schmidt. Hey, den kenne ich doch. Das ist mein Fußballtrainer. Aber der ist weder Thomas noch Schmidt. Da hat jemand einfach das Foto rauskopiert.
2: Ein Fake-Profil. Schau mal da. Die Torte war grandios. In meinem ganzen Leben habe ich selten so etwas Köstliches gegessen. Die klingt genau wie die schlechte, bloß andersrum.
0: Meinst du, die guten und die schlechten Bewertungen wurden von derselben Person geschrieben?
4: Stellen Sie sich vor, es kommen plötzlich keine Gäste mehr. Wovon wollen Sie dann die Miete bezahlen? Ach, Mann, war ich heute gut.
5: Also alle haben den neuen Preis geschluckt?
4: Nur die Besitzerin vom Goldmann nicht.
5: Vielleicht solltest du sie noch mal an unser einmaliges Angebot erinnern.
4: Das mache ich doch mit Vergnügen.
1: Eine Idee, wer die falsche Bewertung geschrieben haben kann? Vielleicht jemand, der dir schaden will?
6: Ach, ist doch egal. Können wir die schlechten Bewertungen nicht einfach löschen?
1: Nicht so einfach, wenn sie erst mal im Netz sind. Das Internet vergisst nichts.
6: Grevemeyer, hallo? Hallo?
7: Guten Tag, Frau Grevemeyer. Haben Sie schon gesehen? Es gibt neue Bewertungen.
6: Allerdings. Und die löschen Sie bitte gleich wieder.
7: Na, na, na, Frau Grevemeyer, nicht so eilig, hm? Sie wissen doch, was gegen schlechte Bewertungen hilft, nicht wahr?
4: Gute Bewertungen. 5 Sterne. Mein Angebot gilt bis morgen Nachmittag Punkt 3.
7: Und was die schlechten Bewertungen angeht?
4: Das war nur ein kleiner Vorgeschmack.
5: Nicht schlecht. 50-50, das sie annimmt.
4: 100 pro nimmt die an.
1: Wer war das?
0: Niemand.
1: Mama, was ist los?
0: Erwachsenenkram.
1: Mama, bitte!
6: Die erpressen mich.
1: Wer erpresst dich?
6: Ich habe Bewertungen gekauft und jetzt wollen sie mehr Geld. Und wenn ich
1: du hast was?
6: Ich weiß, dass es ein Fehler war, aber ich dachte, wenn das Café gute Bewertungen hat, dann kommen auch mehr Gäste und ich brauche doch neue Gäste.
1: Aber doch nicht so.
6: Der Internetauftritt war die letzte Chance fürs Goldmann. Aber können wir nicht einfach selbst gute Bewertungen schreiben?
1: So einfach geht das nicht. Man braucht für jede Bewertung ein Profil mit Namen, Foto und allem. Was wollen Sie denn von dir? €1000 im Monat. Die spinnen doch.
6: Wo soll ich denn so viel Geld hernehmen?
8: Was wird es, wenn es fertig ist?
9: Eine kleine Überraschung. Für den Fall, dass die Tante unser Angebot nicht annimmt.
8: Nicht schlecht. Dich möchte ich auch nicht zum Feind haben.
0: Zwei Tage in der Hosentasche. Das kannst du total vergessen.
10: Sie hat doch angerufen. Haben wir keine Nummer?
0: Unterdrückt.
10: Hier. Sternebewerten.de.
0: Die werben damit, dass man eine schlechte Bewertung mit 10 gekauften 5-Sterne-Bewertungen wettmachen kann.
10: Und wer sind die?
0: Niemand. Angeblich irgendeine Firma auf den Cayman Islands.
10: Cayman Islands? Wo ist das denn?
0: Weit weg.
10: So finden wir die nie.
11: Du hast was? Warum redest du denn nicht vorher mit mir? Ich wollte doch nur das Café retten. Was hätte ich denn tun sollen? Oh, falsche Bewertung. Imke, das ist fast Betrug. Was soll ich denn jetzt machen, wenn ich das Angebot bis morgen Nachmittag nicht annehme?
12: Auf keinen Fall nimmst du das an. Du kannst dich doch nicht erpressen lassen.
11: Die geben nicht auf, bis ich das Café schließe.
12: Du hättest dich da von Anfang an nicht drauf einlassen dürfen.
11: Oh, toll.

0: Retten sonst nie.
1: Wir müssen die Erpresser eben finden.
0: Um 3 läuft das Ultimatum ab. Über die Fake-Accounts kommen wir nicht an sie ran. Eine Telefonnummer haben wir nicht und der Firmensitz ist auf den Cayman Islands.
2: Im Internet ist man wohl unsichtbar.
0: Nein, nicht ganz. Man hinterlässt eine Spur, die IP-Adresse. Vielleicht kriegen wir sie darüber.
1: Bestimmt erpressen sie nicht nur Imke. Ich guck mal, ob sie noch mehr Opfer gibt.
3: Gut, ich rede noch mal mit deiner Mutter. Vielleicht kann sie die Frau ja beschreiben.
4: So, stopp. Sehr gut. Kira, Schatz, das ist ja eine oberhammermäßig großartig, super mega geniale Idee.
5: Vegane Fischburger?
4: Die Frau von heute ist Veganerin. Wusstest du das nicht?
5: Schätzelein, und was bitte soll die Frau von heute an meiner Fischbude? Möchtest du mich einfach verkuppeln, Kira?
4: Nein, auf so eine Idee würde ich niemals kommen.
5: Dann ist ja gut. Vegane Fischburger.
2: Sie hatte blonde Haare, richtig?
6: Ja.
2: Augenfarbe. Braun, blau oder grün? Imke, ihre Nase. Wie sah die Nase aus?
6: Ich weiß es nicht mehr, Femi.

0: Russland, USA, Australien. Die wollen wohl nicht gefunden werden.
1: Kurze rote Haare. Sind Sie sicher? Verstehe. Auf einem Elektroroller? Vielen Dank für die Auskunft. Die meisten bestreiten natürlich, dass sie Bewertungen kaufen.
0: Wahrscheinlich tun sie es trotzdem.
1: Ich habe 1, 2, 3, 5, 8. 8 gefunden, die zugeben, erpresst worden zu sein. Bei allen kam eine Frau mit einem Elektroroller vorbei. Allerdings sah sie jedes Mal anders aus. Blond, braunhaarig, Brille, keine.
0: Die IP-Adressen sind auch verschlüsselt. Profis. Blonde Haare. Mehr wusste Emke nicht.
1: Entweder es sind verschiedene Frauen oder sie hat sich immer verkleidet.
0: 10 vor 3.

0: 1000 Euro. Das Angebot galt bis 15 Uhr. Sie waren eine Minute zu spät. Das neue Angebot ist 1200 Euro. Sie haben 5 Minuten Zeit?
1: Wie gerne hätte ich das Goldmann zu einem der bestbesuchtesten Cafés Hamburgs gemacht. Aber leider, leider.
2: Frau Grevemeyer lässt uns einfach keine Wahl.

0: haben die das denn her?
1: Im Internet findest du alles. Dann haben sie einfach die Bilder von Imkes Café davor gebastelt.
2: Das weiß nur niemand.
0: Sieht total echt aus.
3: Einen Moment. Bin gleich da.
4: Eine Unterschrift?
3: Danke.

0: Mama, wir kriegen das schon wieder hin. Oh Gott, Imke! Wie schrecklich!
1: Ich hätte einfach nie auf dich hören sollen.
0: Was soll das heißen?
1: Na, wenn ich das Angebot gleich angenommen hätte, dann wäre das alles nicht passiert.
0: Ach, und jetzt bin ich schuld?
1: Na, das sag ich doch gar nicht.
0: Also, ich habe mich jedenfalls nicht mit Betrügern eingelassen, damit das Café besser läuft.
1: Du musst gut reden, Mrs. Ich kann mich vor Angeboten gar nicht retten.
0: Ich habe mir den Applaus wenigstens nicht gekauft.
1: Ich wollte einfach nur, dass das Café nicht pleite geht. Das ist alles. Kannst du das nicht verstehen?
0: Nein, ehrlich gesagt, ich verstehe es nicht.
1: Siehst du, und deshalb habe ich dir auch nichts gesagt.
2: So finden wir die nie.
0: Wir müssen diese Frau finden, egal wie.
2: Also, Alam erzählt, dass diese Frau gleich am Anfang vorbeigekommen ist und ihnen ein Angebot gemacht hat. Wir wissen nur nicht, wie sie in Wirklichkeit aussieht.
3: Zu Imke kommt sie bestimmt nicht mehr. Nach der Sache mit den Kakerlaken.
4: Zu Imke nicht.
5: Meine Bude soll ins Netz? Ins Fischernetz, oder was?
4: Aber...
5: Kira, wofür soll denn das gut sein? Oder kauft die moderne Frau von heute nur bewertete Fischbrötchen?
4: Okay. Nils und Levins Mutter wird erpresst. Und wir wollen den Erpresser in eine Falle stellen.
5: Ihr braucht also meine Hilfe. Ja, Mensch, sag das doch gleich.
4: Heißt es, du bist dabei?
5: Hä? Na klar. Unter einer Bedingung.
4: Aber die Frau von heute.
5: Kira, ich liebe Frauen. Und wenn die Richtige hier vorbeikommt, werde ich bestimmt nicht Nein sagen. Aber hier kommt keine Frau vorbei, weil ich Sachen verkaufe, die das gar nicht gibt. Hm?

0: Achtung! Blonde Frau von Südwesten.
1: Was, wenn sie nicht kommt? Ich bin zwar nicht blond, aber
2: ich wette, das ist sie. Schönen guten Tag.
3: Moin.
2: Wow, sieht ja lecker aus.
3: Ja, und das schmeckt auch.
4: Hier bei uns sagen wir, ein Fischbrötchen a day keeps a doctor away.
2: Ach, wissen Sie was? Ich mache aus Ihrer kleinen Fischbude hier eine richtige Goldgrube. Ein paar gute Bewertungen und die Leute stehen Schlange bis zum Hafen. Vom Fischverkäufer zum Millionär. Das wäre doch was, oder?
3: Millionär?
4: Mund-zu-Mund-Propaganda. Und mit so viel Kohle kann ich eh nicht um.
2: Schlafen Sie noch mal eine Nacht drüber. Vielleicht träumen Sie ja doch noch vom ganz großen Erfolg, hm?
3: Danke, nein. Und jetzt ab vom Hof, meine Krabben brauchen mich. Schönen Tag noch.
2: Wenn die Krabben mal nicht frisch sind und sich einer den Magen verdirbt, was meinen Sie, wie schnell sich das rumspricht, hm? Es gibt Angebote, Herr Dirksen, die sollte man annehmen, bevor es zu spät ist.

0: muss hier hin. Die ist einfach zu schnell.
1: So ein Mist.
2: Kein Problem. Papa hat ihr eine kleine Krabbe in die Jacke geschmuggelt.
3: Ein Peilsender.
2: Da lang, los.

0: kann man sein Netzwerk nur 0 Sterne nennen.
1: Kannst du dich damit verbinden?
0: Ich versuch's.
2: Wegen unsichtbar. Wir sind jetzt sogar zu zweit.
0: Mist, ich komme einfach nicht ins Netzwerk.
1: Was heißt das?
0: Ich muss an deren Computer.

0: Entschuldigen Sie.
1: Was? Was willst du?
0: Meine Mami holt mich immer vom Gitarrenunterricht ab. Aber heute ist sie nicht gekommen und...
1: Oh.
0: Könnte ich sie vielleicht kurz anrufen?

0: Gitarrenunterricht? Wo ist denn deine Gitarre?
1: Tschüss.
2: Ey, schnapp ihn dir! Du lässt dir doch von so einem Knirpsig das Handy klauen!
3: Pass mal auf mein Handy auf!

0: haben, Jimmy. Wusstest du, dass man Kakerlaken übers Internet kaufen kann?
1: Hier, Kundendatei. Was? Schusterei Scheld? Dr. Klages Hautarzt, Bäckerei Merlin, Friseursalon Ruti.
0: Du meinst, sie kaufen alle Bewertungen?
1: Die erpressen das halbe Viertel.
0: Was ist denn los? So eine Scheiße!
2: Verdammten gehören!
0: In unser Büro!
2: Hey! Was macht ihr da? Ich rufe jetzt die Polizei!
3: Schon erledigt! Die müssen jeden Moment hier sein. Dann können sie ihnen ja erzählen, wie sie Unternehmen erpressen.
0: Wie kommst du denn auf so einen Schwachsinn?
2: Das kannst du überhaupt nicht beweisen.
0: Aber ich.
1: Die Daten sind schon längst bei der Polizei. Abteilung Internetkriminalität.
2: Die hätten uns im Internet nie gefunden, aber du und deine bescheuerte persönliche Kundenbetreuung.
0: Ach ja, die Hälfte unserer Kunden hätten wir doch sonst gar nicht.
2: Aber wie kann man so blöd sein und sich von so ein paar Gören hier verfolgen zu lassen, ne?
0: Aber du spielst dir Mafia-Boss und hältst dich für unverwundbar.
2: Die hätten mich nie gefunden.
0: Nein, du bist ja unsichtbar.
2: Da bin ich auch.
0: Claudio, ich kann dich gar nicht sehen.
2: Ach.
0: Claudio! Mann, ey!
4: So, komm.
0: Ey!
2: Nein! Nein.
4: Komm mit!
2: Ey!
0: Mann, ey!
5: Heißt das, ohne meine Fischbrötchen, wir haben euch immer noch in den Fängen dieser bösen Internetmafia?
0: Findest du mich jetzt so ein bisschen übertreibst?
5: Ich sag nur, Fischbrötchen braucht die Welt.

0: Jui. Moin, die Damen.
1: Hi.
0: Was darf es denn sein?
1: Vier vegane Fischburger, bitte.
0: Vier vegane...

0: Also, Sie wollen mit 50 Gästen feiern?
1: Na klar, ich bin ja um 50.
0: Alles klar, ist reserviert.
1: Okay, ciao.
0: Ciao.
2: Ihr seid wirklich die Besten, wisst ihr das?
0: Das war nicht unsere Idee.
2: Danke.

0: Zeit. Bin doch auch so doll.
1: Gefahren des Internets. Hier hätte ich auf jeden Fall mehr gelernt.
2: Internet wird doch sowieso überschätzt. Aber Kuchen ist nur hier.

0: Edith Schröder?
1: Ja?
0: Entschuldigen Sie, dass ich Sie einfach so anspreche. Aber Ihr Mann hat mich geschickt.
1: Entschuldigung, aber das muss ein Irrtum sein. Mein Mann ist vor einem halben Jahr gestorben.
0: Deswegen hat er ja Verbindung zu mir aufgenommen. Ich bin ein Medium. Ich kann mit Verstorbenen sprechen.
1: Soll das jetzt ein übler Scherz sein?
0: Carla Santani? Er hat mir erzählt, dass sie beide jedes Jahr auf Mallorca Urlaub gemacht haben.
1: Also, alleine der Gedanke ist ja schon verrückt.
0: Misstrauen kommt nie zu früh, aber oft zu spät.
1: Ja? Das habe ich immer zu ihm gesagt.
0: Frau Schröder, möchten Sie hören, was Ihr Mann Ihnen zu sagen hat?
1: Ja, natürlich.

Guten Morgen, Edith. Hallo, Mama. Ich hab dir was mitgebracht.

0: Du glaubst gar nicht, was mir gerade passiert ist.
1: Da kam eine Frau auf mich zu und sagte, sie könne Kontakt zu Bernd aufnehmen.
2: Was? Ein Medium. Eigentlich glaube ich nicht an sowas.
1: War auch mein erster Gedanke. Aber sie wusste lauter Details aus unserem

0: Neben die ja nur Bernd und ich kennen können.
1: Komisch. Und du hast dir wirklich geglaubt?
0: Naja, sagen wir mal, ich würde mir wünschen, dass sie die Wahrheit sagt.
1: Ich würde auch gerne nochmal mit meiner Mutter sprechen können.

0: Oh. Hoppala. So, Kinders. Einmal neues Remouladenrezept. Ehrliche Meinung ist hier gefragt.
1: Hm. 7,5. Zu viel Gurke. 8. Schon ganz gut, aber die Zwiebelstückchen sind zu groß.
0: Ach, ihr macht mich fertig. Aber die 10 schaffe ich noch. Wollen wir wetten? Hm. Lass den Papa mal machen.
2: Edith, meine Bekannte vom Friedhof, ist heute bei einem Medium.
3: Echt? Mhm. Um mit ihrem toten Mann zu reden, oder?
2: Ja.
3: Stell dir mal vor, sowas funktioniert wirklich.
4: Du weißt, ich kann mir alles vorstellen. Außerirdische, Geister, sogar Einhörner.
2: Ich denke die ganze Zeit darüber nach, wie es wäre, wenn ich noch mal mit meiner Mutter sprechen könnte. Ich muss dahin.

0: sagt immer wieder Ditta.
1: Ditta hat er mich immer genannt, ja. Geht's ihm gut?
0: Ja, sie sollen sich keine Sorgen machen. Er freut sich, dass sie immer noch den Anhänger tragen.
1: Den hat er mir mal auf Mallorca geschenkt. Was sagt er noch?
0: Er möchte, dass sie ihr Leben leben und nicht mehr täglich zum Friedhof gehen. Tut mir leid. Ich glaube, wir müssen ein anderes Mal weitermachen.
1: Aber wann? Morgen? Geht das?
0: Ja, gern. Morgen um 13 Uhr.
1: Ich danke Ihnen so sehr, wirklich.
2: Hier muss es irgendwo sein. Edith!
3: Was machst du denn hier?
2: Ich dachte, ich kann vielleicht auch einen Termin bei dem Medium machen. Das ist übrigens meine Freundin Nele. Nele, das ist Edith.
3: Hallo. Ich war gerade bei ihr und ich hatte wirklich das Gefühl, Bernd spricht durch sie zu mir.
2: Das ist ja toll.
3: Morgen Mittag habe ich schon den nächsten Termin.
2: Und darf ich fragen, ob so eine Sitzung sehr viel Geld kostet?
3: Ja, schon. 500 Euro.
2: So viel?
3: Ja, ehrlich gesagt, mir ist das Geld nicht so wichtig. Es geht doch um Bernd. Seid mir nicht böse, wenn ich jetzt nach Hause gehe, aber ich muss das erst mal alles verarbeiten.
2: Ja, klar, das verstehen wir doch.
3: Bis bald, Kira. Tschüss, Nele.
4: Tschüss.
2: Tschüss.
4: Okay, komm.
5: Aki, ich hab doch gesagt, du kriegst dein Geld. Ja, ich weiß, das 400 nicht alles. Es tut mir leid, wirklich. Du bekommst den Rest
4: bald, versprochen. Ich habe eine sehr zuverlässige Quelle aufgetan.
5: Ja. In 2 Stunden unter der Eisenbahnbrücke beim Münzplatz.
4: Okay. Bis dann.
6: Komm, wir gehen.
2: Was? Nein, auf keinen Fall!
6: Du kannst da doch nicht reingehen.
2: Moin. Hier, ein Päckchen für Grevemeyer. Hat mir der Postbote gerade eben in die Hand gedrückt.
7: Endlich! Das ist meine neue Knopfkamera.

0: Warum denkt sie, dass sowas funktioniert?
1: Wieso? Kann doch sein.
0: Oh Mann.
2: Du hast gesagt, du kommst mit.
3: Wollte ich doch auch. Aber nachdem ich das gehört habe, glaube ich nicht, dass sie wirklich ein Medium ist.
2: Wir wissen doch gar nicht, ob sie wirklich von Edith gesprochen hat.
3: Das ist ja wohl klar.
2: Ganz ehrlich, sonst glaubst du doch auch an jeden übersinnlichen Quatsch. Und jetzt bist du nicht auf meiner Seite?
3: Ich bin immer auf deiner Seite.
2: Fühlt sich aber nicht so an. Ich krieg das Geld schon irgendwie zusammen.
3: Kira!
0: Dann ist Kira einfach weg.
3: Und sie geht auch nicht ans Handy.
0: Kira fragt, ob ich ihr 100 Euro leihen kann.
3: Sie will trotz allem zu diesem Medium und eine Sitzung machen.
1: Leihst du ihr das Geld?
0: Ich würde Kira das Geld schenken, wenn ich wüsste, dass diese Frau keine Betrügerin ist.
3: Dann müssen wir halt herausfinden, ob man dieser Franka trauen kann. Wir haben vorhin gehört, dass sie sich mit jemandem für 15 Uhr an den Eisenbahnbrücken am Münzplatz verabredet hat.
1: Ist das am Hauptbahnhof?
0: Ja. Kommst du mit?
3: Könnt ihr das machen?
4: Ich hab noch was vor.
1: Hex, Hex.
3: Was?
1: Wir mit. Bis später. Schon 3:15.
0: Mist.
5: Alter, wo bleibst du denn?
0: Sorry. Hier, für dir versprochen.
5: Cool. Du schuldest mir aber 3.000, ne? Wann sehe ich den Rest?
0: Bald, ich brauche einfach mehr Zeit, sonst wird die alte misstrauisch.
5: Ich verstehe. Gibt ja auch noch eine andere Möglichkeit.
0: Ich verkaufe bestimmt keine Drogen für dich.
5: Genommen hast du die aber schon immer ganz gerne, oder?
0: Jetzt bin ich clean.
5: Pass mal auf, Franka. Ne? Weißt du, was das hier ist? Das ist mein Geduldsfaden. Morgen will ich das Geld sehen oder du hast ein Problem. Gibt's was zu gucken, oder wie?
1: Hier, bitte.
3: Den Liebeszauber nehmen Sie ein Foto Ihres Auserwählten und legen es neben die Schale mit dem Stein.

0: Jetzt sagen Sie dreimal den Namen Ihres Auserwählten. Tayo, Tayo, Tayo. Nun heißt es, auf den Zauber der Liebe zu warten. Wie jetzt? Ist was?
1: Hi, Tayo. Nee, Levin ist gerade nicht da. Und wie läuft's im Fußballcamp? Gut? Okay, ciao.
0: Blöder Schwachsinn.
2: Ja. Ja. Nele hat dir bestimmt erzählt, wofür ich das Geld brauche, oder?
3: Ja.
2: Und jetzt denkst du, ich bin verrückt?
3: Nein, überhaupt nicht.
2: Aber ich finde, du solltest dieser Franka nicht trauen. Bevor du dich aufregst, hör bitte zu, was Femi und ich heute herausgefunden haben, okay? Okay, erzähl.

0: Was machst du denn hier?
1: Ich wollte mit dir über Franka sprechen.
0: Das trifft sich gut. Ich habe nämlich nachgedacht. Wenn du so gerne eine Sitzung bei ihr machen möchtest, dann soll es am Geld nicht scheitern.
1: Edith, das könnte ich doch niemals annehmen.
0: Doch, doch. Unsere Treffen auf dem Friedhof, die haben mir in der ersten Zeit nach Bernds Tod sehr, sehr, sehr geholfen.
1: Aber es kann sein, dass sie eine Betrügerin ist.
0: Wie kommst du denn darauf?
1: Meine Freunde haben herausgefunden, dass sie Schulden bei so einem Typen hat, weil sie drogensüchtig ist, beziehungsweise war. Und du bist vielleicht ihre Geldquelle.
0: Nur weil sie suchtkrank ist, muss sie nicht gleich eine Betrügerin sein.
1: Aber wenn sie vorgibt, mit Toten sprechen zu können, obwohl das nicht stimmt, schon. Was, wenn sie dich nur ausnutzt?
0: Kira, das war die erste Nacht seit langem, dass ich tief und fest geschlafen habe. Keine Tränen, keine Wut, keine Verzweiflung. Und das verdanke ich ihr. Ich weiß, ihr meint es gut. Aber bitte hört auf, Franka böse Absichten zu unterstellen. Ich muss jetzt los. Wir sehen uns.
1: Ja. Bis dann. Aber wir wissen noch gar nicht, ob sie nicht vielleicht trotzdem mit Toten sprechen kann.
2: Das glaube ich nicht.
1: Das habe ich schon verstanden.
3: Schon merkwürdig, dass ausgerechnet du so kritisch bist.
2: Wieso? Was ist denn los? Warum kichert ihr so?
3: Nichts.
4: Wem willst du Liebes verzaubern?
5: Auf Mimi!
2: Woher wisst ihr das?
3: Entschuldigung, ich habe aus Versehen ein Paket aufgemacht. Ich dachte, es wäre meine neue Kamera.
1: Warte, worum geht's hier gerade?
2: Ein Liebeszauber. Ist jetzt aber auch egal, hat sowieso nicht funktioniert. Sagt es bloß niemanden. Auch nicht Tayo.
3: Okay, versprochen.
2: Femi.
6: Ja, okay.
1: Okay, ich habe eine Idee. Ich mache einen Termin bei Franka und filme das Ganze mit deiner neuen Knopfkamera. Dann können wir ja sehen, ob sie irgendwelche Tricks oder so verwendet. Ist doch eine gute Idee. Entweder ich spreche mit meiner Mutter oder wir überführen eine Betrügerin.
2: Oder du bist am Ende total enttäuscht, weil du dir Hoffnung gemacht hast.
1: Das nehme ich in Kauf. Hi, ich bin Kira, eine Bekannte von Edith Schröder. Ich wollte fragen, ob sie für mich Kontakt zu meiner Mutter aufnehmen können. Sie ist vor 11 Jahren verstorben.
7: Nein, für Kinder mache ich keine Sitzung.
1: Aber ich könnte 500 Euro mitbringen. Ich sehe manchmal Federn, weiße Federn. Könnte das vielleicht ein Zeichen von meiner Mutter sein?
7: Immer wenn du an sie denkst, ist sie auch da. Zumindest sage ich mir das immer in Bezug auf meine Mutter.
1: Lebt ihre Mutter auch nicht mehr?
7: Sie ist gestorben, als ich 5 war.
1: Und ihr Vater?
7: Nie kennengelernt. Ich bin bei einer Tante aufgewachsen, die keine Kinder mochte. Mein Vater war mit einer anderen Frau verheiratet und wollte nichts mit mir zu tun haben. Naja, so hat halt jeder seine Geschichte, ne? Ich würde dir wirklich gerne helfen, aber ich kann's nicht.
1: Aber für Edith haben Sie das doch auch getan.
7: Das ist was anderes, glaub mir.
1: Könnte ich vielleicht ein Glas Wasser bekommen?
7: Ja, natürlich, warte hier.

0: Ich hoffe, ihr hört mich. Guck mal, ein Tagebuch.
1: Ey, was machst du da?
0: Entschuldigung, ich wollte nicht...
1: Hier gibt's nichts zu klauen.
0: Ich wollte nichts klauen.
1: Los, raus!

0: Mente Volvi. Ich verstehe kein Wort. Das ist alles auf Spanisch.
1: Warte mal. Das ist doch... Das ist genau der gleiche Kettenanhänger, den dieser Aki vorhin abgerissen hat.
0: Stimmt. Aber wie passt das alles zusammen?
1: Wir müssen den Text übersetzen.

0: Ich bekomme leider keinen Kontakt zu Bernd.
1: Oh nein.
0: Ich, eine private Belastung macht es mir leider unmöglich, mich zu konzentrieren.
1: Was bedrückt Sie? Kann ich Ihnen irgendwie helfen?
0: Ach nein, sehr lieb, aber wir kennen uns ja kaum.
1: Es geht um Geld, stimmt's? Wie viel? Ich würde es Ihnen wirklich gerne leihen.
0: Wirklich?
1: Ja. Und ich bin ganz sicher, dass Bernd es genauso wollen würde. Schließlich hat er uns ja zusammengebracht. Er hatte immer ein sehr großes Herz.
0: Nein, das hatte er nicht.
2: Ihr Bernd hat Ihre Trauer gar nicht verdient, Edith.
1: Aber was ist denn auf einmal? Gibt es etwas, das ich wissen muss?
3: Ediths Mann ist Frankas Vater.
2: Im Ernst?
4: Seid ihr sicher?
3: Ja, wir haben die Tagebuchtexte online übersetzt. Die sind von Frankas Mutter. Sie war mit Bernd zusammen.
5: Als er schon mit Edith verheiratet war.
3: Und als Frankas Mutter schwanger war, hat er sie sitzen lassen.
6: Deshalb wusste Franka alle Details. Aus dem Tagebuch ihrer Mutter.
4: Wir müssen das Edith sagen.
3: Meint ihr echt, wir sollten uns da einmischen?
4: Naja, also ich würde es wissen wollen.
2: Immerhin geht es auch um Geld. Wir können es ihr ja sagen und am Ende kann sie selbst entscheiden, ob sie mit Franka sprechen möchte.
5: Also dann, los.
2: Okay.

0: Was ist? Was wollt ihr?
1: Wir müssen mit Ihnen sprechen. Es geht um Frau Schröder.
0: Ich habe jetzt keine Zeit.
2: Wir wissen, wer Ihr Vater war.
0: Und Edith? Weiß das auch?
1: Kira und Nele sind gerade bei ihr.
3: Hallo, Franka.
0: Aki, du bist zu früh.
3: Gerade noch rechtzeitig, wie es aussieht, was? Zu abhauen?
0: Nein.
4: Mach die Tür auf! Franka! Mach die verdammte Tür auf!
1: Wir müssen die Polizei rufen.
5: Auf verarscht werden reagiere ich ganz empfindlich, ne?
6: Franka ist also Bernds Tochter.
7: Wir würden es Ihnen nicht sagen, wenn wir nicht absolut sicher wären.
6: Ihr habt also Beweise.
8: Es gibt ein Tagebuch und ein Foto.
6: Und wer ist die Mutter?
8: Die Besitzerin des Restaurants, das Sie im Urlaub immer besucht haben. Marcella Ruiz.
6: Ja. Die war wirklich sehr nett. Und hübsch. Jahrelang hast du mich angelogen. Und ich komme hierher und pflanze dir jeden Tag Blumen. Ist ja schon fast wieder komisch.
8: Oh, Edith, es tut mir so leid.
7: Kira, ich glaube, die Jungs stecken in Schwierigkeiten.
0: Bitte, Aki, lass die Kinder gehen. Ich kenne die doch gar nicht.
5: Ist doch alles cool. Die Kleinen können gehen, sobald du mir das Geld gegeben hast.
0: Ich kann es dir aber noch nicht geben.
5: Hältst du mich für völlig bescheuert oder was? Du wolltest gerade abhauen.
9: Hey, ganz ruhig, Jungs.
0: Ey!
5: Was?
2: Au, bist du steil oder was?
10: Go!

0: Oh. Hiya! Oh.
1: Es tut mir alles so leid.
2: Mir tut es leid, dass du all die Jahre allein sein musstest. Aus Feigheit ein kleines Mädchen im Stich zu lassen. Wer macht sowas?
1: Und die Polizei?
2: Ist nicht deinetwegen hier. Ich bin deinetwegen hier.

0: Und?
1: Glatte 10, Papa.
0: Ja!
2: Du hast es geschafft.
3: Beste Remoulade überhaupt.
4: Voll gut.
0: Ja, dann würde ich sagen, das Rezept steht. Vielen lieben Dank an mein Testpublikum.
2: Gerne, gerne.
5: Sag mal, bist du eigentlich traurig, dass du nicht mit deiner Mutter reden konntest?
1: Nein. Ich glaube sowieso, dass sie immer da ist. Irgendwie.
5: Bestimmt ist sie das.
0: So. Und Emma, was zu sibbeln, bitte schön.
2: Dankeschön.
1: Dankeschön.
0: Hey, was haben wir da denn? Das ist ein Kuss von Mama.

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0: Heute in Visite. Gefahr in Nord- und Ostsee. Wenn das Petermännchen sticht, heißt es schnell handeln.
1: Ich konnte keinen Stift mehr halten, ich konnte nicht mehr schreiben.
0: Außerdem schmerzhafter Fersensporn, was man mit Dehnen, Stoßwellen oder einer OP erreichen kann.
2: Ich möchte einfach mal wieder irgendwann ohne Schmerzen gehen können.
0: Und Herzreha. Trotz ihrer hohen Wirksamkeit wird sie viel zu selten genutzt. Herzlich willkommen. Kaum zu glauben, aber in Nord- und Ostsee lebt eines der giftigsten Tiere Europas. Und gerade in Strandnähe kommt es nicht selten zu unliebsamen Begegnungen mit dem Petermännchen. Einem unauffälligen Fisch, der im Sommer vor allem im Flachwasser lebt und dessen Stacheln giftig sind. Wird man gestochen, können die Folgen richtig heftig sein. Mit schlimmen Schmerzen, häufig allergischen Reaktionen und noch anderen Komplikationen. Christiane Staus.
3: Karin Scholz ist gerne am Wasser. Die Elbe mag sie, aber das Meer liebt sie. Besonders die Insel Amrum in der Nordsee. Doch ein Vorfall vor ein paar Jahren hat ihr Urlaubsglück mit den Enkeln auf der Insel getrübt.
4: Wir haben auf der Sandbank gesessen, gestrampelt, gespielt, Wasser geplanscht. Und plötzlich wurde ich rechts und links in die Po-Seiten gestochen. Ich habe aber nichts gesagt, der Kinder wegen. Es waren wie Wespenstiche. Auf der einen Seite meines Oberschenkels lief Blut.
3: Was sie genau hat, weiß sie da noch nicht. Als sie einige Tage später wieder zu Hause ist, sind die Beschwerden aber immer noch da. Und sie werden schlimmer.
4: In der zweiten Nacht sozusagen merkte ich, dass ich erhebliche Schmerzen bekam, die ich mir gar nicht erklären konnte. Und dass ich dann am Morgen darauf die Treppe kaum noch rauf und runter kam. Es war sehr, sehr beschwerlich. Und ich hatte so das Gefühl, als wäre ich über Nacht um Jahrzehnte gealtert.
3: Karin Scholz bekommt es mit der Angst zu tun und geht zu ihrem Hausarzt. Der ruft beim Giftnotrufzentrum in Göttingen an. Hier ist schnell klar, ein Petermännchen hat Karin Scholz gestochen. Eines der gefährlichsten Gifttiere Europas, das unter anderem in Ost- und Nordsee lebt.
5: Petermännchen? Gar nichts. Wir sind aber auch nicht aus der Umgebung hier.
6: Ich habe schon mal gehört, aber ich kann das nicht so richtig erläutern.
7: Was denken Sie, was ist es ungefähr? Tier?
6: Ja, so eine kleine Figur oder irgend sowas.
8: An der Ampel. Das Petermännchen. Das Grüne. Ob das Rote oder nicht.
9: Männchen. Wer ist das denn? Kennst du den? Ich weiß es nicht.
7: Ein ganz klares Nein.
9: Nein.
10: Petermännchen. St. Peter-Ording irgendwie mit dem Ort würde es wohl zusammenhängen.
11: Der Fisch, ja, kenne ich.
7: Kennst du? Was weißt du über den?
11: Der ist giftig. Hochgiftig.
3: Rainer Borcherding von der Schutzstation Wattenmeer ist das Petermännchen bestens bekannt.
12: Das große Petermännchen ist so etwa bis 30 cm, ist so lang, keulenförmiger Fisch. Glubschaugen nach oben und ein nach oben gerichtetes Maul, weil er normalerweise im Sandboden liegt und nach oben guckt und wartet, ob ein kleiner Fisch drüber schwimmt, den er dann schnappen kann.
3: Auf seiner Rückenflosse sitzt der Stachel mit dem Gift, erklärt Toxikologe Professor Andreas Schaper vom Giftnotrufzentrum in Göttingen.
13: Es handelt sich um ein Gemisch aus verschiedenen, zum Teil toxischen Proteinen, aber auch anderen Stoffen, zum Teil sogar Botenstoffen, die wir aus unserem Nervensystem kennen. Und die scheinen diesen extremen Schmerz zu verursachen. Also es ist ein Gemisch, es ist nicht nur ein einziges Gift, sondern eine Mischung verschiedener Giftstoffe.
3: 40 bis 50 Anrufe von gestochenen Menschen gehen pro Jahr im Giftnotrufzentrum ein. Dabei ist es egal, ob der Stich vom großen oder dem kleinen Petermännchen kommt. Beide sind giftig, beide machen Probleme. Doch was genau passiert beim Stich? Zu den Verletzungen durch das Petermännchen kommt es, wenn Menschen den Fisch anfassen oder auf ihn treten. Bohrt sich der Stachel durch die Haut, gelangt das Gift in den Körper und verteilt sich über die Blutbahnen. Das Gift reizt die Nerven. Die Folge? Schmerzen, die besonders in den Rücken ausstrahlen. Außerdem kann es zu Symptomen wie Herzrhythmusstörungen, Kopfschmerzen, Fieber und Atemproblemen kommen. Auch viele unserer Facebook-User berichten uns von ihren schmerzhaften Erfahrungen mit dem Fisch. Als Kind bin ich auf einen getreten, kann mich noch sehr gut daran erinnern, ein intensiver Schmerz. Ich wurde auch als Kind in der Bretagne gestochen. Der Schmerz war sehr heftig. Bei der Strandwache musste ich dann meinen Fuß in sehr heißes Wasser tauchen. Meine Tochter wurde als Kind gestochen. Die Strandwache stellte ihr sofort den Fuß in eine Wanne mit sehr warmem Wasser. Half sofort. Bei Karin Scholz kommen neben den Schmerzen noch weitere Symptome hinzu.
4: Ich konnte, glaube ich, 2, 3, 4 Tage nichts essen mehr. Und mir war einfach übel und schlecht und die Schmerzen waren auch da. Ich konnte keinen Stift mehr halten, ich konnte nicht mehr schreiben. So, also von den Händen her. Dass man keine Flasche mehr aufdrehen konnte, keinen Verschluss mehr handhaben konnte. Dass es schwierig war, die Zahnbürste zu benutzen, die Zahnpasta darauf zu tun.
3: Gegen ihre Beschwerden soll sie Schmerzmittel nehmen und sich am besten nicht anstrengen. Wer schon direkt nach dem Stich bemerkt, dass er gestochen wurde, sollte Folgendes tun.
13: Als Akutmaßnahme empfehlen wir, wenn möglich, die sogenannte Temperaturschockmethode. Das funktioniert so, dass man diese Stichstelle erst kontrollierter Wärme aussetzt, zum Beispiel mit einem Föhn, und dann einen Eisbeutel drauf.
3: Heißt also, nach dem Stich schnell handeln. Wer keinen Föhn hat, kann die Einstichstelle auch mit mehr als 50 Grad heißem Wasser erhitzen und danach direkt kühlen. Um auf Nummer sicher zu gehen, trägt man im Wasser am besten Badeschuhe. Und wer nach dem Baden undefinierbare Schmerzen hat oder sich unwohl fühlt, sollte am besten zum Arzt. Karin Scholz hat ihre Begegnung mit dem Fisch in einem Bild verarbeitet, um mit dem Erlebten besser umgehen zu können. Die körperlichen Wunden waren nach 3 Wochen verheilt, aber der Stich hing ihr noch lange nach.
4: Ich habe lange Zeit gebraucht. Ich habe ca. 3 Jahre gebraucht, bis ich wieder ins Meer gegangen bin, ins offene Meer.
3: Seit ihrem Stich hat sie immer einen Hitzestick dabei. Der kann im Notfall die ersten Schmerzen lindern und das Gift unschädlich machen. Karin Scholz hat ihren nächsten Urlaub auf Amrum für September geplant. Sorge vor dem Petermännchen muss sie dann vielleicht nicht mehr haben, denn im Herbst verschwinden die Fische wieder in den Tiefen von Nord- und Ostsee.
0: Stechende Schmerzen ganz anderer Art belasten den Alltag von Hunderttausenden Menschen. Schmerzen vom Fersensporn. Typischerweise tun schon morgens nach dem Aufstehen die ersten Schritte höllisch weh. Und das Gemeine, Fersensporne sind nicht nur sehr schmerzhaft, sondern heilen auch nur äußerst langsam. Anna Schubert zeigt, was dabei helfen kann und was mir vorher auch gar nicht so klar war, dass es verschiedene Formen von Fersensporn gibt.
14: Ein Fersensporn, ein vermeintlich kleines Problem am hinteren Fuß, das aber große Schmerzen verursachen kann.
15: Der Schmerz war mehr so wie ein stechender, brennender Schmerz, als wenn so Nadeln in die Ferse einschießen.
2: Als würde jemand mit einem Nagel in die Ferse reindrücken. So ein Schmerz ist das. Und der strahlt dann praktisch über den ganzen Fuß aus.
14: 2 Frauen mit Fersensporn, 2 Frauen, deren Alltag durch die Beschwerden stark eingeschränkt ist. Aber Fersensporn ist nicht gleich Fersensporn. Die Erkrankung kann an verschiedenen Stellen am hinteren Fuß entstehen. Silvia Schröder. Bei ihr ist akut die linke Ferse betroffen. Dort spürt sie die stechenden Schmerzen bei jedem Schritt. Von außen sieht man es der 58-Jährigen nicht so an, aber für sie ist es ein echter Verlust an Lebensqualität.
2: Zum Beispiel wandern wir total gerne oder gehen überhaupt sehr viel spazieren eigentlich. Aber das habe ich schon lange nicht mehr in dem Ausmaße gemacht, weil ich es gar nicht aushalten würde.
14: Endlich möchte sie dieses fiese Stechen loswerden, macht einen Termin beim Orthopäden. Ralf Skrippels nimmt ihre Füße unter die Lupe. Wie sind sie geformt? Was macht die Ferse bei Bewegung? Bei der Untersuchung im Liegen will er herausfinden, wo genau der Schmerz an der Ferse sitzt.
16: Der Fersenschmerz kann einmal hier von der Achillessehne kommen. Da tut jetzt aber nichts hin. Gut, dann kann der Fersenschmerz natürlich hier von den Sehnen kommen, die hier rumlaufen. Ja, tibialis posterior Sehne ist das, da tut auch nichts weh. Gut, und dann typischerweise der plantare Fersenschmerz, der sitzt da. Ja. Das tut jetzt weh,
2: da,
16: gell?
2: Da.
14: Der Schmerz bei Silvia Schröder liegt also in der Fußsohle. Damit ist klar, es ist der sogenannte plantare oder untere Fersensporn. Die Sehne, die dabei betroffen ist, heißt Plantarfaszie. Sie kommt aus dem Fersenbein und erstreckt sich über das gesamte Fußgewölbe. Bei jedem Schritt spannt sie sich, sorgt dafür, dass das Körpergewicht beim Gehen abgefedert wird. Doch wenn sie sich nicht mehr so gut dehnen lässt, zieht sie permanent am Knochen der Ferse. Dadurch kann sich die Plantarfaszie entzünden. Und oft bildet sich durch den Zug auch so ein kleiner Knochensporn. Genau so ein kleiner Knochen ist auch im Röntgenbild von Silvia Schröder zu sehen. Aber überraschenderweise verursacht der gar nicht die Schmerzen. Auch wenn der Name der Krankheit Fersensporn das fälschlicherweise vermuten lässt.
16: Es ist immer die Entzündung, die den Reiz und den Schmerz macht. Die knöcherne Auszieht.

0: Ziehung unten in der Ferse macht selber keine Entzündung. Sie kann als Reaktion des Körpers entstehen, um diesen Zug ein bisschen auszugleichen.
1: Der kleine Knochen ist also eine Folge der Entzündung, nicht aber der Grund für die Schmerzen. Der plantare Fersensporn ist die eine Form, es gibt aber noch zwei weitere. Und zwar den oberen und außerdem den sogenannten dorsalen hinteren Fersensporn. Grit Teuerkauf hat gleich alle drei Formen des Fersensporns auf einmal und ist damit für ihre Ärztin Angela Simon ein kleines medizinisches Phänomen. Rechts ist es der plantare Fersensporn, am linken Fuß die beiden anderen Formen, oberer und hinterer Fersensporn. Beim oberen Fersensporn verbreitert sich, meist durch Überlastung oder Veranlagung, das gesamte Fersenbein, da wo die Achillessehne ansetzt. Durch diese Knochenecke kommt es zu einer chronischen Reizung der Sehne. Oft entzündet sich dazu noch der Schleimbeutel. Und auch hier ist der Name Fersensporn irreführend.
2: Es ist eigentlich kein Sporn, sondern die Form des Fersenbeines, das ist ja der Knochen, ist sehr eckig. Und diese Ecke kann eben Kontakt zur Achillessehne haben. Bei jedem Schritt, vor allen Dingen, wenn man den Fuß hebt, dann kommt diese Knochenecke immer an die Achillessehne.
1: Und das tut eben bei jedem Schritt weh.
3: Gerade auch, wenn man dann eben abgerollt hat beim Gehen, unter Belastung. Und das war schon sehr unangenehm und auch schmerzhaft.
1: Und dazu kommt noch der zweite Fersensporn. Am linken Fuß von Grit Teuerkauf hat sich außerdem ein sogenannter dorsaler Sporn gebildet, der ihre Fußschmerzen noch potenziert, ihr das Laufen noch schwerer macht. Bei diesem Fersensporn kommt es zu einem kleinen verkalkten Dorn am Ansatz der Achillessehne, ein richtiger Knochensporn, der die Sehne stark reizen kann. Grit Teuerkauf möchte nur eines, endlich alle drei Fersensporne loswerden, endlich wieder schmerzfrei laufen können. Egal um welche Form es sich handelt, die Therapie beginnt mit nicht operativen Maßnahmen.
2: Wir würden immer erstmal konservativ behandeln, weil es kommt ja aus dem Nichts sozusagen heraus. Das heißt, irgendeine Überlastungsreaktion hat dazu geführt. So hofft man, dass man, wenn man diese Überlastungsreaktion wieder eliminiert, wieder beseitigt, dass es sich zurückbildet. Also man sollte schon verschiedene Maßnahmen erstmal ergreifen, bevor man operiert. Operation ist immer die letzte Lösung.
1: Zu den konservativen Maßnahmen beim Fersensporn gehören unter anderem antientzündliche Medikamente und Einlagen, Dehnübungen sowie Physiotherapie, Stoßwellen und auch Röntgenreizbestrahlung. Grit Teuerkauf bekommt zunächst Einlagen. Die nehmen den Druck und entlasten die entzündeten Stellen beim Gehen, links wie rechts. Dazu versucht sie regelmäßig, ihre Sehnen zu dehnen, um vor allem die Plantarfaszie wieder elastischer zu machen. Den Durchbruch am rechten Fuß aber bringt die Röntgenreizbestrahlung. Niedrig dosierte radioaktive Strahlen lindern die Entzündung. Bei der plantaren Form reichen meistens konservative Therapien aus. Für ihre beiden Fersensporne links bleibt nach monatelangen, erfolglosen Therapien nur noch die Operation. In einem Eingriff beseitigt der Chirurg den überschüssigen Knochen. Da beim dorsalen Fersensporn die Achillessehne mit operiert werden muss, dauert die Heilung lange.
3: Der Schmerz beim Laufen war nachher schon so permanent und stets präsent, dass ich für mich eigentlich in der OP nur die Möglichkeit gesehen habe, da Erleichterung reinzubringen.
1: Von einer OP möchte Silvia Schröder noch nichts wissen. Sie hat fest vor, ihren plantaren Fersensporn mit konservativen Therapien in den Griff zu kriegen.
4: Die Hoffnung ist erstmal, dass die Röntgenreizbestrahlung anschlägt. Ich möchte einfach mal wieder irgendwann ohne Schmerzen gehen können. Das ist mein größter Traum.
5: Das versteht man. Und ich möchte jetzt darüber sprechen mit Herrn Professor Skribitz. Schön, dass Sie wieder da sind. Wir haben Sie ja gerade auch eben im Film gesehen. Wenn man jetzt von diesem ganz klassischen unteren quasi Fersensporn ausgeht, den ganz viele Menschen haben, wie lange braucht man da Geduld, bis der dann irgendwann denn doch wieder weg ist?
6: Also, wenn sich die Beschwerden erstmal etabliert haben, schon eine Weile da sind, dann brauchen Sie auch eine Weile Geduld. Und Sie müssten da schon nicht nur Wochen, Monate, vielleicht auch mal ein halbes Jahr rechnen, bis die Beschwerden wirklich wieder vollständig beseitigt sind. Einfach, weil Sie können die Füße nicht dauerhaft entlasten. Sie laufen jeden Tag drauf und es macht dann einfach weiterhin die Beschwerden und es braucht eben die Zeit.
5: Reizt immer weiter dann da unten.
6: Ja.
5: Ne? Wir haben jetzt im Film einige Therapieansätze schon genannt bekommen, zum Beispiel Röntgenreizbestrahlung, auch Stoßwelle. Wie groß sind die Erfolgschancen denn im Einzelnen? Was empfehlen Sie am liebsten, wenn ich mal so fragen darf?
6: Also zunächst erstmal, wie gesagt, die Ruhigstellung. Vielleicht eine Kühlung, ein nicht-steroidales Antirheumatikum, also ein Schmerzmittel, was auch entzündungshemmt. Und dann halt eine Weichbettung. Das ist das, womit man üblicherweise anfängt, damit der Druck nicht zu groß wird. Also keine harten Schuhe, sondern eher was Weiches. Mhm. Und dann mit Dehnungsübungen, immer in Kombination mit Dehnungsübungen, die einzelnen Therapieverfahren durchzuführen. Das kann man im Grunde mit Stoßwelle machen, das kann man mit Röntgenschmerzbestrahlung machen.
5: Röntgenreizbestrahlung?
6: Genau. Und es ist genauso eben auch möglich mit Eigenbluttherapien heutzutage. Das funktioniert auch. Die wissenschaftlichen Ergebnisse sind mindestens genauso gut wie bei der Stoßwelle. Also diese Therapieverfahren konkurrieren miteinander und das muss jeder für sich dann individuell ausprobieren, was für ihn am besten funktioniert.
5: Aber Sie sagen, man sollte immer gleichzeitig auch dehnen. Und Sie wollen uns das mal zeigen an diesem Fußmodell, was jetzt und warum das gedehnt werden muss, diese Faszie unterm Fuß. Ne?
6: Genau, wir hatten das ja im Film schon gesehen. Die Plantarfaszie läuft hier schön lang. Im Grunde wie die Sehne eines Bogens. Der Bogen ist dann der Fuß und soll eigentlich der Dämpfung dienen. Das heißt, wenn Druck kommt, dehnt die Sehne sich, der Fuß sackt so ein bisschen ab und wir haben eine Erleichterung. Wenn das dann eben nicht mehr der Fall ist, weil die Sehne rigider wird, steifer wird, dann brauche ich Dehnungsübungen. Genau. Und das kriege ich zum Beispiel durch einen Druck von unten auf so einen Faszienball, wo sich die ganze Sache dann, die Sehne so ein bisschen nach oben dehnen kann, der Fuß sich entspannt. Das tut am Anfang auch mal ein bisschen weh.
5: Also
6: rauftreten, ja? Richtig drauftreten, ja.
5: Boah.
6: Das darf es auch mal wehtun. Wem das zu viel ist, diese Nippel-Noppelbällen, die halt dann zum Drehen und Bewegen der Aktivierung der Muskulatur benutzt werden können. Die funktionieren genauso ähnlich. Aber dieses wirklich axial, diesen Druck von oben, der dehnt halt eben schon mit am besten. Das ist neben der Dehnung der Großzehe, die dann ja auch die Sehne, die hier dranhängt, mit denen, wenn ich das Ganze nach oben bewege, das Effizienteste, was man an Dehnungsübungen so machen kann.
5: Und Sie haben ja auch noch so einen Favoriten an der Treppe. Wollten Sie uns mal zeigen?
6: Genau.
5: Wie kann ich denn, wenn ich im Treppenhaus vielleicht mich am besten auch festhalte? Ne?
6: Das ist sicherlich eine einfache Form der Dehnung. Wenn es der hintere Fersensporn ist, dann einfach mit dem Vordermittelfuß drauf und dann unter Druck die Achillessehne langsam nach unten dehnen. Und genauso wie das vorhin schon im Modell beschrieben, kann ich eben auch die plantare Faszie dehnen, indem ich die Zehe, die Großzehe nach oben bewege und da auch Druck aufübe. Das ist mit Sicherheit so die vernünftigste Art und Weise, wie ich das hier an so einer Treppe machen kann.
5: Wie oft muss man sowas machen?
6: Das sollte man schon täglich machen.
5: Mit beiden Füßen dann auch?
6: Ja. Also ich denke immer, dass eine simultane und symmetrische Dehnung sinnvoll ist. Sie wollen es ja nicht an der anderen Seite kriegen, wenn Sie es nur an einer Seite haben. Und prinzipiell, wir werden ja alle ein bisschen steifer, wenn wir älter werden. Und dementsprechend ist Dehnung ein ganz, ganz wichtiger Punkt. Ja. Nicht nur die Füße betreffend, aber jetzt beim Fersensporn ganz besonders die Füße betreffend.
5: Ganz kurz vielleicht noch, gibt es sozusagen erste Hilfe, wenn ich merke, boah, da geht was los, es fängt an zu stechen, was tun?
6: Na, erstmal den Druck rausnehmen. Und den Druck rausnehmen auch durch Schonung. Das heißt, wenn ich einen stehenden, belastenden Beruf habe, dann muss ich mir vielleicht mal für ein paar Tage eine sitzende Tätigkeit suchen. Und zusätzlich, wie gesagt, die Weichbettung, Kühlung, Schonung und dann, wenn die Beschwerden ein bisschen nachlassen, die Dehnung.
5: Okay. Und damit kann man es vielleicht noch abbiegen, ja, wenn man es rechtzeitig macht?
6: Das sollte gut funktionieren, ja.
5: Gut. Dankeschön. Werden vielleicht viele jetzt versuchen. Vielen Dank, Herr Professor Skripetz.
6: Ich danke Ihnen.
5: Leben retten. Dafür braucht es nicht unbedingt immer Hightech-Medizin. Auch eine eher unspektakulär wirkende Herzrehabilitation ist für viele Herzkranke lebensrettend. Denn hat man zum Beispiel einen Herzinfarkt überstanden, droht danach grundsätzlich jederzeit ein erneuter Infarkt. Eine Reha kann dieses Risiko aber um die Hälfte verringern. Eine enorme Chance, die viel zu wenig Betroffene wahrnehmen. Unter den Menschen mit schwerer Herzschwäche macht es zum Beispiel nur jeder Zehnte. Susanne Kluge-Paustian.
7: Er muss lernen, mit seiner Herzschwäche zu leben. Begonnen hat alles vor 9 Jahren.
8: der erste Infarkt,

0: eine kurze Reha. Später kommen Herzrhythmusstörungen dazu. Jens Günther Riedel muss immer wieder ins Krankenhaus, wird schnell wieder nach Hause geschickt. Weitere Infarkte folgen, ohne Reha. Jetzt endlich ist er seit 2 Wochen dabei, in den Segeberger Kliniken.
1: Am ersten Tag, dann ist eine halbe Runde. Und nachher läuft man sie 2-mal, 3-mal, je nachdem, wie man das möchte. Und dann ist der Fortschritt ja auch da. Vor allen Dingen ist es auch wieder so ein bisschen Glücksgefühl, was man da, also so ein bisschen mehr wieder anspornt, ne? So ein bisschen mehr nach vorne. Ne?
0: Aus der Puste sein, schlecht Luft kriegen, das macht ihm besonders zu schaffen. Der 69-jährige Gasthofbesitzer aus Dithmarschen muss erst einmal lernen, dass sein Herz Hilfe braucht für den normalen Alltag. Dass die chronische Herzschwäche über die Jahre immer schlimmer wurde, war ihm gar nicht klar.
1: Eigentlich merkt man da fast gar nichts von. Das ist das Schlimme. Man merkt zwar, dass die Leistung nicht so ist und dass man öfter mal schwitzt. Aber das ist dann Wetter, ne? Moin. Und dann ist man damit durch.
0: Die Kardiologin Dr. Ronja Westphal von den Segeberger Kliniken und ihr Team aus Sporttherapeuten wie Christian Zahn oder Psychologin Alina Warninghoff kennen diese Fälle und wissen, wie sie ihnen helfen können.
2: Eine Herzreha wirkt. Wir haben deutlich weniger Reinfarkte, bis zu 50%. Also jeder zweite Herzinfarkt kann durch so etwas vermieden werden. Und das gilt nicht nur in einem Akutfall, sondern auch bei chronischen Erkrankungen.
0: In Bewegung kommen, lernen, das Herz zu fordern, aber nicht zu überfordern, ist in der Herzreha mit das Wichtigste.
3: Eines der größten Missverständnisse ist, dass die Patienten mit einer Kardiomyopathie, also mit einer Herzschwäche, mit einem schwachen Herzen, denken, sie dürfen sich überhaupt nicht mehr bewegen. Und das ist aber genau der falsche Ansatz. Und das versuchen wir ihnen eben hier beizubringen, dass sie zwar darauf achten müssen, wie sie sich belasten, aber dass sie sich belasten müssen.
0: Doch längst nicht alle Herzpatienten, die Anspruch auf eine Reha haben, nutzen diese auch. Bei Patienten mit Herzinfarkt ist es nur die Hälfte, obwohl die Reha automatisch angeboten wird. Noch geringer sind die Zahlen bei Menschen mit sich langsam entwickelnder Herzschwäche. Hier nutzen nur 10-15% diese Möglichkeit, obwohl nachgewiesen ist, eine Reha hilft. Die Gründe? Zum einen mangelnde Aufklärung durch die Mediziner. Andere Patienten wollen nicht, auch weil das Thema Reha im Alltag schnell wieder in den Hintergrund rückt.
2: Für die Patienten ist es wichtig, sich mit sich selber auseinanderzusetzen. Wenn sie das nicht tun und nicht lernen, dann entsteht so ein Teufelskreislauf, dass Beschwerden anders eingeordnet werden, man immer wieder Hilfe suchen und sich an Hausarzt oder an akut auf Notaufnahmen wenden muss, um das abklären zu lassen. Und das gilt es tatsächlich zu verhindern. Und das kann man durch ein frühes Einsetzen der Reha vermeiden.
0: Das betrifft nicht nur chronische, sondern auch akute Herzkrankheiten, wie bei Matthias Olm. Nach seinem Infarkt kam er sofort in die Reha für einen Neustart.
4: Die Reha, die Klinik, hat mir den Raum und die Zeit gegeben und dabei geholfen, dass man wirklich alles an die Hand bekommt, was man an Werkzeug braucht, um seinen Neustart auch zu gestalten.
0: Die 5 Wochen hier in Bad Segeberg haben ihm geholfen, wieder fit zu werden. Aber vielen Patienten wird dieser Nutzen nicht vermittelt oder sie sehen ihn selbst nicht.
2: Die Patienten sind durch die moderne Medizin so schnell wieder beschwerdefrei und symptomarm, dass sie eben dieser Akutreparatur des Herzens Folge leisten und sagen, das kriege ich jetzt auch zu Hause hin, ich brauche die Reha nicht.
0: Das Herz nicht zu stressen und passend zu trainieren, ist der Fokus der Reha. Die Teilnehmerinnen lernen, ihr Herz im Blick zu haben, über den Puls, ihn zu messen, vor, während und nach dem Sport, zu beobachten, wie das Herz auf Belastung reagiert.
3: Es geht darum, dass die Patienten wieder Vertrauen in ihren eigenen Körper bekommen. Und das Vertrauen in den eigenen Körper bekommt man dann, wenn man erste Erfolge sieht.
1: Sie fordern ein und kitzeln immer noch ein bisschen mehr raus, dass sie vielleicht einen kleinen Tick. Aber wenn sie merken, das klappt nicht, dann ist auch sofort die Bremse da.
0: Dadurch entsteht Sicherheit und ein starkes Bewusstsein für den eigenen Körper, dafür, was das Herz gut schaffen kann. Und immer wieder hilft es, den Puls zu messen.
3: Wir geben dem Patienten einen Behandlungsplan mit, sage ich mal, bei dem sie dann wissen, wie trainiere ich effektiv, also was ist zielführend. Und da reicht es eben nicht aus, manchmal im Garten zu buddeln, sondern das muss ein strukturiertes, geplantes Training sein.
0: Auch beim Atemtraining lernt Jens Günther Riedel viel. Er raucht seit dem Infarkt nicht mehr. Jetzt übt er sich bei Belastung nicht auf das Einatmen, sondern vor allem auf das Ausatmen zu konzentrieren, um den Körper zu entlasten.
1: Komischerweise, wenn man diese Treppe läuft und man atmet da wirklich nur aus, dann ist das keine Hürde. Was sonst also so ein schweres Ding war, das geht ganz einfach.
0: Psychologische Beratung und Psychotherapie mit Stressmanagement sind weitere wichtige Bausteine der Herzreha. Für jeden ein Kann, kein Muss.
5: Wir unterstützen die Patienten vor allem darin, das, was sie erlebt haben, auch zu verarbeiten. Dass die Patienten auch mal die Möglichkeit haben, darüber zu sprechen und vor allem auch ihre Emotionen auch mal freien Lauf zu lassen. Weil das fällt manchmal schwer mit den Angehörigen.
0: Matthias Olm hat es besonders geholfen, sich psychologisch begleiten zu lassen und so den Schock von 2 Herzinfarkten gut zu verarbeiten.
4: Achtsamer durchs Leben zu gehen und vor allen Dingen auch den Stress, den ich mir vorher gemacht habe, auch etwas besser zu verwalten und zu verringern.
0: Neben Bewegungstraining und psychologischer Hilfe sind auch Ernährungsberatung und Aufklärung zu den Medikamenten wichtige Schulungen.
2: Dann ist natürlich das übergeordnete Ziel, das, was hier erlernt wird, auch in den Alltag nach Hause zu transportieren, damit der Patient weiß, wie mache ich das zu Hause weiter, wenn ich schon Zeit investieren möchte.
0: Jens Günther Riedel hat in der Reha schon viel gelernt, sich fordern, ohne sich zu überfordern. Er will weiter in seinem Gasthof arbeiten.
1: Die nächsten 10 Jahre noch also hinterm Tresen zu stehen und eben mit den Leuten zu schnacken.
4: Wenn ich mal zurückdenke, bin ich um Meilen weiter. Ich möchte nicht sagen neuer Mensch, aber es kommt dem ähnlich.
0: Matthias Olm hat die Werkzeuge aus der Reha bereits für sich im Alltag integriert. So ist er wieder fit geworden und kann heute gut mit dem kranken Herz leben.
6: Manchmal ist weniger mehr. Das gilt auch und besonders für unsere Haut. Wer es mit dem Reinigen und Eincremen allzu gut meint, kann seine Haut durchaus schädigen. Überpflege nennt man das. Ärztinnen sprechen von perioraler Dermatitis. Die Haut juckt, entzündet sich und wird richtig krank. Aber wie viel Pflege braucht die Haut? Tina Roth ist dieser Frage nachgegangen.
7: Eigentlich wollte ich ja nur Spülmittel kaufen, bin aber aus Versehen bei der Hautpflegeabteilung links abgebogen. Vielleicht könnte meine Haut bei dem ungemütlichen Wetter ja mal was Gutes vertragen. Aber was? Ein Reinigungsöl? Micellenwasser? Chemical Peeling? Klärendes Gesichtswasser? Eine 7-Tage-Ampullenkur? Oder eine Paradise-Punch-Tuchmaske? Nicht nur ich bin verwirrt.
8: Wenn man hier vorsteht, dann ist es schon ein bisschen viel. Weil irgendwie spricht einen alles an, irgendwie könnte alles funktionieren.
9: Ich bin gerade so in der Phase, wo ich probiere, weil jetzt auch gerade so meine Probleme mit der Haut kamen.
10: Meine Creme ist aus, jetzt gucke ich mal. Aber ob ich da jetzt fündig wäre, weil da brauche ich länger. Und mein Mann ist dabei.
7: Ich selbst bin seit Jahren überfordert von dem unübersichtlichen Angebot an Reinigungs- und Pflegeprodukten. Auf die reagiert meine empfindliche Haut nämlich, das weiß ich aus Erfahrung, schnell mal irritiert. Mit Rötungen, kleinen Pickelchen, trockenen oder juckenden Stellen. Darum überlasse ich meine Haut seit ein paar Jahren einfach sich selbst. Morgens und abends 2 Handvoll Wasser ins Gesicht, das war's. Für mich als Mutter von 2 kleinen Kindern zugegebenermaßen auch ganz praktisch. Vor allem aber fühlt sich meine Haut ohne Creme und Co. überraschenderweise auch gar nicht trocken an, so wie ich erwartet hätte. Ich habe eher den Eindruck, sie pflegt sich irgendwie selber, seit ich sie in Ruhe lasse. In letzter Zeit habe ich außerdem auch immer mal wieder gelesen, Reinigen und Cremen kann unserer Haut richtig schaden. Aber ist mein Gar-nichts-Machen der richtige Weg? An der Uniklinik Tübingen bin ich mit der Dermatologin Professor Claudia Borelli verabredet. Schon am Telefon hat sie mir erzählt, viele Menschen haben mittlerweile durch falsche oder zu viele Pflegeprodukte richtige Hautprobleme.
11: Man muss sich darüber klar sein, dass vieles Werbung ist. Nicht alles wirkt so, wie es wirken soll. Das heißt, nicht alles, was auf dem Markt erhältlich ist oder was im Internet besprochen wird, ist sinnvoll und gut.
12: Dann kommen Sie rein, Frau Sanchez.
0: Ihre Patientin Sonja Sanchez kommt heute zur Nachkontrolle. Auch bei ihr hat eine zu reichhaltige Reinigung und Pflege zu heftigen Entzündungen geführt.
13: Es hat gejuckt, es hat gespannt. Mhm. Es war mehr als unangenehm.

0: unangenehm. Und ich habe mich ehrlich gesagt mit der Optik auch fast nicht mehr unter die Leute getraut.
1: Die Vorgeschichte: Sonja Sanchez war vor einem Jahr auf extrem reichhaltige Pflegeprodukte umgestiegen. Und die haben ihrer Haut geschadet. Krank durch Überpflege. Dafür gibt es sogar einen medizinischen Fachbegriff.
2: Ja, wir sehen ja hier ganz eindrücklich bei Ihnen, auch wenn Sie beschreiben, dass es zeitweise noch schlimmer war, die periorale Dermatitis, ganz typisch um den Mund.
1: Unsere Haut ist leicht zu irritieren, obwohl sie eigentlich über eine geniale Schutzschicht verfügt, mit der sie uns gegen Keime und Erreger von außen schützt. Dafür sorgt die Epidermis, die oberste unserer drei Hautschichten, mit einer Art Mauer. Deren Ziegel bestehen aus Keratin, also Horn, und sind eingebettet in einen Mörtel aus Eiweißen und Fetten, den Keramiden. Diese Mauer wächst ständig von unten nach. Die Epidermis braucht für eine Rundumerneuerung rund 4 Wochen. Die heftige Hautreaktion von Sonja Sanchez beschäftigt mich. An der Universität Tübingen treffe ich Pharmazeutin Professor Dominique Lunter. In Laborversuchen beobachtet sie, wie Hautproben auf einzelne Inhaltsstoffe von Reinigungs- oder Pflegeprodukten reagieren.
3: Und schauen uns danach an, was die Creme mit der Haut gemacht hat.
1: Eine wichtige und gleichzeitig empfindliche Rolle im System Haut spielt das Sebum, eine dünne Fettschicht oben auf der Epidermis. Sebum ist übrigens nichts anderes als Talg und eine tolle individuelle Pflegecreme, wenn die Talgdrüsen nicht gerade, wie etwa in der Pubertät, zur Überproduktion neigen. Der Talg sorgt darüber hinaus gemeinsam mit Milchsäuren aus unserem Schweiß und bestimmten Aminosäuren der Haut für einen sauren pH-Wert.
3: Ein guter pH-Wert der Haut oder der natürliche pH-Wert der Haut liegt so zwischen 4,5 und 5,5, also im sauren Bereich. Und der bewirkt, dass die Hautbarriere funktioniert.
1: Auf diesen sauren pH-Wert ist auch unser Hautmikrobiom angewiesen. Durch das saure Milieu schützt sich die Haut vor Krankheitserregern. Es verhindert, dass diese in die Haut eindringen können. Die Haut verfügt also über ein kluges Pflege- und Schutzprogramm. Doch das kann schnell, wie bei Sonja Sanchez, aus der Balance geraten. Zum Beispiel durch zu viele zusätzliche Fette oder Öle von außen.
3: Über den ganzen Tag verdunstet ja immer Wasser über unsere Haut. Das ist ganz normal, das muss auch so sein, ist gut so. Wenn wir jetzt Öl auf die Haut drauf geben, dann wird diese Verdunstung von Wasser verhindert. Das Wasser bleibt in der Haut und dort quillt dann die Haut auf, dadurch, dass mehr Wasser vorhanden ist. Und dadurch wird die Hautbarriere dann auch durchlässiger, weil sie eben aufgequollen ist.
1: Und dann haben Erreger leichtes Spiel, in die Haut einzudringen. Extrem kritisch bewerten Dermatologen auch reine Öle zur Reinigung und Pflege. Die werden seit ein paar Jahren von vielen Influencern auf YouTube massiv gehypt.
4: Nimmst du das Öl und verteilst es auf die trockene Haut.
5: Dadurch habe ich das Gefühl, öffnen sich die Poren.
4: Das geht wirklich. Das ist wirklich krass, euer Gesicht nur mit Öl pflegen.
6: Und trockene Haut verwendet 10% Rizinusöl und 90% Trägeröl.
2: Zum einen sollte man erstmal hinterfragen, wem höre ich da eigentlich zu? Wie ist der ausgebildet? Kann der das eigentlich einordnen? Die Ölprodukte machen einfach eine Veränderung der Hautbarriere. Und es gibt auch Studien, die zeigen konnten, dass das tiefer in die Haut eindringt, was es nicht tun sollte.
1: Zurück bei Sonja Sanchez. Als sie vorigen Winter bei plötzlich extrem trockener Haut zu einer fettreichen Creme griff, war das grundsätzlich gar keine so schlechte Idee.
0: Als es dann in den Sommer ging und heiß wurde, hätte ich vielleicht wieder die leichtere Pflege nehmen sollen.
2: Darauf muss man jedes Jahr achten, wenn wir eben von Winter auf Frühjahr, Sommer umstellen, dass die Pflege eben nicht so reichhaltig ist.
1: Bei einer perioralen Dermatitis wie bei Sonja Sanchez hilft dann nur eine sogenannte Nulltherapie. Für einige Wochen keinerlei Reinigungs- oder Pflegeprodukte und zusätzlich gegebenenfalls entzündungshemmende Medikamente.
0: Ich konnte richtig zugucken, wenn ich am Spiegel vorbeiging und reingeguckt habe, habe ich jedes Mal gedacht, wow, ich glaube schon wieder ein bisschen besser.
1: Wenn sich die Haut dann wieder erholt hat und auch ganz allgemein, raten Experten zu einer auf den Hauttyp angepassten Reinigung und Pflege. Was für einen Hauttyp man hat, kann man durchaus mal von einem Dermatologen bestimmen lassen.

0: der Zeit vermehren sich Pilze oder Viren. Statt einer Seife sollte man darum immer ein Syndet verwenden. Das sind chemisch hergestellte Reinigungssubstanzen mit saurem pH-Wert. Die meisten Waschlotionen sind Syndets, es gibt sie aber auch als festes Waschstück. Und braucht man zusätzlich immer auch eine Creme?
1: Jemand, der eine fettige Haut hat, der darf eher ein Reinigungssyndet verwenden, was etwas Fett wegnimmt und die Haut trockener macht und braucht nicht unbedingt danach eine Creme zwingend. Während jemand, der zu trockener Haut neigt, der braucht auf jeden Fall nach einer milden Reinigung mit einem Syndet dann wieder eine Creme, um das Hautgefühl zu verbessern und die Schuppung der Haut zu vermindern.
0: Für meine trockenen Hautstellen empfiehlt mir Claudia Borelli eine Feuchtigkeitscreme. Also, täglich reinigen mit einem Syndet und eine passende Creme sind sinnvoll. Aber mehr will und verkraftet unsere Haut nicht.
2: Interessant. Wenn die Temperaturen im Sommer locker 25 Grad oder mehr überschreiten, dann steht den meisten der Sinn eher nach leichterer Kost als nach deftigem Essen. Trotzdem müssen natürlich ausreichend Nährstoffe drin stecken, weil wir durch Schwitzen auch viele Mineralien verlieren. Madeleine Zeller mit frischen und leckeren Vorschlägen für morgens, mittags, abends.
3: Was essen, wenn's heiß ist? Mein Favorit ist da ganz klar die Wassermelone. Aber den ganzen Tag nur Melone futtern ist schon ein bisschen langweilig. Und so richtig satt werden wir davon auch nicht.
4: Außerdem liefert eine Wassermelone längst nicht alle Nährstoffe.
3: Denn auch bei Hitze brauchen unsere Muskeln Eiweiß, damit sie nicht dahinschmelzen. Brauchen Magen und Darm Ballaststoffe, sonst droht Bauchweh. Und wir brauchen Vitamine und Mineralstoffe, egal wie heiß es ist.
5: Das Kochsalz ist ein wichtiger Faktor, weil man über den Schweiß sehr viel Kochsalz verliert. Und das kann dramatische Folgen haben.
3: Und kriegen wir keine komplexen Kohlenhydrate, geht die Konzentration flöten.
6: Essen bei Hitze, was ist dir das Wichtigste?
7: Dass es lecker ist, weil sonst kriege ich schlechte Laune.
6: Ja, keiner. So.
3: Darum stehen heute auf unserer Speisekarte Vanillequark mit Beerenmus und Müsli als Frühstück. Zum Mittag Fisch mit Erbsen, Hummus und Spinat. Und für abends Couscous mit Brokkoli, Fenchel und Gurkensalsa. Los geht's mit dem Quark. Ein Top-Eiweißlieferant. In 100 Gramm stecken gut 14 Gramm Eiweiß. Das macht Quark ideal für den Start in einen heißen Tag, sagt NDR-Ernährungsdoc Viola Andresen.
5: Eiweiß ist ein wichtiger Nährstoff, insbesondere für die Muskulatur. Und Eiweiß, wir empfehlen etwa 0,8 bis 1 Gramm Eiweiß pro Kilogramm Körpergewicht zu sich zu nehmen. Es ist für den Körper deutlich weniger belastend, als viele Kohlenhydrate zu verdauen.
3: Den Quark rühren wir mit Honig glatt.
7: Also wenn man es ein bisschen geschmeidiger haben will, dann macht man ein bisschen Buttermilch dazu.
3: Außerdem das Mark einer Vanilleschote und Zitronenabrieb. Dann sind die Beeren dran. Die haben wenig Kalorien, dafür aber viele Vitamine und Ballaststoffe. Und sie tun damit unserer Verdauung gut. Noch ein Spritzer Zitronensaft und eine Prise Salz. Gerade im Sommer darf es davon ruhig ein bisschen mehr sein.
5: Also generell ist es so, dass wir in der Ernährung viel zu viel Salz oft haben. Aber wenn es heiß ist und wir viel schwitzen, verlieren wir sehr viel Salz über unseren Schweiß. Und das kann dann zu einer Unterversorgung mit Natriumchlorid kommen und das kann gravierende Folgen haben. Häufige Symptome sind zum Beispiel Bewusstseinsstörungen, Schwindel, Kopfschmerzen, Müdigkeit, bis hin Apathie, bis hin zum Koma im schlimmsten Fall.
3: Jetzt noch Haferflocken, Sonnenblumenkerne, Chia und Leinsamen mischen. Die liefern gesunde Fette. Dann alles in Gläserschichten. Sieht auf jeden Fall lecker aus. Und wie schmeckt's?
8: Gerade diese zitronige Note in dem Quark macht das Ganze so ein bisschen sommerlich, frisch.
9: Ich finde es auch super, weil es eigentlich für mich wie ein Nachtisch ist. Und wenn ich morgen schon Nachtisch esse, kann der Tag nur gut werden.
3: Für das Mittagessen hat Thomas Seehecht ausgesucht. Denn weißer Fisch bekommt uns an heißen Tagen besser als rotes Fleisch. Nach dem Fisch kommen Erbsen zu Zwiebeln und Knoblauch in die Pfanne. Eigentlich sind Hülsenfrüchte, damit auch Erbsen, nicht ganz so ideal im Sommer, denn sie zählen zu den eher schwer verdaulichen Lebensmitteln.
5: die Verdauung von schwer verdaulichen Nahrungsmitteln ist ein echter Arbeitsvorgang für den Magen-Darm-Trakt. Und dabei entsteht einfach auch viel Wärme in

0: Energie, die dann überschüssig ist und die ist natürlich bei Hitze ungünstig.
1: Durchs Kochen werden aber die Zellwände der Erbsen aufgespalten. Das macht sie leichter verdaulich. Und pürieren hilft natürlich auch. Jetzt mit Sesampaste, Olivenöl und Zitronensaft verfeinern. Und wir sind beim Spinat. Der besteht zu 90% aus Wasser und gilt als leicht verdaulich. Gut für Magen und Darm. Denn je heißer es wird, desto mehr Blut braucht unsere Haut, um uns runterzukühlen. Magen und Darm werden dann nur noch mit dem Nötigsten versorgt. Und wie schmeckt unser Sommergericht?
2: Schmeckt super. Kann man nur empfehlen.
1: An heißen Tagen lauwarm essen ist übrigens viel gesünder als heiß oder eiskalt. Denn alles, was wir zu uns nehmen, muss auf Körpertemperatur gebracht werden.
0: Das heißt, wenn es zu heiß ist oder zu kalt, dann muss der Körper quasi gegensteuern. Und deswegen ist am verträglichsten tatsächlich lauwarm.
1: Und darum wird auch unser Abendessen lauwarm. Basis ist Vollkorn-Couscous. Der liefert viele Ballaststoffe und komplexe Kohlenhydrate. Während sich die Kügelchen mit heißem Gemüsefond vollsaugen, garen wir Fenchel und Brokkoli. In beiden steckt reichlich Kalium. Und das geht uns beim Schwitzen schnell verloren.
0: Kalium ist ein ganz wichtiger Signalstoff für die Nervenweiterleitung. Das braucht man für den Herzrhythmus, das braucht man für Magen-Darm-Funktionen, für die Nierenfunktionen. Das ist überall im Körper extrem wichtig. Und es können schlimme Folgen entstehen, wenn man zu wenig Kalium im Blut hat, zum Beispiel bis hin zum Herzstillstand.
1: Fehlt noch die Gurkensalsa. So eine Salatgurke besteht zu 97% aus Wasser. Essen wir 100 Gramm Gurke, trinken wir quasi 97 Milliliter Wasser. Und ausreichend trinken ist ja immer wichtig. Zu den blassgrünen Würfeln kommen Frühlingszwiebeln, Minze und Koriander, weil uns deren ätherische Öle einen kleinen Frische-Kick geben. Außerdem eine Chilischote. Die bringt uns zwar etwas ins Schwitzen, aber das ist gut, denn wenn Schweiß auf der Haut verdunstet, entsteht Umgebungskälte und die kühlt uns ab. Die Salsa braucht noch einen Spritzer Zitronensaft und Öl. Und Thomas kann anrichten. Couscous mit Brokkoli, Fenchel und Gurkensalsa. Übrig bleibt hier nichts, denn allen schmeckt es super. Aber eine Frage haben wir noch. Stimmt es, dass wir an heißen Tagen viel weniger essen sollten?
0: Wir bewegen uns weniger und dann haben wir eben auch einen geringeren Energiebedarf. Wichtig ist, dass man dann die Ernährung so auswählt, dass sie nährstoffreich und ausgewogen ist, dass man auf jeden Fall ausreichend versorgt ist.
1: Das schaffen wir mit Melone allein leider nicht. Aber immerhin.
3: Sie besteht zu 95% aus Wasser und hat auch noch ziemlich viel Vitamin E. Und das schützt vor UV-Strahlen. Nur besonders lange satt macht so eine Melone leider nicht. Haben wir was vom Couscous da?
4: Großei.
3: Ist noch?
5: Aber da nicht auf den Geschmack gekommen ist. Passende Ernährung zu jeder Jahreszeit, aber auch Essen als Medizin. Bei uns in der ARD-Mediathek finden Sie garantiert jede Menge Anregungen und tolle Tipps für gesunde und köstliche Gerichte. Schauen Sie mal rein. Ich sage Tschüss für heute und bis bald.
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19: Es ist 19.30 Uhr. 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
1: Einen schönen guten Abend, herzlich willkommen. Zwei Tote, eine verletzte Person und viele schockierte Patienten und ihre Angehörige. Nach einem Feuer heute Morgen wurde die komplette Ludwigsluster Klinik evakuiert. Der Brand war in einem Patientenzimmer ausgebrochen und hatte anschließend auf das Dach übergegriffen.
2: Dichte Rauchschwaden am Himmel, der Dachstuhl in Vollbrand. Um 4.30 Uhr heute Morgen wird die Feuerwehr über einen Brand in der Gefäßchirurgie im Helene-von-Bülow-Klinikum informiert. Laut Feuerwehr liegt der Ursprung in einem Patientenzimmer. Rund 100 Personen waren zum Brandzeitpunkt im Krankenhaus. Beinahe alle konnten gerettet und auf andere Kliniken verteilt werden. Eine Person erlitt eine Rauchgasvergiftung. Für zwei Menschen kam aber jede Hilfe zu spät.
3: Natürlich möchte ich mich dem Beileid anschließen für die Angehörigen der Opfer und allen, die verletzt wurden, schnelle und gute Genesung wünschen. Ich möchte mich vor allem aber bei den Einsatzkräften und bei dem sehr guten, vorbildlichen Ablauf hier vor Ort bedanken, dass wir mit einem Brand um die Mittagszeit schon vermelden können, dass der Brand gelöscht ist. Das ist allen zu verdanken, die hier wirklich hervorragend zusammengearbeitet haben und mit Bedacht sich vor allem zunächst um die Menschenleben gekümmert haben.
2: Die Feuerwehr löscht den Brand, sodass Flammen nicht auf weitere Teile der Klinik überspringen können. Mit einer Drohne wird nach Glutnestern gesucht. Das Ausmaß des Unglücks wird aus der Luft, aber auch aus dem Gebäude schnell klar. Das Dach ist schwer beschädigt. Zusätzlich hat das Löschwasser in den darunterliegenden Stockwerken einen Wasserschaden verursacht.
4: Es ist ein schwerer Schlag für die Klinik, denn wir sind sehr stolz darauf, dass der Landkreis Ludwigslust-Parchim sich auf den Weg gemacht hat, die LUB-Kliniken zu gründen, also drei Standorte. Und dieses gemeinsame Konzept von drei Kliniken hat sich heute auch bewiesen, dass es die Möglichkeit ist, auch auszuweichen. Aber die Klinik in Ludwigslust ist schon das Herzstück.
2: Ein Herzstück, das nun wieder aufgebaut werden muss. Aber schnell wird klar, Ludwigslust hält zusammen.
5: Ich bin ganz stolz auf die ganze Region, denn hier haben jetzt schon regionale Firmen gesagt, wir kommen sofort, wenn die Brandstelle freigegeben ist, und rüsten das Gebäude mit einem Notdach ein, was für die LUB-Kliniken, glaube ich, ganz, ganz wichtig wird. Und bevor Sie das vielleicht fragen, wir sind ja in der nächsten Woche Landkreis mit 80.000 zusätzlichen Einwohnerinnen und Einwohnern durch die Airbit One. Da spielt das Krankenhaus Ludwigslust doch eine Schlüsselrolle. Auch das wird mittlerweile schon in einem Stab neben dem Stab gecheckt.
2: Laut einer Pressesprecherin des Landkreises sollen jetzt kurzfristig Gelder freigegeben werden. Damit sollen die Schäden schnell behoben und der Weiterbetrieb der Klinik baldmöglichst gewährleistet werden.
1: Unsere Reporterin Franziska Hähnlein ist heute Abend auch in Ludwigslust, beobachtet die Aufräumungsarbeiten. Wie weit ist das fortgeschritten, Franziska?
6: Ja, die Aufräumarbeiten, die laufen. Hinter mir findet jetzt gerade auch schon das Errichten des Notdachs, zumindest des Gerüsts dafür statt. Das heißt also, hier sind tatsächlich schon viele Gerüstbauer vor Ort. Es ist auch ein Kran da. Der Dachstuhl, das Dach, was ja bei dem Feuer sehr in Mitleidenschaft gezogen worden ist, das ist mit einer Plane abgedeckt. Und da wird jetzt daran gearbeitet, eben dieses Notdach aufzubauen, damit hier auch etwaige Regenschauer, die vielleicht heute und im Laufe der Nacht noch runterkommen könnten, nicht noch mehr Schäden anrichten können.
1: Weiß man schon etwas über die Brandursache?
6: Nein, ich habe das der Polizei, habe ich diese Frage natürlich mehrfach gestellt. Die sagt aber gerade, das ist alles Gegenstand der Ermittlungen. Die Polizei ist hier mit einem Brandursachenermittler vor Ort. Auch die Kriminalpolizei, die sich eben auf diese Brandursachenermittlung spezialisiert hat, auch die ist vor Ort. Und die müssen sich jetzt erstmal ein Bild von der Lage machen. Es sollen auch Drohnen zum Einsatz kommen, die eben dann auch Videomaterial zuliefern, was ausgewertet werden kann. Die Ermittler müssen auch in das Patientenzimmer, in dem dieses Feuer eben ausgebrochen sein soll, rein. Eingehen, sich dort ein Bild machen und dann in den kommenden Tagen alle Ergebnisse auswerten. Und erst dann kann sich die Polizei zu der Ursache, zu einer möglichen Ursache äußern.
1: Wie kann denn das beschädigte Krankenhaus jetzt überhaupt weiterarbeiten? In welchen Bereichen?
6: Also tatsächlich in diesem Bereich, das ist ja der Trakt der Gefäßchirurgie, der betroffen ist. In dem Trakt wird natürlich aktuell nicht weitergearbeitet. Da ist kein Krankenhausbetrieb. Die Patienten, die eben in diesem Trakt drin waren, die sind umverteilt worden auf das weitere Krankenhaus. 5 sind ja auch ins Schwesternklinikum nach Hagenow gekommen. Und die anderen Patienten, die sind eben hier in der Lupp-Klinik in Ludwigslust weiterhin untergebracht. Der Krankenhausbetrieb, der läuft auch wieder. Ich habe auch gerade noch mal nachgefragt. Die Notaufnahme, die läuft auch wieder. Also der Krankenhausbetrieb außerhalb dieser Gefäßchirurgie, der läuft.
1: Vielen Dank, Franziska Hähnlein. Wir haben das Gespräch vor der Sendung aufgezeichnet. Jetzt schauen wir auf die Nachrichten und da geht der Blick zunächst nach Berlin, wo sich die Bundesregierung jetzt auf das große Reformpaket geeinigt hat. Lilly Michaelsen, bitte.
7: Ja, nach den Verhandlungen gestern konnten sich Union und SPD auf 34 Beschlüsse einigen. Dazu gehören unter anderem eine Reform der Einkommensteuer, Verschärfungen bei Krankschreibungen und Maßnahmen zur Entbürokratisierung. Ministerpräsidentin Schwesig unterstützt die Reformpläne.
8: Wir brauchen jetzt Maßnahmen für mehr Wachstum und Beschäftigung, die Unterstützung der Wirtschaft, die Sicherung der Arbeitsplätze. Das ist jetzt das Allerwichtigste. Und deshalb finde ich, dass es viele gute Maßnahmen gibt, insbesondere die Entlastung kleiner und mittlerer Einkommen. Das ist für unser Land ganz wichtig. Die meisten haben kleine Einkommen, gehen jeden Tag hart arbeiten und da bleibt dann nicht viel übrig. Und deshalb ist es gut, wenn jetzt kleine und mittlere Einkommen entlastet werden. Und es ist auch richtig, dass die Topverdiener mehr beitragen.
7: Im Prozess um den Mord an Fabian aus Güstrow haben 5 Zeugen ausgesagt. Eine Zeugin berichtete von einem Telefonat wenige Tage nach dem Leichenfund. Darin soll sich die Angeklagte Gina H. beklagt haben, dass der 8-jährige Fabian versucht habe, die Beziehung zu Fabians Vater auseinanderzubringen. Nach Einschätzung der Ermittler könnte das auf ein Motiv hindeuten. Der Prozess wird am Dienstag fortgesetzt. Ein Feuerwehrmann aus Friedland ist vor dem Amtsgericht Neubrandenburg wegen des Verbreitens pornografischer Inhalte verurteilt worden. Der 32-Jährige muss eine Geldstrafe in Höhe von 4.500 Euro zahlen. Das Gericht sieht es als erwiesen an, dass der ehemalige Wehrführer von Friedland einem minderjährigen Feuerwehrkameraden im Sommer 2025 2 anzügliche Bilder geschickt hat. Das gestand der Verurteilte heute auch. Durch sein Geständnis ersparte er dem 15-jährigen Opfer eine Aussage vor Gericht, was sich strafmildernd auswirkte. Vom Vorwurf des Besitzes kinderpornografischer Inhalte wurde er freigesprochen. Um den Einsatz von KI in der Wirtschaft ging es heute beim Jahresempfang der IHK zu Rostock in Stralsund. Mehr als 530 Vertreter aus Wirtschaft und Politik kamen zusammen.
9: Trommeln für die Wirtschaft, weniger Bürokratie und mehr Tempo bei den Genehmigungsprozessen. Das forderten Wirtschaftsvertreter auf dem Treffen. Für Gesprächsstoff sorgte die Einigung des Koalitionsausschusses der Bundesregierung auf ein Reformpaket.
10: Dass ein Großteil der Bürokratie, die wir haben, auf einmal abgebaut werden soll, da sind wir alle sehr, sehr gespannt, was dann wirklich passieren soll. Also alle die bürokratischen Hürden, die jetzt da sind, sollen einmal umgedreht werden. Jetzt sollen die Ministerien, die sie haben wollen, beweisen und belegen, dass sie das weiterhin haben wollen. Und wir hoffen, dass dadurch eine ganze Menge wegfällt.
9: Die Stralsunder Volkswerft sei ein Beispiel für gelungenen Strukturwandel. Die dort ansässige Fassmerwerft hat bei dem Treffen den Einstieg in den Militärschiffbau angekündigt. Mehr Zweckschiffe für die Marine und Korvetten für Singapur sollen künftig hier gebaut werden.
7: In Stralsund ist heute offiziell der Startschuss für ein echtes Großprojekt gefallen. Bis 2030 soll ein neuer Berufsschulcampus entstehen. Hier soll der zentrale Berufsschulcampus für rund 2000 Auszubildende neu gebaut werden. Rund 80 Millionen Euro werden in eine Sporthalle und in den Fachbereich für Sozialwesen investiert. Bestehende Gebäude werden saniert. So soll ein ehemaliges Hotel künftig als Wohnheim für die Schülerinnen und Schüler genutzt werden. Den Großteil der Kosten übernimmt das Land Mecklenburg-Vorpommern. Frauen im Widerstand gegen den Nationalsozialismus. So heißt eine Ausstellung, die an mehreren Orten in Mecklenburg-Vorpommern gezeigt wird, unter anderem in Greifswald.
11: Es geht um Frauen, die sich in der Nazizeit öffentlich oder im Stillen gewehrt haben. Dabei haben sie ihr Leben aufs Spiel gesetzt oder sind dafür umgebracht worden. Die Wanderausstellung zeigt auch 4 Frauen, die in Mecklenburg-Vorpommern gelebt haben. Organisiert hat die Schau das Aktionsbündnis Omas gegen Rechts MV. Zu sehen ist sie in Greifswald bis Ende Juli mit einem Begleitprogramm auch für Jugendliche.
1: Kaum ein Thema hat die Landtagsabgeordneten in den vergangenen 5 Jahren so sehr beschäftigt wie Nord Stream 2 und die Folgen. In einem Untersuchungsausschuss sollte das Gebaren rund um die Klimaschutzstiftung ja aufgeklärt werden. Die Opposition versuchte da vor allem der Ministerpräsidentin Fehler nachzuweisen. Die allerdings behielt sich für heute das letzte Wort vor.
12: Bevor sie was sagen wird, haben erst mal die Abgeordneten den Vortritt. Hat was gebracht, die Ausschussarbeit, sagen Teile der Opposition im Landtag. Nein, überhaupt nicht, kontern die Regierungsfraktionen der Linken und der Sozialdemokraten. Dass die SPD schon immer ehrlich gewesen sei, sei ja schon immer klar gewesen.
13: Wir Sozialdemokraten stehen zu unserer Verantwortung. Ja, wir haben uns für Nord Stream 2 eingesetzt. Ja, wir haben uns dafür eingesetzt, die Klimaschutzstiftung zu gründen. Und ja, wir haben nicht akzeptieren wollen, dass Donald Trump durch seine Sanktionen hier zu sagen hat, was in Deutschland passieren darf und was nicht. Dagegen haben wir uns gewehrt.
12: Und zwar mit der Gründung der Klima- und Umweltschutzstiftung. Direkt nach dem Beginn des russischen Angriffskrieges aber habe die SPD sofort alle Aktivitäten mit Nord Stream 2 eingestellt. Aber auch das sei ja alles schon immer bekannt gewesen.
14: Die Fraktion der SPD und die Linke, wir haben es ja gerade beim Kollegen Krüger gehört, werden heute hier versuchen, ein Zauberstück aufzuführen. Sie werden versuchen, der Öffentlichkeit weiszumachen. Ein Untersuchungsausschuss habe es nie gebraucht. Alles, was es zu wissen gäbe, sei im Parlamentsbeschluss nachzulesen.
12: Sieht die SPD tatsächlich so. Der Untersuchungsausschuss habe nichts gebracht, außer Kosten in Millionenhöhe. Und hier gibt's Unterstützung für die SPD von der AfD.
15: Wenn wir mal konstatieren, müssen wir feststellen, es ist viel Wind um nichts produziert worden, sehr geehrte Damen und Herren. 7 Millionen Euro versenkt worden, 94 Sitzungen, 344 Stunden wurde getagt. Und letztlich ist der ganz große Skandal ausgeblieben, sehr geehrte Damen und Herren.
12: Der ganz große Skandal vielleicht schon, kontern die Bündnisgrünen. Dafür aber gäbe es viele kleinere Skandale.
16: Es stimmt, es ist nichts rausgekommen. Außer, dass sie das Parlament und die Öffentlichkeit wissentlich und vorsätzlich wiederholt belogen haben. Dass sie auf das Scheitern der Energiewende gewettet haben. Dass Nord Streams Anwälte die Stiftungssatzung geschrieben haben, die angeblich Minister Pegel am heimischen PC selbst verfasst hat.
12: Und dann zum Schluss greift die Ministerpräsidentin ein mit einer halbstündigen Rede aus Sicht der SPD, versteht sich.
17: Wir haben eine Vielzahl von Vorwürfen, Beschuldigungen bis hin zu Verschwörungstheorien gehört, auch heute wieder. Und nach 4 Jahren intensiver Arbeit des Untersuchungsausschusses können wir heute feststellen, von den Anschuldigungen der Opposition ist nichts übrig geblieben. Sie haben nichts.
12: Fazit, die einen sagen so, die anderen so. Wie auch immer, die Arbeit des Ausschusses ist jetzt beendet. Dazu sagen per Abstimmung fast alle Parlamentarier ja.
1: Nach dem Krieg wollten die Alliierten die deutsche Restmunition so schnell wie möglich verschwinden lassen. Und das auf diesem Weg. Fischer kippten Granaten und Bomben einfach in Nord- und Ostsee. Heute liegen da noch rund 1,6 Millionen Tonnen Munition. Um diese giftige Hinterlassenschaft endlich wieder nach oben zu holen, hat der Bund in Rostock ein Zentrum für Munitionsbergung gegründet, das heute symbolisch zumindest die Arbeit aufgenommen hat.
18: Gefährliche Arbeit vor der Küste Boltenhagens. Taucher sammeln Granaten ein, sortieren sie nach ihrer Beschaffenheit und bereiten sie für die Vernichtung vor. Ein Wettlauf gegen die Zeit, denn in Nord- und Ostsee lagern riesige Mengen Weltkriegsmunition, die schnellstmöglich raus muss. Eik-Uwe Paap schickt seine Männer darunter und kennt das Risiko.
19: Wir reden über Giftstoffe, das heißt, die Granaten, die Bomben, die Wasserbomben, die Torpedos und die Grundminen sind gefüllt mit Sprengstoff, TNT. Sehr, sehr, sehr, sehr toxisches Material. Und wenn die Behälter durchkorrodieren, liegt das frei und geht in Lösung über. Und das wollen wir nicht haben. Das wird immer mehr. Das heißt, Forscher in Deutschland haben berechnet, wie der Korrosionszustand sich entwickelt. Und die Kurve geht steil nach oben. Das heißt, wir haben Handlungsbedarf.
18: Der Bund handelt nun und hat ein Kompetenzzentrum mit Sitz in Rostock gegründet. Heute hat es pro forma seine Arbeit aufgenommen. Höchste Zeit, sagt der Wissenschaftler.
20: Wir von der Toxikologie in Kiel haben jetzt den ersten wissenschaftlichen Beweis auch geliefert, dass die Munitionschemikalien in den marinen Tieren angekommen sind. Wir messen diese Chemikalien in Muscheln, in Fischen und wir haben sie jetzt neulich sogar in einem Wal gemessen. Wir haben die Technologie, wir haben das Wissen und wir hoffen, dass es jetzt mit der Bergung losgeht.
18: Allerdings, wo genau das Zentrum in Rostock mal steht, wie viel Geld es bekommt, alles noch unklar. Immerhin, eine Leiterin wurde gefunden.
21: Viele Fragen rund um die Personalbesetzung sind noch zu klären. Ja, da nehmen wir uns Zeit, da kommt jetzt derzeit auch die allererste Ausschreibung dazu. Aber das wird auch noch ein paar Monate dauern. Das ist hier ein Kick-Off, ja, das ist noch keine Veröffentlichung, Eröffnung des Kompetenzzentrums an sich. Wir werden jetzt mit der Personalausschreibung starten und dann sukzessive ins Handeln kommen.
18: Also, bis die Arbeit des Zentrums tatsächlich Früchte trägt, liegen die Kompetenz und auch das Risiko weiter bei seinen Männern.
19: Diese Versenkungsgebiete, das ist die Hölle. Keiner weiß genau, was da alles

0: drin liegt. Wir müssen uns Gedanken machen, wie wir die Taucher in Zukunft ersetzen können. Auch die Menschen, die auf den Schiffen sind, die gehen mit ins Risiko. Der Koch, der Kapitän, der Projektleiter, der Feuerwerker und der Taucher unten, sie sind alle im Risiko. Weil wenn was hochgeht, dann geht das Schiff mit hoch.
1: Die Zukunft könnte mal so aussehen. Experten arbeiten künftig in einem Kontrollzentrum an Land, identifizieren Sprengsätze mit Hilfe von KI, Rover, die auch auf dem Mars fahren, übernehmen die gefährliche Arbeit. Mit Unterstützung des Kompetenzzentrums all das sicher lösbar. Es würde Personal sparen, denn das ist ohnehin knapp, und die Räumung enorm beschleunigen. In 20 Jahren, so sagen die Forscher, müssen wenigstens 20% der Munition geborgen sein. Realistisch?
0: Muss man eine Menge Geld in die Hand nehmen und einen Haufen Leute beauftragen, die da rausgehen und sich gut vorbereiten darauf. Das ist ein Ziel.
2: Und wem haben wir dieses gefährliche Erbe am Meeresboden zu verdanken? Den Nazis natürlich und natürlich auch den Wählern von damals. Beim Wahlkampf 1932, da sorgte die NSDAP dafür, dass auch Alte und Kranke zu den Wahlurnen kamen. Es war der Höhepunkt einer Entwicklung, die schon lange auch in Mecklenburg sich abzeichnete.
3: Sie demonstrieren ihre Macht. Auf den Straßen Schwerins, beim Gautag in Rostock. Schon ab Sommer 1932 regiert die NSDAP Mecklenburg-Schwerin, deutlich früher als andere Länder Deutschlands. Die Nazis gewinnen eine demokratische Wahl und schaffen die Demokratie ab. Der Historiker Martin Buchsteiner erkennt vor allem eine Protestwahl.
4: Jetzt wählen wir mal eine andere Partei, denn die, die wir davor gewählt haben, haben nicht unseren Wünschen entsprochen. Jetzt schicken wir sie in die Opposition. Und dann gucken wir mal, was die Nazis können. Und wenn die auch versagen, so wie die anderen Parteien aus der Sicht einzelner oder einer breiten Mehrheit versagt haben, dann wählen wir halt beim nächsten Mal wieder was anderes.
3: Nicht ungewöhnlich für das Wahlverhalten in Mecklenburg-Schwerin. Martin Buchsteiner hat es im Detail erforscht. Von der ersten demokratischen Landtagswahl 1919 bis zur lange Zeit letzten 1932. Für jede Stadt, jedes Dorf, jedes Gut hat er genaue Zahlen zusammengetragen und verglichen. Das Ergebnis überrascht.
4: Die Wählerinnen und Wähler in Mecklenburg-Schwerin sind nicht unbedingt Stammwählerinnen und Stammwähler, sondern sie wechseln ihre politischen Präferenzen. Und das nicht nur innerhalb des linken oder rechten Lagers, sodass man sagen könnte, die radikalisieren sich und entspannen sich dann wieder. Nein, die wählen tatsächlich auch wechselnd zwischen konservativen und linken Angeboten.
3: Eine Ausnahme? Wismar. Die Rote Hansestadt, während der Weimarer Republik eine stabile SPD-Hochburg. Antidemokratische, rechtsradikale Parteien gewinnen nie die Oberhand. In Klein-Trevo, einem Gut zwischen Wismar und Schwerin, kommt es dagegen zu ständig wechselnden Mehrheiten. Mal Linke, mal Rechte.
4: Das zeigt, dass sich die Wählenden nicht instrumentalisieren lassen, sondern selber die Wahl als ein Mittel begreifen, Herrschaft auszuüben.
3: Es gab aber auch rechtsradikale Hochburgen wie Böken, ein Nachbardorf von Klein-Trevo. Hier gewinnen durchgehend antidemokratische Parteien. Der Stimmenanteil der NSDAP 1932 72,5%. Das zeigt der historische Wahlatlas, den Martin Buchsteiner zusammen mit Kollegen erstellt hat. Wie wählte mein Dorf? Wie wählte meine Stadt? Darauf gibt der Atlas Antwort. Mit Hilfe der Stiftung Mecklenburg und der Landeszentrale für politische Bildung ist die gewaltige Datensammlung nun online. In Schwerin wurde sie zum Start präsentiert.
5: Wir diskutieren viel über die Weimarer Republik und warum diese Republik zu diesem unguten Ende gekommen ist. Und es ist sehr wichtig, sich auch nochmal damit zu beschäftigen, wie haben die Leute gewählt, warum haben sie es vielleicht so getan. Und da bietet der Wahlatlas unendlich viele Möglichkeiten der Auseinandersetzung.
3: Das Ende der Demokratie durch eine Wahl. Was bedeutet das? Darüber tauschten sich Politikwissenschaftler aus ganz Mecklenburg-Vorpommern aus.
6: Demokratische politische Kultur. Wie entsteht so etwas? Wie kann sich das stabilisieren? Wie vergeht das auch vielleicht oder gerät unter Druck? Das sind Sachen, die man aus solchen Studien dann eigentlich sehr schön lernen kann oder zumindest kann man Analogien ziehen.
3: Mecklenburgs Protestwahl von 1932 gewinnt die NSDAP mit 49%. Sie führt zu 13 Jahren Diktatur.
2: Auf einem Schiff die Sonnenenergie zu nutzen, das liegt nahe. Schatten gibt es ja kaum auf dem Meer. Und mit solchen Paneelen kann man schon mal ein paar Geräte antreiben an Bord. Aber ein ganzes Schiff durch die Sonne fortzubewegen, funktioniert das?

0: Eine Werft aus Stralsund will morgen einen entsprechenden Prototyp zu Wasser lassen.
1: Hört mir zu. Vier Mann, vier Ecken. Du eine, du eine.
2: Sind die schon eingestellt?
1: Du hast? Ich hab auch.
3: Ein Moment, auf den Steffen Boberg und sein Team ein Jahr hingearbeitet haben. Der Katamaran muss aus der Halle der Stralsunder Volkswerft. 300 Meter bis zur Kaikante.
1: Wenn ein Boot vorne an der Pier liegt, bin ich glücklich. Das ist das Schwierigste heute. Da sind wir auch echt gespannt, alle.
3: Steffen Boberg und sein Team machen das heute zum ersten Mal. Ein millionenteurer Koloss, behandelt wie ein rohes Ei.
1: Nein, sind wir nicht. Wir fahren jetzt gerade raus.
3: Die erste Hürde für den 30-Tonnen-Giganten. Eine kleine Bodenschwelle.
1: Alles gut. Passt alles. Sauber, hält.
3: Aber dafür wird es oben knapp. Millimeterarbeit. Wie erklärt man das seinem Chef, der auch Eigner des Prototyps ist?
1: Haben die Höhe nicht. Komm nicht raus, wir bauen den Steuerstand jetzt ab.
3: 10 Zentimeter fehlen.
4: Das ist schon ein emotionaler Augenblick. Wird gut, wird gut.
3: 18 Meter lang ist die Solarjacht. Dann der nächste Haken.
1: Komplett, Patrick. Komplett gerade, die Reifen. Komplett gerade. Kann Patrick 90 Grad einschlagen?
3: Patrick kann. Rauf auf die Straße und die hat Gefälle. Die Türen der Yacht gehen auf. Hier ist Improvisation und Klebeband gefragt.
5: Die lassen da oben ja noch 5 Millimeter alleine.
1: Türen fahren nämlich alleine. Hast du mal eine Zigarette? Für Beruhigungszigarette.
6: Beruhigungszigarette. So, Leute, es geht langsam weiter.
3: Meter um Meter zur Kaikante.
1: Patrick, schön langsam.
3: Dorthin, wo der Katamaran zu Wasser gelassen wird. Der Puls von Firmenchef Frank langsam wieder im Normalbereich.
7: Raus aus der Halle. Und jetzt geht's in sein Element. Fühlt sich gut an. Für mich und das Boot. Die Yacht.
3: 7 Millionen Euro hat Pioneer Yachts in den Standort investiert. Bis zu 8 Yachten im Jahr sollen künftig hier gebaut werden.
6: Ich bin hier auf der Seite.
1: Weiter einschlagen, Patrick.
6: Ah, das passt.
1: Kommst vorbei, Patrick.
3: Hat der Katamaran den Transport unbeschadet überstanden? Die große Frage für Steffen Boberg.
1: Keine Scheibe ist gerissen, das ist gut wie beim Transport. Dadurch, dass die Druckverteilung anders ist in der Mitte, ist er natürlich happy, dass nichts passiert ist. Weil sonst können wir die Möbel nämlich wieder ausbauen, um an den Scheiben ranzukommen.
2: Ja.
3: 2 Jahre Entwicklungsarbeit stecken in der Yacht. Im September soll sie auf einer großen Messe in Cannes vorgestellt werden. Morgen ist Taufe.
0: Darf ich vorstellen, Vivian, Melina und Hanna, die drei waren quasi Kolleginnen für ein paar Tage, waren zum Praktikum hier im Landesfunkhaus und ihr großes Ziel, einmal wenigstens kurz im Nordmagazin aufzutauchen. Und jetzt ist der entscheidende Moment.
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9: 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Vielen Dank fürs Zuschauen. Tschüss!
0: Tschüss und gern geschehen. Sehe ich richtig? Das ist doch Marquez. Und die waren heute früh im Frühstücksclub nicht nur zu sehen, sondern auch zu hören.
2: Sie klingen nach Ibiza, Havanna und endlosem Sommer. Seit 20 Jahren bringen sie gute Laune in unseren Lieblingsmix. Und heute sind sie bei uns im Studio, live und hautnah. Herzlich willkommen im Frühstücksclub, Marquez!
14: Jawohl, Sascha, Dominik und Christian sind da. Herzlich willkommen, schön, dass ihr da seid.
15: Hola,
14: die
15: Topmodels
14: sind da.
15: Hallo.
14: Vielen Dank. Ja. Wir freuen uns sehr.
15: Wir uns auch, danke.
14: Und ihr habt gestern Abend schon einen schönen Abend in Schwerin gehabt. Erzählt mal.
15: Wir kennen Schwerin schon von Auftritten, aber wir sind gestern angekommen und gestern so das Schloss so wunderschön gulden beleuchtet. Es war traumhaft.
16: Und das neue Album auch voll in eurem Style, oder? Gibt es da irgendwie was Besonderes?
17: Vielleicht ein bisschen poppiger hier und da, aber auch mit sehr traditionellen Klängen. Man darf wirklich gespannt sein. Wir sind sehr, sehr glücklich mit dieser Mischung.
16: Das klingt schon mal sehr interessant.
14: Und von dem Album hören wir jetzt welchen Song live von euch?
15: Der Song heißt Da lo mismo und heißt Es ist egal. Caminando.

0: Vielen, vielen Dank, dass wir hier bei euch im Sender sein durften. Und ich denke mal, morgen wieder einschalten von 5 bis 10 Uhr NDR 1 Radio MV Frühstücksclub.
1: Das, was die Jungs sagen.
2: Der Frühstücksclub. Und wir verabschieden uns mit einem eindrucksvollen Wolkengemälde, nicht gemalt, aber fotografiert zumindest, von Cornelia Schulze aus Stralsund. Schönen Abend, bis morgen. Tschüss.
3: Tschüss.
4: Das Wetter für uns in Mecklenburg-Vorpommern.
5: Ich stehe hier am Kap Arkona vor der Südpert. Das war ein Rettungsschiff, das vor allem zum Schluss eingesetzt wurde vor den flachen Gewässern hier rund um die Insel, um Menschen, um Seglerinnen und Segler von den flachen Gewässern zu retten, weil die anderen Schiffe es nicht ganz so gut geschafft haben. Warum ich das erzähle, könnte mit dem Wetter zu tun haben. Vielleicht haben Sie schon gemerkt, der Wind ist heute Nacht schon kräftig unterwegs. Er dreht so langsam von Südwest auf West bis Nordwest und kann eben mit starken bis stürmischen Böen bzw. vereinzelt an der Ostsee sogar für schwere Sturmböen reichen. Dementsprechend sieht es da wild aus, ansonsten nicht so, sind nur einzelne Schauer und ansonsten Landesinneren sogar auf trocken und aufgelockert bis klar. Die Temperaturen 16 bis 13 Grad. Ja, morgen sieht es dann insgesamt gar nicht so schlecht aus vom Wetterbild her. Einzelne Schauer, vor allem Richtung Vorpommern, vereinzelt an der Ostsee auch mal ein Gewitter dabei. Auch an der Elbe kann es mal schauern, dazwischen selten bis gar nicht, mit sonnigen Phasen. Temperaturen 19 bis 22 Grad. Aber das Thema bleibt der West- bis Nordwestwind. Der weht frisch bis stark Richtung Küsten, auch stürmisch und gerade direkt an der Ostsee mit Sturmböen, vereinzelt schweren Sturmböen. Heißt, sichern Sie Zeltplätze, passen Sie beim Schwimmen auf, achten Sie auf die Beflaggung und gehen Sie dann nicht rein, damit solche Schiffe nichts zu tun haben. Die nächsten Tage sind auch noch windig und leicht wechselhaft, gibt aber immer wieder die Sonne. Also dementsprechend Jacke an und ausnutzen.
4: Das Wetter für uns in Mecklenburg-Vorpommern.
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0: Donnerstagabend und das Wetter ist ja innerhalb weniger Tage von heiß und schwül auf frisch und feucht umgeschwenkt. Schön, dass Sie hoffentlich trocken bei uns sind.
1: Ja, willkommen zum Hamburg-Journal und hier sind drei unserer Themen.
0: Preis für die Kita. Die Kita Feuerwache ist eine der 8 besten des Landes. Hilfe für junge Frauen, Bericht einer Ausgebeuteten und Gelder für die Bühnen, knappe Kassen bei Hamburgs Hochkultur. Arbeitsunfähigkeit konnte man der Koalition in Berlin heute nicht bescheinigen. Heute früh hat sie die nächtliche Einigung auf die angekündigten Reformen vorgestellt, von der Reichensteuer bis zur Rente. Für Diskussionsstoff sorgen auch in Hamburg die neuen Regeln für Krankschreibungen. Ein Attest vom Arzt soll nämlich schon ab dem ersten Tag Pflicht werden und per Telefon geht da nichts mehr.
2: Wer krank ist und deshalb nicht zur Arbeit gehen kann, muss sich derzeit ab dem 4. Krankheitstag krankschreiben lassen. Seit der Pandemie geht das bei leichten Erkrankungen auch per Telefon. Union und SPD sind sich einig, damit soll nun Schluss sein.
3: Wir befinden uns mit den nach Corona exorbitant gewordenen Krankenständen in den Unternehmen nicht ab. Wir schaffen die telefonische Krankschreibung ab und führen die Vorlage einer Arbeitsunfähigkeitsbescheinigung ab dem ersten Krankheitstag ein. Das ist eine harte Entscheidung, das wissen wir. Aber wir können uns diesen Wettbewerbsnachteil durch lange Abwesenheiten in den Unternehmen nicht länger leisten.
2: Diese harte Entscheidung, die der Kanzler heute verkündet hat, bei den Hamburgern sind die Reaktionen gemischt.
4: Also ich bin chronisch krank und ich muss sagen, dann irgendwie sofort immer eine Krankschreibung zu holen, ist halt total schwierig, weil dann fühlt man sich mal einen Tag schlecht und dann geht es eigentlich am nächsten Tag wieder gut.
5: Es ist zu leicht, eine Krankschreibung zu kriegen. Der Arbeitgeber kann dagegen gar nichts machen.
6: Ich glaube, das wäre viel Stress für die Arztpraxen, wenn man ab dem ersten Tag dann direkt zum Arzt laufen muss. Deswegen, ich glaube, da sollte man so ein bisschen dem Arbeitnehmer auch vertrauen, dass die halt sich dann telefonisch krankschreiben können.
2: Auch die Ärztekammer Hamburg befürchtet eine Überlastung der Praxen und reagiert verärgert auf die Pläne der schwarz-roten Koalition. Das bedeutet dann noch vollere Wartezimmer, längere Wartezeiten und noch mehr Arbeit für die Praxen durch die Behandlung von Bagatellerkrankungen. Und das alles auch auf Kosten der Menschen, die dringlicher eine ärztliche Behandlung brauchen. Mit dem Verweis auf eine hohe Zahl an Krankheitstagen war die Krankschreibung per Telefon zuletzt von Arbeitgeberverbänden und aus der Union in Frage gestellt worden. Entsprechend angetan ist man im Unternehmensverband Nord von den Reformplänen der Regierung.
7: Die gestern beschlossenen Maßnahmen gehen in die richtige Richtung. Sie waren überfällig. Die telefonische Krankschreibung gehört in die Pandemie. Die ist vorbei. Deswegen kann es auch abgeschafft werden. Und ab dem ersten Tag eine AU vorzulegen, ist nichts, was jemand entblößt. Das ist gerecht.
2: Fest steht, Betriebe dürfen den gelben Schein auch weiterhin erst ab dem 4. Krankheitstag verlangen wie bisher, wenn sie das möchten.
0: Und jetzt ab in die Kita. Wer sein Kind in eine Hamburger Kindertagesstätte geben will, hat inzwischen die Qual der Wahl. Es gibt mehr Plätze als Kinder, vor ein paar Jahren noch unvorstellbar. Eine Hamburger Kita ist auf jeden Fall preisverdächtig. Sie ist die einzige der Stadt, die es ins Finale geschafft hat, und zwar des renommierten deutschen Kita-Preises. Sie gehört nämlich zu den besten 8 bundesweit.
8: Kinderkonferenz im Morgenkreis. Die Aufgaben verteilt. Ein Kind führt Protokoll, eins achtet auf die Zeit. Das Thema heute, wie ist das Sommerfest angekommen?
9: Ich bin so gut. Ich auch.
10: Das dürft ihr gleich daheim abstimmen.
8: Und zwar nacheinander im Nachbarraum mit ein bisschen Hilfe vom Erzieher. Grün für gut, rot für nicht so. Das Ergebnis eindeutig, 22-2. Im Morgenkreis der Kita Feuerwache geht es um Wünsche, Kritik und den Tagesablauf.
11: Da entscheiden wir Sachen, wo wir zum Beispiel das Sommerfest machen. So, was wir beim Sommerfest machen.
12: Also ich finde das schon voll cool.
13: Da entscheiden wir, was wir machen wollen im Morgenkreis. Und da singen wir auch das Morgenlied.
8: Basteln, toben, gärtnern. Jeden Tag können die Kinder wählen, welches

0: Angebot sie besuchen. Die Barmbeker Kita hat sich gerade fürs Finale beim Deutschen Kita-Preis qualifiziert. Keine festen Gruppen, viele Wahlmöglichkeiten. So wollen sie die Kinder fit machen.
1: Demokratie von Anfang an, genau, schon ab 2,5 fangen wir hier an, mit, dass sie mit in den Konferenzmorgenkreis kommen können, dass sie eine Stimme haben.
0: 74 Kinder besuchen die Kita. Damit ist sie nicht voll, aber gut ausgelastet. Doch immer mehr Kindertagesstätten kämpfen ums Überleben. Im vergangenen Jahr haben 28 von ihnen geschlossen, dieses Jahr bereits 11. Ganz aktuell droht das auch der Kita Bornstraße. In der Kritik das Gutscheinsystem und der Bau von neuen Kitas in Gebieten, die bereits gut versorgt sind. Aber auch die rückläufigen Geburtenzahlen spielen mit rein. Das betont die Behörde.
2: Trotzdem gibt es natürlich diejenigen Kitas, die sich auch Profile geben, die ganz besondere Themen auch bewegen. Und danach suchen sich Eltern die Kitas auch aus.
0: Und das, erzählen uns Eltern, ist genau hier in Barmbek der Fall. Sie stehen hinter dem Konzept, packen mit an, unterstützen unter anderem beim Bau der Hochbeete.
1: Wir sind hier ein großes Wir, wie eine große Familie irgendwie auch. Aber nichtsdestotrotz gibt es auch natürlich Sorgen und Ängste, dass es natürlich in den kommenden Jahren nicht mehr so wird, dadurch, dass Kitas ja einfach irgendwie raussprießen und überall neu eröffnen dürfen.
0: Der Deutsche Kita-Preis könnte Aufmerksamkeit schaffen für ihr Engagement. Ob sie es im Finale auch zu der besten Kita Deutschlands schaffen, entscheidet sich im November.
3: So, gleich geht es hier um Bananenanbau in Hamburg. Kein Scherz, aber erstmal hast du die Nachrichten für uns.
4: Nach den Schüssen vor einer Harburger Drogenhilfeeinrichtung hat die Polizei zwei Männer festgenommen. Nach der blutigen Auseinandersetzung direkt neben einer Schule hatte es Proteste von Eltern und Schülern gegeben. In der Schwarzenbergstraße in Heimfeld war vor 2 Wochen ein 45-Jähriger durch die Schüsse schwer verletzt worden. Ermittlern des Drogen- und Gewaltdezernats ist es jetzt gelungen, 2 Verdächtige zu ermitteln, einen 31-Jährigen und einen 46 Jahre alten Mann. In Hamburg und im Kreis Harburg wurden 3 Wohnungen durchsucht. Dabei stellten die Ermittler 2 scharfe Waffen, Drogen und mehrere 10.000 Euro Bargeld sicher. Gegen den älteren Verdächtigen erging Haftbefehl. Im Hamburger Hafen haben Zoll und Polizei mehr als 1,2 Tonnen Cannabis beschlagnahmt. Sie waren versteckt in Seekontainern, getarnt als Baumaterial. Die Drogen sollen aus Thailand stammen. Der Straßenverkehrswert des Cannabis beträgt den Ermittlern zufolge 12 Millionen Euro. Unter den mutmaßlichen Schmugglern sind 2 Männer aus Niedersachsen. Die Ermittler suchen nun nach weiteren Beteiligten. Die Jugendkriminalität in Hamburg ist im vergangenen Jahr um 7% gesunken. Gleichzeitig registrierte die Polizei aber 3% mehr Tatverdächtige im Kindesalter. Das antwortete der Senat auf eine kleine CDU-Anfrage. Den größten Anstieg gab es bei Kindern im Bereich der unerlaubten Einreise, gefolgt von gefährlicher und schwerer Körperverletzung. Am Flughafen ist am Nachmittag ein Flugzeug unplanmäßig zwischengelandet. Die Maschine der Norwegian Airline hatte Probleme mit dem Kabinendruck. 4 Passagiere und ein Crewmitglied erlitten Nasenbluten, vermutlich wegen des schnellen Sinkflugs. Der Flug war auf dem Weg von Mallorca nach Kopenhagen. Der Rohbau des Lärmschutztunnels über der A7 bei Altona ist so gut wie fertig. Heute Nacht werden letzte Arbeiten durchgeführt. Das letzte Teilstück, das bis morgen noch betoniert wird, ist etwa so groß wie ein Tennisplatz. Danach ist dann die erste 2,3 Kilometer lange Röhre zwischen Volkspark und Elbe fertig.
5: Ja, wenn der Tunnel befahrbar ist, das wird in der zweiten Hälfte nächsten Jahres sein, dann ist Schluss durch Verkehrslärm im Hamburger Westen von der A7.
4: Dann werden die Fahrspuren, die jetzt noch im Freien liegen, in die Röhre verlegt. Anschließend beginnt der Bau der Röhre Richtung Norden.
3: Danke dir. Drogen kommen hier im Hafen ja gern mal in Bananenkisten an. Aber Bananen selbst spielen hier selten die Hauptrolle. Aber man findet sie klar im Supermarkt und auch hier als schnelle Energiespender beim Triathlon, als Werbefigur beim Sport oder sonntags früh auf dem Fischmarkt. Und natürlich auch in Hagenbecks Tierpark. Aber es gibt sie auch noch ganz woanders, nämlich in Bramfeld.
6: Heiß, heißer Hamburg. Ein Sommer zum Dahinschmelzen. Sonne satt, tropische Nächte. Klimatisch ganz nahe Regenwald. Aber tatsächlich ist es Hamburg-Bramfeld. Banana.
7: Hallo, wir sind die Bekens. Herzlich willkommen auf der Bananafarm Bramfeld.
6: Kein Klimawandel, sondern ja. Ergebnis bester Pflege.
7: Das hier ist die Blüte von der Banane. Und ja, so klein sehen dann die Bananen aus. Essen kann man die jetzt nicht wirklich. Die wird auch nicht sehr viel größer. Und nachdem die Bananenpflanze geblüht hat, wird sie auch eingehen danach. Die können wir halt im Herbst tatsächlich entsorgen.
6: Vater Heinz hat mit seiner Verrentung die Banane nach Bramfeld gebracht. Das war vor mittlerweile 25 Jahren.
7: Danke.
8: Man hätte ja alles Mögliche anpflanzen können und dann ausgerechnet Bananen.
9: Ich wollte mal was anderes im Garten haben, wie die anderen mit Tulpen und Blumen. Und dann habe ich im Prospekt gesehen, so eine Banane. Da habe ich gesagt, die muss ich haben. Hamburger Bananen.
7: Vorsicht hier.
6: Über Insta hält der ehemalige Schlosser samt Tochter die Banana-Community auf dem Laufenden. Und den japanischen Faserbananen, Fachbegriff Musabasios, scheint es prächtig zu gehen in der hanseatischen Klimazone.
7: Wir haben es mal ausgemessen, da kamen wir so auf 4,80 an Höhe. Am Anfang waren wir auch sehr erstaunt, dass die Dinger überhaupt wachsen. Aber sie wachsen wie Unkraut.
8: Es gehört gar nicht viel dazu, Bananen zu ziehen?
7: Nein, dafür gehört nichts. Noch nicht mal Zeit braucht man dafür, weil die machen alles von alleine.
6: Insgesamt 36 Pflanzen zählen sie momentan. Dass sie keine essbaren Früchte abliefern, maximal ein Schönheitsfehler.
7: Hier im Garten hat sich das perfekt angepasst. Die Bananen gehören in diesen Garten wie der Hafen zu Hamburg.
6: Anja, Gisela und Heinz Bekens und ihre kleine Farm in Bramfeld. Klar, es ist ungewöhnlich, besonders, aber was soll's? Hauptsache Banane.
3: Wie drängt man junge Frauen zur Prostitution? Sogenannte Loverboys tun das mit einer perfiden Masche. Sie spielen zunächst große Zuneigung vor. Allein vor 2 Jahren gab es laut Polizei bundesweit 460 Opfer von Menschenhandel mit dem Ziel der sexuellen Ausbeutung. Ja, und die Methode Loverboy spielt da eine zunehmend große Rolle. Die Opfer, fast alle minderjährig. Ja, und eine junge Frau aus Hamburg, die erzählt uns ihre Geschichte.
10: Sie haben sich im Club getroffen, gerade volljährig, unbedarft, wurde aus einer vermeintlichen Freundschaft mehr.
11: Er war sehr sympathisch, er war vor allen Dingen sehr großzügig. Jeden Tag mit seinem Bentley stand er vor meiner Tür und hat mich in die tollsten Cafés zum Essen ausgeführt. Und meine gesamte Zeit, würde ich sagen, eingenommen. Und ich war auf einmal total verliebt.
10: Sarah, zu ihrem Schutz nennen wir nicht ihren richtigen Namen, vertraut ihm. Behutsam führt ihr vermeintlicher Freund sie ins Milieu ein, nimmt sie mit ins Bordell, gibt ihr scheinbar keinen Grund zu hinterfragen.
11: Die Welt, in die er mich gebracht hat, war am Anfang für mich auch eine Welt, die ich nicht kannte und auch erstmal interessant. Also, weil ich ja erstmal am Anfang noch keine Gefahren gesehen habe, sondern es waren seine Freunde, die auch nett zu mir waren und es bildete sich irgendwann eine Art Familie.
10: Doch die Realität, schrittweise gleitet sie in die Prostitution. Es ist eine typische Masche der sogenannten Loverboys, erklärt Kinder- und Jugendpsychologe Andreas Krüger.
12: Die Sehnsucht dieser jungen Menschen, die am Anfang auch ihrer sexuellen Entwicklung stehen und gesehen werden wollen, gewertschätzt werden wollen, da genau in diese Kerbe schlagen die Täterkreise und stellen so eine Illusion von absoluter Liebe, Zuwendung, Fürsorge, Begehrlichkeit her. Und mit so viel Niedertracht rechnet keiner.
10: Sarah rutscht tief in die Abhängigkeit, hat immer weniger Kontakt nach außen. Prostitution wird Alltag und doch glaubt sie, es wäre nur vorübergehend.
11: Für mich war völlig klar, dass er der Mann meiner Zukunft ist. Und ich das jetzt machen muss, damit wir ein schönes Leben haben werden.
10: Der Loverboy wird zum Zuhälter. 1.000 Euro pro Tag erwartet er schon bald von ihr. Erst spät, rückblickend, begreift sie, was geschieht.
11: Da geht es nur um Geld. Nicht um eine Frau, nicht um einen Mensch. Da geht es um eine Ware, die weiterverkauft wird und ihr Wert daran gemessen, wie viel Geld sie verdient. Also es hat nichts mit Beziehung oder Menschlichkeit zu tun.
10: Heute weiß Sarah das, holt sich Hilfe bei der Beratungs- und Präventionsstelle Fair Love. Seit 2021 ist diese für Betroffene und Angehörige der Loverboy-Methode da, unterstützt immer mehr junge Frauen. Waren es 2022 noch 69 Beratungen, wuchs die Zahl im vergangenen Jahr bereits auf 242 an. Doch es ist schwierig, an junge Betroffene heranzukommen, weil
13: Prostitution bzw. Ausbeutung von Minderjährigen ja eher in Hotels, in Apartments oder Privatwohnungen stattfindet. Und dass die Mädchen ja für uns noch weniger greifbar macht. Das sind Mädchen aus allen Gesellschaftsschichten tatsächlich, mit denen wir zu tun haben.
10: Mehr als 10 Jahre lang will Sarah nicht wahrhaben, dass ihre große Liebe sie zur Prostituierten gemacht hat.
11: Am Ende war es aber so, dass ich so kaputt war, seelisch und körperlich, dass ich es nicht mehr aus dem Bett geschafft habe und für ihn einfach nicht mehr zu gebrauchen war.
10: Sie kann und will nicht mehr anschaffen, ist raus. Bis heute fällt es ihr schwer, anderen zu vertrauen.
11: Ich stehe finanziell mit nichts da. Ich bin verschuldet. Ich habe keine Perspektive und für mich ist ganz klar, es gibt keinen Weg mehr zurück. Aber es gibt auch noch keinen Weg nach vorne.
10: Sie will den Stempel Prostituierte endlich loswerden, wünscht sich Verständnis und ein Hinschauen, um Mädchen künftig besser zu schützen.
3: Hochkultur ist keine Ramschware. Sie wird aufwendig produziert und kostet. Aber auch da fehlt das Geld an allen Ecken und Enden für Staatsoper, Philharmoniker und Kampnagel. Ja, das Finanzloch ist sogar so groß, dass die Stadt jetzt helfen muss mit gut 25 Millionen Euro Nothilfe.
14: Die Staatsoper hat kein Geld mehr. Die Philharmoniker auch nicht. Und Kampnagel ebenso wenig. Das geht aus einer Drucksache des Senats hervor. Im laufenden Haushalt fehlen Kampnagel 2,3 Millionen Euro. Den Philharmonikern 1 Million Euro und der Staatsoper 5,6 Millionen Euro. Die Bürgerschaft hat den Senatsvorschlag beschlossen. Die Häuser bekommen Geld aus dem städtischen Budget über die ohnehin schon vergebenen Mittel hinaus.
15: Da gibt es vielfältige Gründe, weshalb das notwendig gewesen ist. Ein Hauptgrund ist natürlich wie in vielen anderen Bereichen auch die Tarifsteigerungen, die nicht 1:1 übernommen werden konnten. Dadurch ist ein Defizit entstanden, das wir jetzt kurzfristig erstmal selber tragen müssen oder als Stadt tragen müssen.
14: Nicht nur werden Defizite im laufenden Budget ausgeglichen, die Häuser bekommen auch direkt Geld für die beiden kommenden Jahre. Insgesamt gibt die Stadt 26,5 Millionen Euro aus dem laufenden Haushalt zusätzlich.
15: Wenn wir jetzt nur die Defizite ausgleichen würden, dann würden wir in 2 Jahren hier wieder stehen und müssten dann erneut die Defizite ausgleichen. Bei den Häusern sind zum großen Teil sehr langfristige Verträge geschlossen. Und da kann man nicht kurzfristig umsteuern, sondern man muss jetzt einen Pfad beschreiten, dass Mittel bis langfristig eingespart werden kann. Und damit sie das aber auch machen können, müssen sie jetzt auch die Mittel haben, dass sie eben über die Kurzstrecke auch rüberkommen.
14: Es gibt Kritik. Der Bund der Steuerzahler hat grundsätzlich nichts gegen Nachbewilligungen, aber der Vorgang sei ungewöhnlich.
16: Was hier aber passiert, ist irgendwie ein bisschen schwer nachzuvollziehen. Weil es geht ja jetzt darum, dass man schon mal Geld für die Jahre, wenn ich richtig das sehe, 27 und 28 quasi jetzt schon bekommt. 27 und 28 gehören in andere Haushalte.
14: Die betroffenen Häuser sind, wenig überraschend, froh über das Extrageld. Die Staatsoper schreibt: Die Hamburgische Staatsoper befindet sich in einem umfassenden Transformationsprozess, der insbesondere durch die anstehenden Bau- und Übergangsphasen geprägt ist. Die Mittel dienen dazu, die wirtschaftliche Stabilität in dieser Phase abzusichern und den Spielbetrieb verlässlich zu gewährleisten. Kommendes Jahr wird die Oper teilweise saniert, Einnahmen werden wegbrechen. Genau wie auf Kampnagel, wo ebenfalls große Bauarbeiten anstehen.
17: Kampnagel arbeitet eigentlich wirtschaftlich mit sehr vielen Drittmittel- und Eigeneinnahmen, viel mehr als viele andere Theater. Und ein Großteil, das ist ein Teil der Geschichte, ein Großteil der Einnahmen, die wir normalerweise haben können, wir werden der Sanierung gar nicht erzielen.
14: Die Probleme überall ähnlich. Die Stadt zahlt jetzt, gibt aber eine Forderung mit. In den kommenden Jahren müssen die Häuser mit dem klarkommen, was sie haben. Das Geld ist knapp.
3: Tja, mehr Geld fordert auch Verdi gerade und droht mit Streik, Dina.
4: Die Gewerkschaft Verdi ruft für morgen wieder zu Warnstreiks im Einzelhandel auf, auch in Hamburg. Betroffen sind unter anderem die Ketten H&M, IKEA, Kaufland und Rewe. Hintergrund sind laufende Tarifverhandlungen. Verdi fordert für die Beschäftigten im Einzel- und Versandhandel 7% mehr Lohn. Die Auswirkungen der bisherigen Ausstände waren für Kunden häufig überschaubar. Auch wenn es dem Stint in der Elbe nicht gut geht, eine Rettung ist möglich. Das zeigt eine neue Studie der Umweltbehörde. Immer weniger Sauerstoff und auch die Elbvertiefung, das hat dem Stint zugesetzt. Die über 4 Jahre gelaufene Studie kommt zu dem Schluss, dass ein ökologisches

0: Der HSV startet mit einem Auswärtsspiel in die neue Saison der ersten Fußball-Bundesliga. Der erste Gegner am letzten Augustwochenende ist Vizemeister Borussia Dortmund. Zum ersten Heimspiel eine Woche später empfangen die Hamburger den FSV Mainz. Die zweite Liga beginnt schon Anfang August. Der FC St. Pauli beginnt mit einem Heimspiel gegen die Spielvereinigung Greuther Fürth.
1: Danke dir, Dina. So, das Wochenende ist in Sicht und diesmal werden wir nicht mit der Hitze zu kämpfen haben. Da macht Rausgehen wieder Spaß und Annette Young hat wieder ein paar schöne Tipps für Sie.

0: Fühlt sich an wie Seoul, ist aber mitten in Hamburg. Die Ausstellung Urikorea zeigt, wie Südkoreaner leben. Und vieles können Besucher ausprobieren. Wie diese K-Pop-Tanzmaschine. Ob Karaoke, Kimchi oder Hello Kitty, vieles, was aus Korea kommt, ist ja bei uns gerade auch total angesagt. Und das MARC, das Museum am Roten Baum, feiert Korea diesen Sonnabend mit einem kleinen Festival. Das Programm auf die Beine gestellt hat Gabriel Schimmerroth vom MARC und der Verein Hanareum. Herr Schimmerroth, worauf freuen Sie sich denn besonders diesen Sonnabend?
1: Das ganze Haus wird eigentlich für Treffpunkt Korea bespielt. Von Maskentänzen bis Workshops und vor allem ganz viel tollem Essen werden wir das Restaurant, den Sommergarten, also unseren Innenhof und natürlich auch unsere Ausstellung Urikorea bespielen.
0: Kriege ich jetzt schon Hunger? Einfach Sonnabend vorbeikommen im MARC mit Museumseintritt und dann Korea genießen. Filme schauen draußen unter freiem Himmel. Viele Kinos zieht's im Sommer raus. Den Anfang macht das Zeise-Kino und öffnet einen der wohl schönsten Plätze. Im Innenhof des Altonaer Rathaus laufen im Juli und August Blockbuster, Dokus und Filme für Kinder. Der Eintritt kostet 12 Euro. Die Bernstorffstraße auf St. Pauli feiert. Am Sonnabend laden die Anwohner ein zu Flohmarkt, Essen, Trinken und Live-Musik. Ein Teil der Erlöse gehen an den Werkhof Viva la Berni, in dem über 100 Handwerker und Künstler leben und arbeiten.
2: Ich hatte schon lange keinen Schläger in meiner Hand, sieht man vielleicht, aber es macht richtig Spaß. Und wer das auch mal ausprobieren möchte, der kann am Sonnabend hier im Schanzenpark vorbeikommen. Da veranstaltet Matthias Weser nämlich ein Open-Air-Tischtennisturnier. Matthias, wer kann denn da alles mitmachen?
3: Ach, jeder ist eigentlich an der Platte willkommen. Wir freuen uns über jeden, der vorbeikommt. Hier in der Schanzenpark, in der Tischtennis-Community, sind wir eigentlich offen für jeden. Man braucht nicht viel, nur einen Schläger, gute Laune. Man braucht keinen Club oder Beitrag zahlen, einfach vorbeikommen, eine schöne Zeit haben. Wir sorgen für Musik. Und am besten meldet man sich bei No Country Club bei Instagram an.
2: Und kommt dann Sonnabend in den Schanzenpark.
4: Tja, und damit übergebe ich direkt an Latifa.
5: Hi, ich bin Latifa und meine Hamburgerin des Tages ist meine Schwester, Merve. Sie prägt mich nämlich immer meinen Musikgeschmack und ich bin DJ, deswegen ist es für mich auch so wichtig. Ich habe das Gefühl, sie hat einfach so ein Ohr oder eine Aufmerksamkeit für was gerade kommt. Entdeckt auch immer so richtig nice neue Genres. Zuletzt war es Dubstep und dafür bin ich sehr, sehr dankbar.
4: Tja, und auch wir sagen Danke und alle Infos dazu, wie Sie bei uns mitmachen können, bekommen Sie unter ndr.de/93 oder telefonisch kostenfrei unter 08000 90 93 93. Ja, viele in der Stadt hoffen gerade, dass sie bald durchatmen können, frei nach dem Motto, endlich Urlaub machen. So geht es auch Wotan Wilke Möhring als Tatortermittler und seinem Kollegen. Aber aus ihren Plänen, da wird nichts, denn die beiden müssen dringend den rätselhaften Tod eines Enthüllungsjournalisten aufklären. Wie die Dreharbeiten zum neuen Hamburg-Tatort Paranoia laufen, das haben wir uns heute angeschaut.
6: Tatort Rödingsmarkt, mitten in der City, bei Dreharbeiten zu einem neuen Fall für Bundesermittler Thorsten Falke, gespielt von Wotan Wilke Möhring. Die Frisur sitzt, die Stimmung am Set ist auch gut. Und mit Dennis Moschito als IT-Forensiker Mario Schmidt hat Kommissar Falke genau den Richtigen dabei, um den mysteriösen Tod eines Enthüllungsjournalisten aufzuklären.
7: Bundespolizei, guten Tag. Wir würden gerne das Management sprechen.
8: Ja, gerne.
6: War es kein Herzinfarkt, sondern Mord?
7: Es geht eben um investigativen Journalismus, um ein Manuskript, was gesucht wird, was hochbrisant ist. Und dafür werden auch Menschen sterben.
6: Auch die Ermittler selbst geraten bald in Gefahr. Gestartet waren sie im letzten NDR-Doppel.

0: Tatort zunächst nicht als Traumpaar.
1: Sie sind zu spät.
2: Naja, wir waren am Südflügel verabredet.
1: Der Südflügel ist hier.
3: Die beiden kommen sich etwas näher, werden Freunde. Und wir versuchen da einen schönen Humor, was Liebevolles zwischen den beiden zu finden, woran auch Wotan und ich Freude haben zu spielen.
4: Eins vor allem noch, nämlich der Mario Schmidt zieht bei Falke ein. Und das wird lustig. Und wir sehen Falke mit einem Wäschekorb in der Hand. Da-da-da!
0: Paranoia, so lautet der Arbeitstitel zur neuen Episode des Norddeutschen Rundfunks.
5: Und bitte!
1: Denkst du, was ich denke?
4: Dass sie nicht nur seine Informantin war.
1: Freundesburg war eine falsche Fährte.
4: Die sie aber gelegt hat.
0: Die Hälfte des Drehplans ist bereits geschafft.
4: Aber wie können wir beweisen, dass sie...
1: Ich kümmere mich drum.
4: Aha.
0: Knappe 5 Tage verbleiben, dann müssen alle Szenen im Kasten sein.
1: Keine Sorge, ich hinterlasse keine Spuren.
0: Ein straffes Programm für Christian Thede, der mittendrin spontan die Regie übernommen hat. Von Drehbuchautor Thomas Stiller, der selbst krankheitsbedingt ausgefallen war.
6: Ich freue mich, dass ich endlich mal einen Tatort Hamburg drehen darf. Ich habe ja schon verschiedene andere Tatorte gedreht. Und dass ich jetzt mal bei mir in der eigenen Stadt hier drehen kann, finde ich toll.
0: Toll fanden die Dreharbeiten mitten in der Stadt auch zahlreiche Zaungäste, die damit einen Vorgeschmack erhaschen konnten auf die gerade entstehende Episode des beliebtesten Fernsehkrimis Deutschlands. Alle anderen müssen sich gedulden bis zur Ausstrahlung 2027 im Ersten.
7: Aber ein anderes Werk in Hamburg dürfte schon ganz bald fertig werden. Eine Art Wimmelbild.
8: Ja, und zwar draußen, Open Air, ein besonderes Wandbild. Das entsteht gerade vor den Augen der Menschen, die dran vorbeilaufen. Wie und wo, das sehen Sie jetzt in unserem Hamburg-Wetter.
7: Ja, mit den Tücken des Wetters hat auch gerade der Künstler zu kämpfen. Wir wünschen Ihnen einen tollen Abend und bis morgen. Tschüss.
8: Tschüss. Bis morgen.
9: Und nun das Hamburg-Wetter und die Aussichten für die kommenden Tage.
10: Ein Kunstwerk entsteht an der Borgfelder Straße. Die Farben mischt Tom Jostes einfach auf seiner Hose. An diesem Bild arbeitet er schon seit 4 Tagen.
11: Ich mache erstmal so die Hauptsachen und dann versuche ich das ganze Bild noch mal zum Schluss ein bisschen weiter auszuschmücken, dass halt wirklich in jeder Ecke irgendwas zu sehen ist. Auch so kleine versteckte Gimmicks und so. Dass wenn die Leute hier jeden Tag vorbeikommen, dass sie halt auch jeden Tag immer wieder was Neues entdecken.
10: Die Mülltonnenbox verschönert er im Auftrag des Hauseigentümers. Tom ist eigentlich gelernter Koch, lebt aber inzwischen von seiner Outdoor-Kunst.
11: Wenn es zu kalt ist, kann ich schlecht arbeiten, weil die Farben dann nicht trocknen, auch wenn die Luftfeuchtigkeit so hoch ist. Und wenn es zu heiß ist, dann trocknet die Farbe schon, bevor man mit dem Pinsel überhaupt erst an der Wand ist.
10: Wir gucken jetzt aufs Wetter am morgigen Freitag.
12: Morgens heiter 15 Grad.
13: Mittag bewölkt 21 Grad.
14: Abends bewölkt 19 Grad.
10: Ein letzter Feinschliff mit der Airbrush und fertig. Ein graues Hamburg im Griff eines riesigen Kraken. Könnte fast symbolisch fürs Wetter stehen. Das bleibt eher bewölkt und teils regnerisch bei bis zu 23 Grad.
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0: Morgen nach dem Aufwachen vielleicht einfach dran denken, es wird ein guter Tag für Deutschland heute. Das waren am Morgen die Worte von Friedrich Merz, als er das frisch beschlossene Reformpaket der Bundesregierung vorgestellt hat. Moin.
1: Ja, willkommen zum Schleswig-Holstein-Magazin. Moin. Was das Reformpaket für uns und unser Land bedeutet, darauf blicken wir jetzt hier mal als erstes. Insgesamt hat sich Schwarz-Rot ja auf 34 Maßnahmen geeinigt. Und damit wir wissen, worüber wir da sprechen, picken wir uns ein paar davon jetzt mal raus. Kleine und mittlere Einkommen sollen um insgesamt 10 Milliarden Euro entlastet werden. Der Grundfreibetrag wird angehoben, ebenso das Kindergeld und der Kinderfreibetrag.
0: Und die Reichen, die sollen mehr zahlen. 45% Steuern ab 250.000 Euro und 47% ab 280.000 Euro Jahreseinkommen. Die Erbschafts- und die Vermögensteuer, die steigt nicht. Das mit der Reichensteuer, das betrifft wahrscheinlich nicht ganz so viele von uns. Eine andere Änderung, dafür umso mehr.
1: Ja, wer krank ist, braucht in Zukunft nämlich schon ab dem ersten Tag eine Arbeitsunfähigkeitsbescheinigung. Ob die Ärztinnen und Ärzte bei uns in Schleswig-Holstein also auch von einem guten Tag sprechen würden, fragen wir mal nach.
2: Hallo. Über zu wenig Arbeit klagt in deutschen Praxen wohl kaum jemand, vor allem bei Hausärztinnen und Ärzten. Wenn es nach den heute vorgestellten Plänen der Bundesregierung für mehr Aufschwung geht, ändert sich das bald. Der Plan sieht vor, dass Arbeitgeber verlangen dürfen, ab dem ersten Tag eine Arbeitsunfähigkeitsbescheinigung vorzulegen. Und die telefonische Krankschreibung soll auch dran glauben.
3: Die Regelungen, die wir heute in Berlin vorgestellt bekommen haben, sind sowohl für die Hausarztpraxen als auch für die Patientinnen und Patienten eine absolute Katastrophe. Menschen gehen nicht zum Arzt, weil sie einfach krankgeschrieben werden wollen, sondern Menschen gehen zum Arzt, weil sie krank sind. Und grundsätzlich wird sich daran auch erstmal nichts ändern. Nur weil man es den Menschen schwerer macht, eine Krankmeldung zu bekommen, werden sie nicht gesünder.
2: Der Bundeskanzler spricht heute Morgen in Berlin von Entlastung. Auch in der Wirtschaft scheinen die Pläne zunächst positiv aufgenommen zu werden. Die Lohnfortzahlung im Krankheitsfall seien eine Belastung für die Betriebe.
4: Die gestern beschlossenen Maßnahmen gehen in die richtige Richtung. Sie waren überfällig. Die telefonische Krankschreibung gehört in die Pandemie. Die ist vorbei. Deswegen kann es auch abgeschafft werden. Und ab dem ersten Tag eine AU vorzulegen, ist nichts, was jemand entblößt. Das ist gerecht, das ist in Ordnung.
5: Ich bin nicht entzückt. Und ich finde es für die Arbeitnehmer, die jetzt im Berufsleben stehen, vor allen Dingen Pflegeberufen, Sozialbereichen, ich finde es eine Zumutung.
6: Ich bin jetzt eher selten krank, aber durchaus finde ich das halt nicht in Ordnung. Ne? Also es wird mit Sicherheit dazu führen, dass eben halt mehrere Leute, also oder die Leute sich öfter krank schreiben lassen, länger krank schreiben lassen, Vertrauen geht verloren. Also finde ich, ist kein richtiger Schritt.
7: Wenn Mensch ist krank, wie kann er sofort zum Arzt gehen? Wie soll so funktionieren? Nee.
2: Die Frage muss woanders beantwortet werden. Und zwar hier in Berlin.
1: Ja, der Begriff Praxistest bekommt eine ganz neue Bedeutung bei den Aussichten. Wir halten also fest, die Arztpraxen würden das Reformpaket wahrscheinlich lieber zurückschicken, wenn sie es denn könnten.
0: Ja, ich fürchte, das Retourenlabel fehlt. Aber gut, es gibt auch Menschen, die sich mehr darüber freuen. Und die hören wir jetzt. Zwei Stimmen aus der Politik.
8: Ich habe sehr darauf gehofft, dass jetzt wirklich ein großer Aufschlag kommt. Ich glaube, dass das auch viele Menschen erwartet haben, dass die Bundesregierung auch zeigt, wie die großen Herausforderungen in dieser Zeit gelöst werden können. Und dass wir jetzt auch Klarheit haben, dass nicht über Bürokratierückbau gesprochen wird, sondern dass es jetzt auch tatsächlich umgesetzt wird, dass nicht über Entlastungen für Bürgerinnen und Bürger gesprochen wird, sondern dass wir jetzt auch wirklich sehen, dass Entlastungen kommen werden, dass wir weitreichende Reformen bekommen, um eben auch wieder Handlungsfähigkeit für Unternehmen in unserem Land zu haben. Das ist ein echtes Paket für Wachstum und Beschäftigung. Und das kann wirklich zu einem Stimmungswandel in Deutschland beitragen. Und deswegen begrüße ich außerordentlich, dass dieses Paket jetzt vorliegt.
9: Also was die Fairness angeht, ist es total wichtig, dass Familien um 700 Euro im Jahr entlastet werden und dass wir bei denen ganz oben eine Reichensteuer zusätzlich einführen und sie auch erhöhen. Das ist, glaube ich, für die Gerechtigkeit in Deutschland ein ganz wichtiger Schritt. Und dass für viele Menschen, wo das Leben viel teurer geworden ist, es jetzt einen Tick einfacher wird, das ist fair. Andere Punkte, zum Beispiel im Gesundheitsbereich, sind sehr schwierig, gerade für die breite Mehrheit der Gesellschaft. Da wird man im Einzelnen auch hingucken müssen, aber grundsätzlich habe ich den Eindruck, dass das gut austariert ist, auch zwischen den Interessen der Sozialdemokratie und der Union.
1: So, Soweit Reaktionen aus der Politik. Die Wirtschaft, die haben wir gerade schon gehört, blickt offenbar erstmal positiv auf das Paket. Ob es dazu Anlass gibt, darüber haben wir vor der Sendung mit Jens Beusen-Hogrefe gesprochen.
0: Er ist Professor am Kiel-Institut für

0: Weltwirtschaft. Und wir haben ihn als erstes gefragt, ob dieses Reformpaket aus seiner Sicht der große Wurf ist.
1: Das ist es leider nicht. Es gehen einige Schritte in die richtige Richtung, aber ein großer Wurf ist es noch nicht. Da ist noch einiges zu tun. Insbesondere sind die Fragen der Haushaltslage noch nicht adressiert worden. Das ist ein ganz schöner Brocken, der fehlt oft komplett.
0: Was müsste denn da passieren?
1: Tatsächlich haben wir große Lücken bei Bund, Länder und Kommunen. Die Kommunen waren jüngst auch schon Thema. Wir müssen uns die Frage stellen, ob wir alle Leistungen, die der Staat derzeit anbietet, so überhaupt darstellen können. Und dieses Thema wurde vermutlich, weil es sehr kontrovers ist, erstmal vermieden, ist aber zentral für die Frage, wo gespart wird, wie letztlich der Wirtschaftsstandort dann dastehen wird.
2: Da gibt es ja zum Beispiel auch einen Punkt, dass Steuerzahler entlastet werden sollen. Da kommt das Geld wohl von den Reichen, die viel Geld verdienen. Familie zum Beispiel, zwei Kinder, 60.000 Einkommen, sollen 600 Euro weniger Steuern zahlen. Wenn man jetzt aber Inflation und Teuerungsrate dazu rechnet, wie viel bleibt da noch? Was bringt das der Wirtschaft am Ende?
1: Also ein Großteil dieser Reform ist eigentlich das, was schon turnusmäßig immer wieder stattfindet, nämlich der Ausgleich genau dieser Teuerung, der sogenannten Mehreinnahmen durch kalte Progression. Wenn man das mal wegnimmt, dann ist das ein kleines Reformchen, was natürlich dem einen oder anderen noch helfen mag, aber in der Summe keine große Bedeutung hat.
0: Jetzt haben wir schon das Thema Krankschreibung auch gehört, dass wir alle sofort eine Arbeitsunfähigkeitsbescheinigung vorlegen müssen ab Tag 1 der Krankheit. Inwiefern beflügelt das aus Ihrer Sicht die Wirtschaft?
1: Die Idee ist, dass die Krankenstände dadurch geringer ausfallen und mehr Arbeitskraft zur Verfügung steht. Aber die bisherigen Erfahrungen mit Änderungen solcher Regelungen sind, dass es keine sehr großen Effekte haben dürfte. Also von daher auch da leider kein Gamechanger.
0: Vielleicht bringen aber die Zukunftsbranchen ein bisschen Geld. Die will ja die Bundesregierung auch stärker fördern jetzt. Inwiefern kann auch Schleswig-Holstein davon profitieren?
1: Zentral ist, dass die Standortbedingungen, die Rahmenbedingungen für das Wirtschaften insgesamt in diesem Land besser werden. Und soweit das dieser Reform und auch hoffentlich noch folgenden Reformen gelingt, wird nicht nur Deutschland, sondern davon wird dann auch Schleswig-Holstein profitieren können. Ja, das wäre dann eine gute Nachricht für die Wirtschaft.
2: Sagt Jens Beusen-Hogreve, Professor am Kiel-Institut für Weltwirtschaft. Vielen Dank.
0: Und wir machen weiter mit Neumünster. Das hier, das sind die Überreste einer Lagerhalle. Da waren mal E-Scooter und ihre Akkus drin.
2: Und die sind nur sehr aufwendig und langwierig zu löschen. Zwischenzeitlich waren ja rund 300 Einsatzkräfte im Einsatz. Heute also schon Tag 3 nach Ausbruch des Feuers am Dienstagabend für die Feuerwehrmänner und Frauen.
3: Wir danken wirklich allen Einsatzkräften, die uns hier vor Ort unterstützt haben, hier wirklich alles gegeben haben.
4: Dieses Feuer hat die Einsatzkräfte aus vielen Teilen des Landes beschäftigt. In der Spitze waren hier bis zu 300 Helfer vor Ort. In der Nacht von Dienstag auf Mittwoch waren es noch immer rund 150, die den Brand im Lagerhallenkomplex bekämpft haben.
5: Also ich bin, glaube ich, 3 Stunden geschlafen. Bin heute Nacht, glaube ich, 4 Stunden oder so Radlader gefahren, oder?
4: Ja. Während die einen aus der Nachtschicht kommen, fangen die anderen gerade erst an.
6: Also ich bin echt froh, nachher im Bett zu liegen, einfach mal den Schlaf nachholen zu können. Ich bin müde, aber trotzdem, man ist halt fit. So wie man es halt kann.
7: Ja, das geht mir genauso. Also ich habe nicht viel geschlafen. Ich habe jetzt alle 3 Tage mitgemacht. Und man ist schon extrem müde und so. Aber wenn man so die Leute sieht, wie glücklich die sind oder so, dann ist man auch gleich schon wieder davon abgelenkt.
5: Also ich würde sagen, es war auf jeden Fall eine sehr anstrengende Nacht, die wir hatten. Aber man hat doch viel bewegt. Und jetzt sind wir, glaube ich, alle erschöpft, freuen uns auf eine warme Dusche und auf das warme, wohlige Bett.
4: Andere Feuerwehrleute können sich jetzt auch endlich hier mal ausruhen. Die befürchtete Asbestbelastung wurde bei Messungen in Neumünster nicht festgestellt. Der Brandort sieht aus der Luft aus wie ein Trümmerfeld. Aber auch am Boden sieht man das Ausmaß der Zerstörung. Das Feuer war harte Arbeit für die Wehren, die zum Teil aus Ehrenamtlichen bestehen.
3: Gerade bei so einem Einsatz 3 Tage in Folge war ich jetzt persönlich nicht arbeiten. Da bin ich meinem Chef sehr dankbar, dass das möglich ist. Das gilt auch nicht für jeden. Ich kann es verstehen. Wir haben Kameraden dabei, wo eben mehrere Leute im Betrieb in der Feuerwehr sind. Die mussten den Betrieb tatsächlich schließen. Das macht nicht jeder mit.
4: Aber nicht nur Arbeitgeber. Auch andere mussten während des Brandes auf die Feuerwehrleute verzichten.
3: Die Nächte waren kurz. Die Tage waren lang. Meine Freundin zu Hause mit unserem kleinen Sohn, die hält mir den Rücken frei. Ohne die Familien wird es eben überhaupt nicht gehen. Das ist auch für die eine enorme, enorme Belastung.
4: Hier in Neumünster ist das Gröbste für sie geschafft. Das Aufräumen müssen jetzt andere übernehmen.
2: Die Landesvorsitzende des Weißen Rings in Schleswig-Holstein, Manuela Söller-Winkler, ist tot. Das teilte die Opferschutzorganisation heute mit. Sie wurde 64 Jahre alt.
0: Viele erinnern sie wahrscheinlich noch als Staatssekretärin im Innenministerium. Das war sie von 2014 bis 2017 im Kabinett von Thorsten Albig. 2018 wechselte sie zum Weißen Ring und war erst im Mai dieses Jahres als Landesvorsitzende bestätigt worden.
2: Die Deutsche Fußballliga, die hat heute die Spielpläne veröffentlicht für die erste und zweite Bundesliga. Holstein Kiel startet am 8. oder 9. August auswärts in Darmstadt, bevor die Störche die Woche drauf dann im Nordduell Absteiger St. Pauli empfangen. Die Hamburger wiederum, die starten vorher entsprechend zu Hause und zwar gegen Greuther Fürth.
0: Und kurzer Blick in Liga 1, die beginnt 3 Wochen später und für den Hamburger SV direkt bei Borussia Dortmund. Im ersten Spiel zu Hause im Volkspark empfängt der HSV anschließend Mainz 05. Und die gesamten Spielpläne von Spieltag 1 bis 34, die finden Sie auch online bei uns auf ndr.de/sport.
2: Da werden die Fans auf jeden Fall wieder wild singen und feiern. Das machen ab heute auch schon die Einwohner in Friedrichskoog. Denn 2 Jahre Baustelle sind endlich Geschichte. Der Deich musste ja zukunftsfit gemacht werden. Und deshalb war auch für die dortige Badestelle Zwangspause.
0: Ja, also so eine gar nicht einfache Zeit für die ganzen Einwohner. 2.500 sind's. Die leben ja überwiegend vom Tourismus. Aber diese Zwangspause ist bestimmt auch schnell wieder vergessen. Jetzt haben sie ja ihren schickeren Badestrand.
8: Noch haben diese beiden Urlauber das Watt in Friedrichskoog ganz für sich allein. Zugegeben, es ist auch kein klassisches Badewetter heute. Doch zumindest das mit den Urlaubern dürfte sich an diesem Wochenende ändern. Nach mehr als 2 Jahren Bauzeit ist der Badestrand des Ferienortes fertig. Neue Duschen, Bänke, 2 Stege und noch viel mehr ist entstanden, zur Freude der Gäste.
9: Der Blick aufs Meer ist ganz schön. Und ich glaube, wenn das nicht so extrem windig ist, dann kann man hier auch sehr gut
8: 19,5 Millionen Euro kosteten die Maßnahmen. Gezahlt hat die Gemeinde mit Förderung. Neben dem Geld musste der Ort auch viel Geduld investieren.
10: Wir hatten jetzt wirklich 2 Jahre lang einen Bauzaun hier vor unserem Badestrand. Und man konnte nicht ins Watt und nicht an die Nordsee. Und man konnte nicht mal einen Blick über den Deich werfen. Also es waren schon 2 schwere Jahre.
8: 30% weniger Übernachtungen zählte Friedrichskoog in der Zeit. In Zukunft könnten dafür umso mehr Gäste kommen, vor allem auch, weil Deich und Strand jetzt barrierefrei sind.
11: Zum Beispiel auf den Aufgängen ist alles auch in Blindenschrift zu sehen und wir freuen uns auch, wieder Gäste mit Hunden und Einheimische mit ihren Hunden begrüßen zu dürfen auf der Deichkrone.
8: Für die kommenden Tage sind die meisten Unterkünfte in Friedrichskoog schon ausgebucht. Denn ab heute Abend wird hier die Badestranderöffnung gefeiert. Mit Live-Acts, Familienangebot und, wenn der Regen nachgelassen hat, dann auch endlich wieder Gelegenheit zum Baden.
0: Und der Weg mit der Bahn zum Strand in der Lübecker Bucht, der schien ja so gut wie abgeschnitten durch dieses Mammutprojekt, die feste Fehmarn-Weltquerung. Sie erinnern sich, die Berder Bahn, die sollte deshalb ja eingestellt werden, sobald die Hinterlandanbindung steht.
2: Aber Sie ahnen es, jetzt kommt es doch anders. Heute Nachmittag die überraschende Wende beim Dialogforum in Oldenburg. Die Bäderbahn soll bleiben, hat das Land da verkündet. Und nicht nur das, die soll auch richtig abgehen.
12: Seit 15 Jahren begleitet er das Dialogforum. Heute ist seine letzte Sitzung. Ende Juli endet für Thomas Keller die Amtszeit als Bürgermeister von Rathekau. Zum Abschied gab es heute noch mal eine Info, mit der hier keiner gerechnet hat. Verkehrsstaatssekretärin Susanne Henkel teilt mit, das Land wolle die Bestandsstrecke der Bäderbahn jetzt doch elektrifizieren.
13: Das war sehr überraschend, aber es ist wirklich erfreulich. Ist aber auch zum Teil sicherlich auch auf unsere Arbeit zurückzuführen, weil wir wirklich nicht nachgelassen haben, immer wieder nachgebohrt haben, viele Gutachten auch begleitet haben, auf den Weg gebracht haben und immer wieder darauf hingewiesen haben, wie wichtig auch die Bäderbahn für die Region ist.
12: Eigentlich war geplant, die Bestandsstrecke der Bäderbahn zwischen Rathekau und Neustadt stillzulegen. Damit wären wichtige Tourismusorte wie etwa Timmendorfer Strand oder Scharbeutz abgeschnitten gewesen. Nun will das Land die Chance für die Strecke nutzen und das gehe nur mit einer Elektrifizierung.
14: Anlass des jetzigen Vorgehens ist eine Einschätzung des Eisenbahnbundesamtes zur Versorgung der Orte an der Bäderbahn über die geplante Neubaustrecke. Und wir haben an dieser Stelle eine Situation, dass der Bund, das Eisenbahnbundesamt und die Deutsche Bahn hier nicht zufrieden sind mit der Anbindung. Und vor dem Hintergrund suchen wir aktuell nach Lösungen.
12: Man habe die Bedenken der Menschen ernst genommen und wolle nun Lösungen finden, im Sinne der Menschen, die dort wohnen, aber vor allem für die vielen tausend Gäste, die jedes Jahr an der Ostseeküste Urlaub machen. Es sieht so aus, als könnte die 50. Sitzung des Dialogforums heute in der Causa Bederbahn eine positive Wendung bringen. Für die meisten Beteiligten ganz unerwartet.
15: Wir kämpfen seit Jahren.

0: hier im Dialogforum darum und auch auf anderen Ebenen natürlich, dass die Bäderorte extrem gut angebunden bleiben. Das ist wichtig. Wir sind die wichtigste Tourismusregion in Schleswig-Holstein und über die Grenzen hinaus. Und wenn man diese Region abkoppelt, dann schneidet man oder den Ast ab, auf dem man selber sitzt. Das hat die Landesregierung jetzt ganz offen nicht begriffen. Und von daher ist das für die gesamte Region ein wahnsinniges Zeichen und gibt uns natürlich Auftrieb, weiter für unsere Ziele zu kämpfen.
1: Für Thomas Keller und die anderen Bürgermeister also ein Erfolg. Die Bäderbahn könnte auch in Zukunft weiter auf der Bestandsstrecke rollen. Bedeutet aber gleichzeitig für die Deutsche Bahn Umplanung von zwei Streckenabschnitten der Hinterlandanbindung. Das kostet Geld und vor allem mehr Zeit.
2: Plötzlich doch alles anders. Das müssen wir einordnen. Und dafür ist Balthasar Hüms aus unserer Politikredaktion jetzt hier im Studio. Schön, dass du da bist.
3: Moin.
2: Balthasar, ist denn damit jetzt klar, dass die Bäderbahn bleibt?
3: Nein, das noch nicht. Die Staatssekretärin Susanne Henkel hat es gesagt, es werden erstmal Gespräche geführt und Gespräche können auch scheitern. Es können auch neue Probleme kommen. Also fix ist das noch nicht. Aber das Land hat seine Meinung jetzt wirklich um 180 Grad gedreht und das Land hat einen richtig ordentlichen Hebel. Das Land entscheidet nämlich, auf welcher Bahnstrecke Regionalbahn fahren und auf welcher nicht. Also schon eine ziemlich neue Situation jetzt.
2: Aber warum denn gerade jetzt diese Kehrtwende?
3: Ja, Susanne Henkel hat es gesagt, haben wir gerade im Beitrag gesehen, dass das Eisenbahnbundesamt da neue Bewertungen vorgenommen hat. Das ist die eine Ebene. Aber rechtliche Bedenken dagegen, die Bäderbahn, die Bestandsstrecke abzukoppeln, die gibt es seit Jahren. Und da ist das Land bisher eher weniger drauf eingegangen. Also mein Eindruck ist, dass es da auch noch eine politische Ebene gibt, die da drüber liegt. Wir haben auch gerade Bürgermeister gehört, die jetzt ganz erfreut sind, die gesagt haben, wir haben Druck gemacht. Und meiner Einschätzung nach war das ein starker Punkt. Das ist eine Region mit ungefähr 300.000 Menschen, mit der Großstadt Lübeck, einer Tourismusregion. Und die können natürlich, wenn sie zusammenstehen, schon ordentlich Druck aufbauen, ordentlich politischen Druck. Und eine Sache müssen wir auch bedenken, in einem knappen Jahr ist Landtagswahl und möglicherweise war das auch der Versuch und hat man den Versuch hier gemacht, ein Wahlkampfthema abzuräumen.
2: Inwiefern, wie wirkt sich das denn aus auf die umliegenden Gemeinden?
3: Ja, wenn die Bäderbahn tatsächlich erhalten bleibt und sogar elektrifiziert wird, dann könnte sich die Anbindung nicht verschlechtern, wie viele befürchtet hätten bei dem anderen Modell, bei dem ursprünglichen Modell, sondern sogar verbessern, weil Züge dann von Hamburg aus direkt durchfahren können, bis in die Badeorte, bis nach Timmendorfer Strand, bis nach Haffkrug. Pendler, Urlauber müssen dann nicht mehr in Lübeck umsteigen. Also sogar eine Verbesserung. Insgesamt, so ist mein Eindruck heute und in den vergangenen Wochen, Monaten und Jahren, denen ich das Thema begleite, auch für viele Orte ist diese Bäderbahn sehr, sehr wichtig. Entsprechend habe ich auch gehört, dass in manchen Rathäusern da heute sogar noch angestoßen werden soll.
2: Einschätzungen und Informationen von Balthasar Hüms. Vielen Dank.
4: Zu diesem Festival kommen Sie mit der Regionalbahn zum Beispiel. Das Greenscreen Festival in Eckernförde mit Naturfilmen aus der ganzen Welt. Laut Machern wird das Festival ja auch immer größer und feiert in diesem Jahr 20-jähriges Jubiläum. Und wir gehen mal davon aus, dass die Zuschauerinnen und Zuschauer auch in diesem Jahr so ein bisschen mehr Begeisterung zeigen als diese Kollegen hier.
5: Fast 300 Filme gibt es vom 9. bis 13. September beim Greenscreen Festival in Eckernförde zu sehen. Dazu kommen Werkstattgespräche mit Filmschaffenden, Live-Podcasts und Veranstaltungen für Kinder. Das erste Naturfilmfestival gab es vor 20 Jahren in Eckernförde.
6: Im ersten Jahr mussten wir nach den Filmen tatsächlich noch fragen. Wir mussten ja in der Filmerwelt bekannt machen, dass es ein solches Festival überhaupt gab. Und das ist mittlerweile nicht mehr nötig. Jedes Jahr werden mehrere hundert Filme bei uns eingereicht. In diesem Jahr waren es rund 300. 300 Filme, die ohne eine besondere Aufforderung zum Wettbewerb eingereicht werden. Das ist schon sehr viel und das ist eine echte Nummer in der Filmwelt.
5: Der Länderschwerpunkt dieses Jahr? Frankreich. Wer sich schon frühzeitig Tickets sichern will, kann das ab dem 4. Juli machen. Dann startet der Online-Vorverkauf.
2: Immer wieder der Hammer, diese Bilder. Mhm. Jeden Tag gerne zur Schule gehen, das gab es mutmaßlich bei keinem von uns. Aber was heutzutage auch alles auf die Jugendlichen einprasselt, das ist schon für Fortgeschrittene. Klimakrise, Inflation, Leistungsdruck, privat und in der Schule.
4: Und auch in den sozialen Medien müssen sich junge Menschen ja behaupten, werden sogar gemobbt. Und für seelischen Beistand und Unterstützung gibt es ja Schulpsychologen. Aber wenn es nach dem Berufsverband und der SPD geht, zu wenige.
7: Die Stimmung heute? Eher so mittelmäßig. Hier in der Auszeit an der Gemeinschaftsschule Propstei in Schönberg. Zu Sven Grappertin kommen Kids, die raus müssen, weil sie durch ihre mentalen Probleme nicht am Unterricht teilnehmen können. Er ist kein Schulpsychologe, sondern Schulsozialarbeiter und meistens die erste Anlaufstelle für Schülerinnen und Schüler.
8: Es ist schon so, dass wir

0: mal gucken müssen, welche Krise kommt uns jetzt schwerwiegend vor und die anderen Kinder dann vertrösten müssen.
1: Doch die Probleme der Kinder werden zunehmend schwieriger.
0: Sie passen nicht zu unserer Qualifikation und wir würden uns da einfach psychologische Unterstützung wünschen.
1: Dafür sind auch sogenannte Schulpsychologen da. Deren wesentliche Aufgabe ist es, zu beraten. Lehrkräfte, Schülerinnen und Schüler sowie Eltern. Schulpsychologen betreuen mehrere Schulen gleichzeitig. Der Durchschnitt zeigt, auf eine Kraft kommen nach aktuellem Stand knapp 6.000 Kinder in Schleswig-Holstein. Das Land steht damit besser da als Niedersachsen, aber auch zum Beispiel schlechter als Hamburg. Zu viele für den Berufsverband. Wir fordern mittelfristig ein Verhältnis von 1 zu 1.000, kurzfristig bis zu 1 zu 3.000. Also pro Schulpsychologe 3.000 Kinder. Martin Habersaat von der SPD hingegen würde sich schon über das Besetzen offener Stellen freuen.
2: Was wir ganz dringend brauchen, ist, dass wir die Stellen nicht nur theoretisch zur Verfügung stellen, sondern auch praktisch besetzen. Wir haben im Bereich der SchulpsychologInnen in den Kreisen 31 Stellen zur Verfügung, von denen sind nur 24 besetzt. In Wirklichkeit spart sich die Landesregierung da gerade gesund auf Kosten der Schülerinnen und Schüler.
1: Laut einer aktuellen Studie der Robert-Bosch-Stiftung sind ein Viertel der Jugendlichen zwischen 11 und 17 Jahren psychisch auffällig. Joyce Peters ist Landesschülersprecherin. Auch sie fordert mehr Schulpsychologen und hat ein Gefühl dafür, warum der Bedarf so hoch ist.
3: Ich glaube, vor allem ist dieser Leistungsdruck, wie auch der persönliche Druck, dass man einfach versucht, sich gerecht zu werden, dass man versucht, anderen gerecht zu werden. Gerade jetzt mit Social Media sieht man ganz viele andere Menschen. Früher gab es ja auch natürlich Probleme, aber ich glaube, dass gerade durch Social Media einfach auch Cybermobbing dazukam, was vielleicht die ältere Generation gar nicht kennt oder weiß.
1: Manuel Munz ist Psychologe am Uniklinikum Kiel. Er begutachtet auch potenzielle Patienten von Schulen.
4: Nicht jede psychische Auffälligkeit bedeutet gleich, dass ich psychisch krank bin, sondern die psychische Erkrankung definiert sich erst durch die fehlende Anpassung im Alltag. Also wenn ich gar nicht mehr zur Schule gehen kann, wenn ich nicht mehr schlafen kann, wenn ich nur noch mit meinen Eltern streite.
1: An der Gemeinschaftsschule Probstei würden sich die Menschen mehr psychologische Hilfe wünschen. Ein Sprecher des Bildungsministeriums sagt, die vakanten Stellen der Schulpsychologen würden besetzt werden. Das gestalte sich aber aufgrund des Fachkräftemangels als herausfordernd.
5: Morgen ist es soweit. Morgen starten die Sommerferien. Und in der letzten Woche passiert ja eh nicht mehr so richtig viel. Ne? Früher bei uns gab es Mr. Bean in Englisch und gemeinsames Frühstück in Deutsch. Ne?
6: Beste Woche. In vielen Schulen laufen ja aber auch Projektwochen. Und wer auf die Hermann-Tast-Schule in Husum geht, der braucht gerade sogar ein Visum.
7: Wir befinden uns kurz vor den Sommerferien. Während die Tage an den meisten Schulen im Land so langsam austrudeln, ist an einer außergewöhnlich viel los. Aus der Hermann-Tast-Schule in Husum ist der Start Tastoria geworden.
8: Und da bekommen Sie jeweils 25 Tastaturen. Ja, 10 Tasten entsprechen 1 Euro, das heißt jeder 2,50. Die restlichen 2,50 sind für die Organisation gewesen.
9: Super, dann viel Spaß.
7: Hinter der Grenze gibt es die eigene Währung Tastkronen, Behörden, Geschäfte, Handwerksbetriebe, Medienunternehmen und ein eigenes Parlament. Alles Teil der Projektwoche Schule als Staat.
10: Dieser Staat versucht, eine Simulation von dem, was Schülerinnen und Schüler später leisten müssen, und bringt denen auf ganz vielen Ebenen Dinge bei.
7: Emil besucht normalerweise die 7. Klasse. Jetzt muss er sich als Staatspräsident mit Finanzen rumschlagen.
11: Deswegen wollen wir die sehr gut laufenden Unternehmen, die auch wirklich unfassbar viel eingenommen haben, das können sie gar nicht in dem Staat ausgeben. Also das ist, glaube ich, nicht so wirklich möglich. Das Parlament hat sich dann dazu entschieden, dass wir diese Unternehmen stärker besteuern.
7: Und deswegen muss der 3D-Druckbetrieb von Jarek jetzt höhere Abgaben zahlen.
12: Ist für uns nicht so leicht, aber es ist jetzt auch nicht schlimm. Also die Steuern wurden jetzt verdoppelt, aber wir kommen damit noch zurecht. Da sind noch keine Probleme jetzt entstanden.
7: Auch ein Verkaufsschlager, die Snacks von Zimt und Zauber. Die Pizzeria gegenüber musste dagegen vom Gesundheitsamt geschlossen werden. Die Hygienevorschriften wurden nicht eingehalten. Das erfolgreichste Geschäft von Tastoria aber, die Lehrer-Sammelkarten.
13: Ungefähr 4.500 Karten waren es.
14: Das waren dann insgesamt 900 Packs. Und wir haben dann pro Tag immer eingeteilt, wie viele wir verkaufen. Und das ging auch echt schnell. Am zweiten Tag hat sich das schon rumgesprochen, wie viele Karten wir haben. Und dann sind immer, morgens war hier eine ganz lange Schlange, weil die sehr limitiert war.
7: Vorbereitet und umgesetzt wurde die gesamte Projektwoche von den Schülerinnen und Schülern selbst. Viele haben dadurch auch mehr Verständnis für Politik und Wirtschaft außerhalb von Tastoria entwickelt.
15: Es gibt nicht schwarz und weiß, es ist eigentlich immer eine ganz große Grauzone, sag ich mal. Weil eine Entscheidung hat verschiedene Faktoren, die man immer mit beachten muss. Und es gibt immer Vorteile für die eine Partei quasi, aber dann auch Nachteile für eine andere. Und das ist halt immer so schwierig, was man da machen muss. Und das ist in der Politik ja nicht anders.
7: Nach 4 Tagen Tastoria war heute Nachmittag Schluss. Das Volk startet in die Sommerferien.
6: Mit hoffentlich wenigen von diesen Dingern, Tornados. Den haben gestern Nachmittag aber viele bei Heiligenhafen und auf Fehmarn beobachtet. Auch unsere Zuschauerin Sarah Strei aus Neukirchen, von ihr ist nämlich dieses Bild.
5: Deutschlandweit werden rund 60 Tornados pro Jahr verzeichnet, sogenannte Funnel, also Trichter, die entstehen, wenn sich Luftmassen in verschiedenen Höhen in unterschiedliche Richtungen bewegen. Und wenn der Trichter dann Bodenkontakt hat, wird daraus ein Tornado.
6: Ob es wirklich einer war, offiziell ist das noch nicht bestätigt.
5: Ja, hier kommt noch ein weniger bedrohliches Bild. Ein friedlicher Himmel mit Sonnenaufgang, aufgenommen am Ostseebad in Flensburg von Zuschauer Jörn Lützen. Sagen wir Dankeschön fürs Teilen.
6: Maike im Wetter sieht auch gleich rot, aus anderen Gründen. Wir sagen Tschüss bis morgen und wünschen Ihnen einen schönen Donnerstagabend.
5: Tschüss, freuen uns auf Sie am morgigen Tag. Tschüss.

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1: Wenn am Strand die rote Fahne weht, dann heißt es Baden verboten. Ja, heute war vor allem an der Westküste der Wind ein großes Thema. In den Mittagsstunden gab es in Büsum und auf Sylt Sturmböen zum Teil der Stärke 9 mit bis zu 80 Stundenkilometern. Und dementsprechend stark und auch gefährlich sind dann natürlich Wellengang und auch Strömung. Aber eigentlich tat es auch keine Not, heute ins Meer zu gehen, denn es kam ja genug nass von oben. Wir schauen mal auf den Wolkenfilm und da sehen wir, dass sich Tief Zoe jetzt Richtung Baltikum verlagert hat. Vorübergehend sind wir dann unter schwachem Hochdruckeinfluss, aber nur bis zum Wochenende. Dann kommen die nächsten Tiefausläufer zu uns rein und bringen kühlere Meeresluft mit. In der kommenden Nacht ist es weitgehend wechselnd bewölkt und trocken. Nur an der See kann noch mal ein Schauer runterkommen. Aber der Wind bleibt stark. An den Küsten kann es wieder Sturmböen der Stärke 8 bis 9 heute Nacht geben. Die Temperaturen dabei relativ mild bei 15 bis 13 Grad. Ja, und morgen bekommen wir einen Mix aus Sonne und Wolken. Gelegentlich gibt es vielleicht mal einen kurzen Schauer. Ansonsten bleibt der Tag trocken und wir bekommen insgesamt 6 bis 8 Sonnenstunden. Die UV-Belastung liegt dann überall im mittleren Bereich. Der Wind bleibt morgen Thema, weht mäßig bis frisch an den Küsten. Ist da auch wieder stürmisch unterwegs, da kann es auch wieder Sturmböen geben. Gegen Abend lässt der Wind dann aber insgesamt nach. Die Tageshöchstwerte liegen morgen bei 19 bis 21 Grad. Nord- und Ostsee haben ebenfalls weiter 21 Grad. Dann schauen wir aufs Wochenende. Das wird wechselhaft und windig und es gibt immer mal einen Schauer. Und auch in die neue Woche starten wir durchwachsen mit Regenwind und maximal 20 Grad. Tschüss, bis morgen.
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0: das zieht einem doch glatt die Schuhe aus. Land unter auf der Briminale während des Hochwassers ebenso gegen 18 Uhr. Aber kein Grund zur Panik, das kennen die Bremerinnen und Bremer ja schon. Also Ruhe bewahren und kreativ werden. Der Weg zum Bier ist trotzdem gesichert. Und damit hinein ins trockene Studio. Moin, das sind unsere Themen heute. Meinungsverschiedenheit, was bringt der Untersuchungsausschuss? Neuanfang, was macht Alexander Nuri jetzt? Und Aufwärmprogramm, was passiert tagsüber auf der Briminale? Seit etwa 7 Monaten tagt der Parlamentarische Untersuchungsausschuss zur Staatsräteaffäre, der ja herausfinden soll, ob verschiedene Senatorinnen und Senatoren ihre politischen Beamten zu überhöhten Bezügen in den Ruhestand oder auf andere Positionen versetzt haben. Und da haben sich sowohl Regierungs- und auch Oppositionsparteien gedacht, dann ziehen wir doch heute mal ein Zwischenfazit. Und man muss sich schon fragen, ob die alle im selben Untersuchungsausschuss gesessen haben, denn dieses Fazit fällt jeweils ganz unterschiedlich aus. Merkwürdig. Maren Schubert und Hauke Hirsinger.
1: Alles bereit. Denn Sie wollen heute die Ersten sein im Kampf um die Deutungshoheit über den Parlamentarischen Untersuchungsausschuss. Also macht Rot-Grün-Rot eine Pressekonferenz, Punkt 11 Uhr. Schnell vor der Sommerpause ziehen Sie Ihre Zwischenbilanz. Für Sie ist der PUR ein Sturm im Wasserglas.
2: Es hätte diesen Parlamentarischen Untersuchungsausschuss nicht gebraucht. Er ist teuer, überflüssig und hat bislang keinerlei Verfehlung an den Tag gebracht.
3: Wir haben in diesem Untersuchungsausschuss wahrscheinlich um die 200.000 Euro bisher ausgegeben. Wir haben 38 Zeugenvernehmungen durchgeführt und bisher konnten wir überhaupt gar kein Fehlverhalten auf senatsseitig feststellen.
1: Doch mit der Deutungshoheit und dem Erstersein ist das so eine Sache. Denn schon um 9.56 Uhr kommt ein anderes Zwischenfazit, zwar nicht als Pressekonferenz, sondern als Mail, deutet die CDU den PUR bis hierhin als längst überfällig.
4: Darüber hinaus haben wir festgestellt, dass natürlich manche einstweiligen Ruhestandsversetzungen von Staatsräten höchst zweifelhaft sind.
1: Ehemalige Senatorinnen, Mitarbeitende aus der Verwaltung, viele ehemalige Staatsrätinnen und Staatsräte. Dazu aktuelle Senatorinnen, die Staatsanwaltschaft, CDU-Fraktionsmitarbeiter und der Bürgermeister. Sie alle wurden angehört hier im Raum 2. Der ganz große Skandal blieb bislang aus. Die Opposition aber sieht sich auf dem richtigen Weg.
5: Wenn ein unabhängiger Gutachter uns an die Hand gibt, dass nicht unbedingt alles, was dort gelaufen ist, rechtens war, dann denke ich schon, dass wir als Opposition recht haben.
6: Die Koalition hat ja inflationär Weiterverwendungszusagen gegenüber Staatsräten und anderen hohen Beamten getroffen. Und das widerspricht dem Beamtenrecht.
1: Da wiederum widersprechen die Koalitionäre. Die sogenannten Wiederverwendungsklauseln für Staatsrätinnen wie Regine Kommers und auch Karin Treu sichern einen Beamtenjob nach der Staatsrätin-Tätigkeit zu. Das ist gängige, aber auch juristisch ungeklärte Praxis in Bremen und seit Wochen Streitpunkt.
4: Es ging natürlich in erster Linie darum, nachzuweisen, ob es ein System des goldenen Handschlags gibt. Und ich glaube, man kann bei der Inflation der Weiterverwendungszusagen, die der Senat Bovenschulte ausgesprochen hat, schon einmal feststellen, dass dieses der Fall ist.
7: Es ist durchaus so, dass für diese Wiederverwendungszusagen, die bundesweit in allen Landtagen und auch im Bundestag vorhanden sind, man möglicherweise noch mal Reformen für Bremen sich anschauen kann.
1: Listen, Pressemitteilungen und Argumente. Der Kampf um die Deutungshoheit wird nach der Sommerpause munter weitergehen.
0: Seine letzte Station als Cheftrainer war der AC Kavala, damals Tabellenletzter in der zweiten griechischen Liga. Daran lässt sich schon ablesen. Die ganz große Karriere als Fußballtrainer ist Alexander Nuri, der ja auch mal bei Werder an der Seitenlinie stand, verwehrt geblieben. Deswegen hat er jetzt auch umgesattelt. Mehr dazu nach Buten und Bin Kompakt.
8: Im Verfahren um die Ausbildungsplatzabgabe haben 8 Unternehmen und die Handelskammer eine Schlappe vor dem Verwaltungsgericht erlitten.
9: Die Kammer hat heute entschieden, dass die Klagen unbegründet sind, soweit die Unternehmen geklagt haben und soweit die Handelskammer geklagt hat, dass die Klage der Handelskammer bereits unzulässig ist.
8: Heißt konkret, aus Sicht des Gerichts ist der Ausbildungsfonds zulässig. Das Konzept des Landes Bremen verpflichtet Unternehmen, je nach Größe Abgaben in einen Fonds zu zahlen. Das Geld geht dann an die Unternehmen, die den Nachwuchs ausbilden. Handelskammer und Unternehmen wollen aber noch nicht aufgeben und streben nun ein Urteil auf Bundesebene an. Turm und Garten. So nennen Architekten diesen Entwurf für das Kaufhof-Areal. Insgesamt 6 Architekten haben ihre Ideen vorgestellt. Ob die Entwürfe den Anforderungen gerecht werden, darüber berät eine Jury. In den kommenden Monaten arbeiten die Büros ihre Skizzen weiter aus. Die Entscheidung fällt ein Preisgericht Mitte November.
0: Julian Nagelsmann ist das beste Beispiel gerade. Seit Tagen füllt sein Name die Gazetten. Das ganze Land gefühlt gibt ihm die Schuld am deutschen WM aus. Und die Meinung, dass er als Bundestrainer nicht länger taugt, ist relativ einhellig. Das ist die Schattenseite des Trainerdaseins. Und auf der hat auch Alexander Nuri allzu oft gestanden. 0,64 Jahre, das ist seine durchschnittliche Amtszeit als Fußballtrainer. Laut der Fußballdatenbank Transfermarkt.de, Konstanz geht anders. Und deswegen hat der ehemalige Werder-Coach auch keine Lust mehr auf dieses Geschäft. Er hat den Fußball gegen die Friteuse eingetauscht. Ein Buten und Bin extra von Felix Ihlemann.
10: Für mich war der Traum immer, in der Bundesliga anzukommen, in der Bundesliga zu arbeiten. Von Kindesbeinen an. Also es war mein großer Traum.
11: Also ich habe allergrößten Respekt vor dem Beruf des Cheftrainers in der Bundesliga. Für mich wäre es nichts.
10: In mir drin war es eigentlich immer so, dass ich gerne längerfristig an etwas arbeiten wollte, etwas aufbauen.
12: Alexander Nuri betritt Neuland. Im Dreiländereck bei Aachen hat er mit 46 Jahren seinen Beruf als Bundesliga-Trainer hinter sich gelassen. Ein Neuanfang gemeinsam mit Ehefrau Christina. Sein Traum vom Trainer endet hier.
13: So, zack.
14: Ist gut geworden?
13: Ja, tipptopp.
10: Was ich vermisse, was vermisse ich? Gar nichts. Also ich vermisse jetzt, also im Moment vermisse ich gar nichts.
14: Das kann ich bestätigen. Es ist nie wieder ein Wort gefallen. Also seit Übernahme der Restaurants kam nie wieder ein Wort zum Trainerjob. Nichts.
12: Seit Januar betreibt Alexander Nuri 2 Schnellrestaurants. Bald kommt das dritte dazu. Pommes, Burger, Sparmenüs. Auf den ersten Blick könnte der Unterschied zu seinem alten Leben größer nicht sein. Früher führte er eine Mannschaft aus Fußballmillionären, heute eine aus Mindestlöhnern.
10: Als Bundesliga-Trainer oder Trainer im Profibereich hast du lange Arbeitszeit, du bist immer erreichbar. So, als Franchise-Nehmer ist es genau das Gleiche. Du bist immer ansprechbar, du musst Verantwortung übernehmen, du musst Entscheidungen treffen. Es ist so, dass du auch anpacken musst. So, das hat mich mein ganzes Leben auch ausgezeichnet.
12: Frank Baumann ist Sportvorstand bei Schalke 04. Vor 10 Jahren hat er Alexander Nuri zum Cheftrainer in der Fußball-Bundesliga gemacht.
11: Er hat ja auch vor Energie gesprüht, hat sich damals auch der Ausbildung von jungen Spielern ja auch verschrien. Und deswegen war es für uns eine sehr, sehr gute Lösung.
12: Mit 36 Jahren dort angekommen, wo er immer hin wollte, ganz oben. Als 16-Jähriger Auslandsreise mit Werders Jugend nach Madagaskar. Mit 19 wird er Profi, in Werders zweiter Mannschaft. Für die Bundesliga reicht es nicht. Dann Trainerausbildung. In einem Jahrgang mit dem heutigen Bundestrainer Julian Nagelsmann macht er die UEFA Pro-Lizenz. Besser geht's nicht. Seine Eintrittskarte ins Big Business.
11: Es gibt keine andere Branche, die so in der Öffentlichkeit steht, wo Spielerleistung, Trainerleistung, aber auch letztendlich von den Sportverantwortlichenleistungen natürlich immer wieder bewertet werden. Und ich glaube, es ist Teil unserer Gesellschaft leider. Und das macht sich natürlich dann ja auch im Fußball bemerkbar, dass es häufig nur ein Schwarz-Weiß-Denken gibt.
10: Man lebt es, man gibt alles. Und dann fühlt man sich natürlich dann oftmals ungerechtfertigtermaßen an den Pranger gestellt. Und natürlich heißt das immer so, ja, es gehört da

0: zu, du verdienst viel Geld und das ist Teil des Geschäftes. Aber klar, auf der anderen Seite ist man natürlich auch Mensch und beschäftigt sich mit diesen Themen.
1: Erstmal läuft's. Nuri übernimmt die Mannschaft auf Platz 17 und führt sie fast in den Europapokal.
0: Also die Erinnerung, den Druck im Weserstadion, 90 plus, ein Tor zur Ostkurve zu rennen, mit den Fans zu feiern. In meinem Ausbildungsverein, wo ich im Internat gewohnt habe, wo ich vom Fenster runterschauen konnte aufs Spielfeld. Das sind unfassbare Dinge, die viele nicht erleben dürfen, die ich erlebt habe.
1: Vorbei. Fast Food statt Fußball.
2: Ja, ich hatte jetzt natürlich nicht damit gerechnet, dass Alex genau das macht. Aber was Alex, glaube ich, schon immer ausgezeichnet hat, dass er offen für Neues war. Wenn man dann das Richtige für sich findet und sich dort zu verwirklichen, weil das, was man sich vielleicht im Profifußball vorgestellt hat, dann einfach nicht so umzusetzen ist, dann ist es auch nur eine richtige und konsequente Entscheidung.
1: Entscheidungen treffen. Das hat Nuri im Fußball gelernt. Alltag heute als Chef, genau wie schon früher als Trainer.
2: Der Cheftrainer ist die wichtigste Position in einem Verein. Aus meiner Sicht darf er nicht der mächtigste sein, aber er hat die absolute Schlüsselposition inne. Er hat den größten Einfluss auf den kurzfristigen sportlichen Erfolg, aber natürlich auch auf eine Entwicklung, Weiterentwicklung von Spielern.
1: Die Branche Bundesliga ist unerbittlich. Gerade noch geliebt, den Vertrag verlängert bei Werder. Nur 5 Monate später die tiefe Krise. Das Team verliert, der Trainer trägt die Verantwortung. Alexander Nuri wird von Frank Baumann entlassen.
0: Klar wird das in der Theorie natürlich angesprochen. Ne? Wenn du den ersten Vertrag irgendwo als Trainer unterschreibst, unterschreibst du damit auch gleichzeitig so deine Entlassung. Aber wie sich das in den Momenten anfühlt, wie es dann in den Drucksituationen sich anfühlt, da kannst du ja gar nicht drauf vorbereitet werden. Das zu simulieren, diesen Druck, der dann auf deinen Schultern lastet, schwierig, kannst du nicht. Und da ist natürlich ein Umfeld, eine Familie, ein Partner, ist natürlich total wichtig.
3: Also zu Hause war er der Normale und in seinem Job ist er halt die Trainerfigur gewesen. Es war natürlich nicht immer leicht, ne? Was schreiben die Medien, der Druck von außen. Natürlich bekomme ich das auch mit, ich werde angesprochen. Mensch, warum ist denn das schon wieder vorbei? Wie kann das sein? Das ist halt, das gehört zum Job dazu. Das war mir ja auch bewusst, dass das dazu gehört und sowas hält man einfach aus.
4: Alexander Nuri hat wieder einen Trainerposten, der FC Ingolstadt einen neuen Chef.
5: Alexander Nuri, ehemaliger Cheftrainer von Werder Bremen, wird neuer Assistent von Jürgen Klinsmann.
1: Alexander Nuri zieht Tickets auf dem Trainerkarussell. Gnadenlos verbraucht die Bundesliga ihre Übungsleiter. Die durchschnittliche Amtszeit eines Trainers knapp über einem Jahr.
2: Was man, glaube ich, sagen kann, ist, dass die Branche sich manchmal zu sehr von den äußeren Umständen, von der öffentlichen Meinung auch treiben lässt. Genauso treffen natürlich Trainer klare, gnadenlose Entscheidungen, wenn man so möchte, indem sie einen Spieler aufstellen oder nicht, ne? Indem sie ihnen vielleicht so sagen, es reicht nicht, ne? Und du musst dir vielleicht einen anderen Verein oder vielleicht sogar einen anderen Job suchen. Also da sind die Trainer natürlich auch knallhart und müssen auch knallhart sein, weil es letztendlich um das große Ganze geht.
1: 80 Jobs auf Top-Level in ganz Deutschland. Für rund 1.000 Trainer mit Pro-Lizenz. Wer hier erstmal raus ist, hat's schwer.
2: Es kommen immer mehr Trainer aus dem Ausland, die natürlich dann auch das Trainerkarussell immer mehr befüllen. Und dann fällt eben vielleicht für den anderen Trainer dann nicht mehr ganz so viel ab. Und da wieder den Einstieg zu bekommen, den passenden Verein dann vielleicht auch zu finden, das ist ja nicht ganz so einfach.
1: Erst recht nicht für ein Leben mit Familie und Partnerin.
3: Wir beide haben uns in den letzten Jahren gefühlt jeden Monat in einem anderen Land gesehen. Mein Mann hat ja Angebote bekommen aus Kuwait,

0: Katar, Iran, dann war unter anderem auch, ich glaube mal, Russland dabei. Also wir hatten so viele verschiedene Optionen und der Fußball ist halt ein Rollercoaster. Irgendwann haben wir für uns den Entschluss gefasst, das wollen wir nicht mehr.
1: Diese Begeisterung war nicht mehr da in diesen Gesprächen. Weil durch die ganzen Erfahrungen, die ich auch gesammelt habe, waren dann die Gespräche oftmals dann auch teilweise mit Entscheidungsträgern, wo ich mir dann die Frage gestellt habe, okay, die sind dann am Ende diejenigen, die darüber befinden und entscheiden, ob du deinen Job gut gemacht hast oder nicht. Und das war dann irgendwo der Zeitpunkt, wo ich sagte, nee, das möchte ich nicht mehr. Das will ich einfach nicht mehr. Das bin ich nicht mehr.
2: Ist natürlich dann vielleicht mit Zweifel verbunden. Man hinterfragt vielleicht gewisse Dinge. Woran liegt das am Ende des Tages, dass ich nicht das bekomme, was ich mir vorstelle? Und das ist mit Sicherheit bei vielen so, die aktuell auf Jobsuche sind. Und da ja, ist, glaube ich, dann die Frage, wie geduldig ist man als Mensch, als Typ? Wie sehr ist man aber auch auf einen Job angewiesen? Und da wird natürlich der Druck dann größer, entweder es anders zu machen oder vielleicht einen Job auch anzunehmen in einer Mannschaft, in einer Liga, in einem Verein, den ich vielleicht ein Jahr vorher noch nicht gemacht hätte.
3: Für diese Branche ist Alexander Nuri nicht mehr der Richtige. Nach 5 verschiedenen Clubs in 16 Jahren ist das Trainerleben für den 46-Jährigen zu Ende.
1: Da jetzt in irgendeiner Form zurückzuschauen und zu sagen, da gescheitert zu, das bei aller Liebe, auf keinen Fall.
3: Unternehmer, 3 Restaurants, 150 Mitarbeiter, eine große Verantwortung, genau wie früher. Mit einem entscheidenden Unterschied.
4: Ich habe eine Planungssicherheit, nach der ich vorher gestrebt habe. Langfristige Verträge und eine langfristige Partnerschaft, die ich eingehe. Und das ist etwas, nachdem ich im Inneren für mich gestrebt habe, im Fußball etwas langfristig zu planen. Das Glück haben die wenigsten.
2: Ich habe mit Alex auch vor kurzem erst gesprochen und ich glaube, dass er da sehr, sehr glücklich ist und in seinem neuen Job jetzt aufgeht, seine Leidenschaft dann eben an seine Mitarbeiter dort auch weitergeben kann.
3: Der Charity Cup auf dem Parkplatz, nicht der Fußball, von dem Alexander Nuri geträumt hat. Aber er ist angekommen. Er hat sich entschieden, ohne die Bundesliga ist er besser dran.
4: Ich habe die Emotionen gespürt. Ich habe das alles erlebt. Ich weiß, wie sich das anfühlt. Aber für mich ist das abgeschlossen. Also ich freue mich jetzt auf das neue Leben.
5: Blick ist doch nicht verkehrt. Zu unserer Wochenserie. Da begleiten wir eine 7. Klasse aus Schleswig-Holstein auf ihrer Klassenfahrt. Die hat sie nach Worpswede geführt, in die Jugendherberge, knapp 300 Kilometer von zu Hause entfernt. Und das ist schon eine Ansage, ne? Keine Mama, kein Papa in der Nähe. Die jungen Teenager sind weitgehend auf sich allein gestellt und müssen ihr Zusammenleben selbst regeln in dieser Woche. Natürlich mit Unterstützung der Lehrerin, aber dennoch, das klappt mal so, mal so. Finja Böhling und Henning van Lill.
6: Kicken.
7: Ey, Digga, chill doch mal.
6: Stullen schmieren. Ausflüge machen. Zum Beispiel mit allen zusammen ins Klimahaus nach Bremerhaven. Klassenfahrt ist mal was anderes als Unterricht. Im ganz normalen jugendlichen Chaos sammeln die Schülerinnen und Schüler in Worpswede so ganz neue Erfahrungen. Weit weg von ihrem Zuhause in Schleswig-Holstein.
8: Wie geht's dir jetzt?
9: Ab und zu halt Heimweh und so, aber sonst eigentlich ganz chillig.
6: Ganz chillig heißt hier viel zusammen sein. Im Zimmer, am Tisch, draußen, im Flur. Und irgendwann werden natürlich auch die Klassiker rausgeholt. Skippo, Uno, Mensch, ärgere dich nicht. Aber zu einer Klassenfahrt gehören offenbar auch andere.

0: und es manchmal knirscht.
1: Also es gab viel Streit so zwischen anderen Leuten. Also ich habe mich da halt immer so eher so ein bisschen rausgehalten. Da geht es immer so drum, zum Beispiel zum, wegen den Zimmern. Weil manche Leute spazieren hier einfach immer rein, als wäre es halt deren Zimmer. Und das nervt halt auch schon echt immer hammer doll.
2: Nee, also nicht richtig Streit halt während so der Aktion. Ist das so, ja, das Feeling so. Und dann, ja, hat man sich mal vielleicht angeschrien, aber jetzt ist alles wieder gut. Also so wie immer.
0: Die Schülerinnen und Schüler regeln viel selbst. Trösten, ablenken, wieder zusammenfinden. Manchmal mit ganz einfachen Mitteln.
1: Hier aus dem Zimmer hat eine halt ganz doll Heimweh immer. Und dann trösten wir sie halt, also meistens immer hammerdoll und so, oder lenken sie halt im Allgemeinen halt ab. Letztens zum Beispiel hatte sie Heimweh und dann kam es so ganz plötzlich so, darf ich eure Nägel lackieren? Und dann durfte sie hier unsere kompletten Nägel lackieren.
0: Für viele ist Klassenfahrt auch ein bisschen Freiheit. Nicht riesig, aber groß genug, um sich erwachsener anzufühlen. Mal mit den anderen losziehen, ein bisschen eigenes Geld ausgeben, selbst entscheiden, was man braucht.
2: So ruhig hier ist schon cool. Und dann haben wir ja noch so ein Aldi, Lidl, Rossmann. Ist ja auch nicht so weit weg. Da war ich jetzt auch schon zweimal mit ein paar Freunden. Ist schon cool.
3: Was habt ihr da so geshoppt?
2: Eigentlich nur Naschi-Sachen und noch was zu trinken. Ich glaube, bisher habe ich 8 € ausgegeben. Läuft.
0: Und dann gibt es noch die Fragen, die auf Klassenfahrten früher oder später sowieso auftauchen. Wahrheit oder Pflicht, wer findet wen gut? Und war da eigentlich schon was?
3: Gab noch keine Knutschereien hier.
4: Nee, nee.
1: Also so war es jetzt eigentlich nicht wirklich. Finde ich tatsächlich krass, weil sonst war das halt irgendwie immer so.
3: Nee. Sonst macht man doch immer so ein bisschen rumknutschen auf einer Klassenfahrt.
2: Ja, irgendwie diese nicht, nee.
0: Klassenfahrt. Ein bisschen Heimweh, ein bisschen Chaos, ein bisschen Freiheit. Und am Ende ziemlich viele Geschichten für zu Hause.
5: Ja, die können Sie dann morgen auch bald erzählen, denn es ist Abreisetag. Kinder, wie die Zeit vergeht. Nun ist der erste Tag der Briminale 2026 schon rum und der Anfang von heute auch. Denn ja, tagsüber passiert ja auch schon was am Deich und im Park. Das Kinderprogramm, das Rahmenprogramm, erste DJ-Sets und natürlich laufen die Vorbereitungen für den Abend. Janosch Keresti hat sich am Nachmittag mal umgesehen.
6: Nichts los am Nachmittag? Von wegen. Jetzt arbeiten die vielen Menschen hinter den Kulissen. Vorbereitung für die Konzerte an der Weser am Abend. Veranstaltungstechniker Philipp Kühlbach muss dieses Kabel- und Steckerungetüm bändigen, jeden Tag.
7: Gestern hatten wir 6 Bands und haben die alle vormittags oder bis zum Programmstart gesoundcheckt. Und da muss man natürlich hinterher alles wieder in der richtigen Reihenfolge bei den Bands richtig zurückstecken. Aber
8: oh, jetzt legen die los, ne? Jetzt dürfen wir nicht mehr stören.
7: Genau, jetzt ist 15 Uhr, jetzt dürfen wir laut machen. Jetzt muss ich hier mal gucken, dass ich alles richtig stecke.
6: Tunche Sound System ist ein Musikkollektiv aus Hamburg mit Mitgliedern aus Bremen. Alle haben südamerikanische Wurzeln. Im Veranstaltungszelt Schleuse sind sie zur besten Zeit um 21 Uhr heute dran.
9: Es ist einfach eine coole Sache, hier in Bremen zu leben und auf der Priminale zu spielen. Ja, also es ist voll das wichtige Festival für die Stadt und einfach schön Teil davon sein zu können. Ja.
6: Philipp Kühlbach ist in seine Steckertafel versunken, die Musik ist aus.
8: Stimmt irgendwas nicht?
7: Ich muss mal.
6: Er geht zum DJ-Pult. Dort scheint also ein Problem zu sein. Aber welches denn?
7: Ich muss mich hier konzentrieren. Tut mir leid.
6: Ja. Okay, gucken wir so lange, was auf der Radio Bremen Bühne los ist. Jamin macht hier seinen Soundcheck. Der Rapper ist aus Frankfurt hierher gekommen. Sein eigentlicher Auftritt ist um 9:30. Jetzt rappt und singt er schon mal vor der fast leeren Wiese.
10: Ich bin beim Soundcheck eigentlich wirklich nur beim Sound, wie ist die Performance, habe ich noch irgendwas, wo ich mich nicht sicher fühle, da geht erstmal nicht Richtung Publikum. Ich bin auch so persönlich, ich kann gar nicht die gleiche Energy bringen, wenn kein Publikum da ist, wie wenn Publikum da ist.
6: Zurück bei Tunche Sound System. Hier ist das Problem am DJ-Mischpult offenbar behoben. Philipp Kühlbach hat den ersten von 4 Soundchecks heute gemeistert.
7: Jetzt kommen die nächsten.

0: Heute ist es zum Glück nicht so stressig, aber wir haben relativ viel Zeit pro Band oder pro Act heute.
1: Keine Bühnen ohne sie. Das Rampenlicht für die Künstlerinnen und Künstler der Briminale. Es schaffen viele fleißige Menschen im Hintergrund. Jeden Nachmittag, wenn man denken könnte, ist doch gar nichts los an der Weser.
2: 150 Acts werden bis Sonntag aufgetreten sein. Da kann man natürlich schnell den Überblick verlieren. Und damit das nicht passiert, versorgen wir Sie, wie schon in den vergangenen Jahren, auch diesmal wieder mit ausgewählten Tipps für den Folgetag. Die Künstler, die Julia Köhn Ihnen jetzt vorstellt, treten also morgen am Freitag auf.
3: Hallo Gast.
4: Madani passt nirgends so richtig rein, das hört man schon in diesem Song. Der klingt nach Reggaeton und persischem Pop zugleich. Aufgewachsen ist sie in Bayern, nach der Flucht ihrer Eltern aus dem Iran. Von dieser Zerrissenheit zwischen zwei Kulturen erzählt Madani in ihrer Musik auf der Papinale Krakenale um 8:30.
5: Das hier und jetzt.
4: Das sind Grenzkontrolle aus Köln. Die machen eine Mischung aus Postpunk und neue deutsche Welle. Und Grenzkontrolle sind wütend. Worüber? Das erfahren Sie um 21 Uhr auf der Schule.

0: Ganz ehrlich, allein bei diesem Video bekomme ich schon Gänsehaut. Also die gute, wenn eine Musik so richtig berührt. Dieser Mix aus Jazz, Elektro und Trip-Hop kommt von 505, einem Duo aus Berlin. Sie spielen um 22.15 Uhr auf der Parkbühne.
1: Ja, dann mal nichts wie hin zur Breminale. Ich nehme mal stark an, dass sich das Wasser jetzt auch wieder zurückgezogen hat. Und wozu gibt's Gummistiefel, ne? Ich wünsche Ihnen noch einen schönen Abend. Machen Sie das Beste draus. Tschüss, bis morgen.

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0: Schönen guten Abend und herzlich willkommen zu Hallo Niedersachsen und einer Sendung an einem Tag, der viele Nachrichten brachte aus Niedersachsen, aber auch aus Berlin. Mit Folgen für unser Bundesland, zum Beispiel das Reformpaket der Bundesregierung. Hier sehen wir die Koalitionsspitzen bei der Verkündung ihrer 34 Punkte, die Deutschland wieder flott machen sollen. So hat es Kanzler Merz ja formuliert. Darunter Steuerentlastungen, vor allem für Familien mit Kindern, auch Belastungen mit der Reichensteuer und Änderungen beim Thema Krankschreibung. Und dazu gibt es heute wohl die meisten Diskussionen.
1: In den Augen des Kanzlers melden sich in Deutschland zu viele Beschäftigte zu oft krank. Seine Diagnose?
2: Die Zahl der Krankentage in Deutschland ist zu hoch.
1: Patienten müssen sich deshalb auf manch bittere Pille einstellen. Die telefonische Krankschreibung, in Corona-Zeiten eingeführt, soll abgeschafft werden. Und die Krankschreibung soll künftig ab dem ersten Tag fällig werden. Ärztevertreter in Niedersachsen warnen, Wartezimmer könnten deutlich voller werden.
3: Die telefonische Krankschreibung hat sich sehr bewährt.

0: den letzten Jahren. Und die Fakten, die da zugrunde gelegt werden, sind eindeutig falsch. Die höhere Zahl an Krankschreibungen liegt an Infektionswellen und an der besseren Meldung durch die elektronische Krankschreibung, aber nicht daran, dass es eine telefonische Krankschreibung gibt.
1: Die Pläne der Bundesregierung, eine Ansage an Blaumacher oder ungerecht hart? In der Fußgängerzone in Sarstedt bei Hildesheim heute gemischte Reaktionen.
2: Viele machen ja so krank, dass man zweiten und dritten Tag erst zum Arzt gehen sollte oder muss und dann die Krankmeldung abgibt. Ich finde es in Ordnung so.
3: Als Unternehmer könnte ich das verstehen. Als Arbeitnehmer ist es eine weitere Drangsalierung.
4: Ja, das kann schwierig werden, weil im Zweifel führt es ja dazu, dass man sich sofort dann krank schreiben lässt, wo man ansonsten vielleicht einen Tag mal ausfällt und dann wieder da ist und dem Arbeitgeber damit ja auch was Gutes tut.
5: Manchmal fühlt man sich wirklich nur einen Tag nicht so wohl, aber ab dem ersten Tag finde ich ein bisschen, muss nicht sein. Ab dem dritten würde ich besser finden.
1: Krankschreibung nur mit Arztkontakt und ab Tag 1. Unternehmen in Niedersachsen finden das gut.
6: Weil wir fest davon ausgehen, wenn man krank ist, muss man auch eine Ärztin oder einen Arzt treffen. Insofern ist das für uns ein richtiger Schritt. Was uns massiv als Arbeitgeber immer vor Herausforderungen stellt, sind die kurzfristigen Erkrankungen auf den Montag oder auch auf den Freitag, wo sie einfach in der Situation sind, dass sie schwierig sofort reagieren können.
1: Aber es soll Ausnahmen geben. Wenn sich Arbeitgeber und Beschäftigte einigen, kann es auch bei der Dreitagesregel bleiben. Beschlossen ist noch nichts. Dem Kanzler und seiner Bundesregierung droht noch viel Gegenwind.
7: 3,5 Tage ist die Gewalttat von Stade nun her, die das Leben von 4 Frauen und 2 Männern ausgelöscht hat, mit unerträglichen Folgen. Jeder dieser 6 Menschen hatte Eltern, Angehörige, manche hatten Kinder. Die Anteilnahme ist riesig, was sich nicht nur in Trauerfeiern zeigt, am Dienstag in Stade, gestern in Hannover, sondern auch im Wunsch vieler Niedersachsen, etwas zu tun, zu helfen, zu spenden. Zum Beispiel für eine Familie aus Lohne, die durch die Tat ihre Tochter verloren hat.
8: Während der Deutschlandspiele bei der WM sorgt der Familienvater hier für Stimmung. Jetzt trauert die Lohner Fanmeile aus dem Landkreis Vechta gemeinsam um seine Tochter. Die Anteilnahme in den Städten der Betroffenen und auch in den sozialen Medien besonders groß. Freunde und Bekannte veröffentlichen ihre Anteilnahme oder starten Spendenaufrufe. Bei einem kommen bislang mehr als 400.000 Euro zusammen. Viele Möglichkeiten für Helfende zu spenden. Es gilt, individuell zu prüfen.
9: Wer steckt dahinter? Ist das eine Organisation, die man kennt, der man vertrauen kann? Und seien Sie besonders vorsichtig bei Spendenaufrufen, die nur über Social Media stattfinden.
8: Nach NDR-Recherchen sind zumindest einige der Spendenaufrufe von Personen, die den 6 Getöteten in Stade nahestanden und Angehörige damit unterstützen. Auch den Mitarbeitenden sozialer Einrichtungen soll die Rückkehr zum Arbeitsalltag erleichtert werden, mithilfe eines Krisenstabs der Region Hannover.
10: Das ist ja schon ein ganz massiver Eingriff, was dort passiert worden ist, in den ganz normalen Dienstalltag, wenn man so will, an der Stelle. Und das Risiko steht ja anscheinend im Raum. Da müssen die Mitarbeitenden, die wir haben, auch darauf vorbereitet werden und auch begleitet werden, gestärkt werden an der Stelle. Wir müssen eben ausloten, ob Hilfe nötig ist.
8: Für Betroffene gibt es auch Tage nach den tödlichen Schüssen Gedenkangebote. Vom Caritasverband morgen um 12 Uhr in Lohne, Vechta und der Wesermarsch und von den Stader Kirchengemeinden wochentags bis zum 10. Juli.
7: Viele Fragen sind immer noch offen, auch wenn Tag für Tag neue Einzelheiten bekannt werden. Seit gestern zum Beispiel ist klar, der mutmaßliche Täter hat die Waffe in Berlin gekauft. Und genau darüber spreche ich mit meiner Kollegin Angelika Henkel. Ja, Angelika, NDR-Recherchen haben ja gezeigt, dass der Täter die Waffe offenbar auf dem Kudamm in Berlin für 4.000 Euro gekauft hat. Wie ist sowas möglich?
11: Ja, es ist leider sehr einfach, in Deutschland illegal eine Waffe zu kaufen. Letztlich ist es wie bei Drogen. Wer unbedingt Drogen besorgen will, der wird auch fündig. Entweder über persönliche Kontakte in die Unterwelt oder eben über das Darknet. Das ist ja ein Teil des Internets, in dem erschreckenderweise alles Mögliche gehandelt wird, auch Waffen.
7: Ja, und wo kommen diese Waffen her, die da illegal verkauft werden?
11: Ja, sehr oft aus Kriegsgebieten. Noch heute stammen viele illegale Waffen aus dem ehemaligen Jugoslawienkrieg. Und jetzt guckt die Polizei natürlich Richtung Russland und Ukraine. Sollte dort eines Tages Frieden einkehren, dann müssen wir auch noch mal mit einer Schwemme von illegalen Waffen rechnen. Ja, und in Zukunft wird es auch mit 3D-Druckern noch einfacher werden, sich Waffen quasi selbst zu basteln. So warnt das Bundeskriminalamt.
7: Ja, wie kann das denn möglich sein? Wie kann man denn eine Waffe aus dem 3D-Drucker bekommen?
11: Da gibt es zahlreiche Vorlagen schon jetzt im Internet. Und noch ist das Material oft nicht dafür geeignet, aber die Technologie macht ja Riesenfortschritte. Bisher wurden in Niedersachsen allerdings nur wenige solcher 3D-Waffen oder 3D-Waffenteile gefunden. Aber es könnte natürlich eine Riesenherausforderung für die Zukunft sein.
7: Angelika Henkel, vielen Dank für diese Informationen an dieser Stelle. Ja, und es gibt noch etwas Neues. Nach Informationen des NDR ist die Patentante im Fall Stade die Schwiegermutter des SPD-Politikers Dennis Kurku. Kurku hat diese familiäre Beziehung heute Abend offengelegt. Er ist ja der niedersächsische Migrationsbeauftragte. In einer von seinem Anwalt versendeten Stellungnahme drückt Kurku allen Opfern, ihren Angehörigen und jenen, die die Tat miterleben mussten, seine, Zitat, tief empfundene Anteilnahme aus. Sein Anwalt weist darauf hin, dass Kurku selbstverständlich keine Kenntnisse von der Tat gehabt habe. Seine Schwiegermutter soll am Steuer des Fluchtautos gesessen haben. Die Umstände hierzu sind Gegenstand der Ermittlungen. Gegen die 65-jährige Frau wurde kein Haftbefehl beantragt. Ein Sprecher der Landesregierung teilte dem NDR auf Nachfrage mit, die familiäre Verbindung des Migrationsbeauftragten habe keine unmittelbaren Auswirkungen auf die ehrenamtliche Tätigkeit von Dennis Kurku. Ja, und damit kommen wir zu weiteren Meldungen dieses Tages und beginnen da jetzt im Überblick mit einem riesigen Drogenfund am Hafen in Hamburg unter den mutmaßlichen Schmugglern, zwei Männer aus Niedersachsen.
12: 1,2 Tonnen Cannabis, 8 Festnahmen, 2 Verdächtige aus Niedersachsen. Das ist die Bilanz einer gemeinsamen Aktion des Zolls Hannover, der Polizei Oldenburg und polnischer Behörden. Die Zugriffe erfolgten in Polen. Das Rauschgift entdeckten die Fahnder in Containern im Hamburger Hafen. Die Ermittler sind hochzufrieden.
13: Zugriffe im Bereich der Tonnen sind für uns immer herausragende Erfolge und zeigen uns auch, dass unsere Praxis, uns auf die großen Fälle zu konzentrieren, natürlich aufgeht.
12: Das Cannabis hat einen Gesamtwert von 12 Millionen Euro. Der Schlag gegen den Drogenhandel ereignete sich bereits im Mai. Die Beamten veröffentlichten den Fall erst jetzt aus ermittlungstaktischen Gründen, wie es heißt. Der Eichenprozessionsspinner breitet sich laut den niedersächsischen Landesforsten aktuell verstärkt im Land aus. Die Raupen sorgen vielerorts für Probleme, denn bei Menschen und Tieren können die giftigen Brennhärchen zu Hautreizungen, Atemnot und allergischen Schocks führen. Betroffen sind den Landesforsten zufolge fast alle Regionen in Niedersachsen. Wie hier in Lachendorf im Kreis Celle saugen Spezialfirmen die Raupennester noch ab. In Seevetal-Maschen sind es hingegen so viele Nester, dass ein Absaugen schon gar nicht mehr möglich ist. Hier werden nur noch Nester an neuralgischen Punkten wie vor Schulen, Kitas oder Bushaltestellen entfernt.
7: Die Jäger unter uns wissen natürlich, dass Dammwild nicht so menschenscheu und misstrauisch ist wie zum Beispiel das etwas größere Rotwild. Was die Menschen in Großen Heidorn am Steinhuder Meer allerdings gerade mit sehr zutraulichem Dammwild im Ort erleben, das klingt schon fast wie aus einem Film. Da knabbern die Hirsche Kohlrabi im Gemüsebeet, hängen am Kindergarten ab oder spazieren mitten durch den Ort. Und nun?
14: Das hier ist die Hauptverkehrsstraße in Großen Heidorn und diese Tiere sind hier regelmäßig unterwegs. Um die 100 Kilo wiegt jede dieser Dammwildkühe.
15: Mein Schwager konnte auch richtig dicht rangehen, hat dann Fotos davon gemacht. Alles hier. Guck mal, jetzt stehen jetzt hier bei mir im Garten und sind hier am Fressen. Ne?
16: Die sind öfter mal bei uns beim Nachbarn auf der Wiese und liegen da im Schatten. Und wir haben auch schon eine Schale mit Wasser hingestellt, vor allem als jetzt 40 Grad draußen waren. Also die sind hier sehr aktiv im Dorf.
17: Ich vermute mal, die kommen aus einem Gatter sozusagen und wurden eventuell freigelassen bzw. ich würde jetzt einmal salopp sagen, ausgesetzt.
14: Hier draußen im Moor wurden die Hirsche im Februar das erste Mal gesehen. Da hatte sich Knut Peters, Biobauer und Jäger, das alles noch ganz anders vorgestellt.
18: Wir haben uns erstmal jetzt gar nicht so Gedanken drum gemacht. Also wir fanden es schon ein bisschen merkwürdig, dass sie so dicht waren oder so dicht einen rankommen lassen haben. Und wir haben uns natürlich auch ein bisschen gefreut. Neue Wildart im Revier ist ja immer was Schönes. Und ja, dann hat es aber eine sehr eigene Dynamik angenommen. Die Tiere wurden in dem Bereich immer zutraulicher, sind direkt hinter die Häuser gegangen, standen direkt am Gartenzaun und sind dann auch irgendwann mitten in dem Ortsteil gewesen, auf den Straßen, in den Vorgärten, haben die Rosen gefressen, waren in den Gärten. Und wir nehmen an, dass die Leute angefangen haben, diese Tiere da eben mit irgendwelchen Futterbrot oder was sie da auch da hatten, einfach angelockt haben und ja, damit gefüttert haben.
14: Gefüttert hat Julian Kleis das Dammwild nicht. Mit Frau und Sohn ist er im September nach Großenheidorn gezogen. Den Garten hatten sie gerade neu angelegt.
17: Wir hatten auch eine Mitsommerfeier mit 25 Leuten, mit 8 Kindern. Das hat die überhaupt nicht gestört. Die springen über den Zaun, laufen durch den Garten und fressen so ziemlich alles, was sie kriegen können.
14: Im Dorf ist man geteilter Meinung. Manche fragen, ob die Hirsche nicht abgeschossen werden können. Andere vermuten, dass die Tiere aus Futtermangel in den Ort gekommen sind. Bei Jäger und Landwirt Knut Peters steht das Telefon nicht mehr still. Eine Jagd mitten im Dorf ist verboten.
18: Wegen der Tiere selbst und auch natürlich, weil das eine Riesengefahr ist, mit Schusswaffen da im Ort rumzuschießen. Das Schlimme ist halt daran, dass sie jedes Mal die Hauptstraße überqueren. Und das ist natürlich eine Gefahr, einmal für die Autofahrer oder natürlich auch selber fürs Dammwild, dass es da zu einem Unfall kommt.
14: Die zuständige Polizei sieht das anders.
19: Wir als Polizei erkennen da keine Gefahrenlage drin, die unser Einschreiten verlangt.
14: Alle Versuche, die Tiere zu vertreiben, sind bislang fehlgeschlagen. Ein möglicher Besitzer konnte nicht ausfindig gemacht werden.
18: Mein Tipp wäre auf jeden Fall, die Tiere nicht zu füttern.
14: Vielleicht überlegen sich die Hirsche dann, doch zurück ins Moor zu ziehen.
7: Tja, oder die Hirsche bleiben. Und das wäre dann vielleicht sogar sowas wie ein Stück Renaturierung. Darunter versteht man ja die gezielte Wiederherstellung von Ökosystemen in einen möglichst naturnahen Zustand. Und das hat viele Gesichter. Moore vernässen, Mischwälder statt Monokulturen oder auch frei fließende Flüsse. In die Oker im Kreis Goslar hat man einst Wände aus Metall gebaut. Aber die sollen jetzt weg.
20: Hier kommt selbst der Bagger nur häppchenweise voran. Zentimeter für Zentimeter knabbert er an einer einst 2 Meter hohen und 18 Tonnen schweren Metallwand im Wasser. Vor kurzem haben noch 11 solcher Wände die Gefälle im Fluss überbrückt. Fische konnten sie aber nicht überwinden. Der niedersächsische Landesbetrieb für Wasserwirtschaft will sie deswegen durch natürliche Materialien ersetzen. Künftig sollen Kies und Totholz die Höhenunterschiede im Wasser ausgleichen, wie eine langgezogene Rampe wirken.
21: Ich will mit dabei erreichen, dass es neue Lebensräume wieder für die Lebewesen in den Gewässern gibt. Also Kiesbänke sind Laichhabitate für Fische, Totholz ist ein Habitat für Kleinstlebewesen, also Makrotubentos. Die Stämme, das Totholz dient aber auch als Strömungslenker, das heißt, darüber bauen wir auch Gefälle ab.
20: So können Fische wie die Bachforelle nach vielen Jahrzehnten wieder stromauf und abwärts schwimmen. Auch Pflanzen und Sand stauen sich so nicht mehr am Gefälle an. Auf einem Abschnitt von 3 Kilometern Länge will das Land die Oker wieder ökologisch aufwerten.
21: Das ist schon schön, ne? Also ich finde, wenn man so eine Maßnahme jahrelang plant und dann zu sehen, wie es umgesetzt wird und dann auch mit, ja, ich sag jetzt mal mit rauer Gewalt zwar, aber ja, ich freue mich echt. Man ist ja immer froh, wenn etwas, was man mal zu Papier gebracht hat, auch umgesetzt wird.
20: Bis zum Herbst sollen die Arbeiten auf diesem Teilabschnitt fertiggestellt werden.
7: Erfreuen wir uns eben an diesem kleinen Wunder hier. Vor kurzem im St. Marien-Hospital in Vechta auf die Welt gekommen. Herzlichen Glückwunsch nochmal an die Eltern und auch ein dickes Dankeschön an die Hebamme. Und dass sie vor der Geburt nicht hingeschmissen hat. Denn mit der neuen Gebührenordnung für selbstständige Hebammen, die ja sehr umstritten ist, haben Hebammen oft mehr Arbeit und weniger Geld. Auch im St. Marien-Hospital, das übrigens das einzige Perinatalzentrum in Niedersachsen ist, in dem selbstständige Hebammen den Kreißsaal organisieren.
22: Der kleine Piet ist erst 3 Tage alt und gerade im tiefen Milchschlaf. Seine Mutter Sarah kann kaum die Augen von ihm lassen.
23: Dass man da jetzt das Baby, was man monatelang im Bauch getragen hat, dann in der Hand hält. Und da ist man richtig stolz drauf als Eltern und ja, einfach nur glücklich, überglücklich.
24: Wie geht's euch beiden? Gut. Oder wie geht's dir?
23: Mir geht's gut.
24: Sie haben ein bisschen erholt?
23: Ja.
24: Sehr schön.
22: Hebamme Johanna Ebenthal unterstützt die frisch gebackene Familie im Wochenbett.
23: Ja.
24: Oh, Piet, guck mal, die Mama, die hat gesagt, die möchte noch mal mit dir kuscheln.
22: Bei der Geburt seien die Hebammen besonders wichtig für sie gewesen, erzählt Sarah Kellermann.
25: Das ist einfach on top noch eine so schöne Bezahlung, wenn man liebe Worte von Familien bekommt. Das ist einfach viel wert. Und das hält uns da, wo wir sind. Das lässt uns weitermachen, weil ansonsten wäre es ja völlig für die Katze.
22: Seit einem Dreivierteljahr arbeiten die Beleghebammen im Kreißsaal in Vechta mehr, verdienen aber gleichzeitig rund 20% weniger, sagen sie. Der Grund

0: Dafür die neue Gebührenordnung für selbstständige Hebammen. Sie müssen seitdem im 5-Minuten-Takt ihre Arbeit dokumentieren.
1: Wir sitzen bestimmt in einem Dienst, wo gut zu tun ist, alle eine Stunde abends noch länger, um überhaupt zu schauen, dass wir unsere Abrechnung hinbekommen, damit wir eben das, was wir an Leistung erbringen, auch dann am Ende des Tages bezahlt kriegen.
0: Verantwortlich für den Vertrag ist der Verband der Krankenkassen. Der Verband ist überzeugt, die neue Regelung verbessere die Hebammenversorgung. Denn wenn eine Hebamme nur eine Frau während der Geburt betreut, bekommt sie mehr Geld pro Stunde, als wenn sie parallel eine zweite Frau betreut. Das funktioniert in der Praxis nur selten, sagt der Hebammenverband Niedersachsen. Die Folge? Weniger Einkommen für die Beleghebammen.
2: Wir haben schon ein ungeregeltes Kreißsaalsterben. Das kann sich noch weiter fortsetzen, wenn Belegteams sich entschließen, nicht mehr in der Geburtshilfe tätig zu sein. Das ist die Gefahr. Wir haben eben nicht mehr unbedingt die flächendeckende geburtshilfliche Versorgung der Familien.
3: Eine Nacht.
4: Ja, ganz angenehm.
0: In Vechta haben mittlerweile 4 Beleghebammen gekündigt. Johanna Ebenthal und ihre Kollegin machen deshalb mehr Stunden und teilen sich die Frauen so auf, dass sie jeweils bestmöglich abrechnen können.
5: Man hat ja sowieso schon total Respekt vor der Geburt, weil man gar nicht weiß, was da wirklich auf einen zukommt. Und wenn ich mir vorstelle, dass ich das dann irgendwie ohne Hebamme schaffen soll, sehe ich das als sehr schwierig, weil sie ja auch irgendwie Sicherheit und Vertrauen gibt und es mir ja auch positives Gefühl gibt, immer jemanden an der Seite zu haben, der Erfahrung hat und mich durch die Geburt begleiten kann.
1: Die hier sind, wir lieben die Geburtshilfe. Wir lieben es, Familien zu begleiten, neues Leben auf die Welt zu begleiten. Und wir haben Frauen mit Risikoschwangerschaften. Und auch diese Frauen brauchen gute Geburtshilfe und Hebammen, die an ihrer Seite stehen und ihnen das bestmöglichste Geburtserlebnis zu ermöglichen. Und das hält uns, glaube ich, einfach hier, weil wir wissen, dass wir wichtig sind.
0: Das Team hält deshalb weiter an seinem System fest und hofft auf Verstärkung. Auch Johanna Ebenthal will weitermachen, solange es eben geht.
6: Supi!
7: Ja, und nach den Hebammen jetzt mal hoch auf alle Physiotherapeutinnen und Physiotherapeuten oder wie man früher gesagt hat, die Krankengymnastinnen mit ihren heilenden Händen. Bei Profisportlern ist es ja gang und gäbe, dass da auch ein Physiotherapeut Teil des Teams ist. Bei Profimusikern stutzt man erstmal. Brauchen die sowas? An der Hochschule Osnabrück wird speziell dazu geforscht und auch behandelt. In der Form ist es weltweit einmalig.
8: Genau. Macht es einen Unterschied, wenn ich das mache?
9: Dann merke ich so ein bisschen so ein Ziehen im Hals, glaube ich.
8: Okay. Wenn ich es runternehme?
9: Dann ist es ein bisschen relaxter.
8: Ist wieder relaxter, okay.
10: Musikersprechstunde an der Hochschule Osnabrück. Gitarrist Paul Fisé hat starke Schmerzen in der linken Schulter. Mindestens 4 Stunden übt er am Tag, spielt dazu noch regelmäßig Konzerte. Doch seit einer Sehnenscheidenentzündung, verbunden mit einer Zwangspause, ist alles anders.
9: Dann hatte sich durch diese 2 Wochen Pause irgendwie mein Körper so irgendwie verspannt und verzogen, dass ich dann trotzdem weiterhin voll die Probleme hatte, irgendwie länger als irgendwie so eine Stunde so richtig live zu spielen, dass ich dann merkte, okay, ich muss jetzt abbrechen, weil mein Körper sagt mir, wenn ich jetzt weiterspiele, geht da irgendwas kaputt.
10: Die Musikersprechstunde gibt es hier an der Hochschule Osnabrück seit fast 20 Jahren. In dieser Zeit sind nicht nur unzählige Patienten behandelt, sondern auch Tausende von Daten erfasst worden für die Forschung. Was auf der Bühne oder im Konzertsaal oft so mühelos wirkt, ist für den Körper Schwerstarbeit, vergleichbar mit einem Spitzensportler.
11: Wenn man zum Beispiel an Marathonlauf denkt, wenn jemand 3 Stunden etwa so Marathonlauf absolviert, dann macht er ungefähr 30.000 Schritte. Rachmaninows drittes Klavierkonzert sind 30.000 Noten, also auch 30.000 motorische Aktivitäten. Und das wird aber in 45 Minuten gespielt.
10: Osnabrück gilt als internationale Hochburg für Musikergesundheit. Es gibt nicht nur die weltweit erste Professur für genau diesen Bereich, auch der erste Studiengang ist in Planung, Physiotherapie für darstellende Künstler. Das Herzstück der Forschung, dieses Labor für Bewegungsanalysen.
12: Hier drunter sind 2 kleine Ableitpunkte. Die messen das elektrische Signal, die elektrische Spannung. Diese Informationen werden dann zum Computer weitergeleitet über den Sensor, verstärkt, und die können wir sehen. Und dadurch können wir genau sehen, was passiert mit deiner Muskulatur.
10: Die erste Übung macht Paul Fisé noch ohne seine Gitarre. Er soll einfach nur beide Arme gleichzeitig anheben und wieder absenken.
12: Man sieht bei dir zum Beispiel, du hast links Probleme. Man sieht zumindest, es gibt einen Unterschied zwischen links und rechts erstmal. Links zeigst du zumindest auf dem Bild eine höhere Aktivität.
9: Aber dann doch so wirklich in Zahlen zu sehen, wie krass man dann doch so ein Ungleichgewicht irgendwie im Körper hat, das ist schon echt verrückt, dass sowas geht.
10: Für die nächste Übung greift Paul zur Gitarre. Während er spielt, sieht er live auf dem Bildschirm, wie seine Muskeln reagieren.
12: Wenn du die Schulter hochziehst, siehst du ja im Prinzip, jetzt geht's hoch.
9: Da ist er.
12: Da ist er. Wenn du den hier mal runterziehst, Schulterblatt nach hinten unten ziehen, kriegst du da einen Input.
10: Trotz der extremen Belastungen über körperliche Leiden spricht in der Musikszene kaum jemand. Das Problem, der Konkurrenzkampf ist groß, vor allem in großen Orchestern. Wer Schwäche zeigt, befürchtet noch immer, schnell aussortiert zu werden, sagen die Experten.
11: Wir haben Leute gehabt, Patienten, die unter Tränen uns erzählt haben, wie lange sie schon Probleme haben, wie lange schon ihnen niemand wirklich helfen konnte. Und umgekehrt natürlich auch Freudentränen, wo Leute wirklich nach einigen Behandlungen gesehen haben, wie gut Physiotherapie helfen kann. Also das ist sicherlich das übergeordnete Ziel.
10: Auch Paul Fiset merkt, dass es hilft. Er bekommt ein abgestimmtes Trainingsprogramm und weiß jetzt, er muss vor allem versuchen, locker zu bleiben im Schulterbereich, um wieder schmerzfrei auf der Bühne zu stehen.
7: Toi, toi, toi. Wir haben jetzt noch einen Klassiker der Kleinkunst im Programm, das kleine Fest im großen Garten in den Herrenhäusergärten in Hannover. Das steht ja in diesem Jahr vor einem neuen Neuanfang. Denn die Staffelstabübergabe vom Erfinder des kleinen Fests zu seinem Nachfolger vor 2 Jahren, die hat nicht gefunzt, gab viel Kritik am Programm. Die Zahl der Besucher nahm ab. Jetzt gibt es einen neuen Leiter, den Zauberer Desimo. Christina Hoffmann ist für uns auf der Premiere. Christina, ist alles so wie früher oder wieder ganz anders? Was wird jetzt gezaubert?
3: Ja, die Antwort auf die Frage liegt wahrscheinlich irgendwo zwischendrin. Vielleicht kann ich es mit den Worten von Oberbürgermeister Billit Ohnei sagen. Er sagt nämlich, eins ist sicher beim kleinen Fest, es ist nichts sicher. So, und eins ist aber zumindest schon mal klar, das Wetter hier heute spielt jetzt zum Glück endlich doch mit. Am Anfang, als wir vorhin die Leute reinkommen sehen haben, nämlich ganz am Anfang am Tor, da zieht es so langsam so ein bisschen auf. Die ersten Wolken waren da, die Regentropfen kamen. Aber das hat die Leute natürlich nicht davon abgehalten, endlich zu feiern, sich zu freuen, reinzukommen und diese magischen Wesen hier beobachten zu können. Es gibt Stelzen, es gibt Bienen, es gibt wahnsinnig tolle Kostüme und Darbietungen hier, die hier überall durch den Garten laufen und die man hier antreffen kann. Und das ist natürlich etwas, was hier jedes Jahr so ist. Und das kommt natürlich auch wahnsinnig gut an. Die Leute hier sind jetzt schon richtig gut drauf. Und da haben wir uns gerade mal ein bisschen umgehört, wie es jetzt schon ankommt.
4: Es ist einfach wunderschön, im Sommer hier so schön zu flanieren, in diesen tollen Gärten und dann so ein abwechslungsreiches Programm zu bekommen.
13: Also ich finde es besonders schön, dass einfach so viele verschiedene Menschen hierher kommen und dass auch so internationale Gäste da sind.
14: Die Location ist natürlich super. Also die Gärten sind wirklich wunderschön, ist auch alles top hergerichtet.
3: Nur positive Stimmen. Was aber letztes Jahr nicht so positiv war, war, dass einige Besucher ausgeblieben sind. Letztes Jahr mussten Verluste eingestrichen werden, es wurden nicht genug Tickets verkauft. Wir fragen jetzt den künstlerischen Leiter Desimo. Was war denn im letzten Jahr nicht so gut und was wollt ihr dieses Jahr besser machen?
15: Es war einiges gut im letzten Jahr, nur es waren nicht so viele Besucher da, das war schade. Und es war sehr viel schlechtes Wetter, das muss man sagen. Und in diesem Jahr ist der einzige Regen einer aus so unglaublich vielen Seifenblasen. Was wir machen wollen, ist, dass wir aus der Tradition der 37 Jahre kleines Fest von Harald Böhmann und den letzten beiden Jahren das Beste rausziehen und dann einiges neu machen. Wir haben 24 komplett neue Acts, wir haben 6 absolute Premieren, also hier gibt es eine Menge zu entdecken.
3: Und jetzt bin ich natürlich auch hier gerade gut eingehüllt. Wunderbar. Das ist meine Herausforderung heute. Aber was war denn für dich vor allem eine Herausforderung in den letzten Wochen?
15: Die sehr kurze Zeit. Also wir haben am 1. November offiziell begonnen und sowas macht man normalerweise 1,5 Jahre lang. Und wir haben in dieser Zeit mit einem tollen Team wirklich viel hingekriegt. Das Team in der Technik ist mega. Der Garten lässt unglaublich viel zu und dann eben das Produktionsteam. Ich bin sehr, sehr glücklich, dass wir in der kurzen Zeit so viel gestemmt haben und so ein tolles Programm hingekriegt haben.
3: So ein tolles Programm, was man sich auf jeden Fall noch angucken kann. Man kriegt auch noch Karten, also wer sich das Spektakel vom Namen noch mal ansehen will, der kann das auf jeden Fall machen. Ich meine, was soll ich sonst noch sagen? Es ist doch ein Traum. Man fliegt quasi mit den Seifen.
7: Also es gibt keinen Mangel an Seifenblasen. Christina, herzliche Grüße an euch. Bring ein paar Seifenblasen mit

0: Und wir gehen jetzt noch nach Dienburg. Von Hannover aus Abstecher zu unserem Wetterbild. Heute regelrecht kunstvoll, gucken Sie mal, Tautropfen. Sieht fast aus wie kleine Zauberblasen. Sieht fast aus wie eine Filmkulisse. So, das wollte ich sagen. Ganz früh in der Marsch war das heute bei Nienburg. Fotografin Tanja Scheer war mit dem Rad unterwegs. Gut für uns. Dankeschön. Ja, und danke, dass Sie heute wieder dabei waren. Carsten Schwanke, der ist heute auch dabei und verrät uns noch, wie das Wetter wird. Und ich verrate Ihnen noch, es gibt heute Mare TV. Können wir uns nach Kreta oder Neapel träumen. Bis morgen. Tschüss.
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2: Einen schönen guten Abend, herzlich willkommen zu den Wetteraussichten für Niedersachsen. Heute gab es im Osten und im Süden unseres Bundeslandes noch einmal sommerliche Höchsttemperaturen von 25, 26 Grad. Aber solche Werte werden wir in den nächsten 3, 4 Tagen erst einmal nicht sehen. Warum? Weil diese Wolken heute zu uns gekommen sind. Dieses Wolkenband heute Morgen noch auf der Nordsee. Es ist eine Kaltfront, die sich heute im Verlauf des Tages zu uns reingearbeitet hat und am Nachmittag auch schon wieder weitergezogen ist. Da konnte es dann im Nordwesten auch schon wieder aufreißen und die Sonne durchkommen. Aber dahinter kommt eine ganz andere Luftmasse zu uns voran, die vorübergehend einmal etwas kühler ist. Morgen liegt dieses Wolkenband schon im Süden und im Osten Mitteleuropas. Wir sehen aber bei uns auch eine dichte Drängung dieser isobaren Linien. Das bedeutet, es bleibt ziemlich windig. Und es wird eben in dieser windigen Luft aus Nordwesten auch eher etwas frischer sein. Der Wettervorschaufilm zeigt ganz gut dieses Wolkenband noch einmal, wie es jetzt weiterzieht. Und dahinter folgen zwar ab und zu noch ein paar dickere Wolken, aber erstmal nur vereinzelt Regenschauer. Zum Wochenende werden die Regenschauer, am Sonntag möglicherweise auch Gewitter, wieder etwas häufiger. Und damit schauen wir auf die Nacht. In dieser Nacht abziehende Regenwolken im äußersten Südosten. Dahinter klart es auf. Zum Ende der Nacht kann es in Ostfriesland allerdings schon wieder ein paar neue kurze Regenschauer geben. Es gibt also sozusagen eine Abwechslung dieses ganzen Wetterverlaufs. Die Temperaturen liegen morgen früh bei Werten zwischen 10 und 16 Grad. Morgen Vormittag gibt es dann einen Mix aus Sonne und Wolken. Oftmals auch mit längerem Sonnenschein. Im Norden bald schon wieder neue Regenschauer. Auch Richtung Lüneburger Heide. Am Nachmittag geht es aber fast überall trocken über die Bühne. Die Temperaturen morgen Nachmittag, wie gesagt, keine 25, 26 Grad, 19 bis 23 Grad. Das werden die Höchstwerte sein. Der Wind weht recht frisch aus nordwestlichen Richtungen. Die weiteren Aussichten, wechselhaftes Wetter mit immer wieder Regenwolken, am Sonntag auch mit Blitz und Donner. Die Temperaturen am Samstag 20 Grad, am Montag und am Sonntag Werte zwischen 21 und 23 Grad.
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0: Schön langsam.
1: Sprengstoffspürhund Rufus trainiert heute für die Aufnahmeprüfung an der Polizeihundeschule.
0: Lässt mal sich ablegen.
2: Richtig hin.
1: Ein traumatisiertes Pferd und seine junge Reiterin brauchen professionelle Hilfe von Pferdecoach Isabel. Und Weimaraner Welpe Perle und ihre Brüder werden in die Geheimnisse der Jagd eingewiesen.
0: Oh, fällt's ja schon aus dem Stall.
1: Für Frischling Frieda und Jäger Immo Ortleb steht heute ein erstes Training auf dem Programm. Frieda soll, wenn sie groß ist, Fährtensau werden. Sie muss lernen, an der Leine zu gehen und auf Kommandos zu hören. Denn Frieda darf im Wald nicht einfach ausbüchsen, dann wäre sie verloren. Ein einzelnes Wildschwein wird von keiner Rotte mehr aufgenommen.
0: Wir machen heute ein bisschen Leinführigkeit und das Kommando hier. Frieda hier, dass sie herkommt. Fein. Dann gibt's auch was Leckeres, ja? Fein. So ist brav. So hast du das gut gemacht. Das war eben schon ein Frieda hier und damit kam sie. Dafür gibt's jetzt auch eine Belobigung. Und wenn man sich überlegt, Frieda ist jetzt gerade mal 6,5 Wochen. Das ist natürlich für kleine Schweinchen längst nicht so das Schöne, wenn man nicht selber entscheiden kann, wo es lang geht. Aber das müssen wir ja auch lernen, denn wenn sie später dann als Fährtensau eingesetzt wird, dann ist sie groß und dann kann ich ihr nicht mehr beibringen, dass sie dahin geht, wo ich lang will. Das muss sie vorher kennen. So, Frieda, komm. Frieda. Frieda, komm.
1: Noch ist Frieda voller Bewegungsdrang. Aber innerhalb eines Jahres wird sie ein ausgewachsenes Wildschwein sein.
0: Du bist fein, ja?
1: Hirsch Harry kann sich überhaupt nicht für die kleine Frieda erwärmen. Denn Rothirsche mögen kein Schwarzwild.
0: Frieda, hier, komm her.
1: Frieda hat sichtlich Spaß an dem Ausflug.
0: Hier, komm, komm, komm, komm, nicht abbiegen, komm, hier, komm, hier. Du bist aber brav. Du bist aber brav. Du bist aber brav, komm mal her. Guter Hund sagt, man lernt etwa 40 Kommandos, die er unterscheiden kann. Gutes Schwein bis 400. Also wesentlich intelligenter. Und man sieht es ja auch eben, viel früher beginnen die Schweine zu lernen. Wir haben also, als sie kam, eben da war sie gerade mal so 14 Tage alt, da lernte sie dann ihren Namen kennen. Da ist der junge Hund noch blind.
1: Tja, da fragt man sich doch, warum der Mensch auf den Hund gekommen ist und nicht aufs Schwein.
0: Hier. Frieda, komm.
1: Hundetraining in Gelsenkirchen.
3: Fuß. Fuß.
1: Heideterrier Rufus und Polizeimeister Henrik trainieren täglich das Fach absoluter Gehorsam. Bald ist die Aufnahmeprüfung an der Polizeihundeschule.
3: Platz! Bleib!
1: Henrik will Rufus zum Sprengstoffspürhund ausbilden. Dafür muss er jedes Kommando aus dem FF beherrschen.
4: Das, was ich jetzt hier mache, ist eine Ablegeübung. Das nennt man, dass der Hund dort, wo ich ihn ablege, liegen zu bleiben hat. Und zwar so lange, bis ich ihn wieder abhaule. Ja? Ganz streng genommen müsste es bedeuten, wenn ich jetzt rübergehe zum McDonald's, gehe mir einen Hamburger holen und würde ihn hier liegen lassen und ich komme nach 10 Minuten wieder, müsste er immer noch hier liegen. Das Risiko gehe ich natürlich nicht ein.
1: Das wäre aber auch gemein, wenn Herrchen einfach alleine essen gehen würde.
4: Bleib. Sitz. Dafür belohne ich ihn jetzt mal. Ne? Ich habe geklickert. Dafür, dass er das, was er richtig gemacht hat, bedeutet der Klicker für ihn die Belohnung und danach das Spielzeug bekommen. Ne? Gut. Ja. Könnte auch mit Leckerlis arbeiten. Aber da wir in der Sprengstoffausbildung auch klickern, ist die Ausbildung auch im Gehorsam über Klicker genauso gut, dass wir das eben auch benutzen. Ne? Aus.
5: Was ist los? Sitz.
4: Fuß.
5: Klasse.
4: Fuß.
1: Alle Achtung. Rufus weiß ganz genau, was er tun muss.
4: Fuß.
1: Es Es ist für beide das letzte Training vor der großen Aufnahmeprüfung.
4: Fuß. Fuß.
1: Bei der Bundespolizei herrscht Disziplin, Fuß. Auch für Vierbeiner. Ob im Schritttempo oder in Laufgeschwindigkeit, Rufus darf Henrik nicht von der Seite weichen. Hund und Herrchen sollen eine Einheit bilden. Und am besten fängt man damit so früh wie möglich an.
4: Ich kann nicht sagen, so, hab den Hund jetzt und jetzt fange ich in 2 Jahren an mit Ausbildung und mache dann Prüfung. Sondern Ausbildung beginnt im täglichen Umgang mit dem

0: Hund.
1: Us.
0: Das ist jetzt eine Übung. Ich sag Platz, geh weiter weg und dann rufe ich ihn ab vom Platz. Platz!
2: Oha, so streng geht's dazu?
0: Jetzt rufe ich ihn rein. Das ist Platz. Da muss er liegen bleiben, bis ich ihn rufe. Das gehört zu der Prüfungsunterordnung bei uns bei der Bundespolizei. Rufus!
3: Aber Rufus hat Herrchens Ton längst verinnerlicht. Er weiß ganz genau, wann es ernst ist.
0: Gut.
3: Dienst ist schließlich Dienst. Aber danach gibt's zur Belohnung Sport, Spiel und Spaß.
0: Komm mal her. Bring mal her. Bring her. Komm, bring her. Bring her. Aus, danke, hinlegen. Klasse. Da.
1: Was kommt dann bei sowas raus, wenn man den Hund 5 Minuten allein lässt? Tja, muss ich abschneiden.
3: Naja, das ist jetzt aber echt kein Drama. Und außerdem verzeiht man diesem Hundeblick einfach alles.
4: Na, guck doch mal. Hallo, hallo, hallo. Du bist ein Riese. Du bist viel größer als Horst.
3: Familienzuwachs auf dem Hof von Gabriela Heidecke und ihrem Mann Jörg. Batu ist angekommen. Der einjährige Kamelhengst hat eine 5-stündige Autofahrt hinter sich und ist das erste Mal ohne seine Mama. Von nun an muss er allein zurechtkommen. Aber dafür gibt's in Brandenburg viel zu entdecken.
4: Wir wissen, dass Zille den einfach wundervoll aufgezogen hat das erste Jahr, was uns ganz wichtig ist. Also, dass der klar im Kopf ist und unverdorben. Und er ist mit unseren Stuten genetisch nicht verwandt. Und wir müssen unseren Hengst demnächst austauschen, damit wir keine Inzucht haben. Und wir brauchen im Prinzip ein genetisch fremdes Tier zu unseren Stuten. Und sofern der Kamel Gott will, wird es unser neuer Deckhengst. In 3 Jahren Zille, ja, ne? Genau. Und bis dahin soll er mit Horst ein schickes Jugendleben haben und durch die Gegend tollen und...
3: Batu soll erst mal sein neues Zuhause kennenlernen. Hier auf dem Hof werden Kamele zu Therapiezwecken ausgebildet. Aber auch noch ein paar andere Vierbeiner leben hier. Tiere, die Batu noch nie gesehen hat.
4: Guck mal, hier ist ein dickes Schwein. Ja. Kennt das Schweinchen gar nicht, wa?
3: Interessieren ihn offenbar auch nicht besonders.
4: Schweine sind gute Typen, brauchst dich nicht scheuen. Ja, erst mal die Mohnblumen aufessen.
3: Mag ja sein, dass Schweine gute Typen sind. Aber was soll man als Kamel damit anfangen? Zugegeben, auf dem Fleckschnupphof tummelt sich allerlei Getier. Aber alle viel zu klein für Batu. Viel wichtiger sind 2 Fragen. Erstens, wo sind die anderen Artgenossen? Und zweitens, wo ist das Futter? Aha. Das sieht doch schon mal vielversprechend aus. Ob es hier was zu fressen gibt? Die Weimaraner Welpen Perle und ihre Brüder aus Mecklenburg-Vorpommern machen heute zum ersten Mal einen Ausflug ins Grüne und zum See.
5: Perle, komm mal her, komm. Bup, bup, bup, bup, bup, bup. Perle, komm her, bup, bup, bup, bup, bup. Na, komm her, mein Mädchen.
6: Fein. Das kannst du aber schon toll.
5: Das kannst du ja schon toll, ja. Das kannst du ja toll.
7: Dadurch, dass ich immer mich auch durch eine sanfte Art und Weise durchsetze, erziehe ich die. Also man muss das unterscheiden zwischen Erziehung und Ausbildung der Hunde.
5: Hm? Die stöbert schon wieder. Ja. Ja, wollen wir mal gucken? Hm?
3: Die Welpen sind mittlerweile 7 Wochen alt und wollen voller Tatendrang die Welt entdecken.
7: Wollen wir mal gucken, dass Wasser nass ist? Komm mal, komm. Perle. Na, kommt mal, kommt. Guck mal, was hier ist. Oh, toll. Klasse.
5: Komm her, Puschel, komm. Ja, fein. Na, Perle, sei kein Feigling. Ja, klasse. Guck mal hier. Ja, super. Na, komm. Ja, klasse.
6: hallo, hallo, hallo. Komm mal her. Jetzt, komm mal her. Komm mal her. So, nun macht's mal eurer Mama nach. Hä? Ja.
2: Leichter gesagt als getan. Kommt mal. Ganz schön frisch.
6: Wo ist die Mama? Ja. Ja. Jette, hier.
2: Na, wo die Mama ist, ist schon klar.
6: Ja, komm mal, komm.
2: Aber will man da auch hin?
6: Ja, komm, trau dich. Fein, klasse, super, ja. Na, was tapfer. Ja.
3: Perle, ja, die mit dem roten Halsband, beschnuppert lieber die Blumen.
6: Komm her, Puschel, komm.
3: Typisch Mädchen.
6: Heute ist das allererste Mal. Wir hatten zwar schon mal eine Pfütze auf dem Grundstück, wo sie auch durchgelaufen sind, aber hier am See sind wir heute das allererste Mal. Die sind jetzt 7 Wochen alt und ja, Wetter ist schön, deswegen kann man solche Sachen machen. Ne? Wichtig ist natürlich jetzt in so einer Situation, dass sie keine schlechten Erfahrungen machen. Das wäre nicht so toll. Ne? Ja. Und ich nutze ganz gerne eben die Nachahmung aus. Mama geht vor und die Welpen hinterher. Hat jetzt noch nicht ganz so geklappt, aber wenn wir morgen wieder gehen, kann es schon ganz anders aussehen. Ne? Ja, fein. Ja.
3: Weimaraner sind eigentlich nicht wasserscheu. Im Gegenteil. Als Jagdhunde lieben sie es, durchs Schilf zu stöbern und Enten und Seevögel aufzuscheuchen. Immer noch kein Futter für Batu. Stattdessen Hofrundgang.
4: Was ich jetzt mache mit dem vorne weggelaufen, sieht vielleicht ein bisschen komisch aus. Aber letztendlich, die Leitstuten, die laufen immer vorne weg und zeigen den Weg. Indem ich jetzt vor Zille und vor Batu vorne weglaufe, probiere ich schon ihm klarzumachen, dass ich hier das erfahrene alte Leitkamel bin. Weil er muss ja, wenn Zille abreißt, dann mein Kamelchen sein und auf mich hören. So, sehr schön.
3: Auf der Wiese ahnt man noch nichts von dem neuen Mitbewohner. Die Therapiekamele genießen den Sommertag und das frische Gras. Bleibt abzuwarten, wie der neue Hengst begrüßt wird. Tja, Batu, das mit dem Fressen hattest du dir irgendwie anders gedacht, stimmt's? Aber immer locker bleiben. Wird schon.
1: Wenn ich gucke, wie harmonisch das jetzt hier in den ersten 6 Minuten läuft, das ist ein Traum. Also, das wird jetzt ganz spannend mit der Herde, aber genau. Die kommen gleich alle, mach dir keine Sorge. Tja, also ich denke mal, Unsicherheit in der Situation und rufen, was ist hier los? Im Normalfall ist ein Kamel, dem es gut geht, zu 90% stumm. Kommunikation zwischen Müttern und Fohlen und in so einer Situation. Wo seid ihr alle? Ansonsten ist ein Kamel, das gesund ist, in dem es gut geht, einfach stumm. Und das ist so ausgiebig, hört man Kamele selten. Ja, genau.
2: Naja, irgendwie muss man ja auf sich aufmerksam machen. Hunger.
1: Ein Leben ohne Kamele ist denkbar, aber nicht sinnvoll.
2: Tja, und ein Leben ohne Fressen ist völlig undenkbar und gar nicht sinnvoll. Und Heimweh hat er auch noch.
8: Hier, komm. Frieda, hier.
3: Frieda hat sich versteckt.
8: Frieda, hier. Hier.
3: Am Ende überzeugt doch immer das Leckerli.
8: Feine Frieda, feine Frieda.
3: So, und jetzt wird angeleint. Schließlich muss Frieda lernen, bei Fuß zu gehen.
9: Ja, ja, ja, komm. Hopp. So. Oh, jetzt ist eine Leine dran. Das ist ja schön. Ja, ja, komm.
3: Tja, so richtig behagt ihr die Leine noch nicht. Ist ja auch blöd, wo man doch so herrlich die Sau rauslassen könnte.
9: Oh, ja, ja. Hast du heute einen Vorwärtstrank?
3: Aber Immo will wissen, wo die kleine Sau langläuft. Denn Frieda soll als Fährtensau ihre Spuren bei den Waldspaziergängen hinterlassen. Die Immo dann mit anderen Jägern und ihren Jagdhunden aufspürt und so trainiert, angeschossenes Wild aufzuspüren. Na, Frieda, was ist los?
9: So ein bisschen leichtes Grunzen, so ein bisschen Kontaktlaute, ganz klein bisschen
10: Ungemach, dass er an der Leine ist. Aber trotzdem ist es schön, hier die Welt kennenzulernen. Überall neue Gerüche. Also das Positive überwiegt auf alle Fälle. Und das sieht man dem Schwein auch an. Wenn das jetzt richtig schlechte Laune hätte, dann würde sich hinschmeißen und sich viel ganz anders gebärden. Hier geht das schon gut. Und wenn man dann auch noch den Rüssel mal in den Grasbohnen stecken kann, dann ist das perfekt.
3: Wenn nur das blöde Halsband nicht wäre. Für ein Wildtier ist so ein Fremdkörper nur unnötiger Ballast und ganz schön lästig. Auch für die drei Weimaraner Welpen steht die nächste Unterrichtsstunde auf dem Programm.
6: Komm her, Puschel, komm. Der Hund soll am Wild bzw. hier an den Federn verhoffen. Also praktisch erstarren. Man hat es vielleicht dann schon mal gesehen, dass sie dann plötzlich so die Pfote so hochheben und so ganz steif stehen. Und das ist eigentlich eine Anlage, die gibt es genetisch mit von Vater und Mutter. Und die müssen wir jetzt ein bisschen den Welpen entlocken.
3: Dann mal los. Ran an den Entenflügel.
6: Der Weimaraner ist ja ein Vorstehhund. Und da sollen die eigentlich dran vorstehen.
3: Gemeint ist bewegungslos verharren vor der Beute. Eigentlich.
6: Vielleicht ein bisschen lang, meine Angel. Der Ausflug ins Revier ist heute viel interessanter als meine Angel hier. Oh, oh, oh, oh, oh.
3: Ach nee, auf einmal doch ins Wasser? Das ist aber auch aufregend. Allerdings auch ein bisschen kühl.
6: So, und die jagdlichen Anlagen, das kann man hiermit schon mal gut fördern. Ups. Das passiert natürlich auch, dass die Ente plötzlich ihren Flügel verliert. So, aller Anfang ist schwer, auf ein neues. Machen wir heute auch das erste Mal, ne? Guck mal, soll sich bewegen. Oh, jetzt habe ich hier so eine Entenschwinge dran. Weil wir sehen schon so ein bisschen. Okay, wollte sie nicht.
3: Jetzt aber.
6: Und da kann man eben jetzt schon mal so die Anlage fördern, dem Welpen rauskitzeln. Schon wieder die Ente verloren.
3: Macht nix. Die Welpen können sich auch sehr gut anderweitig vergnügen. Perle allerdings hat der Ehrgeiz gepackt. Sie will die Entenschwinge stellen.
6: Jetzt. Jetzt ist das erste Mal in ihrem Leben, dass sie vorsteht. So ein bisschen anzeigt.
3: 1A Jagdinstinkt, Perle.
6: Na, fein. Und das müssen wir jetzt noch ein bisschen fördern. Und dann wird das immer besser.
3: Die Polizeihundeschule in Bleckede. Jetzt wird es ernst für Henrik Silaf und Terrier Rufus. Für diesen Tag haben beide fleißig trainiert.
1: Tja, Rufus, sind wir da. Das ist dein neues Zuhause für die nächsten Wochen. Bin ein bisschen aufgeregt, Rufus auch. Er ist in der Erwartungshaltung, ist angespannt. Schauen wir mal.
3: Nach der vierstündigen Autofahrt muss Rufus sich erst einmal austoben, bevor es zum Eignungstest geht.
11: Rufus, Rufus. Nein, zurück, zurück, zurück, zurück. Nein, zurück, zurück. Ja, gut.
1: Es ist für mich natürlich auch was ganz Neues, weil ich so einen kleinen Hund noch nie hatte und den auch noch nie ausgebildet habe. Wenn ich jetzt einen deutschen Schäferhund hätte oder einen Malinois oder was, den ich vorher geführt habe, dann hätte ich gewusst, okay, das packen wir. Es gibt ja hier Situationen, aufgrund seiner geringen Größe, wo ich weiß, dass ich in höheren Lagen nachher den Hund auch suchen lassen muss und ich mir noch nicht weiß, schaffen wir beide das, dass ich erstmal erkenne, dass er mir den Sprengstoff anzeigt und er das dann auch in der Höhe, wenn ich ihn auf dem Arm habe, auch vertrauensvoll tun wird. Und das müssen wir auf uns zukommen lassen, Das ist eigentlich die einzige Hürde, die ich hier sehe. Sonst bin ich auch für diesen Lehrgang sehr gut vorbereitet. Ich habe also alles getan, um den Hund so vorzubereiten, vom Welpenalter an.

0: zu Hause. Ja.
1: Also es ist schon komisch für ihn. Ja, das ist eine kleine Umgewöhnung. Dann sind ja jetzt hier auch noch Hunde nebenan. Das kennt er so alles gar nicht. Ja, aber ich traue ihm so viel Selbstbewusstsein zu, dass er da kommt. Hier ist natürlich ein Schulablauf und mit ganz klaren Regeln, wo man sich hier daran halten muss. Man darf nur bis zu einer bestimmten Zeit an die Hunde ran. Bis zu einer bestimmten Zeit müssen sie eingeschlossen werden. Und da werden wir aber mit klarkommen. Rufus, komm her. Ja, gewöhnst dich dran, hä? Gewöhnst dich dran, komm her, ja. Wird schon gut werden, ne? Wird schon gut werden, ja, wird schon gut werden, ne? So, ich hol dich gleich, ja. Ne, wir gehen gleich nochmal, Gassi, ne? So, sitz, bleib. Nein, da bleib. Ja, ne? Ich komm dich gleich holen.
2: Tja, das ist hart. Doch Bellen und Winseln nutzt nichts. Für Rufus beginnt jetzt der Ernst des Polizeihundelebens. Batu ist genervt und kann seine Verärgerung nicht länger verbergen. Er hat Hunger und Heimweh. Bemerkt das denn keiner?
3: Die Herde liegt noch, die sind noch ganz entspannt. Da ist noch nichts mit irgendwelcher Unruhe oder so. Jetzt kommt die Herde von der Koppel, wo wir gerade waren. Auf diesen Platz da hinten mit der Absperrung. Und dann haben die erstmal Sichtkontakt. Und dann holen wir einzeln die Kamele hier zum Batu, dass sie sich einzeln begrüßen können. Und wenn wir merken, dass da überhaupt nichts stattfindet, dann machen wir das relativ schnell. Also vermutlich wird da gar nichts stattfinden, außer dass die ihn alle ausgiebig beschnüffeln. Aber lieber so eine Runde sicherer als. Genau. Also die Hauptgefahr ist jetzt eigentlich, dass er doch ein bisschen ängstlich wird und durch den Zaun donnert, weil er die Gegend noch nicht so gut kennt. Genau.
2: Oder weil er irgendwo etwas Fressbares entdeckt. Aber jetzt ist er erstmal abgelenkt. Fremde Kamele. Und das mitten in Brandenburg. Die Herde ist inzwischen neugierig geworden. Wer ruft denn da?
3: Das ist ein Ruflaut. Und zwar, er ruft wahrscheinlich noch seine alte Herde oder eventuell auch schon die Tiere, die er da hinten wahrnimmt. Also er ist ein Jährling, also eigentlich noch ein sehr kleines, eigentlich bis heute noch ein Säugling, muss man sagen. Und für die ist er im Prinzip sehr unnatürlich, ohne Kamele zu sein.
2: Und ohne Mama.
3: Also es kann sein, dass es heute noch den ganzen Tag geht und vielleicht noch 2-3 Tage länger. Trotzdem die anderen Kamele da sind, dann ruft er Mama, die Milchquelle. Also von Mama weg ist immer eine harte Sache für Menschen und Hunde und Kamele und überhaupt. Genau. Mal gucken, ob das Rufen aufhört, wenn die anderen da sind.
2: Die Nachbarn wird's freuen. Bei Immo Ortleb ist jetzt endlich Hirsch Harry an der Reihe.
4: Harry entwickelt sich gut, es wächst. Auf seinem Kopf, er wird langsam Hirsch.
2: Harry ist ein Findelkind und lebt seit ein paar Monaten bei Immo.
4: Das magst du gerne, jo. Immer interessant. Wir lernen immer ein bisschen was dazu, beide. Der Hirsch lernt etwas und ich lerne auch viel über die Hirsche. Und ganz besonders jetzt eben die Geweihentwicklung ist hochinteressant. Es ist eine ganz dünne Haut. Das heißt, bei der kleinsten Berührung, an den kleinen Zaunecken zum Beispiel oder sowas, reißt er sich da auf. Dann blutet es auch ein paar Tropfen. Die ist also sehr weich und zart, die Haut. Er lässt sich aber auch anfassen. Durchaus lässt er sich da streicheln am Bast, aber eben nur zart. Ansonsten ist er da sehr, sehr empfindlich. Hm?
2: Harrys Geweih wächst täglich 1 bis 2 Zentimeter. Wird Streicheln bald zur Herausforderung?
4: Ja, Herausforderung. Erstmal ist es toll, dass man so ein Wildtier aus freier Wildbahn wirklich so weit zähmen kann. Ja, so wie Harry das jetzt macht, hier richtig schmusen kann. Und man muss dann sehen, wie sich das Ganze entwickelt, wenn das Geweih fertig ist und er dann in die Brunft kommt. Denn dann bin ich sicherlich auch einer seiner Rivalen.

0: Und dann müssen wir kämpfen, ne? Man muss mal gucken, was dann kommt. Ja. Ja, ja. Ja, das wird also im September dann losgehen. Dann ist er fertig mit dem Fegen. Und ab Mitte September geht die Brunft los. Und dann, denke ich mal, müssen wir schauen, ob er dann immer noch so brav bleibt. Oder ob er dann ein klein bisschen aggressiver wird. Das werden wir dann sehen. Hm? Ja.
1: So, jetzt reicht's aber erstmal mit dem Schmusen. Man hat ja noch mehr zu tun. Zum Beispiel Dörte ärgern. Die Heidschnucke und der Hirsch sind zusammen aufgewachsen. Und wie es sich für einen großen Bruder gehört, weiß Harry genau, wie er Dörte auf die Palme bringen kann. Für Rufus und Henrik geht's jetzt um alles oder nichts. Ausbilder Michael Kempf macht sich als erstes von der Eignung des Heideterriers ein Bild.
2: Genau, so, genau. Und schön langsam runterführen. Jawohl. Einmal umdrehen. Legst ihn dann hier auf dem Gitterrosten ab.
3: Platz.
2: Siehst du, beruhigst ihn ein bisschen. Genau. Und führst ihn dann langsam wieder runter. Und dann mit dem Hund spielen. Genau. Und jetzt spielen mit dem Hund. Genau. Hat er gut gemacht.
4: Toll gemacht.
1: Es geht jetzt darum, ob Rufus genügend Spieltrieb besitzt, ausdauernd ist und keine Angst hat.
2: Gehen wir jetzt zum Wackelbrett. Lässt den Hund da drauf springen. So, ich werde ein bisschen bewegen. Genau. So. Dann lässt ihn mal sich ablegen.
3: Richtig hin. Hinlegen.
2: So, genau.
3: Hinlegen.
2: Jawohl, hinlegen. Genau. Siehst du wohl.
3: Bleib.
2: Okay. In Ordnung. Sehr schön.
1: Gleichgewichtssinn und gute Orientierung sind wichtig für einen Diensthund.
4: Wieder gut gemacht. Aber ich habe aber keine Sorgen gemacht, Digga.
1: Der dunkle Tunnel allerdings ist unheimlich.
5: Das ist jetzt mal was, wo ich denke, da könnte er ein kleines Problem mitbekommen, weil er vom Hellen ins Dunkle muss. Und da er natürlich ein Jagdhund ist und einen ausgebrechten Überlebensinstinkt haben muss, mache ich mir da ein bisschen Sorgen. Aber wir schauen uns das einfach mal an, was er daraus macht. Es geht ja hier auch gar nicht darum, dass der Hund da keine Schwäche zeigen darf. Das Entscheidende ist, wie überbrückt er sie. Ja? Rufus.
1: Kurz mal spielerisch ablenken und zack, hängt Rufus in der Röhre. Einmal durch und fertig. Fast ganz umsonst besorgt Henrik. Der Ausbilder beobachtet das Verhalten des Hundes ganz genau.
4: Ja, oh Gott, klasse.
2: Jawohl, sehr schön. Sehr schön. Deine Sorge war unbegründet. Der erste Eindruck ist der, dass der Hund durchaus imstande ist, diese Sprengstoffausbildung zu absolvieren. Also große Schwächen habe ich nicht erkannt. Von daher können wir ganz zuversichtlich die Ausbildung angehen.
1: Großartig. Rufus ist ohne Einschränkung aufgenommen. Jetzt warten 14 Wochen Ausbildung auf ihn.

0: Auf dem Reiterhof im nordrhein-westfälischen Kreuztal leben 24 Pferde. Die meisten von ihnen kamen als sogenannte Problempferde. Einige von ihnen waren sogar für den Schlachthof bestimmt. Aber für Pferdecoach Isabel Barnick gibt es keine Problempferde, sondern nur Probleme zwischen Halter und Pferd. Deshalb hat sie die Außenseiter bei sich aufgenommen. Auf ihrem Hof leben sie ein würdevolles Pferdeleben in artgerechter Haltung. Außerdem hilft die gebürtige Französin Reitern, die Schwierigkeiten mit ihren Pferden haben. Heute sucht Britta mit ihrem 5-jährigen Wallach Victor Rat. Der Irish Hunter lässt sich weder satteln noch reiten. Seine Besitzerin ist völlig verzweifelt. In der Reithalle soll der Wallach erstmal frei laufen. Vielleicht hat er ja ein körperliches Problem. Isabel beobachtet den Irish Hunter ganz genau. Ist er nervös? Hat er Angst? Was beunruhigt ihn? Pferde, die sich nicht satteln oder reiten lassen, reagieren nicht ohne Grund so ablehnend. Warum zeigt er so eine Abwehr?
1: Das ist der Victor, der ist jetzt 5 Jahre und er ist zum einen sehr bullig, also sehr dominant, und zum anderen lässt er keinen mehr aufsteigen. Also wir haben versucht, ihn anzureiten, und das hat am Anfang gut geklappt. Dann hatten wir eine schwierige Situation, dann bin ich runtergefallen und seitdem lässt er keinen mehr aufsteigen. Und ich habe bis jetzt noch nicht so die passende Lösung gefunden, und jetzt wollte ich einfach mal hören, was so vielleicht schon so Probleme sind, die vom Boden aus zwischen uns entstehen.
2: Ich werde reingehen, weil er sehr unruhig ist. Man guckt immer erstmal, was das Pferd erzählt.
0: Isabel Barnick gibt Managerseminare. 20 Jahre lang war sie selbst Topmanagerin, bis sie 2001 auf Pferde umgesattelt ist. Das Wichtigste ist jetzt, ruhig bleiben und Sicherheit ausstrahlen. Pferde sind Fluchttiere und reagieren sofort auf Nervosität. Isabel ist jetzt die Leitstute, die Victor signalisieren soll, alles in Ordnung. Es droht keine Gefahr.
2: Mit viel Gefühl, weil er aufgeregt ist, muss ihm die Chance geben, dass er seine Energie wegbekommt.
0: Isabels Konzept geht zunächst auf. Der Wallach reagiert auf ihre ruhige Art und entspannt sich. Isabel lässt ihn erst einmal weiterlaufen, damit sich das Gefühl der Sicherheit festigt. Alles konzentriert sich auf die Körpersprache. Diese Sicherheit hat Britta längst verloren. Von Isabel will sie lernen, neu auf ihr Pferd zuzugehen. Im Moment wirkt Victor jedenfalls sehr beruhigt, aber noch will ihn ja auch niemand satteln, geschweige denn reiten. Fußballtraining im Vogelpark Walsrode. Vogeltrainer German Alonso hat sich in den Kopf gesetzt, den Laufenten Fußball beizubringen. Kein leichtes Unterfangen.
3: Er sucht gerade einen Wurm. Weil diese Laufenten, die fressen ja neben Gras nicht nur Entenfutter, sondern auch Würmer und Schnecken. Und die sogar noch viel lieber als unser dröges Zeug hier. Also wenn der eine Schnecke findet, dann nimmt er lieber auch die. Jawohl. Der Konrad Lorenz, der hat ja auch Versuche gemacht mit Enten. Und die kann man einfach prägen. Die kannst du auch auf den Kochtopf prägen, dann laufen die bis in die Küche hinterher.
0: Wie gemein.
3: Machen wir aber nicht.
0: Nein, Glück.
3: Prima. Jetzt machen wir was ganz Mutiges.
0: Gelernt wird nach dem Belohnungsprinzip. Wo der Ball ist, da ist auch Futter.
3: Jawohl. Alle ran hier. Ja, siehste.
0: Die Laufenten gegen die Hühner. Wie oft trainieren die denn?
3: Naja, so oft es geht, aber mehr als 3-mal schaffen wir am Tag eh nicht, und dann wäre es auch zu viel. Aber 3-mal am Tag, so 3 kurze Einheiten, das ist gut. Du siehst ja, die haben das Prinzip ja schon kapiert.
0: Genau. Immer schön am Ball bleiben. fragt sich nur, wie sie am Ende die Tore schießen.
3: Das funktioniert erstmal völlig simpel, dass ich als Schlüsselreiz den Ball, den Pfiff und dann das Futter als Belohnung habe. Das heißt, ich pfeife, die haben mir zu folgen und am Ball gibt es die Belohnung. Das heißt, sie werden erstmal auf den Pfiff hören, da passiert was. Zweitens zum Ball laufen, wenn ich das sage, um sich die Belohnung zu holen. Komm, und ein noch. Einmal noch. Jetzt wollen sie noch, jetzt haben sie Schnauze voll. Jetzt trainieren sie mich und nicht ich die. Also muss ich hinterher. Komm, komm, komm, komm, komm, komm, komm, komm, komm.
0: Die Mannschaft ist schon wieder Richtung Stall. Ob das noch was wird? Auf dem Kampf.

0: Mehlhof nähert man sich langsam, sehr langsam einander an. Am Ende der Karawane trödelt der 14 Monate alte Horst.
1: Letztendlich ist ihnen relativ wurscht, ob man ihnen dazukommt oder nicht. Der Einzige, der hoffentlich sich wirklich freut, vermenschlicht formuliert, ist Horst. Also ein Junge, der genauso alt ist. Und der sucht eigentlich immer jemanden zum Raufen. Der will in die Beine beißen und rennen und der will catchen und der muss kämpfen lernen, weil er irgendwann mal ein erwachsener Hengst wird und um die Weiber konkurrieren muss und so. Ne? Und da hoffe ich schon, dass die beiden kleinen Jungs jetzt letztendlich eine Partnerschaft bilden. Und deshalb ist er eigentlich vor allem auch hier, also weil man im Prinzip besser aufzieht, wenn die mit ihresgleichen im selben Alter zusammen sind.
0: So, jetzt wird's spannend. Zwei pubertierende Kamele treffen aufeinander. Muss hier erst noch die Rangordnung festgelegt werden oder einigt man sich auf ein gleichberechtigtes Miteinander? Logisch, erstmal einen auf cool machen. Junge Männer halt.
1: Nehmt euch ruhig.
0: Aber dann überwiegt doch die Neugier. Zumindest bei Batu. Horst tut völlig unbeteiligt.
2: Mensch, Horst, jetzt sei doch nicht so selbstgefällig.
0: Das ist dein neuer Kumpel.
1: Also wenn die jetzt wirklich anfangen zu toben, dazu, dann müssen wir uns wahrscheinlich ein bisschen in Sicherheit bringen. Nee, wa? Alles völlig kamelnormal. Dass er nach wie vor ruft, ist, glaube ich, wirklich, er wird doch, wenn die anderen kommen, weiterrufen, er ruft nach seiner Mutter. Ne? Er ist abgesetzt jetzt und erfahrungsgemäß dauert es, rufen die 2 Tage und am 3. hört es dann auf. Also sie geben ziemlich schnell Ruhe, zumal er wirklich ja groß genug ist. Also der ist jetzt wirklich reif fürs Absetzen. Und ansonsten begegnen sie sich freundlich und wie es eben Kamele machen untereinander so. Ne?
0: Fürs Erste also alles im Lack. Naja, fast. Na, Harry? Immer noch in Stänkerlaune? Obwohl, so wie es aussieht, hat Dörte auch ihren Spaß. Wahrscheinlich gehört das Fang mich doch zum täglichen Spiel der beiden. Irgendwie muss man sich die Zeit im Gehege ja vertreiben. Wenn zwei völlig unterschiedliche Tiere zusammen mit der Flasche aufgezogen werden, verbindet beide lebenslang eine unzertrennbare Freundschaft. Zumindest solange der eine den anderen nicht um sein Leben bringt. Man muss dem anderen ja nicht gleich an den Kragen, aber ein bisschen ärgern geht immer. Dörte und Harry spielen Hase und Igel. Und schwupps hat die dicke Dörte Hirsch Harry reingelegt. In Dörtes Unterstand passt Harry nämlich nicht rein. Tja, mal verliert man, mal gewinnen die anderen. Die Hühnermannschaft im Vogelpark war eigentlich komplett.
3: Na Jungs, alles klar? War der Habicht da? Nee, wa?
0: Doch plötzlich fehlen der Truppe die besten Spieler.
3: Guten Tag. Na, Truppe, in 1-2 Stunden ist über die halbe Fußballmannschaft eliminiert worden. Wir hatten Besuch vom Habicht. Und der Habicht, der hatte hier so aufgescheucht, dass wir letzten Endes 7-8 Verluste zu beklagen hatten. So war das. Live und in Farbe. Und das ist hier der Captain, der Spielführer. Da habe ich ein inniges Verhältnis zu. Hat er noch nie gemacht, aber auch gut. 5 von der ersten Mannschaft sind noch übrig geblieben in jener Nacht. Und ja, die mussten wir auch erst mal ein paar Tage in Ruhe lassen, weil die auch noch ein wenig verschreckt waren. Die haben sich irgendwann mal berappelt, aber die wussten ja, worum es geht. Also die haben nach ein paar wenigen Tagen wieder mitgemacht. Und wir haben neue nachrekrutiert, ne? Jüngere aus der Amateurmannschaft hochgeholt sozusagen. Und die fangen jetzt wieder bei Null an. Die müssen aber von den 5 Guten lernen.
0: Und Anpfiff.
3: Hier bei Fuß. Ja, das sieht ja schon ganz nett aus. Aber da sind wir ja nur noch Meilen von dem entfernt, was wir eigentlich wollen. Aber so geht's los. Und die Großen hier, die fragen sich auch, geht's denn irgendwann noch mal weiter hier? Weil die waren da ja schon längst an der Stelle. Jungs, auf geht's. Versucht mal, komm.
0: Die Hühner entfernen sich zum ersten Mal in ihrem Leben ein paar Meter von ihrem Gehege. Große Leistung.
3: Ja, siehste. Komm, wir trauen uns ein bisschen weiter.
0: Vorsicht, man weiß ja nie, wer plötzlich über einem kreist.
3: Komm, einmal noch, komm. Freunde! So, Jungs, komm, ich sehe schon. Der checkt das noch nicht. Komm.
0: Da wartet noch viel Arbeit.
3: Das werden wir jetzt jeden Tag so machen. Das war heute der erste Schritt mit den Kleinen das erste Mal raus. Und das wird jetzt jeden Tag gemacht, bis sie sicherer sind, bis sie auch vorne hinkommen. Und 4-5 Wochen, dann sind sie auf der Wiese. Das ist so der Plan.
0: Na, mal sehen, ob der Plan aufgeht. Horst ist von seinem hohen Ross herabgestiegen und zeigt seinem neuen Kumpel Batu, was er macht, wenn ihn mal der kleine Hunger überkommt. Sehr interessant. Aber im Moment hat Batu seinen Appetit im Griff. Er will erst mal seine neue Familie kennenlernen. Herdenchef Aladin soll mit seinen 13 Jahren den Vortritt bei der Vorstellung bekommen. Wäre ja auch angemessen. Kamildame Saba findet, sie habe ein Vorrecht auf den Neuling. Schließlich wird er in wenigen Jahren ihrer Tochter Baby Morla den Hof machen. Tja, Horst, du bist jetzt abgemeldet. Offenbar war die Bräutigamschau zufriedenstellend. Nichts zu meckern. Der Schwiegersohn in Spee ist akzeptiert. Und was meint der Chef? Der hat schließlich auch noch ein Wörtchen mitzureden. Außerhalb der Brunftzeit kommen Kamelhengste gut miteinander klar. Aber wenn es dann um die Mädels geht, wird heftig gerungen. Aber bis dahin gehen noch ein paar Sommer ins Land. Batu ist ja fast noch ein Kind. Bis er sich für die Damen interessiert, muss er mindestens 4 Jahre alt werden. Keine Angst, Batu. Aladin ist zwar verdammt groß, aber im Herzen ist er ein Guter. Und solange ihm niemand den Chefposten streitig macht, ist auch nichts zu befürchten. Im Grunde sind Kamele absolut friedfertige Zeitgenossen. Deshalb eignen sie sich ja auch so gut als Therapietiere.
4: Also merkt man jetzt, ein neues Tier kommt rein. Es wird nicht diskutiert, wer darf wann, wohin, an welchen Ort gehen. Also bei Pferdchen würde man jetzt da gucken, wer darf wo auf der Koppel stehen, wer darf wann wo trinken. Das ist bei Kamelen gar nicht. Wenn ich eine Herde führen will, irgendwo von einer Koppel nach Hause bringen, dann würde ich mit einer erfahrenen alten Stute vorne weggehen, die einfach so locker ein Band um den Hals, sagen, Suleika, komm. Und alle sehen, Suleika geht dahin, dann gehen wir mit. Und damit hat sich das schon.
0: Na, Batu, alles überstanden? Ansonsten immer schön an Horst halten. Der hat die Lage im Griff. Wallach Viktor ist erstaunlich schnell runtergekommen. Er hat Isabel als Führungsstute akzeptiert und wirkt entspannt. Soweit so gut. Aber das Problem ist noch längst nicht gelöst.
5: Ich habe ein gutes Gefühl, die Verbindung war da. Der will sich jetzt auch wenn er das da hinten macht und nicht hier. Ne? Das sind so die Zeichen, er könnte sich hier wälzen. Und dann mal gucken, wie reagiert er im Sattel drauf, wie reagiert er, wenn er longiert wird. Okay. Alles klar.
0: Sattel auflegen war bisher der reinste Stress. Eigentlich unmöglich. Sollte das nur an Brittas Ängstlichkeit gelegen haben?
5: So, wir können mal gucken, wie er auf Sattel reagiert. Also hier auch bleibe ich immer vorn, dass er die Sicherheit von mir hat und gucken. So, ne, da sieht man schon, nur das Pad, sagt er, will ich nicht.
0: Viktor wird deutlich nervöser.
5: Kann man die Muskelspannung sehen? Na, der zittert. Also für ihn hat er schon Stress. Ich gebe ihm zwar die Sicherheit, aber... Und deshalb machen wir das immer frei zum Gucken. Was ist denn jetzt los? Hat er ein Problem? Oder findet er das?
0: Hm? Siehst du? Der Sattel gefällt ihm überhaupt nicht.
5: Na, kann man seinen Kopf, das ist wichtig, seine Augen, die Panik, die er hat. Also.
0: Fragt sich nur, warum.
5: Ja, machst du ganz klasse. Ja, der sucht meine Sicherheit, ne? Der ist da, ja. Ja, ist alles in Ordnung. Ja, machst du ganz klasse.
0: Ne? Ja. Isabel hofft, dass Viktor in ihrer Gegenwart seine Angst verliert.
5: Na, der stellt mich, der will gar nicht gehen.
0: Viktors Anspannung steigt deutlich an.

0: ist ja gut. Also Sattelzwang definitiv. Da werden wir mal was...
1: Sattelzwang. Das ist keine Bockigkeit. In so einem Fall liegt meist ein schweres Trauma vor. Bitter.
0: Nee, ich will erst mal kurz mit ihm gehen.
1: Ob Isabel das schafft? In der nächsten Folge brüllt der kleine Kamelhengst Batu noch immer gegen sein Heimweh an. Im Marine Science Center in Rostock trainieren die Biologen mit den Robben Sam und Mo. Und der Polizeiterrier Rufus soll in der Ausbildung zum ersten Mal echtes Schwarzpulver erschnüffeln.

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0: Setz dich mal.
1: Danke. Ich habe mich wirklich sehr über deinen Anruf gefreut, nach all den Jahren. Schön, dass ihr wieder in Leipzig seid.
0: Das Angebot für Günther als Grafiker kam genau zum richtigen Zeitpunkt. Also, ich habe mich ja in Stuttgart eigentlich nie so richtig heimisch gefühlt. 4 Jahre waren genug.
1: Ja. Und dein Job als Designerin?
0: Ich setze für eine Weile aus.
1: Du, wir sind schwanger. Ehrlich?
0: Schon im 3. Monat.
1: Gratuliere, herzlichen Glückwunsch.
0: Ja, das wird unser Leben ganz schön durcheinanderwirbeln.
1: Ob da noch Zeit für andere Dinge bleibt? Mhm. Du hast das neue Motorrad schon gesehen, was? An so einer Maschine träume ich heute noch. Die ist klasse. Ich habe schon die ganze Schwäbische Alb damit unsicher gemacht. Und jetzt, bis das Kind da ist, da wollte ich noch so Tagestouren machen. So Harz, Erzgebirge, sowas. Komm doch mal mit. Ich bin schon seit Jahren nicht mehr gefahren.
0: Ehrlich? Echt? Früher hattet ihr nichts anderes im Sinn.
1: Und du, fährst du mittlerweile manchmal mit?
0: Ich würde mich nicht mal für Geld draufsetzen. Günther, bitte, kannst du das nicht endlich mal ein wenig leiser einstellen?
2: Ja. Rainer, hallo?
1: Ja, Augenblick bitte. Es ist die Agentur, ich komme gleich wieder ein.
2: Ja, okay.
0: Ja, wie geht's dir?
1: Gut, wie immer.
0: Was machen die Frauen?
1: Naja, nichts Festes.
0: Ganz der Alte, bloß keine Verpflichtung.
1: Also an mir lag's nie.
0: Ja, ja. Ganz das Unschuldslamm.
2: So.
1: Ari, wie wär's jetzt mit einer Spritztour?
0: Jetzt? Ist doch viel zu nass und windig draußen.
1: Da sind wir doch ganz was anderes gewohnt.
2: Genau. Komm, wir treffen uns zum Mittag in Waldhaus, okay?
0: Mir wär's lieber, wenn wir mit dem Auto fahren würden.
1: Spielverderber.

0: Hier, nimm den, der ist besser.
1: Okay.
0: Und willst du fahren?
1: Nee, danke, fahr du mal lieber.
2: Okay. Gleich.
0: Ja, tschüss. Ich fahr vorsichtig, ja?
3: Schon Sorgen gemacht. Ich wollte gerade anrufen. Ich dachte, es ist was passiert.
4: Mir geht's gut. Ich bin wieder ganz der Alte. Ich musste mir heute Morgen nur noch ein Hemd bügeln.
3: Ach, Sie haben schon?
4: Ja.
3: Der Kragen ist besonders gut gelungen.
4: So?
3: Mhm.
4: Naja. Wissen Sie, seit meine Haushälterin nicht mehr da ist, da geht's bei mir drunter und drüber. Und ich hatte noch keine Zeit, mich um eine neue zu kümmern. Mhm. Barbara, sind Sie bitte so lieb und rufen Sie diese markierten Anzeigen an.
3: Mach ich.
4: Und ja, wo ist der Kaffee?
3: Kommt schon.
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0: Stopp! Schalten Sie bitte den Motor aus.
3: Auch das noch.

0: Nee, nee. Wir hatten einen Unfall.
1: Nein.
0: Susanne.
1: Nein, nein, nein, nein, nein, nein, nein.
2: Kleiner, 41, Motorradunfall, Beckenfraktur und wie es aussieht, auch eine Schädelbasisfraktur.
3: Ist Initial noch bei Bewusstsein?
2: Nein.
3: Schnell, sagen Sie im CT Bescheid.
4: Und, fällt dir der Abschied schwer?
5: Nee, in meinem Chefarztbüro habe ich wenigstens meine Ruhe.
4: Aber nicht so einen guten Kaffee.
6: Hallo, Katrin.
4: Hallo, Bier.
6: Na, mein Liebster? Wie wär's, wenn wir heute Abend auf deine Beförderung anstoßen?
5: Das passt mir heute eigentlich überhaupt nicht. Ich habe noch Unterlagen mitzunehmen. Ich muss mich einarbeiten.
6: Das ging ja wirklich, das ging ja schneller, als ich gedacht habe. Kaum ist er Chefarzt, hat er wieder keine Zeit.
4: Ich suche noch jemanden, der heute Abend mit mir ins Kino kommt.
5: Hast du Lust?
6: Ja, schon.
5: Na, dann ist doch die Sache geklärt.

0: ja doll, wie du mich mal ebenso verplanst.
1: Das ist Chefsache. Ach, entschuldige.
2: Ja.
3: Bis heute Abend.
0: Bis heute Abend. Machen wir doch gerne. Mein Schatz.
4: Sag, Frau Grigoleit, ist der Professor in seinem Büro? Ich müsste ihn mal ganz dringend sprechen.
5: Sie können da jetzt nicht rein. Er hat ein Vorstellungsgespräch.
4: Ohne das mit mir abzusprechen?
5: Ja, stellen Sie sich mal vor, Frau Marquardt. Er sucht eine neue Haushälterin.
4: Das scheint ja ein ganz attraktiver Posten zu sein, den Sie da anbieten.
6: Die Dame hatte indiskutable Gehaltsforderungen.
4: Tja, die gute, selbstlose Haushälterin aus der Kaiserzeit, die Ihnen wahrscheinlich vorschwebt, ist längst ausgestorben.
6: Gibt's noch andere Kandidatinnen?
5: Keine Sorge, ich habe noch genügend Damen für Sie vorrätig.
4: Wenn Sie dann vielleicht ein klein wenig Ihrer kostbaren Zeit auch für meine Belange übrig hätten.
5: Hatten Sie einen Termin?
6: Schon gut, Barbara. Kommen Sie rein.
7: Wenn die Naht fertig ist, gehen Sie zum Schulterröntgen.
2: Ach, das ist nur eine Prellung.
7: Das werden Sie schon mir überlassen müssen, die Diagnose zu stellen. Wie geht es, Frau Kreiner?
8: Ich habe Sie in den Behandlungsraum gebracht.
7: Ich wusste gar nicht, dass Sie Motorrad fahren. Wie ist es denn passiert?
2: Es war nicht meine Schuld.
7: Das sagt doch niemand.
2: Aber plötzlich diese Baustelle. Und dann ist das Vorderrad irgendwie weggerutscht.
7: Sie haben Glück gehabt.
2: Wir waren gar nicht so schnell.
7: Dr. Kreuzer, Sie stehen noch unter Schock. Das Beste wäre, Sie bleiben über Nacht hier. Sie brauchen Ruhe.
2: Sibylle, wann kann ich zu Ihnen?
7: Alles zu seiner Zeit. Er bekommt einen Verband. Wie steht es mit Ihrem Tetanusschutz?
2: 6, 7 Jahre her.
7: Also, noch eine Auffrischung. Mhm. Ich schaue nach Frau Kreiner.
8: Ist gut. Er wird noch operiert.
2: Ich muss sofort zu ihm.
8: Achim, Dr. Heilmann kümmert sich um deinen Freund. Rüst mal bitte um.
2: Ja.
8: Du kannst jetzt nichts für ihn tun.
9: Er hat ein großes epidurales Hämatom. Wir müssen die Blutung über Bohrlochtrepanation entlasten. Bora? Ich sehe nichts.
10: Moment.
9: Katrin?
5: Ihr könnt loslegen. Er ist stabil.
7: Hier sind Sie. Ich habe Sie gesucht. Frau Kreiner, die OP kann noch sehr lange dauern.
8: Ich bleib hier.
7: Ich würde Sie gerne zur Anamnese Ihres Mannes befragen. Kommen Sie lieber mit mir mit. Hm? Kommen Sie. Es dauert auch nicht lang.
9: Also es sieht schon besser aus.
5: Hoffentlich entwickelt er kein Hirnödem.
9: Bei dem Unfall gut möglich. Da nutzt doch kein Helm mehr. Pinzette?
5: Ohne Helm wäre nicht mehr viel von ihm übrig.
9: Schluss jetzt. Wir werden zur Sicherheit noch eine Hirndrucksonde einlegen.
8: Wird mein Mann durchkommen?
7: Dr. Heilmann wird später mit Ihnen sprechen. Es war kein leichter Unfall.
8: Meinen Sie, er wird...
7: Ich gebe Ihnen was zu beruhigen.
8: Ich brauche keine Pillen, ich will meinen Mann zurück.
7: Frau Kreiner, wir tun alles, was in unserer Macht steht.
6: Danke, dass Sie gekommen sind. Meine Sekretärin meldet sich dann bei Ihnen, wenn ich mich entschieden habe.
8: Wiedersehen.
6: Wiedersehen.
5: Und?
6: Ja, ich weiß nicht, Barbara. Was meinen Sie?
5: Sieht nett aus, aber vielleicht ein bisschen jung?
6: Ja, denke ich auch. Ich habe mir eigentlich eine reifere vorgestellt.
11: Die haben Sie bereits gefunden. Bertha Finke. Ich habe einen Termin.
5: Finke? Stimmt. Sie sind aber früh dran.
11: Ja, ich komme immer etwas früher. Pünktlichkeit ist eine Tugend, die man leider heutzutage nicht mehr so häufig vorfindet.
6: Ja, naja, dann kommst du rein.
11: Rauchen Sie?
6: Nein.
11: Ach, das ist gut. Ich kann nämlich Raucher nicht ausstehen. Meine letzte Arbeitsstelle war bei einem kettenrauchenden Universitätsprofessor. Also widerlich. Überall klebte dieser Zigarettenqualm. Ist doch eine Rücksichtslosigkeit anderen gegenüber.
6: Bitte nehmen Sie Platz.
11: Dankeschön. So. Sie suchen eine Haushälterin?
6: Ja, zwei, dreimal die Woche.
11: Was ist denn aus Ihrer früheren Haushälterin geworden?
6: Ja, sie ging nach 20 Jahren in Pension.
11: Oh, verstehe. Da wird es Ihnen sicher schwerfallen, sich auf jemand Neues einzustellen.
6: Ja, höchstwahrscheinlich.
11: Auch mit mir werden Sie keine Sorgen haben.
6: Meine Haushälterin hatte völlig freie Hand. Sie hat den Haushalt komplett geschmissen. Sie verwaltete eine gewisse Summe Geld, hatte Kühlschrank und Speisekammer im Blick.
11: Ja, das ist das, was man im Allgemeinen von einer Haushälterin erwarten kann. Putzen, einkaufen, Wäsche waschen, bügeln.
6: Ja. Haben Sie denn eine langjährige Erfahrung?
11: Aber ich bitte Sie, Sie haben es mit einem Profi zu tun. Ich kann gleich zu Ihnen nach Hause kommen, zu einem Probeputzen, dann können Sie sehen, wie viel ich wert bin. Hier sind meine Referenzen. Bitte schön. Mhm. 4 Jahre Hauswirtschaftsschule. Mhm. Und da steht es: Prüfung mit Auszeichnung bestanden.
6: Ja, ich sehe.
11: Ja, und die Empfehlungsschreiben sind alle aus den besten Häusern.
6: Hätten Sie denn Interesse an dieser Stelle?
11: Aber das ist genau das, was ich suche.
6: Gut, über Ihre Gehaltsvorstellungen haben wir noch nicht gesprochen.
11: Darüber werden wir uns schon einig.
9: Guten Tag, Roland Heilmann. Das ist Susanne Greiner, die Ehefrau des Patienten. Wir kennen uns von früher.
3: Was hast du denn gemacht?
9: Ich war bei dem Unfall dabei.
10: Was ist mit meinem Mann?
9: Ihr Mann hat sich bei dem Unfall schwere Kopfverletzung und eine Beckenfraktur zugezogen. Unter anderem ist eine Schädelblutung aufgetreten, die wir aber operativ entlastet haben.
10: Kann das schlimme Folgen haben?
9: Über eine mögliche Hirnschädigung kann ich noch nicht sagen. Wir haben eine Sonde eingesetzt, die den Hirndruck konstant überwacht. Die Beckenfraktur wird später versorgt.
3: In seinem Zustand?
9: Natürlich erst, wenn er sich stabilisiert hat.
10: Ist Günther in Lebensgefahr?
9: Ich denke nicht, seine Werte sind stabil.
10: Was heißt stabil?
9: Wir müssen erst mal abwarten, wie sich sein Zustand entwickelt. Sie können gern zu ihm. Er liegt noch im künstlichen Koma. Was hast du abbekommen?
3: Das ist halb so wild.
9: Vielleicht solltest du dich erst mal ausruhen.
3: Kannst du Susanne doch jetzt in dem Zustand nicht alleine lassen, sie ist schwanger. Hoffentlich überlebt Günther das.
6: Ja, Barbara, geben Sie bitte Frau Finke den Zweitschlüssel zu meinem Haus.
12: Ja.
11: Dankeschön. Sie werden sehen, Herr Professor, ich bin genau die Richtige für Sie.
6: Schön. Wir sehen uns dann heute Abend.
11: Wiedersehen.
6: Wiedersehen. Ach, Barbara, sagen Sie doch bitte alle weiteren Vorstellungstermine ab.
12: Oh, das war aber eine schnelle Entscheidung.
6: Ja, manchmal darf man nicht lange fackeln.
12: Ja, aber wollen Sie nicht vorsichtshalber sich die anderen Bewerberinnen auch noch ansehen?
6: Ja, wozu? Frau Finke scheint genau die Richtige zu sein.

0: Ich müsste mich doch um dich kümmern.
1: Ach, dann ist es halb so schlimm. Viel wichtiger ist, dass du was isst.
0: Ich kann nicht.
2: Du musst was essen. Du bist schwanger.
0: Das ist ja das Schlimme. Das Baby. Was ist, wenn Günther noch nicht durchkommt? Ich weiß nicht, ob ich das backen würde.
2: Er schafft das. Er schafft das.
0: Dieses verflixte Motorrad. Ich war immer dagegen. Aber Günther hat ja nie gehört. Kannst du mir bitte sagen, wie das passieren konnte? Wie konnte er bloß so unvorsichtig sein, gerade jetzt, Achim?
1: Das war nicht so, wie du denkst.
0: Du musst ihn jetzt nicht auch noch in Schutz nehmen. Dich hätte es genauso treffen können. Du könntest jetzt genauso auch da liegen.
1: Susanne.
0: Entschuldige. Ich muss mich hinlegen, ja?

0: Guten Abend, Frau Finke. Immer noch fleißig.
1: Ach, was glauben Sie denn? Hier sah es ja aus wie bei Hempels unterm Sofa.
0: Nehmen Sie das. Naja, aber jetzt ist alles picobello.
1: Naja, fürs Erste muss es reichen. Morgen wasche ich die Vorhänge. Und die Fenster müssten auch mal wieder geputzt werden.
0: Tja, also Sie haben mich überzeugt, Finke. Sie haben mich verletzt.
1: Sie werden es nicht bereuen. Ich schlage vor, die nächste Zeit komme ich täglich, um eine ordentliche Grundreinigung durchzuführen. Später können wir zu einem anderen Turnus übergehen. Den Schlüssel behalte ich am besten gleich. Wenn es recht ist.
0: Ja, natürlich.
1: Ach, übrigens. Dankeschön. Falls Sie noch nichts gegessen haben sollten, ich habe mir da erlaubt. Schauen Sie mal. Ein Stück selbstgebackene Pastete, wie viel Sie da lassen.
0: Nötig. Ich kann doch auch essen gehen.
1: Aber ich bin eine gute Köchin. Wenn Sie wollen, kann ich mich auch um die Küche kümmern.
0: Naja, ich werde mir das durch den Kopf gehen lassen. Also bis morgen, Frau Finke.
1: Aber für Sie, Bertha.
0: Ja, in Ordnung. Bertha.
2: Hallo, Achim.
3: Ich weiß, es ist spät, aber ich muss Sie dringend sprechen.
2: Gerne, kann ich wenigstens meine Arbeit beiseite legen. Möchtest du ein Bier?
3: Das kann ich jetzt gut gebrauchen.
2: Wie geht's in deiner Hand?
3: Das ist kein Problem. Roland, ich hab Scheiße gebaut. Weißt du, der Tag, der fing so gut an. Dieses Wiedersehen nach Jahren. Wir fuhren gar nicht so schnell. Aber plötzlich ist da diese Baustelle. Wir rutschen irgendwie weg und Günther...
2: Du hast höllisch Glück gehabt.
3: Ich wünschte, es hätte mich erwischt.
2: Was redest du denn da?
3: Roland, es war meine Schuld.
2: Wieso?
3: Ich bin gefahren.
2: Du hast eine Ewigkeit nicht auf einem Motorrad gesessen.
3: Seit 15 Jahren.
2: Was hast du denn dabei gedacht?
3: Ich weiß es nicht. Zuerst ist der Günther gefahren, dann hat er angehalten. Mich gefragt, ob ich nicht fahren möchte. Dann. Ich wollte ja nicht, aber dann warst du verlockt, mal wieder eine Maschine zu fahren.
2: Was sagt denn seine Frau dazu?
3: Ich weiß es noch gar nicht.
2: Aber du musst es ihr sagen.
3: Ich sag's ihr auch! Ich muss erstmal einen richtigen Moment finden. Erstmal muss es Günther besser gehen. Ich möchte seine Behandlung übernehmen.
2: So emotional wie du involviert bist, lasse ich dich nicht an den Patienten ran. Das kann ich nicht verantworten, will ich auch nicht.
3: Ist das dein letztes Wort?
2: Ja.
3: Danke, Herr Chefarzt.

0: Entschuldige, habe ich dich geweckt?
1: Nein, ich kann sowieso nicht schlafen.
0: Soll ich dir ein Glas Wasser holen?
1: Nicht, ist nicht nötig. Wie war dein Abend?
0: Oh, schön. Du, der Film war toll. Der hätte sogar dir gefallen. Ja, und dann waren wir noch in der neuen Bar. Sehr schick. Die hatten richtig gute Cocktails. Ich hatte eine süße Verführung. Und Katrin heiße Nächte. Aber der Beste war Casanova.
1: Klingt ja aufregend.
0: Mhm. Schmeckt auch so. Da müssen wir unbedingt mal zusammen hin. Den Sex unter Palmen habe ich mir extra für dich aufgehoben. Ist was? Und wie war dein Abend so?
1: Schön langweilig, hatte genug zu tun.
0: Und jetzt bist du hundemüde und kannst vor lauter Chefarztsorgen gar nicht richtig entspannen.
1: Genau.
0: Roland, glaubst du wirklich, dass du mir nach so vielen Jahren noch was vormachen kannst? Erzähl's mir bitte, sonst kann ich die ganze Nacht nicht schlafen.
1: Wieso du?
0: Weil du mit den Zähnen knirschst, wenn du Probleme hast.
1: Ich knirsche nicht.
0: Ja, doch, tust du doch. Ja, also, ist es die Klinik?
1: Auch.
0: Was noch?
1: Achim.
2: Ach, guten Morgen, Herr Professor, haben Sie gut geschlafen?
3: Guten Morgen, danke, sehr gut, Frau Finke. Das heißt, Bertha, schon so früh am Werk?
2: Ja, Morgenstund hat bekanntlich Gold im Mund. Der Kaffee ist schon fertig.
3: Nein, danke, ich muss in die Klinik.
2: Aber doch nicht mit leerem Magen. Das Frühstück ist die wichtigste Mahlzeit des Tages, sollten Sie als Arzt aber wissen. Nicht?
3: Ja.
2: Sogar?
3: Nein, danke.
2: Sehr vernünftig. Darf ich?
3: Ja. So, jetzt muss ich aber wirklich los.
2: Ja, ja, sofort. So, dann geben Sie sich her. Dann wünsche ich Ihnen einen angenehmen Arbeitstag, Herr Professor.
3: Dankeschön, ja.
2: Ah, halt. Vorhin hieß es im Radio, es soll noch regnen. Nehmen Sie den lieber mit.
3: Tja, eigentlich fahre ich ja mit dem Wagen.
4: Von dir hört man ja Sachen.
5: Sie sollten sich noch schonen. Das sage ich als Ihre Ärztin.
6: Ich habe gerade Brentano getroffen. Ihr wollt Günther heute noch mal operieren.
7: Beim Kontroll-CT hat sich noch eine Verletzung der Harnblase gezeigt. Bei der Gelegenheit werden wir ihm das Becken gleich mit stabilisieren.
6: Wollt ihr damit nicht noch warten?
7: Die Harnblase muss jetzt operiert werden. Die Verplattung dauert 20 Minuten.
6: Ja, aber die Kopfverletzungen sind doch gravierender. Er packt das vielleicht nicht.
7: Es geht nicht anders. Außerdem überwachen wir ihn mit einer Hirndrucksonde.
6: Ich möchte bei der OP dabei sein.
7: Ich habe mich doch gestern klar genug ausgedrückt.
6: Ich verlange doch gar nicht, selbst zu operieren. Ich möchte lediglich dabei sein.
7: Kommt nicht in Frage, nicht in deinem Zustand.
6: Günther ist mein Freund.
7: Ich lasse mich doch von hier nicht moralisch unter Druck setzen. Du hast im Moment im OP nichts zu suchen.
4: Roland, findest du nicht, dass du da etwas übertreibst?
7: Ich habe das als sein Chef beschlossen und damit basta.
4: Was ist denn mit euch los?
8: Vielen Dank, Chef. Wenn Sie nicht gewesen wären, würde ich immer noch an der Bushaltestelle rumlungern.
3: Bitte Sie, das ist doch Ehrensache. Ich kann doch meine Sekretärin an der Straße stehen lassen.
8: Sind Sie eigentlich zufrieden mit Frau Fink?
3: Ja, sie hat alles im Griff. Ich muss mich um nichts mehr kümmern. Sehr angenehm.
8: Das kann ich mir vorstellen.
3: Ja, sie ist fleißig. Sie kann bügeln, kochen.
8: Guten Morgen.
3: Ach, guten Morgen, Frau Marquardt.
8: Ist Frau Rischke wieder bei Ihnen eingezogen?
3: Wie bitte?
8: Der Professor hat eine Haushälterin gefunden.
3: Ja, es gibt sie eben doch noch, die gute alte Schule.
8: Was Sie nicht sagen. Da haben Sie ja wohl einen Glücksgriff getan.
3: So ist es, Barbara. Ich habe eben ein Händchen für Personalfragen.
8: Schön, da sind wir ja schon zwei.
3: So, nach Ihnen, meine Damen.
9: Bora. Können Sie sehen? Schmalz. Es wird ein bisschen knifflig. Saugen.
4: Roland, beeilt euch. Der Hirndruck steigt.
9: Es geht nicht schneller. Gewindeschneider, wir müssen abbrechen. Das weiß ich doch selber. Katrin.
4: Steigt immer noch. Roland, deine rechte Pupille ist weiter.
9: Wir öffnen die Schädeldecke.
3: Hallo, Ingrid.
10: Hallo, Gernot. Nach kürzer treten sieht es aber nicht aus.
3: Ich bringe nur diese Akten in mein Auto. Die will ich zu Hause durcharbeiten, dann kann ich mich besser konzentrieren.
10: Übernimm dich nicht. Wie geht's dir sonst?
3: Du, ich fühle mich wie neugeboren. Ich muss mich übrigens noch bei dir bedanken.
10: Wofür?
3: Dass du mich so hervorragend betreut hast, als ich meinen Herzinfarkt hatte.
10: Aber nicht doch.
3: Darf ich dich auf ein Glas Wein einladen? Hast du schon was vor?
10: Heute?
3: Ja, zum Beispiel. Kühlschrank ist voll und im Keller habe ich immer einen guten Tropfen, wie du weißt.
10: Ja, da sage ich nicht nein.
3: Schön.
7: Ihr musstet abbrechen?
11: Sein Zustand wurde kritisch. Der Hirndruck war gestiegen. Wir mussten ihn noch trepanieren. Damit der Hirndruck besser entweichen kann, öffnet man die

0: Schädeldecke.
1: Oh nein.
2: Das klingt schlimmer, als es ist.
0: Das ist üblich bei solchen Verletzungen.
2: Und die Blasenverletzung?
0: Ist operiert. Das Becken wird zu einem späteren Zeitpunkt definitiv versorgt.
1: Kann ich zu ihm?
0: Natürlich.
2: Wie konnte das passieren?
0: Das muss ich dir doch nicht erklären.
2: Ihr hättet warten müssen. Es war unverantwortlich zu operieren.
0: Das habe ich jetzt überhört.
3: Jetzt wirst du gleich Bertha, meine Putzperle, kennenlernen.
4: Halt! Ich habe gerade den Boden gewinnert, da dürfen Sie noch nicht mit Ihren Straßenschuhen drüber laufen.
3: Also Bertha, ich finde das wirklich etwas übertrieben.
4: Die halbe Stunde, bis es trocken ist, könnten Sie doch mal die Filzkleider überziehen. Sonst war die ganze Arbeit umsonst und man sieht wieder diese hässlichen Streifen.
3: Darf ich vorstellen, das ist Frau Fink, meine neue Haushälterin.
5: Rischke, freut mich.
4: Nand, Sie ziehen aber die Schuhe aus.
3: Ja, geh doch schon mal vor, ich bringe nur die Akten weg.
4: Bitte schön.
5: Ja.
4: Bitte schön.
6: Günthers Zustand ist unverändert. Du kannst dir nichts wegtun. Soll ich dich nicht lieber nach Hause begleiten?
1: Achim, du musst dich auch mal um dich kümmern.
6: Mir fällt zu Hause doch nur die Decke auf den Kopf.
1: Ich fühle mich auch allein. Ich hätte gerne Gesellschaft.
6: Ich möchte sowieso mit dir reden. Wollen wir?
1: Es ist komisch, nach Hause zu kommen und Günther ist nicht da.
6: Susanne, ich bin gefahren, nicht Günther. Ich verlor plötzlich die Kontrolle. Wir kamen von der Straße ab.
1: Du hast den Unfall verursacht. Und das sagst du mir erst jetzt?
6: Ich wollte es dir die ganze Zeit sagen. Ich wusste nicht wie. Susanne!
5: Sie vollbringen geradezu Wunder in diesem Haushalt.
4: Wenn ich meine Arbeit tue, dann tue ich sie gründlich.
5: Ja, der Professor ist voll des Lobes über Sie.
4: Das freut mich, dass er zufrieden ist. Der Professor ist ein sehr anständiger Mann.
5: Ja, das ist er.
4: Schade, dass so ein Mann alleine lebt, aber es dürfte auch schwer sein, eine Frau zu finden, die ihm das Wasser reichen kann. Sie sind doch Oberschwester Ingrid.
5: Ja.
4: Ich meine es ja nur gut mit Ihnen, aber Leiter einer Klinik und Oberschwester, das konnte doch nicht gut gehen. Darf ich Ihnen einen Rat geben?
3: So, wir kommen jetzt allein zurecht. Sie haben sich Ihren Feierabend redlich verdient, Bertha.
4: Papalapap, ich habe eine Idee. Was halten Sie davon, wenn ich Ihnen noch eine schöne kalte Platte zurechtmache?
3: Ja, so machen Sie sich bitte keine Umstände.
4: Aber das mache ich doch gern.
3: Ist sie nicht eine Perle?
5: Ja. Du sag mal, Gernot, hast du ihr irgendwas von uns erzählt?
3: Wie kommst du denn darauf?
5: Da offenbar weiß sie, wer ich bin.
3: Ja, vielleicht kennt sie zufällig jemand aus der Klinik.
5: Ja. Ja, du, das könnte natürlich sein.
3: Ich freue mich, dass du da bist.
5: Danke für die Einladung.
3: Du, der ist aber korkig.
5: Stimmt.
3: Ich gehe in den Keller, hol eine neue Flasche.
5: Und ich hol frische Gläser.
3: Nein, du bleibst hier. Es reicht ja, wenn einer mit diesen Filzlatschen durchs Haus schlurfen muss.
4: Machen Sie sich lieber keine Hoffnungen. Aufgewärmte Beziehungen haben sowieso keine Chance.

0: Ich hab da 13. Gehen Sie nach Hause. Sie können nichts für ihn tun. Wenn sich was ändert, gebe ich Ihnen Bescheid.
1: Wenn sich was ändert.

0: das Becken ohne Komplikationen stabilisieren. Wir nehmen die Sedierung heraus und versuchen, Ihren Mann wach werden zu lassen.
1: Ich kann es kaum erwarten, dass Günther wieder die Augen aufschlägt.
0: Aber wir wissen noch nicht genau, wann er wach wird. Das kann Tage dauern, Wochen.
1: Wochen?
0: Wir müssen auf alles gefasst sein. Setzen Sie sich. Ist alles in Ordnung?
1: Wie gut kennen Sie eigentlich Dr. Kreutzer?
0: Der ist mein bester Freund. Warum fragen Sie?
1: Manchmal denkt man, dass man jemanden kennt und dann...
0: Es war ein Unfall.
1: Ja.
2: Barbara, wo ist denn die Einladung für den Empfang im Rathaus?
3: Bei Ihnen, Chef. Ich habe sie Ihnen vorige Woche mit der Post reingelegt.
2: Nein, haben Sie nicht.
3: Gestern lag sie noch auf Ihrem Schreibtisch.
2: Ja, und heute ist sie weg.
3: Vielleicht haben Sie sie mit den Akten mit nach Hause genommen.
2: Ich wollte von hier aus zum Empfang gehen, da nehme ich sie doch nicht mit nach Hause.
4: Suchen Sie das hier.
2: Wo war die denn?
4: Zu Hause auf Ihrem Schreibtisch.
2: Was haben Sie auf meinem Schreibtisch zu suchen?
4: Ich war gerade beim Staubwischen mit dem Wedel und da fiel mir diese Karte direkt vor die Füße. Und ich dachte mir, weil der Empfang doch schon heute Nachmittag ist und ich gerade beim Einkaufen in der Stadt war, ich bringe sie Ihnen gleich vorbei. Dachte, ich tue Ihnen einen Gefallen damit.
2: Ja, das haben Sie auch. Danke, Bertha.
0: Der Kurvenverlauf ist ja flach.
1: Was bedeutet das?
0: Das lässt sich noch nicht exakt sagen. Wir müssen noch weitere Messungen machen.
3: Mit Hilfe evozierter Potenziale können wir feststellen, ob bestimmte Reize im Gehirn ankommen. Und hiermit werden bioelektrische Aktivitäten des Gehirns registriert, die auf bestimmte Reize von außen entstehen.
0: Katrin? Hm?
1: Was ist denn?
0: Na, die Reaktion, die fällt auch sehr gering aus.
1: Bitte. Was bedeutet das alles? Er reagiert nicht richtig. Was heißt das? Dass er vielleicht nicht mehr aufwacht?
0: Nein, das lässt sich nicht daraus schließen.
1: Ja, aber sein Gehirn. Sein Gehirn hat doch offensichtlich einen Schaden davon getragen. Wird er womöglich geistig behindert sein?
0: Solche Prognose kann und darf ich aufgrund dieser Ergebnisse nicht stellen.
1: Aber für irgendetwas müssen doch diese Untersuchungen gut sein.
0: Ich kann nicht ausschließen, dass es bleibende Schäden gibt, aber die Untersuchung ist nicht der Beweis dafür.
1: Bitte nicht.
5: Hallo, Frau Grigoleit.
6: Hallo.
5: Ist der Professor da?
6: Er ist auf dem Sprung. Er muss sich umziehen. Er hat noch einen Termin.
5: Ah, der Empfang beim Bürgermeister.
6: Ja. Stellen Sie sich vor, Frau Rischke, die Einladung war doch verschwunden. Ihr Chef hat sie überall gesucht. Wenn seine Haushälterin sie nicht zufällig zu Hause auf seinem Schreibtisch entdeckt hätte, hätten wir ein ganz schönes Problem gehabt. Ohne offizielle Einladung kommt man ja in so eine Veranstaltung nicht so ohne weiteres rein.
5: Was hat die denn an seinem Schreibtisch zu suchen?
6: Ja, das fand ich allerdings auch ein bisschen merkwürdig, aber sie hat uns ja damit aus der Patsche geholfen.
5: Der Professor sollte seine Sachen lieber abschließen. Wer weiß, wo die ihre Nase noch einsteckt.
2: Ach, Ingrid, dann könnten Sie mir mal helfen. Ich komme mit den Fingern nicht klar. Oh!
5: Wie ich höre, ist seine Haushälterin ja ziemlich übereifrig.
2: Bitte? Ach so, nein, ich glaube, sie hat sich nichts dabei gedacht. Der Umschlag war ja auch offen.
5: Also, ich finde, das geht zu weit.
2: Sie ist nur übermotiviert, die Bertha.
5: Schön.
2: Und? Ja, gut. Danke.
0: Katrin, wie geht es, Günther?
3: Unverändert. Wir haben vorhin erst ein EEG gemacht. Es zeigt einen sehr flachen Kurvenverlauf. Aber das muss noch nichts bedeuten.
0: Ja, das kann auch ein Beweis dafür sein, dass Günther nie mehr so sein wird wie früher.
3: Das ist eine voreilige Schlussfolgerung und das weißt du genau.
0: Katrin.
3: Achim, was ist denn los?
0: Susanne? Susanne?
1: Günther reagiert überhaupt nicht mehr. Er liegt da wie tot. Alle Tests ergeben gar keine Reaktion.
0: Tut mir leid.
1: Ich kann nicht mehr, Achim.

0: Du hast die Kontrolle verloren, weil du zu schnell gefahren bist. Und ich stehe jetzt bald mit einem Baby da. Was soll ich meinem Kind sagen? Dass wir Papa am Sonntag im Heim besuchen dürfen, ja?
1: Susanne, ich...
0: Wenn Günther geistig behindert wird, dann verklage ich dich. Wegen Körperverletzung.
2: Ach, na, der Professor. Na, wie war der Empfang?
3: Was ist das denn?
2: Was? Eine Tagesdecke. Hübsch, nicht? Habe ich heute gekauft.
3: So, die haben sie heute gekauft. Ja, ich hatte noch nie so eine Tagesdecke.
2: Nun, dann wurde es ja höchste Zeit.
3: Ich weiß, Sie meinen es gut, Bertha. Aber dies hier ist mein ganz privater Bereich und geht niemandem etwas an. Dazu zählt im Besonderen auch mein Schreibtisch.
2: Wollen Sie mir etwa unterstellen, dass ich herumschnüffle?
3: Nein, nein. Aber ich habe als Klinikchef häufig wichtige Unterlagen hier bei mir zu Hause. Und diese Informationen dürfen in gar keinem Fall an die Öffentlichkeit gelangen.
2: Oh, ich bin diskret.
3: Tja, ich zweifle nicht an Ihrer Diskretion.
2: Na, dann sind wir uns ja einig. Übrigens, ich habe einen kleinen Imbiss für Sie vorbereitet. Ich dachte mir, nach dem Empfang werden Sie sicher keinen großen Appetit haben.
3: Ja, danke, danke.
2: Ja, also dann... Schönen Abend noch, Herr Professor. Ach, soll ich dann morgen die Betten nicht mehr machen?
3: Bitte? Doch, doch, sicher.
4: Achim, komm rein. Was macht die Hand?
5: Hallo.
6: Hallo.
4: Und deinem Freund, wie geht's dem? Ja, ich lasse euch dann mal ein bisschen allein.
6: Nein, nein, bleib. Susanne weiß es jetzt. Wenn Günther bleibende Schäden behält, will sie mich anzeigen. Sie meint, ich bin zu schnell gefahren.
5: Und, bist du?
6: Nein, ich weiß es nicht.
5: Hättest du gleich Klartext geredet?
6: Hätte. Mir steht jetzt womöglich ein Verfahren bevor.
5: Das hast du dir selber eingebrockt.
6: Ihr meinst, es tut mir nicht leid?
5: Was möchtest du? Soll ich dir ein dickes Lob aussprechen?
6: Gott, was mach ich überhaupt hier?
4: Achim, bitte, bleib hier. Roland hat's nicht so gemeint. Er braucht uns jetzt.
5: Er hätte es ihr gleich sagen sollen. Er muss dafür die Verantwortung übernehmen.
4: Natürlich, aber wie er es handhabt, das ist ja vielleicht seine Sache. Du als sein Freund solltest ihm beistehen.
5: Ich bin auch sein Chef.
4: Er ist zu dir als Freund gekommen, nicht als Kollege. Lass doch verdammt noch mal dein Chefgehabe da, wo es hingehört.
0: Günther. Liebster. Halte durch, bitte. Lass mich nicht allein. Lass uns nicht allein. Wir brauchen dich. Ich liebe dich. Ich liebe dich mehr als je zuvor.

0: Darf ich reinkommen? Achim, was ist los? Ich weiß Bescheid. Pia hat mir alles erzählt. Wir sind doch Freunde und füreinander da, also.
1: Sag das mal Roland.
0: Du hättest nicht einfach gehen sollen. Roland hat das bestimmt nicht so gemeint. Vielleicht hast du da was zu persönlich genommen.
1: Ich hätte mir einfach gewünscht, dass er sich wie ein Freund verhält. Stattdessen lässt er den Chefarzt raushängen.
0: Er hat's auch nicht leicht zwischen Freundschaft und Vorgesetzten.
1: Ich hab Angst, Katrin. Ich hab richtig Angst. Was ist, wenn Günther stirbt? Wie soll ich da weiterleben? Darüber wollte ich mit Roland sprechen.
2: Barbara, bringen Sie mir bitte einen Kaffee.
3: Der ist gestrichen, Chef. Anweisung von oben.
2: Bitte?
3: Frau Finke hat angerufen. Sie macht sich große Sorgen um ihr Herz und ich soll auf ihre Gesundheit achten.
2: Was denn? Meine Haushälterin hat hier angerufen?
3: Ja, ich habe ganz genaue Instruktionen bekommen. Ab jetzt gibt es nur noch entkoffeinierten Kaffee und ich möchte bitte darauf achten, dass Sie pünktlich Feierabend machen, damit Sie sich nicht überarbeiten.
2: Das ist doch nicht Ihr Ernst. Na, die wird mich kennenlernen, die Dame.
3: Kaffee?
2: Dringend.
3: Ach, ein Richtchen oder ein Entschärften?
2: Raus.
3: Gerne.

0: Günther? Günther?
1: Günther? Ein Arm, schnell!
0: Günther, Günther, bitte, ich bin Susanne. Erkennst du mich nicht? Ich bin Susanne. Hallo.
2: Frau Greiner?
0: Er kennt mich nicht.
2: Lassen Sie mich mal. Herr Greiner? Herr Greiner, hören Sie mich?
0: Er sieht durch mich hindurch, als wäre ich gar nicht da.
2: Das geht ganz bestimmt vorüber. Herr Greiner?
0: Ist er noch im Koma?
2: Nein, das ist ganz normal, dass man nach so einem Trauma nicht sofort da ist. Herr Greiner, hören Sie mich? Herr Greiner, Sie hatten einen Unfall. Sie sind im Krankenhaus. Ihre Frau ist hier. Herr Greiner, ich bin Dr. Globisch. Können Sie mich verstehen?
0: Was ist denn?
2: Bleiben Sie ganz ruhig. Sprechen Sie mit ihm. Er muss sich erst mal orientieren.
0: Günther. Oh, mein Schatz. Ja.
3: Eichhorn, gibt es ein neues EEG von Günther Greiner?
4: Nichts Aktuelles. Dr. Heilmann und Dr. Brentano sind die behandelnden Ärzte. Vielleicht fragen Sie die.
3: Das mache ich.
4: Sie sehen übrigens müde aus. Vielleicht sollten Sie sich wieder mal von mir durchchecken lassen.
3: Mir geht's gut, wirklich.
5: Wartest du mal, ich möchte dich kurz sprechen. Tut mir leid, wenn ich mich gestern im Ton vergriffen habe.
3: Nicht nur gestern.
5: Ich habe mir Sorgen um dich gemacht und wusste nicht, wie ich dir helfen kann.
3: Ja, sicher nicht, indem du mir Vorhaltungen machst.
5: Da hast du ausnahmsweise mal recht. Übrigens hat jemand nach dir gefragt. Günther Greiner ist aufgewacht und will dich sehen.
3: Mensch, warum sagst du das nicht gleich?
5: Du wolltest gerade nicht mit mir sprechen.

0: Hallo, Achim.
1: Günther, Mann, bin ich froh. Wie fühlst du dich?
0: Ich glaube, ich habe das Schlimmste überstanden. Was ist mit dir?
1: Das ist doch unwichtig.
0: Ich hätte mir das nie verziehen, wenn dir was passiert wäre.
1: Das sind nur ein paar Schrammen.
0: Trotzdem, ich hätte dich nicht überreden sollen zu fahren.
1: Ich hätte einfach Nein sagen sollen. Insofern trage ich die Verantwortung.
0: Davon will ich nichts wissen. Was passiert ist, ist passiert. So, lass uns nach vorne gucken.
2: Das ist ein netter, beeindruckender Herr, der Herr Professor. Er behandelt mich wirklich sehr gut. Richtiger Gentleman. Das findet man ja heute nicht mehr so oft. Ne? Aber das wird natürlich von solchen Frauenzimmern wie dieser Oberschwester ausgenutzt. Und mich wundert es ja sowieso, was er da an der findet. An der ist ja nur wirklich nichts dran. Die hat ihn doch ständig unter Druck gesetzt. Kein Wunder, dass die Beziehung in die Brüche gegangen ist. Ihr letzter Brief, ne? War ja die reinste Erpressung. Von wegen heiraten und so. Oh, ich bitte. Ein Mann in seiner Position muss sich auch noch mit solchen privaten Dingen rumschlagen. Dabei hat er doch als Leiter der Sachsenklinik so viel Verantwortung zu tragen. Ach, da ist er ja schon. Ich rufe dich später wieder an. Ja, tschüss.
3: Was fällt Ihnen ein?
2: Aber ich weiß gar nicht, warum Sie sich so aufregen. Ich habe nur mit meiner Mutter telefoniert. Die ist doch im Heim. Und hat sonst so wenig Freude im Leben.
3: Ich dachte, ich hätte mich gestern klipp und klar ausgedrückt. Mein Privatleben geht niemanden etwas an, auch Sie nicht.
2: Oh, bleibt doch in der Familie, wenn ich mit meiner Mutter spreche.
3: Wir sind keine Familie.
2: Erzählst du nicht irgendwem?
3: Es tut mir leid, Frau Finke. Unsere Wege werden sich trennen.
2: Na, das ist ja jetzt wohl die Höhe.
3: Schlüssel.
2: Ja, Dank. So jemanden wie mich finden Sie nie wieder.
3: Das hoffe ich.
4: Achim, ich habe neulich in der Aufregung vieles gesagt, dass ich wünschte, ich könnte es ungeschehen machen, aber...
1: Ich bin so froh, dass Günther keine bleibenden Schäden hat. Wenn ich könnte, dann...
4: Dr. Hallmann, vielen Dank.
5: Ich hoffe, dass Sie den Albtraum bald vergessen werden.
4: Kommst du den nächsten Tag mal vorbei?
1: Wenn du das willst.
4: Ja, natürlich.
5: Tschüss.
1: Manchmal kannst du ja doch ein Freund sein.
5: Ja, und manchmal glaubt man, Menschen zu kennen, aber dann...
1: Was ist dann?
5: Hm, komm, lass uns was trinken gehen, du zahlst.
1: Au.
5: Oh, entschuldige.
1: Du zahlst.

0: genau. Nee, nur auf der 2. Ich bin auch gleich da. Danke.
1: Was wird denn das, wenn es fertig ist?
2: Ein Bericht.
3: Sieht eher aus wie dein Tagebuch. Siehst dich auch so.
2: Ist für Dr. Schermers.
3: Gestehst du ihr auch irgendwo auf den nächsten 300 Seiten deine Liebe?
2: Sie will, dass alles, was ich mache, dokumentiere und dann mit ihr auswerte.
3: Wieso? Will sie sich in Wahnsinn treiben?
0: Ich bin mir sicher, das hat einen anderen Grund.
4: Herr Rantala, haben Sie die Akte von 317?
0: Bei den präoperativen Fällen. Ich bin auf der 2. Aber wenn was Spannendes reinkommt, übernehme ich gerne für Sie.
4: Gut zu wissen. Sie gehen bitte mit Dr. Koschka mit.
3: Ja. Frau Krieger?
4: Die Laborberichte.
3: Sind vollständig in Ihrem Fach.
4: Wenn ich das nächste Mal Ihre Meinung zu meinen Ausbildungsmethoden brauche, dann lasse ich Sie vorher wissen, ja? Mhm. Viel Spaß bei Dr. Lindner und seiner Schmerzsprechstunde.
3: Ja.
4: Scherbers hier. OP2 vorbereitet.
3: Ja.
5: Dr. Moreau, wie toll, dass ich bei Ihnen eingeteilt bin.
6: Ich flippe auch gleich aus, vor Freude.
5: Sie haben immer die besten Fälle.
6: Hören Sie auf zu schleimen, das bringt nichts.
5: Ich schleime nicht, ich bewundere Ihr Engagement.
6: Sorgen Sie lieber dafür, dass ich irgendwann Ihres bewundere.
7: Hallo, entschuldigen Sie. Ich glaube, ich brauche Hilfe.
8: Sagen Sie mal, Herr Sonneck, jetzt können Sie was lernen.
5: Hatten Sie einen Unfall?
7: Nee, Anke ist ausgerastet und hat mich getreten.
8: Anke hat Ihnen das Handgelenk gebrochen. 600 Milligramm Ibuprofen und dann zum Röntgen, ja?
5: Krass, kann Anke Karate oder so?
7: Nee, ist ein ganz normales Pferd. Oh.
3: All diese Menschen haben ständig Schmerzen.
9: Mhm. Deshalb biete ich diese Sprechstunde an.
3: Zusätzlich zu Ihrer Arbeit auf der Onkologie? Krass.
9: Das, was Sie krass nennen, ist ein wichtiger Bestandteil der Onkologie. Wir ziehen Frau Fichtner bitte vor, ja?
3: Gut, dann hole ich Sie rein.
9: Vielen Dank, ich mach schon. Guten Morgen. Frau Fichtner, bitte.
10: Herr Dr. Lindner.
9: Ja, hallo, Leni. Komm rein. Das ist Frau Dr. Krieger, ist Assistenzärztin im ersten Jahr bei uns.
10: Ah, Sie sind neu?
11: Ja.
9: Leni war eine meiner ersten Patientinnen, als ich hier am JTK angefangen habe.
10: Astrozytom. Vor 3 Jahren hat Dr. Lindner mich 1A operiert. 12 Zyklen Chemo, Kontrolle im April und Ergebnis tumorfrei.
9: Warum bist du hier?
10: Ich habe Kopfschmerzen.
9: Wie lange schon?
10: Seit ein paar Wochen. Ich wollte nicht direkt vom Schlimmsten ausgehen. Ich dachte, es wird schon wieder. Aber seit 3 Tagen muss ich mich jetzt auch übergeben.
9: Schon okay. Wenn Sie bitte ein CT haben? Danke.
8: Einmal tief ein- und ausatmen.
5: Was machen Sie beruflich?
7: Schausteller. Ich veranstalte Ponyreiten.
5: Und wie ist das genau passiert?
7: Ich wollte Anke heute früh verladen, da tritt sie plötzlich aus. Dabei war sie mal so friedlich.
8: Ja, jeder hat mal einen schlechten Tag. Machen Sie ein Kreuz bei Arbeitsunfall. Ja? Sie, abtasten.
5: Sorry, meine Hände sind ein wenig kalt.
7: Anke hat wahrscheinlich gespürt, dass ich sie zum Einschläfern bringen will.
5: Dass sie was? Rippennachtastbefund unauffällig. Ich werde eben den Blutdruck messen.
7: Mein Herz. Es fühlt sich alles so eng an.
5: Das ist wahrscheinlich das schlechte Gewissen.
7: Anke ist krank. Sie hat ständig Schmerzen. Unser Tierarzt war ja schon da. Und er hat auch nicht herausgefunden, was ihr fehlt.
8: Eine grüne Wiese ohne schreiende Kinder vielleicht. Hm?
5: /100. Haben Sie öfter so hohen Blutdruck?
7: Das ist die Aufregung. Ich bin kerngesund.
8: Jetzt nicht mehr. Ihr Schlachtross hat Ihnen nicht nur das Handgelenk und die Mittelhand gebrochen. Der Gaul hat Ihnen auch eine Wintersteinfraktur beschert.
7: Was?
8: Fraktur des Darms. CTOP, los geht's.
5: Ich melde ihn an.
7: Moment mal, Moment. Und Anke?
8: Das ist nicht mein Problem.

0: Was soll das werden?
1: Hm? Frühsport.
0: Aha. Halbmann.
1: Was hast du vor? Das Vieh ist gefährlich.
0: Was für ein Vieh?
1: Der Besitzer will es einschäfern lassen. Aber jetzt ist er selber auf Station hier und deswegen hat es eine Gnadenfrist bekommen.
0: Wieso soll es denn eingeschläfert werden?
1: Weil es krank ist und Schmerzen hat? Mikko, hey. Hey, was hast du vor?
0: Vertrau mir. Von wegen gefährliches Vieh. Das ist ein Shetland-Pony.
1: Das ist Anke. Hm. Sie ist schon süß.
0: Ja. Oh, Mist. Theresa, in 5 Minuten Visite. Ich muss los.
1: Mikko, wir müssen ihr helfen. Mikko, wir können sie doch nicht ab... Mikko. Was mache ich jetzt mit dir?
2: Ich weiß nicht, was Sie meinen. Wann hätte ich dann anrufen sollen? Mein Kind ist noch nicht mal geboren. Vielen Dank. Ja, tschüss.
3: Was erreicht?
2: Gar nichts. Ich habe die ganzen Kitas abtelefoniert. Keine einzige hat einen Platz frei vor Mai, Juni. Und wenn, dann muss das Kind mindestens 1 sein und trocken sein und was weiß ich.
3: Dann nehmen Plan B.
2: Du hast einen Plan B?
3: Noch nicht, aber gleich. Erstmal Problemanalyse.
2: Okay. Ich freue mich auf unser Kind. Klar. Ich habe aber auch die Verantwortung für die Assistenzärzte übernommen. Und die verlassen sich auf mich. Ich kann nicht so lange pausieren.
3: Du möchtest also Mutter, Ärztin und Ausbilderin sein.
2: Ich weiß, ich kann nicht alles haben.
3: Doch, so, frag einfach mich. Frag mich, ob ich in Elternzeit gehen will.
2: Du spinnst, das kann ich nicht von dir verlangen.
3: Das kann ich selbst für mich entscheiden. Ich kümmere mich um unser Kind und kann mich in der Zeit perfekt auf meine Doktorarbeit konzentrieren.
2: Du nimmst den Mund ganz schön voll. Das ist Diebstahl.
3: Mundraub, allerhöchstens. Mhm. Schon mal was von frühkindlicher Prägungsphase gehört?
2: Mein Körper sagt mir ganz genau, was er braucht.
3: Ja? Mhm. Künstliche Gelatine und Lebensmittel?
2: Hör auf! Die Roten sind die Besten.
4: Sonnek, Wintersteinfraktur. Lassen Sie mal hören.
5: Extraartikuläre basisnahe Schrägfraktur des Osmetakarpala 1.
4: Sonst gibt's nichts zu berichten? Bildmaterial, Methodik, Lieblingsessen.
5: Ja klar, das CT bestätigt die Fraktur. Sie legen also an der Streckseite frei, richten offen ein und stabilisieren mittels T-Platte.
4: Nicht schlecht.
5: Ach ja, und Sauerbraten. Mein Lieblingsessen.
4: So. Sie eröffnen.
5: Skalpell.
4: Wenn das daneben geht, sind Sie schneller draußen, als Sie OP sagen können, ja?
5: Alles klar.
4: Es riecht hier nach Pferd.
5: Das kommt bestimmt von Herrn Kupfer.
4: Nach vorne gucken.
5: Ja.
4: So, Sie setzen den Schnitt, dann übernehme ich.
6: Dann können wir sie entlassen.
0: Okay, ich mache die Unterlagen fertig.
6: Lässt du das noch von Dr. Scherbers gegenzeichnen, bitte?
0: Alles klar.
6: Es ist ein Patient, oder?
7: Eine Patientin, ja.
8: Außerdem, es kommt alles, wie es kommen soll.
9: Das hätte Dr. Linda jetzt bestimmt auch gesagt.
8: Den Spruch habe ich von ihm.
9: Und das?
8: Das ist unser Zeichen, die absolute Wahrheit zu sagen.
9: Sie bewundern ihn.
8: Er hat mir beigebracht, es zu akzeptieren. Dank ihm bin ich überhaupt noch hier und konnte meine Schule beenden. Ich meine, ich mache sogar eine Ausbildung. Übrigens, falls Sie mal verreisen wollen, ich bin Reiseverkehrskauffrau im 3. Lehrjahr.
9: Sie verkaufen Urlaub?
8: Ich mache andere Menschen glücklich.

0: Wenn die CT-Bilder da sind, sprechen wir sie mit Ihnen durch.
1: Alles klar. Dann warte ich in der Cafeteria. Die hatten da immer den besten Kakao. Es kommt alles so, wie es kommen soll. Richtig.
2: ~160 to ~110.
3: Wie lange muss ich das Ding tragen?
4: Dank der eingesetzten Platte können Sie bald wieder arbeiten.
3: Ja, das werde ich auch müssen.
2: Haben Sie Sodbrennen?
3: Bisschen.
2: Magenschmerzen?
3: Manchmal.
2: Wie lange schon?
3: Von einem halben Jahr.
2: EKG, Echo und für eine Gastroskopie einplanen.
4: Okay.
3: Was? Muss das alles sein?
2: Wir können Sie auch einschläfern. Aber dann bekomme ich Probleme mit der Polizei.
3: Kleiner Komiker, der Doktor, oder?
4: Mhm.
3: Ich muss den Tierarzt anrufen und ihn bitten, Anke abzuholen.
4: Um Sie einzuschläfern?
3: Ich liebe Anke, das müssen Sie mir glauben, aber sie wirft Kinder ab. Und wenn sie mal eines tritt, so wie mich, dann das Risiko kann ich nicht eingehen. Tiere können einem nicht sagen, was ihnen wehtut. Aber sie leiden zu lassen, das ist allgemein verdient.
4: Wissen Sie was? Ich rufe Sie beim Tierarzt an.
3: Sie?
4: Ja, klar, gleich in meiner Pause.
3: Das kann ich nur wirklich nicht von Ihnen verlangen.
4: Doch, klar, Sie hatten so einen furchtbaren Tag. Ich mache das schon für Sie.
3: Danke.
4: Gerne. Ja.

0: Frau Fichtner. Keine guten Nachrichten.
1: Wir sollten das im Ärztezimmer besprechen.
0: Wozu? Wo Sie es mir sagen, ist doch egal. Die Diagnose bleibt die gleiche.
2: Nini, das CT zeigt eine Raumforderung in deinem kleinen Hirn. Circa 3 cm groß.
0: Ist das alles?
2: Der Tumor weitet sich aus.
1: Daher Ihre Symptome. Die Kopfschmerzen, die Übelkeit, das Erbrechen.
0: Na gut.
1: Na gut. Wo wollen Sie hin?
0: Dr. Lindner wird mir jetzt das weitere Vorgehen erklären. Biopsie, Histologie, die Resektion. Früher sind wir dabei immer spazieren gegangen.
2: Gut, also für die weitere Diagnostik werden wir dich natürlich aufnehmen. Am Anschluss machen wir ein Aufnahmelabor, wir machen ein MRT und wir machen ein großes Blutbild. Danach machen wir eine Scintigraphie.
0: Den Feind zu erkennen ist die?
2: Beste Voraussetzung, um die Schlacht zu gewinnen.
3: Alec, wann bekomme ich die finale Version Ihrer Doktorarbeit?
4: So in 3, 4, 6 Monaten. Vielleicht.
3: Ach, Sie wollen gleichzeitig habilitieren, ja? Sie werkeln jetzt seit über einem Jahr an Ihrer Doktorarbeit rum.
4: Ein paar Wochen mache ich meinen Facharzt, dann werde ich Vater. Und wenn ich dann in Elternzeit gehe, dann...
3: Elternzeit?
4: Ja, ich will mich um mein Baby kümmern.
3: Ihr Ernst?
4: Ich freue mich auf mein Kind. Windeln wechseln, Känguru und nachmittags im Park spazieren gehen.
3: Selbstaufgabe für den Selbsterhaltungstrieb.
4: Ich setze nur 2 bis 3 Monate aus.
3: Albeck, Sie müssen sich endlich entscheiden. Doktorarbeit schreiben oder VZ-Papa sein. Also beides wird nicht funktionieren.
4: Werden wir sehen.
5: Herr Kupfer denkt, dass er Tierarzt Anke abgeholt hat, um sie einzuschläfern. Und wo hast du sie hingebracht? Wer nichts weiß, kann auch nichts verraten. Sag bloß, dass Anke weggerannt ist.
6: Klingt wie eine schlaue Frau.
5: Nix, Frau, Pferd.
6: Pferd?
5: Pony. Egal, ich rette es.
6: Wovor?
5: Vor dem Tod.
6: Ihr verarscht mich. Nicht?
5: Sie ist hier auf dem Gelände und ich muss was zu essen besorgen. Möhren oder so.
7: Ich gehe einkaufen, hab Pause.
5: Dr. Moreau.
8: Sonneck, wo treiben Sie sich rum? Schwingen Sie die Hufe, in 2 Minuten treffen Sie mich auf der 2.
5: Okay, alles klar. Gut, wir treffen uns dann hier später am Eingang, ja?

0: Oh, gerade noch so geschafft, ja? Mhm. Wie steht's mit unserem Patienten?
1: Gut, bestens. Ich habe Herrn Kupfer zur Gastro angemeldet. Der mit dem Pony.
0: Ah, das arme Tier ist wahrscheinlich schon passiert. Mhm. Brauchen Sie ein Sauerstoffzelt oder geht's noch ohne?
1: Was?
0: Ihre Konstitution sollte Ihnen zu denken geben.
1: Ach so, ja, nee, ich habe einfach nur viel zu tun.
0: Ja, klar.
1: Ja, ich habe die Patientenbriefe, die Wundversorgung und die Check-ups für Ihre postoperativen Patienten gemacht.
0: Sehr fleißig.
1: Ja.
0: Dann wartet jetzt sehr nah auf Sie. Und bereiten Sie sich schon mal auf die Gastro von Herrn Kupfer vor. Die machen nämlich Sie.
1: Echt?
0: Ja. Sehen Sie es einfach als ein kleines Leckerli.
2: Selbst wenn die RF gutartig ist, die Lage am Hirnstamm ist ein Problem, oder?
3: Das ist eine Herausforderung. Und wir haben nicht viel Spielraum. Ich habe um eine Zweitmeinung gebeten.
4: Tag, Dr. Lindner.
3: Dr. Hoffmann, hallo. Ich habe Sie lautgestellt.
4: Ich habe mir die Bilder zu Ihrem Fall angeschaut.
5: Was hat denn die Lobalpunktion ergeben?
3: Keine Tumorzellen im Liquor. Ich beginne mit Mannitol, um das Begleitödem zu verringern.
5: Ja, das würde ich auch so machen.
3: Ja. Was mir Sorgen bereitet, ist die Nähe zum Hirnstamm.
2: Welche Möglichkeiten gibt es, den Tumor trotzdem zu entfernen?
5: Also fluoreszenzgestützt und unter Neuronavigation. Versuchen sollten Sie es auf jeden Fall, die Patientin ist jung.
3: Das ist extrem riskant.
5: Die Erfolgschancen liegen höchstens bei 50%, aber
4: eine andere Möglichkeit sehe ich leider nicht.

0: Die postoperativen Bilder von Herrn Kupfer?
1: Bin ich ein Genie oder bin ich ein Genie?
0: Oh Gott, es stinkt.
2: Nach Pferde?
0: Nein, nach Eigenlob. Die Gastro steht noch aus. Wehe, du machst die ohne Herrn Zondek.
1: Ja, keine Sorge. Der hat sich schon sein Plätzchen gesichert. Du sag mal, wie willst du deinen Mann eigentlich davon abhalten, in die Babypause zu gehen?
0: Wie bitte?
1: Der ist wie ein Babywahn. Der will lieber Windeln wechseln, als Arzt zu sein und zu operieren.
0: Matteo, wir arbeiten hier im Schichtdienst. Du weißt, wie viel Zeit da fürs Privatleben bleibt.
1: Das ist das Beste an dem Job.
0: Ja, weil du kein Privatleben hast. Wir schon. Ich find's gut, dass er sich Zeit nimmt für sein Kind.
1: Wenn du meinst.
3: Haben Sie schon mal bei einer Hirn-OP assistiert? Dachte ich mir. Was wissen Sie über stereotaktische Eingriffe?
4: Bei Tumoren wie dem von Frau Fichtner ist das das gängige Verfahren, um den Tumor zu klassifizieren und zu entfernen.
3: Okay, passen Sie auf. Das ist der Tumor. Jetzt geben Sie bitte noch einen Löffel dazu. Pudding. Okay. Sehen Sie den Tumor noch?
4: Nein.
3: Genau das ist das Problem. Und deswegen machen wir vorher was?
4: Ein CCT mit Kontrastmittel, um sicherzustellen,
3: dass so wenig gesundes Gewebe wie möglich geschädigt wird. Entschuldigung, Rebecca, das müssen Sie wissen.
4: Ich weiß das, okay?
3: Kümmern Sie sich bitte um die Vorbereitung, ich komme dann dazu, ja?
4: Sie sind so wegen Frau Fichtner.
3: Krebs ist ein Arschloch.
5: Wie realistisch ist es, dass ich meine Doktorarbeit während der Elternzeit schreibe?
6: Auf einer Skala von 1 bis 10? 8, 9. Minus.
5: Ich schaff das.
6: Echt? Babys haben ständig was. Schniefnase, Blähbauch, fehlenden Tag-Nacht-Rhythmus.
5: Babys schlafen 16 Stunden am Tag.
6: Im 30-Minuten-Takt.
5: Manche schlafen auch durch.
6: Ja, und die Eltern auf der Pädiatrie tragen ihre Augenringe als Accessoire.
5: Du bist wieder super gelaunt heute.
6: Besser?
5: Gruseliger. Was ist los?
6: Nichts. Mach mir Sorgen, Freund.
5: Jemand, den ich kenne? Das ist über, wer bin ich? Jemand aus dem Klinikum?
6: Mein Gott, Ben.
5: Mattes. Du hast Streit mit Mattes.
6: Ben, es ist nicht Mattes. Weißt du was? Du schaffst das mit der Doktorarbeit. Such dir eine Tagesmutter. Dann hast du ein paar Stunden am Tag Zeit.
5: Das ist der beste Tipp des Tages.
3: Deswegen ist die größte Herausforderung die Lage des Tumors.
7: Ich sehe schon, das ist das Kleinhirn und da ist Knut. Knut, so habe ich ihn genannt.
8: Den Tumor?
7: Ja, es hört sich weniger gefährlich an.
3: Gut, dann sagen wir ab jetzt Knut.
8: Dem Ding einen Namen zu geben, ist das nicht irgendwie ziemlich makaber?
3: Ja, ich finde das ziemlich klug mit Knut.
7: Wie stehen meine Chancen?
3: Deine beste Chance, gesund zu werden, ist die OP. Und die birgt Risiken. Dein Hirnstamm verbindet verschiedene Areale deines Gehirns mit dem Rückenmark. So. Deine Vitalfunktion, Bewegung, Reflexe, dafür ist es auch verantwortlich.
7: Das heißt, im schlimmsten Fall bin ich also muss, alles klar. Aber was ist die Alternative? Bestrahlung, Chemo, dann wieder warten. Das mache ich nicht mit.
8: Eine Bestrahlung brauchen Sie vielleicht auch, wenn wir den Tumor, wenn wir Knut entfernen.
3: Azuline, ich weiß, das klingt alles ziemlich beängstigend. Aber ich möchte, dass du weißt, was auf dich zukommt.
7: Wo muss ich unterschreiben?
8: Wollen Sie nicht hören, was wir sonst noch zu sagen haben?
7: Ich möchte leben, Dr. Krieger. Nichts weiter.
9: Ja, was sollte ich denn machen?
1: Ach, der Herr plaudert noch.
9: Ja, meckern kannst du, aber Lösung hast du auch keine. Und danke der Nachfrage. Ja, mir geht's blendend. Aber egal. Was? Ja. Ja, tschüss.
1: Schön, dass Sie endlich Zeit für uns gefunden haben.
9: Das war Anke.
1: Sie telefonieren mit Ihrem toten Pony?
9: Anke ist meine Frau. Ich habe das Pony nach ihr benannt. Jetzt ist sie sauer, dass Anke, also Pony Anke, weg ist. Ist sie doch, oder?
10: Das ist doch das, was Sie wollten, oder nicht?
9: Ich
1: Zum Mitleid heucheln haben Sie später noch genug Zeit, ja? Nach Rachenraum betäuben und loslegen. Meine Güte.
2: So, Herr Kupfer, machen Sie einmal A.
9: A.

0: Mäuschen.
1: Oh Gott, bist du süß.
2: Was? Ich mag Pferde.
0: Magst du sie auch füttern?
1: Ja.
3: Altes Brot, Karotten, Pferdemüsli.
1: Na du? Na, wenn das nicht köstlich ist, hä?
0: Guck mal, was ich im Anhänger von dem Kupfer gefunden habe.
3: Willkommen im Ponyparadies.
2: Früher wollte ich immer ein Pferd haben, aber meine Mutter hatte nie Kohle dafür.
4: Ruhig.
2: Was hast du gemacht?
0: Nichts, ich habe einfach den Rücken gestriegelt. Vielleicht liegen da ihre Schmerzen.
2: Wie kriegen wir das raus?
0: Gar nicht, das hat der Veterinär schon versucht.
3: Vielleicht hatte er nicht die Möglichkeiten, die wir haben. Naja, Röntgen?
0: Miko, du willst mit einem Pony in die Radiologie?
2: Willst du danach die ganze Station desinfizieren?
0: Nein.
3: Was machen wir jetzt mit unserer Freundin?
0: Keine Ahnung.
5: Herr Zondek.
0: Ja?
5: Wie geht's Herrn Kupfer?
0: Gut. Ich meine, er trauert und ist zutiefst unglücklich. Aber seiner Hand geht's gut.
6: Wunderbar. Das heißt, Ihre erste Gastroskopie verlief gut.
0: Ja.
5: Darf ich Sie noch um einen Gefallen bitten?
0: Was immer Sie wollen, Frau Dr. Schäfer.
5: Könnten Sie das mobile Röntgengerät für mich in die NA bringen?
0: Den Cebu.
5: Genau.
0: Ja, klar.
3: Ich kann Tom helfen, kein Problem.
5: Haben Sie nicht schon längst Feierabend?
3: Ich hatte was vergessen.
5: Okay, wunderbar, dann riechen Sie das auch?
0: Nö.
5: Nee? Komisch. Okay, also, okay. Danke, bis dann.
3: Ciao.
0: Denkst du das, was ich denke?
3: Oh ja.

0: Solltest du nicht ein bisschen schlafen?
1: Sollten Sie nicht zu Hause sein? Ich bin nicht müde.
0: Wenn du willst, gebe ich dir ein Schlafmittel.
1: Schlafmittel hier, Schmerzmittel da. Ich werde schon genug mit Medikamenten vollgepumpt, ich brauche nichts.
0: Bist du bereit für die OP?
1: Meine Kollegen haben mir Blumen geschickt. Kaplilien von der Blumeninsel. Wirklich schön.
0: Wow, Madeira. Warst du mal da?
1: Ich spare noch auf meine Traumreise. Eine Segeltour durchs Nordpolarmeer.
0: Nicht ernsthaft, oder? Ich soll dich hier retten, damit du da dein Leben riskierst.
1: Das Leben ist viel zu kurz. Man sollte nie gemütlich werden.
0: Warum sind deine Eltern nicht da, Lene?
1: Sie könnten ja eh nichts machen. Hätten nur Riesenangst und die hätte ich dann auch. Der Einzige, der mir helfen kann, das sind Sie. Wollen Sie mithören?

0: Guck mal, wie stark die Wirbelknochen sind.
1: Ja, Anke muss ja auch die ganze Zeit Kinder auf ihrem Rücken tragen.
2: Der C-Bogen ist frisch gereinigt und desinfiziert in der NA. Wie neu.
1: Sehr gut.
2: Die sind verschwommen.
0: Anke hat nicht stillgehalten.
2: Super. Aktion umsonst.
1: Lass mich mal schauen.
3: Ist das ein Schatten?
2: Bin ich Tierärztin?
0: Mist, und ich hatte gehofft, wir finden was.
2: Mal im Ernst, Jungs, selbst wenn wir dem Pony helfen können, dann läuft sie die nächsten 10 Jahre im Kreis rum und schleppt weiter verwöhnte Gören. Ist doch kein schönes Leben.
0: Also, ich hab's als Kind geliebt. Hier riecht's schon wieder.
4: Nach Pferd?
0: Nach Mist.

0: Dr. Zornig, würden Sie mit mir auf Anke anstoßen?
1: Ich bin im Dienst.
0: Mit Kaffee. Ich bitte Sie.
1: Wasser geht auch?
0: Ausnahmsweise. Auf Anke. Unser erstes Pony. Die immer treu, immer fleißig und immer lieb war.
1: Auf Anke.
0: Mit ihr haben meine Frau und ich damals unsere Bude eröffnet. Vor 19 Jahren. Und jetzt habe ich sie auf dem Gewissen.
1: Sie ist die ganze Zeit im Kreis gelaufen?
0: Nicht nur sie. Ich auch. Damit verdienen wir nun mal unser Geld.
1: Macht sie das glücklich?
0: Sowas fragen nur junge Leute. Na, wenn ich ehrlich bin, ich habe mir immer einen Familienbauernhof gewünscht. Da hätten meine Pferde auch ein viel freieres Leben.
1: Was hält sie davon ab?
0: Sowas ist nicht billig.
1: Aber es gibt günstige Bauernhöfe auf dem Land. Und es gibt Banken, die geben Kredite. Außerdem braucht man nicht viel, um anzufangen. Angenommen, Anke wäre nicht tot. Also nur rein hypothetisch, ganz locker. Herr Kupfer?
2: Ich kann Luft.
1: Ganz ruhig.
2: Das ist wie ein Stein auf meinem Herzen.
1: Holen Sie den Trag und sagen Sie Dr. Moreau Bescheid. Ganz ruhig, schauen Sie mich an. Schön einatmen und ausatmen.
3: Ein bisschen nervös, weil es wirklich ein schwieriger Eingriff ist. Das heißt, lassen Sie uns bitte vorher noch mal alles doppelt kontrollieren.
4: Dr. Lindner?
3: Es ist egal, was.
4: Ich müsste Sie mal ganz dringend sprechen. Jetzt. Entschuldigung.
3: Vielen Dank. Theresa, ich war mitten im Gespräch.
4: Ja, hättest du ja Nein sagen können.
3: Ja, das ist bei deiner Vehemenz leider unmöglich.
4: Was ist los mit dir?
3: Was soll sein? Ich arbeite.
4: Marc. Du weißt ganz genau, was ich meine. Mit deiner Patientin. Du hast dich total verbissen in den Fall.
3: Verbissen? Verbissen? Ich nenne es Konzentration.
4: Ich mache mir Sorgen. Irgendwas stimmt nicht mit dir. Und die Assistenzärzte bekommen das auch mit.
3: Ach was, schön, schön. Wow. Danke für den Hinweis. Weißt du was, ich habe auch einen Hinweis für dich. Du bist auch eine Assistenzärztin. Vielleicht verhältst du dich zur Abwechslung auch mal so.
4: Ist das dein neuer Lieblingsspruch? Wirkt lange nicht mehr.
3: Es ist eine scheiß schwierige OP, okay? Ein klitzekleiner Fehler, ein Müll und das war's.
5: Sorry.
3: Ich habe eine scheiß Angst vor dir. Leni verlässt sich so sehr auf mich.
4: Weil du gut bist. Weil du bist.

0: Wann geht's los?
1: In ein paar Stunden geht's Knut an den Kragen.
0: Na, dann verabschiede ich mich schon mal von ihm.
1: Vorher verabreichen wir ihm noch ein Kontrastmittel. Das hilft uns, die betroffenen Areale in der OP zu erkennen.
0: Ja, klar. Ich krieg ja auch noch eine neue Frisur.
1: Und Sie wollen das ganz sicher allein durchziehen? Sie müssen nicht allein sein. Es gibt Menschen, denen Sie wichtig sind.
0: Meine Mutter hat mir das letzte Mal vor der OP die Haare gemacht. Ich bin so schlecht in sowas.
1: Soll ich? Ich kann das.
0: Okay.
2: Neben der Dyspnoe hat der Kupferlinkstorakale Schmerzen.
3: Also ein Infarkt kommt nicht in Frage. EKG und Troponin-Schnelltests sind ohne Befund.
2: Ja, Thorax-Röntgen. Macht Rantala einen auf Erntehelfer?
3: Vielleicht ein Vitamin-A-Mangel.
2: Ich glaube, mein Schwein pfeift. Oh!
3: Ist das falsch rum?
2: Nein, der Patient hat Kopfstand gemacht.
3: Aber es sieht aus, als wäre der Magen umgedreht.
2: Unser Eins nennt das eine schwere Form der paraösophagialen Hernia, auch Upside-Down-Magen genannt. Folgen?
3: Der Magen hat sich vollständig durch das Zwerchfell in den Brustraum geschoben, sich dann gedreht und ist in das Herz gerutscht.
2: Anfangs war wahrscheinlich nur ein kleiner Teil in den Thorax herniert.
3: Ich hab's immer gesagt, Sie haben die besten Fälle.
2: Hören Sie auf zu schleimen.
3: Was muss ich machen, um bei der OP dabei zu sein?
2: Es kommt ganz drauf an. Wie geht's dem Pony?
3: Woher wissen Sie von dem?
2: Rantala mit dem Biomöhren ist eine Sache, aber Sie mit einem Buch über Veterinärmedizin, ich bitte Sie. Also?
3: Ich weiß einfach nicht, was hier fehlt.
2: Ja, dann hängen Sie sich mal rein. Assistiert wird erst, wenn der Gaul wieder fit ist.
3: Das war's? Kein Donnerwetter, kein zynischer Spruch, nichts?
2: Ich habe ein Herz für Tiere.

0: Meditieren Sie vor jedem Eingriff?
1: Nein, aber es hilft mir, mich auf das Wesentliche zu konzentrieren.
0: Dr. Lindner, Sie operieren Leni nicht alleine. Da drin sind Leute, auf die Sie sich zu 100% verlassen können. Auf mich auch. Ich weiß, ich bin noch neu, aber ich habe so viel von Ihnen gelernt.

0: Danke.
1: Ich habe meine Eltern angerufen. Sie kommen her.
0: Gute Entscheidung. Kann's losgehen? Narkose einleiten.

0: Zähl von 10 runter.
1: 10? 9. 8. 7.
2: Lin, ich bin da, wenn du aufwachst.
1: 5. 4. 3. 2. 1.

0: Gemäßern.
1: Na,

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So. Atlas, check. Ah, Becken, check.

0: hast.
1: Ist alleine? Langsam, langsam. Okay. Wie geht's dir?
0: Müde.
1: Das ist normal.
0: Ihre Eltern warten draußen. Knut, ist Geschichte.
1: Knut war ein gutartiges pilozystisches Astrozytom.
0: Ich hab doch gesagt, dass sie das schaffen.
1: Ich schau mir mal deine Augen an, ja? Dann lauf mal. Pupillenreflexe beidseitig in Ordnung. Greif mal bitte meine Hände. Beide? Okay. Probier noch was anderes. So. Wackel mal mit den Zehen.
0: Ich verstehe das gerade nicht.
1: Wir machen bitte ein Kontroll-CT.
0: Kann ich bitte meine Eltern sehen?
1: Ich schick sie rein.
2: Sowas kann vorkommen nach diesem Fehler.
3: Die OP war ein voller Erfolg. Sie hatten jetzt nächsten Tage die Füße still, hä?
4: Ei, ei.
3: Und Dr. Zondek will Ihnen unbedingt noch was Wichtiges sagen.
5: Jetzt? Angenommen, Anke wäre gesund, hätte nun einen empfindlichen Rücken. Müsste sie dann noch weiter Kinder schleppen?
4: Ah. Ich habe mit meiner Frau geredet. Sie hat einen alten Bauernhof in Etzleben gefunden. Da ist auch ein Stück Land dabei. Jetzt machen wir unseren Familienbauernhof. Und als erstes wird eine Koppel angezäunt.
5: Klingt gut.
4: Schade, dass Anke das nicht mehr erleben kann.
5: Naja, sie brauchen OP.

0: Lenny, du hast eine Halbseitenlähmung. Nicht vollständig, aber außer in Einschränkungen bleiben.
1: Geht es wieder weg?
0: Ich werde dir Physio- und Bewegungstherapie verschreiben. Das kann ganz gut helfen.
1: Kann ich dann wieder laufen?
0: Das kann ich dir nicht versprechen.
1: Hatte Risiken. Und es kommt alles, wie es kommen soll, richtig?
0: Es tut mir leid.
1: Ich lebe.

0: was für ein fantastischer Tag.
1: Weil du einen Pony geheilt hast?
0: Wer es drauf hat, hat's drauf.
2: Wer von euch Profis hat das Pony geröntgt?
3: Woher weißt du davon?
2: Röntgenbilder werden zentral gespeichert. Also, wer war's?
1: Alle drei.
2: Also, wie die drei Musketiere seht ihr nicht gerade aus.
0: Komm, ich gebe einen aus und erklär dir alles.
2: Überrede.
1: Wartet ihr mal kurz. Wir sollten die OP nachbesprechen.
4: Es hat Zeit bis morgen.
1: Es wird nie leichter, oder?

0: Essen nicht vergessen, Dr. Linde.
1: Danke.
0: Wir können.

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3: Das Beste am Norden ist, dass wir links und rechts unterscheiden können.
4: Gebrauchte Trecker. Begehrt wie selten.
5: Ja, würde ich mal sagen, 118.
6: Ja, jetzt muss ich was sagen.
4: Alte sind gefragt, weil viele neue lange Lieferzeiten haben.
5: Am Ende ist es zwar mein Job, aber es ist trotzdem immer mit Emotionen behaftet.
4: Gebrauchte sind für Überraschungen gut.
7: Das Allradwellenlager, das ist, glaube ich, auch nicht mehr fahrtüchtig.
5: Genau, aber da war gerade so der Moment, wo ich denke, Scheiße. Naja,

0: zwei Monate.
1: Ich kann dir auch mal einen Zettel schreiben sonst.
2: Der Mann mit der Mütze, Landmaschinenhändler Cornelius Traupe, genannt Nele.
1: Was ist das denn hier? Junge, der geht schon gut los. Erste Bolzen fehlt schon.
3: Kannst ja noch mit einhandeln.
2: Nele ist Spezialist für Gebrauchte.
1: Niklas, guck dir hin.
0: Zentralverriegelung, ordentliche Räder.
1: Hier hingelötet, das hätte ich auch sein können.
0: Landwirtschaftliche Reparatur.
2: Und Landwirt Arne Tim, einer seiner Stammkunden.
0: Der Wagen ist schön, da gibt's nix. Der stand da immer bei ihm drin.
1: Ja, nee, wieso? Was hast du jetzt gesagt?
0: Hier 6.
1: Und was ist hiermit?
0: Fehlt.
3: Ach. Will ich ja nicht mehr Geld für haben, weil es fehlt.
0: Jetzt.
1: Ja, was? Du weißt selber, dass das eine Havarie ist, das zu neu zu machen da.
0: Ja, wieso? 2 Schrauben und ein Bolzen.
1: Ja, das ist ja nicht so schlimm anscheinend.
0: Nee.
1: Gut. Also das kriegen wir auch zu noch.
0: Die Handbremshebelmontur bestelle ich. Habe ich aber jetzt nicht hier.
1: Nee. Und hinten?
0: Den Bolzen.
1: Ja. Yeah.
0: Aber einen alten.
1: Den passt zum Anhänger, das ist mir egal.
0: Ja. Nee, können wir machen.
1: Ja, dass wir die wieder hinstellen können, das ist auch scheiße.
0: Ja, so ist blöd. Ich meine, ich habe mir das gedacht, dass du das siehst.
1: Ja, ist so gut. Dann sind wir schon mal zu zweit.
2: Die Hersteller von neuen Landmaschinen haben momentan Lieferengpässe. Also greifen Landwirte vermehrt auf gebrauchte Geräte zurück. Der Markt ist gerade heiß umkämpft, sagt Nele.
0: Ja, los, denn.
1: Ja, denn.
0: Ja. Machen wir so. Wunderbar.
1: Das brutet. Landwirtschaftlich ist doch das Schöne an dem ganzen Geschäft doch. Du machst normalerweise so, ist das doch kein Scheiß. Du musst drin die Hand geben und hast das Thema erledigt. Ne? Das ist auch rechtlich, ist das auch alles. Und das macht auch Spaß, ein Wort zu halten und mit jemandem sowas unkompliziert zu machen, als wenn du jetzt einen Vertrag durchgehst und dann musst du hier. Alter, wir haben auch noch anderes auf dem Zettel. Ne? Und dann so fertig, da muss doch weitergehen. Also, ich finde das ist ja gerade das, was Spaß macht.
0: Arne weiß auch, wenn ich einen Preis sage, dann meine ich den auch grundsätzlich so und eine Kleinigkeit, irgendwas. So wie hier, wenn dann noch mal was fehlt, dann wird das gemacht. Aber es ist eben nicht, dass man versucht, das ganz große scharren, weil da fehlt auch irgendwann die Zeit für. Ne? Und der Markt ist auch zu gläsern. Wenn ich hier jetzt versuche, Unmengen Geld zu verdienen, dann guckt er bei eBay oder bei Traktorpol rein und findet ähnliche 8-Tonner für, ich sag mal, den normalen Marktpreis und sagt, oh, da wollt's mich ja rasieren. Also es hat keinen Zweck, der Markt ist da auch zu gläsern. Da muss man ehrlich zueinander sein und das passt.
2: Landwirt Arne Tim hat seinen neuen, alten Anhänger und Nele schon den nächsten Termin. Eine Auslieferung. Aber selbst bei diesem neuen Hoflader spielt Gebrauchtes eine Rolle.
0: Tatsächlich für einen WhatsApp-Status. Mache ich eigentlich immer ganz gerne. Ist ja auch ein bisschen Werbung für uns und für mich. Und, tatsächlich wird man auch von Kunden oft mal darauf angesprochen, wenn man mal wieder eine neue Maschine im Status hatte. Mensch, wo hast du denn den hinverkauft? Oder oh, so einen wollte ich auch schon immer mal haben, hast mal einen zum Vorführen? Und das ist eigentlich so ein bisschen Werbung und mein eigenes Profil so ein bisschen zu schärfen. Macht einfach immer Spaß und mittlerweile habe ich irgendwo knapp 700 Ansichten pro WhatsApp-Status. Also man kommt damit ganz gut rum.
2: Nele ist gut, auf dem Bauernhof aufgewachsen und hat mal Landmaschinentechniker gelernt. Vor 15 Jahren wechselte er dann in den An- und Verkauf. Gut 50.000 Kilometer ist er pro Jahr unterwegs. Die meisten Landwirte zwischen Bremen und Rothenburg kennt der 38-Jährige persönlich.
0: Also die Kunden finden das natürlich super, wenn der Verkäufer selber sich dann jetzt am Ende auch noch mal eben mit blicken lässt und die Übergabe macht. Wenn ich meine Maschine nicht selber übergeben kann, weil der LKW sie ausliefert, fahre ich für gewöhnlich eigentlich auch hinterher und frage noch mal eben, ob alles gut ist und noch mal eben für eine halbe Stunde schnacken. Das ist immer ganz wichtig. Ich bin ja eher Verkaufsberater. Also ich sage auch mal dem Kunden, wenn er was kaufen will, dass das jetzt eigentlich Quatsch ist, dass er vielleicht was anderes machen soll oder mit einer anderen Maschine das Ganze, weil es vielleicht eine bessere Möglichkeit gibt oder auch eine günstigere Möglichkeit. Nicht immer ist das Teure das Gute, sondern es gibt eben auch immer mal eine Möglichkeit, über einen einfacheren Weg ans Ziel zu kommen. Und ich finde, das ist eben auch unsere Aufgabe, dem Kunden Lösungen aufzuzeigen.
2: Eine der häufigsten Lösungen, das Tauschgeschäft neu gegen alt.
0: Moin.
2: Viele Landwirte finanzieren ihre Neuanschaffungen, indem sie im Gegenzug eine ältere Maschine in Zahlung geben. Das ist auch der Deal mit Familie Dodenhoff aus Sottrum. Mit Milchbauern wie den Dodenhoffs handelt Nele zurzeit oft. Der Milchpreis ist gerade höher als in den letzten 2 Jahren, also investieren sie.
4: Ja, ne? Fein Gerät, wa?
2: Trotzdem, das Geschäft ist kein Selbstläufer. Kaum irgendwo sonst in Deutschland gibt es so viele konkurrierende Landmaschinenhändler wie in der Region um Bremen. Und egal, wie gut der Draht zwischen Nele und seinen Kunden ist, am Ende entscheidet eigentlich immer das beste Angebot.
4: Also in diesem Fall ist es so, dass Familie Donhoff den schon zur Vorführung hatte. Vorletzte Woche. Da haben die den hier schon mal eine Woche auf dem Hof gehabt, um sich mit der Maschine vertraut zu machen, um zu gucken, ob es hier betrieblich passt. Und dann ist es eigentlich so, dass die Landwirte das gerne einmal vorher anfassen können und auch im täglichen Alltag nutzen, um einfach zu gucken, ob das Handling so ist, wie sie sich das vorstellen. Und da konnte die Maschine überzeugen und Preis-Leistungs-Verhältnis hat scheinbar gepasst, deswegen durfte ich ihn heute ausliefern.
5: Na, das ist ja nun nicht so, dass man eine Maschine auf blauen Dunst kauft, sondern man braucht schon einen Ansprechpartner vor Ort, wenn eine Maschine kann immer mal kaputt gehen. Ne? Man muss Wartung machen und sowas und da braucht man einfach auch irgendwie einen verlässlichen Partner, mit dem man dann auch Service machen kann, wo man dann gegebenenfalls auch eine Ersatzmaschine kriegt.
2: Den alten Radlader der Dodenhoffs nimmt Nele gleich mit.
0: Das ist die Gebrauchtmaschine. Der ist quasi so langsam in die Jahre gekommen, hat hier aber auch verlässlich gelaufen. Ist einfach, ja, ich sag mal, an der Zeit für einen neuen gewesen. Und deswegen haben wir die Maschine jetzt in Zahlung genommen. Anfang, Mitte 20. Muss ich noch einmal genau kalkulieren, aber so grobe Richtung bringt er noch wieder. Hat gute Räder, ist im ordentlichen Zustand, ist eine Größe, die gesucht ist. Deswegen haben wir da eigentlich richtig Bock drauf, den wieder zu vermarkten. Krieg noch ein Autogramm, Übergabebestätigung, dass ich dich mit der Maschine vertraut gemacht habe und Garantie dann auch beginnt. Gab es damals bei dem schon
5: eine Flasche Korn?
0: Ja, das machen wir tatsächlich nicht mehr, weil da auch ein paar Kunden waren, wo wir das mal. Du weißt ja nie, was für Kunden du hast. Ja. Ne? Und dann dem einen oder anderen kannst du damit auch keinen Gefallen tun. Oder den Rest der Familie vielleicht nicht. Und, ja, warte, ich pack das mal eben. Für mich persönlich, ich habe mehr Spaß an Gebrauchtmaschinen, nicht unbedingt, weil ich dort mehr verdiene, sondern weil es immer Einzelstücke sind. Wobei Einzelgeschäfte im Gebrauchmaschinenbereich auch mal wirklich in die Hose gehen können, wenn man mal eine Maschine verkauft, die technisch offensichtlich sehr gut war und sich beim Kunden dann am Ende desaströs präsentiert hat und man dann mit dem Kunden versucht, eine gütliche Einigung zu finden, dass da beide noch Spaß dran hatten, dann kann das auch mal sein, dass das für mich in die Hose gegangen ist. Aber trotzdem am Ende noch einen zufriedenen Kunden habe, der dann auch noch mal wiederkommt. Darf nicht immer passieren, aber kann.
2: Zurück auf dem Betriebshof in Euthen bei Bremen. Einer von Neles Stammkunden interessiert sich für diesen neuen Trecker. Verkaufswert je nach Ausstattung mindestens 200.000 Euro.
0: Willst du gleich hier unten bleiben? Denn
1: ja, klar.
0: Dann lege ich gleich mal den Riemen auf die Orgel.
2: Allerdings will sein Kunde erst mal wissen, ob die Maschine die im Prospekt angegebene Leistung auch wirklich bringt.
0: Ja, ich will dem Kunden nachher eben zeigen, was wir definitiv momentan an Leistung aus der Maschine so rauskriegen. Also die Kraft auf die Zapfwelle

0: wenn er da seinen Silierwagen hinter hat, damit er auch weiß, was er dann wirklich kann. Also man sieht jetzt, er zeigt uns hier ungefähr 285 PS an. 300 hat der Motor. Wir haben immer so ein bisschen Verluste übers Getriebe bis in den Kraftstrang. Also das ist schon ein ganz guter Wert.
1: Nele hat schon als Kind regelmäßig den Betriebshof seines heutigen Arbeitgebers besucht und Trecker bestaunt. Heute verkauft er sie selbst. Neben dem persönlichen Kontakt ist sein wichtigstes Handwerkszeug digital, vor allem Social Media.
2: Über den Tisch ziehen kann ich einen Kunden nur einmal und ich lebe davon, dass meine Kunden hier auch immer wieder gerne herkommen und mich gerne wieder anrufen. Und deswegen muss es ein Preis sein oder das Pricing nachher auf Augenhöhe. Und wenn es mal nicht passt, dann steht man auch auf und sagt, du, wir werden einfach keine Freunde in diesem Geschäft. Lass uns das nächste Mal wieder probieren. Hier ist halt der Wettbewerber der Klügere gewesen oder hat bessere Argumente oder den besseren Preis.
1: Direkt danach Ortstermin beim Kunden.
3: Moin.
0: Ins Büro, hol den Kaffee.
2: So machen
1: wir es. Dirk Gieschen ist einer der größten Lohnunternehmer in der Gegend mit einem entsprechenden Fuhrpark. Ein wichtiger Kunde.
2: Das Video hatte ich dir ja schon geschickt.
0: Ja, habe ich gesehen. Optum.
4: Aber das sind 282 PS oder kW?
2: PS.
4: PS.
2: Aber ohne Boost und im Stand, weißt ja selber.
0: Wie du denn willst. Also am Ende.
1: Die beiden kennen sich seit über 20 Jahren.
0: Du hast nicht mehr den alten Monitor, wie du ihn vorher hattest.
4: Für die genauen Dinge, die man an der Maschine haben will, da muss man drüber sprechen. Da ist also ein persönlicher Kontakt schon echt wichtig. Also ohne dem, glaube ich, geht's nicht. Uns wird schon mal nachgesagt, dass wir manchmal Trecker über WhatsApp handeln, aber ganz so schlimm ist es noch nicht. Also wir haben den Trecker schon hingestellt.
1: Klar ist, Gieschen wird den neuen nur kaufen, wenn Nele dafür einen gebrauchten in Zahlung nimmt.
2: Junge, das sieht auch noch aus wie neu.
4: Tja, ich habe doch gesagt, die Gebrauchten sind hier teuer.

0: gut von allen Seiten, damit die Jungs auch einen ordentlichen Preis rausdrehen.
1: Ja, ja, ja, ja, ja, ja, ja, ja.
0: Das ist ja.
1: Mach lieber ein Bild mehr, wenn das was bringt.
2: Die Fotos sind wichtig, denn sie dokumentieren den Zustand des Gebrauchten.
1: Das glaube ich, habe ich ihm einmal umdrehen und Stunden ablesen. Habe ich jetzt nicht im Kopf.
0: Ich mache möglichst viele Bilder von dem ganzen Zubehör und so weiter, weil die Jungs, die Gebrauchmaschinenabteilung, macht ja anhand der Bilder, die ich mache, machen die einen Preis. Das heißt, je besser meine Bilder sind und je mehr ich fotografiere, desto besser können sie sich ein Bild von der Maschine selber machen. Na, wenn ich jetzt zum Beispiel vergessen würde, dass er so einen Monitor hat und die Jungs, die den bewerten sollen, wissen das nicht. So, dann sind das mal leicht irgendwo 1.500, 2.000 Euro, die sie nicht für die Maschine ausgeben. Und wenn ich dann sage, das ist viel zu wenig, ja, wieso hat er nicht mal einen Monitor? Ja, doch hat er. Ja, aber warum hast du denn kein Foto gemacht? Schlepper steht wirklich sehr, sehr gut da. Das ist auch das, was wir im Gebrauchmaschinenbereich im Moment suchen. Ne? Also dadurch, dass der Markt knapp ist, sind wir echt interessiert an jungen Gebrauchten. Und dann freue ich mich eben, wenn so ein Angebot auch kommt und einer sagt, Mensch, wir wollen noch mal tauschen. So wie der steht hier jetzt picobello sauber. Da werde ich nicht mal einen Aufbereiter brauchen, sondern wenn Firma Gieschen den anliefert, wenn wir uns einig sind, dann kann ich den in die Reihe zu den anderen stellen, einen Preis ranmalen. Und dann glaube ich, wird er auch die Frühjahrssaison beim nächsten Besitzer relativ schnell finden können.
2: Jetzt kommt's drauf an. Was will der Lohnunternehmer für seinen Gebrauchten?
1: Wir haben den jetzt ein Jahr gehabt. Tja, würde ich mal sagen, 118. Nele.
0: Ja, jetzt muss ich was sagen. Also tatsächlich ist es jetzt für mich, wir machen es ja bei uns in der Firma so, wir sind vier Leute oder fünf, die nachher einen Preis entwickeln, sag ich mal. Ne? Jeder gibt so seine Intention da rein. Deswegen greife ich immer ungern vor. Ich habe beim Kunden immer die Möglichkeit, entweder vom Hof gejagt zu werden, weil ich zu wenig gesagt habe, oder ich bin innerhalb eines Wortes Besitzer eines Treckers geworden, weil ich viel zu viel geboten habe. Und deswegen tue ich mich immer schwer, beim Kunden sofort ein Bauchgefühl zu sagen, zumindest bei so einem sehr hochwertigen Schlepper.
1: Naja, ich würde sagen, es ist ja völlig legitim. Ne, auch wenn man ganz gut miteinander umgeht und so, natürlich versucht er für sich und seinen Arbeitgeber auch das Beste rauszuholen. Das bleibt ja nicht aus. So, und das muss man dann eben quasi, das ist das Handeln, das muss man so ein bisschen rausarbeiten, wo denn dann der Kompromiss ist.
0: Genau.
1: So, dann gucke ich mal drauf und dann würde ich sagen, gucken wir, was geht.
0: So machen wir das.
1: Alles klar.
0: Dirk, schönen Dank.
3: Tschüss. Tschüss.
2: Jetzt liegt der Ball bei Nele und seinen Kollegen.
0: Ja, eigentlich ganz gut. Ich glaube, wir sind preislich gefühlt so ein bisschen auf einer Basis und die neue Maschine, ich glaube, das ist schon das, was er sucht und wir können liefern und müssen jetzt nur noch preislich uns einigen und dann gucken wir mal, was die nächsten Wochen passiert.
2: Wochen später ist das Geschäft allerdings immer noch in der Schwebe. Zurück auf dem Betriebshof. Diesen gebrauchten Schlepper hat Nele vor einer Woche in Zahlung genommen. Jetzt ist die Stunde der Wahrheit. Haben er und seine Firma zu viel bezahlt? Werkstatttermin mit Techniker Alexander Jackie Riegmann.
0: Moin Jackie.
4: Moin Nele. Na?
0: Na, große Durchsicht am kleinen Steier.
4: Ja, auf Herz und Nieren prüfen, weißt du doch. Das nehmen
0: gut.
4: Wir sehr ernst.
0: Ja, mal gucken, da haben wir ein paar Anfragen nach. Deswegen wäre das gar nicht schlecht, wenn wir mal eben so ein paar grundlegende Dinge wissen, ob Motorgetriebe, Hydraulik, dass wir mal eben gucken. Wenn wir die Maschine beim Kunden auf dem Hof angucken, ich mache die Fotos und schicke die dann eben zu den Gebrauchmaschinenjungs und die müssen anhand der Fotos die Bewertung machen. Und dann kommt so ein Trecker hier an und in dem Moment ist er ehrlich. Dann guckt einer ran, der noch mehr Expertise hat als ich, eben auch das Technische. Dann kann das auch mal nach hinten losgehen und sagen, Traupe, schade, dass du den Getriebeschaden nicht gesehen hast. Da müssen wir jetzt mal drüber sprechen. Dann gucken sich hier auch alle erstmal mit fragenden Blicken an und sagen, was machen wir denn nun? Natürlich hat man auch noch eine gewisse Zeit, dass man auch mit dem Vorbesitzer drüber sprechen kann, wenn wir dann das Gefühl haben, der wusste es und hat uns das nicht ganz ehrlich gesagt. Wie viele Stunden hat er raus?
4: Der hat jetzt 7600 Stunden circa.
0: Mitschreiben. Bei Traktoren eigentlich gar nicht relevant. Der hat auch keinen Kilometerzähler in dem Sinne, sondern Trecker wird immer in Betriebsstunden angegeben. Man sagt immer so schön, 10.000 Stunden hat der Trecker sein erstes Leben gelebt. Zwischen 2 und 3 haben wir ihn fast noch neuwertig, so wie dieser jetzt zwischen 5 und 8 ist dann so, ne, das gesetzte Alter, kurz vor Rente.
2: Jede unvorhergesehene Reparatur, jedes fehlende Teil, jede zusätzliche Arbeitsstunde, um den Schlepper wieder fit zu machen,

0: bedeutet am Ende weniger Gewinn für den Landmaschinenhändler. Falls sich Nele und seine Kollegen verschätzt haben, könnte aus einem guten Deal schnell ein schlechter werden.
1: Es ist aber tatsächlich,
2: alles da. Das ist immer schön. Also ich sag mal, so ein Zuchtmaul, jetzt gebraucht, ist es natürlich benutzt, ist funktionsfähig, ist alles gut. Aber mal angenommen, es fehlt und der Vorbesitzer sagt, ja Pech gehabt, ich habe ja nie eins gehabt, hast ja auch nicht gesehen. Das sind die ersten 1000 Euro, die ich hier reinstecken muss, nur damit der Trecker komplett ist. So, und so ein Oberlenker genau das gleiche ist, das sind wieder 300, 400 Euro, wenn er fehlt. So, und mit dem Mal, nur durchs erste Umzulaufen sind die ersten 1500 Euro oder so, die haben wir einfach schon mal pauschal versenkt, ne? ohne dass wir was dafür können. Und das ist immer so Worst Case. Deswegen ist wichtig, wenn ich mir die Gebrauchmaschine beim Kunden angucke, ansprechen, ist alles dabei, kriegen wir das alles so mit. Ich fotografiere es auch, nicht, dass der Kunde am Ende sagt, nee, dann kann ich sagen, hier, weißt noch? Und dann sagt er, ich guck noch mal, war bestimmt mein Lehrling. So der Klassiker, ne? Ist überhaupt kein Ding.
1: Also ein bisschen Inkontinenz haben wir hier leider. Verliert wohl doch ein bisschen Getriebeöl.
2: Was ist kaputt?
1: Ich sag, ein bisschen Getriebeöl verlieren tut er leider.
2: Ja, der Klassiker. Ja. Am Filtergehäuse oder irgendwie müssen wir...
1: Das muss man erstmal großflächig abwaschen, um dann genau zu lokalisieren, wo es denn jetzt herkommt. Also,
2: na herrlich.
1: Das also, hat sich jetzt leider etwas viel verteilt hier.
3: Das Allradwellenlager, das ist, glaube ich, auch nicht mehr fahrtüchtig.
2: Mach keinen Scheiß.
1: Das ist so. Ich lüge dich ja nicht an.
2: Das Mittellager?
1: Ja. Aber das ist ein kleiner Aufwand. Der hat ja
2: eigentlich... Ach, das ist ja nicht wie beim Puma.
1: Genau,
2: ne?
1: Der hat keine Vorderachsfederung, somit ist es eine durchgehende Welle. Und der hat da nur ein kleines Lager mit zwei Schrauben, was da aufgehangen ist.
3: Das ist ja ein kleiner Aufwand.
2: Dann geht's.
3: Ja.
2: Ich habe gerade den massiven Schreck gekriegt. Bei den größeren hier, bei den Pumas, ist das auch ein Klassiker, dass dieses Allradwellenlager mal kaputt geht. Das hat eine gewisse Haltbarkeit. Und wenn das zu lange gefahren wird, dann ist der Schaden auch mal richtig teuer. Und da habe ich gerade gedacht, das wäre hier auch so. Zum Glück ist das hier technisch etwas einfacher gelöst. Dann ist das, sagt er ja gerade, mit einem kleinen Aufwand zu regeln. Aber da war gerade so der Moment, wo ich denke, scheiße.
0: Mehr als eine Stunde dauert der Check. Und am Ende? Top oder Flop?
2: Also wir müssen optisch einiges machen. Er ist in der Kabine ziemlich dreckig. Technisch ist er so, ich würde sagen, eine 3-, wenn wir es in Schulnoten ausdrücken. Also ist was dran zu tun. Aber ich glaube, eine Maschine, die wir auf jeden Fall noch wieder so hinkriegen, dass der nächste Besitzer Bock hat.
0: Nele und seine Kollegen sind überzeugt. Mit dem Einkaufspreis lagen sie richtig. Am nächsten Morgen, auf dem Weg zu einem Betrieb, mit dem Nele noch nie ein Geschäft gemacht hat. Das kribbelt.
2: Neukunde ist natürlich immer schon mal was anderes, als wenn es Kunden sind, die man lange kennt. A, muss man mal eben so ein bisschen auf Tuchfühlung gehen, wie sind die Kunden so drauf, wie geht man mit denen um. Aber Neukunden sind natürlich für mich oder für uns auch immer sehr wichtig. Das sind dann ja auch potenzielle Kunden, mit denen man vielleicht irgendwie eine Geschäftsbeziehung aufbauen kann. Ne? Nur weil wir eben mit denen bisher noch nichts gemacht haben, heißt das ja nicht, dass das so bleiben muss, sondern im Gegenteil, eigentlich soll das dann ja am liebsten jetzt der Startschuss sein für mehrere Geschäfte, wenn es gut läuft. Da stehen schon die Objekte Begierde. Der weiß, dass wir kommen. Ja, erster Eindruck passt. Ne? Der schönere ist, glaube ich, der rote. Und den grünen gucken wir uns gleich mal an. Das ist der meiner werden soll. Und der rote ist der seiner werden soll.
0: Auch heute wieder ein Tauschgeschäft. Neuer Futtermischwagen gegen alten Futtermischwagen.
4: Schön, dass das so spontan geklappt hat.
2: Ja, sehr gerne.
4: Genau.
2: Und Vorführung läuft.
4: Ja, also bis jetzt bestens zufrieden. Wir hatten ja auch schon mal kurz geschnackt.
2: Ja.
4: Wir hatten ja mit den Vorgängern immer die Probleme, dass die zu schwer einfach ging für unseren Trecker.
2: Ja.
4: Und da hatten wir ja dann ein bisschen Hoffnung auf dieses Fabrikat gesetzt, aber das haut ja soweit alles hin.
2: Ja.
4: Hatten wir ja auch schon mal geschnackt.
2: Auch größentechnisch, die 20 genau. Kubik reichen, weil ja, du ja mal zwischen 20, 24 gependelt bist.
4: Genau.
0: Junglandwirt Lorenz Fischer hat ein Ansichtsexemplar des neuen Wagens schon ein paar Tage zur Probe da. Jetzt kommt es wieder darauf an, ob Nele für den alten noch genug bieten kann, damit sein Kunde sich den neuen leistet.
2: Beim Futtermischwagen ist die Optik nur zweitrangig, Technik ist wichtig. Einmal, wie doll ist er verschlissen? Also wir gucken auch gleich noch mal rein. Die Schnecken, diese Mischschnecken, wenn die verschlissen sind, dann hat so ein Wagen eigentlich schon das meiste an Wert verloren, weil die irre teuer sind, wenn man die nachrüstet. Je nach Alter fangen die eben auch an den Wandungen durchzuscheuern, ne? Also einfach mal gegenklopfen. Hier merkt man, das ist noch relativ.

0: wie viel Material. Wenn du richtig alte Wagen hast, dann klopfst du dagegen und denkst, das ist eine Cola-Dose. Da muss man eben auch nachgucken. Das sind so die Hauptmerkmale, wo ich nachgucke.
1: Für Nele immer ein Spagat. Neue Geräte verkauft er leichter, wenn er alte in Zahlung nimmt.
0: Ja, genau.
1: Aber die dürfen natürlich kein Schrott sein.
0: Die sehen ja noch ganz gut aus. Für mich jetzt für die Inzahlungnahme ist wichtig, die Schnecke, wie gut ist sie vom Material. Die ist relativ dick, die ist hier ja noch irgendwo so einen halben Daumen breit dick. Das ist auf jeden Fall tipptopp, dass man den auch so weiterverkaufen kann. Der muss dann einmal noch von innen ordentlich gewaschen werden.
1: Wie viel Nele für den alten bezahlen wird, verrät er nur dem Kunden. Betriebsgeheimnis.
0: Lieferzeit hatten wir ja drüber gesprochen, das ist ja auch so ein Thema. Ja,
2: das ist dann ungefähr 4 Monate, meintest du?
0: Ja, genau.
2: Das ist ja während Corona wahrscheinlich auch ein bisschen schwer kalkulierbar.
0: Ja, also die sind, was ihre Lieferzeitversprechen angeht, schon im Moment ziemlich passend. Genau. Also das ist so, natürlich, wenn das Werk plötzlich mal lahm liegt, dann ist alles blöd. Aber es ist die Standardwagen. Das ist jetzt nichts Wildes, wo wir sagen, oh Gott, da warten wir auf Zulieferteile, die extra angefertigt werden müssen, sondern die Behälter produzieren die eh auf Halde vor. Deswegen passt das schon ganz gut.
2: Okay.
0: Genau.
1: Ein guter Termin. Der Betrieb von Lorenz Fischer bekommt einen neuen Mischwagen.
0: Jo, passt.
2: Jo.
0: Lorenz Fischer, am Ende der Woche.
2: Ja, mach's gut.
0: Vielen Dank.
2: Tschüss.
1: Und Nele einen neuen Kunden.
0: Ja, wenn ich zurück ins Büro fahre und das Geschäft gelaufen ist, natürlich wie in diesem Fall positiv, dann freut man sich schon. Also das ist, jeder Auftrag hat auch ein, ja, so ein Quäntchen Glücksgefühl. Am Ende ist es zwar mein Job, aber es ist trotzdem immer mit Emotionen behaftet. Und mir ist das eigentlich egal, ob es eine Frontladerschaufel ist, ein Futtermischwagen oder ein Mähdrescher. Jedes Geschäft ist immer individuell gewesen und hatte seine eigene Geschichte. Und man freut sich immer, wenn man es positiv abschließen konnte. Also das ist schon so.
1: Die in Zahlung genommenen Maschinen landen hier, das Gebrauchtmaschinenzentrum an der A1.
3: Wenn man ihm da mal 7 netto für gibt,
0: ja,
3: dafür sind wir die andere dann los, wenn er es denn macht. Ich glaub, dann
1: Nele und seine Kollegen müssen gerade einen Einkaufspreis festlegen.
0: Norman, ich habe dir eben eine Bewertung für so einen Maisleger reingestellt. Das kam
3: hab ich schon gesehen hier.
0: Anfrage von WhatsApp. Warte mal, ich mach mir die hier mal mit auf. Denn.
1: Ja. Norman Tietz bewertet regelmäßig die Fotos, die Nele von den Außenterminen schickt.
0: Also ich versuche natürlich gerne den möglichst höchsten Inzahlungnahmepreis hier rauszuhandeln.
3: Dann hat er es leichter beim Kunden.
0: Dann habe ich es beim Kunden leichter. Andersrum darf man natürlich nicht aus Augen verlieren, es muss am Ende hier auch vermarktbar sein. So. Und ich bin einer, der kurzfristig sehr emotional werden kann, aber genauso kurzfristig auch von den Kollegen wieder eingefangen werde oder dreimal im Containerlauf wieder reinkommen und sagen sollen, lass uns mal normal anfangen. Ne?
3: Ja, also wir haben das durchaus mal, dass wir uns morgens nochmal, ich will nicht sagen anschreien, aber es wird dann manchmal etwas lauter am Telefon. Dann kann es aber auch um 14 Uhr passieren, dass hier die Tür aufgeht. Dann kommt er nochmal rein, hat 2 Stücke Kuchen dabei und sagt, wir wollen uns das nochmal eben einmal durch den Kopf gehen lassen.
1: Dadurch, dass Gebrauchte gerade so gefragt sind, kann Nele selbst Trecker verkaufen, die er vor ein paar Jahren vielleicht nicht mal mehr in Zahlung genommen hätte.
0: Weißt gewiss?
3: Jo, bin mir relativ sicher.
0: Doch. Dein Wort in Gottes Ohr.
3: Na ja.
0: Ja, dann gucken wir mal.
3: Ein bisschen mehr Motivation, ne?
0: Ich freue mich immer, bei schlechtem Wetter vor die Tür gehen zu dürfen. Moin, Daniel.
1: Daniel Bolte ist Nebenerwerbslandwirt und Bastler. Er sucht einen günstigen Trecker, in den er selbst noch Arbeit stecken kann.
0: Grundsubstanz ist gut, optisch.
4: Sagen wir mal, die inneren Werte stimmen.
0: Inneren Werte stimmen, rein äußerlich. Der muss mal irgendwie lange unterm Baum gestanden haben oder was. Da so ausgeblichen und grünspan und rostelig. Aber ich sag mal, das ist ja zweitrangig.
4: Habt ihr schon irgendwas geguckt, irgendwas defekt?
0: Nee, wir haben noch nichts gemacht. Der ist so wie er ist, hier erstmal hingestellt. In meinen Augen ja so ein bisschen der Klassiker für den, der selber ein bisschen was machen will. Deswegen, wenn wir den jetzt selber optisch richtig schick machen, weißt du selber, da versenkst du auch richtig Geld drin.
4: Ja, ja.
0: Ist ja eigentlich was für jemanden wie bei euch, der ein bisschen Spaß hat, selber was zu machen und nach den wieder hübsch kriegt.
4: Tatsächlich wenig Rost, ne?
0: Das wundert mich eigentlich.
4: Guck mal von innen.
0: Für den Zustand.
4: Als auch von außen.
0: Einzigste hier, ne? Das ist Batteriekasten, da hat er mal gelitten. Da muss man ein bisschen norddeutsche Schweißkunst und
4: das Einzige, was ich jetzt gefunden habe, was nicht funktioniert, ist Hydraulik.
0: Hubwerk hinten, oder?
4: Ja.
0: Na, da müssen wir wohl noch mal nachgucken. Also ging auch von oben nicht zu bedienen, oder?
4: Nee, von oben nicht und von unten nicht.
0: Oder ist das festgefault?
4: Das würde ich auch nicht ausschließen. Sonst gehen die ja wenigstens ganz langsam runter.
0: Wollte ich sagen, sonst noch mal anmachen, ich stelle mich mal eben rauf. Dann gucken wir mal eben, was passiert. Jetzt bin ich neugierig.
1: Vielleicht kennt Nele ja den richtigen Trick.
0: Doch, der kam hoch eben. Haben wir repariert.
4: Das ist Smart Repair.
0: Das ist eine ganz einfache Reparatur. Ja, das sind dann die Momente, wo ich dem Kunden sagen kann, ich hätte gerne 1.000 Euro mehr, weil das Hubwerk geht wieder.
4: Das haben wir jetzt aber nicht gehört.
1: Die Probefahrt, der wichtigste Teil des Verkaufsgesprächs.
0: Der kann wieder richtig schön werden, weil der von der Grundsubstanz gut ist, auch wenn man es ihm gar nicht so ansieht. Also dem fehlt wirklich Farbe und Liebe. Ich bin mal gespannt. Der wird heute nicht Ja und nicht Nein sagen. Der wird das nochmal in Ruhe für sich überdenken und dann irgendwann zu einem Schluss kommen. Also abwarten. Das Verkäufers Lieblingssport, abwarten.
4: Ja, man kann da gar nicht oft genug hingucken.
0: Nee, ist so.
1: Heute noch kein Abschluss.
0: Ja. So wird's gemacht. So.
1: Die Geduld zahlt sich aus. Ein paar Tage später kauft Daniel Bolte den Trecker für 28.000 Euro.
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18: Ja, ich hab mich geschnitten. Ich hab keine Handschuhe angezogen.
19: Mit allem rechnen sozusagen.
20: Also irgendwann werden die Flächen halt unbefahrbar. Ne?
21: Scheiße, Stress.
22: Da kann so viel passieren. Das ist ja so viel, was sich hier dreht und sich bewegt.
23: Weil das Spaß macht einfach. Ich hab da richtig Bock zu. Häcksler fahren ist schon, da träumen viele von.
24: Wieder einer versaut. Für die Landwirtschaft.
25: Fünfte Jahreszeit ist hier das Maishäcksel.
26: Es kann es Schöneres geben, als auf dem Sonntag hier so schön vernünftigen grünen Mais zu erzählen.

0: Schwanewede, 30 Kilometer nordwestlich von Bremen. In wenigen Tagen startet die Maisernte. Schon seit Mitte August treffen sich Jan und Dirk mehrmals die Woche.
1: Wie lange warst du denn gestern noch hier?
2: Bis um 10, glaube ich.
0: Der Sommer 2022 war besonders heiß und trocken. Der Mais ist reif und muss ab. Mit einem so frühen Erntestart haben Jan und Dirk nicht gerechnet.
1: Nee. Wir sind schon echt sehr früh dran. Im Normalfall ist ja so irgendwo Mitte September irgendwo auf unserem Standort und fängst du an, aber kannst du nicht mit rechnen. Das ist eine rein wetterabhängige Geschichte. Das ist nicht mehr zu retten dann.
0: Auch Christian und Steffen gehören mit zu der Crew. Die Jungs nehmen sich jedes Jahr Urlaub von ihren eigentlichen Jobs, denn wenn der Mais reif ist, packt sie das Erntefieber. Der Fuhrpark gehört ihrem Chef. Er besitzt einen Handel für Landmaschinen. Anders als die großen Lohnunternehmen ist die Freunde-Crew aber nur mit zwei Häckslern und ein paar Treckern unterwegs. Das Wichtigste, alle Maschinen müssen die nächsten Wochen durchhalten. Dauereinsatz in Staub und Dreck.
1: Der ist fest. Ja, die Deckel sind alle fest. Die
2: Deckel sind fest.
1: Diese sind fest, die habe ich nachgezogen.
2: Die hast du nachgezogen?
1: Den hast du fest, ne?
2: Der ist auch ausgerichtet. Fest, Kabel ist angeschlossen.
1: Ja. Kann ja jederzeit losgehen, wenn jetzt einer anruft und sagt, oh Leute, ich habe mir Mais angeguckt, morgen häckseln. Den können wir nur absagen, weil das schaffen wir auch nicht bis morgen. Aber Sonntag, Montag, Dienstag, glaube ich, die erste Sekunde. Also wir müssen Gas geben, dass wir es fertig kriegen, ja.
0: 6 Stunden später, 21 Uhr. Eigentlich wollten die Jungs schon längst im Feierabend sein, doch es gibt ein Problem. Der Auswurfturm ist kaputt. Nach einer Routinewartung kann Jan ihn nicht mehr zurück auf den Anschlussstutzen setzen. Ohne Auswurfturm kein Häckslereinsatz. Es droht ein finanzieller Verlust. Mehrere tausend Euro pro Tag und jede Menge Ärger mit den Kunden.
3: Im schlimmsten Fall Totalausfall. Und Totalausfall heißt keine Einnahmen. Keine Einnahmen heißt, ja, die Häcksler müssen ja auch bezahlt werden, ne?
4: Wollen wir mal eben ein bisschen hin und her drehen und spielen dabei?
0: Fehlersuche, Dichtringe, Sensor, Verschraubungen, alles muss kontrolliert werden.
1: Alles, was geht, versuchen wir natürlich auszumerzen. Klar, dass uns bei der Ernte nichts anscheißen kann. Jede Stunde kostet irgendwie Geld und wenn das nicht weitergeht, das ist scheiße. Wir wollen ernten und wir wollen es schaffen und wir wollen Qualität abliefern und noch nicht rumschrauben. Deswegen müssen wir es vorher alles in Gang kriegen.
0: Dann ein Hoffnungsschimmer. Die Neujustierung der Schrauben könnte geholfen haben.
3: Ich denke, der ist jetzt langsam wieder drauf. Ich kann das nicht genau sehen, aber ich denke schon. Oder sie sind zumindest in den letzten Zügen.
0: Der Turm sitzt endlich wieder. Und funktioniert.
1: Du musst ja mit bestem Equipment in der Ernte starten, weil sonst hast du von vornherein schon Scheiße. Das kannst du komplett knicken. Also du kannst nur losfahren, wenn es alles astrein läuft. Vorbereitung ist alles.
0: Einige Tage später, 7 Uhr morgens, Erntestart.
1: Auf los geht's los. Maisernte 2022 geht los. Christian ist schon unterwegs mit seinem Häcksler, der ist ein bisschen eher heute losgefahren. Die sind ein paar Orte weiter. Ja, der hat noch ein paar andere Kunden auf dem Zettel. Also wir teilen uns immer so ein bisschen auf. Bringt ja nicht, wenn man mit zwei Maschinen irgendwo gleichzeitig unterwegs ist. So, starten.
2: Los.
0: Heute stehen 4 Kunden auf dem Zettel. Die Landwirte entscheiden kurzfristig, ob ihr Feld reif ist für die Ernte. Daher sprechen sich die Jungs jeden Abend zuvor ab, welcher Häcksler und Trecker wo benötigt wird.

0: Anhäckseln. Damit ist die erste Umrundung eines neuen Feldes gemeint. Für Jan bedeutet das höchste Konzentration.
1: Dass ich nichts stehen lasse, dass ich sauber die Pflanzen runterhole, dass ich nirgendwo gegenballert. Ich muss auf Steine achten, auf irgendwelche Wurzeln, dass ich da nirgendwo vorknall und alles kaputt fahre. Ich darf mit dem Turm nicht in den Bäumen hängen bleiben. Also das ist schon so ein Zusammenspiel vom Ganzen.
0: Besonders wichtig, die Abstimmung zwischen Jan im Häcksler und Steffen auf dem Trecker muss stimmen. Beide achten darauf, dass möglichst wenig Mais daneben geht.
2: Man weiß ja auch nie, was passiert. Es kann immer zwischendurch mal sofort ein Stopp sein, weil irgendwas ist, weil ein Fremdkörper oder vielleicht sogar ein Tier ins Maisgebiss gesprungen ist oder ja, halt ein großer Ast in Mais gefallen ist, wo man dann vorbremsen muss. Und das ist halt immer was anderes, ne?
0: Ist der Wagen von Steffen voll, fährt er das Häckselgut zum Hof. Jetzt übernimmt ein zweiter

0: Untertrecker. Den fährt der Landwirt selbst. So kann Jan mit dem Häcksler ohne Zeitverlust weiterarbeiten. Eigentlich arbeitet Jan nicht in der Landwirtschaft. Beruflich schult er Fahrer für große Baumaschinen wie Bagger, Radlader oder Muldenkipper. Trecker fährt er schon seit seiner Kindheit. Er liebt die großen Maschinen.
1: Häckslerfahren finde ich persönlich noch ein bisschen anspruchsvoller. Und ganz ehrlich, ich habe auch keine Lust mehr auf die Straße rumzueiern. Dieses Geschüttel und dann hast du ständig irgendwelche Autofahrer, die so gar kein Verständnis dafür haben, dass jetzt Ernte ist. Also es macht auch Spaß, aber mir macht es weniger Spaß auf dem Trecker als auf dem Häcksler. Stopp!
0: Etwas stimmt nicht. Eine Blockade am Maisgebiss.
1: Ah, ich habe einen Fresser. Der hat hier vorne gekaut. Einmal reversieren.
0: Eine Verstopfung an den Messern. Jan lässt die Teller rückwärts drehen. Es hilft nichts. Das Maisgebiss läuft nicht mehr rund. Jetzt bloß keinen Schaden.
1: Bibi, wir müssen mal mit ihm gucken. Na, der mittlere, große Teller, der will nicht so richtig.
2: Hallo?
1: Jetzt muss ich einmal runter.
0: Hoffentlich ist kein Stein oder ein anderer Fremdkörper zwischen die Teller geraten.
1: Stopp vor, hier ist auch viel Kraut zwischen. Hier, Unkraut, das, was da nicht rein soll.
0: Zum Glück kein Stein.
1: Muss aufpassen, der Mais ist scharf. Natürlich keine Handschuhe an. Da soll ich noch mal versuchen, oder? Du guckst eben. Scheiße. Ja, ich hab mich geschnitten. Ich habe keine Handschuhe angezogen. Nix, alles gut. Hört gleich wieder auf. Jo, weiter geht's. Das kann mal vorkommen, wenn man hier reinguckt, da ist halt viel Kraut drin, ne? Und dann kann das schon mal passieren. Ist halt nervig, sowas.
0: Etwa 10 Minuten hat der Zwischenfall gekostet. Zeit, die Jan und Steffen wieder aufholen müssen.
1: Hat das jetzt aufgehört zu bluten? Immer noch nicht. So ist das, wenn man keine Handschuhe trägt, ne? Selbst schuld, Soldo.
0: Bei 3 Landwirten müssen Jan und Steffen heute ernten. Gefahren wird so lange, bis alles ab ist. Wie jedes Jahr ist der Zeitplan eng. Denn ist der Mais reif, wollen alle Landwirte ihren Mais häckseln. Für die Crew bedeutet das Wochenendarbeit und Nachtschichten. Trotz Zeitdruck, Frühstückspause. Für Landwirt Hans Martin und Sohn Jannik ist eine gute Verpflegung der Erntehelfer wichtig.
3: Schönste Teil einer ganzen Ernte. Zusammensitzen und schön Kaffee trinken und verdorben.
0: Auch Jans Wunde wird hier versorgt.
3: Ich will den ganzen Häcksler voll bluten.
0: Hans Martin kennt die Erntejungs aus der Nachbarschaft schon seit ihrer Jugend.
4: Jungs, die auf Landwirtschaft Spaß haben und einmal Trecker gefahren haben, die sind von klein auf dabei. Also mitunter kann ich sagen, wieder einer versaut für die Landwirtschaft.
3: Das ist ein Stück weit Leidenschaft, wie Hans Martin schon sagte, wenn du damit groß wirst. Das sitzt drin. Und eigentlich kann man da gar nicht mit aufhören.
5: Da ist man reingewachsen.
3: Die Menschen machen halt viel aus. Und ich sag mal ganz ehrlich, nach 4 Wochen Ernte sagst du auch, das war das letzte Mal, ich habe keinen Bock mehr, weil du komplett gerädert bist. Aber spätestens, wenn der Mais im 9. Jahr wieder im Boden ist, dann fängst du wieder an zu fiebern.
0: Zehn Kilometer entfernt. Christian ist mit dem großen Häcksler für einen anderen Kunden im Einsatz. Eigentlich hat er einen Bürojob als Disponent für eine Spedition. Für die Maisernte nimmt

0: er sich extra Urlaub. Mit an Bord sein Sohn Rico.
1: Ich saß damals auch bei Papa immer schon mit auf den Maschinen und fand das ganz gut. Und dann hat sich das so weiterentwickelt, Führerschein gemacht. Und dann irgendwann wurde es halt immer mehr. Anfang des Jahres werden schon alle Termine gelegt, damit nichts irgendwie im Zeitraum der Maisernte fällt. Meine Lebensgefährtin kennt das nicht anders. Die hat mich eigentlich so kennengelernt und hat da eigentlich nichts gegen. Und findet das auch in Ordnung, dass der Kleine da schon mit rein wächst. Andere liegen 3 Wochen auf Mallorca am Strand, machen da Urlaub, legen die Füße hoch. Ja, und ich sitze halt 3 Wochen hier auf dem Häcksler und habe hier meinen Urlaub dann verbracht.
2: Scheiße, ey.
3: Alter, wie soll ich so einen Baum schon sehen?
4: Das kannst du nicht sehen.
0: Zurück bei Jan und Steffen. Maschinenstopp. Diesmal ist es ernst. Jan ist gegen eine Baumwurzel gefahren. Am Maisgebiss ist die rechte Außenspitze kaputt. Zum Glück ist Dirk schon vor Ort. Er will die Spitze gegen eine alte, gebrauchte tauschen.
5: Ja, wir sind jetzt hier mit der Spitze ein bisschen an der Kante hier gekommen, weil die Maisreihen hier ziemlich dicht rangelegt sind. Und dann hat er das nicht richtig gesehen, weil er zur linken Seite geguckt hat. Und dann ist er hier quasi gegen die Baumwurzel hier, weil die ganz schön dicht hier an den Mais rein dran steht. Sowas passiert mal und dann muss man eben schnell sehen, dass man das behoben kriegt und dann geht das weiter.
0: Jetzt zeigt sich, ihre gute Vorbereitung zahlt sich aus.
5: Bei uns ist der große Vorteil, wir haben ganz viel Sachen auf Lager liegen und dann konnten wir sofort von der Werkstatt aus das zusammensuchen, was wir brauchten und dann sind wir hergekommen, dass das weitergeht. Wenn eine Maschine mal ausfällt, dass wir die schnellstmöglich wieder zum Laufen kriegen. Das ist auch entscheidend.
0: Nur 15 Minuten hat Dirk für den Austausch benötigt. Die Jungs hatten Glück. Hätte die Wurzel die Messer beschädigt, wäre die Reparatur zeitaufwendig und teuer. Um die 100.000 Euro kostet ein komplett neues Maisgebiss.
6: Wo gehobelt wird, da fallen auch Späne. Es ist einfach so. Wenn ich nach vorne gucke, habe ich eine Maiswand vor mir. Da sehe ich nicht viel. So wie mit der Wurzel da gerade eben, wenn das komplett eingewachsen ist, was will man da machen? Also man kann ja auch nicht hell sehen, ne?
0: Trotz kleiner Zwischenfälle, der erste Tag läuft gut. Geerntet wird heute bis in den späten Abend.
6: Und ab morgen geht das dann immer so weiter. Also wir haben jeden Tag jetzt immer 1-2 Kunden. Und dann gucken, was das Wetter macht, wie die Kunden drauf sind, wie die Maschinen durchhalten, wie die Jungs können. Und dann ist auch bis oben End teilweise. Wir müssen uns natürlich jetzt beeilen, dass wir einen Kram fertig kriegen, weil die Pflanzen werden nicht besser. Ne?
0: In Niedersachsen ist Mais die zweitstärkste Anbaufrucht. Er wird auf gut 600.000 Hektar angebaut. Gemüsemais zum Essen kommt bei uns allerdings kaum vor. Das meiste ist Silomais. Er wird als ganze Pflanze geerntet und in Silos konserviert. Die sogenannte Silage ist dann ein gutes Futter für Milchkühe und Rinder. Oder sie wird in einer Biogasanlage vergoren und erzeugt Strom und Wärme.
7: Hi Christian!
8: Alle Jahre wieder?
7: Ja.
8: Moin, nimm den Kaffee.
0: 6 Uhr morgens. Christian ist heute in Schneverdingen in der Lüneburger Heide. 100 Kilometer entfernt von seiner Crew in Schwanewede. Wie jedes Jahr Außeneinsatz für 2 Großkunden. Einer von ihnen ist Landwirt Kurt Inselmann. Die beiden kennen sich schon lange.
7: Ja, ist eine coole Truppe, mit denen macht das Spaß. Die hören nicht gleich auf, wenn es irgendwie zu nass wird. Die machen weiter. Das gefällt uns Bauern gut, wenn dann am Ende des Tages der Mais ab ist. Ne?
9: Die 5 Hektar in Großenwede, das Nasse.
7: Das wollen wir nicht morgen im Regen, das machen wir lieber heute.
9: Das hätte ich gern vor Mittag noch fertig. Dass du
0: hier dann rechts. Eins von Kurts Maisfeldern liegt in einer Senke und ist oft feucht. Für heute Abend ist Regen angesagt.
9: Wo du letztes Jahr mal quer gehäckselt hast. Also irgendwann werden die Flächen halt unbefahrbar, ne? Wenn das zu saftig ist.
0: Den Häcksler hat Christian aus Schwanewede mitgebracht. Etwa eine Woche lang ist er damit in der Lüneburger Heide im Einsatz.

0: Nur 3 Tage hat Christian Zeit für 150 Hektar Mais. Damit der Häcksler nie stillsteht, setzt Landwirt Kort bis zu 7 Trecker ein. Die Fahrer, Familie, Freunde und Bekannte aus der Nachbarschaft. Abgeladen wird direkt neben dem Hof. Kort lagert das Häckselgut ein. Die sogenannte Silage wird später luftdicht verschlossen. Zugefügte Bakterien lassen den Mais gären. So wird er haltbar gemacht und dient als Futter für seine 200 Milchkühe. Wir
1: wollen es möglichst kurz haben. Und die Körner sollen alle angeschlagen oder zermahlen sein, damit der Silierprozess optimal dann losgehen kann, wenn es dann abgedeckt ist, das Futter. Und dann fangen die Milchsäurebakterien an zu arbeiten und futtern den Haufen praktisch einmal komplett durch. Und dieser Prozess dauert so 6 Wochen. Und dann ist der Haufen durchsiliert und ist ein stabiles Futter.
0: Kort nutzt den Mais doppelt. Er füttert damit seine Kühe und gibt das, was sie ausscheiden, in die eigene Biogasanlage. Die erzeugt Strom für etwa 200 Haushalte und genug Abwärme für den eigenen Hof und die Nachbarschaft. Christian unterwegs, auf dem feuchten Feld in der Senke. Noch ist kein Regen in Sicht. Doch dann Probleme mit dem Abfahrwagen von Alex.
2: Scheiße, Stress. Festgefahren. Zu wenig Profil, zu nass, Scheiße.
3: Passiert, denen ist das auch schon passiert, denen da auch, das ist einfach so.
0: Nichts geht mehr. Alex wartet auf ein Abschleppseil, ein anderer Trecker soll ihn damit rausziehen.
3: Aber 611 wusste ich, dass ich eins brauche, auch gar nicht. Nico, nur bei der Bolzen.

0: Die Kraft reicht nicht aus.
1: Das Problem ist, er kriegt seine Kraft nicht auf den Boden.
0: Durch den Versuch hat sich der Trecker noch tiefer eingegraben.
1: Die Manöver bis zur Flugtiefe. Ja. Dann wieder nur noch.
0: Alex braucht ein Fahrzeug mit höherer Leistung. Christian soll helfen.

0: Doch jetzt blockiert auch noch das rechte Hinterrad.
1: Das Problem bei den Wagen ist ja ganz einfach, da kriegt er keinen Druck auf seine eigene Achse. Der hat ja ein komplett eigenes Fahrwerk und wird nur gezogen.
0: Christian kommt auch mit dem Häcksler nicht weiter. Alex holt Rat bei seinem Kollegen.
1: Ach was. Den zweiten Wagen ab. Zweiten abhängen. Ja, gut, dann hänge ich den zweiten ab. Gut, aus der Tür.
0: Beide Anhänger sind voll beladen. Das ist zu viel Gewicht. Ein neuer Versuch.

0: Und diesmal klappt es.
1: Dadurch, dass wir halt weniger Gewicht zu ziehen hatten, ne? Dann ging das einmal frei.
0: Jetzt müssen sie Zeit aufholen.
1: Ja, das muss leer werden.
0: Eine Dreiviertelstunde hat sie das Problem aufgehalten. Nur 5 Minuten später, ein weiterer Trecker steckt fest.
1: Es war mir schon klar, dass hier noch andere festfahren werden. Das ist hier nun mal so. Das passiert ja schon seit Jahren, das wird auch weiterhin so passieren. Das ist nun mal so. Ja, so ein bisschen schadenfroh ist man ja doch schon, ne? Dass die sich da auch festgefahren haben, ne? Dass man nicht der Einzige ist, dass man nicht hinterher Gesprächsthema Nummer 1 am Tisch ist.
0: Zum Glück geht es diesmal schnell. Mittagspause bei Kords Mutter Gisela. Den ganzen Vormittag hat sie in der Küche verbracht. Salat, Gemüse, Fleisch, alles aus eigenem Anbau.
2: Ja, bei uns ist das immer so. Das gehört einfach dazu. Und ich hoffe immer, dass es allen gut schmeckt.
3: Ja, wie schmeckt das? Ja. Nee, wie immer.
2: Und wir machen das auch immer total unkompliziert. Einfach die Töpfe auf den Tisch und nicht in Schüsseln oder so. Das muss einfach gehen.
4: Wir haben gar nichts gemacht. Das kann man nicht aber anders sagen.
0: Maximal eine halbe Stunde für das Mittagessen. Mehr Zeit bleibt heute nicht.
5: Dankeschön.
6: Alle satt geworden, nun geht's weiter. 20 Hektar sind ab, 30 sollen noch heute weg. Und dann ist

0: Schwanewede, Ende September. Seit 4 Wochen sind Christian, Dirk, Steffen und Jan für die Maisernte im Einsatz. Frühes Aufstehen, lange Schichten, Wochenendarbeit, ein Knochenjob.
1: Ich war die ganze Nacht wieder aufgeregt, so muss das sein.
2: Was kann es Schöneres geben, als auf einen Sonntag hier so schön vernünftigen grünen Mais zu häckseln? Aber es nähert sich jetzt auch dem Ende. Ich weiß, irgendwie 200 Hektar circa noch und dann haben wir es auch.
3: Es war wenig Ausfälle und lief eigentlich tadellos. Also ja, wir sind ja auch eigentlich schon fast fertig.
0: Schichtwechsel auf dem Häcksler.
4: Moin!
0: Dirk übernimmt die Spätschicht von Jan.
5: Alles gut. Schön.
1: Aber rappelt. 15 mm.
6: Ja.
1: Viel Spaß.
6: Ja.
0: Dirk gehört schon lange zur Crew. Häcksler fährt er aber erst seit 2 Jahren.
6: Häcksler fahren ist schon wirklich, da träumen viele von. Ich habe da auch lange Zeit von geträumt. Ich musste auch lange warten, sag ich mal. Der Chef lässt nicht gleich jeden auf den Häcksler, was auch gut so ist. Das Ding ist einfach mega teuer. Wenn da was kaputt geht, das geht auch gleich immer ins Geld, richtig ins Geld. Deswegen, das muss man schon üben, sag ich mal, bis man das dann richtig drauf hat. Ich habe es geschafft, auf den Häcksler zu kommen. Und das finde ich gut, macht Spaß und ich gebe mir auch allergrößte Mühe, dass das immer gut klappt.
0: Eine extra Fahrerlaublis braucht Dirk zum Häckslerfahren übrigens nicht. Die Führerscheinklasse T für Traktoren reicht aus.
6: Wir sind jetzt ziemlich durch mit der Mais-Saison. Wir haben jetzt noch einen Kunden, wo wir noch mal hin müssen. Und dann war es das dieses Jahr eigentlich schon. Jetzt werden dann 3 Wochen lang die Maschinen gewaschen, komplett auseinanderbauen und alle Ecken sauber machen, alles komplett auspusten, abwaschen.
0: Dass in naher Zukunft einmal Ernteroboter oder Häcksler mit künstlicher Intelligenz die Jungs arbeitslos machen, glaubt keiner von ihnen.
1: Selbstfahrer sind ja schon in Gang, ne? Also Krone und Lemken, die haben da so Selbstfahrer entwickelt, hier zum Drillen und Grubbern und sowas. Aber ich kann mir nicht vorstellen, dass die Erntemaschinen auch Selbstfahrer werden. Glaube ich nicht. Und wenn, dann mich beleidigt. Persönlich.
0: Ja. Und daher werden auch im nächsten Jahr wieder alle mit dabei sein.
3: Bis zur Rente und noch weiter. Das macht man sein Leben lang, da hört man nicht mehr auf. Wenn man tot umfällt, dann hört man auf. Ja, oder auf dem Trecker, keine
1: Ahnung.
3: Kannst
1: du uns als Leichen auch noch holen. Macht das so lange bitter, nicht mehr Schock.
0: Über 4 Wochen im Dauereinsatz. Das nächste Wochenende dürfen die Jungs endlich einmal ausschlafen, denn dann ist sie zu Ende, die Mais-Saison 2022.
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Einen schönen guten Tag, hier ist NDR Info mit einem kurzen Nachrichtenüberblick heute Nachmittag. Seit gestern diskutiert Deutschland über das Reformpaket der Bundesregierung. Schwarz-Rot hatte sich ja auf insgesamt 34 Punkte geeinigt, wie Menschen mit mittleren und geringen Einkommen entlastet werden könnten, wie die Wirtschaft angekurbelt und die Bürokratie

0: Bürokratie abgebaut werden solle. Die Meinungen darüber allerdings, ob diese geplanten Maßnahmen nun angemessen sind oder nicht, die gehen bei uns im Norden auseinander. Wir haben uns mal umgehört, das sagen die Menschen in Hamburg.
1: Also das ist für mich nur Augenwischerei, weil diese 600 Euro Entlastung kommt beim Bürger gar nicht an. Wenn man guckt, was alles teurer geworden ist, Pflegeversicherung etc. sonstiges, wird da nichts von überbleiben. Das verpufft einfach.
2: Das mit dem Attest für den ersten Krankheitstag, das glaube ich, ist nicht so besonders gut. Weil da werden dann die Leute für 3 oder 4 Tage oder 5 Tage krankgeschrieben.
3: Entlastung ist immer gut, gerade für kleine, mittlere Unternehmen, weil das kann so nicht weitergehen.
4: Weniger Bürokratie ist natürlich absolut notwendig. Da wird allerdings schon seit Jahren drüber gesprochen und es ist nie jemand gelungen. Also insofern hoffe ich, dass da mal ein Ruck durchs Land geht.
0: Ja, ein Ruck also geht durchs Land, hoffentlich. Soweit die Meinung von Menschen in Hamburg zum Reformpaket der Bundesregierung. Der Deutsche Gewerkschaftsbund hat schon vor Veröffentlichung der Maßnahmen die Pläne von Schwarz-Rot als, Zitat, sozialen Kahlschlag kritisiert und deshalb heute zu einer Kundgebung in Hamburg aufgerufen. Und vor Ort ist Mirja Fiedler. Was genau mahnen die Demonstrierenden denn an?
5: Ja, sie kritisieren generell die Politik der Bundesregierung. Und noch sind hier erst die Organisatoren gerade eben eingetroffen. Und 10 Leute hier bauen gerade die Bühne hinter mir auf. Und ja, sie haben aufgerufen dazu, trotz dieses 34-Punkte-Pakets der Bundesregierung, denn das Motto dieses Protests ist hier heute dieser Kundgebung, Nein zum sozialen Kahlschlag, und ein Bündnis hatte dazu aufgerufen, unter anderem eben Gewerkschafter wie der Deutsche Gewerkschaftsbund. Verdi ist auch mit dabei und Naturschützer wie der BUND und der NABU, aber auch der Paritätische Wohlfahrtsverband. Und sie fordern halt hier, dass Finanzschwächere von diesen Sparplänen nicht so stark betroffen sein werden, wie das unter Umständen geplant sein wird dann.
0: Aber nichtsdestotrotz ist ja offensichtlich, dass das Sozialsystem, so wie wir es bislang kennen, nicht mehr finanzierbar ist. Gibt es denn auch Lösungsansätze, woher das Geld kommen soll?
5: Ja, das ist genau der Knackpunkt. Da gab es ja auch einen Streit, weil unter anderem der Mieterverein, der auch mit zu dieser Demonstration hier aufgerufen hat, einen Mietenstopp fordert und der Verband Deutscher Wohnungsunternehmen, geführt von einem SPD-Politiker, auch ehemaliger Innenminister von Schleswig-Holstein, Andreas Breitner, sagte, das gehe so nicht. Also da gibt es auch Streit innerhalb dieses Bündnisses. Und da Geld genau dieser Knackpunkt ist, habe ich das auch die DGW-Vorsitzende Hamburg, Tanja Schaffler, hier eben gefragt.
6: Was wir sehen, sind erste kleine Schritte zur Besteuerung höherer Einkommen. Aber wir haben ja schon immer gesagt, wir brauchen eine grundlegende Veränderung, ein sozial gerechteres Steuersystem. Wir sehen kleine, erste, zaghafte Schritte. Aber da muss noch mal eine Schippe draufgelegt werden, und das mit Vermögens- und Erbschaftssteuern.
5: Ja, soweit die DGB-Vorsitzende Hamburg, Tanja Schaffler, zum geplanten Reformpaket der Bundesregierung. Die Demonstration hier, die soll erst in einer halben Stunde ungefähr beginnen. 1000 Menschen erwarten die Veranstalter dann.
0: Dankeschön für diese Eindrücke aus Hamburg, Mirja Fiedler. Es war ein durchaus belastender Einsatz, von dem 48 Einsatzkräfte des THWs jetzt zum Fliegerhorst Wunsdorf bei Hannover zurückgekehrt sind. Sie waren im Erdbebengebiet in Venezuela, um dort mit Rettungshunden nach Verschütteten in den Trümmern zu suchen und internationale Such- und Rettungsteams zu koordinieren. Die venezolanische Regierung hatte um diese Hilfe gebeten. Inzwischen aber sinkt die Hoffnung, noch Überlebende zu finden, mit jeder Minute. Bislang gibt es fast 2600 bestätigte Todesopfer und Tausende Verletzte. Weiterhin werden nach Schätzungen der Vereinten Nationen noch bis zu 50.000 Menschen vermisst. Also Verzweiflung macht sich breit, auch bei den Menschen übrigens hierzulande, die Angehörige in dem südamerikanischen Land haben oder die selbst aus Venezuela stammen. Sie blicken mit tiefer Sorge auf das, was in ihrer Heimat passiert.
7: Letzte Probe für das venezolanische Duo Daniel Arias und Emiliano Ramnicianu. Am Wochenende steht ihr nächstes Konzert in Hamburg an. Immer wieder schweifen ihre Gedanken ab. Sie fragen sich, wie geht es ihren Freunden und der Familie in der Heimat?
8: Also ich habe Freunde, die haben seit schon 5 Tagen keine Nachricht oder keinen Kontakt mit der Familie nicht gehabt. Seit 5 Tagen oder 6 Tagen schon. Und das ist traurig. Wir sind weit weg, aber trotzdem, es tut weh.

0: Immer wieder der Blick aufs Handy, um sich auf dem Laufenden zu halten. Denn sie finden, die Regierung tut zu wenig in der Notlage. Internationale Rettungsteams sind im Einsatz, suchen unter Trümmern weiter nach Vermissten. Und auch ihre Familien vor Ort tun, was sie können.
1: Meine Mutter zum Beispiel, sie macht viele Essen und dann sie geht dahin und dann versucht zu helfen. Es gibt sehr viele, also einfach normale Leute, die draußen gehen und versuchen, mit den anderen Leuten wirklich zu helfen und was zu machen, dass sie nicht so viele leiden.
0: Auch die venezolanische Gemeinschaft in Deutschland versucht, Hilfe zu organisieren. Die Lage in ihrem Heimatland ist seit Jahren prekär. Es fehlt an vielem. Doch der Zusammenhalt ist stark.
2: Ich glaube, die Venezolaner sind immer positiv, ne? Und immer mit viel Kraft. Und ich glaube, halten wir das, unsere Kraft. Und ist egal, welche Situation, bekommen wir besser und besser. Das ist unsere natürliche Komposition als Venezolaner. Ne? Immer weiter, immer weiter.
0: Die beiden haben zwei Spendenkonzerte organisiert. Das Geld soll Kindern helfen, die bei dem Erdbeben ihre Familie verloren haben.
3: Und damit sind wir beim Sport. Der öffentliche Druck auf Julian Nagelsmann war wohl offenbar doch zu groß. 4 Tage nach dem unrühmlichen Aus der deutschen Nationalmannschaft bei der Fußballweltmeisterschaft ist er heute Mittag als Bundestrainer zurückgetreten. Ein Schritt, der von vielen längst erwartet und zuletzt auch deutlich gefordert wurde.
4: Nach 1015 Tagen ist Schluss. Julian Nagelsmann ist nicht mehr länger deutscher Bundestrainer. Nach dem enttäuschenden Verlauf der WM habe er die DFB-Spitze gebeten, ihn von seinen Aufgaben zu entbinden, schreibt der Verband. Nach dem Aus im Sechzehntelfinale gegen Paraguay lagen mögliche personelle Konsequenzen schon in der Luft.
5: Ich bin jetzt keiner, der sich hier sitzt und sagt, ich trete jetzt zurück, nur weil wir ausgeschieden sind. Sondern wenn der DFB möchte, dass ich weitermache, dann mache ich auch weiter. Und wenn er das nicht möchte, dann darf er mir das sagen.
4: Schon vorher gab es Kritik an Nagelsmann und seinen Entscheidungen. Neuer zurückholen, UNDAF lange nicht in die Startelf stellen, unsouverän kommunizieren, so die Vorwürfe.
6: Da meine ich, gibt es so viele Beispiele, wo Julian Nagelsmann, wo er nicht unter Druck war, nicht souverän genug war. Und da ist meine Schlussfolgerung, dass er ein toller Trainer ist, sehr erfahren ist als Trainer, aber er hat wenig Lebenserfahrung. Und als Bundestrainer vielleicht ein bisschen zu wenig Lebenserfahrung.
4: Julian Nagelsmann, einst mit 28 Jahren jüngster Cheftrainer der Bundesliga in Hoffenheim, war beim DFB Hoffnungsträger für die Heim-EM 2024. Nun der Sinneswandel. Der DFB will Jürgen Klopp als Bundestrainer, was viele schon länger gefordert haben.
7: Ist natürlich außer Frage, sollte Julian Nagelsmann aufhören, muss Jürgen Klopp die Nummer 1 oder die erste Wahl sein. Und ist er natürlich auch. Und er hätte natürlich auch die Fähigkeiten, das Ding hier wieder nach vorne zu treiben.
4: Klopp ist allerdings noch bei Red Bull unter Vertrag. Seine Ablösesumme würde den DFB einiges kosten.
3: Und noch eine weitere Meldung vom Sport hat uns heute erreicht. Die Witwe des HSV-Idols Uwe Seeler, Ilka Seeler, ist tot. Sie starb im Alter von 89 Jahren, das teilte der Verein heute mit. Den Angaben nach verstarb Ilka Seeler in der Nacht. Sie war seit 1959 mit dem früheren HSV-Torjäger und Ehrenspielführer der Nationalelf verheiratet gewesen. Ilka Seeler galt als wichtige Stütze ihres Mannes, der vor 4 Jahren verstorben war. In einer Mitteilung nannte der Hamburger SV Ilka Seeler eine eigenständige, starke Frau, die auch als Handballerin und Unternehmerin bekannt und beliebt gewesen sei. Und das war's schon fast von uns, aber noch ein kurzer Blick auf das Wetter vom Wochenende. Morgen und auch am Sonntag erwartet uns ein Mix aus Sonne, Wolken und zum Teil kräftigen Regenschauern. Der Wind weht dazu schwach bis mäßig bei maximal 22 bis 25 Grad. Und das war NDR Info. Wir melden uns 16 Uhr zurück, dann mit einem Blick nach Stade. Der Ort steht nach dem Attentat mit 6 Toten noch immer unter Schock. Aus der langen Nacht der Museen vom Wochenende wird nun eine Trauerveranstaltung. Das alles und mehr gleich.
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11: Was am Morgen kommt noch?

0: Nur noch eine halbe Stunde, bis der Flieger landet.
1: Ja, und dann noch mal eine halbe Stunde, bis die Koffer kommen. Bis Susan rauskommt, sind wir locker da.
2: Du bist hier richtig nervös.
0: Nervös? Ich? Erst meldet sich mein Vater aus dem Nichts und dann erfahre ich plötzlich, dass ich eine Schwester habe. Jetzt sehe ich sie gleich zum ersten Mal in meinem Leben. Ich weiß so gut wie gar nichts über sie. Und jetzt kommt sie uns besuchen. Geht alles ein bisschen schnell, meinst du nicht?
1: So ist das mit Familie. Gewöhn dich dran. Da geht alles drunter und drüber. Ich find's übrigens gut, dass du dir 2 Tage freigenommen hast. Und habt ihr richtig Zeit füreinander.

0: Da denkt der Jerry sein Leben lang, er ist ein Einzelkind. Und dann hat er plötzlich eine Schwester.
1: Also ich hoffe, ich habe in der Hinsicht nichts zu erwarten. Mir reichen zwei.
0: Na, Benni?
2: Ich weiß von nix.
1: Bin echt gespannt, wie sie so ist, die Susan.
0: Du, wenn die nur halb so charmant wie ihr Bruder ist. Auf jeden Fall, der Papa war ja in Deutschland stationiert. Die kann recht gut Deutsch, hat der Jerry gesagt.
1: Wir könnten ihr ein bisschen was von Berchtesgaden zeigen, dann lernen wir sie gleich besser kennen.
0: Das ist eine gute Idee.
2: Die kommt, sagt grüß Gott, und ist schon wieder in Amerika.
1: Mein Papa, wenn, dann sagt sie grüß Gott, sondern hi.
0: So, jetzt ist aber gut. Der Jerry gehört zur Familie, also gehört die Susan auch dazu.
2: Jerry und Johannes sind nicht verheiratet, also ist er keine Familie. Ja, ist schon gut, dann sage ich halt nichts mehr gegen die Susanna.
3: Susan!
4: Wie ist Ihr Zustand?
5: Zustand ist sehr kritisch. Wir bringen Sie sofort in die Klinik.
4: Alles klar.
6: Die junge Frau, die das Pferd eingefangen hat, meinte, es gehört zum Reitstall da hinten. Sie hat sich bereit erklärt, dass sie es dorthin zurückbringt.
4: Johanna, ich
6: Du willst jetzt nicht mit auf den Reiterhof.
4: Ich glaube, es war kein Unfall. Kurz bevor sie gestürzt ist, habe ich so einen Laserpointer rumschwirren sehen. Ich glaube, das Pferd wurde absichtlich geblendet.
6: Ja, und was ist mit Susan?
4: Die müsstest du allein abholen.
6: Jerry!
4: Tut mir leid, Johanna. Ich versuche so schnell wie möglich zu Hause zu sein. Okay?
6: Okay. Aber beeil dich.
4: Warten Sie, ich komme mit.

0: Weißt du, wo Sarah ist? Sie wollte die Stelle ausmisten.
1: Die ist heute schon früh los zum Trainieren.
0: Wie immer, wenn man sie braucht.
1: Sie steht kurz vor dem Turnier. Diesmal will sie es schaffen.
0: Sie steht immer kurz vor irgendwas.
1: Leandra, übernimmst du bitte? Gott. Was ist passiert? Wo ist Sarah?
2: Es gab leider einen Unfall. Das Pferd hat sie abgeworfen. Scheint ernst zu sein. Sie wurde gerade in die Kreisklinik gebracht. Sind Sie die Mutter?
1: Ich muss sofort zu ihr.
0: Rita, kannst du ihn bitte nehmen?
2: Ich bin zufällig vorbeigekommen, als es passiert ist. Mein Name ist Paulsen, ich bin von der Kripo Berchtesgaden. Gehören Sie zur Familie?
0: Ja, ich bin Tanja Gantinger. Sarah ist meine Schwester. Und das ist meine Mutter Mareike.
2: Es tut mir sehr leid um Ihre Schwester. Darf ich fragen, ist sie Anfängerin oder reitet sie öfter?
0: Nein, nein, im Gegenteil. Sie ist Profi. Sie tritt schon seit Jahren bei Vielseitigkeitsturnieren auf.
2: Und das Pferd? Ist das auch ein Profi?
0: Sarah hat Belmonte erst seit 3 Wochen. Aber er ist ein erfahrener Wallach, mehrfach prämiert. Er hat zwar in den letzten beiden Wochen immer wieder geschwächelt, aber jetzt war er wieder fit.
2: Ich frage, weil ich glaube, dass das Pferd kurz vor dem Sturz geblendet wurde. Mit einem Laserpointer.
1: Tanja, Tim, klär das bitte. Du musst ins Krankenhaus.
3: Wer ist Tim?
0: Der Sohn von unserem Reitlehrer und Trainer. Ich bin gestern auf den Hof gefahren und da hat er versucht, mich aus dem Gebüsch raus mit dem Laserpointer zu blenden. Ich habe ihn mir natürlich sofort vorgeknöpft. Und dann hat er den Laserpointer da in den Müll geworfen.
2: Da rein?
0: Ja.
2: Darf ich?
0: Klar.

0: Mensch, Tim, ab aufs Rad. Kommst du spät?
1: Nee, ich hab erst zu dritten.
2: Herr Blaucher?
0: Echt? Ja?
3: Mein Name ist Paulsen. Ich bin von der Kripo Berchtesgaden. Du bist sicher Tim. Cooles Bike. Fährst du damit zur Schule?
1: Bei gutem Wetter fahre ich immer.
3: Sportlich? Ich fahre auch nur mit dem Fahrrad in die Arbeit. Wartest du noch kurz, bevor du losdüst? Ich müsste noch mal mit dir sprechen. Darf ich?
0: Ja, bitte, natürlich. Kommen Sie rein, ist offen.

0: So. Und?
1: Wie geht's, Sarah?
2: Das weiß ich leider nicht. Sie ist auf jeden Fall schwer verletzt. Sie arbeiten als Reitlehrer auf dem Hof?
1: Vor allem als Trainer.
2: Auch für Sarah?
1: Nein, sie hat keinen. Sie macht das selbst.
2: Tim, sag mal. Du hast doch gestern mit so einem Laserpointer gespielt. Damit die Schwester von der Sarah geblendet, oder?
3: War nicht okay, ich weiß. Aber ich wusste ja nicht, dass der so krass ist.
1: Tim hat das Ding im Internet bestellt. Aber dass der 200 Milliwatt hat, das wusste er nicht.
2: 200?
1: Mhm.
2: In Deutschland ist gerade mal 1 Milliwatt erlaubt.
3: Tut mir leid. Aber ich habe ihn auch direkt danach wieder weggeworfen.
2: Ja, weißt du, Tim, genau da ist das Problem. Im Müll habe ich ihn nicht wiedergefunden.
1: Denken Sie, dass der Laserpointer was mit dem Unfall zu tun hat?
2: Hast du ihn da vielleicht wieder rausgeholt?
3: Nein, wirklich nicht, Papa.
1: Schon gut. Tanja hat meinen Sohn derartig zusammengefaltet, der hätte sich auf keinen Fall zurückgetraut. Außerdem ist auf dem Hof nun wirklich ein Kommen und Gehen. Ja. Theoretisch hätte jeder den Laserpointer aus Müll nehmen können.
2: Wo warst du heute früh? So um 7:30?
3: Da habe ich noch geschlafen.
1: Ja, er hat erst zur dritten Stunde Unterricht.
2: Wissen Sie vielleicht, wer von diesem Laserpointer noch mitbekommen hat, außer Ihnen beiden und der Tanja?
1: Nee, Mareike Gantinger noch, aber die hat sich rausgehalten.
3: Und die Mama. Die war jetzt sauer, aber jetzt geht's wieder.
2: Ist Ihre Frau zu Hause?
1: Die ist in der Kanzlei. Valerie, meine Frau ist Patentanwältin. Aber ich denke, sie macht gleich Schluss. Sie fährt dann sicherlich auf den Hof. Wir haben unser Pferd da stehen.
4: Morgen, Herr Beißel. Der Paulsen ist noch gar nicht da.
5: Der wird heute ja auch nicht kommen. Der hat heute frei.
4: Ach, stimmt, der kriegt ja Besuch von seiner Schwester.
5: Ist irgendwas los?
4: Nö, alles ruhig.
5: Alles ruhig.
4: Tja.
6: Guten Morgen.
4: Morgen.

0: Paulsen.
1: Ja, ich meine, Sie haben heute einen freien Tag mit Ihrer Schwester.
2: Das dachte ich auch. Aber auf dem Weg zum Flughafen ist uns ein Reitunfall dazwischen gekommen.
3: Du kannst reiten?
1: Der Paulsen hat viele Talente.
2: Aber reiten definitiv nicht. Sieht so aus, als hätten wir einen neuen Fall.
1: Oh. Warum?
2: Ich bin ziemlich sicher, dass das Pferd von einem Laserpointer geblendet wurde. Es wird gerade von einem Tierarzt untersucht.
1: Und weiter?
2: Das Pferd hat sich ziemlich erschreckt und die Reiterin abgeworfen. Sie ist schwer verletzt.
1: Klingt nach einem Anschlag.
2: Oder ein dummer Streich. Caro, ruf doch bitte mal in der Kreisklinik an und frag nach einer Sarah Gantinger.
3: Ich habe eine Freundin, die da arbeitet. Die kann ich fragen.
2: Sehr gut. Die soll uns unbedingt Bescheid geben, wenn sie aufwacht. Vielleicht hat sie den Täter gesehen.
3: Servus, Kathi. Du, die Caro hier. Ich hätte eine Frage zu einer Patientin bei euch. Sarah Gantinger. Ja.
1: Und Sie können den Jungen ausschließen?
2: Er sagt, er hat noch geschlafen. Außerdem habe ich das Gefühl, er sagt die Wahrheit.
1: Ja, dann gibt's jemanden, der der Sarah Gantinger bewusst schaden wollte.
3: Ich konnte kurz mit der behandelnden Ärztin sprechen. Sarah Gantinger hat ein Hirnödem und wird gerade operiert. Es ist unsicher, ob sie durchkommt.
1: Ich hab schon gewusst, warum meine Töchter dich gerne reiten lassen.
2: Das ist ein gefährlicher Sport. Vor allem, wenn jemand dafür sorgt, dass das Pferd durchgeht.
4: Da hat der Tierarzt angerufen. Ich soll ausrichten, dass das Pferd Schädigungen von einem Laserpointer am Auge hat. Es hat aber Glück, die Augen werden sich wieder erholen. Muss ich das verstehen?
3: Ich erkläre es dir.
2: Also, angeblich haben 5 Leute von diesem Laserpointer Müll gewusst. Tim, seine beiden Eltern, August und Valerie Flaucher, sowie Tanja und Mareike Gantinger. Ja, bis auf Tim müssten jetzt alle auf dem Hof sein.
1: Dann fahr jetzt dahin und hör mir die noch mal an.
2: Und ich fahr noch mal zur Wiese. Mit der KTU.
1: Machst es.
2: Caro!
5: So, herzlich willkommen. Fühl dich wie zu Hause.
6: Wow, schön habt ihr es hier.
5: Danke. Willst du was trinken?
6: Gerne. Das ist so süß. Vielen Dank dafür. Das ist er. Ich habe Fotos gesehen in die Internet, aber hier sieht er aus wie meine Dad.
5: Und wann kommt Jerry?
2: Das Pferd kam von da. Und der Laser irgendwo aus dieser Richtung. Wer auch immer es war, muss sich irgendwo hier versteckt haben, um nicht gesehen zu werden.
3: Vielleicht hat Sarah Gantinger den Täter trotzdem gesehen.
2: Kann sie uns nur sagen, wenn sie aufwacht.
3: Oder wir haben noch einen Zeugen.
2: Eine Wildtierkamera. Dann hol dir mal das Material.
3: Das war der Plan.
2: Hey. Tut mir leid, dass ich noch nicht zu Hause bin.
5: Hey, und wann kommst du?
2: Ich befürchte, das dauert noch bis heute Abend.
5: Okay, ich gebe dir mal deine Schwester.
2: Nein.
6: Jerry, Susan hier.
2: Hi, Susan. Ich hoffe, du hattest einen guten Flug.
6: Alles gut, danke.
2: Ja, Johanna hat dir sicher schon gesagt, dass mir was dazwischen gekommen ist.
6: Ich habe schon gehört, du bist ein vielbeschäftigter Mann.
7: Ich bin schon so,
6: wie sagt man das, spannend auf dich.
2: Ja, ich bin auch schon ganz gespannt auf dich. Also dann, bis heute Abend.
6: Bye.

0: Sie hat die OP gut überstanden, aber ihr Zustand ist nach wie vor kritisch. Sobald sie mich zu ihr lassen, fahre ich wieder hin. Du besuchst sie doch auch, oder? Sie ist deine Schwester, egal was war.
1: War ja klar, dass du wieder auf ihrer Seite bist. Was passiert ist, tut mir leid. Aber deswegen kann ich ihr trotzdem nicht verzeihen, okay?
2: Das sind sie.
3: Danke. Frau Gantinger, Beißel, Kripo, Berchtesgaden, mein Kollegen Paulsen, kennen Sie ja schon.
0: Hat er schon mit dem Tim gesprochen?
3: Der Burg sagt, er hat keinen Laserpointer aus der Mülltonne raus. Ja, können Sie sich irgendjemand vorstellen?

0: der ihrer Tochter, ihrer Schwester, sowas angetan haben könnte.
1: Sie hat eine starke Konkurrentin. Die Valerie.
0: Die Valerie? Und weiter?
1: Flaucher. Sie ist die Frau von unserem Reitlehrer und tritt schon seit Jahren bei den Vielseitigkeitsturnieren gegen Sarah an. Die war natürlich nicht begeistert, als Sarah sich mit dem Belmondo Top-Pferd angeschafft hat.
0: Die zwei stehen also in Konkurrenz. Und wie schaut's da privat aus?
1: Die kennen sich seit dem Teenageralter. Das Verhältnis ist aber immer angespannt.
0: Warum?
1: Valeries Familie ist sehr wohlhabend. Da gab es immer genügend finanzielle Mittel, um die Tochter zu fördern. Sarah hat sich alles allein aufgebaut.
2: Ja, das ist leicht untertrieben. Meine Mutter hat Sarah immer bei allem unterstützt.
1: Mit 4 habe ich sie zum ersten Mal aufs Pferd gesetzt. Und sie ist mit dem Tier umgegangen, als wäre es das Normalste von der Welt.
2: Mama, der Herr Beißel hat sicher keine Zeit, sich die ganzen alten Geschichten anzuhören.
1: Das sind keine alten Geschichten, es geht hier um deine Schwester.
2: Okay, ich muss los. Ich habe noch zu tun.
1: Ganz normale Familienwahnsinn, oder?
0: Wo finden die Valerie?
1: Wahrscheinlich im Stall. Bei ihrem Pferd, beim Ratschern. Soll ich sie hinbringen?
0: Ich glaube, ich schaff's allein.

0: Ich hab's dem Kollegen doch schon gesagt. Tim hat mit der ganzen Sache nichts zu tun.
1: Ich suche auch nicht ihren Sohn, sondern ihre Frau.
0: Die ist schon draußen, auf dem Reitplatz.
1: Danke. Ah, Herr Flaucher, sagen Sie mal, kann es sein, dass das Verhältnis zwischen der Frau Gantinger und ihrer Tochter Tanja angespannt ist?
0: Tanja ist noch nicht so lange auf dem Hof. Vielleicht ein paar Monate. Sie kümmert sich vor allem um Buchhaltung, Finanzen.
1: Und es hat nicht funktioniert.
0: Doch. Aber früher hat der Hof Mareike alleine gehört. Inzwischen sind Sarah und Tanja Miteigentümerinnen und, wie sagt man so schön, zu viele Köche verderben den Brei.
1: Und die zwei Schwestern, Tanja und Sarah, ist ja nicht so.
0: Die haben sich noch nie gut verstanden. Sie sind einfach so unterschiedlich. Fängt schon damit an, dass Tanja den ganzen Wirbel um die Turniere nicht mag. Also seit 2-3 Wochen herrscht endgültig Eiszeit zwischen den beiden.
1: Seit 2-3 Wochen? Wieso das?
0: Keine Ahnung. Ich halte mich da besser raus.
1: Gut. Danke. Jetzt gehen wir zu Ihrer Frau.
0: Gut. Klemmt mir mal ein bisschen.
2: Dann schauen wir mal, was die Wildtierkamera alles aufgezeichnet hat.
3: Füchse, Hasen, Rehe. Das ist wahrscheinlich die reinste Tierdoku.
2: Oh, sehr witzig. Ich hoffe natürlich, dass der Unfall drauf ist. Die Speicherkarte ist nicht lesbar.
3: Und jetzt?
2: Muss ich mir bei der KTU eine spezielle Software besorgen, mit der ich die Karte einlesen kann.
3: Und das dauert?
2: Danke.

0: Und? Schon was Interessantes?
1: Ich sammle noch.
0: Geben Sie was ab von Ihrer Sammlung?
1: Gern. Auf dem Weg zum Reitplatz.

0: Frau Flaucher?
1: Ja?
0: Kripo Berchtesgaden. Wir würden Ihnen gerne ein paar Fragen stellen. Schönes Pferd.
1: Rajan, ich reite ihn schon seit 3 Jahren.
0: Es geht um Sarah Gantinger. Sie wissen von ihrem Reitunfall heute Morgen?
1: Ja, schrecklich.

0: Die Trainingsstrecke von Frau Gantinger, kennen Sie die vielleicht?
1: Ja, sie hat immer den Maximiliansradweg genommen, in Richtung Leonhardskapelle.
2: Wann ist denn das nächste Turnier?
1: In 3 Wochen.
3: Wie stehen Ihre Chancen?
1: Beim letzten Mal habe ich den 1. Platz gemacht und das ist auch diesmal mein Ziel.
0: Sehr ehrgeizig. Wie standen denn die Chancen für Sarah?
1: Die war beim letzten Mal 2.
2: Da sie jetzt nicht antreten kann, haben Sie doch beste Siegeschancen.
1: Es gibt noch jede Menge andere Konkurrenten. Aber das gehört zum Reitsport dazu und es beflügelt mich eher, als dass es mir Angst macht.
0: Ihr Mann hat gesagt, Sie waren heute Morgen früh in der Kanzlei.
1: Ja, ich mache im Moment zeitiger Schluss, damit ich ab mittags trainieren kann. Deshalb bin ich schon früh bei der Arbeit.
2: Gab's noch andere Kollegen, die schon so früh da waren?
1: Meine Assistentin kam 9. Vorher war ich alleine.
3: Du, ich bin jetzt mit der Mia 1 Stunde in der Reithalle, ja? Dann können wir trainieren.
1: Du hast mir versprochen, dass du dich heute auf mich konzentrierst.
3: Ja, ich weiß. Aber ich habe Mia total vergessen. Danach bin ich 100% bei dir. Versprochen.
1: Mein Mann trainiert mich und noch ein paar Nachwuchstalente hier auf dem Hof. Gar nicht so leicht, alles unter den Hut zu bekommen. Ich würde jetzt gern weiter trainieren.
0: Dann noch viel Erfolg.
2: Wiederschauen.
3: Servus.
1: Fordere mich mehr, sonst suche ich mir einen anderen Trainer.
3: Ja, ich rede mit Mareike. Vielleicht kann ich das Nachwuchstraining in den nächsten 3 Wochen ein bisschen reduzieren.
1: Vielleicht hilft mir nicht, August. Dann musst du dich einfach mal durchsetzen.
0: Valerie Flaucher will unbedingt gewinnen. Wie beim letzten Turnier. Und fürs nächste ist sie ebenfalls die Favoritin. Nur ausgerechnet da besorgt sich Sarah Gantinger ihr neues Pferd, Belmondo. Und mit ihm hat sie vielleicht die Wunderwaffe, um Valerie endlich zu schlagen. Das nächste Turnier ist in ein paar Wochen. Also angenommen, die Ehrgeizige ist nervös geworden. Sie wusste, wo Sarah trainiert und wann. Vielleicht hat sie versucht, ihre Rivalin mit dem Unfall aus dem Rennen zu werfen. Herr Beißel?
2: 30.000 Euro kostet ein gutes Turnierpferd, mindestens. Und ich weiß nicht, ob Sie es gesehen haben, aber der Hof, der ist ganz schön runtergekommen. Da sind eine Menge Reparaturen fällig. Und der Haussegen hängt auch seit ein paar Wochen schief. Und genau in der Zeit kauft sich die Sarah Gantinger ein teures Turnierpferd. Vielleicht besteht da ein Zusammenhang mit den Familienstreitigkeiten.

0: Frau Gantinger, können Sie mich hören?
1: Sie hatten einen Reitunfall und sind in der Kreisklinik Berchtesgaden.
2: Ja. Jacke. Rote Jacke.
1: Rote Jacke.

0: Termin für euch.
1: Überraschung! Jerry!
2: Susan!
1: Endlich! Ich freue mich so! Meine große Bruder! Eine Polizeichef! Und du musst Johannas Dad sein, Benedikt!
3: Das hat jetzt alles so lange gedauert. Die wollte ich jetzt unbedingt sehen.
1: Jerrys Family ist auch meine Family.
4: Na dann. Grüß Anna. Na, heute. Hi.
1: Hi. Oh. Du bist eine, wie sagt man, eine Fischer. Genau wie ich.
4: Angler.
3: Ja, der Papa geht wahnsinnig.
4: Selten angeln. Das ist wegen der Arbeit.
1: Wir beide können doch.
5: Was?
1: Morgen früh vor deine Arbeit.
4: Ich kann eigentlich nicht, weil.
1: 6 Uhr morgens. Da beißen die Fisch am besten.
3: Gute Idee. Papa, bitte. Jetzt lass halt nicht den bayerischen Grandler raushängen. Die Susan ist ja ganz eine Nette. Die ist halt Amerikanerin, aber die ist sonnenneu.
1: So.
3: Jerry, die Susan wird wahnsinnig gerne einen richtig deftigen Schweinsbraten essen. Die Mama hilft mir. Heute Abend um 8?
6: Ja, klar. Gerne. Also dann bis später.
3: Um 8. Bis später.
1: Bye.
4: Bei der Gelegenheit können Sie ja gleich sagen, dass Privatbesuche im Kommissariat nicht erwünscht sind.
6: Das können Sie ja morgen früh gleich selber sagen, beim Angeln.
7: Die Sarah Gantinger ist kurz aufgewacht.
6: Und? Ist sie ansprechbar?
7: Gesagt hat's was. Rote Jacke.
6: Mehr nicht?
7: Na, aber die Krankenschwester hat gemeint, das war ja ziemlich wichtig.
4: Vielleicht wollt ihr einen Hinweis geben.
6: Ihre Schwester Tanja hat eine rote Jacke.
0: Am besten, du fragst sie selbst.
8: Ja, Mias Mutter möchte wissen, ob sie eine Zehnerkarte haben kann.
0: Bieten wir nicht mehr an. Nur noch Verträge.
8: Okay, gut. Danke, sage ich ihr.
0: Sag mal, war das wirklich nötig? 320 Euro für Belmondos Blutanalyse. Hm? Du weißt doch, dass Belmondo nicht fit war. Sarah wollte das überprüfen lassen. Merkst du das eigentlich? Immer hast du eine Entschuldigung für sie. Mit allem kommt sie bei dir durch.
3: Sarah.
0: Sarah, hier, Sarah, da, ich kann dich nicht mehr hören. Guck dich mal um! Gantinger? Ja? Okay, dann komme ich gleich. Ich soll aufs Präsidium kommen. Meine Schwester wurde gerade am Kopf operiert. Sie hat eine Narkose hinter sich. Wahrscheinlich hat sie einfach nur wirres Zeug geredet.
6: Oder auch nicht. Darf ich?
0: Ja.
4: Frau Gantinger. Haben Sie eigentlich darüber Bescheid gewusst, dass Ihre Schwester sich ein teures Turnierpferd anschaffen wollte?
0: Sie musste sich schnell entscheiden und hatte keine Zeit, uns darüber zu informieren.
4: Mhm. Wie ist eigentlich die finanzielle Lage auf Ihrem Hof?
0: Also ich wüsste nicht, was Sie das jetzt angeht und was es mit Sarah zu tun hat.
6: Wir können uns auch einen Durchsuchungsbeschluss besorgen und Ihre Bankkonten überprüfen lassen, wenn Ihnen das lieber ist.
0: Meine Mutter hat ewig gespart, damit wir uns endlich die Renovierung leisten können. Und das Geld ist jetzt futsch.
6: Und Schuld daran hat Ihre Schwester. Nur verständlich, dass Sie so wütend auf Sie sind.
4: Ich habe gehört, dass Ihr Verhältnis schon immer angespannt war. Ihre Mutter und Ihre Schwester teilen die Leidenschaft für Vielseitigkeitsturniere. Sie können damit nichts anfangen.
6: Sicher nicht immer leicht in dieser Dreierkonstellation.
0: Meine Mutter lässt Sarah alles durchgehen. Schon immer. Weil sie ja so talentiert ist. Ich kann damit leider nicht dienen. Ich kann nur gut rechnen. Und immer da sein, wenn man mich braucht. Ich habe sogar meinen Job in der Münchner Steuerkanzlei aufgegeben, um auf dem Hof helfen zu können.
6: Frau Gantinger, haben Sie den Laserpoint aus dem Müll genommen und damit das Pferd geblendet?
0: Nein. Ich habe eine Stinkwut auf meine Schwester. Aber deswegen setze ich doch nicht ihr Leben aufs Spiel.
7: Und?
6: Rote Jacke, mehr haben wir nicht. Das reicht nicht als Beweis. Außerdem kann das alles bedeuten. Sarah Gantinger stand noch unter Medikamenteneinfluss.
4: Wir haben nichts gegen die Schwester in der Hand. Darum haben wir es jetzt gelassen.
6: Max, kannst du in der Klinik bitte die Stellung halten, falls Sarah noch mal aufwacht?
7: Ich fahr gleich los.
6: Danke. Meine Schwester Tanja hat auf jeden Fall ein Motiv.
4: Die ungeliebte Tochter,
6: die immer im Schatten ihrer Schwester steht.
2: Also, ich habe die Software besorgt, Speicherkarte ist eingelesen, aber am Sortieren sitze ich schon seit Ewigkeiten. Ist es okay, wenn ich morgen weitermache? Ich wollte heute eigentlich noch zum Sport.
6: Schönen Feierabend, Caro.
2: Danke.
4: Ja, Herr Paulsen, ich box dann ab. Viel Spaß mit Ihrer Schwester.

0: Sie war nur kurz wach und nach der Narkose sind viele erstmal verwirrt.
1: Was ist?
0: Der Alarm kommt aus Frau Gantingers Zimmer.
1: Geht's ihr gut?
0: Alles gut. Vielleicht ist sie kurz wach geworden, hat Panik bekommen und sich dann den Zugang rausgezogen.
1: Sie wirkt aber ganz ruhig. War vor mir irgendjemand im Zimmer? Besucher?
0: Nicht, dass ich wüsste.
1: Aber ausschließen können Sie es nicht.
0: Da muss ich meine Kollegen fragen.
1: Das übernehme ich. Bleiben Sie bitte bei ihr. Jerry, ich glaube, da war jemand in Sarah Gantingers Zimmer.
2: Ich bin schon auf dem Weg.

0: alle möglichen Zeugen befragt, aber keiner hat jemanden ins Zimmer gehen sehen.
1: Vielleicht war derjenige nicht als Besucher da.
0: Ja, sondern als Arzt oder Krankenschwester verkleidet.
1: Was ist mit Tanja, ihrer Schwester? Sie wusste, dass Sarah aufgewacht ist.
0: Na ja, vielleicht ist direkt nach der Vernehmung hergefahren.
1: Um zu verhindern, dass sie noch mal redet. Kannst du zur Sicherheit auch heute Nacht hier bleiben?

0: Das riecht ja lecker.
1: Psst, schläft. Jetlag. Eigentlich schlaft sie jetzt schon ein paar Stunden. Können wir es doch wecken?
2: Stimmt eigentlich.
1: Susan, aufwachen. Aufwachen.
3: Hello, Susan. Wake up.
1: Jerry ist da. Aufwachen.
3: Du, Johanna, ich glaube, die kriegen wir halt nimmer wach.
0: Schon gut. Wir können ja morgen früh. Ach, da geht sie doch mit deinem Papa angeln.
1: Ich weiß. Falls sie halt zurückkommt. Du kennst doch meinen Vater. Wenn du da redest beim Angeln, dann landest du schnell im See.
3: Du, was meinst? Heben wir einen Schweinsbraten einfach auf und machen morgen ein großes Familienessen. Bei uns. Mit allen.
1: Sehr gute Idee.
0: Mit allen? Sehr gute Idee.
4: Haben wir zusammen Nachtschicht?
5: Nee, ich habe jetzt gleich Feierabend. Und? Welche Musik hilft beim Wachbleiben?
4: Die Watzmänner.
5: Die Watzmänner? Auf die stehe ich total.
4: Ich bin einer von denen.
5: Das glaube ich nicht.
4: Wenn Sie mögen, schreibe ich Sie fürs Sommerfestival auf die Gästeliste.
5: Ernsthaft? Okay, ich komme gleich wieder.
6: Servus, Papa. Gehst du zum Angeln?
7: Morgen früh mit der Schwester von Paulsen.
6: Ach, schau an. Kaum ist die Susan da, schon hat sie dich fest im Griff.
8: Bis euch.
6: Was machst du hier? Ich dachte, du bist bei Jerry und Johanna zum Schweinsbraten essen.
3: Na, erst einmal nur Schweinsbraten machen. Essen tun wir nämlich morgen alle zusammen. Hier.
7: Hier? Ja? Wie alle?
3: Ja, Johanna hat mir schon gesagt, dass du und die Susan so ein bisschen unterschiedlich seid. Hä?
7: Ich hab nichts gesagt.
3: Ja, weil es dir förmlich die Sprache verschlagen hat.
6: Wieso? Wie ist sie denn?
7: Auf jeden Fall nicht schüchtern.
3: Also, ich find's gut, dass ihr zusammen zum Angeln geht.
7: Wenn die mit den Fischen auch gleich per Du ist, wird's schwierig mit dem Fangen.
3: Also, wenn's mit ihr schon per Du bist, dann könntest vielleicht mit dem Jerry auch.
7: Das ist wieder das Thema, Elli. Geh jetzt ins Bett, muss morgen früh raus.
3: Da würde ich ja morgen gern Mäuschen spielen.
6: Ich auch.

0: Hi, Jerry.
1: Susan.
0: Ich habe so viel geschlafen, dass ich bin nicht mehr müde.
1: Kuchen?
0: Ja. Willst du wissen, wer er ist? Unsere Dad?
2: Ja, gern.
0: Wenn er lacht, dann wackeln immer die,
1: die Wände.
0: Ja, genau. Und er kann nicht haben genug Leute um sich herum. Bei uns zu Hause ist immer etwas los. Und ich hab gewackelt, rechts und links und... Ach.
1: Ich fahr auch gern Fahrrad.
0: Und er lacht genau wie du. Und er singt. Immer und überall. In der Dusche, in der Garten, überall. Fußball.
1: Ja. St. Pauli, aber sag's nicht weiter.
0: Hast du unsere Dad vermisst?
2: Ja, schon. Manchmal.
0: Ich will den kleinen Jerry sehen.
1: Es ist mir peinlich. Aber nicht lachen.
0: Nein. Oh, wie süß.
1: Das bin ich bei meiner Erstkommunion. Hey, du hast gesagt, du lachst nicht.

0: Morgen. Heute so lässig?
1: Die Susan taugt zum Angeln. Weiß, wenn man schmeckt.
0: Wir haben die ganze Nacht durchgequatscht. Das hat dir wohl gereicht.
1: Ja, hab ja Glück gehabt. Ist schon zu Hause in der Klinik.
0: Max sagt, die Nacht war ruhig.
1: Also, die Tanja hätte ein überzeugendes Motiv, ihrer Schwester was anzutun. Wenn jetzt aber die Sarah sie gesehen hat mit dem Laserpointer, dann muss die Tanja Angst haben, dass die Sarah auspackt. Deswegen der Anschlag im Krankenhaus.
0: Ja, ja. Aber warum redet sie dann von der roten Jacke und sagt nicht den Namen ihrer Schwester?
1: Tja.
2: Es hilft nichts. Wir müssen den Kredit aufnehmen.
3: Oder Belmondo verkaufen.
2: Das würdest du nicht übers Herz bringen. Wegen Sarah. Vielleicht sollte ich mir hier in Berchtesgaden einen Job suchen. Die Buchhaltung würde ich abends machen. Und so könnte ich Geld für die Renovierung ansparen. Wir kriegen das zusammen hin, okay? Dafür bin ich doch da. Hallo?
0: Frau Gantinger, wo sind Sie denn gestern hingefahren, nachdem Sie bei uns auf dem Kommissariat waren?
2: Nach Hause. Hier auf den Hof.
1: Sie war nicht zufällig bei Ihrer Schwester im Krankenhaus?
2: Es braucht noch eine Weile, bis ich zu ihr kann. Warum wollen Sie das wissen?
0: Es war wohl jemand bei ihr im Zimmer, um zu verhindern, dass sie noch mal aufwacht.
2: Was? Oh Gott. Ist ihr was passiert?
1: Keine Sorge, es geht ihr gut.
0: Noch.
2: Sie denken, das war ich? Dass ich das meiner Schwester angetan habe? Ich war gestern Abend zu Hause.
1: Kann es jemand bezeugen?
3: Ja, ich. Tanja und ich haben zusammen gekocht und dann gegessen. Direkt nachdem sie bei Ihnen war.
2: Mama, du musst das nicht tun. Ich will nicht, dass du wegen mir eine Falschaussage machst.
3: Tanja!
2: Aber danke. Du weißt nicht, was mir das bedeutet. Ich war gestern Abend hier. Wirklich.
1: Also normalerweise, wenn man schuldig ist, bin ich doch dankbar für ein Alibi.
0: Denke ich auch.
1: Ah, Caro, wollten Sie nicht den Max ablösen?
4: Der hat gemeint, er ist noch fit. Und ich wollte erst die Daten von der Wildtierkamera fertig sortieren.
0: Und?
4: Alles gesichtet.
1: Ist was Interessantes dabei?
4: Ja, die Aufnahmen enden zwar 3 Tage vor dem Unfall, da war wahrscheinlich einfach die Batterie leer. Aber genau der Tag, der ist sehenswert.
0: Sarah Gantinger und August Flaucher.
4: Sieht nicht gerade nach Harmonie aus.
0: Warte mal, stopp, stopp. Geh noch mal zurück. Da. Vertraute Geste.
1: Die zwei kennen sie besser als gedacht.
0: Dann hätte Flaucher womöglich ein Motiv. Sie haben uns was verschwiegen, Herr Flaucher.
1: Um was ging's denn bei dem Streit?
5: Keine Ahnung. Wahrscheinlich um die Belegung vom Reitplatz, ich weiß nicht.
1: Es ist 4 Tage her und Sie können sich nicht mehr erinnern.
0: Sie verstehen schon, es geht hier um versuchten Mord. Also, was haben Sie mit Sarah Gantinger zu tun?
1: Wir können auch Ihre Frau herholen. Vielleicht kann die uns was erzählen.
5: Sarah und ich, wir hatten eine Affäre. Ich habe das Ganze vor 4 Wochen beendet, aber sie kam nicht damit klar.
0: Und wie lange ging das schon?
5: 5 Monate, vielleicht 6. An Valeries Seite ist es nicht immer leicht. Sie kann sehr dominant sein. Bodenständig. Außerdem, wir kennen uns schon ewig. Wir waren schon mal ein Paar mit Anfang 20.
1: Und dann ist die alte Liebe wieder aufgeflammt.
5: Ich weiß nicht, was es war. Das war ein Fehler. Und genau deswegen habe ich das Ganze auch beendet.
1: Weiß Ihre Frau von dieser Affäre?
6: Ja. Sarah hat sie erzählt.
0: Und warum?
5: Ich gehe davon aus, dass sie dachte, dass meine Frau mich deswegen verlässt. Aber Valerie hat mir verziehen.
1: Ist es so?
2: Er hat Ihnen von der Affäre erzählt.
0: Das war bestimmt ein Schock für Sie.
2: Wir hatten eine schlechte Phase in unserer Ehe. Ich habe viel trainiert, hatte wenig Zeit.
1: Sie wollen uns aber jetzt nicht erzählen, dass Sie die Affäre einfach so hingenommen haben.
2: Jeder hat eine zweite Chance verdient. August hat mir versprochen, dass wir wieder ein Team sind, beruflich und privat.
1: Und trotzdem mussten Sie der Sarah jeden Tag begegnen.
0: Ihre Rivalin.
7: Beruflich und privat. Stelle ich mir schwierig vor.
1: Frau Flaucher, Sie haben kein Alibi für die Tatzeit.
2: Ich war in meinem Büro, das habe ich doch schon gesagt.
0: Die Jacke. Frau Gantinger, warten Sie kurz. Ihre Jacke, darf ich mal sehen?
8: Die gehört Sarah, die habe ich mir noch ausgeliehen.
0: Darf ich?
2: War's das?
1: Fürs erste Jahr, aber halten Sie sich zur Verfügung.
0: Tierärztliches Labor Berchtesgaden. Darf ich?
8: Wahrscheinlich das Ergebnis von der Blutanalyse. Sarah hat Belmondo durchchecken lassen, weil er öfter mal schlapp war.
0: Hier steht, es wurden Spuren von Azepromazin nachgewiesen.
8: Das ist ein Medikament, das benutzt wird, um Pferde zu sedieren. Deshalb war Belmondo so geschwächt. Aber warum?
1: Kurz vorm Turnier. Vielleicht wollte jemand verhindern, dass ihre Tochter mit dem Pferd gewinnt.
0: Sie muss das kurz vor ihrem Sturz gelesen haben. Das wollte sie uns mit roter Jacke sagen. Ein Hinweis.
1: Wir hatten alles gewusst von der Untersuchung.
8: Nur Tanja, Sarah und ich. Obwohl, August hat gestern auch was mitbekommen. Als ich mit Tanja drüber gesprochen habe,

0: Ich wollte nur, dass du gewinnst. Ich habe gewollt, dass wir beide wieder glücklich werden. Glücklich nach meinem beschissenen Fehler.
1: Bist du verrückt? Ich wollte, dass zwischen uns wieder alles in Ordnung ist und dass Sarah in unserem Leben keine Rolle mehr spielt, aber... Aber doch nicht so.
0: Valerie, bitte, ich... Ich liebe dich.
2: Herr Flaucher! Auf geht's.
0: Ich habe das für uns gemacht.
2: Vielleicht schaffen es die zwei Schwestern ja, über ihren Schatten zu springen und finden wieder zusammen.
3: Apropos Schwester, wann ist denn der Schweinsbraten heute fertig?
2: Susan!
3: Sag ich doch.
2: Let's go!
3: Let's go, Herr Paulsen.
2: Gemma.

0: Willkommen zurück.
1: Was ist mit Belmondo?
0: Dem geht's gut.
2: Danke für alles. Das Essen hat sehr gut geschmeckt.
3: Sehr, sehr gern.
1: Ich find's so schade, dass du morgen wieder abreist.
4: Das nächste Mal gehen wir auf Hecht.
5: Das heißt, er mag dich. In den Genuss kommt nicht jeder.
6: Jerry weiß, wovon er spricht.
2: Johanna hat mir vorher gesagt, dass Baltic ist schwierig. Weißt du, was unsere Dad immer sagt? Hug your enemy. Umarme deinen Feind. Und genau das habe ich getan. Ich würde dich gern wiedersehen. Ist das okay für dich?
5: Ja, klar. Du bist meine Schwester.
3: Ich glaube, die Susan war nicht das letzte Mal da bei uns, hä?
4: Mei, Familie halt. Mhm.

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5: Einen schönen guten Tag und willkommen. Hier ist NDR Info. Deutschland diskutiert, und zwar über das Rentenreformpaket der Bundesregierung. Schwarz-Rot hatte sich ja auf insgesamt 34 Punkte geeinigt, wie Menschen mit mittleren und geringen Einkommen entlastet werden könnten, wie die Wirtschaft angekurbelt und Bürokratie abgebaut werden solle. Die Meinungen darüber allerdings, ob diese geplanten Maßnahmen wirklich angemessen sind oder nicht, die gehen bei uns im Norden auseinander. Wir haben mal nachgefragt. Das sagen die Menschen in Hamburg.
6: Also das ist für mich nur Augenwischerei, weil diese 600 Euro Entlastung kommt beim Bürger gar nicht an. Wenn man guckt, was alles teurer geworden ist, Pflegeversicherung etc. sonstiges, wird da nichts von überbleiben. Das verpufft einfach.
7: Das mit dem Attest für den ersten Krankheitstag, das glaube ich, ist nicht so besonders.

0: gut, weil da werden dann die Leute für 3 oder 4 Tage oder 5 Tage krankgeschrieben.
1: Entlastung ist immer gut, gerade für kleine, mittlere Unternehmen, weil das kann so nicht weitergehen.
2: Weniger Bürokratie ist natürlich absolut notwendig. Da wird allerdings schon seit Jahren drüber gesprochen und es ist nie jemand gelungen. Also insofern hoffe ich, dass da mal ein Ruck durchs Land geht.
3: Ja, soweit also die Stimmen aus Hamburg zum Reformpaket der Bundesregierung. Der Deutsche Gewerkschaftsbund hatte übrigens schon vor Veröffentlichung der Maßnahmen die Pläne von Schwarz-Rot als, Zitat, sozialen Kahlschlag kritisiert und deshalb heute zu einer Kundgebung aufgerufen. Meine Kollegin Mirja Fiedler ist vor Ort in Hamburg. Was genau mahnen die Demonstrierenden denn an?
4: Ja, der Deutsche Gewerkschaftsbund, der uns zu dieser Demo eben aufgerufen hatte, kritisiert generell die Politik der Bundesregierung. Und es haben sich hier mittlerweile nach Schätzung der Polizei mehr als 3000 Demonstrierende mitten in Hamburg versammelt. Und sie fordern, dass das Geld umverteilt wird. Und die DGB-Vorsitzende Hamburg, Tanja Schaller, sagte, nicht von unten nach oben, sondern genau umgekehrt zu der Demonstration aufrufen, hatte er ein breites Bündnis aus Gewerkschaftern vom Deutschen Gewerkschaftsbund Nord, von Verdi, der IG Metall unter anderem, aber auch Naturschützer, die NABU und die BUND-Vertreterinnen und Vertreter hatten dazu aufgerufen. Der Mieterverein ist mit dabei, der Paritätische Wohlfahrtsverband. Und ihr Motto hier dieser Demonstration ist Nein zum sozialen Kahlschlag.
3: Ja, der Protest, wir hören das schon, ist sehr lautstark. Nichtsdestotrotz ist ja offensichtlich, dass das Sozialsystem, so wie wir es bislang kennen, eigentlich nicht mehr finanzierbar ist. Gibt es denn Lösungsansätze des DGB, woher das Geld kommen soll?
4: Also die DGB-Vorsitzende Tanja Schaffler, die fordert unter anderem eine Vermögenssteuer, eine Reichensteuer, dass die Erbschaftssteuer angehoben wird. Ja, und ich habe sie natürlich genau vor dieser Demo das gefragt, woher das Geld kommen soll.
5: Was wir sehen, sind erste kleine Schritte zur Besteuerung höherer Einkommen. Aber wir haben ja schon immer gesagt, wir brauchen eine grundlegende Veränderung, ein sozial gerechteres Steuersystem. Wir sehen kleine, erste, zaghafte Schritte. Aber da muss noch mal eine Schippe draufgelegt werden und das mit Vermögens- und Erbschaftssteuern.
4: Ja, also die Organisatoren dieser Demonstration, die fordern hier mehr von der Bundesregierung und kritisieren eben dieses 34-Punkte-Paket der Bundesregierung, was der Bundestag ja auch erst noch verabschieden muss. Und eine halbe Stunde wollen sie hier noch demonstrieren. Und einen heißen Herbst der Demonstration angekündigt. Also das sei nur der Auftakt.
3: Dankeschön für diese Eindrücke aus Hamburg. Das war Mirja Fiedler. Und angesichts der Kritik um die von der Bundesregierung vorgeschlagene Attestpflicht ab dem ersten Krankheitstag hat sich auch Bundesfinanzminister und Vizekanzler Klingbeil inzwischen geäußert. Bei einem Besuch in Wismar sagte der SPD-Politiker, die Regelung, die müsse zumutbar gestaltet werden.
6: Aber klar ist, und das hat die Gesundheitsministerin gestern auch schon deutlich gesagt, wir können nicht von Leuten, die krank sind, verlangen, dass sie sofort in die Arztpraxis rennen. Und da muss man jetzt in der Gesetzgebung eine pragmatische Umsetzung finden.
3: Ja, soweit also Vizekanzler Lars Klingbeil zur Attestpflicht ab dem ersten Krankheitstag, die die Bundesregierung als Teil ihres Reformpaketes vorschlägt. Es war geplant als fröhliche Veranstaltung. Bei der langen Nacht der Museen sollten die Besucher eigentlich Freude haben, sich amüsieren. Doch nach dem Attentat vom Montag mit 6 Toten steht der Ort Stade nach wie vor unter Schock. Niemandem ist dort zum Feiern zumute, ganz im Gegenteil, die Stadt versinkt in Trauer. Und wohin jetzt mit den Gefühlen? Mein Kollege Sebastian Duden ist vor Ort in Stade. Wie geht man um mit dieser Situation und wie wird das Wochenende jetzt aussehen?
7: Ja, du hast es gesagt. Also wir haben hier viele Menschen kennengelernt und gesehen, die richtig traurig sind. Wir waren heute noch mal am Tatort. Da ist mittlerweile ein riesiges Blumenmeer. Da waren Menschen, die direkt vor Ort gestanden und geweint haben. Das hat auch uns als Reporterteam sehr mitgenommen. Und den Menschen möchte man hier natürlich Raum geben und diesem Gefühl. Deswegen hat man diese Kulturveranstaltung, die stadtweit geplant war, hier heute abgesagt. Das ist eine Selbstverständlichkeit, hat man uns so mitgeteilt. Und viele Menschen auf der Straße, die honorieren das auch hier, die Stader. Stattdessen wird in den Stadtkirchen, in den beiden großen, eine sieht man hinter mir, die werden als Orte der Stille angeboten. Nicht nur einfach, um dort zu beten, in sich zu gehen oder vielleicht eine Kerze anzuzünden, sondern es gibt auch eine Ecke, die eingerichtet worden ist, wo man zum Beispiel auch seine Gedanken einfach

0: niederschreiben kann. Das hilft ja auch manchmal so ein bisschen, um sich zu sortieren, um mit seinen Gefühlen klarzukommen. Es werden aber auch Seelsorgerinnen und Seelsorger zur Verfügung stehen für Gespräche und das auch die kommenden nächsten Tage.
1: Und Sebastian, inzwischen werden ja mehr Details zum Umfeld des Täters bekannt und auch zu der Frau, die den Fluchtwagen gefahren hat. Was weißt du darüber?
0: Ja, der Landesbeauftragte für Migration aus Niedersachsen, Dennis Kurko, hat mittlerweile selbst darauf hingewiesen oder das Thema aufgebracht, dass seine Schwiegermutter die Frau sei, die den Fluchtwagen gefahren habe. Das hat ja seine Fraktion und auch Ministerpräsident Olaf Lies so mitgeteilt. Sein Anwalt hat in einem Schreiben dazu gesagt, dass er aber von der Tat und den Tatvorbereitungen selber keine Kenntnis gehabt habe. Die Landesfraktion hat sich, die SPD-Landtagsfraktion hat sich hinter ihn gestellt und auch gesagt, dass das auf die Ausführung seines Amtes keinerlei Ausübung habe. Und Dennis Kurko hat den Opfern und deren Angehörigen auch sein tief empfundenes Mitgefühl zum Ausdruck gebracht.
1: Sebastian Duden aus Stade, ganz herzlichen Dank für diese Eindrücke. Es war ein belastender Einsatz, von dem die 48 Einsatzkräfte des THWs jetzt zum Fliegerhorst Wunsdorf bei Hannover zurückgekehrt sind. Sie waren im Erdbebengebiet in Venezuela, um dort mit Rettungshunden nach Verschütteten in den Trümmern zu suchen und internationale Such- und Rettungsteams zu koordinieren. Die venezolanische Regierung hatte um diese Hilfe gebeten. Inzwischen aber sinkt die Hoffnung, noch Überlebende zu finden mit jeder Minute. Bislang gibt es fast 2600 bestätigte Todesopfer, tausende Verletzte und nach Schätzungen der Vereinten Nationen werden noch bis zu 50.000 Menschen vermisst. Wir kommen zum Sport. Der öffentliche Druck auf Julian Nagelsmann war offenbar doch zu groß. 4 Tage nach dem unrühmlichen Aus der deutschen Nationalmannschaft bei der Fußball-Weltmeisterschaft ist er heute Mittag als Bundestrainer zurückgetreten. Ein Schritt, der von vielen längst erwartet und zuletzt auch deutlich gefordert wurde.
2: Nach 1015 Tagen ist Schluss. Julian Nagelsmann ist nicht mehr länger deutscher Bundestrainer. Nach dem enttäuschenden Verlauf der WM habe er die DFB-Spitze gebeten, ihn von seinen Aufgaben zu entbinden, schreibt der Verband. Nach dem Aus im 16-Finale gegen Paraguay lagen mögliche personelle Konsequenzen schon in der Luft.
3: Ich bin jetzt keiner, der sich hier sitzt und sagt, ich trete jetzt zurück, nur weil wir ausgeschieden sind. Sondern wenn der DFB möchte, dass ich weitermache, dann mache ich auch weiter. Und wenn er das nicht möchte, dann darf er mir das sagen.
2: Schon vorher gab es Kritik an Nagelsmann und seinen Entscheidungen. Neuer zurückholen, UNDAF lange nicht in die Startelf stellen, unsouverän kommunizieren, so die Vorwürfe.
4: Da meine ich, gibt es so viele Beispiele, wo Julian Nagelsmann, wo er nicht unter Druck war, nicht souverän genug war. Und da ist meine Schlussfolgerung, dass er ein toller Trainer ist, sehr erfahren ist als Trainer, aber er hat wenig Lebenserfahrung. Und als Bundestrainer vielleicht ein bisschen zu wenig Lebenserfahrung.
2: Julian Nagelsmann, einst mit 28 Jahren jüngster Cheftrainer der Bundesliga in Hoffenheim, war beim DFB Hoffnungsträger für die Heim-EM 2024. Nun der Sinneswandel. Der DFB will Jürgen Klopp als Bundestrainer, was viele schon länger gefordert haben.
5: Ist natürlich außer Frage, sollte Julian Nagelsmann aufhören, muss Jürgen Klopp die Nummer 1 oder die erste Wahl sein. Und ist er natürlich auch. Und er hätte natürlich auch die Fähigkeiten, das Ding hier wieder nach vorne zu treiben.
2: Klopp ist allerdings noch bei Red Bull unter Vertrag. Seine Ablösesumme würde den DFB einiges kosten.
1: Endlich Stühle hoch und nichts wie raus aus dem Klassenzimmer. In Schleswig-Holstein beginnen heute die Sommerferien. Niedersachsen und Bremen haben bereits welche und Hamburg folgt dann nächste Woche. Doch von Fernweh und Reiselust war in den Reisebüros im Norden bislang wenig zu spüren. Die politischen Kriegs- und Krisenherde weltweit haben viele Menschen dann doch vorsichtig gemacht. Statt nach Fernzielen suchten sie lieber nach Angeboten in Europa. Und wie ist es jetzt, kurz vor Urlaubsstart?
6: Noch die letzten Ausflüge buchen, dann kann der Sommerurlaub für Petra Soltau beginnen.
7: Warteliste, ach so.
8: Ja, die sind teilweise schon gebucht.
7: Ach, das ist ja der Wahnsinn.
6: Ende Juli geht es für die Hamburgerin und ihren Mann entlang der norwegischen Küste auf Kreuzfahrt.
7: Die haben wir gebucht, glaube ich, im April, also relativ knapp.
6: Nach einer Buchungszurückhaltung im Frühjahr, auch infolge der Unsicherheit durch den Krieg im Nahen Osten, zieht die Nachfrage inzwischen wieder an. Viele Kunden entscheiden sich aber kurzfristiger als üblich für ihren Sommerurlaub, beobachtet Katja Heißenberg.
9: Ich denke, dass sich das Buchungsverhalten der Kunden deshalb so verändert hat, um einfach auch zu sehen, wo ist es sicher, wo kann ich hinreisen, wo fühle ich mich wohl. Das ist, glaube ich, der Hauptgrund. Das spielt auch nicht, auch wenn die Preise gestiegen sind, spielt es jetzt bei uns nicht so die Rolle.
6: Urlaub im eigenen Land bleibt auch in diesem Jahr beliebt. Bei Flug- und Pauschalreisen liegen vor allem Spanien, die Türkei und Griechenland im Trend.
10: Derzeit sieht man in den Buchungszahlen keine Veränderung im Reiseverhalten, also keinen Shift von Flugreisen, dass man darauf verzichtet und stattdessen Deutschlandurlaub macht. Zwei Drittel fliegt ins Ausland, macht Auslandsurlaub. Und das sehen wir auch in diesem Jahr. Die Flugpauschalreise ist deutlich stärker wieder geworden.
6: Auch Fernreisen wurden wieder häufiger gebucht. Für Katja Heißenberg und ihre Kollegen läuft die Wintersaison daher bereits auf Hochtouren.
1: Der Sommer war ja früher eine echte Durststrecke für Muschelliebhaber. Eine alte R-Regel besagte ja, Muscheln gibt's nur in den Monaten mit R, also von September bis April. Doch dank immer besserer Kühlsysteme beginnt die Saison inzwischen schon deutlich früher. Auf Sylt zum Beispiel geht's jetzt los.
11: Noch gibt es sie zahlreich. Die Miesmuschel in Hörnum vor Sylt. Rund 14.000 Tonnen wollen die Muschelfischer in Schleswig-Holstein in diesem Jahr ernten. So viel wie im letzten. Premium-Qualität, sagen sie. 30% Fleischanteil. Das ist wichtig, um einen guten Preis zu bekommen. Produzent Torben Wagner blickt aber dennoch skeptisch in die Zukunft.
12: Die Saat, die wir dieses Jahr gewinnen wollen an unseren Saatmuschelgewinnungsanlagen, da sieht es nicht gut aus. Also die sind hier bei Sylt im Hörnumtief eigentlich komplett leer. Beim anderen Standort in Büsum sieht es noch deutlich besser aus. Woran es liegt, ist im Moment unklar.
11: Im schlimmsten Fall drohe in 3 Jahren, wenn die Saat herangewachsen ist, ein Ernteverlust in Hörnum von bis zu 50%.
12: Wir werden uns da fachkundige Unterstützung holen und zählen auch darauf, dass wir gemeinsam mit der Landesregierung die Möglichkeiten bekommen, in anderen Gebieten im kleineren Umfang Versuche zu starten, wie es dort funktioniert.
11: Notwendig dafür ist die Erlaubnis des Landes.
13: Auch ich möchte, dass wir hier schleswig-holsteinische Muscheln haben und auch die ernten. Gleichwohl haben wir viele Interessen hier im Nationalpark, sei es auch die Krabbenfischer, die auch Bereiche brauchen, oder der Naturschutz. Deswegen, glaube ich, müssen wir uns einfach zusammensetzen und schauen, dass wir gemeinsam eine gute Lösung hinbekommen.
11: Die Muschelfischer hoffen jetzt darauf, dass es schnell geht. Bis Ende des Jahres werden sie aber erst einmal ihre Ernte einfahren.
1: Und damit sind wir auch schon beim Wetter. Hier sind die Aussichten. Zunächst mal schauen wir auf die kommende Nacht. Die wird wechselnd bewölkt, mal wolkig, mal sternenklar und relativ kühl. Die Tiefstwerte, die liegen bei 15 bis 8 Grad. Und morgen am Samstag dann schon deutlich unbeständig. Immer wieder kann es zum Teil kräftig regnen. Der zieht von West nach Ost, der Regen. Dazwischen scheint auch immer mal wieder die Sonne. Und der Wind weht dazu schwach bis mäßig aus westlichen Richtungen bei 18 bis 25 Grad. Und auch der Sonntag wird dann durchwachsen mit vielen Wolken bei maximal 22 Grad, am Montag etwas freundlicher und auch wärmer. Soweit NDR Info für den Moment. In knapp einer Stunde melden wir uns zurück. Bis gleich.
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25: 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Heute war, wer weiß denn sowas, Henry Maske im Team mit Bernhard Hoecker.
0: Und sie spielen gegen Simon Zaffenhuber und Elton. Das Boxerduell, es geht los.

0: und Herren, falls wir uns noch nicht gesehen haben in diesem neuen Jahr, wünschen wir Ihnen noch alles Gute. Friedlich darf es gerne auch noch sein. Und inzwischen auch sehr friedlich Olympiasieger, Weltmeister Henry Maske. Herzlich willkommen. Und wie soll ich sagen, Henry, ich weiß, also du schaust auf der einen Seite so aus, als wärst du gerade dem Boxring entstiegen und könntest aber auch morgen direkt wieder reingehen. Boxst du manchmal noch so aus Fitness?
1: Ich boxe seit, ich glaube, seit 17,5, fast 18 Jahren nicht mehr.
0: Okay, auch nicht mehr auf den Sandsack und gar nichts mehr?
1: Nein, nein.
0: Seilspringen geht noch?
1: Ja, das geht noch hervorragend. Du kannst dich erinnern, Max Schmeling hast du, glaube ich, auch kennengelernt.
0: Nee, das bin ich zu jung.
1: Ist aber unwichtig, man kennt ihn noch vom Namen her. Der hat mir mal gesagt, mit 92 habe ich aufgehört mit dem Seilspringen. Da dachte ich mir, das hört sich sehr überzeugend an.
0: Okay.
1: Wir wissen ja alle, er ist ja fast, das ist sein Ziel nicht ganz geschafft, fast 100 Jahre alt geworden.
0: Okay. Also, ist doch ein gutes Vorbild.
2: Ja, ja. Das ist ein tolles Vorbild. Ja,
0: absolut. Also, wir werden heute auch mal schauen, wie es bei dir so mit der Konzentrationsfähigkeit ausschaut.
1: Ja, ich weiß, jetzt Druck, Pressure.
0: Ja, genau, aber heute im Team mit Bernhard. Viel Spaß euch beiden. Henry Maske und Bernhard. Und der amtierende Box-Europameister im Mittelgewicht. Simon Zachenhuber. Simon, ich erinnere mich, das ist schon eine Weile her, da warst du schon mal bei uns zu Gast und da haben wir darüber gesprochen. Bis dahin warst du unbesiegt. Ja, hat sich daran was geändert?
3: Nein, nach wie vor ungeschlagen, ja.
0: Ja. Sehr gut. Was steht an? Ist was geplant?
3: Soweit ich weiß, ist der nächste Kampf in Stralsund, also hier im Norden sogar. Und genau, aber um was es jetzt genau geht, wahrscheinlich eine Titelverteidigung, aber
0: ist ja,
3: genau weiß
0: ist ja
3: auch
0: dir
3: noch nicht.
0: Auch wurscht, wen du dann umhaust.
3: Letztendlich ist es egal.
0: Sollen halt einen hinstellen.
3: Genau.
0: So, darauf kommt es daran.
3: Genau.
0: Also auch euch beiden viel Spaß.
3: Dankeschön.
0: Simon Zachenhuber und Elfen. So, jetzt gucken wir mal auf die Zuschauerverteilung. Hinter Henry Maske und Bernhard sitzen 65 Zuschauerinnen und Zuschauer. Hinter Simon Zachenhuber und Elfen 60. Das heißt, Team Bernhard darf die erste Kategorie auswählen. Hier sind die heutigen 12 Kategorien. Hier ist die Wand. Kategorien heute sind Unterwasser, Trick 17, Schlagzeilen, das Fragezeichen, Wohnen, berühmte Frauen, Zeitung, andere Länder, andere Sitten, Sport, Edelsteine, Zahlen bitte und Neuheit. Jede richtige Antwort 500 Euro. Beide Teams haben einen Publikumsjoker. Der Kampf geht über 12 Runden und wird noch von einem Finale gefolgt.
4: Zahlen bitte ist eine Schätzfrage. Nicht, dass du denkst, es geht hier um was Interessantes.
1: Das hast du mich gerade genau. Das Einzige, was ich früher so ein bisschen konnte, so ein bisschen, waren Zahlen. Aber das hast du mich da völlig weggebracht gerade eben.
4: Wir können es trotzdem nehmen.
1: Ja, lass uns.
4: Der Elten freut sich.
1: Lass uns Zahlen bitte.
4: Wir nehmen Zahlen bitte.
0: Bist ja auch Unternehmer, da kennt man sich ja mit Zahlen aus.
4: Ja.
0: Aha. Bezahlt eine Gruppe im Restaurant getrennt?
5: Nein, das ist nicht euer Ernst.
0: Du weißt doch noch gar nicht, was jetzt kommt.
1: Weswegen regt dich Elton jetzt auf? Erklär es mir.
4: Weil die, also normalerweise ist immer eine Schätzfrage. 14% der Deutschen sind und dann hast du keine Ahnung. Und jetzt ist das das erste Mal, wo es wirklich um die Zahlen in der
0: jetzt
4: Kneipe geht.
0: Und Mathe.
1: Und weswegen regt er sich jetzt darüber auf?
4: Naja, es könnte sein, dass, also manchmal...
5: Und dann auch noch so eine einfache, deswegen...
4: Vielleicht haben wir ja einen Gastronomen bei uns im Team.
0: Ich muss unsere Zuschauer jetzt erstmal mitnehmen und mal die Frage vorlesen und die Antwortmöglichkeiten. Ja? Bezahlt eine Gruppe im Restaurant getrennt und bleibt beim letzten Zahlenden etwas auf der Rechnung übrig, das er nicht bestellt hatte? A. Muss er den Restbetrag nicht begleichen? B. Ist er verpflichtet, die restliche Summe zu übernehmen? Oder C. Muss er den Rest nur zahlen, wenn er den Tisch reserviert hatte?
1: Also das Letzte, glaube ich, das hat überhaupt keine Bedeutung. Muss er den Rest nur zahlen, wenn er den Tisch reserviert hat? Wenn sich niemand einigen kann und der Gastronom auch nicht, dann würde ich...

0: behaupten, dass dann der Restbetrag frei bleibt, oder? Also A, würde ich denken. Was denkst du?
1: Würde ich auch denken.
0: Weil die können mich ja nicht verpflichten, wenn ich dort angerufen habe, ich bin derjenige, der den Auftrag hat, damit bin ich derjenige, der die Hosen anhat und dann bin ich am Ende für ein Fauxpas verantwortlich?
1: Nee.
0: Bin ich nicht, ne?
1: Nee, das ist ja nur...
2: Wofür seid ihr beide denn?
1: Wir sind beide für A.
3: Ach, was nehmen wir denn dann?
1: A. Aber ich bin verunsichert. Ich weiß nicht wieso, aber ich bin verunsichert.
4: Besucht eine Gruppe ein Restaurant und zahlt getrennt, kann es vorkommen, dass beim letzten Zahlenden noch etwas auf der Rechnung übrig bleibt, das er oder sie nicht bestellt hat. Sollte der Gast aufgefordert werden, den Restbetrag zu begleichen, ist er dazu nicht verpflichtet. Denn rechtlich gesehen schließen Wirte mit jedem Gast, der etwas ordert, einen eigenen Vertrag ab. Somit muss jeder nur seine Bestellung bezahlen und das Restaurant bleibt unter Umständen auf den Kosten sitzen.
1: Das wird lustig.
2: Erste Frage, erste richtige Antwort, 500 Euro.
1: Das ist wirklich lustig.
3: Nee.
1: Doch.
3: Also ich lach nicht.
2: Was darf es denn für euch sein?
5: Ich fände unter Wasser ziemlich interessant.
3: Okay.
5: Ja.
2: Da kommt heute bestimmt eine Frage zu Vögeln.
5: Ja, bestimmt.
2: Die winzigen Flimmerhärchen der Steinkorallen. A. Schützen die Korallen vor schädlichen Sauerstoffkonzentrationen. B. Werden täglich neu gebildet, weil sie von Algen abgerieben werden. Oder C. Scheiden Kalk ab und bilden so Riffe.
5: Also B glaube ich schon mal nicht.
3: Werden täglich neu gebildet, weil sie von Algen abgerieben werden.
5: Also wie soll eine Alge diese Härchen abreiben?
3: Ja, höchstens durch eine Strömung, wenn die immer peitscht. Aber dann, das steht ja, das sind ja nicht immer Algen in der Nähe. Also glaube ich, ja, bin ich bei dir.
5: Also so Flimmerhärchen sind bestimmt irgendwelche Sinnesorgane oder sowas.
3: Ja.
5: Von der Koralle.
3: Was ist denn bei C? Die scheiden den Kalk ab, dann wird das Riff immer größer und die wachsen dann mit. Sind nicht Riffe abgestorbene Korallen?
5: Ja.
3: Ich kann mir A nicht erklären, warum schädliche Sauerstoffkonzentration. Eigentlich ist es doch cool, wenn man Sauerstoff bekommt. Das finde ich jetzt ein bisschen merkwürdig, aber da ich B und C komplett ausschließe, bleibt eigentlich nur A übrig.
5: Ja, weil Riffe bilden sich ja durch, die sterben ab, dann wachsen sie wieder, ne? Dann sterben die ab und Kalk, werden so größer. Genau.
3: Das Kalk, aber eine Koralle scheidet doch kein Kalk aus. Wir nehmen einfach A.
5: Nehmen wir jetzt einfach mal A.
2: Muss ja irgendwie mal reinkommen.
5: Weil man muss ja mal, genau.
2: Genau so.
4: Bei steigenden Wassertemperaturen stoßen Korallen, die für ihre Färbung sorgenden, symbiotischen Algen ab und bleichen aus. Denn die Algen bilden dann hohe, für die Nesseltiere schädliche Sauerstoffkonzentrationen. Doch nicht alle Korallenarten sind davon gleich stark betroffen. Eine internationale Untersuchung der Steinkorallenart Porites lutea von 2022 ergab, dass sie durch das Schlag

0: sauerstoffreiche Wasser wegtransportieren. So können Steinkorallen die Sauerstoffbelastung in ihrer Umgebung etwa um die Hälfte reduzieren.
1: So, auch für euch. Erste Frage, erste richtige Antwort. Beide Teams haben 500 Euro auf dem Konto. Nächste Kategorie.
2: Wohnen? Wohnen.
3: Wohnen.
2: Du bist gerade erstarrt, wie zu einem Korallenriff.
1: Darf ein Mieter aus eigenem Ermessen in die Außenfassade bohren? A. Ja, wenn es der Anbringung einer Markise dient. B. Nein, das Einverständnis des Vermieters ist grundsätzlich nötig. Oder C. Nur, wenn es sich um ein gemietetes Einfamilienhaus handelt.
4: Also selbst eine Markise muss vorher genehmigt werden.
2: Ja, du musst da immer fragen. Du darfst doch nicht die Bausubstanz verändern. Okay, A fällt aus. Nein, das Einverständnis des Vermieters ist grundsätzlich nötig, würde ich auch sagen.
4: Das ist definitiv aus meiner Sicht so richtig. Und also nur, wenn es sich um eine um ein gemietetes Einfamilienhaus handelt.
2: Ja, das hieß ja eine Doppelhaushälfte, oder? Ja. Oder also das ist ja.
1: Nein, und dann, keine Doppelhaushälfte, ein Einfamilienhaus.
4: Richtig. Stimmt, kann ja auch. Also das wäre das.
2: Nee, also kann nur.
4: Warte. Wenn es sich um ein gemietetes Einfamilienhaus handelt, dann habe ich mehr gemietet als dieses Einfamilienhaus, weil in der Regel, in der DDR war sowas auch anders, nicht unter Umständen nicht immer richtig, aber ich glaube, in der Bundesrepublik gehört immer ein Grundstück und das Haus zusammen. Im Zweifel hast du die Pflicht, wenn du mal ausziehst, das wieder herzurichten,
2: wie es gesehen hast. Ja, das hast du auch bei B.
4: Nee.
2: Doch.
4: Ich glaube, dass du im Zweifel jetzt bei dem Einfamilienhaus das Grundstück mitgemietet hast und damit auch die Außenfassade. Komm, folg mir, bitte. Lass es einfach C sein. Das ist nicht einfach, ich weiß.
2: Du bist so überzeugt davon.
4: Ja.
2: Also du bist mein Gast. Wir nehmen dein C.
4: Ja.
1: Aber Henry ist mein Gast und dein Mitspieler.
2: Also noch ist er mein Mitspieler. Du wirst es auch bleiben. Ich bin mal sehr gespannt.
0: Für bestimmte Gestaltungsvorhaben in Mietwohnungen, wie das Anbringen von Solarpanelen oder Markisen, sind Bohrungen an der Fassade nötig. Dabei handelt es sich um eine bauliche Veränderung der Mietsache, die im Regelfall eine Genehmigung des Vermieters erfordert. Ein Eingriff an der Bausubstanz kann bei unsachgemäßer Ausführung die Abdichtung des Hauses beschädigen. Mieter sollten deshalb den Vermieter schriftlich um Erlaubnis bitten und bei Genehmigung darauf achten, spezielle Fassadendübel und Schrauben zu verwenden.
1: Es ist Antwort B. Leider. Für euch leider.
4: Immer. Ich hab's versucht.
2: Du hast es versucht.
4: Du hast gewusst.
3: Also wir waren bei B, aber deine Erklärung, das hat uns tatsächlich zweifeln lassen.
4: Na, das ist schon mal, das reicht. Wer weiß, ob es nicht zukünftig eine Kurve kriegt.
1: Richtet euren Fokus auf die nächste Kategorie, die nächste Frage.
3: Trick 17 Sport. Trick 17 ist auch so ein Haushaltstipp, das kann man rauskriegen. Nimm, was dir gefällt.
5: Komm, Trick 17.
3: Trick 17.
5: Ja. Das schauen wir jetzt mal.
1: Damit geöffneter Wein länger frisch bleibt, raten Experten, ihn kühl zu lagern und A, die Flaschenöffnung mit einem Wattepad abzudecken, B, einen Silberlöffel in die Flasche zu stecken oder C, in eine PET-Flasche, PET-Flasche zu füllen und diese danach zusammenzudrücken.
5: Also, ich bin kein Weintrinker.
3: Ja.
5: Aber mich würde es jetzt gleich mal zu B ziehen, irgendwie.
3: Ist aber, glaube ich, auch so ein
5: also
3: Mythos.
5: Also in die offene Flasche stecken.
3: Ja, du hast hier Champagner, keine Ahnung, trinkst nur ein Glas, weil keiner gekommen ist. Du stellst in den Kühlschrank, machst einen Silberlöffel rein und angeblich soll ja die Kohlensäure ein bisschen länger drin bleiben. Das kenne ich also halt bei Sekt Prosecco und sowas. Ist aber, glaube ich, auch nicht, funktioniert, glaube ich, auch nicht so hundertprozentig. Also B würde ich da erstmal ausschließen. Jetzt ist bei A oder C, als erst A kam, habe ich gedacht, ja, das kann ich mir ein bisschen vorstellen, weil es geht ja in irgendeiner Form um Sauerstoff, beziehungsweise um Fremdstoffe.
5: Deswegen habe ich gedacht,
3: Wattepad lässt Sauerstoff durch, das ist vielleicht gut für den Wein und keine Fremdstoffe.
5: Mhm.
3: Aber ich habe irgendwie im Hinterkopf, dass wir sowas, zumindest so was Ähnliches schon mal hatten. Und dass du dann C nimmst, also genau das Gegenteil. Du nimmst, packst den Wein da rein, drückst die Flasche so lange, bis der Wein kurz vorm Verschluss ist, machst dann zu.

0: Dann ist nämlich wenig Sauerstoff drin und wenig Fremdstoffe. Und dann bleibt er vielleicht länger frisch.
1: Ja, macht eigentlich am meisten Sinn, weil dann ist kein Sauerstoff drin und dann kann nichts oxidieren. Dann nehmen wir C.
2: Nehmen wir C. Aber wenn da kein Sauerstoff mehr drin ist, kann der arme Wein noch gar nicht mehr atmen.
0: Ja.
1: Ja, macht er dann wieder, wenn man wieder aufmacht.
2: Ah.
1: Genau.
3: Je mehr Wein nach der Öffnung ausgeschenkt wird, desto mehr Sauerstoff sammelt sich in der Flasche an. Dadurch oxidiert der Wein, was die Aromen mit der Zeit negativ beeinflussen kann. Um den Kontakt mit Sauerstoff zu minimieren, empfehlen Experten, geöffneten Wein in eine saubere PET-Flasche zu füllen und diese vor dem Verschließen so zusammenzudrücken, dass die Flüssigkeit den Flaschenhals erreicht. Zusätzlich sollte die Flasche im Kühlschrank gelagert werden. Die dortige Temperatur lässt die Oxidation verlangsamen und der Wein bleibt länger frisch.
2: Also wir hatten die Frage noch nicht. Vielleicht war das bei 1, 2 oder 3.
0: Eine Weinfrage bestimmt.
2: Nächste Kategorie.
4: Ui, berühmte Frauen?
0: Ja. Mhm.
2: Die französische Köchin Eugénie Brasier war die erste Person, die A. in ihrem Restaurant eine Speisekarte mit Preisangaben einführte, B. 6 Michelin-Sterne gleichzeitig hielt oder C. eine Kochmütze in ihre Küche zur Pflicht machte. Eugénie Brasier.
4: 6 Sterne? 6 Sterne?
0: Das ist schon viel, oder?
4: Das da gibt's 6.
0: Keine Ahnung.
4: Gibt's nicht 5?
0: Ich kann mir vorstellen, dass die eine Speisekarte mit Preis.
4: Aber warte mal mit dieser Kochmütze und der Küche.
0: Ja?
4: Habe ich da mal was gesehen? Ich will jetzt nicht was interpretieren, was jetzt vielleicht völlige Banane ist. Die kommen alle aus der Küche und alles wird gefeiert, weil natürlich die Köchin gefeiert wird.
0: Das ist das Traumschiff.
4: Und dann kommen die mit so einer Küche, dann stehen die alle mit einer Küche, mit einer Mütze, also mit einer Kochmütze da.
0: Und was machen die mit der Kochmütze?
4: Ja, das ist einfach, nochmal ein Ausdruck, auch Respekt dem, was sie tun gegenüber.
0: Ja, auch die
4: weiß, fein, besonders.
0: Ja, ja, auch die weißt Höhe du? Der Mütze sagt was aus über den Rang, den du in der Küche
4: richtig.
0: Hast.
4: Richtig, ja,
0: ja. Aber war sie die Erste, die eine sagte bei mir
4: im Restaurant? Wir machen Folgendes, diesmal darfst du entscheiden. Du darfst entscheiden, okay. Denn ich mache dreimal Veto oder irgend sowas.
0: Ja, okay, pass auf, dann nehme ich jetzt A.
4: Bist du sicher?
0: Ja, nein. Ich bin mir nicht
4: ist
0: sicher, ich wäre eher bei A, du warst
4: ist jetzt vorbei?
2: Nö, das ist nicht vorbei, aber er ist der Teamkapitän, er hat jetzt
4: okay,
2: entschieden.
4: Okay, dann muss ich folgen.
0: Du musst mir folgen. Ja.
3: Die Mutter der französischen Küche, Eugénie Brasier, eröffnete 1922 ihr erstes eigenes Restaurant, La Mère Brasier in Lyon, das schnell große Beliebtheit erlangte. 5 Jahre später kam außerhalb von Lyon ein zweites Restaurant hinzu. Für beide Restaurants erhielt sie 1933 vom Guide Michelin 3 Sterne. Ein Bewertungssystem, das der Restaurantführer wenige Jahre zuvor eingeführt hatte. Damit war sie die erste Person, die 6 Michelin-Sterne gleichzeitig hielt. Eine Errungenschaft, die erst 65 Jahre später Spitzenkoch Alain Ducasse wieder gelang.
0: 2 Restaurants.
2: Ja. Ja, aber damit hält sie ja 6 Sterne.
0: Bitte
2: erledigt. Ja, es bleibt erstmal bei 500
0: das
2: Euro.
0: Das ist echt fies.
5: Das ist ja. Fies, ja.
0: So, was nehmen wir?
4: Komm, was geht's? Komm. Komm, was geht's? Komm.
1: Neuheit.
0: Okay, wir riskieren Neuheit.
2: Ein deutscher Erfinder patentierte 2018 eine Methode, bei der Wüstensand zermahlen wird, um A. reinen Sandstaub als effizientere Blumenerde nutzen zu können, B. ihn zur Betonherstellung verwenden zu können oder C. damit Handy-Displays säubern und kleine Kratzer entfernen zu können.
1: Boah.
0: Also, meine,
1: ja,
0: was meine, weißt du? Was von C gehört zu haben, obwohl man zuerst denkt, das ist kontraproduktiv.
1: Oh, ja.
0: Aber das ist so fein, dass dadurch die Kratzer entfernt werden können. Das ist quasi, der Sand ist so fein, dass sie diese Kratzer auffüllt, mehr oder weniger, und fast dann wieder entfernt.
1: Okay.
0: Ihn zur Betonherstellung verwenden zu können.
1: Zement ist Mangelware.
0: Ja. Zement ist Mangelware, aber Zement, da ist, kommt doch
1: oder Sand generell.
0: Und Kies kommt doch da, da bin ich immer, ich weiß immer nicht, es gibt ja Zement und Beton, ich weiß nicht immer da, wo,
1: ja,
0: da wo der Unterschied ist. Zement. Aber auch brauchst da, Beton. Glaube ich.
1: Aber du brauchst auch Sand und der ist ja auch eben extrem Mangelware in der Betonherstellung. Das ist nämlich so ein aber Ding auch aktuell.
0: Da glaube ich, du brauchst eher grobkörnigen Sand, damit es fest wird. Und wenn du Feinsand hast, brauchst du ja noch mehr Sand. Ich bin bei C.
1: Du bist bei C. Ja, sollen wir.
0: Also A würde ich komplett als Blumenerde Sand.
1: Nee, machen wir C.
0: Wir machen
1: in
0: C.
1: Die Displays.
2: Okay.
1: Bin ich jetzt gespannt.
3: Schätzungen von Experten zufolge taugen nur 5% des weltweiten Sandes zur Herstellung von Beton. Rundgeschliffener, feiner Wüstensand ist zur Betonherstellung nicht geeignet. Ein deutscher Erfinder entwickelte eine 2018 zum Patent angemeldete Methode, bei der Wüstensande oder Feinsande in Deutschland oder auch Bauschutt-Recycling-Materialien zuerst fein gemahlen und dann unter Beigabe von Wasser und Bindemittel zu für Beton geeigneten Gesteinskörnungen granuliert werden. Im Mittleren Osten soll in den kommenden Jahren eine Pilotanlage in Betrieb gehen, die aus Wüstensand bzw. Bauschutt-Recycling Beton herstellt.
0: Oh, du bist gut.
2: Dauert halt alles. Ja. Du musst dich mehr durchsetzen.
1: Ja.
2: Irgendwie. Jetzt rede ich schon wie dein Trainer.
1: Genau.
2: Es bleibt bei 1000 Euro. Guck mal, ihr bleibt im Spiel.
5: Ja, doch, wir stehen erst am Ende nicht mehr auf. Ja, doch. Nee, wir stehen noch am Ende auf. Egal, wir nehmen Zeitung. Zeitung,
4: guck mich auf.
5: Ja, das ist neu, die kenne ich. Die Kategorie ist auch neu.
2: Die Kreuzworträtsel der New York Times. A. Werden auf speziellem, fettabweisendem Papier gedruckt. B. Sind seit 1942 Teil der Abschlussprüfung an New Yorker Highschools. Oder C. Werden zum Ende der Woche hin immer schwieriger.
5: Das ist ja super. Das
4: sind ja drei leichte Aufgaben. Einfragen, ne?
5: So.
4: Also mit den 42 als Abschlussprüfung New Yorker Highschool könnte ich mir schwerlich vorstellen. Seit 42 Teil der Abschlussprüfung der New Yorker High School.
5: Dann könnte ich das doch total gut üben, indem ich einfach das Kreuzworträtsel vorher mache.
4: Ja, das hast du aber. Da hast du ja nichts davon, dass wenn du nicht genau die Fragen beantwortest während der wirklichen Testaufgabe.
5: Ja, aber
4: immer wieder neu.
5: Achso, du meinst, sie nehmen irgendein Kreuzworträtsel, was richtig irgendwann im Jahr war.
4: So ist es.
5: Ja, also ich würde nur A ausschließen, weil dann müssten die dafür eine extra Seite machen. Und das glaube ich nicht. Das ist eine der Seiten in der Zeitung.
4: Ja. Also ich finde auf jeden Fall C am ansprechendsten.
5: Ja, ich auch. Wir nehmen C.
2: Ja.
5: Einer muss jetzt mal den Schlag ausführen.
4: Jawohl. Okay.
2: Aber ist die Schwierigkeit denn nicht subjektiv?
5: Nee.
3: Seit 1942 ist das Lösen des Kreuzworträtsels der New York Times für viele Leserinnen und Leser ein tägliches Ritual. Die Tageszeitung folgt dabei einem bestimmten Wochenschema bezüglich des Schwierigkeitsgrades. Während das Montagsrätsel das zugänglichste und unkomplizierteste der Woche ist, steigt die Schwierigkeit der Rätsel bis zum Freitag stetig an. Freitags und samstags werden die anspruchsvollsten Kreuzworträtsel veröffentlicht, wobei das Sonntagsrätsel stets das umfangreichste der Woche darstellt. Durch den schrittweisen Anstieg der Schwierigkeit will die New York Times die Knobelkompetenz ihrer Leserschaft kontinuierlich verbessern.
2: Richtige Antwort. Guck mal hier, 1942 in der falschen. Wir haben man da schon bekommen. 1000 Euro für Henning Maske und für Bernhard.
1: Sport riskieren.
5: Ja, komm.
1: Oder Edelstein ist auch geil.
0: Komm, riskier's. Riskier's, komm.
1: Ja, komm, dann nehmen wir jetzt Sport.
0: Ja, wir können Sport.
2: Was okay. Beschreibt die sogenannte Puppy-Pons-Haltung, die seit 2021 im Profisport verboten ist? A. Radrennfahrer legen ihre Unterarme in der Mitte des Lenkers ab. B. Hochspringer überqueren die Latte mit einem gebückten Salto. Oder C. Basketballspieler führen einen Dunk aus und bleiben am Korb hängen.
1: Puh. Also, das Radfahrer, das ist erlaubt. Also, das kann ich mir nicht vorstellen, dass die nicht. Die dürfen ihren Lenker halten, wie sie wollen.
0: Das sieht man doch immer noch, oder?
1: Ja, ja, wenn die bergab fahren, dann. Oder.
0: Puppy Paws.
1: Oder auch beim Triathlon sind sie ja auch immer in der Mitte. Puppy Paws ist schon eher so ein. So. Das ist so Puppy Paw, weißt du? Ne? Ja, weißt du, wie so ein Hundewelpen, die.
0: Ja, Puppy ist ein Hundewelpen,
1: ja,
0: und
1: ja.
0: Das ist Paws?
1: Ja, die Pfote? Pfote, genau. Und die ist auch so.
0: Ah.
1: Und deswegen könnte das
0: mit dem
1: Dunk sein, dass die sich nicht festhalten dürfen, damit das nicht kaputt geht oder wie auch immer, keine Ahnung. Weil Hochspringer überqueren die Latte mit einem gebückten Salto.
0: Ja, aber sieht das nicht aus wie... Ja, ich weiß nicht, was es sein soll, aber sieht das nicht auch wie ein gebückter Salto dann aus?
1: Das wäre wahnsinnig ineffizient, so.
0: Nur ganz kurz, bei dem Radrennfahren.
1: Ja.
0: Doch nochmal.
1: Mhm.
0: Wenn die sich so anlehnen.
1: Ja.
0: Dann ist das auch hier. Weißt du?
1: Ja, ja.
0: Nicht
1: ja.
0: So? Mhm. So? Da haben sie ja das Lenkrad. Before,
1: ja.
0: Aber wenn die sich die so anlehnen, so
1: ja.
0: Die sind nicht an der Bremse, die sind nicht am Lenker.
1: Ja.
0: Und deswegen ist das ein Sicherheitsfaktor und darum verboten.
1: Also die Triathleten fahren noch so. Aber die haben da auch eine
0: Ablage. Aber ich glaube, die haben auch eine Ablage, ja, genau. Und auch die Lenker sind da vorne. Die haben da genau. Noch einen Griff. Und hier steht ja einfach ablegen.
1: Ja. Ja, dann nehmen wir A.
0: Ah.
1: Das ist der Sportexperte hier. Das
2: ja,
1: ist,
2: und der Elton wird in diesem Jahr noch zum Radsport- und Triathlon-Experten.
1: Jetzt bin ich mal gespannt.
3: Puppy Paws ist eine Haltung, die ihrem Namen nach an Welpenpfoten erinnert. Dabei legt der Radrennfahrer seine Unterarme in der Mitte des Lenkers ab, um eine aerodynamischere und damit schnellere Fahrposition einzunehmen. Der Weltverband des Profiradsports, die Union Cycliste Internationale, kurz UCI, hat diese Position seit dem 1. April 2021 im Straßenrennen des Profiradsports verboten, da sie das Abnehmen der Hände von den Bremsen erfordert, was folglich die Reaktionszeit verlängert und als gefährlich angesehen wird. Erlaubt ist sie weiterhin im Zeitfahrrennen, da Zeitfahrräder spezielle Aerolenker haben.
2: Antwort, 1500 Euro.
1: Gut, dass du mich noch so.
2: Wir haben noch Schlagzeilen, das Fragezeichen. Andere Länder, andere Sitten und Edelsteine.
6: Schlagzeilen.
7: Was?
6: Schlagzeilen?
7: Okay, aber wir sagen es keinem. Wir behalten es für uns, ja? Wir nehmen Schlagzeilen.
2: Okay, vielleicht das ist ja die Boxfrage.
7: Ja, stimmt, wir suchen ja noch die Boxerfrage.
2: Mit einer Klage vor Gericht.
7: Moment, stopp. Ich hab's verstanden, sorry, ich hab es, jetzt habe ich Schlagzeile, verstehst du? Schlagzeile, Schlagzeile.
0: Ist gut. Überfordere mich nicht.
2: Mit einer Klage vor Gericht setzte eine 75-jährige Italienerin 2023 durch, dass ihre beiden Söhne A. wöchentlich jeweils bis zu 20 Minuten mit ihr telefonieren müssen. B. das online geteilte Familienrezept für Tomatensoße löschen mussten. Oder C. aus dem gemeinsamen Zuhause ausziehen mussten.
0: Am ehesten lacht der eins an, aber da kommt...
7: Was, denn, was lacht sich denn sofort an?
0: Was kommt man zum Schluss hin? Also diese wöchentliche Zwang und die Auflage, 20 Minuten wesentlich mit ihr zu telefonieren, hört sich witzig an, kann ich mir aber schwerlich vorstellen. Online geteiltes Familienrezept für Tomatensauce löschen musste, dann ist es drin, da kann ich ja nichts mehr rausholen. Selbst wenn ich es lösche, ist es ja nicht weg, irgendjemand wird es, was auch immer. Aber das Dritte, das finde ich einfach witzig. Das finde ich gut. Gab es auch schon Filme drüber, nicht? Wenn die älteren jungen Männer...
7: Ganz ehrlich,
0: Söhne aber nicht ausziehen wollen, dass man irgendwo einen Zwang verursacht. 75 ist irgendwann mal Schluss, kann ich mir vorstellen.
7: Aber da
0: was
7: muss
0: sagst
7: ich,
0: du?
7: Die muss ja nur aufhören zu kochen, dann gehen die von alleine. Also ich würde, ganz ehrlich, was, das hat mich hat B sofort, das ist so ein, das ist ein Ding, das geht auch durchs Internet. Das geht ja um eine Schlagzeile. Das heißt, es gibt ein Familienrezept.
0: Ja.
7: Und die Jungs, die haben das da reingesetzt. Guck mal, meine Mama, die macht so tolle, Tomatensoße. Und dann sagt sie, das darf aber niemand erfahren. Das nehmt ihr wieder raus. Nee, machen wir. Doch, müsst ihr wieder rausnehmen. Und dann hat sie einen Kumpel, der sagt ihr, pass auf, ich bin Anwalt, wir machen das. Und dann ist die vor Gericht gegangen, dann mussten die das wieder löschen. Wegen Urheberrecht oder so. Ganz ehrlich, B, lacht nicht sowas von an. Das finde ich so eine geile Geschichte. Das wäre eine Schlagzeile. Das würde ich in diese Sendung nehmen.
2: Es scheint ihn nicht nur anzulachen, es nimmt ihn gefangen.
0: Es ist völlig... Also, um wirklich fair zu bleiben, muss ich jetzt den Vorzug geben, weil vorhin habe ich mich durchgesetzt und das war leider nicht gut. Jetzt bist du vorn.
7: Ja, dann nehme ich B. Ich weine einfach, weil ich die Geschichte so toll finde.
2: Ja.
7: Die ist super, pass auf.
3: Eine 75-jährige Rentnerin aus Pavia in Norditalien klagte nach jahrelangen Diskussionen gegen ihre beiden berufstätigen Söhne, die immer noch bei ihr wohnten, aber weder Miete zahlten noch im Haushalt mithalfen. Eine Richterin ordnete daraufhin im Oktober 2023 an, dass die beiden 40 und 42 Jahre alten Söhne aus dem gemeinsamen Zuhause ausziehen mussten.

0: Kunden, da sie in ihrem Alter kein Recht mehr auf Hotel Mama hätten.
1: Ja. Henny, du musst dich mal durchsetzen.
2: Aber die andere Geschichte ist schöner.
1: Du musst dich durchsetzen, Henny. Es bleibt bei 1000 Euro.
3: Du hast so recht.
1: Ihr könnt noch zwischen drei Kategorien wählen.
4: Ich würde das Fragezeichen nehmen, weil Edelstein hat auch irgendwas mit Gestein und Sand zu tun.
3: Das ist interessant.
1: Also, ja. Beide Teams haben ja noch den Publikumsjoker.
4: Ich bin für Fragezeichen.
3: Ja.
4: Dann entscheiden die, was wir von den anderen beiden.
3: Okay.
4: Ja? Fragezeichen.
3: Fragezeichen.
1: Bei einer sogenannten Stellvertreterprüfung.
4: Was?
1: A. Lässt sich ärztliches Fachpersonal von Studierenden behandeln. B. Gibt sich bei der theoretischen Fahrprüfung ein Fremder als Prüfling aus. Oder C. Können Angestellte ihr Potenzial als Führungskräfte testen?
4: Also ich glaube, das ist eine gute Publikumsfrage, weil ich habe nicht wirklich Ahnung. Wir können aber kurz mal philosophieren. Also,
1: Macht euch bereit.
4: Es lässt sich ärztliches Fachpersonal von Studierenden behandeln. Das heißt, ich bin eigentlich der Facharzt, was weiß ich, Hals, Nasen, Ohren. Und dann kommt der Studierende und behandelt mich. Also dann bin ich quasi so ein Versuchsobjekt.
1: Noch besser ist das Beispiel mit dem Herzchirurgen.
3: Genau, da wird's kritisch.
4: Aber ja. Warum ist das denn eine Stellvertreterprüfung? Der ist ja denn nicht Stellvertreter. Ein Stellvertreter, also finde ich erstmal komisch. Gibt sich bei der theoretischen Fahrprüfung ein Fremder als Prüfling aus? Theoretische Fahrprüfung ist doch die, wo ich diese Zettel kriege. So. Hier, wer hat Vorfahrt? Der,
3: das wäre Rote.
4: Und warum?
3: Also, oder?
4: Ja, also das heißt, der Prüfling, das heißt, du hast die Prüfung und du gehst gar nicht hin.
3: Und du gehst für mich.
4: Sondern ich gehe dann für dich hin.
3: Stellvertretend. Undercover.
4: Ja, ist schon so lange her. Wird der Personalausweis geprüft? Von
3: ja, schon. Also da wird viel getrickst, aber es ist...
4: Können Angestellte ihr Potenzial als Führungskräfte testen?
3: Das wäre vielleicht sowas, dass der Chef sagt, ja, probier mal. Dann weißt du, wie das ist.
4: Wollen wir eine C riskieren? Weil wir zumindest das Gefühl haben, ich bin ja auch bei C.
3: Und, ja, oder das Publikum. Das ist auch okay.
4: Wir nehmen das Publikum.
1: Komm, Publikum. Wir fragen das Publikum.
4: Ja, wir fragen das Publikum. Ja,
3: vielleicht ist er doch. Ihr kennt euch aus.
4: Ja,
3: sofort.
4: Oder ist vielleicht ein Fahrlehrer.
1: Ja, also.
4: Oder ein Arzt.
1: Wer weiß. Ja. Es gibt zwei Möglichkeiten. Entweder er ist vom Fach oder er muss noch Bus oder Bahn kriegen. Hallo.
5: Hallo. Wie heißt du? Kann er die Bahn kriegen. Michael.
1: Aha, woher kommst du?
5: Aus Potsdam.
1: Okay. Extra für die Sendung gekommen?
5: Ja, extra hergekommen.
1: Sehr gut, Michael. Mit wem bist du da? Hoffe, es gefällt euch soweit.
5: Ja, alles gut.
1: Okay, Michael, du hast Informationen, die dir
5: helfen können. Also ich weiß auch nicht, aber ich würde mich eher für A entscheiden, weil eine Prüfung dann eher beim ärztlichen Fachpersonal ist und die Stellvertreter, würde ich erst sagen, stellvertretend für Patienten spielen sozusagen die Ärzte, die Patienten und können die Symptome darstellen oder besser begutachten.
1: Aha. Alles klar, Michael, dann haben wir jetzt A eingeloggt und...
4: Ja.
0: 1,52 Millionen theoretische und 1,32 Millionen praktische Prüfungen wurden in den ersten drei Quartalen 2023 von Führerscheinprüflingen in Deutschland abgelegt. Laut dem TÜV-Verband erreichten im selben Jahr aber auch Betrugsfälle ein Rekordniveau. Allein bei den Theorieprüfungen wurden 2711 Täuschungsversuche festgestellt. 38% mehr als im Vorjahr. Ein Drittel davon machten sogenannte Stellvertreterprüfungen aus. Dabei traten Unbekannte anstelle der eigentlichen Fahrschülerinnen und Schüler zur Prüfung an.
1: Das ist das, was man als Stellvertreterprüfung bezeichnet. Michael,
3: ich dachte, es sieht aber trotzdem gut aus.
1: Dankeschön.
3: Ja. Eine offizielle Prüfungsbezeichnung, dachte ich, ist das.
1: Ihr könnt noch mal wählen, Henry und Bernhard.
3: Das ist sehr.
1: Henry und Bernhard können
2: wir
1: wählen.
2: Ja, wir haben dieselbe Strategie. Wir haben nur Edelsteinbesitzer hinter uns. Mhm. Deshalb nehmen wir Edelsteine.
1: Worauf werden Diamanten neben Kategorien wie Karatgewicht und Farbe noch geprüft? A. Fluoreszenz, B. Kälteresistenz oder C.

0: Leitfähigkeit.
1: Two.
2: Also,
1: das ist eine Frage.
2: Fluoreszenz wäre.
1: Das ist eine Frage, die ist mir echt fremd.
2: Licht drauf, Licht aus, was leuchtet noch?
1: Kälteresistenz und Leitfähigkeit, Fluoreszenz.
0: Du hast schon so oft Diamanten verschenkt, aber darüber denkt man einfach nicht nach, ne, Henry?
1: Das kam vor, richtig?
2: Als du die verschenkt hast, hat es da gefunkt.
1: Ja, hat.
2: Also, aber vorher.
1: Nee, positiv.
2: Ja, ja,
1: gut, genau. Aber jetzt nicht irgendwo.
2: Ist man da nicht irgendwie so ein bisschen, ich bin da bei Leitfähigkeit, dass ja, du mit na, der, du hast eine,
1: ja, wenn
2: eine
1: überhaupt,
2: Strecke und also, dann einen Widerstand.
1: Aber vielleicht lassen wir unser Publikum.
2: Ja, auf jeden Fall
0: ja,
2: unser sowieso, Publikum.
0: Das ist ja eure letzte
2: aber was
0: Frage.
2: Nehmen wir, wenn keiner aufsteht? Was ich für unwahrscheinlich
1: halte. Dann würde ich C nehmen.
2: Dann nehmen wir C, genau. Aber vielleicht weiß es ja jemand und steht auf.
0: Vielleicht ist jemand aus Ida Oberstein da.
2: Das ging aber schnell, die weiß Bescheid.
0: Oh.
2: Da muss jemand sehr viele Diamanten unterm Bett haben, so schnell wieder aufgestanden wurde. Ja, sie ist ja sofort aufgestanden. Also er auch, aber ja. Sie war sofort.
0: Ja,
2: aber es sah nach Wissen aus.
0: Sie nickt auf jeden Fall. So Wissen.
3: Bitte dann A, B, C.
0: Bin gespannt.
3: A, B oder C?
0: Vielleicht ist sie auch Juwelierin.
4: Hallo.
0: Hallo, wie heißt du?
4: Yvonne.
0: Du kommst woher?
4: Hamburg-Barmbek.
0: Okay, was machst du beruflich?
4: Buchhaltung.
0: Im Bereich Edelsteine?
4: Ja, ja, sozusagen. Nee, im Bereich Kinderpflegehilfe.
0: Sehr gut.
4: Genau.
0: Ja. Und du bist jetzt sofort hochgeschossen,
4: ja,
0: bei der Frage?
4: Ja, und zwar, mein Freund ist Ingenieur und irgendwie bin ich der Meinung, habe ich das von ihm schon mal gehört.
0: In welchem
4: ich weiß
0: Bereich
4: nicht mehr.
0: Ist der?
4: Der ist Testingenieur.
0: Okay.
4: Genau. Aha. Und ich bin der Meinung, ich habe es von ihm schon mal gehört und das ist die Leitfähigkeit.
0: Okay.
4: Genau. Ich weiß aber nicht mehr die Begründung leider.
0: Verstehe, ja. Ja. Aber ist er heute Abend hier und sitzt jetzt da drüben?
4: Ja, genau.
0: Ah!
4: Muss er
0: okay, mal kurz
4: er,
0: aufzeigen.
4: Er?
2: Ah,
0: okay.
2: Und was hättest du genommen? Der hat auch C genommen. Er hat auch C genommen.
0: Das ist ja schon mal keine schlechte Voraussetzung.
5: Circa 25-35% aller Diamanten leuchten, wenn sie UV-Licht ausgesetzt werden. Die Fluoreszenz ist deshalb in jedem gemmologischen Zertifikat für Diamanten als Merkmal festgelegt, wobei die Intensität des Leuchtens von Very Strong bis None klassifiziert wird. Grund für das Leuchten sind chemische Verbindungen wie Bor, Wasserstoff oder Stickstoff, die die Zusammensetzung der Diamanten verunreinigen. Fluoreszierende Diamanten sind auf dem Markt günstiger als nicht leuchtende Diamanten, weil viele Liebhaber einen Glanzverlust fürchten.
0: Man lernt doch hier immer noch dazu. Schade, aber trotzdem, es ist doch alles möglich. Ja, danke schön.
2: Keiner gewusst.
0: Was hättest du gesagt?
2: Auch C.
0: Ah, wäre auch falsch gewesen. Sehr fair, sehr fair. Ne? Hinterher könnte man ja immer alles sagen. Aber ne? So, es bleibt bei 1.000 Euro.
1: Ja, mit Fluoreszenz. Gut.
0: Bei Bernhard und Henry. Und ihr könnt noch mal 500 draufpacken. Frage kommt aus der Kategorie andere Länder, andere Sitten. Wer in Barcelona ein altes Auto ohne Umweltplakette abgibt, darf 3 Jahre gratis mit öffentlichen Verkehrsmitteln fahren, verpflichtet sich aber, A, ein Jahresabo für das städtische Mietradangebot abzuschließen, B, nach Ablauf der Zeit kein Fahrzeug mit Verbrennermotor zu kaufen oder C, während dieser Zeit kein neues Auto zu erwerben.
2: Boah. Während dieser Zeit kein neues Auto zu erwerben.
3: Das kann ich mir
2: ich
3: fast
2: darf
3: nicht vorstellen.
2: Mir in der Zeit kein neues Auto erwerben. Was ich mir da ja, was ich mir nur ein bisschen vorstellen kann, ist, wenn ich mir dann ein neues Auto kaufe, dann muss ich das wieder abgeben, dieses,
3: ach so,
2: dieses Ding. B, finde ich komisch, das heißt, ich muss dann ein E-Auto kaufen. Wer kontrolliert denn das, die Neuzulassung? Oh, das ist echt schwierig.
0: Egal.
3: Also es ist schon...
0: Lass uns mal zu A kommen.
3: Es geht ja alles Richtung E-Auto dann, also...
2: Ein Jahresabo für das städtische Mietradangebot abzuschließen.
3: Oder das kriegst du halt da vielleicht dann dazu.
2: Naja, das ist im Prinzip die einfachste Methode, ne? Da wird nicht viel kontrolliert. Du gehst da hin, du kriegst das Ding und musst halt noch schnell das Abo ausfüllen. Ich bin aber irgendwie also immer noch bei... Sicherheit. Ich bin immer noch bei C.
3: Ich bin irgendwie bei B.
2: Du bist bei B?
3: Ich weiß auch nicht.
0: Entscheidung.
2: Jetzt. C. Sorry, dass ich dich schon wieder überschreibe.
3: Will.
5: Seit 2016 setzt Barcelona ein von der Stadtverwaltung entwickeltes Konzept für eine lebenswertere Stadt mit nachhaltiger Mobilität um. Wer in der Metropolregion wohnt und ein altes Auto ohne Umweltplakette abgibt, erhält dafür vom örtlichen Verkehrsbetrieb Transports Metropolitans de Barcelona für 3 Jahre ein Gratisticket für den öffentlichen Nahverkehr. Mit Erhalt des Tickets verpflichten sich die Nutzer und Nutzerinnen dazu, in den 3 Jahren der Gültigkeit kein neues Fahrzeug zu erwerben. Yes.
0: Damit haben wir folgenden Zwischenstand vor dem Finale. Henry Maske und Bernhard haben 1.000 Euro auf dem Konto. Simon Zachenhuber und Elton haben 2.000 Euro erspielt. Und so geht's jetzt ins Finale. Ringfrei für die letzte Runde. Die Kategorie, aus der unsere heutige Masterfrage kommt, ist Urgeschichte. Beide Teams haben gesetzt. Hier ist die heutige Masterfrage. An der Küste welches heutigen Landes schlug vor ca. 66 Millionen Jahren der Asteroid ein, der mutmaßlich zum Aussterben der Dinos führte? A. Namibia, B. Portugal oder C. Mexiko?

0: Simon Zachenhuber und Elton haben gesetzt. 1.000 Euro, also die Hälfte. Auf welche Antworten wurde getippt? Team Berner tippt auf Antwort C. Team Elton tippt auf Antwort C.
1: Ja, ja, ja. Jetzt mach's mal spannend.
2: Das war er. Ich bin da.
1: Du sollst dich durchsetzen.
0: Es war ja eine etwas längere Geschichte. Es war am Ende der Kreidezeit, vor ca. 66 Millionen Jahren. Da schlug ein Asteroid auf der Erde ein, der einen Krater mit einem Durchmesser von rund 200 Kilometern hinterließ. In der Folge änderte sich das Erdklima drastisch, sodass alle nicht vogelartigen Dinosaurier ausstarben.
2: Nur eine Hütte mit widersetzte sich.
0: Der Krater hieß, oder heißt wahrscheinlich immer noch, Chicxulub und liegt an der Nordküste der Yucatan-Halbinsel von Mexiko. Damit gewinnen Simon Zachenhuber und Elton 3.000 Euro. Ja, Simon, guck mal hier. 3.000 Euro, das heißt für jeden von euch 50 Euro. Heute gibt's kein Kleingeld. 50 Euro auch für unsere drei Admin-Spielerinnen und Admin-Spieler, die heute gewonnen haben. Auch da sagen wir herzlichen Glückwunsch. Vielen Dank, lieber Henry Maske. Bleibt gesund, viel Erfolg. Und Simon Zachenhuber, natürlich das Gleiche. Auch dir viel Erfolg für alles, was kommt, für den nächsten Kampf. Danke an Bernhard und Elton. Bis dann, machen Sie es gut. Viel Spaß jetzt noch hier im Ersten. Tschüss.

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5: Uhr. Alles, was heute im Norden wichtig ist, gibt's jetzt im Überblick. 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Es war geplant als fröhliche Veranstaltung. In der langen Nacht der Museen sollten die Besucher Freude haben, sich amüsieren. Doch nach dem Attentat vom Montag mit 6 Toten steht der Ort Stade noch immer unter Schock. Niemandem ist dort zum Feiern zumute. Ganz im Gegenteil, die Stadt versinkt in Trauer. Doch wohin mit den Gefühlen? Mein Kollege Sebastian Duden mal mit Eindrücken, wie man jetzt mit der Situation umgeht.
6: Ja, du hast es gesagt. Also wir haben hier viele Menschen kennengelernt und gesehen, die richtig traurig sind. Wir waren heute noch mal am Tatort. Da ist mittlerweile ein riesiges Blumenmeer. Da waren Menschen, die direkt vor Ort gestanden und geweint haben. Das hat auch uns als Reporterteam sehr mitgenommen. Und den Menschen möchte man hier natürlich Raum geben und diesem Gefühl. Deswegen hat man diese Kulturveranstaltung, die stadtweit geplant war, hier heute abgesagt. Das ist eine Selbstverständlichkeit, hat man uns so mitgeteilt. Und viele Menschen auf der Straße, die honorieren das auch hier, die Stader. Stattdessen wird in den Stadtkirchen, in den beiden großen, eine sieht man hinter mir, die werden als Orte der Stille angeboten. Nicht nur einfach, um dort zu beten, in sich zu gehen oder vielleicht eine Kerze anzuzünden, sondern es gibt auch eine Ecke, die eingerichtet worden ist, wo man zum Beispiel auch seine Gedanken einfach niederschreiben kann. Das hilft ja auch manchmal so ein bisschen, um sich zu sortieren, um mit seinen Gefühlen klarzukommen. Es werden aber auch Seelsorgerinnen und Seelsorger zur Verfügung stehen für Gespräche und das auch die kommenden nächsten Tage.
5: Und Sebastian, inzwischen werden ja mehr Details zum Umfeld des Täters bekannt und auch zu der Frau, die den Fluchtwagen gefahren hat. Was weißt du darüber?
6: Ja, der Landesbeauftragte für Migration aus Niedersachsen, Dennis Kurko, hat mittlerweile selbst darauf hingewiesen.

0: gewesen oder das Thema aufgebracht, dass seine Schwiegermutter die Frau sei, die den Fluchtwagen gefahren habe. Das hat ja seine Fraktion und auch Ministerpräsident Olaf Lies so mitgeteilt. Sein Anwalt hat in einem Schreiben dazu gesagt, dass er aber von der Tat und den Tatvorbereitungen selber keine Kenntnis gehabt habe. Die Landesfraktion hat sich, die SPD-Landtagsfraktion hat sich hinter ihn gestellt und auch gesagt, dass das auf die Ausführung seines Amtes keinerlei Ausübung habe. Und Dennis Kurko hat den Opfern und deren Angehörigen auch sein tief empfundenes Mitgefühl zum Ausdruck gebracht.
1: Sebastian Duden aus Stade, ganz herzlichen Dank für diese Eindrücke. Deutschland diskutiert über das Reformpaket der Bundesregierung. Schwarz-Rot hatte sich ja auf insgesamt 34 Punkte geeinigt, wie Menschen mit mittleren und geringen Einkommen entlastet werden könnten, wie die Wirtschaft angekurbelt und Bürokratie abgebaut werden solle. Die Meinungen darüber allerdings, ob die geplanten Maßnahmen nun angemessen sind oder nicht, die gehen bei uns im Norden auseinander. Das sagen die Menschen zum Beispiel in Hamburg.
2: Also das ist für mich nur Augenwischerei, weil diese 600 Euro Entlastung kommt beim Bürger gar nicht an. Wenn man guckt, was alles teurer geworden ist, Pflegeversicherung, etc. sonstiges, wird da nichts von überbleiben. Das verpufft einfach.
3: Das mit dem Attest für den ersten Krankheitstag, das glaube ich, ist nicht so besonders gut. Weil da werden dann die Leute für 3 oder 4 Tage oder 5 Tage krankgeschrieben.
4: Entlastung ist immer gut, gerade für kleine, mittlere Unternehmen, weil das kann so nicht weitergehen.
5: Weniger Bürokratie ist natürlich absolut notwendig. Da wird allerdings schon seit Jahren drüber gesprochen, es ist nie jemand gelungen. Also insofern hoffe ich, dass da mal ein Ruck durchs Land geht.
1: Ja, die Kritik an der vorgeschlagenen Attestpflicht ab dem ersten Krankheitstag für Arbeitnehmer, die klang ja gerade schon an. Und jetzt hat sich Vizekanzler Klingbeil dazu geäußert und bei einem Besuch in Wismar gesagt, dass diese Regelung zumutbar gestaltet werden müsse.
6: Aber klar ist, und das hat die Gesundheitsministerin gestern auch schon deutlich gesagt, wir können nicht von Leuten, die krank sind, verlangen, dass sie sofort in die Arztpraxis rennen. Und da muss man jetzt in der Gesetzgebung eine pragmatische Umsetzung finden.
1: Ja, soweit also Vizekanzler Lars Klingbeil zur Attestpflicht ab dem ersten Krankheitstag, die Bundesregierung als Teil ihres Reformpakets vorschlägt. Der öffentliche Druck auf Julian Nagelsmann, der war offenbar doch zu groß. 4 Tage nach dem unrühmlichen Aus der deutschen Nationalmannschaft bei der Fußball-Weltmeisterschaft ist er heute Mittag als Bundestrainer zurückgetreten. Ein Schritt, der von vielen längst erwartet und zuletzt auch deutlich gefordert wurde.
7: Nach 1015 Tagen ist Schluss. Julian Nagelsmann ist nicht mehr länger deutscher Bundestrainer. Nach dem enttäuschenden Verlauf der WM habe er die DFB-Spitze gebeten, ihn von seinen Aufgaben zu entbinden, schreibt der Verband. Nach dem Aus im 16. Finale gegen Paraguay lagen mögliche personelle Konsequenzen schon in der Luft.
8: Ich bin jetzt keiner, der sich hier sitzt und sagt, ich trete jetzt zurück, nur weil wir ausgeschieden sind. Sondern wenn der DFB möchte, dass ich weitermache, dann mache ich auch weiter. Und wenn er das nicht möchte, dann darf er mir das sagen.
7: Schon vorher gab es Kritik an Nagelsmann und seinen Entscheidungen. Neuer zurückholen, UNDAF lange nicht in die Startelf stellen, unsouverän kommunizieren, so die Vorwürfe.
9: Da meine ich, gibt es so viele Beispiele, wo Julian Nagelsmann, wo er nicht unter Druck war, nicht souverän genug war. Und da ist meine Schlussfolgerung, dass er ein toller Trainer ist, sehr erfahren ist als Trainer, aber er hat wenig Lebenserfahrung. Und als Bundestrainer vielleicht ein bisschen zu wenig Lebenserfahrung.
7: Julian Nagelsmann, einst mit 28 Jahren jüngster Cheftrainer der Bundesliga in Hoffenheim, war beim DFB Hoffnungsträger für die Heim-EM 2024. Nun der Sinneswandel. Der DFB will Jürgen Klopp als Bundestrainer, was viele schon länger gefordert haben.
10: Ist natürlich außer Frage, sollte Julian Nagelsmann aufhören, muss Jürgen Klopp die Nummer 1 oder die erste Wahl sein. Und ist er natürlich auch. Und er hätte natürlich auch die Fähigkeiten, das Ding hier wieder nach vorne zu treiben.
7: Klopp ist allerdings noch bei Red Bull unter Vertrag. Seine Ablösesumme würde den DFB einiges kosten.
1: Endlich Stühle hoch und raus aus dem Klassenzimmer. Die Sommerferien haben begonnen oder beginnen in den nächsten Tagen. Doch von Fernweh oder Reiselust war in den Reisebüros im Norden bislang wenig zu spüren. Die politischen Kriegs- und Krisenherde weltweit, die haben viele Menschen vorsichtig gemacht. Statt nach Fernzielen suchten sie lieber nach Angeboten in Europa. Und wie sieht's jetzt aus, kurz vor Urlaubsstart?
11: Noch die letzten Ausflüge buchen, dann kann der Sommerurlaub für Petra Soltau beginnen.
12: Warteliste, ach so.
13: Ja, die sind teilweise schon gebucht.
12: Ach, das ist ja der Wahnsinn.
11: Ende Juli geht es für die Hamburgerin und ihren Mann entlang der norwegischen Küste auf Kreuzfahrt.
12: Die haben wir gebucht, glaube ich, im April, also relativ knapp.
11: Nach einer Buchungszurückhaltung im Frühjahr, auch infolge der Unsicherheit durch den Krieg im Nahen Osten, zieht die Nachfrage inzwischen wieder an. Viele Kunden entscheiden sich aber kurzfristiger als üblich für ihren Sommerurlaub, beobachtet Katja Heißenberg.
14: Ich denke, dass sich das Buchungsverhalten der Kunden deshalb so verändert hat, um einfach auch zu sehen, wo ist es sicher, wo kann ich hinreisen, wo fühle ich mich wohl. Das ist, glaube ich, der Hauptgrund. Das spielt auch nicht, auch wenn die Preise gestiegen sind, spielt es jetzt bei uns nicht so die Rolle.
11: Urlaub im eigenen Land bleibt auch in diesem Jahr beliebt. Bei Flug- und Pauschalreisen liegen vor allem Spanien, die Türkei und Griechenland im Trend.
15: Derzeit sieht man in den Buchungszahlen keine Veränderung im Reiseverhalten, also keinen Shift von Flugreisen, dass man darauf verzichtet und stattdessen Deutschlandurlaub macht. Zwei Drittel fliegt ins Ausland, macht Auslandsurlaub. Und das sehen wir auch in diesem Jahr. Die Flugpauschalreise ist deutlich stärker wieder geworden.
11: Auch Fernreisen wurden wieder häufiger gebucht. Für Katja Heißenberg und ihre Kollegen läuft die Wintersaison daher bereits auf Hochtouren.
1: Der Sommer war ja früher eine echte Durststrecke für Muschelliebhaber. Eine alte R-Regel besagte, Muscheln gibt's nur in den Monaten mit R, also von September bis April. Doch dank immer besserer Kühlsysteme beginnt die Saison inzwischen schon deutlich früher, auf Sylt zum Beispiel jetzt.
16: Noch gibt es sie zahlreich. Die Miesmuschel in Hörnum vor Sylt. Rund 14.000 Tonnen wollen die Muschelfischer in Schleswig-Holstein in diesem Jahr ernten. So viel wie im letzten. Premium-Qualität, sagen sie, 30% Fleischanteil. Das ist wichtig, um einen guten Preis zu bekommen. Produzent Torben Wagner blickt aber dennoch skeptisch in die Zukunft.
17: Die Saat, die wir dieses Jahr gewinnen wollen an unseren Saatmuschelgewinnungsanlagen, da sieht es nicht gut aus. Also die sind hier bei Sylt im Hörnumtief eigentlich komplett leer. Beim anderen Standort in Büsum sieht es noch deutlich besser aus. Woran es liegt, ist im Moment unklar.
16: Im schlimmsten Fall drohe in 3 Jahren, wenn die Saat herangewachsen ist, ein Ernteverlust in Hörnum von bis zu 50%.
17: Wir werden uns da fachkundige Unterstützung holen und zählen auch darauf, dass wir gemeinsam mit der Landesregierung die Möglichkeiten bekommen, in anderen Gebieten im kleineren Umfang Versuche zu starten, wie es dort funktioniert.
16: Notwendig dafür ist die Erlaubnis des Landes.
18: Auch ich möchte, dass wir hier schleswig-holsteinische Muscheln haben und auch die ernten. Gleichwohl haben wir viele Interessen hier im Nationalpark, sei es auch die Krabbenfischer, die auch Bereiche brauchen, oder der Naturschutz. Deswegen, glaube ich, müssen wir uns einfach zusammensetzen und schauen, dass wir gemeinsam eine gute Lösung hinbekommen.
16: Die Muschelfischer hoffen jetzt darauf, dass es schnell geht. Bis Ende des Jahres werden sie aber erst einmal ihre Ernte einfahren.
1: Und jetzt kurzer Blick noch auf das Wetter. Morgen und auch Sonntag erwartet uns ein Mix aus Sonne, Wolken und zum Teil kräftigen Regenschauern. Der Wind weht dazu schwach bis mäßig aus westlichen Richtungen bei maximal 22 bis 25 Grad. Und das war NDR Info. Ihnen jetzt ein schönes Wochenende. Machen Sie es gut. Tschüss.
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0: Male Paketpost bekommt. Weshalb die Waschbären auf ihrem Ausguck bleiben? Und warum Heuler Sammy Sorgen macht. Hauptattraktionen in Bremerhaven sind zurzeit Eisbär-Nachwuchs Lale und ihre Mama Valeska. Selbst wenn sie schlafen. Total unausgeschlafen, aber hellwach, Tierpfleger Frank Schlepps.
1: Valeska und Lale möchte ich ein bisschen beschäftigen. Und da habe ich mir überlegt, einen Karton mit Obst zu füllen. Die Schwierigkeit dabei ist, dieser Karton, den muss ich übers Wasser schmeißen. Und damit der Karton nicht aufgeht, muss ich ihn irgendwie verschließen. Jetzt geht es natürlich nicht mit Band oder irgendwelchen großen Kleber, weil sonst eben die Kleine oder auch Mama reißen das auf und ich möchte nicht, dass sie davon irgendwie was abschlucken. Gut, da brauche ich ein bisschen Werkzeug für.
0: Frank Schlepps ist seit Monaten rund um die Uhr für den Eisbärennachwuchs in Aktion.
1: Ein paar Löcher hier rein.
0: Ob man als Tierpfleger auch handwerkliches Geschick braucht?
1: Naja, zur Tierpflege gehört natürlich auch dazu, dass man seine Schützlinge beschäftigt. Da muss man eben sich was überlegen, wie kann man am besten sein Tierchen irgendwas Gutes tun. Und deshalb, ja, muss man sich ständig mal was Neues überlegen. Es muss immer interessant wieder werden.
0: Wer weiß da besser, was die Tiere brauchen, als der Tierpfleger selbst? Weil Lale immer noch klein ist und an Mutters Brust hängt, kann man ihr nicht jedes Spielzeug in das Gehege geben. Frank stellt sich beim Karton ein besonderes Problem.
1: Mal gucken, dass es genau so funktioniert, wie ich mir es vorgestellt habe. Kommen jetzt die guten Sachen alle da rein.
0: Die Herausforderung: Wie bekommt man den Karton ohne Klebeband zu, sodass er beim Werfen nicht aufgeht?
1: Das ist jetzt die Möhrenschraube.
0: Was ist wohl eine Möhrenschraube?
1: Mal gucken, ob das so geht, wie ich. Also, das sieht perfekt aus.
0: Der Daniel Düsentrieb von Bremerhaven.
1: So, vom Tragen hält es. Jetzt wollen wir nur sehen, ob es auch fliegen kann.
0: Die Moorrüben halten die Kartons zusammen, verleihen dem Päckchen Gewicht und können obendrein verziert werden. Ob Lale wohl nach Mamas Muttermilch überhaupt an essbaren Flugobjekten interessiert ist? Aufregend könnte es gleich für Carlos werden, den Monarchen der roten Riesenkängurufamilie im Jaderpark. Es gibt jemand Neues. Tierpflegerin Franziska Kureich weiß, wer es ist.
2: Wir haben ein neues Weibchen bekommen und die darf heute das erste Mal raus, zusammen mit unserem alten Weibchen. Allerdings noch ohne Carlos, den wird sie erst später kennenlernen. Da wir noch ein neues Weibchen bekommen, also noch ein neues Weibchen, und dann haben wir drei. Und erst dann darf er mit den Mädels zusammen. Wenn die Mädels sich richtig kennengelernt haben und miteinander klarkommen, dann darf auch er dazu.
0: Bis dahin ist er nur der Zaunkönig. Denn ihn trennt ein Gitter von der holden Känguru-Dame.
2: Guck mal, wenn ihr wollt, könnt ihr raus. Ja, ich gehe auch weg.
0: Der Stall ist auf. Es erscheint Gromit, eine ältere Känguru-Dame. Nichts Neues für Carlos.
2: Das ist die neue Dame, die kleine Numa.
0: Zaungast Carlos muss leider draußen bleiben.
2: Wir lassen die mit Carlos noch nicht zusammen, weil wir noch ein neues Weibchen kriegen. Und damit sich die drei Weibchen erstmal kennenlernen können und ein Team sind, warten wir eben einfach noch, bis sie da ist. Und dann lassen wir Carlos dazu.
0: Carlos bleibt schmachtend hinterm Zaun zurück. Eine Art Geburtenkontrolle. Numa wird von Gromit eingewiesen.
2: bei den Kängurus ist das eben gut, wenn sich die Weibchen selber schon kennen, weil die dann eben auch zusammenhalten. Und wenn irgendwas ist, also die Neuen kennen ja die Anlage nicht, beziehungsweise die ganz Neue kennt die Anlage ja dann nicht, die anderen beiden kennen sich aber schon aus. Und dann weiß die Neue eben, wenn sie sich an die anderen hält, wo sie hin muss. Das ist eben der Vorteil.
0: Es könnte sein, dass Bock Carlos die neuen Damen gleich über die Anlage treibt. Gromit kann davon ein Lied singen. Numa sollte sich besser erst zurechtfinden auf der Anlage.
2: Dadurch, dass sie eine lange Zeit nur zu zweit waren, hat er sie ständig gedeckt. Das ist für Gromit natürlich nicht schön. Und die ist ja irgendwann auch tragend, hat ein Junges. Und er würde trotzdem immer weiter decken. Deswegen braucht man eben mehrere Weibchen, damit das nicht alles nur auf ein Weibchen fällt. So ist er eben auch gut beschäftigt.
0: So ist es auch bei den Kängurus in der Wildnis. Känguru-Weibchen sind von Beginn ihres Erwachsenenlebens an meist sowohl schwanger als auch mit dem Stillen des Nachwuchses beschäftigt. Gromit und Numa machen da keine Ausnahme. Ein paar Wochen haben sie aber noch Zeit. Da liegt doch was in der Luft. Tatsächlich fliegt da gleich was durch die Luft.
1: Premiere, wollen wir mal sehen, ob unser Päckchen gut fliegt? Valeska! Lale!
0: Frank Schlepps hat einen Karton mit Gemüse präpariert.
1: Auf die Plätze, fertig.
3: Los!
0: Die Kiste wurde mit Möhren verschlossen. Ein Trick des Tierpflegers. Lale geht stiften.
1: Hey, Lale, komm hier, komm. Oh, guck mal hier, fein. Komm her, ja. Komm her, komm fein. Ah, guck mal. Leckerchen drin. Komm hier, Lale. Oh, ja, mein Spatzen. Lale, fein. Guck mal hier. Oh, was ist das denn? Ja, die Kiste hätte eigentlich ein bisschen weiter fliegen sollen, aber es ist genau das passiert, was ich mir gedacht habe, dass Lale erstmal so ein bisschen guckt, was Mama macht. Und dann wird sie wahrscheinlich gleich kommen, aber dann ist das Obst schon, was ich in der Kiste hatte, schon weg. Aber na gut. Lale, komm hier. Komm mal fein. Ja, nicht? Komm mal hier. Lale, hallo. Valeska, das Stück mit nach oben, die Kiste, und dann spielt die Kleine mit. Hey.
0: Erst wenn Valeska den Karton freigegeben hat, traut sich Lale heran.
1: Sie ist da ganz vorsichtig und alles, was neu reinkommt, wird erstmal genau begutachtet. Aber jetzt geht sie ja langsam hin und guckt, was Valeska damit macht. Ob da was Gefährliches drin ist.
0: Ist nur Gemüse drin. Die Waschbären im Zoo am Meer sind ebenfalls sehr neugierig. Vor allem, wenn sich die halbe Tierpflegermannschaft vor dem Gehege versammelt.
4: Wir arbeiten in den Zoos ja vorbeugend. Und heute steht eine Impfung an bei den Waschbären. Jährliche Auffrischimpfung gegen verschiedene Erreger, unter anderem die Staupe. Da wir auch Hunde im Zoo erlauben und ab und zu mal latente Staubbeträger dabei sein können, ist es nicht auszuschließen, dass Besucher oder Hunde mal entsprechend etwas auch einschleppen werden. Deshalb werden die heute geimpft und entwurmt und einen Generalcheck gemacht.
0: Warum wohl dafür 4 Tierpfleger gebraucht werden?
4: Ja, sie sind alle da, um mich zu schützen.
0: Ja. Auch wenn Waschbären aussehen, als hätten sie eine Räuberbinde um, aggressiv sind sie nicht, dafür aber schlau. 4 Waschbären gegen einen Tierarzt und...
5: Passt mir alle in die Schleuse.
6: Alle?
5: Ja, passt.
0: 1, 2, 3, 4, 5, 6 Tierpfleger. Wer sich jetzt nicht versteckt hat, ist kein Waschbär.
5: Wir machen jetzt erstmal die Türen bei den Schlafboxen zu, weil meistens schlafen die um die Uhrzeit noch und dann versuchen wir die direkt davor einzufangen. Wir halten dann einfach den Kescher davor und dann können wir die Tiere da direkt reinlaufen lassen.
0: Wozu sind wohl die Handschuhe?
5: Die habe ich, weil die Waschbären, das sind 2 liebe Tiere, die kennen uns auch.

0: schon, aber wenn die dann gefangen werden, fixiert werden, dann sind die ein bisschen rabiat mit ihren Zähnen. Genau. Okay.
1: Die Vorgehensweise ist damit klar. Die Waschbären aus der Schlafbox holen, impfen, untersuchen, fertig. Das ist die Schlafbox.
0: Sind die schon mal zu? Ich glaube, die sind gar nicht drin. Klasse. Ja. Das hätte klappen können. Also zwei sitzen auf jeden Fall da oben.
1: Zwei schlaue Waschbären auf dem Ausguck. Wo sind die anderen beiden?
0: Kann ich mal den Besen haben? Ja.
1: Die beiden Waschbären haben sich so hingelegt, dass weder Kescher noch Besen sie erreichen können. Das sind jetzt vier schlaue Waschbären gegen sechs schlaue Tierpfleger. Dann muss das Dach eben weg. Prompt ein neues Problem.
0: Ja. Toll, der Kescher ist zu groß.
1: Was ein schlauer Waschbär weiß,
0: Häuschen.
1: Solange er nicht im Kescher ist, braucht er sich nicht zu bewegen.
0: Schiebst du nach oder mit dem Besen, wie es dir lieber ist?
1: Dafür gibt es Bewegung bei der Mannschaft auf dem Ausguck. Jetzt passt der Kescher, also Bewegung.
0: Ah, ist so. Jetzt müssen wir draußen fahren, es ist halt so.
1: Im Hintergrund, Eisbären Lale will an einen Karton heran.
2: Macht sich da ganz lang.
1: Ihre Mutter Valeska hat das Gemüsepaket schon fast aufgefuttert.
2: Valeska!
3: Hey!
1: Schnell wird die Beute gesichert.
2: Jetzt hat sie gesehen, da passiert nichts mit. Jetzt wird damit gespielt.
3: Ja, feste.
1: Valeska scheint sich noch mehr Knabbereien zu wünschen. Es geht aber um die Beschäftigung mit dem Karton. Noch eine Beute für die zunächst sehr zögerliche Lale.
2: Die muss sehen, dass die Mutter es angenommen hat, da fressen oder auch mit Spiel. Und erst dann geht sie dabei, weil sie sich dann sicher fühlt, da kann nichts passieren. Und das ist auch Mutter, also Valeska macht das eben wirklich, dass sie an neue Sachen als erstes rangehen geht und Lale auch dann erst ranlässt. Wenn da irgendwas wäre, was nicht richtig wäre, dann würde sie Lale wegscheuchen. Aber damit kann nichts passieren und dann kann sie ja mitspielen.
3: Hä? Ja, fein! Hey!
1: Entspannung bei der 5 Monate alten Lale. Frei nach der Devise: Wenn Mama den Karton auseinandernimmt, kann ich das auch. Stück für Stück erspielt sich Lale immer mehr Geschicklichkeit.

0: warum wohl Eisbärbabys so ein Publikumsmagnet im Zoo sind. Gut zu verstehen. Die Waschbären sollen geimpft werden. Sie verstecken sich aber vor der Übermacht von 6 Tierpflegern.
1: Hier, ich will zu dir, Pipsi. Hinten hin. Das Problem ist, sie liegt unter der Wurzel. Und wir stechen ja die ganze Zeit so rein, aber sie will sich da nicht bewegen. Wir probieren das erstmal mit den anderen und dann gucken wir mal, dass wir sie da irgendwie noch rauskriegen.
0: Die Methode von Waschbären Shiggy: einfach nicht bewegen. Wer da so an Shiggy vorbeifegt, ist Ellie.
1: Ja, oh. Das klappt ja ganz gut.
0: Jetzt sind es schon 3 Waschbären auf dem Ausguck.
1: Wo ist denn Pipsi? Ach da.
0: Ein neuer Versuch wird gestartet. Höher geht's nicht.

0: Zimmer. Strategiewechsel bei den Tierpflegern.
1: Dass wir vielleicht alle ein bisschen mehr hier stehen, damit die irgendwie Fläche haben, wo sie hinlaufen können, dass wir die auch fangen können. Also sonst kommen die da nicht runter.
0: Wer sich jetzt bewegt, wird gefangen.
1: Da tut sich ja gar nichts. Ich sehe auch nicht.
2: Wie habt ihr das den letzten Male gemacht, als sie da oben lagen und sich nicht runterbewegt
3: haben?
2: Genau so wie jetzt. Gut.
0: Aufgegeben wird aber noch lange nicht. Und siehe da. Ein Waschbär gibt auf.
1: Ja, komm da, Fipsi!
0: Geht aber nicht ins Netz, da die Schlupflöcher für sie versperrt sind.
1: Das ist gut. Fipsi! Nein! Ja, das war so knapp! Hast du das? Sie kommt zurück, bestimmt.
4: Und jetzt mit einem Schwung einmal hierher, bitte. So, zack, zack, zack. Schneller, schneller.
0: Super. Fipsi. Ja. Philipp Schöttler hat Waschbär Nummer 1 gefangen. Der bekommt jetzt seine Impfung gegen Staupeviren. Wie ein eingedrehter Rollbraten. Die Identifikation muss per Mikrochip erfolgen.
4: Notier mal 421, bitte.
1: Müsste Ellie sein. Ich denke, das ist Ellie. Nur gerade ist der Kopf so gequetscht, nein, man kann es kaum sehen.
4: Bei jeder Gelegenheit schauen wir, ob die Transponder noch da sind. Das ist ja so ein kleiner Ausweis unter der Haut. Und das ist eine einmalige Nummer. Und dann vergleichen wir gleich schnell die Tiernamen mit den Nummern. Ja. Also 421 ist die Endziffer. Und dann kann die Kleine hier rüber. Moment, ich prüfe mal eben, ob die Tür zu ist.
0: 1:0 für die Tierpfleger. Fast alles ohne Geschrei.
5: Los, los, los, los.
0: Bleiben noch 3 Waschbären gegen 6 Tierpfleger.

0: Sonnenschein über Friedrichskoog. Zweimal am Tag sind die Robben, die dauerhaft in der Station leben, mit einem Training dran. Die Besucher erfahren hier alles über das Leben der Robben, spielerisch. Nebenan ist im Moment sogar Seehündin Dea mit ihrem Nachwuchs zu beobachten.
1: Sie liegt jetzt im Flachwasser, der Lütte an Land. Und wenn wir jetzt reinkommen und zu den anderen hingehen, kann das eben natürlich dazu führen, dass sie ins Wasser geht, was jetzt auch gerade passiert. Und dann wird er gleich mitgehen. Müssen wir mal gucken. Sie soll ja natürlich ihre Portion haben. Mal sehen, ob sie jetzt so entspannt ist, dass sie rankommt und er bleibt liegen. Werden wir ausprobieren.
0: Er hat noch keinen Namen.
1: Er heißt immer noch R. Die Namensfindung läuft. Und er ist ja gerade mal eine Woche alt. Da haben wir noch ein bisschen Zeit.
0: Kegelrobbe Juris kann da nur neidisch hinterher schauen. Seine Lieblingstrainerin muss sich jetzt um die Mutter des Neugeborenen Ea kümmern.
1: Ja, das dachte ich mir nämlich.
0: Ea haut erst einmal ab. Mutter Dean an seiner Seite.
1: Hier sind wir, komm. Dernchen? Oh, hier mit rauskommen, das ist ja super. Das ist auch gut, wir können das aber einfacher haben. So, komm mit rüber. Komm mit rüber mit ihm.
0: Er ist schon wieder im Spielmodus. Mama Dean muss sich entscheiden, ihr Junges oder Fisch.
1: Kannst auch hier rankommen, aber dass wir ein bisschen aus dem Weg sind.
0: Der Fisch und Tanja Rosenberger müssen warten. Eisbärmädchen Lale hat den Pappkarton zerfetzt. Ein neues Spielzeug muss her.
2: Jetzt kommt noch so ein bisschen Beschäftigung, ein bisschen nur Spielen. Also das ist eigentlich ihr Lieblingsspielzeug von Lale. Aber Valeska spielt da auch sehr gerne mit. So, dass er ein bisschen besser schwimmt. Da ist jetzt, wie gesagt, im Augenblick nichts drin. Das machen wir deshalb, wenn wir da was reinsetzen, also Fische oder so, dann wird der total aufgefleddert. Und dann hätte ich doch ein bisschen Sorge, dass Lale da was von fressen. Gut. Pass auf. Eins, zwei und drei und.
0: Für eine leere Lederhülle scheint sich Valeska nicht nass machen zu wollen.
2: War wahrscheinlich

0: Heute schon zu oft im Wasser.
1: Geht vielleicht auch anders. Wenn Mama nicht mitmacht, hält sich auch Nachwuchs Lale im Hintergrund.
0: Ja, das ist jetzt... Oh. Das merkt sie sofort, dass da nichts drin ist. Aber zum Spielen wäre das nicht schlecht, aber ins Wasser möchte sie jetzt im Augenblick nicht reingehen.
1: Tierpfleger Frank Schlepps hat der Ehrgeiz gepackt. Ein Spielzeug hat er noch.
0: Mal gucken, vielleicht können wir sie damit noch mal. Lale, pass auf, erschreck dich nicht. Lale, nicht erschrecken, ne? So, jetzt wollen wir noch mal gucken hier. Und? Yeah.
1: Im gelben Ei ist zwar kein Fisch, aber als Spielgerät ist es Valeskas Liebling.
0: Ja, fein, dann war klasse. Yep.
1: Für Lale ist etwas anderes das Gelbe vom Ei.
0: Ja, im Augenblick beschäftigt noch mehr mit der Pappe. Aber ich denke, Valeska bringt ihr nachher noch den Lederball dahin oder den anderen Ball. Aber es ist natürlich so ein schönes Spielzeug, alles zerreißen. Ja, jetzt holst du erstmal den Lederball. Ah.
1: Valeska scheint die Absicht zu haben, Lale ins Wasser zu locken. Das scheint fast aufzugehen.
0: Die braucht immer so einen Moment, bis sie ins Wasser kommt. Aber wenn sie einmal im Wasser ist, dann ist sie auch nicht mehr rauszukriegen. Aber das ist immer der erste Augenblick. Gerade wenn Mama noch drin rumtobt, dann ist sie da ein bisschen zögerlich. Wenn sie dann reingeht, also, dann versucht sie ganz viele Sachen nachzumachen, was die Mutter macht.
1: Nachmachen, was Mama macht. Oder einfach mal gucken, wie die Aussicht von ihrer Stelle aus ist. Geborgen wie in einer Schneehöhle. Lale und Valeska sind ein perfektes Team.

0: Impfaktion bei den Waschbären. Noch geben sich die Tierpfleger nicht geschlagen.
1: Ja, weil die sich da oben so gemütlich hingelegt haben, haben wir jetzt einen Leiter geholt. Und ich hoffe, dass sie dann da eher runterkommen.
0: Zwei Waschbären wollen sich für die Impfung nicht einfangen lassen und sind auf den Aussichtsturm geflüchtet. Von dort bewegen sie sich nicht mehr weg. Jetzt plant man die Begegnung auf Augenhöhe.
1: Aufstehen! Ah, guck mal hier. Jo, ich bin ätzend, ich weiß. Na komm. Nein. Das ist ätzend, ne? Jo, das ist ätzend. Super.
0: Sind die Tiere erst einmal in Bewegung, kann man sie auch einfangen. Waschbärdame Miss Ellie wurde zuvor schon auf diese Art gefangen. Nathalie Franken hat das zweite Tier gefangen. Jetzt kurz den Namen des Tieres über den Chip am Körper lesen.
2: Soll ich mich asphyxieren?
3: 337.
0: Das ist Crash. Nathalie Franken verzweifelt an der Attitüde der Waschbären.
1: Ja, also die sind irgendwie so entspannt, dass sie irgendwo liegen bleiben und sich gar nicht mehr bewegen. Das ist echt schwierig.
0: Entspannt ist ihre Lage jetzt zwar nicht. Aber die Impfung gegen Staupe ist lebensnotwendig für die Waschbären.
4: So, das war die zweite. Perfekt.
5: Dann können wir das Tier wieder in die Schleuse setzen.
0: Okay, dann machst du mit. Auch in den Zoo in Bremerhaven dürfen Hunde mitgebracht werden. Und so können sich Viren von Tier zu Tier schnell übertragen. Diese Waschbären sind dagegen jetzt geschützt.
1: Dernchen?
0: Die bisherigen Versuche, Seehundmutter Dern zu einem Fisch

0: Mal zu überreden, sind an ihrem quirligen Sohn eher gescheitert.
1: Genau, das ist doch gut. Schieb ihn hier mal raus.
0: Ob es jetzt vielleicht klappt?
1: Das ist super. Sehr gut. Sehr gut, Süße. Ganz fein. Genau.
0: Der Hunger scheint deren für einen Moment von ihrem Nachwuchs abzulenken.
1: Gut, Maus. Das ist fein. Ganz prima. Du kannst schon mal zugucken, kleiner Mann, ne? Maul, Süße.
0: Ist die Mutter abgelenkt, übernehmen die Tanten die Fürsorge.
1: Ja, die sind alle sehr interessiert an dem Neuzugang und versuchen da eben auch Kontakt aufzunehmen. Das ist auch normal. Und deren hat am Anfang halt das nicht zugelassen, dass die anderen so nah rankamen. Jetzt dürfen die auch schon mal Schnauzenkontakt haben, mit dem mitschwimmen. Also da wird sie deutlich gelassener. Aber er ist jetzt eben ja auch schon größer und kräftiger. Und er muss sich ja auch mit der Gruppe anfreunden und die anderen kennenlernen.
0: Schließlich soll der Lütte auf Dauer in der Station bleiben. Deren wird von Tag zu Tag ruhiger.
1: So ist sie auch entspannt. Er ist ja auch noch in der Nähe. Nachdem er sich hier akklimatisiert hat, alles kennt und es für sie nicht mehr ganz so wichtig ist, dass er eben immer und stets und ständig an ihrer Seite ist.
0: Seehunde werden in Gefangenschaft bis zu 35 Jahre alt. Deren ist seit 1985 in der Station und damit eine Seehund-Oma.
1: Sie ist auf einem Auge ja komplett blind, auf dem anderen ist sie ein bisschen eingeschränkt. Jetzt muss sie auch mal gucken, jetzt ist er weiter weg. Und durch den Wind hat sie es einfach ja noch schwerer, durch das Rattern und Klappern. Und ja, deswegen hat sie sehr viel Schnauzenkontakt mit dem Jungtier, ist sehr viel mit Flossen und Körperkontakt dabei. Und wenn sie dann mitkriegt, so er ist in dem Radius, geht es inzwischen. Und dann geht sie jetzt einmal wieder hin, vielleicht kommt sie gleich noch wieder, holt sich den Rest ab. Aber sie ist eben eine sehr, sehr fürsorgliche Mutter. Und wenn die ein bisschen Stress hat, weil sie nicht zuordnen kann, wo ihr Lütter abgeblieben ist, ja, dann muss sie immer gucken gehen.
0: Tanja bleibt entspannt. Die Tiere gehen vor.
1: Ja, man muss warten, schon Geduld haben, aber gibt ja viel Schlimmeres, als den beiden beim Schnäuzeln und durchs Becken schwimmen zuzugucken.
0: Mutter und Kind schwimmen kann man in der Natur selten beobachten.
1: Sie hatte eine große Portion, hatte heute Morgen auch ein gutes Frühstück. Und wenn ihr das reicht, dann soll sie mal da weiter unterwegs sein. Das ist alles in ihrem entscheidenden, in ihrem Rahmen, was sie möchte. Wir zwingen sie ja im Moment zu nichts, wir holen sie auch nicht komplett raus. Nur wie jetzt an der Kante war das ganz schön. Hatten auch schon Einheiten, wo sie wieder komplett draußen lag, dass man auch hinten gucken kann. Also sie lässt uns überall ran. Und da sie soweit das gut überstanden hat, es dem Kleinen gut geht, ist es ja auch nicht nötig, dass sie jetzt alle Übungen mitmacht. Das passt.
0: Abtauchen, auftauchen, spielen und an Land dösen. Dem Seehund-Nachwuchs scheint es richtig gut zu gehen. Fehlt nur noch ein Name. Letzter Akt bei der Impfaktion der Waschbären. Bisher konnten zwei Tiere gefangen und geimpft werden. Nathalie Franken will die nächsten einfangen.
2: Eddie ist das. Jo, ist ätzend hier, ne? Komm mal runter, jo. Genau.
0: Die Tierpfleger bleiben gelassen.
2: Er kommt wieder nach da. Vorne, Tür zu, Männer.
0: Dann hat die Jagd endlich ein Ende.
2: Super, Philipp, ja. Hast du.
0: Eddie findet am Ende seinen Meister in Philipp Schöttler. Es ist das zweite Tier, das der Auszubildende heute fängt und sicher zum Tierarzt bringt.
3: Ich habe versucht, was ich konnte.
2: Soll ich auch mal.
0: Das lockt selbst Shiggy aus ihrem Versteck. Eddie und Crash haben die Impfung schon hinter sich.
2: Na, jetzt läuft es ja ein bisschen besser. Jetzt haben wir noch unseren schwierigen Kandidaten da unter der Wurzel sitzen. Und da müssen wir jetzt mal gucken, wie wir sie da rauslocken können.
4: Wir haben bisher auch nur einen Verlust zu verzeichnen. Ein Kescher ist leider von uns gegangen.
0: Und Shiggy ist wieder verschwunden.
2: Sie sitzt genau da unter der Wurzel. Sie bewegt sich kein Stück da nach vorne und nach zurück. Wir müssen sie jetzt da irgendwie rauskriegen. Hat jetzt ja einfach drunter vergraben.
5: Und jetzt wird sie sauer.
2: Oh. Jo, mal

0: Dann geht alles ganz schnell. Trotz Gegenwehr, Nathalie Franken lässt Schicki nicht mehr aus dem Netz.
1: Geh doch rein, Mann!
2: Auf den Boden, schnell auf den Boden, die Öffnung auf den Boden.
1: Jetzt. Wir haben dich! Ah.
2: Los, los, los, los!
3: Super.
0: Alle vier Waschbären sind geimpft, keiner wurde verletzt, nur ein Kescher zerstört. Schicki wird sofort wieder freigelassen.
3: Komplett entwurmt, komplett geimpft. Super. Vielen Dank.
0: Der Dank des Doktors gehört den geschickten Fängern. Jetzt dürfen aber alle wieder raus. Frisch gegen Staupe geimpft.

0: Bei den Weißbüschelaffen im Jaderpark gibt es ein merkwürdiges Phänomen zu beobachten.
1: So, Mäuse, ich bin's mal wieder.
0: Jedes Mal, wenn Tierpflegerin Marina Johannhardt das Gehege betritt, verändert sich ihre Stimme.
1: Ja, habt ihr ja gut rumgesaut.
0: Von normaler Stimme zur Mickey-Maus-Stimme und wieder zurück. Woran das wohl liegen mag?
1: Oh, gestern gab's Eier. Da liegen noch die Schalen.
2: Das ist eine gute Frage, warum wir so kindlich mit den Äffchen reden. Weiß ich nicht, weil sie einfach niedlich sind vielleicht. Da habe ich mir noch nie so Gedanken drüber gemacht. Aber das ist, glaube ich, auch je kleiner das Tier, desto niedlicher spricht man. Wenn es dann so eher die größeren, die Siamangs oder so sind, dann mache ich das nicht ganz so.
1: Aber bei euch geht das gar nicht anders, ne? Weil ihr so süß seid.
0: Die brasilianischen Krallenaffen haben es Marina Johannhardt angetan und dürfen daher auch bei der Käfigreinigung mitmachen. Wenn sie nicht gerade etwas knabbern.
3: Die helfen mit, indem sie mir dann auf der Schulter sitzen oder in meinem Eimer, solche Sachen. Na, so richtig mithelfen tun sie nicht.
2: Aber sie finden das immer ganz spannend.
3: Ist ja dann auch was Besonderes, wenn jemand da ist. Vielleicht hat er ja auch noch wieder ein Leckerli dabei. So, unterm Futterplatz sieht es natürlich immer am schlimmsten aus.
0: Jetzt ist der Moment gekommen, an dem Marina Johannhardt trotz süßer Weißbüschelaffen zu ihrer normalen Tonlage zurückfindet.
2: Manchmal nervt das schon mit dem Saubermachen, weil es halt jeden Tag dasselbe ist. So. Aber gerade bei den Weißbüscheln macht das eigentlich schon Spaß, weil die immer dabei sind. Und die, naja, dann brauchen sie den Schwamm, dann können sie den Handfeger gebrauchen. Das ist auch einfach, dann habe ich auch Zeit, mich mit denen zu unterhalten, ein bisschen zu gucken, wie es denen geht. Das läuft ja dann so im Nebenbei. Von daher ist das ganz schön. Und die machen nicht so viel Dreck, das hält sich in Grenzen. Ich wische auch nicht jeden Tag alle Äste ab, weil die halt auch ihre Äste markieren. Da sind dann halt so eine Art Wegspuren drauf und die kann ich nicht jedes Mal alle wegmachen. Dann würden die den ganzen Tag nur noch markieren, weil ich alles kaputt gemacht habe. Und deswegen suchen wir uns jeden Tag so eine Ecke aus. Da machen wir die Äste dann sauber und am nächsten Tag andere.
1: Ja, okay.
3: So, dann bin ich für heute fertig. Wir sehen uns heute Abend nochmal, Mäuse. Bis dann!
0: Weißbüschelaffen sind nicht nur süß. Jenseits des Zoos werden sie von Biologen und Medizinern auch für Tierversuche eingesetzt. Insbesondere in der Nervenheilkunde. Zum Beispiel bei der Erforschung der Parkinson-Krankheit. Die Gesundheit der Heuler gleicht manchmal einer Berg- und Talfahrt. Die Heuler in Becken 11 um Anja und Olaf entwickeln sich rasant.
4: Na, ihr wartet ja auch schon.
0: In Becken 1 sieht es nicht ganz so gut aus. Einem Heuler geht es gut, einem anderen schlecht.
4: Und der Michel wie immer zuerst.
0: Michel ist der Vorzeigeheuler.
4: Michel, musst du auf den Schoß?

0: Das hier ist nun gerade Michel, der sich hier im Becken auch sehr, sehr gut entwickelt hat. Und Michel hat auch immer Hunger und wird sicherlich auch begeistert sein, wenn es dann ab morgen kein Brei mehr, sondern nur noch Fisch gibt. Und ist hier immer der Erste, der sofort ankommt.
1: Michel bekommt nicht nur Fischbrei.
0: Ja, wir sind ja gleich durch. Jetzt gibt es eben nur noch ein kleines bisschen Brei und schon zwei Schwänze. Und das wird dann ab morgen eben auf Komplettfisch umgestellt. Das machen wir jetzt hier auch noch mal gepflegt an Land. Den schiebe ich ihm hier auch nur noch so an, weil er das eben schon tipptopp macht. Dann versuch mal. Super. Ja, sehr schön. Also da stellt er sich sehr, sehr gut an. Und dann geht es ja auch ins Flachwasser. Also die nächsten Schritte stehen direkt bevor.
1: Ganz anders das Sorgenkind Sammy. Er kam vor 2 Tagen hierher. Seitdem hat sich sein Zustand eher verschlechtert.
0: Sammy liegt eben jetzt hier hinten auch als einziger unter der Wärmelampe. Hallo? Der andere Haufen wuselt rum. Er kommt nicht an. Und das ist natürlich etwas, was wir nicht so schön finden. Und das war schon deutlich besser. Heute Morgen war er zwar in der Truppe mit unterwegs, aber hat eben auch keinen großen Appetit. Mal sehen, was er jetzt sagt, wenn ich ihn gleich hole. Da muss ich euer Idyll jetzt auch stören, Freunde.
1: Wird Sammy überhaupt fressen wollen?
0: So, Sammy.
1: Völlig sorgenfrei, die Schildkröten beim Landgang.
2: Oh, hallo. Es gibt ein lecker Mittagessen.
1: Das lassen sich die Schildkröten nicht zweimal sagen.
2: Es ist hier so einmal Möhren und Paprika, Salat hauptsächlich. Und dann habe ich jetzt mal, weil jetzt ja auch gerade so die Zeit ist, Sommer, Frühling, wo Grünzeug wächst. Also Gänseblümchen essen die ja gerne und Butterblumen und Löwenzahn, Brennnesseln und sowas. Und dann bietet sich das ja an, dass man das dann auch pflückt. Und dann kriegen die das so als Zusatz immer von mir. Meistens machen wir das morgens, aber das habe ich heute nicht geschafft. Deswegen mache ich das jetzt mit auf den Teller drauf. Und dann kann unsere Gruppe speisen.
1: Ein gesittetes Mahl in geselliger Runde ist es aber nicht. Wer zuerst kommt, fängt an. Gewartet wird nicht. Ob es wohl an der unterschiedlichen Herkunft der Panzerträger liegt?
2: Und hier haben wir jetzt unsere große Gruppe. Das sind einmal Breitrandschildkröten und griechische Landschildkröten und maurische Landschildkröten. 14 an der Zahl insgesamt.
1: Die schlechten Tischmanieren dämmt Tierpflegerin Rabea Thebemann etwas ein, indem sie überall frische Kräuter verteilt. Offenbar ein Leckerbissen.
2: Wir haben das auch schon probiert, dass wir die Kräuter im Winter also selber gepflückt haben und dann eingefroren haben oder getrocknet haben. Aber getrocknet kommt das irgendwie nicht so gut an. Das sind die dann wohl zu verwöhnt schon oder was, das mögen sie nicht so gerne.
1: Die Feinschmecker mögen sich sogar gegenseitig nicht. Wird da in der Ecke wohl gegrummelt?
2: Die anderen haben dann wahrscheinlich noch nicht so einen Hunger. Die kriegen dann das, was übrig bleibt.

0: Selbstbedienung bei den Heulern.
1: Freunde, das kann ich echt nicht haben.
0: Man scheint den Mittagsbrei gar nicht schnell genug bekommen zu wollen. Nur Heuler Sammy macht Biologin Tanja Rosenberger Sorgen.
1: Sammy, dann komm mal hier mit ran. Der hat sich ja so gut gemacht. Nachdem er aus der Quarantäne rauskam, ist auch so nicht weiter auffällig, hat eben immer noch ein bisschen Durchfall. Was ja an sich nicht so dramatisch ist mit diesen Nahrungsumstellungen, bis wir ganz bei Fisch angekommen sind. Aber er hatte auch gestern seine Blutwertkontrolle. Und da zeigte sich nun leider, dass wir mit der bisherigen Antibiose zwar nicht so schlecht lagen, aber es noch nicht ausreichend ist. Und dass er immer noch mit dem Infekt zu kämpfen hat, der vermutlich eben auch mit dem Magen-Darm-Trakt zusammenhängt. Und da wird er noch weiter behandelt werden müssen, was natürlich schade ist, weil er sich ansonsten eben sehr gut gemacht hat. Das haben wir schon mal weg. Und nun mal gucken, was er zu Fischschwänzen sagt. Der ist ein bisschen groß, wir einen kleineren raussuchen. Oh ja, Schnabel aufsperren. Das hätte ich jetzt nicht gedacht. Das ist ja mal recht motiviert. Dann reiche ich dir auch den zweiten an. Und dann kannst du selber entscheiden, ob du den möchtest. Ja, das ist immerhin die volle Portion. Und das auch jetzt ohne große Schwierigkeiten. Mal sehen, ob er dann gleich mitschwimmt, wenn wir mit allen fertig sind.
0: Wer eine Infektion auskuriert, darf ruhig einmal schlapp sein. Tierpflegerin Gabriele Grond schaut ganz verliebt nach ihren Handaufzuchten.
2: Wir wissen ja immer noch nicht, ob es Männlein, Weiblein ist. Und so langsam wird es Zeit, dass die müssen mal einen Namen haben. Und Herr Lang und ich, wir werden jetzt mal drunter gucken. Mal sehen, ob wir was sehen können. Schauen wir mal.
0: Auch wenn die Tierpflegerin die wilden Erdmännchen täglich in der Hand hat,
2: hallo, ihr Scheißele,
0: sind die Geschlechtsmerkmale nur schwer zu erkennen. Da soll der Tierarzt sich ein eigenes Bild machen.
2: Ja, du bleibst schon mal hier, das ist doch wunderbar. Halt, mach jetzt mal zu. So, Herr Lange, wir könnten wieder mal einen Blick riskieren.
0: Gesucht werden unter Protest. Brustwarzen und Geschlechtsteile.
3: Also so von jetzt würde ich sagen, das ist ein Mädchen.
2: Ja? Ja.
0: Die Geschlechtsbestimmung ist natürlich nicht allein wegen der Namensgebung wichtig.
3: Die können ja nicht bei uns bleiben. Das heißt, wir müssen dann andere Zoos vermitteln. Und die müssen dann auch entsprechend wissen, was sie denn da bekommen. Der eine sagt, wir brauchen Weibchen, der andere sagt, wir brauchen Männchen. Und da ist es dann natürlich auch wichtig, dass ich sage, ja, ich habe ein Männchen, ich habe ein Weibchen, was ich euch geben kann. Dafür ist es halt wichtig.
0: Die Namensgebung läuft bei Gabriele Grond nach einem festen Ritual.
2: Wenn wir genau wissen, was es ist.
3: Das jetzt der auch von den großen einen. Ja.
2: Dann werde ich mir den Atlas rausholen. Weil ich weiß ja so ungefähr, ich kenne ja die Charaktere jetzt von den Kleinen. Und wenn ich dann genau weiß, ob es ein Männlein, Weiblein ist, dann werden wir gucken. Ne? Also dann den Namen dann eben halt per Atlas raus. Weil wir möchten also schon, dass das irgendwie so ein bisschen afrikanisch dann halt bleibt.
0: Südafrikanisch sogar. Denn da kommen die Erdmännchen her. Problemkind Sammy soll jetzt schwimmen. Er hat offenbar eine Infektion. Seine Blutwerte sind entsprechend schlecht. Brei und Fisch hat er gierig geschluckt. Im Wasser hält es ihn aber nicht.
1: Komm auch mit. Ihr könnt mal eine Runde paddeln gehen. Die sind aber alle etwas unmotiviert. So, wollen wir mal gucken hier, wie das ist, wenn ich ein bisschen mit der Motivation nachhelfe.
0: Sammy hat keine Chance, aufs Trockene zu kommen.
1: Hallo.
0: Tanja zieht ihn zurück und motiviert ihn mit gutem Zureden.
1: So, Sammy, da ist er. Wenn er erstmal im Wasser ist, nach dem Motto Appetit kommt beim Essen und Schwimmlust beim Baden. Und das ist schon mal gut, um gleich zu sehen, ob er noch Kot absetzt. Denn da, wo er eben gelegen und genuckelt hat, ist alles sauber. Das Schwänzchen ist auch schon in der Höhe. Da taucht er gerade wieder auf. Mal gucken, ob da nicht nur oben geblubbert wird, sondern auch hinten was rauskommt.
0: Das Zureden scheint zu wirken. Sammy taucht. So soll es sein.
1: Das ist ja schon wieder. ja, guck mal, in den Nacken beißen, bei der anderen auf dem Rücken schwimmen. Das ist das normale Verhalten, was sie draußen auch zeigen. Also das ist schon mal deutlich besser als alleine unter der Wärmelampe liegen. Es geht ihm so schon deutlich besser als gestern, wo wir dann die Antibiose ja schon umgestellt haben. So, also er liegt entspannter, er ist nicht zugeschietert hinten und so. Also da schon, aber Wunderheilung kann man nicht erwarten. Das wird schon ein paar Tage dauern und das ist zumindest jetzt ein ganz guter Anfang. So, ich hier raus, ihr könnt alleine schwimmen. Ja, Sammy, du kannst auch alleine schwimmen. Musst dich nicht an meinem Stiefel festhalten. So, genau, ne?
0: Sammy kriegt offenbar doch die Kurve. Er ist zwar noch klein und schmächtig, wenn aber das Antibiotikum wirkt, sollte er bald kräftig zunehmen. Den Willen scheint er zu haben.

0: Tierarzt Bastian Lange scheint eindeutige Geschlechtsmerkmale zu ertasten.
1: Also hier würde ich jetzt auch sagen, dass das ein Junge ist, weil man hier so ein bisschen die Ansätze vom Hodensack sieht und man fühlt da auch so ein kleines Erbschen drin.
2: Also, tatsächlich, haben wir recht gehabt.
1: Richtig getippt.
2: Dann haben wir 1,2.
1: Ja, 1,2, ja.
0: 1,2 bedeutet übersetzt aus der Zoosprache ein Männchen, ein Weibchen. Jetzt können die Kleinen Namen bekommen.
2: Vielleicht haben die Kollegen auch nette Vorschläge. Was ich auf jeden Fall nicht möchte, dass das eben halt keine Luise, es wird keine Rosi oder es wird kein Ernie sein. Weil das soll dann schon irgendwie so ein bisschen was Afrikanisches, ein bisschen Bezogenes eben halt sein. Erdmännchen Rosi, finde ich, hört sich doof an.
0: Gar nicht so einfach, die Sache mit den Namen.
2: Gut, so, das war's. Die lasse ich für nachher stehen.
1: Dann geht jetzt die Namenssuche los.
2: Ja. Mal schauen. Irgendwas Schönes werden wir finden.
1: Ich denke.
2: Alles klar.
0: Wild und süß sind die Tiere allemal. Und das sollen sie auch bleiben. Ob es wohl südafrikanische Namen geben wird? 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

0: 18 Uhr ist es. Guten Abend. Ja, es geht eine Woche zu Ende, die unfassbar viel Trauer gebracht hat. 6 Menschen sind tot, in Stade erschossen. Der mutmaßliche Täter sitzt in Untersuchungshaft. Hier in der Jugendhilfeeinrichtung sind ja am Montag die Schüsse gefallen. Hintergrund soll ein Streit über das Umgangsrecht des Mannes für sein Baby gewesen sein. Der mutmaßliche Täter flieht, kann von der Polizei aber gestoppt werden. Gegen ihn wird wegen 6-fachen Mordes ermittelt und auch gegen die Fahrerin des Fluchtautos und gegen die Mutter des Babys laufen Ermittlungen. Ja, und in Stade, da ist dieser erste Freitag im Juli normalerweise traditionell ein sehr schöner Abend. Die sogenannte lange Nacht, viele Konzerte, viel Kleinkunst, ein leichter Abend. Aber nach dieser Woche wurde entschieden, hier kann gerade niemand feiern. Deshalb wurde die lange Nacht umgewidmet zum Abend der Begegnungen. Und dort ist jetzt Sebastian Duden für uns. Tag 4 nach den schrecklichen Schüssen. Wie geht's den Menschen in der Stadt?
1: Ja, die Stahlerinnen und Stahler, die wir heute gesprochen haben, die waren, die meisten davon waren immer noch sehr traurig und benommen. Wir waren noch mal kurz gucken am Tatort, da lag mittlerweile ein riesiges Blumenmeer. Einige Menschen, die da waren, haben auch geweint. Und den Stahlerinnen und Stahlern, die nicht so richtig wissen, wohin mit sich, den möchte man einfach auch einen Raum anbieten. Und da im Zentrum stehen jetzt die beiden wunderschönen alten Stadtkirchen, vor einer stehen wir hier gerade, wo man also genau das also anbieten möchte, dass man eine Kerze anzünden kann, dass man beten kann, dass man aber auch Seelsorgerinnen und Seelsorger dort finden kann, mit denen man reden kann. Dieses Gesprächsangebot gibt es auch die kommenden Tage. Da ist man darauf eingestellt, das wurde auch schon bisher sehr gut angenommen. Die Veranstaltung ist ja nicht komplett abgesagt worden, sie wurde, wie du richtig gesagt hast, umgewidmet. Auch die Museen sind zum Teil noch geöffnet, aber eben eher so als Kommunikationsorte. Da sind Ansprechpartnerinnen und Ansprechpartner vor Ort, damit man einfach was loswerden kann. Und das wurde von den Menschen, die wir hier in der Stadt getroffen haben, sehr, sehr gut angenommen und honoriert, dass diese Veranstaltung anders stattfindet jetzt.
2: Wir wollen es jetzt nicht absagen, sondern wir machen eine andere Veranstaltung, die vielleicht dazu führt, dass

0: die Staderinnen und Stader, aber auch die Gäste in die Stadt kommen und gemeinsam trauern, gemeinsam vielleicht auch einfach sprechen, sich austauschen und einen Zusammenhalt finden.
1: Die Stadt findet so langsam seine Sprache wieder und hat jetzt hier die Orte, um darüber zu reden.
2: Ja, live aus Stade, Sebastian Duden, besten Dank für diese Eindrücke. Ja, und auch Sie hier hatten gerade schwierige Tage, die Helferinnen und Helfer des THW. Sie waren in Venezuela, haben nach dem Erdbeben dort mitgeholfen, Menschen zu bergen und sind seit dem Morgen zurück in der Heimat, gelandet in Wunstorf.
3: Es war ein kräftezehrender Einsatz, sagen sie. Und doch sei er für die Region dort enorm wichtig gewesen.
4: Den Leuten das Gefühl zu geben, wir sind da, wir helfen, das alleine ist super.
3: In der venezolanischen Küstenstadt Caraballeda suchten die deutschen Helfer unter Trümmerbergen nach Überlebenden. 18 internationale Teams wurden vom deutschen Einsatzleiter koordiniert.
5: Was wir sonst so nicht gesehen haben, dass die Bevölkerung trotz des ganz, ganz großen Leids, was sie ja erlebt haben, extrem offen uns gegenüber war, extrem freundlich. Sie haben uns Essen und Trinken an die Einsatzstellen gebracht, obwohl sie gar nichts mehr haben.
3: Auch die 4 Suchhunde, Cluny aus Hannover unter anderem, wurden von der venezolanischen Bevölkerung geehrt. Kurz vor Abflug erhielten sie als Dank eine Medaille.
2: Am Wochenende Bundesparteitag der AfD in Erfurt. Drinnen wird die Führungsspitze neu gewählt. Draußen wollen Zehntausende gegen die Partei protestieren, haben sie schon angekündigt. Und die Polizei hat vorsorglich schon jetzt Wasserwerfer positioniert. Alle Augen also momentan auf der Bundespartei, wobei auch auf kommunaler Ebene spannende Entwicklungen stattfinden. Ein noch recht neues Gesetz in Niedersachsen trifft erstmals einen AfD-Politiker.
6: Sitzung des Landeswahlausschusses am Mittag. Hier wird darüber entschieden, ob Parteien zur Wahl zugelassen werden können. Gab es ordentliche Vorstandswahlen? Ist ihr Sitz in Deutschland und sind die Anwärter verfassungstreu? Bei der Frage nach der Verfassungstreue waren die ehrenamtlichen Wahlausschüsse bisher auf sich gestellt. Ab jetzt können sie beim Verfassungsschutz nach Erkenntnissen und damit um Unterstützung bitten. Und er könnte der erste Kandidat sein, den es trifft. Stefan Bothe, Vizechef der niedersächsischen AfD. Er will sich als Landrat in Lüneburg zur Wahl stellen, doch Lüneburgs Kreiswahlleiterin teilte ihnen in einem Schreiben mit, sie habe Zweifel an ihrer jederzeitigen Verfassungstreue. Denn in Niedersachsen gilt die Partei als rechtsextrem. Ein erstes Gericht hat diese Entscheidung bestätigt. Bothe gilt als einer ihrer Wortführer und sieht sich nun ungerecht behandelt. Hier wird ein scheinheiliges Manöver versucht, um einen Wahlkampfkonkurrenten auf unlautere Weise auszuschalten. Doch das weist der Landeswahlleiter strikt von sich.
7: Dieser Eindruck wäre fatal, wenn man unterstellen würde, dass unsere unabhängigen Wahlorgane parteipolitisch agieren. Da habe ich tatsächlich auch keine Anhaltspunkte dafür. Diese Wahlorgane agieren als ehrenamtliche Wahlorgane praktisch seit Gründung des Landes. Und ich denke, die bisherigen Wahlen zeigen auch, dass sie ordnungsgemäß durchgeführt worden sind. Also insofern diese Unterstellung, die möchte ich ganz, ganz eindeutig zurückweisen.
6: Ob Stefan Bothe zur Wahl antreten darf, entscheidet also weder der Verfassungsschutz noch andere Politiker, sondern der zuständige ehrenamtliche Wahlausschuss noch im Juli.
2: Das Lehrerzimmer verwüstet, die Klassenkasse geklaut, der Hausmeister-Kiosk ausgeräumt. In Schulen in Niedersachsen wird immer häufiger eingebrochen. Das zeigen Zahlen vom Landeskriminalamt. Auch Kitas geraten ins Visier. Zwischen März und Mai sind die Einbrüche in Schulen und Kitas im Vergleich zum Vorjahr um 50% gestiegen. Gerade jetzt in der Ferienzeit wird besonders häufig zugeschlagen.
8: Zerschlagenes Glas, Turnhalle geflutet, Betroffene sprechen von einem Schock. Während der Ostertage wird in diese Schule in Hannover eingebrochen und randaliert. In der Region kein Einzelfall. In diese Kita ist allein seit Mai 2-mal eingebrochen worden.
9: Natürlich wirklich eine belastende Situation. Und es ist auch Thema bei den Kindern natürlich. Insofern hatten wir Glück, dass hier keine Verwüstung stattgefunden hat.
8: In diesem Fall hatten es die Täter auf den Safe abgesehen. Allerdings ist der fest verankert, die Einbrecher gingen leer aus. Die AWO betreibt in der Region Hannover über 50 Kindertagesstätten. Normalerweise verzeichnet der Träger jährlich etwa 4 bis 5 Einbrüche. In diesem Jahr sind es schon 10.
10: Es sind vor allen Dingen auch Vandalismusschäden. Manchmal wird eine alte Digitalkamera ohne Wert geklaut oder sogar die Osterdeko gegessen. Graffitis hinterlassen. Also es ist, scheint neben der reinen Beschaffungskriminalität eine andere Motivation dahinter zu stecken.
8: Gründe seien laut Polizei möglicherweise elektronische Geräte wie Beamer und Tablets, die inzwischen an Schulen und in Kitas genutzt werden.
11: Hinzu kommt, dass die meisten Schulen und Kindertagesstätten aufgrund der baulichen Begebenheit auch interessant sein können, weil sie in bestimmten Bereichen zumindest schwierig einsehbar sind. Erwähnenswert sind wahrscheinlich auch noch die Öffnungszeiten, insbesondere abends oder in den Nachtzeiten. Da sind natürlich keine Personen dann mehr anzutreffen.
8: In der betroffenen Kita in Hannover soll künftig jetzt eine Alarmanlage für besseren Schutz sorgen.
2: Menschen mit Behinderung haben es in Niedersachsen auf dem Arbeitsmarkt bisher schwer. Ein 10-Punkte-Plan soll das jetzt ändern.
12: Viel Platz für den Rollstuhl am Schreibtisch. Daneben niedrige Fenstergriffe. Der Auszubildende Noel Huber zeigte im vergangenen Dezember seinen Arbeitsplatz beim hannoverschen Reiseanbieter TUI. Leider ist dieses Beispiel nicht der Normalfall. Das soll sich nun mit dem 10-Punkte-Plan ändern. Den hat ein breites Bündnis aus Verbänden, Politik und Verwaltung verfasst. Künftig soll es beispielsweise mehr Praktika geben.
13: Wenn man jemanden kennt, ist es immer einfacher oder ist es nicht so schwierig, sozusagen hinterher auch ein Arbeitsverhältnis herzustellen, weil man erkennt, welche Leistung derjenige bringt.
12: Knapp 16.000 behinderte Menschen sind in Niedersachsen momentan arbeitslos. Viel zu viele, das steht für die Verfasser des 10-Punkte-Plans fest. Mit deutlich mehr Mitteln als bisher unterstützt das Land künftig Firmen, wenn sie beeinträchtigte Beschäftigte einstellen. Neben konkreten Hilfen soll aber vor allem aufgeklärt werden.
14: Viele Arbeitgebende haben immer noch das Vorurteil, dass man Menschen mit Behinderungen zum Beispiel nicht los wird, weil der Kündigungsschutz überbordend ist. Dabei ist das gar nicht so. Oder dass Menschen mit Behinderungen sehr oft krank sind. Auch das ist wissenschaftlich widerlegt worden. Also im Gegenteil sogar, Menschen mit Behinderungen sind oft sehr, sehr motiviert und sehr froh, einen Arbeitsplatz ausfüllen zu können.
12: Wie Noel Huber aus Hannover. Sein Beispiel soll in den kommenden Jahren nicht mehr besonders, sondern Alltag sein.
2: So ein bisschen Gartenarbeit am Wochenende, wer kennt das nicht? Aber eine Familie aus Braunschweig findet beim Buddeln im Garten Knochen, und zwar einen nach dem anderen. Schnell wird klar, hier wurde kein Hund beerdigt. Das sind alles menschliche Knochen, mehr als 1000 insgesamt.
3: Es vergeht kein Tag, an dem Felix Kall nicht neue Knochen in seinem Garten findet. Auch heute wieder. Dieses Mal einen Schädel. Eigentlich wollte er vor ein paar Wochen nur ein paar alte Gehwegplatten entfernen, den Garten schön für den Sommer machen. Doch nach den ganzen makabren Funden rief er sofort die Polizei.
15: Und dann, als dann bestätigt wurde, dass das menschliche Knochen sind, dann kamen so das erste Mal diese Gedanken, dass das ja schon irgendwie ein bisschen gruselig ist, was die hier machen und wie die hier hinkommen. Und warum gerade die hier auf dem Grundstück liegen und warum es auch so viele sind.
3: Mit einem Großaufgebot durchsuchten Ermittler das Grundstück. Rechtsmediziner und Stadtarchivare untersuchten die Gebeine. Das Ergebnis: Die Knochen sind mindestens 50 bis 100 Jahre alt und unversehrt. Weder Kleidung noch sonstige Hinweise wurden bei den Toten gefunden. Ein Verbrechen schließt die Polizei aus.
16: Nach großer medialer Berichterstattung hat sich bei uns ein Zeuge gemeldet. Der wusste zu berichten, dass er dort auf einem Baugrundstück in den 60er Jahren mit einem Freund gespielt hatte. Und in diesem Zusammenhang erzählte er auch noch, dass dieses Grundstück mit Friedhofserde aufgeschüttet wurde, was die polizeilichen Ermittlungen in dem Fall unterstreicht, sodass wir hier von keinem Kriminalfall ausgehen können.
3: Dennoch, es bleibt seltsam. Warum sind auf einem Grundstück mit einem Haus aus den 60er Jahren so viele Knochen verbuddelt? Und warum ist das Grundstück höher als alle anderen?
15: Ich frage mich, derjenige, der das hier aufgeschüttet hat, der wird ja bei der Knochenmenge bestimmt Knochen festgestellt haben. Und die dann einfach so liegen zu lassen, bei der Menge, finde ich schon heftig.
3: Eine Antwort darauf, was sich da genau auf seinem Grundstück abgespielt hat, wird Felix Kall wohl nie erhalten. Der ursprüngliche Hauserbauer ist längst verstorben, die Ermittlungen der Staatsanwaltschaft so gut wie eingestellt. Der Familienvater jedenfalls will alle Knochen bergen und dem Hauptfriedhof zur Nachbestattung übergeben.
2: Es ist das größte Schützenfest der Welt. 10 Tage lang voller Fahrgeschäfte, Rummel, Musik, Tanz, Schützenausmarsch. Ja, aber auch in Hannover steht man natürlich unter dem Eindruck der Ereignisse in Stade. Und deshalb gab es vor der offiziellen Eröffnung des Schützenfestes in diesem Jahr auch erst einmal eine Gedenkminute und Andacht in der Marktkirche. Die Schützinnen und Schützen hatten sich sehr bewusst dafür entschieden, eben um auch dieses gesellschaftliche Gefühl aufzunehmen und empathisch Mitgefühl zu zeigen. Das ist ja wirklich ein ungemeiner Spagat zwischen Feiern und Trauern. Tullio Porti auf dem Schützenplatz. Wie geht man damit um?
17: Also ich habe vorhin noch mit einer Vertreterin der Stadt gesprochen, die hat uns gesagt, natürlich hat man das so ein bisschen im Hinterkopf, vor allem die Mitarbeitenden der Stadt und auch der Region, da besteht ja auch ein Kontakt, da wird vielleicht nicht ganz so ausgelassen gefeiert, wie sie es auf dem Schützenfest gewohnt sind, deswegen nimmt man sich auch die Zeit, um zu trauern, um zu gedenken, aber jetzt hier auf dem Platz fühlt es sich langsam, die Menschen, die hier sind, die wollen natürlich einfach nur feiern. Die freuen sich auch, dass es stattfindet. Die haben lange drauf gewartet, auf dieses ja riesige Volksfest. Es sind vor allem Familien mit Kindern schon gekommen, die sich auf diese Fahrgeschäfte eben freuen. Es gibt 11 neue in diesem Jahr, die so einen richtigen Adrenalinkick geben können. Wir können mal gerade rüber gucken, vielleicht ist eins gerade, oh ja, ich sehe es gerade hier oben, das ist ein neues, über Kopf. Da wird mir beim Zusehen ehrlich gesagt schon ein bisschen übel. Das ist überhaupt nicht so meins. Ich bin dann eher so hier, wo ich auch schon einige Familie und Kinder gesehen habe. Hier bin ich eher zu Hause, so beim Karussell. Das ist so meins. Das halte ich gerade noch so aus. Ist auch gerade, ist es still. Das ist noch die beste. Ich bin auch nicht so fest oben. Aber das ist so, da fühle ich mich noch wohl. Aber richtig los geht es natürlich so ungefähr in 1,5 Stunden, wenn der Fassanstich stattgefunden hat, wenn der Oberbürgermeister dann dieses 497. Schützenfest eröffnet hat.
2: Und beim Karussell wäre ich auch dabei. Dankeschön. Live für diese Eindrücke, Tullio Porti. Und damit der Blick aufs Wetter. Über Skandinavien liegt ein Tief, über Westeuropa ein Hoch. Und für uns bedeutet das, es bleibt wechselhaft. In der Nacht meist klar und trocken. Zum ersten Mal wieder einstellige Werte. 9 Grad werden es im Harz, sonst zwischen 10 und 16. Im Osten morgen früh noch Sonne, sonst zieht schon mal eine Regenfront über Niedersachsen hinweg. Temperaturen zwischen 16 und 22 Grad. Und sobald der Regen dann durch ist, gibt es am Nachmittag auch wieder Sonne im Westen. Und die Aussichten, es bleibt wechselhaft. Ja, soweit die Nachrichten für den Moment. Hier geht es jetzt weiter mit den Hofgeschichten. Ihnen einen schönen Abend und hoffentlich auch ein schönes Wochenende. Machen Sie es gut. Tschüss.
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25: Die Hofgeschichten. Heute. Christine Bremer und ihre Freundin reicht es nicht nur, Küken zusammen auszuliefern.
26: Also muss man noch was Cooles unternehmen und dann lohnt es sich, oder?
27: Na Mädels?
25: Steffen Tut sorgt sich um seine Rinder.
27: Dass so eine Hitzeperiode jetzt Ende Juni kommt, ist schön fürs Heu machen, aber ja, anstrengend für die Tiere.
25: Urte Schulz-Möllgart kann beim Knoblauchboli machen richtig abschalten.
28: Das ist auch quasi was für die Work-Life-Balance, ne?
29: Ja,
28: ist
29: so.
28: Und das stinkt so schön.
30: Ja, ja, entspannt euch.
25: Und Azubi Helene Blum als Schweineflüsterin.
31: Dass du nicht so viel Druck machst und ruhig bleibst.
25: Der Obsthof von Familie Mellmann im Alten Land. Hier legt Christine Bremer einen Zwischenstopp ein, um ihre Freundin Birgit abzuholen. Sie wollen gemeinsam zur Elbinsel Krautsand.
32: Na?
33: Oh, bist du schön warm.
34: Doch ganz schön windig.
32: Ja, ich habe auch 2 Jacken noch mit.
34: Und ehrlich, sollte ich auch eine mitnehmen?
32: Ich weiß nicht, also ich habe gedacht 2, falls eine durchregnet. Weil ich weiß nicht, wie es hier oben ist. So.
25: Bevor es losgeht, laden sie noch aus. Sonnenschirme, die sich Christine für ihr Hoffest geliehen hatte. Das übernehmen Birgits Mitarbeiter.
0: Jo, so, jetzt mal die Cookie Lines. Pieps!
25: Christine kümmert sich um die flauschige Fracht im Kofferraum. Drei

0: 200 Küken fahren mit nach Krautsand. Jetzt müssen sie einmal umsteigen in Birgits Wagen.
1: Mein Auto hat am Montag gar keinen TÜV mehr gekriegt. Also das darf jetzt noch 4 Wochen fahren, dann muss ich es abmelden. Und irgendwie ist es auch nicht mehr, weiß ich auch nicht mehr so vertrauenswürdig denn für mich. Wollt ihr noch mal Küken gucken? Guck mal, hier. Ein lauter Küken.
2: Wie viele Tage gehabt?
1: Heute geschlüpft. Also gestern haben sie angefangen und heute waren sie dann fertig.
2: Ganz süß.
1: Ja. Plups.
0: Die Küken sind eine kunterbunte Mischung, die Christine nicht genau nach Rassen zuordnen kann. Aber vielleicht ja der Kunde, dem sie die Kleinen bringt.
1: Das ist eine Lohnbrut. Der hat mir die Eier vorbeigebracht. Und ich habe sie jetzt ausgebrütet und heute Morgen geimpft. Und jetzt kommen sie da zu ihm hoch an der Elbe.
3: Alle meine Thermoskannen sind unterwegs.
1: Oh.
3: Ja, ich habe jetzt so eine komische genommen.
0: Für Reiseproviant ist gesorgt. Nur ein festes Ausflugsprogramm gibt es nicht. Aber der gemeinsame Tag soll nicht nur aus Arbeit bestehen.
1: Wäre ja wohl langweilig, wenn man nur Küken ausliefert. Also weißt du, wenn man jetzt 300 Küken hat, ne? Das lohnt sich nicht, nur für 300 Küken. Also muss man noch was Cooles unternehmen und dann lohnt es sich, oder?
0: Vor allem wohnen die Freundinnen 1,5 Stunden voneinander entfernt und sehen sich deshalb nicht so oft. Christine war noch nie auf Krautsand, aber Birgit kennt sich gut dort aus.
4: Es gibt da viele Ferienhäuser und der Strand ist sehr, sehr schön. Also Krautsand ist einfach eine schöne kleine Halbinsel.
1: Dann gehen wir heute noch baden?
4: Ja.
1: Oha,
4: hättest du nicht mal was sagen
1: Handtuch
4: können?
1: Mit? Nee. Ich weiß ich, dass man da baden kann. Ich stelle mir da so einen Elbschlick vor.
4: Nee. Die haben da einen richtig geilen Beachclub.
0: Beachclub und Baden passen allerdings gar nicht so gut zu dem Regen, der jetzt einsetzt. Auf dem Tuthof im Harzer Vorland gab es am Vortag eine kulinarische Veranstaltung im Weinberg. Zum Glück gibt es für Steffen Tuth und seine Verlobte Jessi nicht mehr viel aufzuräumen.
5: Die haben heute Morgen schon gut vorgearbeitet, ne?
6: Das würde ich auch sagen.
5: Die Köche waren fix, haben schon alles abgebaut soweit. Ja, gestern war unsere Premiere. Wir hatten ein Dinner im Weinberg. Und da sind gestern Abend 30 Gäste hier gewesen und haben den ganzen Abend hier verbracht. Wir haben es schön hergerichtet und wir haben das Glück, dass wir Freunde aus Wildemann haben. Der Sven ist gerade vorgefahren. Er mit seinem Kumpel Matthias, die beiden sind Köche und mit denen arbeiten wir schon seit ein paar Jahren zusammen. Und die haben einfach mal ein 5-Gang-Menü hier draußen im Weinberg gezaubert. Live-Cooking und Hendrik hat die passenden Weine dazu präsentiert. Und das war richtig gut. Aber jetzt, bevor es noch heißer wird, lass uns schnell abbauen. Dann sind die Pavillone alle weg. Sind sie Pavillons oder Pavillone?
7: Pavillone, glaube ich.
6: Wir haben ja zuerst ohne Pavillons geplant. Und dann haben wir gesehen, was die Wettervorhersage brachte. Und dann war es mit dem Pavillon richtig schön. Also es ging leichter Wind. Wir hatten den Sonnenschutz von oben. Die Leute waren super zufrieden, saßen hier in einer schönen langen Tafel. Ja, und dann natürlich der Sonntaggang im Rücken. Boah, es war schon, also wir hätten es nicht besser im Wetter treffen können gestern.
0: Die Kochaktion im Weinberg, eine kleine logistische Meisterleistung. Selbst an ein Dixi-Klo hatten sie gedacht. Und die befreundeten Küchenprofis konnten unter anderem mit hofeigenen Produkten wie Eiern, Fleisch und Fenchel improvisieren.
5: Also wir hatten hier oben Stromgenerator stehen, dass die hier genug Strom hatten für ihren Ofen und Kochfelder. Ein Gasgrill dabei. Und dann haben die Jungs hier für 30 Personen ein 5-Gänge-Menü gezaubert.
8: Also es waren eigentlich 6 Gänge.
5: Ja, die Kombination war echt gut.
6: Ich liebe das Eis immer, ne? Was die Jungs machen. Also können alles richtig gut, aber das Eis ist immer super. Deswegen habe ich vielleicht auch ein bisschen was für unsere Tiefkühltruhe bekommen. Und Suppe, eine Consommé. Also ich könnte den ganzen Tag nur Suppe essen. Meine Freunde lachen mich schon mal aus, aber ich finde, und auch da habe ich ein bisschen was abbekommen. Ja, wenn ich es mir aussuchen müsste, die beiden Sachen.
0: Auch wenn es viel Arbeit war, über eine weitere Abendveranstaltung im Weinberg denken sie bereits nach.
5: Ja. Alles klar, bis später. Nein, pass gut.
9: Dankeschön.
5: Bis später, Steffen.
1: Jo, jo.
0: Jetzt aber ruft das hitzige Tagesgeschäft. Steffen muss sich um seine Tiere kümmern.
5: Ja, ich muss jetzt noch zu den Rindern. Bei den heißen Temperaturen brauchen die natürlich genug zu trinken. Deswegen habe ich das Wasserfass heute Morgen einmal volllaufen lassen. Kontrolliere noch mal den Zaun, damit die hinten nämlich weiter in die Fläche gehen können, um ein bisschen mehr Schatten zu bekommen bei den Temperaturen. Das ist heute enorm wichtig. Und dann

0: Ja, hoffen wir, dass Sie dem guten Wetter entgehen können. Und mein Vater nutzt das gute Wetter gerade zum Heuwenden. Das ist natürlich auch das Schöne. Also perfektes Heuwetter, könnte nicht besser sein.
1: Auf Hof Hahnenkamp in Schleswig-Holstein ist heute Einstreutag. Vergleichbar mit der Routine in einem guten Hotel. Erst gibt's Frühstück, danach wahlweise etwas Bewegung.
2: Komm an weiter, los geht's.
1: Oder für die Genießer Wellness. In der Zwischenzeit rückt der Zimmerservice an.
3: Ja, mit dem Sackband sperre ich jetzt gleich einmal die Kühe ab. Und jetzt treibe ich die Kühe einmal rüber und hake dann die Liegeboxen, dass wir gleich hier den Stall einstreuen können. So, komm an, Mausebär. So, mal los. Komm. So, ich fange jetzt schon mal hier vorne an. Was ich habe, das habe ich. Sonst hauen mir die Mädels nämlich hier zwischendurch ab und kommen dir dann da vorne entgegen und nutzen die Chance, vielleicht einen kleinen Spaziergang über den Hof zu machen. Und da haben wir nicht so viel Bock drauf. Deswegen, so, mal rüber da. Mach ich das gut fest. Ich meine, klar hat man immer mal wieder eine wilde Hummel dazwischen, wenn sie dann gerade brünstig sind. Dann muss man schon ein bisschen aufpassen. Da bin ich ja ein kleines gebrandmarktes Kind. Aber ansonsten sind die mega entspannt. Und je ruhiger wir sind, desto entspannter sind die. Ne?
1: Die Auszubildende Nele Schwag begradigt inzwischen die Matratzen, damit Jörg gleich einstreuen kann.
4: So, komm an, Mausis. Komm, Baroness.
1: Seitdem Urte Schulz-Möllgart vor 2 Jahren von einer Kuh in die Luft geschleudert wurde und den Arm mehrfach gebrochen hatte, ist sie noch sicherheitsbewusster geworden. Aber nicht ängstlicher.
3: Nee, Berührungsängste habe ich nicht, aber dieses schnell, schnell mal, das habe ich mir ein bisschen abgewöhnt und bin vielleicht ein bisschen umsichtiger und guck vielleicht das ein oder andere Mal ein bisschen mehr, ob es da jetzt gerade eine angerannt kommt oder nicht. Das habe ich vorher mal nicht so gemacht, weil ich denen halt auch irgendwie blind vertraue. Aber es sind immer Tiere, das darf man nicht vergessen. Und von daher guckt man jetzt das ein oder andere Mal doch mal hinter sich.
1: Ein Satz Jörg Schulz. Er muss möglichst mittig mit dem Stroh in die Liegeboxen treffen. Auch er ist seit dem Unfall seiner Frau noch wachsamer. Fast rund um die Uhr sind die beiden zusammen. Und das ist keineswegs nur spaßig.
3: Jeden Tag mit seinem Ehemann zusammenzuarbeiten, das ist schon manchmal auch eine Herausforderung. Also, weil wir sind ja alles in einem, also Eltern, Ehepaar, Freunde, Geschäftspartner, alles in einem. Und das ist schon so, dass manchmal auch Bild ohne Ton ist. Ne, das arbeitet man hier ein bisschen stumpf nebeneinander her. Hält aber meistens nicht lange, weil beide das nicht immer gut aushalten. Und dann muss man sich auch mal fetzen. Und man ist auch nicht so, dass wir uns mal nicht anschreien. Das ist auch dann mal so, dann muss diese Luft auch mal raus. Aber grundsätzlich macht das richtig viel Spaß, dass wir zusammenarbeiten.
5: Das gibt's manchmal auch, ja. Bild ohne Ton gibt's manchmal auch, aber im Großen und Ganzen läuft das eigentlich. Weil sie natürlich auch rechts das Gas macht, genauso wie ich. Und los geht's. Wir sind ein eingespieltes Team. Jeder Handgriff sitzt und das ist auch sehr gut so.
1: Dennoch ist ihm die Zeit für Zweisamkeit oft zu knapp.
5: Natürlich kommt das Private sehr oft zu kurz, das muss man auch ganz ehrlich sagen, weil Betrieb mit Familie an erster Stelle steht, weil 365 Tage eben halt auch Betrieb ist. Deswegen ist das relativ schwierig, dann da auch den Cut zu finden, aber wir versuchen das so gut wie es geht.
1: Doch heute könnte das Kuscheln sogar komplett ausfallen, denn gleich wird's stinkig. Krautsand. Die Elbinsel ist im Laufe der Zeit durch Sedimentablagerungen immer weiter ans Festland herangerückt und als solche kaum noch erkennbar. Christine und Birgit sind fast da.
6: So langsam werden die Quietschis ein bisschen lauter. Sie haben Hunger.
7: Ja, die haben Hunger.
1: Ihr Ziel? Die Krautsandfarm mit Hühnern, Rindern und Schweinen. Ein großer landwirtschaftlicher Betrieb, den sich Tierarzt Sebastian Vietze mit 2 Freunden aufgebaut hat.
8: Moin!
9: Hallo!
8: Na?
9: Hattet ihr eine gute Fahrt mit eurer wertvollen Fracht?
8: Ja, die haben auch langsam Hunger.
10: Sehr gut.
8: Sind schon ordentlich am Schnattern da.
7: Hallo, Birgit.
9: Hallo, Sebastian.
1: 800 Hühner legen hier Eier für die Kundschaft. Außerdem züchtet Sebastian mit alten Rassen.
9: Christine und mich verbindet die gemeinsame Leidenschaft für Hühner. Es waren also auch mit meinen

0: meiner ersten Tiere, die ich hatte. Und da muss man schon ein bisschen Spaß dran haben, dass man so einen Quatsch jetzt macht, dass man sich, die Eier kommen von uns, die habe ich jetzt bei Christine ausbrüten lassen, weil das mit der Brüterei auch so eine etwas filigrane Angelegenheit ist. Da kann man auch viel verkehrt machen und dann hat man zwar viele Eier eingelegt, aber kein Küken schlüpft.
1: Die Küken haben die dreistündige Autofahrt gut überstanden. Aber jetzt müssen sie schnell durch den Regen ins Trockene.
2: Du ziehst sie alle zusammen hier groß her?
0: Ja. Gut.
1: Die 300 Bruteier hatten verschiedene Farben und Größen. Jetzt bekommt Sebastian endlich zu sehen, was seine Elterntiere gezeugt haben. Ganz wichtig für die Küken, viel Wärme.
0: Am besten packen wir die gleich erstmal unter die Lampe, oder?
2: Genau, am besten unter die Lampe, denke ich auch.
0: Das Schöne an den bunten Küken, an den Buntlegerhühnern ist ja, dass die Küken auch bunt sind.
2: Ja, und es gibt welche,
0: weiße
2: die sind
0: Hühner,
2: echt so besonders.
0: Hühner, die mal weiß werden, die sind auch gelb. Das ist so das flauschige Küken, was man sich immer so vorstellt. Und ein paar gibt es wirklich so abgefahrene, lustige Farben. Diese werden meistens blau, die so grau sind. Das ist ein wildfarbenes Küken, so halbwegs.
2: Und das hier könnte eigentlich so eine Inspiration für eine moderne Sportmarke werden.
0: Haha, sieht eigentlich aus wie ein Panda.
2: Das sind einfach ganz wilde Mischungen. Das sind lauter bunte Hühner, die mit anderen bunten Hühnern Liebe gemacht haben. Und
0: schöner ja, hätte ich es nicht sagen können.
2: Hippie-Küken nennen.
1: Sebastian hatte Christine auch Zwerghuhneier mitgegeben. Allerdings ist es nicht so leicht, die dazugehörigen Küken zu finden. Denn die mit dem passenden gestreiften Gefieder sind größer als gedacht.
0: Der ist auch ganz klein hier.
2: Aber das muss doch auch ein Zwerghuhn sein, oder nicht, wenn die so klein sind?
0: Wahrscheinlich einmal durchgekreuzt.
2: Ja,
0: der ist
2: auch
0: nur
2: so
0: halb,
2: eine wilde Mischung.
0: Der ist nur halb so groß. Ja, das ist wahrscheinlich ein Ayam Chemani. Ich habe einen Hahn. Die haben auch schwarzes Fleisch.
1: Vielleicht hat der schwarze indonesische Rassehahn ja mit einer Zwerghenne Nachwuchs gezeugt. Anstatt weiter zu rätseln, baut Christine erst einmal die Transportkisten um.
2: Du, ihr kriegt auch ein Häuschen, ihr kleinen. Und dann kann das auch so ein bisschen reflektieren, hier das warme Licht. Das ist doch gar nicht schlecht. Guck mal, da kann sich die Wärme dann so ein bisschen stauen.
1: Und welche Rasse in welchem Küken steckt, lässt sich nach dem ersten Gefiederwechsel in ein paar Wochen besser erkennen. Beim Kaffee überlegen sie, was sie jetzt noch machen können. Denn es hat sich komplett eingeregnet.
2: Mit Baden gehen wird das heute wohl doch nichts,
0: ich verstehe
2: oder?
0: Das nicht. Wenn es ein bisschen kälter ist, dann wirkt das Wasser wärmer.
3: Ja.
0: Aber ich will trotzdem noch mal einen kleinen Schlenker dahin fahren,
2: ja.
0: Warten, bis eine Regenpause ist. Und dann geht ihr noch einmal
2: also
0: an den Strand.
2: Bis übermorgen.
0: Nein. Und, aber das Schöne ist ja, das gibt es ja auch auf Krautsand. Für morgen ist noch Sturm angesagt.
2: Ah ja, cool.
1: Der gemeinsame Ausflug verläuft etwas anders als gedacht. Aber Hauptsache ist ja, dass sie zusammen unterwegs sind. Seniorentreffen auf dem Sophienhof in Neustrelitz. Ehemalige Agrarpädagogen besuchen Carsten Duziak. Helmer Köster hat seinen Vater aus- und weitergebildet. Heute wollen die ehemaligen Lehrerinnen und Lehrer wissen, wie sich die Landwirtschaft weiterentwickelt hat.
4: Vor allen Dingen die Biolandwirte.
5: Okay.
4: Wir sind ja manchmal so ein bisschen kritisch, sehen wir die Situation.
5: Ja.
4: Deswegen wollte ich hören, wie Sie das so einschätzen. Und wir lassen uns überraschen.
1: Nach der Wende hat Vater Duziak den Hof als private Landwirtschaft aufgebaut und 1993 an Carsten übergeben.
6: Für mich war es immer so, dass wir hier an unserem Standort hier in Neustrelitz, wo wir unseren Hof haben, authentisch sein wollen, dass wir viel mehr für Kundschaft da sein wollen, dass wir unsere Produkte selber versuchen, an den Mann zu bringen. Alles schaffen wir noch nicht, das ist auch illusorisch, das dauert Jahrzehnte.
1: Reden ist gut, zeigen ist besser. Carstens Besucher sollen sich selbst ein Bild machen.
4: Haben Sie hier keine Zwiebelfliege?
6: Nee. Dann machen wir ein bisschen Knoblauch und ein bisschen Zwiebeln. Da hinten sind noch, hier lang runter sind noch ein paar Erdbeeren und Salat und Kohlrabi und Fenchel und Mangold und sowas alles. Mohrrüben und rote Beete sehe ich jetzt erst nachher, weil du kriegst es mit der Hand nicht sauber gehalten.
1: Mobile Hühnerställe gab es zu ihrer Zeit noch nicht. Vor 60 Jahren haben sie zusammen an der Humboldt-Uni Berlin studiert.
6: So, hier ist das Futter drin, in der Kiste. Ihr könnt auch mal ein bisschen reingucken, wenn ihr wollt, abwechseln. Das könnt ihr auch machen. Da ist bloß nicht so viel Platz.
4: So schön sauber alles. Ja. Haben die Flöhe?
5: Nee, nein.
6: Die Etagen sind beleuchtet.
4: Ja.
6: dass die Hühner halt immer den Reflex haben, hier wieder herzukommen und nicht draußen irgendwo im Gras die Eier legen, sondern dass sie hierher kommen und die Eier legen.
3: Ja, das kann ja auch passieren. Ja.
6: Auch hier so Luftsteuerung, hier, wenn schlechte Luft drin ist, dann ist hinten Gebläse drin, dann zieht der frische Luft durch.
3: Ja.
6: Ja, also man ist jetzt nicht so, dass du jetzt denkst, Mensch, hier stinkt's nach Huhn. So, man riecht, dass Hühner da sind, aber jetzt nicht so extrem.
1: Eine große Hofführung kann Carsten nicht anbieten. Er muss noch einiges zum Wochenende vorbereiten. Helene Blum hat schon angefangen, die Boxen bei den Ferkeln einzustreuen.
6: Das ist Helene, unser Lehrlingsmädel. Erstes Lehrjahr noch. Noch. Beide sind zweiten.
1: Carsten kommt nicht so schnell weg, wie erhofft. Die älteren Herrschaften haben viele Fragen und sind schwer beeindruckt.
4: Die Hühnerhaltung. Also es war ich begeistert, dass das alles technisch funktioniert und dass es tatsächlich auch Nutzen bringt. Das ist ja immer ganz entscheidend. Nee, also hat mir großartig gefallen, muss ich schon sagen. Ne?
1: Helene könnte auch viel erzählen über ihre Ausbilder an der Berufsschule. Aber wenn der Chef schon Vorträge halten muss, schafft wenigstens sie was weg. Carsten will aber gleich zurückkommen und ihr beim Stroh-Einstreuen helfen. Auf den Wiesen im Harzer Vorland steht die Hitze. Steffen muss seine Tiere mit Wasser versorgen.
7: Guten Morgen, ihr Lieben. Na, Mädels? Wie schaut's aus? Hallo? Ja, das sind die kleinen bölkenden Kälber. Die stehen jetzt gerade natürlich auch hier unten in der Senke, die nächsten paar Tage, wo es so richtig heiß wird. Und das ist nicht so schön. Wir haben zwar ein paar Bäume gepflanzt, aber wir sind jetzt noch nicht so groß geworden, als dass sie den Schatten spenden, den die Tiere bräuchten. Aber kommt erst mal mit, dann bringe ich euch ins frische Futter. Na los, kommt her, komm!
1: In diesem Sommer wird die Hitze ungewöhnlich früh im Jahr zur Belastungsprobe. Steffen würde den Tieren gern mehr Schattenplätze bieten.
7: Hereinspaziert! Ajo! Kommt her, komm!
1: Auch wenn Rinder robust sind, sie mögen lieber kühlere Temperaturen. Das Wetter setzt ihnen zu.
7: Auf jeden Fall die Hitze. Also bei den Rindern ist es noch nicht ganz so dramatisch. Milchkühe oder Kühe, die natürlich irgendwie was produzieren. Und gerade wenn dann irgendwie jeden Tag 20, 30 Liter Milch produziert werden. Hoher Energieumsatz, das heißt, der Körper läuft die ganze Zeit auf hohen Touren. Dann sind 20 Grad schon für die Tiere eigentlich zu warm. Also Wohlfühltemperatur eher so bei 5 Grad, vielleicht 10 Grad. Die sind jetzt noch ganz entspannt. Heute ist ja auch noch nicht ganz so heiß, aber wenn es dann 38 Grad sind und hier unten in der Senke steht die Hitze und die sind in einer prallen Sonne, möchte ich das einfach selber nicht. Deswegen versuchen wir das jetzt so gut es geht zu umschiffen. Aber wir haben ja halt noch Frühsommer, ne? Das ist ja das Ding. Wir haben gerade Ende Juni. Wenn es im August ist, dann wissen wir, dass wir eher auf die Bergwiesen gehen, wo wir in der Waldnähe sind. Das heißt ja immer Waldschatten da zur Verfügung steht. Dass so eine Hitzeperiode jetzt Ende Juni kommt, ist schön fürs Heu machen, aber ja, anstrengend für die Tiere. Aber für uns ja auch, von daher, die werden es überleben.
1: Ein bisschen Schatten gibt es auf der Nachbarfläche. Aber bevor die Tiere da drauf dürfen, muss Steffen den Weidezaun kontrollieren. Diese Aufgabe gehört nicht unbedingt zu seinen Lieblingsbeschäftigungen.
7: Aber das sind genau die Arbeiten, die viele immer nicht sehen. Denken sich, ach, ein paar Tiere auf der Weide. Ist ja ganz hübsch, aber alleine dieses Zäune frei halten, wenn man so schöne naturnahe Flächen hat, da geht doch Zeit und auch Nerven bei drauf. Oh. Im Herbst nimmt man dann einmal einen Mulcher und fährt vernünftig an den Kanten lang, macht das wieder runter, aber wenn man einen Vegetationsschub hat, wie jetzt in den letzten 3 Wochen, kommt man gar nicht hinterher.
1: Eine Stunde Arbeit für 2 Hektar Fläche und 500 Meter Zaun. Das ist schweißtreibend. Aber das Schattenplatzangebot kann bei den Temperaturen noch wichtig werden.
7: Ja, jetzt muss nur noch der Wasserwagen rein. Dann haben die Tiere eigentlich genug, um die nächsten 5 heißen Tage hier gut zu überstehen.
1: 3000 Liter Wasser gibt es für die Tiere. 1 Liter für Steffen nach getaner Arbeit.
7: Das ist das nächste oder das Wichtigste in den nächsten Tagen, dass wir mindestens 2-mal am Tag rumfahren. Das kann immer mal sein, dass das Wasserfass irgendwie verstopft ist, dass wir mal sicher gehen, dass da überall Wasser rauskommt, dass die Tiere alle gesundheitlich okay sind. Und das machen wir dann früh morgens und früh abends einmal. Ist natürlich auch schön bei dem Wetter gerade. Gerade um 22 Uhr kann man ja fast noch bei Sonnenuntergang eine schöne Feldrunde drehen und einmal nach den Tieren schauen. Und dann ja, gehört das zum Sommer dazu, ne?
1: In diesem Sommer spielt das Wasser in der Landwirtschaft einmal mehr eine wichtige Rolle. Und das nicht nur auf dem Tuthof. Zurück in Wobbenbüll in Schleswig-Holstein. Auf Hof Hahnenkamp gibt's jetzt was in die Nase. Und zwar ordentlich.
3: Wir haben jetzt vor, für unsere Kühe Knoblauchbolis zu basteln. Das machen wir in Eigenregie sozusagen. Man kann die auch kaufen in so fertigen Boliformen, ist aber viel zu teuer. Und die hacken wir jetzt mit der Küchenmaschine, frieren die in diesen Formen ein. Und das verabreichen wir den Kühen, sobald wir bei unserem Herdenmanagementsystem eine Fiebermeldung haben. Und da wir nicht so gerne Antibiotika einsetzen möchten und auch weniger einsetzen möchten, sind wir auf den Knoblauch gekommen. Denn der Knoblauch hat halt eine entzündungshemmende Wirkung. Ja, ein Boli ist quasi das hier, was da drin ist. Das nennt man Boli oder Bolus oder wie man das auch immer nennen will. Und das, was dann hier drin ist, diese Hälfte, kommt dann hier rein und dann ins Kuhmaul und wird der Kuh dann somit verabreicht. Genau. So, dann wollen wir mal hacken, wa? Ich habe das früher in der Küche gemacht, oben bei mir oder uns. Das mache ich nicht mehr, stinkt wie Teufel. Deswegen bin ich hier runtergezogen. Immer schön drauf achten, dass das immer schön durchgemust ist. Dann können wir das nämlich gut da rein stopfen. So, und das ganze Ding ist dann so fertig und kommt hier ins Gefrierfach. Und das kann im gefrorenen Zustand den Kühen verabreicht werden. Da haben die keinen Kummer mit.
8: Das kannte ich tatsächlich noch nicht, aber genau aus den Gründen quasi bin ich eigentlich auch hier angefangen, weil mich sowas von Anfang an sehr interessiert hat. Und ich auch der Meinung bin, dass man viele Sachen auch alternativ ausprobieren sollte. Genauso wie, dass wir schon mal Akupunktur gemacht haben und so weiter. Das war eigentlich mit so der Grund, warum ich das auch kennenlernen wollte.
1: Im Laden kosten solche Boli um die 33 Euro pro Stück, sagt Urte. Die Do-it-yourself-Variante bleibt unter einem Euro. Und das Beste, so kann sie zwischendurch mal runterfahren.
8: Aber irgendwie mag ich das auch, ne?
3: Das ist geil, ne? Das ist auch so aus der Kategorie stumpfe Arbeit, aber das tut halt auch mal gut zwischendurch. Nicht immer voll im unter Strom zu stehen. Hierbei kannst du auch gut. Och. Hat man ein paar Gedanken, die man dann so durchgehen kann. Und das ist auch quasi was für die Work-Life-Balance. Ne?
8: Ja, ist so.
3: Und das stinkt so schön.
1: Jetzt haben sie wieder Vorrat für ein paar Wochen. Und für die nächsten Stunden eine kräftige Knoblauchnote in Haaren und Klamotten. Das wird ein aromatischer Feierabend in Wobbenbüll. Wochenendvorbereitung auf dem Sophienhof. Dann versorgt nur ein Mitarbeiter die Tiere. Um ihn zu entlasten, streut Helene Blum schon jetzt die Ferkelboxen ein.
9: So, ihr kleinen Putschis. Hey, ja, ist gut, ist gut, ist gut. Was habt ihr denn da jetzt schon wieder gefunden? Kommt mal her. Ach, das Strohband, ja, schön.
1: Schön, dass Helene das Band gefunden hat. Es ist aus Plastik, unverdaulich.
9: Vorsichtig bitte.
1: So. Jetzt muss sie die Ferkel nach hinten treiben. Platz schaffen für den großen Strohballen, der gleich kommt.
9: Ja, ja, entspannt euch. So. Na komm. Ganz viel funktioniert, gerade auch bei Schwein, über die Körpersprache. Und eben auch, dass du nicht so viel Druck machst und ruhig bleibst. Weil sobald Druck in der Situation ist, merken das die Tiere und reagieren dann natürlich eben auch panisch oder versuchen noch mal einen Ausweg zu finden. Gerade Schweine sind ja schlau da drin, ne? Die finden ja jeden Weg.
1: Das frische Stroh kommt vor allem an die nassen Stellen. Unter die Tränken und dorthin, wo die Schweine Urin und Kot hinterlassen. Diesen Mist hat Helene schon rausgefahren. Nur einmal im Monat misten sie komplett aus.
9: Ne, weil hier drunter ist wirklich

0: Das ist alles noch trocken, also ein bisschen feucht ist es, also ein bisschen, wie nennt sich das, klamm. Aber es ist nichts gammelt darunter, nichts ist nass. So, und die Bakterien, die konzentrieren sich hauptsächlich eben da, wo sie hinmachen und wo es halt nass ist. Ne? Und ansonsten wäre das auch eine riesen Strohverschwendung. Weil das Stroh an sich ist ja noch, ist klein gekaut, aber eben noch trocken.
1: Carsten Duziak hat die Senioren zum Hofladen gebracht und verabschiedet. Bei den Ferkeln schaut der Chef fast täglich vorbei. Nach 9 bis 10 Wochen sind sie jetzt in ihrer wichtigsten Wachstumsphase.
2: Jetzt ist es ja auch so, dass sie jetzt ein hohes Fleischbildungsvermögen haben in dem Alter. Das heißt, wenn sie in der Größe sind, dann machen sie mehr Fett. Aber jetzt wächst eben gut Fleisch an. Wenn du solche siehst hier, ne, der ist schön glatt hier oben drauf. Hier auch, ne, hier siehst du schon, Rücken, Bauch nicht zu aufgebläht, nicht zu voll. Nee, die sehen gut aus hier.
1: Außer Stroh und Futter bekommen die Ferkel von Carsten noch was zum Spielen.
2: Ja, ja. Dass die Schweine noch mal zusätzlich Beschäftigungsmaterial haben. Und das nehmen die auch gut an eigentlich. Also das kauen die kurz und klein. Aber ist ja auch, die sind ja extra dafür auch gefertigt. Also das gibt es auf Rolle, irgendwie 50 oder 100 Meter Rolle. Und wir schneiden das dann zusammen. Und wie gesagt, immer, wenn wir ausmisten, machen wir immer wieder ein paar neue ran.
1: Die Stricke sind aus Hanf. Die Schweine können bedenkenlos nach Herzenslust an ihnen rumknabbern.
3: Diese Tauchkapsel war vor 3 Jahren weltweit das Thema in den Medien. Auf dem Weg zum Wrack der Titanic in 3800 Meter Tiefe ist sie nicht mehr aufgetaucht. 5 Menschen starben, darunter der Ehemann und der Sohn unseres heutigen Gastes. Bei uns auf dem roten Sofa wird Christine Dau zum ersten Mal in Deutschland ihre Geschichte erzählen und damit auch andere Menschen bei ihrer Trauerarbeit unterstützen. Die ganze bewegende Geschichte jetzt bei das.
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3: Guten Abend, schön, dass Sie dabei sind. Es gibt Tragödien, bei denen kann man sich kaum vorstellen, wie man danach weiterleben soll. Unser heutiger Gast hat den denkbar größten Verlust durchlitten. Vor 3 Jahren hat sie bei einer Tauchexpedition zum Wrack der Titanic ihren Ehemann und ihren Sohn verloren. In etwa 3600 Meter Tiefe ist die Tauchkapsel implodiert. Keiner der 5 Insassen überlebte. Und die bis dato heile Welt von Christine Daut zerfiel in ein Davor und ein Danach. 3 Jahre hat sie geschwiegen. Jetzt erzählt sie ihre Geschichte in Deutschland zum ersten Mal bei uns auf dem roten Sofa, was uns sehr ehrt. Danke für das Vertrauen, liebe Christine Daut, und herzlich willkommen bei uns. 3 Jahre geschwiegen. Natürlich war das Interesse enorm. Es gab unheimlich viele Anfragen für Interviews. Warum haben Sie sich erst jetzt entschieden und anders entschieden und wollen jetzt an die Öffentlichkeit mit der Geschichte?
9: Ja, es dauert halt, bis man mit der Trauer zu einem Zeitpunkt oder zu einem Zeitpunkt kommt, wo man dann darüber sprechen kann. Mhm. Es ging einfach nicht davor. Und ich habe mir dann halt mit dem Buch einfach durch meine Trauer durchgearbeitet, die Worte versucht zu finden und dadurch einfach ein bisschen Heilung zu finden. Mhm.
3: Schreiben, sich von der Seele etwas schreiben, ist noch mal anders als drüber sprechen. Wie schwer fällt es Ihnen, jetzt hier zu sitzen? Wie fühlen Sie sich jetzt hier?
9: Ja, das ist schon schwerer.
3: Oder?
9: Also schreiben ist schon um einiges leichter für mich als wie sprechen. Aber ich bin froh, dass ich hier bin.
3: Uns freut es auch sehr. Und wie gesagt, wenn es Ihnen irgendwas zu nahe geht oder so, dann sagen Sie Bescheid. Okay. Ihr Name Daud, falls sich jetzt unsere Zuschauer, Zuschauerinnen wundern, Christine Daud, Sie sind in Bayern geboren, Ihr Mann kam aus Pakistan, Sie leben in London, also ganz kosmopolit. Und wir werden jetzt über Ihre Geschichte, und zwar die Geschichte aus Ihrer Sicht, erzählen und darüber reden. Zunächst aber das Aktuelle, und das dreht sich nach dem enttäuschenden WM aus der deutschen Mannschaft, wie soll es anders sein, um die Trainerfrage. Christopher Braun berichtet auch darüber, wer sich schon womöglich auf die Schulter kloppt.

0: Der neue Trainer, Talk of the Town. Aber es gibt natürlich noch andere wichtige Themen außer Fußball. Und die fasst Lars Kaufmann für Sie zusammen und beginnt, wie die vergangenen Tage auch, mit der Gewalttat in Stade.
1: Mehr als 630.000 Euro. So viel haben Unterstützer mittlerweile alleine für zwei Kinder gesammelt, deren Mutter bei der Gewalttat von Stade ums Leben gekommen ist. Unterstützung auf der einen, neue Erkenntnisse auf der anderen Seite. Denn neben dem mutmaßlichen Schützen, der hier in einer Mutter-Kind-Einrichtung sechs Menschen getötet hat, ermittelt die Staatsanwaltschaft jetzt auch gegen die Mutter des 3 Monate alten Babys und gegen die Fahrerin des Fluchtwagens wegen Mordes. Pikant? Die ist auch die Schwiegermutter des niedersächsischen SPD-Politikers Dennis Kurku, hatte der gestern erklärt. Von der Tat aber habe er erst im Nachhinein erfahren. Sie haben keine Zeit zu verlieren. Schließlich müssen sie die Klinik in Ludwigslust schnellstmöglich wieder komplett einsatzbereit bekommen. Die Arbeiten laufen auf Hochtouren am Tag nach dem verheerenden Brand mit zwei Toten und einem Verletzten. Begonnen hatte die Wiederinbetriebnahme dabei schon gestern mit einem Notdach.
2: Wichtig war es, dieses Dach drauf zu kriegen. Wir hatten gestern Abend ja schon die nächsten Schauer. Das Dach war drauf, das heißt, wir haben weiteres Eindringen von Wasser ins Gebäude sozusagen verhindert.
1: Trotz der dramatischen Situation gestern hat die Zusammenarbeit der Beteiligten hier offenbar gut funktioniert.
3: In der Krisensituation haben wir wirklich festgestellt, wie eng alle zusammenstehen. Sowohl die Mitarbeitenden, es sind viele Mitarbeiter, die eigentlich gar nicht mehr im Dienst waren, die in Freizeit waren, die ihren Dienst verlängert haben, zur Klinik gekommen, um zu helfen, um zu unterstützen. Gleichzeitig aber auch die Unterstützung der Stadt, des Landkreises war phänomenal. Also wäre diese Zusammenarbeit nicht gewesen, hätte die Katastrophe noch weitaus schlimmer sein können, als sie ohnehin schon ist.
1: Auch wenn die Brandursache noch nicht feststeht, geht die Polizei aber nicht von Vorsatz aus. Noch ein aufregender Moment zum Schluss, denn gleich folgt der Blick aufs Zeugnis. Dann aber heißt es nicht nur in Nahe in Schleswig-Holstein. Und weil mit Schleswig-Holstein seit heute insgesamt 9 Bundesländer Sommerferien haben, könnte diese Polonaise direkt hierhin führen. Wir wünschen starke Nerven auf dem Weg in den Urlaub.
0: Und bei uns zu Gast, erstmalig im deutschen Fernsehen, Christine Daud. Viele erinnern sich vielleicht, Christine Daud hat ihren Mann und ihren Sohn bei einem tragischen Unfall verloren. Eine tödliche Tauchexpedition zum Wrack der Titanic. Annika Röhrs hat sie in ihrer Heimat London besucht und stellt sie vor.
4: Sie blickt zurück auf die gemeinsame Zeit, auf ihre Lieben.
5: Das ist so ein schönes Bild von denen zwei.
4: Und auf die Tage mitten auf dem Nordatlantik.
5: Es war so einen Tag davor.
4: Es gibt einen davor und einen danach. Der 18. Juni 2023 ist der Tag, der ihr Leben in zwei Hälften teilt. Der Tag, an dem es für Shahzada und Suleiman Daud mit diesem Tiefseetauchboot fast 3.800 Meter hinab zum Wrack der Titanic gehen soll.
5: Fertig zum Runtertauchen.
4: Ein Abenteuer für die zwei. Die Tickets kosten $500.000.
5: Manchmal ist es einfach unglaublich, dass das die letzten Bilder waren. Ne? Und sind halt jetzt die letzten Bilder.
4: In dieser Kapsel 5 Personen. Knapp 2 Stunden nach Tauchbeginn reißt der Kontakt ab. Ungewissheit bei Christine auf dem Hauptschiff 96 Stunden lang. Und die ganze Welt schaut zu.
6: 4 Tage nach dem Verschwinden des Tauchbootes Titan im Nordatlantik hat die US-Küstenwache Trümmerteile am Meeresboden gefunden.
4: Gewissheit. Das Tauchboot in der Tiefe implodiert.
5: Wenigstens haben sie nicht gelitten. Hatten keine Angst, nicht gelitten. War so schnell, dass praktisch das Gehirn gar nicht das mitgekriegt hat.
4: 3 Jahre ist das her. Christine Daud hat sich seitdem zurückgezogen. Doch nun will sie berichten.
5: Einfach auch, um ihre Geschichte zu erzählen. Und nicht, was die Welt aus ihnen gemacht hat.
4: In diesem Haus lebt sie jetzt noch mit Tochter Alina und mit vielen Erinnerungen an das Leben zu viert. Diese Spieluhr aus Pakistan bekam Suleiman zur Geburt. Vor dem Unglück hatte ein Modell der Titanic gebaut. Die tiefe Trauer hat sie lange festgehalten.
5: Es ist eine ganz unterschiedliche Trauer, als ins Grab von einem Kind zu schauen. Das wünsche ich keinem.
4: Was ihr letztlich am meisten geholfen hat, das möchte sie heute weitergeben.
5: Meine Flügel machen sich auf, dass ich dann vielleicht irgendwann ein bisschen fliegen kann.
4: Christine Daoud.
0: Christine, es ist bestimmt nicht leicht, jetzt hier sich das alles nochmal anzuschauen, weil da kommen natürlich die Bilder, die Erinnerungen hoch. Ich finde es ganz stark, dass Sie es trotzdem versuchen, uns die Geschichte jetzt aus Ihrer Sicht erzählen wollen. Und bevor wir über die Tat sprechen, würde ich gerne über die Menschen sprechen, die Sie verloren haben, Ihren Mann und Ihren Sohn. Shahzada, was war das für ein Mensch, Ihr Mann?
7: Er wissensdürftig, wissensbedürftig. Er wollte immer alles lernen. Lernen war für ihn Priorität. Auch ein ganz einfach ein lieber Mensch, der mit ganz viel Herz und für Familie alles getan hat. Aber auch total unpraktisch. Konnte keinen Nagel in die Wand schlagen. Das musste dann ich machen. Oder wenn irgendwas mit dem Auto kaputt war, dann konnte er das auch nicht. Aber einfach ein ehrlicher und lieber Mensch mit Makeln und Stärken wie wir alle.
0: Er kommt oder kam gebürtig aus Pakistan, aus einer einflussreichen industriellen Familie. Wie haben Sie beide sich kennengelernt?
7: In der Universität in Reutlingen und ja, im Studentenheim, Wohnheim.
0: Ja.
7: Und er war bei mir gegenüber. Und wie Studenten, so sind wir irgendwie zum Grillen eingeladen und haben uns dann unterhalten. War ein bisschen schwierig am Anfang, weil mein Englisch sehr, sehr schlecht war.
0: Ja.
7: Oder eigentlich überhaupt nicht da war. Und er konnte natürlich auch kein Deutsch. Langenscheid war dann mein bester Freund.
0: Damals gab es noch Langenscheid.
7: Ja, ja, damals ja. War es noch Langenscheid. Mittlerweile wäre es nur noch das Handy. Nee, aber ja, immer dann mit Wörterbuch rum. Ja. Und genau.
0: Und dann haben Sie sich verliebt und sind auch gleich mutig als bayerisches Mädchen, das kein Englisch sprach, nach Pakistan, nach Lahore und haben erst mal dort
7: nicht
0: mit ihm gelebt.
7: Erst mal 2 Jahre.

0: auch in seinen Teenage-Years hat er kein Problem gehabt, wenn ich kam und ihn umarmt und ihm dann ein dickes Bussi auf die Backe. Das war alles okay. Mhm. Auch für Familie, aber hat dann auch manchmal die Tür zugeknallt. Ne? Also ein ganz normaler Teenager. Und wir sind viel zum Wandern gegangen zusammen, mhm. also mit dem Hund. Manchmal ist er dann die ganze Nacht aufgeblieben, hat keine Ahnung, irgendwas im Fernsehen angeschaut oder YouTube oder keine Ahnung. Und hat dann gewartet, bis ich aufgestanden bin. Ist dann mit mir mit dem Hund raus und dann ist er zum Schlafen gegangen.
1: Also ein sehr enges, schönes, kuscheliges Verhältnis. Mhm. Sie haben als Familie viele Reisen unternommen. Mhm. Diese Reise aber zur Titanic in 3800 Meter Tiefe ist ja eine sehr besondere. Wie sind Sie auf diese Reise gekommen?
0: Eine Werbung auf Instagram. Mhm. Einfach so beim Durchscrollen während Covid. Und am Anfang habe ich gar nicht gedacht, dass das eigentlich wirklich echt ist. Hat so künstlich ausgeschaut. Und dann habe ich unser Reisebüro gefragt, ob das möglich ist, ob das wirklich echt ist. Und dann haben die uns praktisch damit verbunden und war dann möglich.
1: Das heißt, Sie haben die Reise entdeckt und haben Ihrem Sohn, Ihrem Mann die vorgestellt und die waren gerade gleich Feuer und Flamme, oder?
0: Mein Mann war Feuer und Flamme, ja. und Suleiman auch. Also ja klar, das machen wir. Und ich so, okay. Aber ja, das war einfach so.
1: Aber zunächst wollten oder sollte Suleiman gar nicht mitfahren, sondern eigentlich wollten Sie mit Ihrem Mann fahren.
0: Wollten.
1: Sollten. Er wollte das.
0: Also wir haben halt immer alles zusammen gemacht, ja. Shazada und ich, also mit der ganzen Familie, Kinder mitgeschleppt. Und das wollten wir halt jetzt dann auch zusammen machen. Aber da war Suleiman war halt dann noch 16, 17. Mhm. Durfte natürlich nicht, weil man musste ja 18 und älter sein, um da reinzuziehen. Aber durch Covid und allem hat sich das alles verspätet. Mhm. Und Suleiman wurde 18 und hat dann am Tisch mal beim Abendessen, dann hat er mich so ein bisschen getrickt und hat dann gemeint so, ja, können wir, er ist jetzt 18, es wäre doch jetzt möglich und er würde gern. Und dann habe ich halt gedacht, es wäre auch schön für Vater und Sohn zusammen zu sein. Die haben viel miteinander gemacht, Vater, Sohn, Trips und alles, wollte halt einfach mit seinem Papa das machen.
1: Ja. Wäre und war ja auch eine ganz besondere Expedition und Abenteuer. Die Titanic, wie gesagt, 3800 Meter tief liegt das Wrack, ist ja ein Mythos. Es gibt viel und weltweit Menschen, die alles geben würden, um genau das machen zu können, um das Wrack zu sehen. So auch der Titanic-Fan und Sammler, den Nietz eigenwillig in seiner Heimat Ludwigsburg besucht hat. Ihn hat das stolze Schiff bereits als Kind fasziniert und auch heute noch ist er restlos begeistert.
2: Ich habe immer früher von einem Titanic-Virus, von dem ich befallen bin, gesprochen. Das ist schon teilweise eine Obsession, würde ich sagen. Also schon was, wo ich sagen würde, das ist was, nach dem sich mein Leben auch ein Stück weit ausrichtet.
3: Schon als Kind interessiert sich Malte Fiebigen-Petersen für das bekannteste Schiff der Welt.
2: Das war mein 10. Geburtstag. Denn da bekam ich meinen ersten Titanic-Modellbausatz geschenkt. Und mit in der Schachtel dieses Modells war dann mein erstes Titanic-Buch.
3: Und in diesem Überlebensberichte. Doch die widersprechen sich.
2: Und das hat mich dann irgendwie gepackt. Ich wollte wissen, ja, was stimmt denn jetzt? Also was ist denn die Wahrheit? Ja, und die Wahrheit, die suche ich jetzt bis heute.
3: Zu Hause in Ludwigsburg hat Malte Fiebigen-Petersen ein ganzes Zimmer der Titanic gewidmet. Seine Sammlung zählt zu den größten im deutschsprachigen Raum. Am 15. April 1912 sinkt die Titanic bei ihrer Jungfernfahrt. Seitdem ruht das Wrack in 3800 Metern Tiefe im Nordatlantik. 1986 erreicht die Menschheit zum ersten Mal das Wrack. Seitdem hält die Faszination an, weltweit.
2: Ich glaube, weil das Ganze einfach wirklich eine ganz, ganz symbolträchtige Geschichte ist. Wir haben dann natürlich dieses unfassbare Unglück, das einfach nur, wie man heute sagen könnte, das Ergebnis einer Kette von Umständen ist. Und dann kann man auch sagen,

0: Medienhistorisch ist tatsächlich der Untergang eine der ersten globalen Medienkatastrophen.
1: Den Film von James Cameron sahen mehr als 400 Millionen Menschen weltweit im Kino. Malte Fiebing-Petersen geht es vor allem ums Wissen und möchte dies weitergeben. Er gibt regelmäßig Führungen und ist Vorsitzender des Deutschen Titanic-Vereins.
0: Wir haben uns eben als Aufgabe genommen, die deutschen Geschichtsbezüge als allererstes herauszuarbeiten.
1: Die eigenen Recherchen dazu erscheinen viermal im Jahr in der Vereinszeitung. Für die nächste Ausgabe recherchiert Fiebing-Petersen gerade nach Moselweinflaschen. Vielleicht sind es diese, die noch auf dem Meeresgrund liegen. 600 Mitglieder machen den Verein zum größten der Welt.
0: Es ist wirklich aus allen gesellschaftlichen Schichten jemand vertreten. Und das ist immer so toll, das zu sehen, dass dann wirklich der Mensch, der eben bei der Stadtreinigung arbeitet, mit dem Professor der Hochschule diskutiert, aber eben über das gemeinsame Thema Titanic. Also es ist natürlich bis heute mein großer Wunsch, die Titanic auch mal mit eigenen Augen zu sehen. Und ich stand kurz davor. Ich stand auf der Tauchliste für 2024. Der Tauchgang mit der Titan ist dann aber natürlich aus bekannten Gründen abgesagt worden.
1: Ein Mitglied des Deutschen Titanic-Vereins hatte zuvor das Wrack bereits mit der Titan erreicht und gehört damit zu den letzten, die das Schiff zu Gesicht bekamen. Seit dem Titanunglück gibt es keine Organisation, die zivile Tauchgänge zum Wrack durchführt. Bis das für ihn möglich wird, findet er sicher noch mehr über das bekannteste Schiff der Welt heraus.
0: Und mir ist es ganz wichtig, dass wir eben die Titanic in Gedenken halten, dass das Ganze in Würde passieren kann und die Menschen nicht umsonst verstorben sind.
2: Die Faszination Titanic, Christine, hatten Sie und Ihre Männer, Ihr Mann und Ihr Sohn die auch, diese Begeisterung für dieses Schiff?
3: Faszination wird jetzt ein bisschen zu viel sein. Wir haben, wann war es, 12 mhm. kam die Expedition, die Exhibition mhm. nach Singapur.
2: Die Ausstellung,
3: dann,
2: ja.
3: Die Ausstellung, genau. Mhm. Nach Singapur und haben das halt als Familie angeschaut. Und es war eine ganz tolle Ausstellung mhm. mit Originalstücken. Und es war einfach toll, eine tolle Ausstellung. Und da war dann schon ein Interesse einfach geweckt bei Suleiman. Der hat dann auch so ein Pappmaché-Titanic gemacht in der Schule und Faszination vielleicht zu viel, aber definitiv großes Interesse.
2: Und die Faszination vielleicht auch für die Technik, dass es möglich ist, ja. 3800 ja. Meter ja. tief zu tauchen. Wir haben ja gerade gehört, dass unser Titanic-Fan auch vorhatte, mit der Titan runterzugehen. Muss ein komisches und besonderes Gefühl sein, wenn man dann natürlich erfährt, was passiert ist und was passieren konnte. Hatten Sie eigentlich jemals Zweifeln gedacht, Mensch, das ist aber vielleicht schon technisch ja eine ganz schöne Herausforderung. Ich meine, es ging zwar 30 Mal vorher gut, aber trotzdem ein Wagnis, oder waren Sie sich ziemlich sicher?
3: Es hatte zuvor noch nie einen Unfall gegeben mhm. mit zivilen Submersibles. Wir hatten PH dabei, der war über 34 Mal an der Titanic.
2: Der Experte, der auch mit an Bord war, waren ja insgesamt fünf, wir können sie auch mal zeigen, genau. Fünf Männer an Bord und auch der Manager sogar des Unternehmens.
3: Richtig, also zwei Experten, aber speziell halt auch PH, der praktisch an der Ausstellung waren Dinge, die er raufgebracht ja. hat, da habe ich keine Zweifel gehabt. Mhm.
2: Sie sind ja dann mitgefahren. Das Schiff ist vor die Küste Neufundlands, wo das mhm. Titanic-Wrack liegt, gefahren. Und von dort wurde ja dann die Tauchkapsel ins Wasser gelassen. Mhm. Was war das dann doch für ein Gefühl? Sie und Ihre Tochter blieben ja an Bord. Ihre Männer, Ihr Mann, Ihr Sohn sind in die Kapsel gegangen und sollten jetzt in die Tiefe tauchen. Wie hat sich das für Sie angefühlt, wenn es dann soweit ist?
3: Irgendwie so, boah, die tauchen jetzt da runter. Also ja. Das war schon irgendwie, ja, fast magisch, mhm. dass das überhaupt möglich ist, mhm. dass man sowas überhaupt jetzt machen kann. Ne?
2: Bisschen wie zum Mond fliegen wahrscheinlich, ne?
3: Sowas. Ja, ja. Es sind weniger Menschen. Ja. Weniger Menschen haben die Titanic gesehen, als wie

0: die auf dem Mond waren. Ne? Wie auch in dem Film gesagt wurde, es war nur 1980 oder 86, wo es das erste Mal möglich war, überhaupt so tief zu tauchen. Und ja, das ist schon ein technisches Wunder irgendwie. Mhm.
1: Sie hatten ja während des Tauchgangs keinen Kontakt, haben aber noch ein letztes Foto gemacht. Das zeigen wir mal, das letzte Foto von den beiden. Dann ist die Kapsel nach unten gegangen und irgendwann war kein Kontakt mehr da. Oder wie haben Sie auch gemerkt, gespürt oder erfahren, dass was schief läuft?
0: Also Kontakt war natürlich schon da, via Textmessage. Also
1: unter Wasser ging nach oben?
0: Ja, also die haben praktisch mit den Mitarbeitern von Ocean Gate geschrieben. Ich selber war dann oben nicht. Ich war dann unten in der Cafeteria und dann kam dann praktisch jemand rein, die haben jetzt gerade Kontakt verloren, so nebenbei und ist dann gleich in die Küche. Dann habe ich mir erst mal gedacht, und keiner hat so reagiert und dann bin ich dann doch auf die Brücke rauf und habe dann gefragt, okay, was ist los? Sagt, ja, wir haben Kontakt verloren, aber das ist nicht übernormal. Und so ging es halt dann über die nächsten Tage. Wir haben halt gemeint, okay, wir haben jetzt Kontakt verloren, aber die sind jetzt irgendwo da unten stecken geblieben. Aber es ist nicht unnormal.
1: Haben Sie das glauben können? Oder wann sind Sie es erst mal so richtig nervös geworden?
0: Ja, am Anfang, also
1: sollte ja eigentlich der Tauchgang, glaube ich, so 7 Stunden dauern, ne? Wenn es alles nach Plan gegangen wäre.
0: Genau, 7, 8 Stunten. Haben wir schon gedacht, ist ein bisschen komisch. Aber jeder hat mir gesagt, dass das also praktisch schon öfter mal vorgekommen ist und das ist okay. Und die haben ein Protokoll, dass sie praktisch dann Gewicht abschlagen müssen und dann raufkommen. Und somit habe ich das auch dann auch geglaubt und haben halt dann gewartet, bis sie raufkommen.
1: Sie haben insgesamt, deshalb heißt das Buch oder Ihr Buch auch so, 96 Hours, das gibt es ja bislang nur auf Deutschland, 96 Stunden. So lange, auf Englisch gibt es das, so lange theoretisch wäre Sauerstoff da gewesen. Das heißt, das ist so die Zeit, wo man eigentlich noch so ein bisschen beruhigt sein kann, dass wir am Leben sein könnten. Als dann diese Zeit rum war, Sie waren immer noch auf dem Schiff, haben immer noch gedacht, die Kapsel kommt hoch. Können Sie uns diesen Moment noch mal beschreiben?
0: Den Moment, wo die 96 Stunden?
1: Genau.
0: Ich glaube, mein Körper wusste das dann irgendwie schon oder mein Unterbewusstsein wusste das dann schon, dass es jetzt nicht mehr möglich ist, also dass ich sie nicht mehr lebend hochkriege. Aber habe es mir halt einfach nicht erlaubt, das zu glauben. Also die Hoffnung war dann wirklich immer noch da oder ich habe an dieser Hoffnung festgehalten, bis dann die Coast Guard praktisch es bestätigt hat, dass sie implodiert ist.
1: Und dann waren Sie immer noch auf dem Schiff und mussten erst mal zurück und Ihre Tochter war auch da und mussten ja irgendwie mit Ihren Gefühlen, Ihrer Trauer irgendwo hin. Sind Sie da in irgendeiner Weise unterstützt worden oder hat da das ganze Schiff gemacht, was man auf so einem Schiff dann macht als Crew und Sie waren praktisch mit sich und Ihrer Trauer und mit diesem, wahrscheinlich konnte man es noch gar nicht richtig begreifen in dem Moment, oder? Erst mal allein.
0: Also das hat 2 Tage gedauert, bis wir dann wieder zurück waren. Also noch 2 Tage auf diesem Schiff, in dieser Blase. Auf der einen Seite war es natürlich eine gewisse Sicherheitsblase, weil dann die Medien natürlich nicht an uns rangekommen sind. Aber auf der anderen Seite war es natürlich auch unglaublich einschränkend. Ich wollte eigentlich nur noch runter von diesem Schiff und raus und weg und auch von dem Wellengang und einfach mal wieder auf stabilen Boden, wo ich mich dann auch praktisch grounden können und das war dann schon, aber die Crew und auch die Leute von Ocean Gate waren alle sehr hilfreich und sehr sehr unterstützend. Also, ja.
1: Der Tauchroboter, ein Tauchroboter hatte ja dann Wrackteile gefunden. Damit wusste man, die Kapsel ist implodiert, ist zerstört. Es dauerte dann natürlich noch, bis man die Insassen finden konnte. Das Boot ist zurück an Land gefahren und dann wurden die Wrackteile dort auch geborgen. Das können wir hier nochmal auf den Bildern sehen. Ich nehme an, da sind

0: Sie schon, haben Sie versucht, wahrscheinlich nur da wegzukommen von dem Ort, oder? Die Medien waren ja mittlerweile auch da und wollten natürlich gerne mit Ihnen sprechen und mit allen sprechen, die mit dem Fall irgendwie involviert waren. Wie war das für Sie? Sie sagten, Sie konnten sich erst noch abschirmen. Dieses Interesse auf einmal, also auf der einen Seite muss man mit dieser Trauer, mit diesem Unglück fertig werden und dann stürzen alle auf einen ein.
1: Ja, also diese Einfahrt in den Hafen, das war ganz schlimm. Also ich stand noch mal oben, wo ich mit Suleiman praktisch, wie wir rausgefahren sind, standen wir ganz oben, um praktisch von Auf Wiedersehen zu sagen zu Neufundland. Und dann beim Zurückfahren habe ich mir gedacht, ich stelle mich jetzt da auch hin, dass ich das praktisch noch mal sehe. Aber dann waren dann schon Boote mit diesen Kameras, mit den langen Kameras. Und dann sind wir eingefahren und da waren also noch eine Riesenreihe von Reportern und Kameras. Und haben uns einfach nur ins Zimmer zurückgezogen, Vorhänge zu, einfach verborgen, versteckt. Mhm. Wurden dann vom englischen Botschafter dann praktisch zu der US Coast Guard gebracht und dann ins Hotel.
0: Und dann auch wieder nach Hause und dann wahrscheinlich konnten Sie es erstmal, könnte ich mir vorstellen, auch richtig.
1: Ja, die waren dann auch im Haus, die Reporter. Ja. Also,
0: ja. Wie konnten Sie dann trauern oder wie haben Sie getrauert? Wie war die Zeit danach? Wie konnten Sie das überhaupt realisieren, was da gerade passiert ist?
1: Also am Anfang war das einfach nur reaktiv, mhm. weil einfach so viel Interesse von den Medien da war und einfach so viel zum Handhaben war, dass praktisch meine Trauer ja überhaupt nicht privat war. Das war also sehr öffentlich alles und da konnte ich mich gar nicht retten. Also zudem das erste Monat eigentlich musste ich da komplett abschalten, weil einfach alles nur reaktiv war. Also da kamen Eindrücke von außen oder Anfragen von außen und ich musste Entscheidungen treffen, hatte natürlich auch viel Beistand von der Familie und von Freunden und von Professionellen, wo ich unglaublich dankbar bin dafür, dass praktisch ich so viel Unterstützung hatte. Aber das war schon sehr, sehr hart, wenn man praktisch überhaupt wenn man überhaupt keine Privatsphäre hat für seine Trauer, für die schlechten Tage, für die,
0: Konnten Sie für jeden Einzelnen trauern, für Ihren Mann und Ihren Sohn, oder war das ein Knäuel der Trauer?
1: Am Anfang war es ein großes Knäuel, einfach ein großes Mischmasch von, einfach nur Schmerz. Und das hat gedauert, bis ich das dann so ein bisschen auseinanderwursteln konnte, bis das praktisch wieder, dass ich für beide trauern kann, einzeln und nicht zusammen.
0: Und das war auch wichtig, für jeden Einzelnen zu trauern. Ja. Wenn man wie Sie so einen Schicksalsschlag bewältigen oder sich so aus einem tiefen Tal herausarbeiten muss, dann gibt es dafür verschiedene Wege. Und der junge Mann, den Philipp Kafsack in Ostfriesland getroffen hat, ist auf eine missionarische Reise gegangen und hat ein symbolisches Licht nach Athen getragen. Ihrem Weg nicht ganz unähnlich.
2: Endlich ein wenig zur Ruhe kommen. Erst seit wenigen Tagen ist Christian Saathoff zurück in Ostfriesland. Der Körper noch müde, der Kopf voller Erinnerungen. Erinnerungen an eine Tour mit dem Fahrrad einmal quer durch Europa.
3: 6 Wochen war ich jetzt unterwegs. Wenn man die ganze Zeit unter Dauerstress ist und das fällt dann einfach komplett wieder ab, dann ist es schon komisch, sich erst wieder dran zu gewöhnen. Aber ja, langsam komme ich wieder an Ostfriesland und in Niedersachsen wieder an.
2: Startpunkt war hier in seiner Heimat Ilo im Landkreis Aurich. Bepackt, nur mit 2 Satteltaschen seiner Oma, geht's am 12. Mai in Richtung Südosteuropa.
4: Die ersten 100 Meter sind gefahren.
2: Von Aurich über Tschechien und Österreich entlang der Adria 3200 Kilometer bis nach Athen.
4: Wir sind beim Mittelmeer.
5: Slowenien!
4: Montenegro!
2: Eine Reise viel mehr als nur ein Abenteuer.
4: Scheiße, da hab ich was gehabt.
2: Christian hat eine Mission. Er möchte ein symbolisches Licht für alle Suizidopfer zum Olymp fahren. Denn der 21-Jährige hat selbst lange mit Depressionen gekämpft.
3: Die ganze Geschichte dahinter ist eigentlich, dass ich lange auch Probleme habe.

0: hatte, besonders in meiner Schulzeit, dass ich da über längere Zeit wirklich kaum noch was gemacht habe, immer super müde war und dann auch so gar keine Lust mehr auf irgendwelche sozialen Interaktionen oder so. Und dann natürlich halt irgendwann auch irgendwann diese Suizidgedanken, die halt auch irgendwann mit dazugekommen sind.
1: Ein Wendepunkt ist die gemeinsame Reise mit einem Freund auf der Vespa nach Barcelona. Die Erlebnisse und Begegnungen während der Tour machen ihm Hoffnung.
0: Wo ich gemerkt habe, dass es auch gute Seiten gibt. Das war so dieser allererste Moment, wo ich gedacht habe, ich muss da rauskommen, ich muss was dafür tun, dass es mir wieder besser geht.
1: Deswegen geht Christian im vergangenen Jahr erneut auf Reisen. Zu Fuß von Bremerhaven bis München. Und nun der Roadtrip gen Süden.
0: Tag 12 meiner Radtour von Aurich nach Athen.
1: Den seine Follower bei Instagram hautnah verfolgen können.
0: Jetzt kommt dicker Berg, 1000 Meter hoch.
1: Hier spricht Christian aber nicht nur über die Tour, sondern auch seine mentalen Probleme.
0: Ich würde sogar sagen, dass es mir gut tut, dass ich offen spreche und dass andere sich auch mir öffnen, was mich dann natürlich auch sehr, sehr freut. Das wird für mich aber auch ein langer Prozess, davon zu sprechen, dass man ja vielleicht auch Suizidgedanken hat. Ich bin eigentlich stolzer darauf, dass ich ja jetzt offen darüber sprechen kann, als dass ich diese Touren geschafft habe und dass ich andere Menschen auch damit motivieren kann, inspirieren kann.
1: Denn Depressionen und Selbstmordgedanken sind oft ein Tabu.
0: Bei mir war das halt auch immer so eine Sache, dass ich gedacht habe, ich bin allein. Und das erzählen mir auch sehr, sehr viele, dass sie denken, dass sie alleine sind. Obwohl das ja überhaupt keinen Sinn macht, wenn man halt die Zahlen sieht.
1: So ist Suizid bei jungen Menschen unter 25 die häufigste Todesursache. Um darauf aufmerksam zu machen, steht nun seit einer Woche eine Fackel vor der Akropolis.
0: Auf dass sie in Erinnerung an alle Suizidopfer bis in alle Ewigkeit hier brennen wird.
1: Ein Moment, der Christian viel Kraft gegeben hat.
0: Ich denke, dass man sich irgendwo in seinem Leben immer Resilienz aufbauen muss. Wenn irgendwas Schlimmes passiert ist, dass man dann halt nicht irgendwie wieder irgendwo reinrutscht. So, und ich glaube, dass man sich durch solche Touren, die ich jetzt mache, dass man sich so halt diese Resilienz aufbauen kann. Und deswegen will ich solche Touren auch in Zukunft immer noch weitermachen.
1: Als nächstes träumt Christian Saathoff von einer Tour zum Nordkap. Ob mit dem Fahrrad, steht noch nicht fest. Immer im Gepäck hat er aber in jedem Fall sein Engagement für mentale Gesundheit.
2: Ja, tolles Engagement. Und können Sie so seinen Weg verstehen, ein Licht nach Athen getragen,
3: total,
2: auch für andere symbolisch?
3: Total. Das finde ich auch ganz toll, dass er das gemacht hat. Also, ja, Licht ins Dunkle, ne?
2: Licht ins Dunkle, genau. Mhm. Wir sind am Meer und zwar in, ich hoffe, ich spreche es jetzt richtig aus, Morecambe,
3: yes.
2: In der Nähe von Lancaster. Mhm. Und da haben Sie unter anderem Halt gemacht bei einer Wanderung, die Sie gemacht haben, 5 Wochen quer durch England. Was war das für eine Wanderung und warum haben Sie diesen Weg gewählt?
3: Also Pathway of Light. Suleiman hat in Strathclyde in Glasgow studiert, in Schottland. Mhm. Und durch das, dass wir oft gewandert sind mit dem Hund, wollte er einfach von zu Hause nach Schottland gehen, hat er mir vorgeschlagen. Und ich so, okay, dann machen wir das, dann gehen wir da. Mhm. Und er konnte es natürlich leider nicht mehr. Und dann war das für mich wichtig, diese Trauer für meinen Sohn, das einfach mal zu trennen. Das praktisch, das habe ich für ihn dann gemacht, dass ich für ihn dann nach Schottland wandere und wurde dann auch von der Familie begleitet, von Freunden begleitet und war eine Pilgerreise für meinen Sohn. Mhm.
2: Sie sind auch teilweise begleitet worden auf dem Weg, also nicht nur mental, sondern auch wirklich, dass Menschen, die Ihnen nahe sind, mitgelaufen sind. Wie wichtig war das, die zu spüren? Will man da alleine sein oder ist es dann ganz gut, wenn man eben Menschen mit
3: sich bei sich hat? Also ich hätte es nicht geschafft. Nee, mhm. Alleine hätte ich es nicht geschafft. Also ich habe meinen Bruder angerufen, du, ich würde das gern machen. Mhm. Würdest du mich begleiten? Und dann hat er sofort ja gesagt. Und es war dann auch ganz wichtig, dass ich praktisch diese eine Person fest bei mir hatte, wo ich wusste, dass der fängt mich auf. Ne? Und dann kam dann noch meine Nichte dazu. Die ist dann auch mit uns mitgegangen die ganze Zeit. Und dann Freunde, meine Schwester war mit dem Auto dabei. Und dann halt Freunde und andere Familienmitglieder für einen Tag, 2 Tage oder mehrere haben uns dann einfach mitbegleitet. Aber allein hätte ich es nicht können. Aber da waren viele Momente, wo ich allein sein wollte, wo es notwendig war. Aber ich wusste immer, dass jemand da ist, der mich praktisch auffängt.
2: Und Sie hatten ja auch den Mut, ans Meer zu gehen. Das Meer, das Ihnen ja immerhin Ihre Lieben genommen hat. Wie war das für Sie, als Sie dann wieder am Meer waren? Und was bedeutet Ihnen Meer auch heute?

0: Also ich habe die Wanderung so geplant, dass ich praktisch am Meer bin an unserem Hochzeitstag. Dass ich praktisch auch Shahzada in die Wanderung für meinen Sohn mit einbringe. Es war dann praktisch an unserem Hochzeitstag, waren wir am Meer, weil für mich, die sind im Meer gestorben, jetzt sind sie ein Teil vom Meer. Die sind jetzt mit dem Meer verbunden. So jedes Mal, wenn ich am Meer bin, war heute auch am Meer bei euch, dann spüre ich sie halt viel, viel stärker. Also Meer ist für mich mittlerweile einfach eine Verbindung zu den zwei. Mhm.
1: Weil Sie vorhin gesagt haben, dass Sie ja für beide auch unterschiedlich trauern wollten. Trauert man für den Sohn noch mal anders als für den Ehemann?
0: Oh ja. Kann man gar nicht beschreiben. Also für den Partner, ich wache natürlich immer noch jeden Tag auf, in dem Bett alleine. Aber am Zimmer von meinem Sohn vorbeizugehen, ist immer noch sehr, sehr schwer.
1: Sie haben ja auch erzählt, dass ursprünglich Sie diese Annonce gefunden haben und Sie auch mitfahren wollten. Haben Sie da auch Schuldgefühle oder noch mal ganz andere Gefühle Ihrem Sohn gegenüber? Mhm. Schwer zu sagen.
0: Schwer zu sagen.
1: Welche Praktiken, um jetzt vielleicht auch Leuten zu helfen, die auch einen Verlust eines geliebten Menschen durchleiden müssen, was würden Sie sagen, was hilft akut? Bis zur Wanderung sind ja schon 2 Jahre vergangen, wo Sie erst mal mit diesem Verlust klarkommen mussten. Gibt es da was, wo Sie sagen, auf jeden Fall das oder das oder das machen? Oder muss das jeder für sich selbst rausfinden? Oder gibt es was?
0: Man kann diesen Weg nicht alleine gehen. Ich glaube, Trauer ist so ein Ding. Wir sind da nicht dafür geschaffen, das alleine zu schaffen. Es braucht ein Dorf, ein Kind aufzuziehen. Aber es braucht auch ein Dorf, ein Kind zu trauern. Und man kann es nicht alleine. Und man soll es auch nicht alleine machen. Also es gibt viele Momente, man muss alleine durch. Ne? Also man muss die Arbeit natürlich schon alleine machen, aber man braucht Hilfe. Und man soll sich die Hilfe auch erlauben.
1: Ja, Sie und haben nehmen. Sich die Hilfe unter anderem hier bei uns im Norden ja auch geholt, in Bad Bramstedt in der Klinik, weil Sie gesagt haben, in London oder in England gibt es dieses Angebot gar nicht, was wir hier in gibt's Deutschland haben. Sie nehmen ja auch andere mit auf Ihrem Weg der Heilung. Sie haben den Pathway of Light praktisch auch für andere gegründet. Was heißt das? Was für eine Art Unterstützung ermöglichen Sie anderen Menschen in der Situation?
0: Also wenn man mit einem schweren Thema sich beschäftigt, also Trauer ist natürlich eins, aber es gibt ja viele andere schwere Themen, die jeder rumträgt. Wenn man nebeneinander geht, ist es leichter zu sprechen. Ne? Also wenn wir hier so sprechen, das ist halt sehr direkt, kann auch sehr intimidierend sein. Ne? Mhm. Wenn man nebeneinander geht, dann ist auch Stille man okay, weil man macht ja was, ne? Man geht ja. Dann kann man still sein, man kann reden, man kann weinen, man kann sich ausdrücken. Und ich habe immer wieder, mehr und mehr spüre ich einfach, wenn ich mit Menschen wandere oder auf eine Wanderung gehe, dann sprechen sie und man kann auch besser zuhören. Und es sind ganz andere, man kommt dann auch wirklich auf die Tiefe des Themas. Mhm. Und ich finde das halt sehr, sehr hilfreich.
1: Ich kann das total nachvollziehen, weil auch wenn ich jetzt nicht so ein schweres Thema mit mir rumtrage, ich treffe mich immer, ich nenne das Walk and Talk im Café und dann nur kurz zum Treffpunkt und dann einmal um die Alster laufen und dabei, und man kommt von Hölzchen auf Stöckchen und kommt in so einen anderen Flow durchs Gehen. Genau. Ne? Also ich finde auch, dass das was
0: und es geht ja auch nicht um die Fitness in dem Moment. Ne? Es geht einfach nur
1: um den Stein so ins Rollen zu bringen, auch im Kopf. Das heißt, es kommen Menschen zu Ihnen jetzt auch, die diese Chance nutzen, mit Ihnen den Weg zu gehen, den Pathway of Light. Sie haben ja gesagt, aus aller Welt, weil Sie ja so vernetzt sind mit pakistanischer Familie und leben in London und die Wurzeln in Deutschland. Da kommen jetzt von überall Leute und nehmen das wahr, dieses Angebot.
0: Ja.
1: Und damit nicht genug. Sie gründen ja auch gerade ein Zentrum, ein Heilungszentrum. Was genau ist das?
0: Ein Heilzentrum für Trauma und Trauer in Devon in England. Weil genau weil ich konnte nichts finden in England, wie ich praktisch wirklich Hilfe brauchte, musste ich nach Deutschland gehen, um diese Hilfe zu suchen. Und deswegen möchte ich jetzt einfach auch wieder, weil ich so viel Hilfe erfahren habe, will ich halt jetzt zurückgeben und dann mache ich es halt jetzt selber.
1: Und da bauen Sie jetzt richtig eine Klinik auf.
0: Genau.
1: mit Angeboten, die Sie teilweise erfahren haben, wo Sie sagen, das hat mir geholfen, Klangschalen, das sind also nicht immer nur rein gesprächstherapeutische Maßnahmen, sondern, weiß nicht, Yoga oder also alles Mögliche wahrscheinlich.
0: Ja, was Sie Klangtherapie, alles, Akupunktur, also wirklich alles, was jemandem helfen kann, zu heilen.
1: Auch Mandala zeichnen. Wir sehen mal, dass Sie ja Mandalas zeichnen, und zwar aus der Hand. Ich war ganz beeindruckt, als ich das gesehen habe. So im Grunde ja, als meditativen Moment, um sich abzulenken. Den Monkey Head, der Affe im Kopf, den ein bisschen zu zähmen und mit was anderem zu beschäftigen, als mit traurigen Gedanken.
0: Oder dann auch Kintsugi, die japanische Art mit Pottery, Ceramics, wenn man zerbrochene Töpfern, wenn man zerbrochene Teile wieder mit Gold zusammenbringt.
1: Wo man die Narben dann noch bewusst sieht, aber die Narben schöner macht.
0: Genau, und stärker.
1: Christine, ich danke Ihnen vielmals, unsere Zeit ist schon fast rum, aber dass Sie Ihre Narben uns heute gezeigt haben und auch das Vertrauen hatten und die Kraft, uns Ihre Geschichte zu erzählen, das ist wirklich berührend. Und ich wünsche Ihnen ganz viel Kraft und wünsche auch allen, die jetzt in so eine Situation kommen, dass sie vielleicht den Weg zu Ihnen finden, den Pathway of Light, um sich bei Ihnen mit Ihrer Erfahrung jetzt, die Sie leider machen mussten, Hilfe zu holen. Danke. Vielen, vielen Dank und alles Gute, auch beim Blick aufs Meer. Morgen kommt der Historiker Professor Dr. Hiram Kümper. Freuen wir uns sehr darauf, mit ihm zu sprechen. Und hier geht es weiter mit den Landesprogrammen für Sie. Wir wünschen Ihnen noch einen schönen Freitagabend. Tschüss.

0: Guten Abend Ihnen allen und willkommen zu Hallo Niedersachsen. Am Ende einer Woche, die ganz unter dem Eindruck der fürchterlichen Tat von Stade stand. Der Vater eines Babys erschießt am Montag mutmaßlich 6 Menschen in einer sozialen Einrichtung in Stade, in der seine 3 Monate alte Tochter untergebracht war. Er sitzt seit Dienstag in Untersuchungshaft. Viele Hintergründe der Tat sind weiterhin offen. In dieser Straße ist die Mutter-Kind-Wohngruppe, in der sich das Verbrechen abgespielt hat. Hintergrund ein Sorgerechtsstreit zwischen den Eltern des Babys und dem Jugendamt. Der mutmaßliche Täter flieht, wird von der Polizei gestoppt. Am Steuer eine 65-jährige Frau, die nicht in U-Haft sitzt. Die Staatsanwaltschaft ermittelt nun in alle Richtungen. In der Stadt selbst haben heute Abend wieder viele Kirchen geöffnet, um den Menschen die Möglichkeit zu geben, zusammenzukommen und gemeinsam zu trauern. Ursprünglich war in Stade heute eine lange Nacht geplant mit Musik, Tanz und Kulturveranstaltungen. Die wurde jedoch nach der furchtbaren Gewalttat abgesagt. Stattdessen gibt es einen Abend der Begegnung. Sebastian Duden, mein Kollege, jetzt live aus Stade zugeschaltet. Wie läuft dieser Abend ab, Sebastian?
1: Ja, wir haben die Tage hier wirklich viele Staderinnen und Stader kennengelernt, die schlicht und ergreifend traurig sind, die nicht so richtig wissen, wohin mit sich und die auch darüber reden wollen, was hier passiert ist. Das ist ja auch der richtige Instinkt. Und diesen Menschen möchte man ein Angebot machen. Ganz zentraler Bestandteil davon sind jetzt hier in Stade heute die Altstadtkirchen. Eine sieht man hier hinter mir. Die haben wir heute Nachmittag schon mal besucht und geguckt, wie das vorbereitet wird. Also die wurden wirklich feierlich geschmückt, also nicht feierlich, aber so, dass das einen vernünftigen Rahmen hat. Man kann dort, wenn man möchte, eine Kerze anzünden, einfach nur, um vielleicht an jemanden zu denken. Man kann dort für sich beten. Man kann aber auch, und das ist das, was über das normale Angebot hinausgeht, auch Gesprächsangebote annehmen. Also es gibt Seelsorgerinnen und Seelsorger, die auch in den kommenden Tagen hier in Stade für die Menschen da sind. Das sind ausgebildete Notfallseelsorger. Viele von denen waren übrigens auch direkt nach der Tat im Einsatz. Und die sind für die Menschen da. Das wird hier die Tage auf jeden Fall angeboten. Und so hat man dann diese lange Nacht der Kultur und der Kunst, die vielleicht einfach ein bisschen lauter gewesen wäre und fröhlicher gewesen wäre, umgewidmet, um mit den Menschen ins Gespräch zu kommen und auch den Menschen den richtigen Rahmen zu bieten, miteinander ins Gespräch zu kommen. Und das wurde von den meisten Staderinnen und Stadern, die wir gesprochen haben, wirklich sehr gut angenommen.
2: Ich finde es angemessen, das abzusagen. Das ist eine traurige Woche und da kann nicht das Wochenende fröhlich sein.
3: Ich finde es auch gut, also ein bisschen Ruhe und so zur Besinnung kommen und das Gemeinsame. Ja, und auf der anderen Seite finde ich es etwas schwer, weil ich so an diesen Satz denke, das Leben geht weiter.
4: Das finde ich total gut, dass nur irgendwie ruhige Sachen stattfinden und so. Das ist ja auch möglich, dass daraus was Neues entsteht dann, ne? Dass die Stadt enger zusammenrückt, das wünsche ich mir.
0: Ist das Angebot der Kirchen denn das einzige Angebot für Begegnungen?
1: Nein, also tatsächlich in Stade hat man die ursprüngliche lange Nacht etwas umgewidmet an einigen Stellen, also hat sie leiser gemacht. So kann man zum Beispiel auch die Museen zum Teil weiter besuchen, aber dort gibt es dann zum Teil auch Gesprächsangebote. Dort gibt es Menschen, die bereitstehen, um mit Leuten ins Gespräch zu kommen, die vielleicht einfach sich darüber austauschen wollen. Im Museumshafen hier gibt es auch auf Schiffen Veranstaltungen, die man besuchen kann, wo man auch mit Menschen darüber reden kann, was hier passiert ist. Es gibt aber auch Privatinitiativen. Wir haben zum Beispiel gerade als wir uns auf den Dreh hier vorbereitet haben, 2 Frauen kennengelernt, die haben das gehört, dass das umgewidmet worden ist und haben gesagt, so, die haben sich selber Kerzen eingepackt und sich eine Bank in der Altstadt gesucht, dort die Kerzen in ein Blumenbeet gestellt und ein ganz klares Angebot an die Mitbürgerinnen und Mitbürger ausgesprochen, mit ihnen ins Gespräch zu kommen. Die sitzen da jetzt wahrscheinlich und warten darauf, dass jemand mit ihnen über das, was hier passiert ist, redet. Also Stade versucht, die Sprache wiederzufinden.
0: Vielen Dank, Sebastian Duden, für diese aktuellen Eindrücke aus der Stadt. 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Da werden zum Beispiel auch die Landräte gewählt. Voraussetzung, 21 Jahre alt muss man sein, die deutsche Staatsbürgerschaft haben oder die Staatsbürgerschaft eines anderen EU-Landes. Und die Verfassungstreue muss garantiert sein. Das hat die rot-grüne Landesregierung mit einer Wahlrechtsreform gerade noch mal bestärkt. Führt das möglicherweise dazu, dass einzelne AfD-Politiker nicht kandidieren könnten?
5: Sitzung des Landeswahlausschusses am Mittag. Hier wird darüber entschieden, ob Parteien zur Wahl zugelassen werden können. Gab es ordentliche Vorstandswahlen? Ist ihr Sitz in Deutschland und sind die Anwärter verfassungstreu? Bei der Frage nach der Verfassungstreue waren die ehrenamtlichen Wahlausschüsse bisher auf sich gestellt. Ab jetzt können sie beim Verfassungsschutz nach Erkenntnissen und damit um Unterstützung bitten. Und er könnte der erste Kandidat sein, den es trifft. Stefan Bothe, Vizechef der niedersächsischen AfD. Er will sich als Landrat in Lüneburg zur Wahl stellen, doch Lüneburgs Kreiswahlleiterin teilte ihnen in einem Schreiben mit, sie habe Zweifel an ihrer jederzeitigen Verfassungstreue. Denn in Niedersachsen gilt die Partei als rechtsextrem. Ein erstes Gericht hat diese Entscheidung bestätigt. Bothe gilt als einer ihrer Wortführer und sieht sich nun ungerecht behandelt. Hier wird ein scheinheiliges Manöver versucht, um einen Wahlkampfkonkurrenten auf unlautere Weise auszuschalten. Doch das weist der Landeswahlleiter strikt von sich.
6: Dieser Eindruck wäre fatal, wenn man unterstellen würde, dass unsere unabhängigen Wahlorgane parteipolitisch agieren. Da habe ich tatsächlich auch keine Anhaltspunkte dafür. Diese Wahlorgane agieren als ehrenamtliche Wahlorgane praktisch seit Gründung des Landes. Und ich denke, die bisherigen Wahlen zeigen auch, dass sie ordnungsgemäß durchgeführt worden sind. Also insofern diese Unterstellung, die möchte ich ganz, ganz eindeutig zurückweisen.
5: Ob Stefan Bothe zur Wahl antreten darf, entscheidet also weder der Verfassungsschutz noch andere Politiker, sondern der zuständige ehrenamtliche Wahlausschuss noch im Juli.
0: Unser nächster Beitrag ist mal wieder aus der Abteilung Wer macht denn sowas? In und um Hannover sind gerade Kitas und Schulen im Visier von Einbrechern, die manchmal die krudesten Dinge klauen. Vorläufige Zahlen des Landeskriminalamts zeigen, innerhalb von 3 Monaten sind diese Einbrüche um fast 50% gestiegen im Vergleich zum Vorjahreszeitraum.
7: Zuletzt kamen sie in der Nacht, brachen diese Tür auf.
8: Für die Kollegin, die dann um 7 Uhr als Erste im Haus ist, ist das natürlich wirklich eine belastende Situation. Es wird zuerst die Polizei gerufen natürlich. Man weiß, man darf nirgendwo hingehen, um die Spuren nicht zu verwischen. Und es ist auch Thema bei den Kindern natürlich. Insofern hatten wir Glück, dass hier keine Verwüstung stattgefunden hat, dass nichts zerstört worden ist. Großartig. Das hätte, glaube ich, bei den Kindern noch einen ganz anderen Schock ausgelöst.
7: Es ist der 2. Einbruch seit Mai. 4 waren es insgesamt. Abgesehen hatten es die Täter scheinbar auf den Safe. Der war schon bei den ersten Einbrüchen das Ziel. Damals konnte darin die Kindergartenkasse mit einigen 100 € und Tablets erbeutet werden. Inzwischen ist der Tresor aber in der Wand verankert. Die Täter gingen leer aus. Nicht immer geht es um Beute. In vielen Fällen scheint es auch Zerstörungswut zu sein, wie hier an einer Schule in Hannovers Nordstadt. Über Ostern hatten die Täter randaliert, unter anderem die Turnhalle unter Wasser gesetzt. Kein Einzelfall. Die AWO betreibt in der Region Hannover über 50 Kindertagesstätten. Normalerweise verzeichnet der Träger jährlich etwa 4 bis 5 Einbrüche. Allein in diesem Jahr sind es schon 10.
9: Es sind vor allen Dingen auch Vandalismusschäden. Manchmal wird eine alte Digitalkamera ohne Wert geklaut oder sogar die Osterdeko gegessen. Graffitis hinterlassen. Also es ist, scheint neben der reinen Beschaffungskriminalität eine andere Motivation dahinter zu stecken.
7: Aber welche? Die Polizei hält sich bedeckt, verweist auf die laufenden Ermittlungen. Ein Grund seien aber möglicherweise elektronische Geräte wie Beamer und Tablets, die inzwischen an Schulen und in Kitas genutzt werden.
10: Hinzu kommt, dass die meisten Schulen und Kindertagesstätten aufgrund der baulichen Begebenheit auch interessant sein können, weil sie in bestimmten Bereichen zumindest schwierig einsehbar sind. Erwähnenswert sind wahrscheinlich auch noch die Öffnungszeiten, insbesondere abends oder in den Nachtzeiten. Da sind natürlich keine Personen dann mehr anzutreffen.
7: Baulich eignet sich diese Kita in Hannover überhaupt nicht für Einbrüche, liegt mitten in einem Wohngebiet. Warum dort immer wieder eingebrochen wird, bleibt unklar.
8: Ich finde es sehr schade, dass die Kitas jetzt so im Fokus stehen der Einbruchsserie, weil man bestiehlt hier die Kinder.
7: Und eine Kameraüberwachung ist bei denen grundsätzlich schwierig. Der Datenschutz der Kleinen geht vor. Künftig soll jetzt eine Alarmanlage für besseren Schutz sorgen.
0: In Wunsdorf gelandet sind heute Morgen Helferinnen und Helfer des Technischen Hilfswerks. Sie waren in Venezuela im Einsatz nach dem katastrophalen Erdbeben dort. Mehr im Nachrichtenüberblick.
11: Es war ein kräftezehrender Einsatz, sagen sie. Und doch sei er für die Region dort enorm wichtig gewesen.
12: Den Leuten das Gefühl zu geben, wir sind da, wir helfen, das alleine ist super.
11: In der venezolanischen Küstenstadt Caraballeda suchten die deutschen Helfer unter Trümmerbergen nach Überlebenden. 18 internationale Teams wurden vom deutschen Einsatzleiter koordiniert.
13: Was wir sonst so nicht gesehen haben, dass die Bevölkerung trotz des ganz, ganz großen Leids, was sie ja erlebt haben, extrem offen uns gegenüber war, extrem freundlich. Sie haben uns Essen und Trinken an die Einsatzstellen gebracht, obwohl sie gar nichts mehr haben.
11: Auch die 4 Suchhunde, Cluny aus Hannover unter anderem, wurden von der venezolanischen Bevölkerung geehrt. Kurz vor Abflug erhielten sie als Dank eine Medaille. Fast 16.000 Menschen mit Behinderung sind in Niedersachsen arbeitslos. Zu viele, findet die Landesregierung und hat einen 10-Punkte-Plan vorgelegt. Der sieht unter anderem vor, dass für solche Personen gezielt Jobs geschaffen werden sollen. Die zuständige Landesbeauftragte beklagt, dass es bislang zu viele Vorurteile gebe.
14: Dass Menschen mit Behinderungen sehr oft krank sind. Auch das ist wissenschaftlich widerlegt worden. Also im Gegenteil sogar, Menschen mit Behinderungen sind oft sehr, sehr motiviert und sehr froh, einen Arbeitsplatz ausfüllen zu können.
11: Als Anreiz sollen Unternehmen pro Jahr bis zu 50.000 Euro Lohnkostenzuschuss bekommen.
0: Und jetzt lernen wir eine ganz besondere WG kennen für Menschen mit Behinderungen. Sie ist in Norddeutschland die einzige, in der die Eltern von 7 Bewohnerinnen und Bewohnern bestimmen, welches Unternehmen Pflege und Betreuung übernimmt. Die Eltern sind überzeugt, dass das Beste für ihre Kinder ist.
15: Hi, Nati.
16: Hi.
17: 16 Uhr. Die Bewohner kommen von der Arbeit, aus den Werkstätten oder der Schule. Sie nennen sich die Evershelden, denn ihre Wohnung liegt im Osnabrücker Stadtteil Eversburg. Alle 7 haben eine geistige Behinderung, die meisten sind auch körperlich eingeschränkt. Aber sie leben gemeinsam unter einem Dach, wie andere junge Menschen in einer WG. Johanna ist ihre Sprecherin.
18: Wer hat immer so Dienst? Wer hat Spätschicht? Wer hat Nachtschicht?
19: Ja, super. Da sind wir gerade dabei.
18: Hier gibt es eben ein Abendessen, dann gibt es Kaffee, dann gibt es Abendbrot. Man ist für alle Leute Frühstück, Brot, Gurken, Gemüse, Wasser, einmal auch einen Tee.
19: Und seid ihr richtig Freunde? Kannst du mir das mal erklären?
18: Wir sind richtig Freunde.
19: Und was macht ihr so zusammen?
18: Ja, Spiele, Fernsehen, Tutten.
17: Das Lieblingsspiel der meisten ist Uno. Es spielen aber natürlich nur die mit, die Lust haben. Heute sind das Amelie und Johanna.
20: Es wird schon darauf geachtet, dass jeder nicht zu kurz kommt, jeder Bewohner. Das in so einer klassischen Einrichtung schnell passiert, bei gerade stark eingeschränkten Bewohnern. Aber hier kommt keiner zu kurz. Garantiert nicht.
17: In der WG wird jeder individuell gesehen. Wer braucht welche Pflege? Wer kann wie im Umgang unterstützt werden? Eine Arbeit, die wissenschaftlich begleitet wird. Imke Niedig ist Professorin für Pädagogik im Kontext geistiger Behinderung in Hannover.
21: So individuelle Wohnformen ermöglichen es auch, Bedarfe wie zum Beispiel den der unterstützten Kommunikation gezielt mit den Leistungsträgern zu verhandeln. Oder auch, wenn ich eine sehr intensive Begleitung benötige, weil ich in meinem emotionalen Erleben und Verhalten in besonderer Weise Strukturierung im Alltag benötige, dann ist das über diese Wohnformen besser möglich als in Wohneinrichtungen.
20: Freizeit, das können wir dann gucken, was wir dann spontan machen. Ja. Abendessen.
17: Amelie ist körperlich und geistig schwer eingeschränkt. Aber gemeinsam mit Pfleger Carsten organisiert sie nach ihren Möglichkeiten auch die Tagesplanung. Nichts wird über ihren Kopf entschieden.
20: Also ich verstehe schon ziemlich gut, was sie mag und was sie nicht mag, was sie möchte und was sie nicht möchte. Zum Beispiel, als Beispiel, möchte heute Abend duschen. Das war ein ganz klares Ja, glaube ich. Ja, und so kommt man durch den Tag. Ja, das ist bei.
17: Regelmäßig sitzt der Pflegedienst mit den Elternvertretern zusammen. Heute sind das Martin Warmann-Ilmer und Marco Hörmeier. Hier wird das Grundlegende geplant. Kein sozialer Träger hat den Hut auf. Die Eltern sind die Chefs.
2: Wir sind einfach eine Elterninitiative, die sich da auf den Weg gemacht hat. Und finanziert wird sozusagen das Leben hier in der WG über die persönlichen Budgets der 7 Bewohner. Und dieses Budget verwalten wir Eltern sozusagen.
17: Das persönliche Budget ist eine monatliche Geldleistung für jeden statt fertige Dienstleistungen. Davon wird das meiste bezahlt. Doch bis das stand, vergingen Jahre, in denen sich die Eltern durch die Sozialgesetzbücher mit vielen Irrungen und Wirrungen kämpfen mussten. Jetzt steht die WG und die jungen Menschen haben ein neues Zuhause.
16: Also das hat mich sehr beruhigt, dass sie hier untergekommen ist und dass ich das Gefühl habe, ich kann sie gehen lassen, ich kann sie alleine lassen, obwohl das am Anfang sehr schwer fiel für mich, das zuzulassen. Also ich hatte eigentlich mehr Probleme damit als meine Tochter, ja.
17: Mit diesem Wohnmodell führen die jungen Erwachsenen ein eigenes Leben und die Eltern können nach Jahren der Pflege auch mal durchatmen.
0: Das hier sieht doch nach ordentlicher Gartenarbeit aus, oder? War es irgendwie auch, bis die Familie aus Braunschweig, der dieser Garten gehört, beim Buddeln auf Knochen gestoßen ist. Was sich wie eine makabere Geschichte anhört, ist zwar kein Verbrechen, aber trotzdem komisch.
22: Es vergeht kein Tag, an dem Felix Kall nicht neue Knochen in seinem Garten findet. Auch heute wieder. Dieses Mal einen Schädel.
23: Das ist wieder ein Schädel.
22: Eigentlich wollte er vor ein paar Wochen nur ein paar alte Gehwegplatten entfernen, den Garten schön für den Sommer machen. Doch nach den ganzen makabren Funden rief er sofort die Polizei.
24: Und dann, als dann bestätigt wurde, dass das menschliche Knochen sind, dann kamen so das erste Mal diese Gedanken, dass das ja schon irgendwie ein bisschen gruselig ist, was die hier machen und wie die hier hinkommen. Und warum gerade die hier auf dem Grundstück liegen und warum es auch so viele sind.
22: Mit einem Großaufgebot durchsuchte die Kriminalpolizei das Grundstück. Rechtsmediziner und Stadtarchivare untersuchten die Gebeine. Das Ergebnis: Die Knochen sind mindestens 50 bis 100 Jahre alt und es gibt keine Hinweise auf Gewalteinwirkung. Weder Kleidung noch sonstige persönliche Gegenstände wurden bei den Toten gefunden. Die Polizei schließt ein Verbrechen aus.
24: Nach großer medialer Berichterstattung hat sich bei uns ein Zeuge gemeldet. Der wusste zu berichten, dass er dort auf einem Baugrundstück in den 60er Jahren mit einem Freund gespielt hatte. Und in diesem Zusammenhang erzählte er auch noch, dass dieses Grundstück mit Friedhofserde aufgeschüttet wurde, was die polizeilichen Ermittlungen in dem Fall unterstreicht, sodass wir hier von keinem Kriminalfall ausgehen können.
22: Dennoch, es bleibt rätselhaft. Warum sind auf einem Grundstück mit einem Haus aus den 60er Jahren so viele Knochen verbuddelt? Und warum ist das Grundstück höher als alle anderen? Und wer sind die Toten? Fragen, die auch Stadtheimatpfleger Thorsten Wendt nicht loslassen, zumal es hier in Dibbesdorf nie einen Friedhof gab.
25: Wir haben in der Nähe keine Kirche. Und ich denke mal, es gibt ja auch ein Bestattungsrecht in irgendeiner Art und Weise. Und warum nimmt man hier Friedhofserde zur Bebauung eines Grundstücks? Das ist aus meiner Sicht, also mit Knochen, das ist aus meiner Sicht nicht schlüssig. Tut mir leid. Zumal das, wir reden von 1960. Ne? Wir reden ja nicht von Ereignissen im Mittelalter.
22: Eine Antwort darauf, was sich genau auf seinem Grundstück abgespielt hat, wird der Realschullehrer vielleicht nie erhalten. Der ursprüngliche Hauserbauer ist längst verstorben, die Ermittlungen der Staatsanwaltschaft so gut wie eingestellt. Der Familienvater will dennoch alle Knochen bergen.
24: Einerseits für uns als Familie, weil wir jetzt hier nicht im Garten leben wollen mit dem Wissen, dass hier noch was ist. Und wir wissen, dass hier noch was ist, weil wir noch nicht alles umgegraben haben. Und auch für mögliche Angehörige. Also klar, die Angehörigen werden wahrscheinlich gar nicht wissen, dass ihre Vorfahren hier liegen. Aber ich weiß dann, dass sie hier nicht mehr liegen und das ist dann schon beruhigend.
22: Die Knochen werden nach der Ausgrabung von der Polizei verwahrt. Sie sollen in einigen Wochen auf dem Braunschweiger Hauptfriedhof nachbestattet werden. Und Felix Kall? Er hofft auf weitere Zeitzeugen, die das Rätsel rund um seinen Garten vielleicht doch noch lösen können.
0: Jetzt schauen wir noch aufs Schützenfest in Hannover. Nach eigenen Angaben ja das größte der Welt. Bevor es heute Nachmittag losging, war es dem Veranstalter allerdings ein Bedürfnis, eine Gedenkminute einzulegen für die Opfer von Stade. Gemeinsame Stille in der Marktkirche vor gut 2 Stunden. Ganz bewusst haben sich Schützinnen und Schützen dazu entschieden, um ihr Mitgefühl zu zeigen und für gesellschaftlichen Zusammenhalt einzutreten in schwierigen Zeiten. Ja, und knapp 2 Kilometer entfernt wird das Schützenfest in diesen Minuten eröffnet. Live dabei ist mein Kollege Tullio Puoti. Das ist ja ein gewisser Spagat, Tullio. Start des Schützenfestes in dieser Woche, in der wir alle unter dem Eindruck der Ereignisse von Stade stehen. Wie geht man bei der Veranstaltung damit um?
1: Also ich habe mit Vertretern und Vertreterinnen der Stadt Hannover gesprochen, auch der Region, und die sagen, man hat das schon im Hinterkopf. Man hat sich auch bewusst dafür entschlossen, diese Gedenkminuten zu machen. Auch vor einer Stunde ungefähr gab es auch noch mal eine Gedenkminute im Rathaus bei der sogenannten Bruchmeisterverpflichtung. Und da habe ich gerade die Gelegenheit gehabt, noch mal kurz mit dem Schützenpräsidenten Hannovers zu sprechen. Und der hat gesagt, das war gar nicht so leicht, weil die Gedenkminute war sogar etwas länger als eine Minute. Es war sehr still. Und dann wieder so den Switch zu finden, in diese Tradition überzugehen. Aber hier jetzt auf dem Schützenplatz, hier wird es immer voller, hier beginnt jetzt wirklich dieses Fest. Und am frühen Nachmittag waren schon die ersten Familien hier, die haben sich ein bisschen umgeschaut, haben schon mal geguckt, was es so Neues gibt. Es gibt ja unter anderem in diesem Jahr auf diesem riesigen Gelände 11 neue Fahrgeschäfte, wo man wirklich so einen Adrenalinkick bekommt, kann man sagen. Da ist für viele was dabei. Und in diesem Jahr guckt man dann vielleicht auch mal ein bisschen aufs Geld, weil die einen oder anderen haben auch gesagt, ja, ist vielleicht auch hier ein bisschen teuer, mit der Familie zu kommen. Aber man will sich das trotzdem nicht nehmen lassen. Es ist ein Riesenevent und die wollen alle hier sein.
0: Ja, du sagst es, das größte Schützenfest der Welt ist ja immer auch ein riesiges Volksfest. Das Wetter spielt ja schon mal mit, oder?
1: Ja, das Wetter ist super. Also es ist trocken, es ist nicht zu warm, nicht zu kalt, könnte besser nicht sein. Und ich habe mit einigen Menschen hier gesprochen und die haben auch einfach richtig Lust auf dieses Fest jetzt und vor allem diese Fahrgeschäfte auch auszuprobieren.
3: Ein bisschen schlendern und dann vielleicht nachher die ein oder andere Adrenalinmaschine ausprobieren. Also für mich hört Adrenalin schon beim Riesenrad auf. Also ist das schon sehr was Cooles.
4: Wir kommen zum Frühlingsfest und zum Schützenfest und zum Oktoberfest und laufen immer zu den Greifautomaten tatsächlich. Und essen was.
5: Ich wohne auch direkt quasi vor der Haustür. Also ich kann, wenn ich aus dem Wohnzimmerfenster gucke, kann ich den Freifallturm sehen und den Airborne sehen und so. Also es ist schon, man gewöhnt sich ja dran, aber es ist trotzdem Highlight dieses Jahr.
1: Und ich habe jetzt hier einen absoluten Ehrenplatz, denn hier geht es gleich richtig los. Ich habe das Gerät in der Hand, was gleich der Oberbürgermeister von Hannover bekommt, um hier den Fassanstich zu machen. Ich könnte jetzt frech sein und es einfach schon mal machen, aber vielleicht überlasse ich es dann den Oberbürgermeister, der will ja hier noch eine Kommunalwahl im Herbst gewinnen. Aber es ist alles angerichtet und wenn dieser Fassanstich passiert ist, dann ist das 497. Schützenfest in Hannover offiziell eröffnet.
0: Ja, das wird ja spannend gleich. Das ist ja nicht so einfach. Tullio Puoti, ganz herzlichen Dank für diesen Einblick vom Schützenfest in Hannover. Ja, ob Loriot gerne auf Schützen- oder Volksfeste gegangen ist, das wissen wir nicht. Auf jeden Fall hat er dem Volk ja gern aufs Maul geschaut, wie man so sagt. Im Wilhelm-Busch-Museum in Hannover zeigt jetzt eine Ausstellung seine Sprüche und Zeichnungen unter dem Titel Ach was.

0: 103 Jahre Loriot.
1: Das Bild hängt schief.
2: Früher war mehr Lametta.
3: Ein Leben ohne Mops ist möglich, aber sinnlos.
2: Das Ei ist zu hart.
4: Ich bringe sie um. Morgen bringe ich sie um.
5: Herr Müller-Lüdenscheid.
6: Herr Dr. Klöbner, ich lasse jetzt das Wasser ein, wenn Sie mich höflich darum bitten.
5: Bitte.
7: Tausendmal gesehen und trotzdem immer wieder komisch. Die Knollennasen, die etwas gestelzte Sprache, keifende Ehefrauen, unbeholfene Männer. Kaum ein Humorist hat sich so ins kollektive Gedächtnis der Deutschen geschrieben wie er, Vico von Bülow.
8: Das Ei muss nämlich 4,5 Minuten kochen.
5: Das habe ich doch gesagt.
8: Aber eben hast du doch gesagt, es ist dir egal.
5: Ich hätte nur gern ein weiches Ei.
8: Gott, was sind Männer primitiv.
5: Ich bringe sie um. Morgen bringe ich sie um.
7: Loriot nimmt die Eigenheiten der Deutschen liebevoll auf die Schippe. Ganz egal, dass viele seiner Karikaturen schon an die 70 Jahre alt sind.
9: Er bildet die Deutschen sehr gut ab, nicht? Also diese Steifheit, diese Ernsthaftigkeit, dieses regelbeflissene Agieren.
10: Loriot lädt dazu ein, über sich selber zu lachen, indem er Figuren bereitstellt und eine ganze Kiste an Personal, wo man sich einfach selber findet und selber erkennen kann.
7: Die Ausstellung zeigt auch einen Loriot, den man so nicht kennt. Bilder aus seiner Zeit an der Akademie in Hamburg. Oder auch Collagen, in denen er berühmte Persönlichkeiten veräppelt, wie etwa die Queen oder Pablo Picasso.
5: Herr Müller-Lüdenscheid!
6: Herr Dr. Klöbner! Also lassen Sie die Ente in Gottes Namen herein.
8: Nein! Mit Ihnen teilt meine Ente das Wasser nicht.
6: Sie lassen sofort die Ente zu Wasser.
8: Ich denke nicht daran.
11: Es gibt ja Sketche, die man sich nicht mehr angucken kann von früher. Loriot kann man immer sehen. Und ich merke immer, wie oft wir ihn im Alltag auch zitieren.
12: Das ist halt zeitlose Komik und Karikaturen finde ich sehr schön. Also ja, ich mag auch den trockenen Witz von ihm.
3: Ich erinnere mich mit die Nudeln im Gesicht und das sind natürlich so Sachen, die eigentlich auf den ersten Blick vielleicht nicht witzig sind, aber dann doch lachst du dich einfach scheckig. Ne?
7: Die Ausstellung 103 Jahre Loriot kann man sich noch bis nächsten März im Wilhelm-Busch-Museum in Hannover ansehen. Vorausgesetzt, man kann sich aufraffen.
5: Ich sitze hier, weil es mir Spaß macht.
8: Sei doch nicht gleich so aggressiv.
5: Ich bin doch nicht aggressiv.
8: Warum schreist du mich dann so an?
5: Ich schreie dich nicht an!
0: Ja, also hier im Studio von Hallo Niedersachsen wird nicht geschrien, versprochen, erst recht nicht beim Wetterbild. Da geht es heute nach Sulingen im Landkreis Diepholz. Geschickt hat uns das Foto Petra Quade, die eigentlich nur ein Blumenfoto machen wollte, doch dann saß da auf einmal jemand im Dickicht. Hallo Bambi! Und hallo Hörfunk, können wir jetzt noch sagen. Denn morgen früh gibt es natürlich auch am Samstag hellwach ab 6 Uhr mit Andreas Kuhnt. Und ab 10 kommt dann wieder Jetzt kommen Sie. Ihre Meinung ist dann gefragt zum Thema veränderte Krankschreibung. Was halten Sie von den Plänen? So viel von uns an diesem Freitag. Am Wochenende ist Hallo Niedersachsen natürlich auch für Sie da. Wie das Wetter dann dazu wird, das sagt uns jetzt Carsten Schwanke. Und ich wünsche Ihnen einen wunderschönen Abend und sage bis morgen. Tschüss.
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14: Einen schönen guten Abend. Herzlich willkommen zu den Wetteraussichten für Niedersachsen. Werfen wir zunächst einen Blick auf die Großwetterlage. Und da sehen wir sofort, dass wir zwei unterschiedliche Geschichten hier haben. Zum einen das riesige Hochdruckgebiet westlich von Europa auf dem Atlantik. Das beeinflusst das Wetter vor allem in Frankreich, in Spanien, aber auch auf den britischen Inseln. Und dann sehen wir Tiefdruckgebiete mit ihren Fronten im Nordmeer oder in Skandinavien. Und wenn wir jetzt mal umschalten auf den animierten Film, der uns auch die Regengebiete zeigt und die aufsummierten Regenmengen über die nächsten Tage, bis zum Mittwoch, dann sehen wir, dass sich an der Großwetterlage nur wenig ändern wird. Die Tiefdruckgebiete bleiben im Norden Europas, das Hochdruckgebiet bleibt westlich von uns und wir liegen genau dazwischen und bekommen von der Nordsee aus Nordwesten immer wieder Regen ab. Das heißt, in den nächsten Tagen, zumindest bis zum Mittwoch, werden wir immer wieder mit Regen versorgt. Ich glaube, das ist ziemlich

0: Grad. Der Wind weht aus westlichen Richtungen. Wechselhaft mit weiteren Regenschauern und am Sonntag auch vereinzelt mit Gewittern geht es in den nächsten Tagen weiter. Die Temperaturen am Sonntag 22 Grad, zu Wochenbeginn am Montag und Dienstag rund 20 Grad.
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10: Guten Abend, ich begrüße Sie zur Tagesschau. Gestern kursierten schon Gerüchte, heute Mittag kam die offizielle DFB-Bestätigung. Julian Nagelsmann ist nicht länger Bundestrainer. Nach dem frühen WM-Aus wurde sein Vertrag mit sofortiger Wirkung aufgelöst. Das teilte der Deutsche Fußballbund per Pressemitteilung mit. Und den Top-Kandidaten für die Nachfolge nannte der DFB auch gleich mit, Jürgen Klopp. Der habe bereits grundsätzlich seine Bereitschaft signalisiert, hieß es.
11: Am Ende geht es deutlich schneller als gedacht. Binnen weniger als 30 Stunden haben in der DFB-Zentrale in Frankfurt am Main die entscheidenden Gespräche stattgefunden. Der Bundestrainer stellt seinen Job zur Verfügung.
12: Wir haben ja gestern das Gespräch mit unserem Bundestrainer geführt, Ake Watzke, Bernd Neuendorf, Rudi Völler und ich. Und haben dem Wunsch des Trainers, seinen Vertrag aufzulösen, entsprochen.
11: Julian Nagelsmann löst seinen bis 2028 laufenden Vertrag vorzeitig auf. Er dankt Fans und Team. Mein oberstes Ziel war immer der Erfolg der Mannschaft. Sie hat nach so einer herben Enttäuschung die Chance auf einen unbelasteten Neuanfang verdient. Nach 1015 Tagen endet damit die Ära Nagelsmann, der in 37 Länderspielen immerhin 23 Siege feierte, aber auch 7 Niederlagen einstecken musste. Erster Kandidat für die Nachfolge ist Jürgen Klopp, mit dem der DFB auch schon Kontakt aufgenommen hat und der zeitnah präsentiert werden soll.
13: Es ist natürlich nachvollziehbar, dass Jürgen Klopp jetzt der Top-Kandidat ist. Der DFB wäre aber gut beraten, nicht nur mit Jürgen Klopp zu sprechen, sondern auch sich um Alternativen umzusehen. Wenn am Ende Jürgen Klopp der richtige Trainer sein soll, werden wir alle nicht überrascht. Aber die Zeit muss jetzt sinnvoll genutzt werden.
11: Zudem wird DFB-Sportgeschäftsführer Andreas Rettig zum Jahresende auf eigenen Wunsch ausscheiden. Es deutet sich also ein bemerkenswerter Umbruch an innerhalb des größten Sportverbandes Deutschlands.
10: Alex Schlüter hat die Nationalmannschaft die vergangenen Wochen begleitet. Wie ist es denn zu dieser Vertragsauflösung nun gekommen?
14: Ja, es ging aus Julian Nagelsmann-Perspektive sehr wahrscheinlich in den letzten Stunden um zwei Dinge nach diesem enttäuschenden Aus bei der Weltmeisterschaft. Erstens, sein Gesicht zu wahren, denn dass er als Bundestrainer nicht weitermachen könne, das war eigentlich jedem klar. Und zweitens, eine Abfindung auszuhandeln. Letzteres ist auf jeden Fall gelungen. Er wird eine gar nicht so geringe Summe vom DFB bekommen. Für Ersteres war entscheidend, und das hat man ja gerade im Beitrag auch gehört, dass er selber am Ende diesen Schritt gemacht hat, dass er selbst um die Vertragsauflösung gebeten hat und nicht aus dem Amt getragen werden musste. Julian Nagelsmann hat ganz fest an den Erfolg mit dem Team geglaubt. Das wurde hier bei jeder Trainingseinheit, bei jeder Pressekonferenz in Winston-Salem sehr, sehr deutlich, dass es für künftige Aufgaben und Turniere doch einen besseren Mann gibt. Das ist wahrscheinlich aus seiner Sicht die allerwichtigste Einsicht.
10: Ja, einen besseren Mann. Jürgen Klopp soll es nun richten. Was steht seiner Verpflichtung denn noch im Weg?
14: Gar nicht so viel. Er liegt sehr auf der Hand. So sehr, dass es ja fast schon während des laufenden Turniers hier zu einer Bürde für den damals noch amtierenden Bundestrainer Julian Nagelsmann wurde. Er hat bereits Interesse signalisiert. Es spricht auch eine sehr deutliche Sprache, dass Jürgen Klopps Name bei dieser offiziellen Pressemitteilung seitens des DFB erwähnt wurde. Und trotzdem hat er einen aktuell laufenden Vertrag.

0: Vertrag bei Red Bull als Head of Global Soccer bis 2029. Das heißt also, auch da stehen noch Verhandlungen an. Es soll eine Ausstiegsklausel für genau diesen Job des Bundestrainers geben. Das wurde allerdings von Konzernseite zuletzt dementiert. Klar ist, es wird sicherlich noch ein bisschen dauern, bis dort die Unterschrift unter den Vertrag gesetzt werden kann.
1: Einschätzungen von Alex Schlüter. Vielen Dank dafür. Ein Attest ab dem ersten Tag und keine telefonische Krankschreibung mehr. Dieser Reformbeschluss der Koalitionsspitzen hat heftige Proteste ausgelöst. Kritiker befürchten unter anderem mehr Bürokratie. Und wie der Beschluss genau umgesetzt werden soll, das ist auch noch unklar. Regierungssprecher Cornelius sagte dazu heute in Berlin, die Ausgestaltung stehe jetzt erst bevor. SPD-Generalsekretär Klüssendorf sprach von einem notwendigen Kompromiss, um sogenannte Karenztage ohne Lohnfortzahlung zu verhindern.
2: Seit 2012 arbeitet Michael Weyer als Hausarzt in München. Durchschnittlich kommen täglich 60 bis 80 Patienten in seine Praxis. Das Aus für die telefonische Krankschreibung sieht er kritisch.
3: Wenn diese neue Regelung jetzt kommt, dass ab dem ersten Tag ein Arzt besucht werden muss, heißt das, dass, ich schätze es mal so, 20% zusätzliche Patienten eben in die Praxen strömen, um eine Krankschreibung zu bekommen. Ja gut, das ist erstmal mehr Arbeit.
2: Die Pläne der Koalition für verschärfte Krankmeldungen lösen heftige Proteste aus. Unionsfraktionschef Spahn begründet die Maßnahmen unter anderem mit den hohen Krankenständen in Deutschland.
4: Wir haben mit die höchste Zahl an Krankheitstagen, etwa 18 Krankheitstage im Jahr pro Arbeitnehmer. Und diejenigen, die wirklich krank sind, die sollen natürlich auch zu Hause bleiben können. Aber die Frage stellt sich schon, ob die Deutschen so viel kränker sind tatsächlich als die anderen in Europa.
2: Nein, sagt der Hausärzteverband und verweist auf internationale Vergleichszahlen.
5: Wenn wir uns die Zahlen der OECD zum Beispiel anschauen, dann ist Deutschland bei der Krankheitszeit im Jahr bei 6,8%. Das ist oberes Mittelfeld. Da kann man sagen, ja, man will das verbessern. Das ist das eine Thema, aber es ist nicht ganz so katastrophal, wie es gerne dargestellt wird.
2: Unklar bleibt, wie die neuen Pläne konkret umgesetzt werden sollen. Zum Beispiel auch, ob schon am ersten Krankheitstag eine Arztpraxis für einen Attest aufgesucht werden muss. Nein, sagt der Kanzler. Wie genau die Krankschreibung dann funktionieren soll, ist aber noch offen.
6: Verlässliche Belege, dass telefonische Krankschreibungen die Krankenstände wirklich erhöhen, gibt es bisher nicht. Ob die neuen Regeln also wirklich etwas bewirken oder eher für mehr Aufwand in den Praxen sorgen, bleibt abzuwarten. Die Diskussion dürfte erst mal weitergehen.
1: Bundesfinanzminister Klingbeil hat den Haushaltsentwurf für das kommende Jahr seinen Kabinettskollegen vorgelegt. Wenn sie zustimmen, können die Etatberatungen beginnen und voraussichtlich im November stimmt der Bundestag darüber ab. Der Entwurf sieht nach Informationen des ARD-Hauptstadtstudios Ausgaben von 555,4 Milliarden Euro vor. Das wären 5,9% mehr als im laufenden Jahr. Die Neuverschuldung steigt auf 119 Milliarden Euro. Das ist mehr als ein Fünftel des Haushalts. Bei Mercedes-Benz haben Beschäftigte gegen Sparpläne der Konzernspitze protestiert. In mehreren Werken organisierte die IG Metall Kundgebungen. Sie richten sich vor allem gegen den Plan, die Arbeitszeit von 35 Stunden pro Woche wieder auf 40 zu verlängern. Die 35-Stunden-Woche war eine zentrale Forderung der IG Metall in den 80er Jahren. Sie wurde in mehreren Schritten bis 1995 eingeführt. Demonstriert haben heute auch Beschäftigte im Handel. Die Gewerkschaft Verdi hatte zu bundesweiten Warnstreiks in den laufenden Tarifverhandlungen aufgerufen. Wie hier in Hamburg fanden in mehreren Städten Kundgebungen statt. Verdi fordert 7% mehr Geld. Das Angebot der Arbeitgeber liegt deutlich darunter. Nächste Woche wird weiter verhandelt. Morgen kommt die AfD zu ihrem Bundesparteitag in Erfurt zusammen. Die Sicherheitsbehörden rechnen mit mehreren 10.000 Demonstranten sowie Störaktionen und Blockaden. Erste Proteste haben bereits heute Abend begonnen. Thüringens Polizei ist mit tausenden Beamten im Einsatz.
7: Es dürfte ein erster Ausblick auf das sein, was Erfurt am Wochenende erwarten wird. Die AfD trifft sich hier auf dem Messegelände zu ihrem Bundesparteitag. Dagegen hat ein breites Bündnis zum Protest aufgerufen. Bis zu 50.000 Demonstrantinnen und Demonstranten werden erwartet. Die Polizei ist mit tausenden Einsatzkräften vor Ort. Aus dem gesamten Bundesgebiet sei Verstärkung angefordert worden. Seit Monaten bereite man sich auf den Einsatz vor.

0: Protest sei legitim, so Thüringens Innenminister Mayer, nur friedlich müsse er sein.
1: Da ist das Versammlungsrecht sehr eindeutig. Überall da, wo Gewalt entsteht, stopp. Das geht nicht, da müssen wir auch dagegen vorgehen.
0: Vorgehen will er auch gegen Blockaden, zu denen das Bündnis Widersetzen aufruft. Es hat angekündigt, Zufahrten zu blockieren, um die Delegierten gar nicht erst zum Veranstaltungsort zu lassen. Die Menschen in Erfurt schauen mit gemischten Gefühlen auf das Wochenende.
2: Ich will hoffen, dass jeder seinen Kopf einsetzt und vernünftig damit umgeht. Das wäre für alle, das denke ich mal, das Allerbeste.
3: Also ich bin optimistisch. Ich hoffe, dass die Leute sich besinnen. Also Protest ist immer natürlich erlaubt, keine Frage. Gell? Das ist ja alles gut. Ich mache mir natürlich Sorgen in erster Linie um Gesundheit der Leute. Ich würde daran auch appellieren, dass es möglichst heile bleiben soll.
0: Für die Einsatzkräfte dürfte das Wochenende in Erfurt herausfordernd werden. Parallel zum AfD-Parteitag und den mehr als 30 Gegenveranstaltungen finden abseits davon verschiedene Konzerte auf dem Domplatz statt.
4: Und damit ins Ausland. Die Ukraine darf auf neue, milliardenschwere Militärhilfe der NATO-Staaten hoffen. Beim Gipfel des Bündnisses kommende Woche soll Kiew eine Zusage über insgesamt 140 Milliarden Euro für dieses und das kommende Jahr erhalten. Das geht aus einem Entwurf für die Gipfelerklärung hervor, über die mehrere Nachrichtenagenturen berichten. Offiziell soll die Unterstützung im türkischen Ankara verkündet werden, wo der NATO-Gipfel am Dienstag startet. Mehr als eine Woche nach dem Erdbeben in Venezuela haben die Helfer wenig Hoffnung, unter den Trümmern noch Lebende zu finden. Die Zahl der Toten stieg insgesamt auf fast 2600. Die Übergangspräsidentin Rodriguez kündigte nun Hilfen für den Wiederaufbau an. Der Internationale Währungsfonds werde einen ersten Kredit von 200 Millionen Dollar freigeben. Gestern Abend war es den Rettungstrupps noch gelungen, einen Mann lebend zu bergen.
5: Katastrophengebiet La Guaira. Bestatter Markus Meichle und seine Kollegen aus Deutschland helfen Venezolanern, Tote aus dem Schutt zu bergen. Die Deutschen bringen Material und spenden Trost.
6: Ich denke, dass es eine Menschlichkeit ist, wichtig ist, anderen Menschen, die wohl in Not sind, einfach zu helfen.
5: Oft müssen die Angehörigen selbst anpacken, eine extreme Belastung. Und immer noch fehlt Ausrüstung, die Arbeit geht nur langsam voran. In einer Lagerstelle reihen die Behörden zahlreiche Tote auf, teils ohne Leichensäcke. Kalk soll die Seuchengefahr eindämmen. Retter sagen, dass die Todeszahlen noch dramatisch steigen werden. Das Beben zeige die Schwäche des Staats. Das Gesundheitssystem war bereits zusammengebrochen. Die Strom- und Wasserversorgung funktionierten nicht richtig. Angesichts der Katastrophe hatte die Regierung überhaupt keine Kapazität, angemessen zu handeln. Übergangspräsidentin Rodriguez unter Druck widerspricht heftig. Sie habe sofort tausende Soldaten entsendet. Venezuela und Internationaler Währungsfonds richten nun einen Hilfsfonds von 200 Millionen US-Dollar ein. Selbst den USA, vor wenigen Monaten noch mit Venezuela verfeindet, dankt sie. Ich danke der Regierung von Donald Trump und Außenminister Rubio, die immer aufmerksam waren und Hilfe anboten. Eigentlich wollten die USA Venezuela wirtschaftlich stabilisieren. Jetzt müssen sie Nothilfe leisten. Die Katastrophe könnte einen demokratischen Übergang weiter verzögern.
7: Angehörige erzählen uns, sie hätten hier mit bloßen Händen gegraben. Der Staat behauptet dagegen, er habe massiv Hilfe geschickt. Die Krise zeigt zwei Dinge. Rodriguez etabliert sich zwar international als Ansprechpartnerin, aber viele Menschen im Katastrophengebiet misstrauen ihrer Regierung.
4: 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Flugausfälle, steigende Benzinpreise, Reisewarnungen, die Folgen des Iran-Krieges haben die deutsche Reisebranche hart getroffen. Viele Kunden waren laut Branchenexperten verunsichert. Am Wochenende starten nun vier weitere Bundesländer in die Sommerferien. Reisebüros und Veranstalter blickten zunächst skeptisch auf die kommenden Wochen. Doch inzwischen zeichnet sich ab, es wird wohl nicht so schlimm wie zunächst befürchtet.
8: Noch die letzten Ausflüge buchen, dann kann der Sommerurlaub für Petra Soltau beginnen.
9: Warteliste, ach so.
10: Ja, die sind teilweise schon gebucht.
9: Ach, das ist ja, ja der Wahnsinn.
8: Ende Juli geht es für die Hamburgerin und ihren Mann entlang der norwegischen Küste auf Kreuzfahrt.
9: Die haben wir gebucht.

0: glaube ich, im April, also relativ knapp.
1: Mit ihrer kurzfristigen Entscheidung ist die Seniorin kein Einzelfall. Nach einem Buchungsrückgang im Frühjahr, auch infolge der Unsicherheit durch den Krieg im Nahen Osten, zieht die Nachfrage inzwischen wieder an, beobachtet Katja Heißenberg.
2: Wo ist es sicher? Wo kann ich hinreisen? Wo fühle ich mich wohl? Das ist, glaube ich, der Hauptgrund. Es spielt auch nicht, auch wenn die Preise gestiegen sind, spielt es jetzt bei uns nicht so die Rolle.
1: Pünktlich zum Ferienstart hat sich das Geschäft erholt. Urlaub im eigenen Land bleibt gefragt. Bei Flug- und Pauschalreisen liegen vor allem Spanien, die Türkei und Griechenland im Trend.
3: Derzeit sieht man in den Buchungszahlen keine Veränderung im Reiseverhalten, also keinen Shift von Flugreisen, dass man darauf verzichtet und stattdessen Deutschlandurlaub macht. Zwei Drittel fliegt ins Ausland, macht Auslandsurlaub. Und das sehen wir auch in diesem Jahr. Die Flugpauschalreise ist deutlich stärker wieder geworden.
1: Auch Fernreisen würden wieder häufiger gebucht. Für Katja Heißenberg und ihr Team läuft die Wintersaison daher bereits auf Hochtouren.
4: Und nun die Wettervorhersage für morgen Samstag, den 4. Juli.
5: Am Wochenende erreichen uns Tiefausläufer mit zum Teil dichten Regenwolken. Der Südwesten bleibt unter Hochdruckeinfluss. Heute Nacht ist es oft sternenklar. In der Nordhälfte ziehen zum Morgen hin einige Wolken auf, aus denen es am Tag gebietsweise regnet. Am Nachmittag folgen einige Schauer. Sonst bleibt es trocken, Richtung Süden und Südwesten mit viel Sonnenschein. Heute Nacht auf den Nordseeinseln 17, in den Mittelgebirgen Abkühlung auf 7 Grad. Morgen bei längerem Regen um 20 mit viel Sonne bis zu 30 Grad. Am Sonntag oft wechselhaft mit dichten Wolken, etwas Sonne, Schauern und Gewittern. Im Südwesten meist trocken und zum Teil sonnig. Montag und Dienstag wenig Änderung, dabei im Südwesten sommerlich warm bis heiß, im Norden kühler.
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0: Und bei Frank muss es oft richtig schnell gehen.
1: Ich muss den Patienten vor dem Unwetter am Festland haben, sonst kriegen wir eine blöde Nacht. 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
0: Eine Saison im Wattenmeer. Die einen schuften, die anderen urlauben. Und immer ist viel Trubel. Der Wangerooger Hafen liegt im Westen der Insel. Dort wird ein Schiff erwartet. Es hat eine besondere Fracht an Bord. Kühe. Und zwei Naturschützerinnen sind gespannt auf ihren ersten Inselauftrieb.
3: Schon ein bisschen. Das ist ja auch das erste Mal, dass wir das mitkriegen. Und mir ist die Vorstellung ein bisschen aufregend, dass hier jetzt Kühe auf die Insel kommen.
0: Schon seit 25 Jahren bringt ein Landwirt vom nahen Festland seine jungen Kühe für den Sommer auf die Insel. Früher liefen die Tiere frei auf dem Frachter und wurden dann zu Fuß am Deich entlang auf zwei Weiden im Osten und Westen getrieben. Aber um den Deich zu schonen, fahren Bauer Menz Wilms und sein Team die Rinder jetzt in Anhängern bis auf die Koppel.
4: Hallo ihr beiden. Hallo. Die anderen sind schon losgefahren, die sind schon gleich in den Osten gefahren, sonst kommen die gar nicht so schnell wieder, weil das Schiff wartet nicht auf uns. Ja, Wasser habt ihr alles zu Gange, Strom ist auch drauf.
5: Ja, sollte eigentlich.
4: Ja, siehst du.
0: Menz braucht die Hilfe der jungen Frauen.
4: Ohne den geht das gar nicht. Es muss einfach immer jemand da sein, der da wenigstens ein Auge drauf hat. Ich kann das von zu Hause ja nicht alles sehen. Und dafür ist es viel zu weit. Hierher ist ein Tagesritt. Ich kann hier ja nicht jeden Tag herkommen. Es geht gar nicht.
5: Ja,
4: gut,
5: das passt.
4: Dann lass uns zusehen, dass wir hinkommen, dass die Mädels vom Wagen runterkommen.
5: Ja.
4: Die haben die Schnauze auch voll.
5: Ja.
4: Die sind seit 8 Uhr da drauf.
0: Bauer Menz arbeitet mit dem Mellumrat zusammen, der sich auf Wangerooge um den Naturschutz kümmert. Thelma Delaminski und Jette Berger machen ihr freiwilliges ökologisches Jahr als Naturschutzwartinnen auf der Insel. Die Kühe sollen als Landschaftspfleger hier arbeiten und die Wiesen für Bodenbrüter kurz halten. Allerdings ist die Einfahrt zur Koppel sehr steil.
4: Wir sind hinten auf dem Boden.
0: Der Anhänger hängt fest und die Kühe rutschen nach unten.
4: So. Aussteigen, Mädels. Nicht so schön, aber es ging nicht anders. Sind ja alle gesund und munter.
0: Die Kühe kommen hier zum ersten Mal in diesem Jahr raus auf die Weide.
4: Komm her, wollt ihr irgendwas saufen hier? Komm her hier. Komm her, Mädels. Komm her hier, komm.
0: Wenn Menz seine Damen ruft, traben sie an.
4: Es gibt auch Bauern, die rennen da mit 20 Leuten hinterher und kriegen da trotzdem nicht auf die Reihe. Ja, es gibt Leute, die können halt eben mit Frauen um, ne? Hier. Komm her hier, komm. Hier ist Wasser. Ja, alles gut.
0: Dann bekommen Thelma und Jette noch eine kleine Anleitung fürs Kühe-Sitten.
4: Mal gucken, ob die alle da sind. Ne? Und ob die alle beieinander sind. Nicht, dass wenn da irgendwo einer alleine ist, dann ist das meistens nicht gut.
5: Okay, gut.
0: Bisher hatten die beiden jungen Frauen nur wenig mit Kühen zu tun.
5: Ja, das ist schon schön zu sehen, dass sie jetzt hier so einen schönen Sommer haben können und einfach so viel Platz haben und so viel Auslauf.
0: In ein paar Monaten müssen die Rinder aber wieder eingefangen werden.
4: Ja, und das ist ja meine Fanganlage, die sie mir hier gebaut haben für diesen Herbst. Wie soll ich die da denn reinkriegen? Was ist das denn?
0: Menz Verpächter hat eine Fanganlage bauen lassen.
4: Aber wenn ich die durch das kleine Tor da alles reintreiben soll, das geht doch auf Garantie schief, oder? Ein Bauer hätte das anders gemacht. Aber naja, gut. So, und dann passt die mir schön auf meine Mädels auf. Da,
5: machen
4: ne?
5: wir. Tschüss.
4: Besten Dank schon mal im Voraus. Haltet die Ohren steif.
0: Wenn es hier keine Probleme mit seinen Kühen gibt, kommt Menz erst im Herbst wieder, um sie abzuholen. Vorne am Strand. Der Wangerooger Sand wird durch Stürme jeden Herbst und Winter weggeschwemmt. Im Frühjahr wird aus dem Osten der Insel Sand geholt und am Hauptstrand verteilt. Mit schwerem Gerät sind die Sandfahrer dann über mehrere Wochen im Einsatz. Ein bisschen versteckt hinter den Dünen liegt die Wangerooger Surfschule. Die Macherinnen und Macher haben sich für diese Saison etwas Neues vorgenommen. Sie bauen ein Surfcamp auf.
6: Ist gar nicht so schwer. Also es hält auch eigentlich fast von alleine. Aber das Risiko wollen wir jetzt nicht eingehen.
0: Ben Matlachowski hat hier zusammen mit Lukas Zilke 2024 angefangen.
6: Hast du es über ein Palstick reingemacht, oder was?
7: Ja.
0: Das hier soll ein Glamping-Areal werden, wenn es fertig ist.
6: Ja, also es ist halt was ich schon lange mal geplant hatte. Gerade dieses Areal ist halt frei und wird nicht benutzt. Und es gibt keinen Campingplatz auf der Insel. Und viele Leute feiern das natürlich auch, in der Natur irgendwie Urlaub zu machen und nicht auf die Insel zu kommen, um dann in einer Ferienwohnung zu wohnen.
0: Sie fangen diese Saison mit 3 Tipis an. Wenn es gut läuft, wollen sie den Platz ausbauen. Es geht ans Einrichten. Silvia Bär und Luzi Scheitz gehören ebenfalls zum Surfschulteam. Kennengelernt haben sich alle 4 bei Jobs in Surfspots an der Nordsee.
6: So, jetzt Teppich ausrollen, oder?
0: Das Tipi haben sie neu gekauft. Der Teppich gehört dazu. Ob ihre Glamping-Idee auf der Nordseeinsel zieht, wird sich zeigen.
6: Ja, wird schon spannend, auf jeden Fall. Die ersten Gäste dann hier zu begrüßen, mal zu gucken. Ist ja auch dann ein bisschen vom Wetter und allem drum und dran abhängig, wie das so wird wahrscheinlich. Aber ich glaube, das wird schon cool, ja, auf jeden Fall.
0: Und das hier sollen die Betten werden. Die haben sie auf Instagram gefunden, aus Wellpappe. Größtenteils Recyclingmaterial.
6: Diese typischen Klapp- oder Feldbetten sind jetzt halt oft nicht ganz so gemütlich und auch nicht so schön. Und dann haben wir uns ein bisschen informiert, was es für Alternativen gibt. Und es ist ja wirklich easy zu verstauen, super easy aufzubauen. Und bequem soll es auch sein. Das müssen wir dann gleich mal ausprobieren.
0: Das Tipi ist für 4 Gäste gedacht. Dann noch die Matratzen. Das Eckige muss ins Runde. Das Tipi ist 5 Meter breit.
6: Also hier, der hier kann ja noch ein Stück rüber.
8: Das ganze Bett kann schon noch ein Stück nah zu mir hin.
9: Viel mehr kann ich hier nicht wegen der Tür.
6: Mehr als schlafen tut man hier nicht drin und es gibt noch genug Platz so in der Mitte, um sich zu bewegen und zum Umziehen. Und wir haben dann ja auch einen Aufenthaltsraum.
0: Und irgendwie passt es dann doch.
6: Ja, dann sieht doch ganz cozy aus, oder? So.
9: Das ist auf jeden Fall der kürzeste Weg nach der Surf-Session zur Unterkunft.
6: Genau, ja. Viel besser geht's nicht.
9: Ja, das ist natürlich das, was den Standort hier attraktiv macht. Und wir sind hier an die Tiden gebunden. Wir müssen manchmal auch zu schrägen Zeiten surfen gehen. Und das ist natürlich mega cool, dann hier einmal über die Düne laufen und ins Wasser springen. Das ist natürlich Traumvorstellung so, ne?
0: Wangerooge ist die östlichste der 7 bewohnten ostfriesischen Inseln. Knapp 8 Quadratkilometer groß, autofrei. Viele der Flächen hier sind unbebaut und stehen unter Naturschutz. Vor allem im Osten der Insel findet man Ruhe und Weite. Die meisten Menschen kommen mit dem Schiff nach Wangerooge. Etwa 1000 Insulaner leben hier ganzjährig. Und mehr als 100.000 Urlauber kommen jedes Jahr, um ihre schönsten Tage des Jahres auf der Insel zu genießen. Vom Hafen in den Hauptort geht's mit der Schmalspurbahn. In der Mitte des Dorfes liegt der Rosengarten und dort findet seit ein paar Jahren im Sommer ein Musikfestival statt. Gegroovt wird über mehrere Tage. 12 Bands sollen dieses Mal auftreten. Und er ist der Initiator, Radek Krajewski.
7: Keiner konnte mir eine Info geben, apropos mein Opf und Limetten.
0: Ein Gastronom, gebürtig aus Polen. Seit Tagen ist Radek hier am Aufbauen, mit einem kleinen Team allerdings. Und vieles ist ein bisschen improvisiert.
7: Lea, also diese Band kommt gar nichts. Oh Gott, ich habe so keine Zeit für solche Sachen. Mein Band ist abgesagt gerade und so, ich habe jetzt keine Kraft. Also kannst du jemand bitte...
0: Radek kam vor 14 Jahren nach Wangerooge und fing als Bauhelfer an. Mittlerweile führt er mehrere Läden und macht viele Events.
7: Innerlich bin ich gestresst, aber sieht man das nicht so, oder? Schon ein bisschen, aber... Aber das ist nicht dieser Stress, dass wir keine Lösung finden können. Also das ist immer noch Stress, was einfach... gesunder Stress ist. 3 Bands haben schon Soundcheck gemacht. Gleich muss ich andere Bands abholen. Und dann geht's hier richtig ab.
0: Außer der Musik soll es verschiedene Imbissstände geben und Programm für Kinder und Jugendliche.
10: Ich baue da so auf die Ecke.
7: Richtig,
10: ne?
7: Richtig.
10: Kann ich den Wagen einfach da drüben reinziehen, oder?
7: Richtig, richtig.
0: Ja, Ben von der Surfschule ist mit Radek befreundet. Er will eine Station mit Sport- und Spielgeräten aufbauen und unterstützt das Festival.
10: Ja, das ist zum einen für uns cool, das ist mal was anderes auf der Insel. Es sind coole Bands und generell Konzerte sind natürlich immer schön für die jüngeren Leute hier.
0: Viele Aufbauhelfer arbeiten sozusagen ehrenamtlich für das Festival. Wie zum Beispiel Anne. Die macht das hier in ihrem Urlaub. Sie hat schon als Jugendliche hier Ferien gemacht. Jetzt kommt sie mit ihrer Tochter.
11: Und wenn die Insel möchte, dass auch junge Leute weiter herkommen, brauchen wir solche Veranstaltungen. Und deswegen unterstütze ich das. Und ich finde es einfach geil, dass Radek mit nichts hier auf die Insel gekommen ist und das daraus gemacht hat. Mit angesprühten Stühlen und selbstgemalten Plakaten, wo andere Tausende von Euros ausgeben, um ihre Läden einzurichten. Und das kommt gut an, weil er authentisch ist. Und deswegen ist mir das wichtig, dass das auch ein Erfolg wird.
7: Ja, ohne die werde ich nicht hier stehen. Also auf jeden Fall, die haben seit Sonntag ohne Pause fast gearbeitet, dass es alles jetzt so aussieht, wie es aussieht. Also die machen das umsonst, die haben ein Ticket gekauft. Trotzdem, auch wenn die hier sind, die haben ein Ticket gekauft. Und jetzt unterstützen sie mich in jeder Art und Weise. Also das ist ein besseres Feeling, kann ich nicht haben auf jeden Fall.
0: Radek hat internationale Bands engagiert und den wohl bekanntesten deutschen Reggae-Künstler, Gentleman. Der Sänger kommt mit dem Inselflieger. Empfangskomitee am Wangerooger Flugplatz. Und mit dabei Radeks Mama Maria.
7: Ja, Mama weint, Pure Freude. Also ich habe gestern schon geweint, ein paar Mal, heute noch nicht, aber das schaffen wir noch bestimmt. Ja, wir können jetzt da gehen, ne? The Queen is there.
12: The Queen is here.
0: Tamika, Gentlemans Frau, tritt heute ebenfalls auf.
13: Ich kenne dich wieder zu sehen hier.
14: Ja, ja, so. Ja, nice.
7: Mega.
14: Mega.
0: Für die Künstler ist ein Auftritt auf der kleinen Insel etwas Besonderes.
7: Mama, want to say hello.
14: Ja, voll. Das ist sehr unorthodox, ja. Auf jeden Fall. Schnucklig ist es, ja. Ist schön, wir spielen ja gerne auch kleinere Sachen. So, ne? Und ich sag mal, so Festivals, die gerade so im Aufbau sind und so. Und das ganze Umfeld stimmt halt. Ein schönes Hotel, irgendwie ein schöner Ort, der Rosengarten, Sonne, Strand und so. Ja, in Verbindung mit Musik, passt einfach alles.
0: Für Radek geht gerade ein Traum in Erfüllung.
7: Ja, wenn die jetzt da sind, also dann jetzt konnte er richtig starten. Ein wunderbarer Mensch, wunderbarer Ort.
0: Es gibt eine Art Taxiservice auf Wangerooge. Aber Gentleman geht lieber zu Fuß ins Hotel.
14: Ich kenne das noch von Jüst. So, ne? Man kommt an mit der Fähre und dann läuft man mit den Koffern und dem Sackkarren zum Hotel oder zum Haus, wo wir immer gewohnt haben. Zur Jugendherberge oder wo auch immer. Und so. Also ich habe schon noch einen Bezug zu diesen kleinen Inseln hier.
0: In ein paar Stunden geht schon auf die Bühne. Sommer auf Wangerooge. Tagsüber zieht die meisten Urlauber an den Strand. In der Surfschule sind die Tippis fertig. Bald sollen die ersten Gäste kommen.
9: So, haben wir's gleich.
0: Ben und seine Freunde betreiben ein Café als zweites Standbein neben der Surfschule. Keiner von ihnen war vorher Gastroprofi.
10: Wobei wir natürlich schon auch irgendwie vorher schon in verschiedenen Cafés oder Institutionen gearbeitet haben und Erfahrungen gesammelt haben. Aber klar, man wächst irgendwie mit seiner Aufgabe.
0: In der Surfschule richten sie ihr Kursangebot nach den Bedingungen.
9: So, Finn, für dich habe ich nämlich hier noch ein Brett. Und jetzt dreh dich mal um, dass du nach vorne schaust. Und jetzt nimmst du das Brett hier rechts unter dem Arm und links das Brett unter dem Arm. Dann macht euch mal auf den Weg.
0: Lukas leitet heute einen Wellenreitkurs für Kinder. Für Erwachsene reichen die Wellen noch nicht ganz aus.
9: Ja, super. Okay, und dann...
0: Wellenreiten liegt im Trend und Wangerooge ist ein geeigneter Spot, sagt Lukas.
9: Okay, pass auf, da kommt gleich deine Welle. Und die erste, probierst du einfach mal Oberkörper hochbiegen. Ja. So. Dann, die nächste nimmst du. Ja. Und jetzt hoch, komm schon. Ein Fuß und zweiter Fuß, sauber. Oh, wir haben schon echt super Tage dabei. Also so ein bisschen zu weit vorne gelegen. So 3-4 Tage die Woche können wir im Durchschnitt schon unterrichten. Und es ist, glaube ich, vielen gar nicht bewusst, wie gut das in Deutschland eigentlich geht. Ja, und das ist ein toller Ort zum Üben.
12: Cool. Ja, komm. Ah, schade, ja.
9: Okay, paddeln. Komm. Paddeln, weiter paddeln. Ja. Schade.
0: Weiter vorne an der Promenade geht's nicht um Sport und Entspannung, sondern um ein existenzielles Problem. Ein defektes Klo ist der nächste Job für die Rohrdogs. Bosse Büchen.
15: Ich krieg den Eimer wieder nie aus. Hier, zieh mal.
0: Und sein Vater Burkhard. Der führt einen der wenigen Handwerksbetriebe auf der Insel.
15: Ein bisschen Staub muss sein. Haben wir alles, ne?
16: Ja, haben alles.
15: Guck mal. Gut.
0: Ihr Spektrum ist breit. Von der großen Baustelle bis zum tropfenden Wasserhahn.
15: Ja, wir lernen eigentlich alles kennen. Wir lernen die Insel auch so 2 Meter unterhalb der Oberkante kennen. Wenn Verstopfung oder sowas ist, dann wissen wir auch, wie es da unten drunter aussieht. Und so manche Badezimmer, da möchten wir auch gar nicht rein.
0: Heute hat die Verwaltung einer Ferienwohnung die Handwerker um schnelle Hilfe gebeten.
17: Moin.
18: Moin. Wir kommen wegen der leckenden Toilette.
17: Oh, das ist schön. Dann kommen Sie mal rein. Da, ne?
18: Wunderbar. Danke.
15: Ja. Leck, Bosse. Machst du?
16: Mach ich.
15: Gut.
0: Die beiden sind hier große Hoffnungsträger.
19: Kriegen Sie das auch wirklich hin?
15: Ich glaube schon.
19: Denn wir haben da mal eine Pfütze. Und wo gehe ich sonst hin?
15: Wenn nicht, wir haben ein Dixi-Klo dabei.
19: Und das kommt dann hier vor der Tür.
15: Ja.
0: Ein Dichtungsring leckt.
15: Den Gummi habe ich nicht dabei. Das ist ein 100er?
16: Das ist ein 90er Rohr.
15: Da gibt es so viele verschiedene Anschlusssets. Dann bin ich weg.
0: Ja. Burkhard muss ins Materiallager fahren.
15: Bis gleich.
19: Ohne Toilette geht gar nicht. Ich habe mir schon Gedanken gemacht, wenn die heute kommen und die werden nicht fertig, dann hätte ich unten beim DLRG hingehen müssen. Das geht gar nicht. Ganz schrecklich. Muss ich echt sagen. Und wir sind zu viert. Ja? Und das brauchen wir dann täglich und öfters mal.
0: Die Rohrdogs haben ein großes Materiallager. Weil sie hier auf der Insel ja nicht mal schnell in den Großhandel fahren können.
15: Das richtige Teil gefunden, jawohl. Dann komm, mach das Klo drauf und dann ist gut.
0: Bosse macht seine Ausbildung bei seinem Vater im Betrieb.
16: Ist alles dicht, alles trocken. Ich habe auch schon damals als kleiner Junge mit 4, 5 Jahren Akkuschrauber in der Hand gehabt, habe meinen eigenen Sandkasten gebaut. Ich fand es immer toll, Sachen selber zu machen. So, ich weiß, ich habe heute was getan, meine Hände sind dreckig. Deswegen, ich liebe Handwerk. Und ich liebe auch den Beruf Heizungsbauer, Klempner.
20: Und?
16: Alles top.
20: Hast du denn gekriegt?
16: Alles wieder dicht.
20: Alles wieder dicht?
16: Ja.
20: Super.
16: Jetzt kann man auch wieder
20: auf die Toilette zu gehen.
16: Jetzt kann man auch wieder auf Klo gehen.
20: Jetzt bin ich wieder glücklich.
16: Ja.
20: Tschüss. Okay.
16: Tschüss. Noch schönen Resturlaub, ne?
20: Dankeschön.
15: Ja, oh, bitte.
20: Tschüss.
15: Tschüss. Schon wieder eine gute Tat. Ja. Hurra.
0: Die beiden müssen schnell weiter. Eine Kanalverstopfung ruft. Auf dem Deich radeln zwei einer besonderen Mission entgegen.
21: So schnell davor, Liebe, was du gleich zählen willst. Vielleicht würde ich mal die Austernfischer zählen.
0: Die Naturschutzwartinnen Thelma und Jette

0: sind für ein ganzes Jahr auf Wangerooge. Die beiden haben gerade Abi gemacht. Nach ihrer Zeit hier wollen sie studieren. Alle 14 Tage fahren sie mehrere Stationen auf der Insel ab und zählen dort die Wasser- und Wartvögel. Sie zu bestimmen haben sie hier mit der Zeit gelernt.
1: Du zählst Austernfische, hattest du
2: ja
1: gesagt, oder?
2: Ja, ich komme auch noch mal einen Schritt zu dir.
1: Es ist schon sehr interessant, vor allem, weil sich das so auch im Laufe des Jahres verändert. Also im Herbst sieht man andere Vögel als im Winter und im Frühjahr kommen wieder neue dazu. Man freut sich über jede besondere Art oder man freut sich auch über große Trupps. Also wenn da dann, weiß ich nicht, 5000 Goldregenpfeifer sitzen oder auffliegen, das ist schon beeindruckend und einfach ein schönes Naturschauspiel.
0: Das Wattenmeer ist sozusagen ein Drehkreuz für den internationalen Vogelzug. Und Wangerooge gilt als guter Beobachtungsspot.
1: Ich habe noch 3 Sandregenpfeifer und einen Kiebitzregenpfeifer.
2: Ja.
0: Sie zählen immer bei Hochwasser, weil die Vögel dann nah am Ufer sitzen und gut zu erkennen sind. Ihr Zeitfenster ist also eng. Die beiden sind im September nach Wangerooge gekommen. Den Winter auf der Insel haben sie also schon hinter sich.
2: Wir sind ja sehr viel draußen. Und dadurch kriegen wir die Insel auch zu jeder Jahreszeit und auch bei allem Wetter so mit. Und das ist schon toll, irgendwie die Natur so hautnah mitzuerleben.
0: Heute geht ihre Route noch bis zur Ostspitze der Insel. Ein ganz schöner Marsch, vorbei an den Überresten des alten Schiffsanlegers. Und demnächst müssen die beiden Naturschützerinnen nach den Inselkühen gucken. Bei Sonnenuntergang zieht es viele nochmal an den Strand. Und für die Reiter passen heute die Bedingungen. Denn für ihren Abendgalopp brauchen sie harten Boden. Und den gibt's nur bei Niedrigwasser. Das Musikfestival im Rosengarten geht bis spät in den Abend. Dafür hat Radek extra eine Ausnahmegenehmigung beantragt. Er hat weniger Karten verkauft als erhofft, aber seine Freunde sind da. Backstage sind die Musiker unter sich. Gentleman ist auch da. Er wird gleich auftreten. Und mittendrin Radek. Ein Jahr lang hat er auf diesen Moment hingearbeitet.
3: Ich bin sehr speziell, aber nicht klar. Ich finde den Rosengarten unfassbar schön. Also, der Venue ist super, die Bikes sind unglaublich, kann man schwer bestreiten. Ich sehe nur noch strahlende Gesichter. Und ich glaube, dass das ein sehr schönes Konzert wird. Und lerne auch wieder gerade neue Leute kennen, neue Musiker und so. Und bin guter Dinge hier. Ja.
4: Für die nächste Künstler. Jetzt kommt Tamika. Gute Nacht. Werden wir die lauteste Insel.
5: Ja, Gänsehaut auf jeden Fall. Für das mache ich das alles. Also für die Energie, was kannst du nicht stoppen.
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Wenn man will, schafft man alles und überall, wo man ist, auf jeden Fall. Die Menschen ermöglichen mir ganz viel, aber egal, wo ich bin, versuche ich immer schöne Sachen zu machen. Und das ist, ich glaube, das. Egal, wo man ist, muss man immer das Gute sehen, in jedem Aspekt in seinem Leben.

0: Natürlich muss auch die medizinische Versorgung auf einer kleinen Nordseeinsel gesichert sein. Es gibt zwei Arztpraxen auf Wangerooge. Eine gehört Dr. Frank Kortenhorn.
1: 6-5. Sehr schön. Gut. Das Spiel haben Sie gewonnen.
2: Ja.
0: Der Patient war gestern mit starken Bauchschmerzen da.
1: Antibiotikum durchnehmen.
2: Ja.
1: Ja. Hoffe, dass wir uns nicht mehr sehen. Alles Gute.
3: Schönen
1: guten
0: Tag.
1: Ciao.
0: Nadja Glormann ist Medizinstudentin und macht bei Frank ein Hausarztpraktikum.
1: Komm zu mir. Befund. Z war deutlich besser. Der Bauch war heute viel weicher als gestern. Ja?
3: Kommen Sie einmal bitte mit durch.
0: Die Notfallsprechstunde am Wochenende ist gut besucht. Franks Frau Kerstin organisiert die Praxis.
4: Hallo, Dr. Kortenhorn.
5: Genau.
4: Ja, Kamali ist mein Name. Ich bin auch Kollegin, arbeite in einer Allgemeinarztpraxis in Aachen.
5: Sehr schön.
4: Heute bin ich am anderen Seite des Ufers. Ja, als Patientin. Ich habe so Ischias-Schmerzen, aber so schlimme hatte ich noch nie. Liegen ist schlecht, also stehen ist besser oder gehen.
1: Die Patientin hat eigentlich schon alles gesagt, die Diagnose ist schon klar. Also mir, dir auch?
0: Unter Kollegen wird gefachsimpelt, aber Frank bezieht seine Praktikantin mit ein.
1: Zehenspitzenstand, ja. Also Gastrocnemius funktioniert, der Muskel funktioniert, hat keine Parese. Das ist immer ganz wichtig, sondern hat nur ein sensorisches Problem. Das ist ganz wichtig, weil ich glaube, das sind so Triggermomente, die den Studenten und angehenden Ärzten so ein bisschen vermitteln, was ihnen Spaß machen könnte. Und ich will ihnen so dieses klinische Arbeiten, das eigentliche Arztsein ohne jetzt große Diagnostik, möchte ich ihnen nahebringen, was man mit seinen Händen, mit seinen Fingern, mit dem Stethoskop, was man da so rausfinden kann.
0: Für Nadja sind es die ersten praktischen Erfahrungen während des Studiums.
6: Die ersten Male war ich sehr aufgeregt, Patienten zu stechen, aber mittlerweile ist man da schon routiniert drin und die Handgriffe gehen schneller, weil man merkt, es passiert nichts.
1: Einmal hier rumdrehen.
0: Die Patientin ist zur Kur auf Wangerooge. Die Spritze soll gegen die akuten Schmerzen helfen.
4: Also den Pieps habe ich gar nicht gemerkt, nur die Injektion so
5: okay.
4: Ein bisschen. Ne?
5: Ja,
4: schön. Okay, vielen Dank.
1: Ja, wir sehen uns jedenfalls morgen oder übermorgen nochmal wieder. Ja?
4: Oder vielleicht gar nicht.
1: Oder vielleicht gar nicht.
4: Ja,
1: alles Gute.
4: Okay,
1: alles ciao.
4: Gut.
1: Tschüss.
0: Nadja hat die Inselarztpraxis bewusst für ihr Praktikum ausgewählt.
6: Ja, das ist ein super vielfältiger Einblick, weil das ist erstmal die erste Anlaufstation für alles Mögliche, alles im Körper, alle Krankheiten, wo man sonst zu Hause mit zu jedem Facharzt gehen wird. Das macht wirklich Spaß.
0: Ein Katzensprung von der Praxis steht der alte Leuchtturm, den man besichtigen kann. Weiter im Westen steht der neue Leuchtturm, ein aktives Seezeichen. Und dann gibt es noch den Westturm, der nie Seezeichen war und in dem die Jugendherberge untergebracht ist. So klein die Insel ist, sie hat eben viel zu bieten. Und sie hat ein Problem mit alten Kanalsystemen. Im Herzen des Dorfes haben die Rohrdocks ihren nächsten Einsatz. Burkhard und Bosse haben Unterstützung von Burkhards Frau Alex angefordert.
7: Hallo.
8: Hallo.
7: Ja, guck mal nochmal nach dem
8: Hallo.
7: Kanal. Ne?
8: Schön, dass ihr gekommen
7: seid.
0: Eine langjährige Kundin hat Probleme mit einem verstopften Abwasserkanal.
9: Gut, bringen wir alles mit.
7: Straße schon aufmachen?
9: Nee, wir versuchen erst mal reinzugucken.
7: Erst mal reingucken?
9: Ja.
7: Okay.
0: Sie haben eine spezielle Kamera, mit der man in das Rohr filmen kann. Burkhards Frau Alex macht den Handwerksbetrieb seit vielen Jahren zusammen mit ihrem Mann.
7: Also für die Wangerooger, die kennt man ja zu 80%. Also das ist dann schon eher Freunde. Hallo, ne? Rempelt mich hier an. Nein, aber das macht Spaß und ja, das ist ein bisschen persönlicher. Ne? Und dann ist man ja auch gerade im Notfall, dann schwingt man sich auch aufs Fahrrad und fährt los. Und die lässt man nicht hängen.
9: Wir gucken da mal durch,
8: ja,
9: damit wir mal sehen können, was wir denn alles freigraben müssen.
8: Ja, genau.
9: Damit wir wissen, wie wir es machen werden.

0: Ihr wuchernder Bambus und alte Tonrohre bereiten der Kundin Probleme.
1: Seit vielen Jahren haben wir hier eine Verstopfung. Denn dieser Bambus ist ja nicht ideal dafür. Und wir haben in diesem kleinen Haus dann ab und zu mal, dass der Kanal hochkommt. Die Tonrohre, die werden immer wieder von diesem Bambus quasi umrundet und dann verstopft es.
0: Monika Plockhöft ist Künstlerin. In ihrem Garten hat sie ein winziges Urlaubsdomizil geschaffen. Ihr Lilliput gilt als das kleinste Ferienhaus auf Wangerooge.
2: Eine Schnecke ist drin.
1: Was ist eine Schnecke drin?
2: Wir gucken mal.
1: So eine schöne.
2: Genau.
1: Eine Weinbergschnecke.
2: Auch nicht. Die schmeckt bestimmt noch gut.
1: Aber die verstopft es sicher nicht.
2: Nein.
0: Aber dann finden sie die wirkliche Problemstelle.
3: Das Rohr ist
4: dicht.
3: Voll. Und hier ist halt der Boden von dem Abflussrohr. Und das wächst von oben alles nach unten zu. Und eine kleine Öffnung hat man da noch, wo das Wasser halt abläuft, aber Toilettenpapier oder sonstiges nicht merken.
1: Das ist ja der Wahnsinn.
0: Die Verstopfung muss natürlich behoben werden. Auf dem Weg nach Westen. Die beiden Naturschutzwartinnen Thelma und Jette gucken regelmäßig nach den Kühen. Das ist vor allem wichtig, weil viele der Tiere tragend sind. Die Kälber sollen kommen, wenn sie wieder auf dem Festland sind. Vorher besser nicht.
5: Ich habe 22 gezählt. Du auch?
6: Ja, ich auch. Sehen auch alle gut aus und ja. Alle am Grasen.

0: Also wir schauen zum einen, ob die alle fit aussehen, also ob die rumlaufen oder auch ob die als Herde zusammenbleiben. Ja, und halt, ob alle da sind. Das heißt, wir zählen einmal durch. Hier im Westen sind es inzwischen 22. Es wurden noch mal ein paar hinterhergebracht. Ja, das ist eigentlich so alles. Und bisher war auch zum Glück immer alles gut.
1: Auch in den letzten Jahren gab es nur wenige Zwischenfälle bei den Inselkühen. Sie kontrollieren auch, ob die automatische Tränke funktioniert.
2: Nun wäre natürlich schade, wenn die Kühe irgendwann nichts mehr zu trinken haben. Also es ist schon wichtig, dass man regelmäßig guckt, ob da Wasser kommt. Gerade wenn es so wenig regnet, gibt es ja auch keine Tümpel irgendwie, wo Wasser drin steht. Da sind die Kühe sehr angewiesen auf diese Tränken hier.
1: Die Rinder bleiben noch bis Mitte Oktober. Für Thelma und Jette geht ihre Zeit hier aber schon vorher zu Ende. Dann übernehmen ihre Nachfolger das Kühesitten. Im Dorf, in der Arztpraxis, gibt es einen Notfall.
3: Na, was hast du denn gemacht?
4: Ja, hingefallen ein bisschen.
3: Hingefallen ein bisschen? Ach,
4: hallo.
3: Mein Gott, wie
4: heißt du? Kasper.
3: Ja, dann komm mal rein, Kasper.
1: Der Rettungsdienst hat Kasper hergefahren. Für die Medizinstudentin Nadja ist das der erste Unfall in ihrer medizinischen Laufbahn.
3: So, Nadja, dein erstes akutes Trauma. Machen wir denn nun?
5: Okay, ich habe gehört, es tief muss genäht werden.
3: Das gucken wir uns jetzt erstmal an.
5: Ja, genau.
3: Das ist nicht so tragisch. Was ist hier drunter?
1: Und Nadja wird wieder mit einbezogen.
3: Die Bursa, genau.
6: Ich merke jetzt, dass alles stabil ist, dass man das Problem unter Kontrolle hat, aber doch ein bisschen nervös jetzt vor dem ersten traumatischen Ereignis.
3: Nicht so gut.
1: Kaspar und seine Familie machen hier Urlaub.
3: Und die Fäden müssen ungefähr 10, 14 Tage drin sitzen bleiben, damit, weil das genau über dem Knie ist, weil da so viel Spannung drauf ist, dass das nicht wieder aufgeht. Mhm. Ansonsten ist das relativ folgenlos. Ich nähe das jetzt zu, kriege dann schönen Verband und gut ist. Ja? Okay. Einmal auf der Seite, einmal auf der Seite. So fächerförmig. Und du machst es von der Seite. Mhm. Genau. Jetzt die andere Seite nochmal. Mhm. Das war jetzt schon das Schlimmste.
7: Ich bin selbst Lehrerin, von daher kann ich das gut nachvollziehen. Ich meine, auch die jungen Leute müssen ja lernen, wie sowas dann funktioniert und wie jemand dann reagiert. Ich finde es gut.
3: Mein Doktor hat eine sitzende Arbeit verordnet. Tupf mal kräftig. Ja, richtig kräftig. Genau, einmal drücken und dann wieder weg. Und oberflächlich zurück. Das war's.
1: Frank ist seit 20 Jahren Inselarzt auf Wangerooge.
3: Damit das heute Nacht ein bisschen besser hält, zieh nochmal Hose hoch. Damit die anderen auch sehen, dass du beim Doktor bist.
4: Ja.
3: Okay, im Moment ist noch betäubt. In ein, zwei Stunden ist die Betäubung wieder raus. Und dann merkst du, dass es ein bisschen zieht. Also ganz krumm machen kannst du es noch nicht, aber sonst ist nichts Schlimmes. Okay?
4: Ja.
1: Im Sommer sind viele der Patienten Urlauber.
3: Es gibt eben Patienten, die muss man eben sagen, ihr Urlaub ist jetzt hier zu Ende, hier und jetzt. Und sie gehen jetzt ans Festland, weil sie brauchen professionelle, stationäre Hilfe. Und es gibt eben viele Sachen, so wie solche Kleinigkeiten, wie so Bagatellverletzungen, die kann man natürlich schnell hier eben behandeln.
1: Frank übernimmt im Wechsel mit der anderen Arztpraxis den Notdienst. Und im Moment hat er Tag und Nacht Bereitschaft.
8: Ja,
1: Zurück bei der Kanalverstopfung. Die Rohrdocs Burkhard und Alex gehen mit der Spirale in das Abflussrohr, um den zugewachsenen Teil wieder freizulegen. Um in den Kanal zu kommen, muss obendrein der Gullideckel hoch.
9: Das ist unglaublich schwer. 30, 40 Kilo wiegt so ein Deckel schwer. Und den müssen wir ja erstmal rausholen. Und jetzt haben wir gerade. Wer hat hier welche Wette verloren?
10: Nö, wir machen das als Spiel einfach.
9: Also, schön, ja.
10: Also, wir sind eine katholische Jugendfreizeit und machen jedes Jahr so ein Spiel.
9: Fantasy-Spiel.
10: Ja. Und wer seid ihr jetzt?
9: Wir sind hier Heizung Sanitär.
11: Oh, der Clown geht damit rein.
9: Ihr Clown,
10: das wäre noch,
9: ja, einmal absteigen.
10: Nee, also ich muss ja die Sachen irgendwie wieder vernünftig nach Hause bringen.
1: Für Burkhardt ist ein Abstieg in den Abwasserkanal nichts Besonderes.
8: Die Unterwelt ist uns bekannt. Wangerow ist ja alt. Darf man ja nicht vergessen, es ist ein altes System. Ja. Und alte Tonrohre, die sind halt undicht auf Dauer. Die sacken ab, die gehen kaputt, die brechen von oben ein. Und dann ist es schwierig, das auf Dauer reinzuhalten.
1: Und wie war es nun in Wangerooges Unterwelt?
12: Kühl, erfrischend da unten.
8: Das finde ich da
12: nicht so. Das ist herrlich. Genau. Ude Toilette hat voll zugeschlagen.
1: Sie sind mit der Spirale ganz durchgekommen. Das Rohr ist wieder frei. Die Handwerker arbeiten oft auf dem Präsentierteller.
8: Also was ich sehr belustigend finde, ist tatsächlich die Tatsache, wenn Eltern hier vorbeigehen mit ihren Kindern und sagen, wenn ihr in der Schule nicht aufpasst, dann blüht euch das, dass ihr sowas machen müsst. Und dann werde ich laut und sehr deutlich. Weil das finde ich eine Frechheit. Wir sind heute froh, im Handwerk zu sein, weil jeder will studieren. Und was passiert? Wir haben keine Handwerker mehr. Und wer ist dann nachher der Lachende, der Handwerker? Und garantiert nicht der Studierte. Und so sehe ich das. Ja? Deshalb sind wir auch stolze Handwerker.
13: Sie sind unentbehrlich und es gibt viele Probleme, weil ja immer auch neue Leute gesucht werden. Und wir einfach nur froh sind, dass es die beiden gibt. Wir werden ganz schön aufgeschmissen, ne? Ohne die beiden.
1: Und wenn alles nach Plan läuft, haben Alex und Burkhardt einen Nachfolger für ihr Unternehmen. Ihr Sohn Bosse will in den Betrieb einsteigen.
12: Bin ich sehr froh drum, weil alleine würde ich die Arbeit A nicht schaffen. Und B sieht man da so ein bisschen so Licht im Tunnel, dass einer den Laden noch mal übernimmt. Weil wir haben die Firma ja bei null angefangen. Und wenn die einer jetzt weitermacht aus der Familie, das freut einen richtig.
1: Und der nächste Auftrag kommt bestimmt. In der Surfschule erwarten sie Gäste für ihre Tippis.
14: Hey!
15: Hi!
14: Hi. Hallo Leica!
15: Schön, dass ihr da seid. Hi. Na?
14: Hi. Guck mal, du weißt, wie man Gäste begrüßt.
15: Ja.
16: Hi, Bonnie. Na?
17: Schön, dich zu sehen.
15: Ja, oh. Einiges mitgebracht hier.
14: Ja.
1: Freunde von Ben haben ein Zelt gebucht.
15: Ja, schön. Wollen wir direkt zu den
14: kurze
15: Zelten?
14: Kurze Anreise?
18: Ja, gerne.
14: Zeig uns mal unsere Unterkunft für die nächsten zwei Wochen.
15: Yo.
14: Ich bin gespannt.
18: Wir dürfen uns jetzt eins aussuchen, hast du gesagt, oder?
15: Ja, ich habe euch das jetzt hier bereit gemacht.
14: Ich bin gespannt, was uns da erwartet in diesen.
18: Sieht aber schön aus.
1: Erik, Tomke und ihr Sohn Torge kommen aus Oldenburg. Bisher gab es nur

0: diese Freiheit, die ist halt unbezahlbar, ne? Rauszugehen und einfach direkt jetzt am Wasser zu sein und den Sand unter den Füßen zu spüren, wenn du die vor der Tür hast, das ist ja unser Ding. Also ich liebe es einfach sehr. Und im Hotel ist halt alles ein bisschen, also ist auch cool, aber...
1: Ja, vor allem mögen wir es nicht eigentlich, wenn man uns so groß hinterherräumt, ne? Also jetzt irgendwie, dass uns der eine das Zimmer putzt, das brauchen wir alles gar nicht, oder irgendwie Essen bringt. So, eingezogen. Der Rest lebt sich aus dem Koffer.
0: Check.
2: Und im Café steht ein Event an.
3: Ich glaube, es ist laut genug.
4: Meinst du?
3: Oder könnt ihr mich hören?
5: Nein! Lauter!
4: Ja. Ich glaube auch, es ist gut, oder? Also mach mal.
2: Soundcheck für eine Jam-Session. Ben und seine Freunde veranstalten hier gerne mal kleine Musikevents.

0: Ben hat nämlich Musikwissenschaften studiert, bevor er Wassersport zu seinem Hauptberuf machte und schließlich die Surfschule hier von seinem Vorgänger übernahm.
1: Ich habe da lange drauf hingearbeitet und so einen Platz zu finden mit der Aussicht und den Möglichkeiten hier direkt am Strand auf einer Insel hier ist schon ziemlich cool und ist auf jeden Fall, ja, kann man sagen, ist ein Traum, den wir da verwirklicht haben.
0: Vorne an der Promenade, der nächste Einsatz für den Inselarzt. Eine ernste Verletzung. Der Patient soll ans Festland transportiert werden.
2: Wir machen eine Stabilisierung vom Bein. Der Patient hat sich hier einen Muskel abgerissen. Leider muss operiert werden. Und weil er jetzt ja selber nicht mehr so gut gehen kann, haben wir das Bein stabilisiert.
0: Vor dem Transport werden die Vitalwerte gemessen.
2: Sind das Schmerzen im Moment?
3: Im Moment ist es auch so.
2: Hat das was gekriegt von mir, diese Schmerzen? Jetzt geht's. Ein bisschen duselig im Kopf, ne?
3: Geht noch. Überraschend.
0: Claudia Weber packt ihrem Mann ein paar Sachen fürs Krankenhaus ein. Sie waren gerade erst angereist.
4: Ja, es ist furchtbar. Also es ist unser Trauminsel. Wir kommen schon über 20 Jahre hierher. Und jetzt passiert das. Wir haben tolles Wetter, tolle Wohnung. Na, wollten das jetzt genießen wieder. Ja. Ich hätte am Freitag habe ich Geburtstag, wollten wir auch hier feiern. Jetzt stehen wir da.
2: Dann probieren wir es mal.
3: Einer sitzt,
2: einer links.
3: Unter die Achsel.
4: So. Ich wollte mal die Fahrstuhl runter,
3: schön aufstellen, so wie eben. Ne? Ich mach's mal. Ja, ja.
2: Alles klar, danke. Tschüss. Der 26er kommt. Wir haben umdisponiert für die Verlegung. Der sollte eine Verlegung fliegen, der fliegt aber jetzt uns erst.
5: Okay, alles klar.
2: Das ist gut. Wir fahren jetzt zum Flughafen und da kommt der Hubschrauber gleich und dann übergeben wir den Patienten. Ja. Ist jetzt nicht so ganz, ganz dringend, aber das Problem ist natürlich, der kommt so nicht mehr alleine zur Toilette. Also von daher, wir haben jetzt nicht die super Eile, weil er vital bedroht ist, aber er hat halt Schmerzen und muss in stationäre Behandlung. Da muss auch spätestens morgen operiert werden.
0: Der Wangeroger Flugplatz liegt nahe am Ortszentrum. Es gibt auch die Möglichkeit, Patienten mit dem Schiff zum Festland zu bringen. Frank hat in solchen Fällen auch immer das Wetter im Auge. Und heute Abend zieht eine Regenfront auf.
2: Und das zieht jetzt über die Nordsee, aber das, was uns trifft, das kommt jetzt gerade. Das ist noch hier vor Kloppenburg. Das dauert noch ein, zwei Stunden, aber dann wird es hier auch regnen. Ich muss den Patienten vor dem Unwetter

0: am Festland haben, sonst kriegen wir eine blöde Nacht. Für ihn und für uns.
1: Der ADAC-Hubschrauber Christopher 26 ist in Sande bei Wilhelmshaven stationiert. Er fliegt oft Rettungseinsätze auf den ostfriesischen Inseln.
0: Moin Jungs.
2: Moin.
0: Hi, grüß dich. Moin Michael.
2: Hallo.
0: Hi.
2: Hallo.
0: Herr Weber, Jahrgang 61, hat einen Fehltritt gemacht, hat sich Quadrizepssehne rechts komplett abgerissen, ist im Flur gestürzt. Ein Nachbar ist Unfallchirurg, der hat mich schon in Kenntnis gesetzt. Hat ein bisschen Dippi gebraucht, war ziemlich schmerzempfindlich, hat jetzt eine Schiene dran und ihr seid für Sanderbusch angemeldet.
3: Wir wollen Sie mal ins Festland begleiten.
4: Auf drei, eins, zwei, drei.
5: Wir müssen mal im Augenblick flach liegen. Sonst kommen wir nicht in den Hubschrauber rein, geht das?
1: Vor dem Transport muss der Patient stabilisiert werden. Denn während des Fluges sind die Möglichkeiten sehr begrenzt.
6: Schön flach bleiben, das ist hier in der Tunnel.
1: Der Flug ins Krankenhaus wird etwa 12 Minuten dauern.
0: Rucksack haben Sie abgegeben?
2: Ja.
0: Oh, Frau Weber, nehme ich Sie wieder mit zurück? Wir müssen mal eben so ein bisschen aus dem Dunst verschwinden.
1: Auf vielen Inseln werden Ärzte gesucht. Frank hat hier auf Wangerooge sein Ding gefunden.
0: Also das Inselarzt-Dasein ist mein Leben mittlerweile. Ich wollte immer Landarzt werden, war auch so klar mit meiner Frau, dass wir eine Landarztpraxis machen, dass das jetzt eine Insel wird, war Zufall. Aber ich kann hier alles das machen, was ich immer in meinem Leben machen wollte. Ich bin Hausarzt, ich bin Notarzt, ich kann alles so machen, wie ich mir das vorgestellt habe in meinem Leben. Und ich könnte mir auch nichts anderes mehr vorstellen.
1: Feierabend hat Frank noch nicht, denn sein Bereitschaftsdienst geht weiter.

0: Irgendwann ist der Sommer vorbei und der Herbst kommt. Zeit für Bauer Menz, seine Kühe abzuholen.
1: Ist er da, ja? Da müsst ihr ein, da kann er so hoch. Weiter.
0: Knapp 50 Rinder hat er jetzt auf der Insel. Da braucht er mehrere Anhänger und viele Helfer, um sie wieder abzuholen.
1: Wir müssen zusehen, dass wir loskommen, weil wir wissen nicht, wie die da jetzt drüber denken, dass wir die jetzt nach Hause holen. Wenn da eine bei ist, die denn nicht mit will, dann haben wir ein Problem.
0: Denn eine rebellische Kuh kann die anderen schnell anstecken. Der Landwirt hat seine Tiere auf zwei Weiden im Osten und im Westen der Insel verteilt. Menz legt im Westen los.
1: Du fährst da erst rein und stellst dich schon mal vors Tor hin.
2: Ja.
1: Weil ich glaube nicht, dass wir die da alle so reinkriegen.
0: Sein Kumpel Ingo ist ebenfalls Landwirt.
1: Da, aufsetzen, rein. Und dann sehen wir da, ob das funktioniert hier. Psst. Hau dem ab hier, Mädels.
0: Seine Kühe sind von selbst nach vorne ans Gatter gekommen. Aber Menz gibt da nicht viel drauf.
1: Die wollen gar nicht nach Hause, die wollen einfach nur rumkaspern. Hey, Ingo! Hey! Ingo! Hey! Ja, die müssen jetzt erstmal alle Mann da in die Fangeinrichtung rein und dann hier kommen die auf die Wagen rauf.
0: Aber die Fanganlage macht ihnen Sorgen.
1: Ja, da sollen die eigentlich auch rein.
2: Das Nadelrohr ist zu eng.
1: Ne? Also das ist.
2: Das wäre, als wenn du 500 Leute auf die AIDA schicken willst und die müssen alle durch so einen Durchgang durch.
1: Das wird nichts.
2: Und es bricht Panik aus.
1: Ja, das denn auch noch. So nett im Motto, das ist so für Schulklasse.
2: Ich muss sehen, dass
1: so, jetzt alle mal hier anfassen und zu zweit. Ne? So wie wir das im Kindergarten dann machen. Ne? An die Hand nehmen. Ne? Nicht drängeln, nicht schubsen. Nein, Leonie, du sollst doch nicht treten. Ne?
2: Kevin, langsam.
1: Ja.
2: Jacqueline, nicht drängeln.
1: Genau.
2: Oh. Hier, am besten die Seite davor, dass wir das Heck benutzen. Geht denn
1: so, geht wie. Hey, hat denn schon mal irgendjemand gezählt? Gut.
0: Und dann geht's los.
1: Komm mal her, komm. Wenn man ihm eine mitkommt hier. Komm her hier, komm. Ja, einen Vorturner braucht man. So, wie viel wollen wir denn? Eine eben jetzt.
2: Zack, super.
1: So,
2: jetzt geht's los.
1: Und jetzt hinterher da.
2: Komm. Hopp. Da sind jetzt fünf, noch eben drei dabei, wa?
1: Drei dabei noch.
2: Hopp. Geh mal hin.
1: Rinder, ganz einfach. Gib zwei Regeln. Nimm ihnen die Angst und gib ihnen die Zeit, die sie brauchen.
2: Und ich?
1: Das ging doch eigentlich hier, besser geht's eigentlich nicht. Wir fahren jetzt zur Ostweide hin und laden die da auf. Und dann müssen wir alle Mann aufs Schiff und dann müssen wir wieder nach Hause, ne?
0: Der Inselabtrieb muss immer gut getaktet sein. Denn der Frachter braucht genug Wasser, um samt seiner schweren Last erst hin und dann wieder zurückzukommen. Wenn sie zu spät dran sind, hängen sie hier fest.
1: Hat alles gut geklappt, haben alle mitgekriegt, liegen gut in der Zeit, haben schönes Wetter dabei gehabt.
2: Top, Fidi.
1: Man darf aber auch mal Glück haben im Leben. Weil
2: wir es
1: kennen.
2: Und wenn der Bauer zufrieden ist, dann sind wir auch zufrieden.
1: Ja.
2: Dann ist doch alles bestens, oder?
1: Ja, Prost.
2: Prost, Mensch.
1: Auf nächstes Jahr.
2: Auf nächstes Jahr, genau.
0: Die Kühe fahren nach Hause. Und auf Wangerooge geht die Saison zu Ende. In der Surfschule spülen sie nochmal gründlich das Salzwasser vom Material. Ben und seine Partner nutzen die letzten schönen Sonnentage.
3: Ist ja heute auch niemand durch die Tür, oder?
0: Alles soll sauber und trocken sein, bevor es den Winter über eingelagert wird.
2: Saisonende, so langsam. Klar, ein weinendes und ein lachendes Auge. Auf der einen Seite freuen wir uns, auf der anderen Seite ist es auch schade. Aber geht ja dann in ein paar Monaten schon wieder weiter.
4: Hullo, hullo!
5: Hullo,
2: moin!
4: Na ja, Süßen. Schon das Aufräumen?
2: Ja, so langsam, ne?
0: Auch Radek hat jetzt weniger zu tun und schafft es endlich an den Strand.
4: Boah. Hi, mein Lieber.
2: Na,
4: soll ich dich helfen?
2: Ja, unbedingt.
4: Hallo, Leiki.
2: Ein paar Bretter.
4: Na los. Ist das nicht geil?
2: Wunderschön.
4: Wattenwetter.
2: Prost.
4: Auf das Neues und auf das alte Saison, ey. Oi.
6: Viva!
0: Die Freunde planen ihre Zukunft auf der Insel.
2: Ja, das ist auf jeden Fall Jackpot. Also hier dann halt ein Geschäft direkt mit Meerblick zu haben, das ist auf jeden Fall für mich der größte Faktor. Aber auch, sag ich mal, das Drumherum, die Leute, die Kultur, so das, was hier im Sommer los ist, ist schon einzigartig. Also ich meine, was Radek auf die Beine stellt mit Konzerten und Bands und
4: du auch, oder ihr auch.
2: Wir auch mittlerweile, genau. Also das ist halt schon echt cool und das hat man nicht überall.
4: Ja, und das ist schön auch irgendwie so gute Menschen um sich herum haben und zusammen die Projekte zusammen veranstalten, weil ich kenne das von den letzten Jahren, dass einfach war ich alleine und jetzt habe ich einfach wunderbare Menschen um mich herum, was einfach machen das mit und das, da muss man nicht weg, also man ist zu Hause halt. Ne?
7: Wir sind hier angekommen. Ne? Wir freuen uns immer, wenn unsere Blase sich noch so ein bisschen erweitert. Da muss man einfach weiter drauf aufbauen. Und dann haben hier am Ende alle eine coole Zeit. Und das ist ja irgendwie, worum es geht. So, ne?

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Es beginnt mit Chaos. Die vierköpfige Familie Ponik war auf dem Weg zum neuen Traumhaus per Abrissparty. Wahrscheinlich war das Bestandsgebäude aus den 60er Jahren auch einmal ein Traumhaus für seine Besitzer. Aber es war nicht mehr zu sanieren. Architektonisch ein Allerweltshaus wird es jetzt durch einen Entwurf von Michael Onischke, Domo-Architekten, ersetzt. Keine leichte Aufgabe. Der Bebauungsplan aus dem Jahr 1967 fordert ein Satteldach und ein eng begrenztes Baufeld. Und die Bauherren wollen einen hochwertig gestalteten Garten mit Pool.

0: 180 Quadratmeter Wohnfläche mit zentralem Kamin und eine 40 Quadratmeter große Einliegerwohnung sind geplant. Eine großzügige und offene Raumstruktur wünschen sich die Bauherren. Hell soll es sein.
1: Also es waren so ein paar kleine Merkmale, die wir für unser Traumhaus hatten. Aber es gab jetzt nie so diesen großen Plan, wie genau das ausschauen muss. Es ist eher so ein Wohngefühl, das ist vielleicht ein blöder Begriff. Aber ich mag auch nicht irgendwie wie in so einer modernen Ausstellung leben, wo man sagt, das ist jetzt alles extrem kahl und extrem minimalistisch. Also es soll schon wohnlich sein, aber auch klar, strukturiert, modern.
0: Die Situation. Eine Straße in Grasbrunn nahe München mit gesichtsloser Architektur und engen Bauvorgaben. Eine Herausforderung für Architekt Michael Unischke.
2: Normalerweise bauen wir sehr viel im Stil der klassischen Moderne, viel Flachdach, auch mit weißen Putzflächen, großformatigen Fenstern. Das kann man alles der klassischen Moderne zuordnen. In diesem Fall ist es etwas anders, weil wir hier eben mit diesem Satteldach eine Dachform vorgegeben bekommen haben, die man mit der klassischen Moderne einfach nicht realisieren kann.
3: Das waren Vorgaben, die wir nicht ändern konnten. Das heißt, die waren für uns sozusagen die Basis, eigentlich an den Entwurf heranzugehen. Dadurch ist es eben entstanden, dass wir diesen vorderen Teil rausgeschoben haben, damit dieser Baukörperteil, der also hier als im Obergeschoss erkennbar ist, dass der etwas schlanker wird, um mit diesen 27 Grad Dachneigung nicht so ein breites, gedrungenes Gebäude zu bekommen, sondern so eine gewisse Eleganz des Baukörpers.

0: Das war eigentlich sozusagen die Grundidee, wie wir mit diesen Vorgaben des Bebauungsplans umgegangen sind.
1: Kinderzimmer, Elternschlafzimmer und ein Arbeitsraum nebst Bädern im Obergeschoss. Ein durchgängiger Wohn-Ess-Küchenbereich samt Garage im Erdgeschoss und eine Einliegerwohnung im Untergeschoss. Besonderes Gewicht legen Domo-Architekten immer auch auf die Gestaltung des Außenbereichs, Harmonie von Haus, Garten und Umgebung. Konstanze Onischke und Gartenbauer Sascha Buck beginnen die Planung schon sehr früh, gemeinsam mit den Bauherren und Hund Pepper natürlich. Einzige Vorgabe von Manuela Ponik war, vom alten, verwilderten Garten des Bestandshauses sollen ein Fliederstrauch und ein Apfelbaum erhalten bleiben. Aber wie bei jedem Haus, die ersten Wochen nur Lärm und Schmutz auf der Baustelle. Höchste Gefahrenstufe für den Bestandsflieder und den Apfelbaum.
2: Die Frau Ponik war, unsere Bauherrin, hat gesagt, sie hat sich in dieses Grundstück verliebt, weil es so schön grün und eingewachsen war. Also diese bestehende Bepflanzung hat ihr so gut gefallen. Und wenn man sich jetzt hier so ansieht, ist nicht mehr so viel übrig geblieben. Und dann war dieser Apfelbaum sozusagen an einer Stelle platziert, wo es eben gegangen ist, dass man erhalten können, auch wenn es jetzt hier relativ knapp geworden ist an der Baugrube. Und deswegen haben wir dann uns entschieden, den eben stehen zu lassen. Und das hat jetzt Gott sei Dank auch funktioniert.
1: War aber wirklich ganz schön knapp. Und noch mindestens ein Jahr bis zur Fertigstellung des Hauses. Egal welches Wetter herrscht, der Bau macht rasante Fortschritte. Ein Grund dafür: Michael Onischke arbeitet ausschließlich mit hiesigen Handwerkern zusammen. Das ist nicht nur ökologisch sinnvoll, da allzu lange Anfahrten vermieden werden.
2: Das bietet sich an bei kleinen Bauvorhaben, dass die Leute aus der Region kommen, weil das natürlich sonst nicht funktioniert mit weiten Anfahrtswegen. Die müssen letztlich ja immer wieder kommen. Das ist ja nicht so, dass die einmal für 3 Monate einen Montagetrupp schicken und dann sind sie fertig, sondern die sind ja in den verschiedenen Bauphasen mal eine Woche da, da sind sie 3 Wochen nicht da, dann kommen sie wieder. Das lässt sich aus der Entfernung nicht darstellen.
1: Das Untergeschoss, Beton, der auch fast überall sichtbar bleiben wird. Im Obergeschoss dominiert Holz. Die Kombination der beiden Werkstoffe, innen wie außen, macht den besonderen Reiz des Entwurfes aus. Die Schnelligkeit des Baufortschrittes verdankt sich aber auch der Verwendung von Fertigteilen. Energetisch ist das Haus auf dem neuesten Stand. Eine Grundwasserwärmepumpe soll Haus und Pool versorgen. Bei diesem Verfahren wird dem Grundwasser die benötigte Wärmeenergie entzogen. Dazu braucht es 2 Brunnen, einen Saug- und einen Sickerbrunnen, die einen ständigen Kreislauf des Grundwassers gewährleisten. Eine besonders emissionsarme Methode der Wärmegewinnung.
2: Die Grundwasserwärmepumpe bekommt ihr Wasser aus den Brunnen. Und wir bohren also in eine Tiefe von 20 Metern. Und von dort wird also das Grundwasser, was in einer sehr gleichmäßigen Temperatur anliegt, gefördert, wird über die Wärmepumpe geführt, über ein Wärmetauschersystem auf das Temperaturniveau gebracht, was wir hier brauchen zum Heizen und für ein Warmwasser. Und wird dann in einem 2. Brunnen, der noch zu erstellen ist, wieder dem sozusagen Grundwasser zurückgeführt.
1: Neben einer effizient gedämmten Gebäudehülle und kontrollierter Wohnraumlüftung sorgt Photovoltaik auf dem Dach für Energieeffizienz. Die Südseite des Daches wird vollflächig mit Solarzellen belegt. Spätestens nach 15 Jahren hat sich diese Investition gerechnet.
3: Unter Standardbedingungen im Optimum bekommen wir fast 9 Kilowatt raus. Das wären im Prinzip 7 Waschmaschinen gleichzeitig, die laufen. Hier wird natürlich irgendwann in naher Zukunft, wir haben einen sehr innovativen Bauherrn, wird dann Elektroauto stehen, mindestens 1.
4: Mein neuer Lieblingsplatz, genauso wie gedacht. Mit Blick auf den alten Apfelbaum.
5: Ein bisschen zugig ist es vielleicht noch.
4: Also wir sind bis jetzt, wir haben hier genug Holz zur Verfügung, ganz glücklich, weil wir ganz wenig Ärger hatten. Unser Architekt sich super um alles gekümmert hat, ganz viel von uns ferngehalten hat. Auch mit allen ausführenden Firmen, super Teams hier irgendwie vor Ort. Wir sind, glaube ich, prima im Zeitplan, oder?
5: Schon? Ja, immer noch im Zeitplan, ja.
1: Mit den ersten Vorboten des Winters kommt endlich auch das riesige Fenster für die Rückseite. Außergewöhnlich groß für ein Einfamilienhaus. 2,50 Meter mal 4,75 Meter mit 3 Scheiben Isolierverglasung. Ein echtes Schwergewicht.
6: Das sind 700 Kilo, das ist schon eine riesige Scheibe. Aber das war uns eben auch wichtig, dass wir viel Licht ins Haus reinbekommen. Deswegen so eine riesig große Panoramascheibe, die also dann wirklich auch das Tageslicht dann schön im Haus einfangen kann. Toll ist, dass es jetzt in einer Scheibe ist. Ursprünglich war die Planung, dass es 2 Scheiben sind, die eben dann aufeinander stehen. Allerdings hat die Glasbaufirma entschieden, eine Scheibe wäre wohl auch stabiler als 2. Von den ganzen Spannungen, die offensichtlich im Glas sich ergeben können. Und so sind wir ganz froh, haben wir keine Naht und nichts. Das ist eine tolle Scheibe. Aber es ist natürlich ein Abenteuer, wie die eingebaut wird. Ne?

0: Der Flieder dürfte sich mittlerweile kaum mehr Überlebenschancen ausrechnen, während der Apfelbaum tapfer der Kälte trotzt. Und mit dem Winter verlagern sich die Arbeiten nach innen. Wie in vielen anderen seiner Entwürfe ist auch hier die sorgfältige Behandlung der Treppen charakteristisch für die Arbeit von Michael Onischke. Die Treppenwangen sind aus geöltem Schwarzstahl, die Brüstungen auf der Brücke aus Verbundsicherheitsglas, was ungehinderten Lichteinfall von oben und Durchsicht garantiert.
1: Es ist schon eine handwerkliche Herausforderung, weil es auch mit viel Gewicht einhergeht. Also das sieht man jetzt auch bei der Ausführung, dass die da mit mehreren Mann arbeiten. Und das Anhalten der Bauteile, um sie verschweißen zu können, ist schon mal eine Kraftanstrengung. Und die Präzision muss auch hoch sein, weil wenn die jetzt an der Stelle nicht reinpasst, man hat keine Korrekturmöglichkeit. Die muss einfach gut aufgemessen werden, ist immer ein wichtiger Punkt, gut geplant sein und dann auch so gebaut werden, wie sie geplant ist, weil sonst passt sie einfach gar nicht rein in das Loch.

0: Sie soll zum einen transparent sein, durchlässig sein, Licht und auch Blicke durchlassen in der horizontalen Richtung, weil wir haben hier vorne diesen Eingangsbereich und hier hinten die große Verglasung. Das heißt also, die horizontale Durchsicht soll möglich sein und wir wollten sie aber nicht zu leicht machen, um sie nicht verschwinden zu lassen. Wir wollten sie sehr bewusst als Element einsetzen, was ein Gewicht bekommt im Haus, was also auch ein Augenmerk bekommt, was eine Eigenständigkeit hat. Und deswegen sind die Wangen und auch die Geländerbrüstungen sind also aus massivem Stahl gefertigt, auch in Schwarz, um wirklich zu sagen, hier ist die Treppe.
1: Und kaum kommt der Frühling, kommen auch Konstanze Onischke und die Gärtner mit Kiefern, großen Kiefern.
2: Nehmen auf jeden Fall den größten da rein.

0: der Gartengestaltung war mir gleich klar, dass wir den Bereich vorne nutzen, auch als Garten. Also nicht dieser sture, anonyme Vorgarten, der so abwertend oder abweisend von der Straße her ist, zur Straße ist, sondern dass wir vorne sagen, da entstehen richtig schöne Räume, in denen man sich auch gerne aufhält. Zumal auch die Straße, das sah man sofort bei der ersten Begegnung hier, dass hier Bäume fehlen in der Straße. Und da haben wir sofort ganz spontan gesagt, wir stellen hier vorne in den Wald hin.
1: Genau genommen 2 Kiefern und 3 Birken.
0: Passt.
1: Und Manuela Ponikwars geliebter Flieder?
2: Ich dachte auch tatsächlich, dass der Flieder vorne tot wäre. War meine große Befürchtung, weil wir haben ihn über lange Phasen der Baustelle retten können. Das war ja so meine Wildcard, dieser Flieder. Weil die Architekten das Pech hatten, dass, als wir hier den Abriss gemacht haben, der Flieder quasi in voller Blüte stand. Sonst wäre der mir so gar nicht so bewusst gewesen. Aber dann stand er in voller Blüte und ich habe gesagt, der muss bleiben.
1: Passend zur Architektur. Im Erdgeschoss unterstreicht ein fugenloser Gussboden in Estrich-Optik die Klarheit des Entwurfs. Höchste Präzisionsarbeit. Die Vorteile dieses Gussbodens: pflegeleicht, 100% wasserdicht, resistent gegen Schimmel, farbbeständig, geräuschdämmend, brandsicher und angenehm zu begehen.

0: Da sind die meisten Schritte wirklich komplett per Hand. Das heißt, das Produkt wird von Hand gemischt. Es wird von Hand eingebracht. Der Boden ist in seiner Konsistenz beim Einbringen so Joghurt-Honigartig, fließt also. Und da muss man schon Fingerspitzengefühl beweisen, damit das dann auch ordentlich funktioniert. Wichtig ist halt, dass wir Zeit und Muße haben, um so einen Boden einzubringen. Auf die Schnelle funktioniert das nicht. Also man muss wirklich auch sagen, in der Woche, wo wir hier sind, haben wir die Zeit. Das funktioniert nicht, wenn man sagt, wir haben nur 2, 3 Tage. Es ist ein Handwerk, ja, definitiv. Ja.
1: Der Gussboden besteht nicht aus erdölbasierten, sondern aus erneuerbaren und natürlichen Rohstoffen, die aus dem Wunderbaum gewonnen werden. Das ist eine schnell wachsende tropische Pflanze, die nach einem Jahr erste Früchte für das Öl trägt.

0: Der Boden setzt keinerlei Schadstoffe frei und hat noch einen weiteren Vorteil.
1: Der Raum gewinnt an Größe natürlich, weil Fugen oder eben auch Parkettmaserungen immer auch gewisse Grenzen visuell darstellen. Und ein fugenloser Gussboden macht den Raum einfach auch größer. Ja. Ist eine Illusion, aber es sieht einfach sehr gut aus. Ja.
0: Auf der Terrasse betätigen sich derweil die Jungs fürs Grobe. Aber wozu braucht Christian Hofmann Cricketschuhe?
1: Mit den Spikes habe ich erstens einen gewissen Abstand zum Boden. Der ist wichtig, damit ich nicht mit der vollflächigen Sohle in den Boden reintrete, sondern den Boden jetzt nur so gering wie möglich beschädige. Und diese kleinen Spikes, die machen eben auch nur kleine Löcher. Das heißt, der Boden ist jetzt auch in einem Zustand, wo er sich noch schließt, nachdem ich da durchgelaufen bin.
0: Okay. Abschließend wird Sand eingestreut, um dem Boden Struktur zu verleihen.
1: Das ist Quarzsand. Wichtig ist, dass der sehr trocken ist, das heißt also auch feuergetrocknet. Denn man muss ein bisschen storchenhaft gehen.
0: Wichtig ist das Timing, damit der Sand genau im richtigen Maß in den noch weichen Boden einsinken kann.
1: Der Sand darf nicht einfach reingeschmissen werden, sondern der muss schon auf den Boden drauf auffallen. Und eben auch möglichst leicht, nicht mit Schwung. Und deswegen ist es wichtig, dass der mehr oder weniger wie so eine kleine Wolke sich auf den Boden unterlegt.
0: Während des Härtungsprozesses darf niemand mehr den Raum betreten, bis alles trocken ist. Selbst eine landende Fliege könnte das Ergebnis schmälern.
2: Los, dann lassen wir stehen.
3: Der Kirschler, den haben wir nicht mehr.
2: Nee.
3: Lassen wir den Buch, die
0: auch wenn es anders wirkt. Im Garten läuft alles nach Plan.
3: Wo ist der hier? Den da.
2: Den genau. Dann da hinten.
3: Nehmt den Buchs. Ja. Okay, nehmen wir den Liguster.
4: Der Apfelbaum, der hat es auch überlebt, der treibt auch wieder aus. Der stand ja haarscharf an der Aushubgrenze. Ja. Genau, das ist schön. Weil wir haben das Grundstück ja damals ausgewählt, weil ich mich in den Garten verliebt habe. Was natürlich utopisch ist, wenn man weiß, dass man den Garten danach platt macht. Aber jetzt sind einfach so ein paar Teile noch da und das ist schön. Ich freue mich. Über den Garten freue ich mich total, dass der jetzt so wächst und entsteht.

0: Das Abschleifen und Fertigstellen des Bodens bleibt Betriebsgeheimnis. Aber die Punikwas können schon mal einen ersten Blick auf das Ergebnis werfen.
1: Steine in dem Schuh, oder ist
2: das
1: irgendwie speziell?
2: Wir versuchen mal die
1: Schuhe sauber. Da waren jetzt eh schon alle drin.
2: Da sind schon ein paar Steine drin. Hallo.
1: Hallo.
2: Oh. Siegelung, oder was ist das?
3: Sie quasi.
1: Ah, so ist, wenn es dann sauber ist?
3: Richtig. Und da kommt eine Versiegelung drauf. Dann sieht das so aus.
1: Das ist es jetzt.
3: Ja.
1: Cool.
2: Cool. Sehr schön.
3: Ja. Fühlt sich auch gut an. So ein bisschen.
2: Ja.
3: Wenn dann die Boden
1: ja, es hat, ist, genau, es hat nicht schön. Diese enorme Kälte von ja, so einem richtigen Beton.
3: Ja.
0: Und dann ist es fast fertig, das Haus mit Garten. Der Vorgarten dann doch etwas geradliniger und weniger wohnlich möbliert als auf den ursprünglichen Plänen. Aber ansonsten ist ein außergewöhnliches Haus entstanden, besonders angesichts der engen Bauvorgaben.
1: Jedes Mal kommen wir hier rein und es ist ein Staunen und eine totale Freude. Ich habe ja ganz oft Sorge gehabt, wie ist es dann, wenn es tatsächlich fertig ist, wo wir noch da standen und dieses kleine Modell hatten, durch das wir da durchgeschaut haben. Und auch diese Sorge, dass die Materialien, für die wir uns entschieden haben, dann, wenn sie tatsächlich so im Haus stehen, irgendwie kühl oder zu sachlich wirken könnte und dass es nicht wohnlich ist. Und wir sind total glücklich. Also die Kombination auch gerade mit dem Holz, jetzt wo man sieht, wie der Garten fertig ausschaut und wie dieses draußen nach drinnen geholt wird. Also ich glaube, wir sind unglaublich glücklich.

finde aber, dass es eigentlich nicht kühl wirkt, dadurch, dass wir diesen Garten so reinholen und das ganze Haus irgendwie extrem viel Grün strahlt durch das, was draußen ist. Und das Holz auch eine Wärme hat und es ja auch eine Farbe hat. Also klar nimmt man es als Holz wahr und nicht als Farbe. Aber ich finde so in Summe von dem, was wir an Materialien verbaut haben, bin ich, und ich bin eigentlich eher so ein farbenfroher Typ, bin ich aber auch, passt.

0: Eine Parkettinsel im Wohnzimmerbereich lockert das Grau des Gussbodens angenehm auf.
1: Unten im Erdgeschoss ist eigentlich die Idee, eine große, für alle benutzbare Zone zu schaffen, die offen ist, die kommunikativ ist, wo Interaktion entsteht. Und das hängt ja bei uns jetzt auch zusammen mit der Treppe und dem großen Luftraum, dass eben diese Verbindung und diese Offenheit auch nach oben entsteht. Aber trotzdem gibt es oben abgeschlossene Räume für die jeweiligen Bewohner, dass sie sich eben auch in Ruhe zurückziehen können und eben nicht vom Rest des Hauses belästigt werden.

Die vielgestaltigen und bunten Lampen kontrastieren angenehm die Geradlinigkeit der Architektur, brechen mit den ansonsten vorherrschenden, gedeckten Tönen.

Die Wohnzimmerwand trägt mit ihrem warmen Blauton zum Auflockern des Gesamteindrucks bei. Sparsam möbliert bleibt die Architektur im wahrsten Sinne des Wortes unverstellt.

0: Der hohe Luftraum teilt das ganze Gebäude, verleiht ihm lichte Weite und Großzügigkeit.
1: Pippi,

Der kleine begrünte Lichthof macht die Einliegerwohnung im Souterrain zum brauchbaren Wohnraum, wertet so das ganze Untergeschoss auf.

Die Ponikwas sind angekommen. Das Konzept der Onischkes ist aufgegangen. Aus dem Traum ist ein Haus geworden.

0: Die Freude über das Reformpaket währte nicht lange bei der Bundesregierung. Schon kurz nach der Vorstellung brachen heftige Diskussionen aus, vor allem wegen der geplanten Änderungen bei Krankschreibungen. Und heute feuerte auf einmal die SPD Richtung Union. Außerdem schauen wir nach Stade, wo auch heute wieder der Opfer gedacht wurde. Mehr dazu gleich hier bei NDR Info.
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0: Freitagabend, das Wochenende ist fast da und wir haben nochmal die Nachrichten aus dem Norden für Sie. Ganz herzlich willkommen zu NDR Info. Der Bundesregierung war schon klar, dass sie für ihre Idee, die Regeln rund um die Krankschreibung zu ändern, nicht nur Applaus bekommen würde. Telefonische Krankschreibung weg und die Pflicht, schon ab dem ersten Tag aber eine Arbeitsunfähigkeitsbescheinigung vorzulegen. Bundeskanzler Merz nannte das gestern eine, Zitat, harte Entscheidung. Auch wenn er dann einräumte, dass die Unternehmen das auch wie bisher handhaben könnten. Aber fraglich ist, ob Union und SPD klar war, was für eine Diskussion sie damit lostreten würden. Wir haben uns dazu heute mal in Hamburg umgehört.
4: Das, glaube ich, ist nicht so besonders gut, weil da werden dann die Leute für 3 oder 4 Tage oder 5 Tage krankgeschrieben. Und die Praxen werden überfüllt sein.
5: Tatsächlich hat mein Arbeitgeber das sowieso von Anfang an schon gemacht mit dem Attest ab dem ersten Arbeitstag. Das finde ich von daher in Ordnung.
6: Ist natürlich jetzt nicht so positiv. Ich finde das vielleicht ein bisschen unüberlegt und will Schnellschüsse machen.
0: Vor allem die SPD wird seit gestern heftig kritisiert, dass sie diese Pläne mitgetragen hat. Generalsekretär Tim Klüssendorf versuchte dann heute im ARD-Morgenmagazin die Entscheidung so zu erklären.
7: Wir haben diese Diskussion um die Krankheitstage gemeinsam mit dem Koalitionspartner ja schon eine ganze Weile und haben da auch unterschiedliche Vorstellungen und Ansätze. Und das, was im Raum stand, war die Einführung eines Karenztages. Das bedeutet, dass die Union vorgeschlagen hat, zu sagen, dass man, wenn man den ersten Tag krank ist, dann erstmal einen Urlaubstag nehmen muss und keine Lohnfortzahlung bekommt. Und das war für uns eine rote Linie.
0: Fragen wir dazu Kerstin Dausend in Berlin. Kerstin, das ist ja schon eine Ansage vom SPD-Generalsekretär, quasi nach dem Motto, seid froh, ohne uns wäre das alles noch viel schlimmer gekommen. War es das jetzt mit dem Koalitionsfrieden oder was passiert da gerade?
8: Ja, da passiert, dass einen Tag nach der Verkündung, nach der großen Koalitionsharmonie, jetzt zumindest die SPD wieder auf eigene Rechnung arbeitet. Eben mit der Botschaft, die Union wollte im Koalitionsausschuss ran an die Lohnfortzahlung im Krankheitsfall. Und wir, die SPD, haben das verhindert. Von der Union dazu heute offiziell nur Schweigen. Man will die Angelegenheit offensichtlich nicht weiter eskalieren, ist aber doch ganz schön sauer auf die SPD. Ich habe mich in der Union umgehört und da sagt man zu den Äußerungen von Tim Klüssendorf, dem SPD-Generalsekretär, wörtlich, es ist kein feiner Zug aus vertraulichen Verhandlungen zu berichten. Die Behauptung der SPD, dass die Union im Koalitionsausschuss aber gefordert hat, den ersten Krankheitstag zu einem unbezahlten Karenztag zu machen, das wird von der Union auch nicht dementiert.
0: Wie kann denn das jetzt weitergehen? Könnten diese Pläne der Regierung noch gekippt werden?
8: Ja, was also diese neue Regelung angeht, Krankschreibung für den Arbeitgeber ab dem ersten Krankheitstag des Beschäftigten, das erscheint einen Tag nach der Verkündung tatsächlich wahrscheinlich. SPD-Chef Klingbeil hat heute bei einem Besuch in Wismar auf einer Werft gesagt, man müsse jetzt im Gesetzgebungsverfahren eine pragmatische Umsetzung dieser neuen Regelung finden. Das könnte sein, dass die Atteste nachgereicht werden können oder dass man die Videosprechstunden bei den Ärzten ausbaut. Kritik an der neuen Regelung kommt übrigens auch vom Arbeitnehmerflügel der CDU. Aber was auch immer der Bundestag im Gesetzgebungsverfahren nun daraus macht, es ist schon bitter für die Koalition, dass nach der Einigung von Union und SPD auf so viele Punkte jetzt die Debatte über diesen einen Punkt alles überlagert.
0: Kerstin Dausend, vielen Dank dafür nach Berlin. Vor einer Woche starteten vom Flughafen Wunstorf 48 THW-Einsatzkräfte Richtung Venezuela. Gerade mal 2 Tage waren da vergangen, dass mehrere heftige Erdbeben den Nordosten des Landes zerstört hatten. Die Freiwilligen Helfer gehören zu einer Auslandseinheit, die auf die Bergung von Erdbebenopfern spezialisiert ist. Heute Morgen kehrten sie nach Wunstorf zurück.
3: Es ist ein offensichtlich kräftezehrender Einsatz gewesen. 14 Stunden Rückflug im Laderaum einer Bundeswehrmaschine von Venezuela nach Wunstorf. Es ist 3:30 heute Morgen, als die ersten der 48 ehrenamtlichen THW-Helfer wieder heimischen Boden betreten. Voll mit Eindrücken wie diesen. Trümmerhaufen, Leichengeruch und immer die Hoffnung, doch noch Menschen lebend zu finden. Mit dabei die gebürtige Hannoveranerin Christine Pestka und ihr Border Collie Clooney. Die Hundeführerin ist seit 10 Jahren beim THW. Für Clooney war es der erste Einsatz.
9: Meine Aufgabe als Hundeführerin, mit dem Hund in Schadensstellen zu gehen und den Hund zu schicken. Der Hund hat über die Nase, über die Witterung, kann er eben lebende Menschen wittern oder aufspüren und zeigt diese durch Verbellen an. Und wenn wir also den Hund dann in Schadensstellen schicken und der Hund zeigt nicht an, heißt das aber auch, es ist kein Leben in der Schadenstelle drin.
3: Und trotz des Leids und bereits tausender Toter sind die Menschen in Venezuela dankbar für die Hilfe aus Deutschland.
9: In dem Land ist gerade Krise, es ist politisch nicht einfach gerade. Die haben das Erdbeben und trotzdem kriegen die es hin, dass sie eben die Hunde von unserem Team einzeln aufrufen und eine Medaille ausgeben. Also das war klasse.
3: Wo die Hunde nicht mehr weiterkommen, suchen die Helfer mit technischem Ortungsgerät nach Überlebenden. Alle, die sich hier engagieren, machen das ehrenamtlich im Auftrag der Bundesregierung.
10: Es geht über Lehrer, Kraftfahrzeugmechaniker, ITler. Wir haben für jede Fachrichtung eigentlich jemanden dabei. Und das macht uns, glaube ich, als Team schon einzigartig.
3: Trotz ihrer Mühe, am Ende haben sie keine Überlebenden in den Trümmern gefunden. Und damit müssen sie umgehen.
10: Jetzt funktionieren wir, jetzt sind wir müde. Das ist ein Prozess, der wird die nächsten Tage und Wochen den einen mehr, den anderen weniger beschäftigen. Ich sage immer, wenn ich in den Einsatz reingehe, dann springe ich aus dem Fenster und bin da. Zurück ist das ein Schiebefenster, was sich über Tage langsam wieder in die Normalität verschiebt.
3: Betreut werden sie in den nächsten Tagen professionell. Trotzdem nimmt erstmal jeder sein Päckchen mit nach Hause bis zum nächsten Einsatz, bei dem sie nie wissen, was sie erwartet.
0: Eine kleine Korrektur, das Erdbeben war im Nordwesten des Landes, nicht im Nordosten. Eigentlich sollte heute in Stade gefeiert werden. Die Stadt hatte für heute eine lange Nacht geplant mit Live-Musik und Kunstaufführungen. Doch nach der Gewalttat mit 6 Toten Anfang der Woche sind diese Pläne geändert worden. Statt der langen Nacht gibt es dort heute einen Abend der Begegnung.
11: Auch sie wollen den Schrecken von Stade verarbeiten. Gabi Horn-Stinner und Barbara Wilms laden heute Abend an dieser Bank in der Stadt zum Gespräch ein. Eine private Initiative.
12: Man ist halt betroffen und manchmal ist ja auch gut, wenn man einfach mal so ehrlich sagt, was man empfindet.
13: Eigentlich ist das die fleischgewordene Hilflosigkeit. Mhm. Aber irgendwie hat man auch das Gefühl, irgendwas muss man machen.
11: Innehalten heißt es in 2 Kirchen der Stadt. Hier können Menschen ihre Gedanken aufschreiben oder mit Seelsorgern über das Geschehene sprechen. Am Montag fallen in dieser Jugendhilfeeinrichtung Schüsse, 6 Menschen sterben. Hintergrund soll ein Streit des mutmaßlichen Täters über das Umgangsrecht für seine 3 Monate alte Tochter gewesen sein. Die Opfer sind Mitarbeiter der Einrichtung und des Jugendamtes Hannover. Gegen den mutmaßlichen Schützen, die Mutter des Kindes sowie die Fahrerin des Fluchtwagens wird wegen Mordes ermittelt. Am Steuer die Schwiegermutter des SPD-Politikers Dennis Kurku aus Niedersachsen, Landesbeauftragter für Migration und Teilhabe. Ministerpräsident Olaf Lies stärkte ihm heute den Rücken. Er sagte, Kurku selbst treffe keine Schuld. Zurück zu Barbara Wilms und Gabi Horn-Stinner und ihrer Verzweiflung.
12: Ich würde halt viel lieber was tun, damit sowas nicht passiert.
14: Ja.
12: Und das können wir natürlich nicht mit so einer kleinen Aktion bewirken. Was wir bewirken können, ist einfach nur zu zeigen, wir stehen hier einfach in der Stadt ein bisschen zusammen und
14: gehen nicht einfach
12: nur nach Hause, genau. Und jeder mäht seinen Rasen und es geht weiter, als wäre gar nichts.
11: Bis es soweit ist, wird es hier in Stade wahrscheinlich noch lange dauern.
0: Nach dem Brand im Lupklinikum Ludwigslust ist einer der

0: der beiden Verstorbenen mittlerweile identifiziert. Der Sachschaden liegt laut des zuständigen Landrates voraussichtlich zwischen 10 und 12 Millionen Euro.
1: Auch dank eines heute aufgesetzten Notdaches läuft der Betrieb nach Angaben des Krankenhauschefs wieder, bis auf das Herzkatheterlabor. Wegen des Feuers gestern früh ist laut Polizei ein 85 Jahre alter Patient gestorben. Das zweite Todesopfer sei noch nicht zu 100% identifiziert. Polizei und Gutachter ermitteln.
2: Wir können sagen, dass eine technische Ursache ausgeschlossen werden kann und dass keine Hinweise auf eine vorsätzliche Tat, erst eine vorsätzliche Brandstiftung bestehen.
1: Der Landrat des Kreises Ludwigslust-Parchim sagte heute, die Brandschutzanlage habe vollumfänglich funktioniert.
0: Manche finden sie eklig, für andere sind sie eine unverzichtbare Delikatesse. Für die Muschelzüchter an der Westküste von Schleswig-Holstein sind sie aber auf jeden Fall ihre Existenzgrundlage. Und die scheint auch erstmal gesichert. Für die jetzt startende Erntesaison gehen die Züchter von guten Erträgen aus. Sie erwarten rund 14.000 Tonnen Miesmuscheln, in etwa so viel wie in der letzten Saison. Und trotzdem stehen die Betriebe vor einer der größten Herausforderungen der letzten 10 Jahre.
3: Noch gibt es sie zahlreich. Die Miesmuschel in Hörnum versüllt. Rund 14.000 Tonnen wollen die Muschelfischer in Schleswig-Holstein in diesem Jahr ernten. So viel wie im letzten. Premium-Qualität, sagen sie. 30% Fleischanteil. Das ist wichtig, um einen guten Preis zu bekommen. Produzent Torben Wagner blickt aber dennoch skeptisch in die Zukunft.
4: Die Saat, die wir dieses Jahr gewinnen wollen an unseren Saatmuschelgewinnungsanlagen, da sieht es nicht gut aus. Also die sind hier bei Sylt im Hörnumtief eigentlich komplett leer. Beim anderen Standort in Büsum sieht es noch deutlich besser aus. Woran es liegt, ist im Moment unklar.
3: Im schlimmsten Fall drohe in 3 Jahren, wenn die Saat herangewachsen ist, ein Ernteverlust in Hörnum von bis zu 50%.
4: Wir werden uns da fachkundige Unterstützung holen und zählen auch darauf, dass wir gemeinsam mit der Landesregierung die Möglichkeiten bekommen, in anderen Gebieten im kleineren Umfang Versuche zu starten, wie es dort funktioniert.
3: Notwendig dafür ist die Erlaubnis des Landes.
5: Auch ich möchte, dass wir hier schleswig-holsteinische Muscheln haben und auch die ernten. Gleichwohl haben wir viele Interessen hier im Nationalpark, sei es auch die Krabbenfischer, die auch Bereiche brauchen, oder der Naturschutz. Deswegen glaube ich, müssen wir uns einfach zusammensetzen und schauen, dass wir gemeinsam eine gute Lösung hinbekommen.
3: Die Muschelfischer hoffen jetzt darauf, dass es schnell geht. Bis Ende des Jahres werden sie aber erst einmal ihre Ernte einfahren.
0: Dass Julian Nagelsmann nach dem frühen WM-Aus als Bundestrainer nicht mehr haltbar war, das war vielen wohl schon beim Abpfiff des Spiels gegen Paraguay klar. Schnell kursierte dann das Gerücht, dass Startrainer Jürgen Klopp übernehmen könnte. Der war als Fernsehkommentator die ganze Zeit schon so eine Art Schattenbundestrainer. Heute kam es dann fast genauso. Der DFB will das Gespräch mit Klopp suchen. Der hat wohl auch Bereitschaft signalisiert, den Job zu übernehmen. Und Julian Nagelsmann ist weg. Der äußerte sich heute nur schriftlich. Mein oberstes Ziel war immer der Erfolg der Mannschaft. Sie hat nach so einer herben Enttäuschung die Chance auf einen unbelasteten Neuanfang verdient. Ja, und während Fußball Deutschland seine Wunden leckt, da hofft das kleine Kap Verde auch auf einen Sieg gegen eine traditionelle Fußballnation. In Miami geht es um Mitternacht deutscher Zeit gegen Argentinien. Und die größte Kap Verde-Community Deutschlands, die gibt es in Hamburg. Und meine Kollegin Maike Sittka ist im einzigen kapverdischen Restaurant der Stadt, dem Atlantis. Maike, wie ist die Stimmung bei dir?
6: Ja, wie ist die Stimmung? Da gucken wir uns doch gleich mal um. Ich glaube, es hat sich langsam gefüllt. Die Stimmung ist sehr gut. Viele haben ja auch hier Verwandte auf den Kapverden oder sind dort geboren, wie Patricia. Andere sind in Hamburg aufgewachsen. Eins haben sie alles gemeinsam. Sie fiebern heute mit ihrer Mannschaft mit. Die Blauen Haie haben sich ja, so wird die Nationalmannschaft übrigens genannt, der Kapverden, sensationell durch die Gruppenphase gekämpft. Heute gilt es da, Argentinien, den Weltmeister, zu ärgern. Und ja. Und um ihn den Superstar Lionel Messi, was glaubst du denn? Habt ihr eine Chance gegen Lionel Messi, den Superstar?
7: Natürlich haben wir eine Chance. Ich bin sehr, sehr, sehr stolz auf Kap Verde als kleines Land. Ist zum ersten Mal in der Weltmannschaft und wir sind so weit angekommen. Werden wir noch weiterkommen? Argentinien wartet auf uns.
6: Und welche Rolle wird denn euer Torhüter Vucinha heute spielen? Der wird ja einige Bälle von Messi abwehren müssen.
8: Das stimmt, er wird eine große Rolle spielen, so wie die alle anderen Spieler auf Kap Verde. Und wir würden heute weiterhin Geschichte schreiben.

0: weniger bedeckt. Vereinzelt fällt Regen, dabei erreichen die Temperaturen Werte von 18 bis 25 Grad. Am Samstagnachmittag zieht der Himmel dann fast komplett zu und mitunter schauert es. Der Wind weht dabei mäßig aus westlichen Richtungen. Am Sonntag dann häufige Schauer, Wolken und Sonne wechseln sich ab bei 20 bis 22 Grad. Am Montag 18 bis 25 Grad, dazu wechselnd bewölkt und hin und wieder gibt es auch Schauer. Das war der Tag hier bei uns im Norden. Hier geht es jetzt weiter mit einem Best-of der NDR Talkshow. Ich wünsche Ihnen noch einen unterhaltsamen Abend und eine erholsame Nacht. Machen Sie es gut. Tschüss.
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0: Herzlich willkommen zu einer ganz besonderen Sendung. Wir zeigen Ihnen heute unvergessliche Momente zu einem meiner Herzensthemen, unser wunderschöner Norden. Nun geht das los.
1: Barbara, was ist für dich der Norden? Welche Assoziationen hast du da?
2: Ich habe ja mal 2, 3 Jahre in Hamburg gewohnt und glaube, dass Hamburg wirklich die schönste Stadt Deutschlands ist. Und wann immer ich hier durchfahre, jetzt als jemand, der aus Berlin kommt, in Berlin wohnt, ist das für mich wie Urlaub fürs Auge. Ich habe das Gefühl, die Menschen gehen morgen mit einer Tippex-Flasche vor die Tür und pinseln so kleine schwarze Punkte, die sie an ihren weißen Häusern haben, aus und machen das alles so ganz schön.
1: So ist es auch. So
2: ich
1: ist
2: liebe,
1: es auch.
2: Ja. Ich weiß, das kann man positiv und negativ sehen, aber ich finde es so schön. Ich fahre immer durch die Hochallee und dann schließe ich die Augen und dann mache ich da, denke ich mir, wenn ich jetzt die Augen aufmache, das erste Haus, das ich sehe, das gehört mir.
1: Ja.
2: Und dann mache ich die ganze Zeit und jedes Mal freue ich mich.
1: Es ist sehr idyllisch.
2: Selbst,
1: der,
2: so schön ist.
1: Selbst der Feuerhydrant hat noch ein Reetdach, glaube ich. Ja, ich kann das mal so sagen.
2: Ich liebe es.
1: Der Mann ist im Moment vor allen Dingen für ein Projekt unterwegs, was Ihnen, Rolf, sehr am Herzen liegt, nämlich die Elbkinder.
3: Richtig.
1: Was hat es damit auf sich?
3: Also die Elbe ist ja mein Fluss. Meine Frau hat mich zum Glück nach Blankenese gelockt. Ich bin eigentlich ein Kind der Alster. Dann habe ich immer diese Schiffe gesehen, fand es ganz toll, dass die aufs weite Meer rausfahren und wieder reinkommen. Aber dass da östlich von Hamburg auch noch Elbe ist, ist mir eigentlich kaum bewusst gewesen. Wir standen mit unseren Kindern in Hitzacker am Geestrand und haben nach Dömitz rübergeguckt, noch vor der Wende. Und ich habe den Kindern gesagt, da werden wir wohl nie hinkommen. Ich war nicht so optimistisch. Aber als dann 1989 die Grenze aufging und ich, wie wahrscheinlich sehr viele von uns, fast die ganze Nacht vorm Fernseher gesessen habe und gedacht habe, Wahnsinn, wir werden Zeitzeugen von etwas, woran wir kaum glauben mochten. Da war das Erste, dass ich dachte, da sind doch an der Elbe Kinder, die auch singen. Und so ist die ganze Idee vom Elbkinderland geboren. Und das hat inzwischen eine unglaubliche Dimension angenommen.
1: Muss man immer noch Grenzen im Kopf abbauen? Naja, weil Flüsse ja was eigentlich Widersprüchliches tun. Sie trennen und sie verbinden im Idealfall.
3: Das ja, ist ja, Flüsse sind Grenzen, aber auch durch die Brücken und durch das Wasser, das ja fließt, immer wieder Möglichkeiten, sich kennenzulernen. Und vor allem sind Flüsse eigentlich etwas sehr Lebendiges. Und ich bin ja auch manchmal ein kleiner Philosoph, auch in meinen Liedern. Flüsse werden geboren, die Elbe im Riesengebirge. Flüsse müssen durch vieles durch. Das Elbsandsteingebirge ist ja sowas wie Pubertät, ne? Ich komme da durch. Es dauert ein paar Millionen Jahre, aber ich komme da durch. Und am Ende werden sie sehr nützlich. Sie glauben, es ist total wichtig, Frachten zu tragen. Es gibt vielleicht aber Wichtigeres. Und trotzdem endet das Ganze irgendwann im großen Ganzen. Wir können es Meer nennen. Menschen

0: Wir können es auch anders nennen. Und ich sehe darin sehr viel Symbolik, die man übrigens auch Kindern nahebringen kann, dass ein Fluss eigentlich ein Lebewesen ist, mit dem wir uns verbünden können.
1: Ihr habt uns ein ganz besonderes Lied mitgebracht.
0: Ja, unsere Hymne, die Elbkinder.

0: Listen to me.
1: Yes.
0: Du bist ja als Kind aus USA nach Norddeutschland gekommen. Ne?
1: Genau.
0: Also die ersten Jahre hast du ja in den USA verbracht. Wie war denn das für dich? Was würdest du sagen? Wie hast du den Norden dann kennengelernt, Norddeutschland?
1: Großartig. Ich bin ja im Hamburger Westen aufgewachsen und meine Eltern sind damals in ein Mehrfamilienhaus gezogen, deren Wohnung direkt an einem Park lag. Und ich weiß noch, dass mein Vater immer draußen morgens seine Runden gedreht hat, gelaufen ist und wir konnten halt direkt aus dem Garten im Prinzip in den Park rollen. Und ich fand es immer großartig, weil das so grün war. Ich komme ja aus Phoenix, Arizona, extrem heiß, extrem trocken, extrem wenig Vegetation eigentlich, hauptsächlich Kakteen. Und dann kommst du nach Hamburg und Hamburg ist einfach eine so wunderschöne Stadt. So grün, dann die Elbe, die Alster, es ist einfach gigantisch. Ich liebe diese Stadt. Wir kennen uns schon sehr, sehr lange und jetzt hast du endlich mal die richtige Entscheidung getroffen. Du bist in die Hansestadt Hamburg gezogen.
2: Jawohl!
1: Ja. Wie ist es dazu gekommen und vor allen Dingen warum?
2: Ich glaube, eine Woche nachdem ich hier war, hat einer gesagt, ah, bist jetzt auch Hamburger. Ey, ich glaube, so schnell wird man kein Hamburger. Aber ich wohne in Hamburg und schätze die Hamburger sehr. Ihre Art, leicht zurückhaltend, aber sehr freundlich. Hamburg ist eine Perle, das sagen sie alle und sie haben recht. Wir haben sehr viel Grün hier und das viele Wasser ist toll. Ich habe 25 Jahre in der Eifel gewohnt, wie ich immer gesagt habe und immer noch sage, im Arsch der Welt. Aber es ist ein sehr schöner Arsch. Also war ich da auch sehr gerne und habe immer noch den Mars, unsere Kommune, die wir damals gegründet haben. Aber jetzt neu in Hamburg, nach 25 Jahren, in dem meine Frau die Luft angehalten hat und selbst meine beiden Kinder in der Eifel geboren wollten, irgendwie nicht auf dem Land bleiben. Ich glaube, ich bin das einzige Landei in unserer Familie. Also bin ich in die Stadt gezogen, in keine geringere als die schönste Stadt der Welt.
1: Oh, das hören wir gerne hier beim NDR.
3: Heute ist ja ein ganz, ganz, ganz, ganz wichtiger Tag im Leben der Hamburger, der jedes Jahr oder so wiederkehrt. Wissen Sie, was ich meine?
4: Nein.
3: Heute hat der Hamburger Frühjahrsdom eröffnet. Aha. So. Und wir haben hier natürlich eine kleine Auswahl. Stell dir ruhig hier was hin. Das ist ja großartig. Also wir sind extra losgefahren, haben weder Kosten noch Mühen gescheut, um bestimmte Sachen. Ich glaube, darauf ist Vorsicht, das Bier. Da ist Alphonse besonders
5: schön. Schön, Barbara, dass Lukas Gregorowitsch hat eben geschluckt. Er hat geschluckt, er hat richtig gemerkt, läuft ihm das Wasser im Mund zusammen.
6: Gesehen,
5: war,
6: ne?
5: Ja.
6: Was? Bei den, genau bei genau den Dingen.
5: Zuzugreifen. Ja. Er traut sich immer noch nicht.
3: Herr Scholz, bitte sehr. Wo würden Sie zugreifen, wenn Sie dürfen?
4: Ich darf ja. Da will ich zugreifen.
3: Ja, natürlich auch. Phänomenal. Das ist wirklich toll. Haben Sie Kindheitserinnerungen an Dom?
4: Ja.
3: Ja, ne? Ich auch.
4: Alle Kinder waren da, ich auch. Und das ist immer ganz großartig. Und natürlich das Karussellfahren und die Dinge, die man sonst nicht erlebt.
3: Mhm. Also es ist wirklich toll. Und man kann davon ja auch, Sie zumindest, richtig viel essen, denn wir wissen ja, wie Sie es ab und zu mal abtrainieren, denn wir, wie viele Hamburger, wissen natürlich, dass Sie immer im Morgengrauen tatsächlich in ein Ruderboot steigen und über die schöne Alster fahren. Wir haben ein paar Bilder davon. Ist das wirklich am Morgen, was wir hier sehen? Wie viel Uhr ist es dann?
4: Kurz nach 7. Mhm. Und meistens dienstags, um das jetzt nicht zu übertreiben. Es ist einmal die Woche.
3: Okay, na, das reicht aber schon. Das sieht ziemlich zügig aus, wie Sie da fahren. Was sind die Argumente, wenn Sie mich als Nichtrudererin sozusagen auch an diese Sportart ranführen wollten?
4: Das Fieseste wäre, es geht noch mit 90.
3: Okay, gut.
4: Und,
7: kannst du noch ein bisschen überlegen.
4: Tatsächlich ist es aber so, dass das ein Sport ist, der unglaubliche Spaß macht. Der hat eine ganz intuitive Bewegung. Ich finde Wasser etwas ganz Großartiges. Mhm. Und was mich am meisten berührt, morgens bei den ganz unterschiedlichen Lichtverhältnissen, auch zu den ganz unterschiedlichen Jahreszeiten, ist wirklich dann der Himmel, der Blick auf die Stadt.
3: Von der
4: Im Winter
3: Seite
4: ist
3: mal.
4: Es noch dunkel, im Sommer ist es dann schon hell. Man sieht ab und zu die Sonne hochkommen und man sieht die Silhouette der Stadt und versteht sie auch noch mal ganz anders. Mhm. Denn vor 150 Jahren waren die Flete und Kanäle die eigentlichen Straßen der Stadt und nicht das, was wir heute benutzen.
1: Du bist Hamburger, bist ausgewandert nach Berlin. Das tut mir sehr weh
6: Verräter.
1: In dem Herzen. Verräter. Aber du liebst den Hamburger Dom.
6: Ja, ich liebe den.
1: Die beste Attraktion?
6: Wilde Maus.
8: Danke dir. Die wilde Maus.
5: Die wilde Maus? Ja. Die wilde Maus ist immer noch das Gefährlichste, was da rum ist.
8: Jawohl.
5: Und das Riesenrad, das ist der romantische Part. Das Riesenrad ist auch, das hat was anderes. Mit so einem Liebesapfel oder so.
1: Ja, genau. Aber die wilde Maus ist wirklich das Gefährlichste, was man machen kann.
8: Was ist die wilde Maus?
1: Das ist so eine Achterbahn, da sitzt du drin und hast das Gefühl, da hat jemand die... Genau. Die Schrauben nicht festgezogen, du kippst gleich raus.
3: Ja. Also wir haben da eine Tradition.
5: Die gibt's schon ehrlich. Aber die ist
9: da habe ich mal meinen Hausschlüssel verloren.
1: In der wilden Maus? Wirklich? Und wie bist du dann reingekommen?
9: Aus der wilden Maus raus.
5: Nein. Ist jemand geflogen?
9: Nein, mein Hausschlüssel.
5: Ach so.
3: Schrecklich. Würde dich nicht überraschen. Nein,
1: aber wir sprechen über die wilde Maus. Aber dir ist was ganz anderes auf dem Hamburger Dom passiert. Das war irgendwie viel gefährlicher. Ich glaube, du warst mit deinem Cousin im Freefall Tower.
5: Ja, das war mein Geburtstag, 10. oder 11. Geburtstag. Da gibt es diesen, ich weiß nicht, wie heißt das, Freefall oder ja. Scream oder so heißt es. Das ist einfach so ein Turm und da fällst du einfach wahnsinnig tief runter und dann bremst du es kurz vorher ab. Und dann sind wir da oben gewesen, 10 und 11. Und auf einmal gingen alle Lichter aus. Und alle Lichter auf dem Dom gingen aus. Wir dachten, es ist Stromausfall. Und hast Leute auf allen verschiedenen Sprachen sich die Hände gehalten und gebetet auf verschiedenen Sprachen, geschrien und Angst gehabt. Und dann haben die das Licht nur ausgemacht, weil da am Freitag immer ein Feuerwerk ist, damit man das besser sehen kann. So, und jetzt. Und danach hatten wir, glaube ich, ein paar Monate so Höhenangst, dass wir Angst hatten, aufzustehen. So,
1: wirklich. Also das, oder seid ihr danach direkt in die wilde Maus reingegangen?
5: Nee, ich glaube nicht mehr. Ich glaube, danach war Schluss.
3: Alle sind ja heute problemlos angereist. Du hattest, glaube ich, die nächste Anfahrt. Also du bist von Bär direkt nur aus den Vororten gekommen, musst aber immer die Elbchaussee hinter dich bringen. Ja. Und du hast mir mal erzählt, das ist eigentlich fast die größte Hürde in deinem Leben.
10: Der Frank sagt immer, wenn die fertig gebaut ist, können wir den Führerschein abgeben. So lange wird es dauern. Das ist schon auch eine Nummer. Ich weiß nicht, wie aus Hamburg kommt, denke ich, warum arbeitest da keiner. Und vor kurzem bin ich da im Sommer auch durchgefahren. Ich bin auch manchmal durch die Baustelle, dachte ich, Guido, fahr durch. Und ich war so eine ganz feine Dame aus den Elbvororten, das ist Hirschbergweg, kennt man vielleicht auch, sehr, sehr fein. Und da war so eine Dame, die hatte wirklich den Papp auf. Da ging es nicht weiter. Dann ist sie da raus mit so einem Kostüm, ich glaube, es war Akris oder so. Dann hat die da die Bauarbeit zusammengeschissen, hat die gesagt, jetzt reicht's aber hier, ich muss raus. Und dann über alles voller Staub. Das ist wirklich eine harte Zeit jetzt für uns. Und ich frage mich nur, wann das irgendwann fertig wird.
3: Du weißt ja, beim Einrichten der Baustelle kann man schon mal die ersten 30%
10: so
3: abbrechen.
10: Ist es, genau.
3: Ich glaube, das ist der Grund, warum erstmal eingerichtet wird.
11: Aber viele Bewohner der Elbvororte verlassen die Elbvororte ja sowieso ungern, weil sie sich mit dem gemeinen Volk dann mischen müssten.
3: Das ist ein ganz gemeines Vorurteil.
11: Aber ich sagte, ich streue es mal ein.
10: Nein. Ich habe das eigentlich ganz gern, muss ich sagen, weil ich habe ja gern die Schiffe und ich habe das gern mit dem Container kommen, denke ich, ach, Import, Export, ich habe es ja gern als Produzent.
3: Es läuft.
10: Ne? Denke ich, oh, die Ware kommt.
11: Ich
10: also auch, da sieht man, was Hamburg kann.
11: An der Elbchaussee wohnt, der kann sich ja eigentlich nicht beklagen. Dem kann es ja nicht auch so schlecht gehen.
10: Unter jedem Dach ein Ach, sag ich.
3: Aber du kannst dich nicht beschweren über mangelnde Zuwendung.
10: Nein.
3: Ich erlebe das so häufig, wenn ich mit Leuten spreche, die jetzt nicht aus der Branche sind und die Rede auf dich kommt, legen die Leute immer den Kopf schief und sagen, ach, unser Guido. Und ich wollte jetzt mal abfragen, mit Bitte um eine ehrliche Antwort. Ja. Inwieweit bist du denn wirklich unser Guido? Weil ich glaube, du bist wirklich ein Menschenfreund.
10: Ich habe sie wirklich gern, das will ich schon sagen. Mhm. Ich habe sie auch als Masse gern. Also ich habe sie auch gern als Gruppe. Mhm. Und schon als Kind war das so. Ich hab auch keine Angst. Ich habe die gern und ich mag das gern, wenn die da sind. Und schon als Kind fand ich es schön im Kino, wenn ich so raschel und ich habe das gern. Dann spüre ich die und drücke mich so ran und denke, da sind sie ja alle. Und ich bin, weil ich eigentlich Publikum bin, das merke ich immer wieder bei meinen eigenen Autos.

0: Programmstunden denke ich so, da bin ich manchmal die kleine Dicke in der 12. Reihe, die sich abdrängen lässt. So. Und so ist es vielleicht, dass ich dann, wenn die kommen, auch gleich, die sagen ja nicht, Herr Kretschmer, dürfte ich mal, wir haben gerade darüber gesprochen, haben mir gesagt, darf ich dich mal drücken? Darf ich sie mal küssen? Also ich war nicht mit Zunge, sage ich dann. Also,
1: bevor du die Entscheidung getroffen hast, ich möchte Comedian werden,
0: ja,
1: hast du mal eine Weile geträumt von einer Karriere als Fußballprofi beim HSV?
0: Ja. Ich habe gedacht, wenn ich Profi werde, dann beim HSV, das ist wahrscheinlich, dass ich spielen kann. dass die mich nehmen.
2: Das ist ganz lustig.
0: Ich bin HSV-Fan, seitdem ich 10 bin. Da war ich das erste Mal im Stadion, war schockverliebt. Ich war Fußballer damals, hab gehofft, dass ich in diesem Stadion irgendwann selber mal Tore schießen darf. Ja. Und wie wir alle jetzt wissen, hat nicht geklappt, aber trotzdem waren die Träume da.
1: Maria atmet etwas schwer im Moment, weil Maria ist erklärte Pauli, St. Pauli, Unterstützerin. kannst du mal eben beschreiben, warum du bei St. Pauli bist? Was ist diese Atmosphäre, auch um Chris ein bisschen zu quälen, was ist diese St. Pauli-Atmosphäre, diese einmalige?
3: Ich weiß nicht, das ist irgendwie so ein Underdog-Verein.
1: Ja, im Moment ist der aber erfolgreicher als der andere.
0: Das ist jetzt aber nicht wichtig. Also ich weiß gar nicht, warum du da bist.
3: Also um den Erfolg geht es da, glaub ich, gar nicht. Ich meine, der Zusammenhalt auch mit den Fans ist so extrem toll.
1: Ja.
3: Und, ich habe eine Zeit lang in der Süd gestanden. Da haben wir diesen Verein angefeuert wie kein anderer Verein.
1: Auch wenn er verliert, ne?
3: Ja, da steht drauf, you never walk alone.
2: Oh nein! Oh.
3: Ja, tatsächlich.
2: Das gibt's ja nicht.
3: Und ja, das ist halt einfach... immer St. Pauli, immer St. Pauli.
1: Ja.
0: Ja. Und
1: Sie sagen, jede Stadt riecht anders.
2: Ja, zum Beispiel Hamburg hat auch so einen ganz eigenen Geruch, wenn man reinfährt. Ist euch das schon mal aufgefallen?
1: Ich wohne hier.
2: Ja, das ist ja wie, wenn man hier wohnt, ist das ja wie so ein Zuhausegeruch. Das
1: Richtig.
2: Riecht man ja nicht mehr. Aber wenn man aus Berlin kommt und dann nach Hamburg reinfährt und dann diese U3 riecht, die hat so einen ganz... Bestimmt.
1: Die U-Bahn.
2: Ja, die U-Bahn.
1: Die U3 riecht anders.
2: Aber die riecht, ich sag jetzt nicht, dass sie eklig riecht, aber die hat so einen eigenen Geruch halt. Berlin riecht manchmal sehr eklig.
1: Berlin, ja, da habe ich gehört. Da klappt ja auch. Also,
4: das neue Parfum aus Hamburg. Aber,
2: das wäre so cool, wenn man das analysiert. Ich finde es übrigens ganz süß, dass du mich siehst, aber Elif nennst du das so, wie wenn du sagst Frau Elif.
1: Also was soll ich machen? Also ich möchte dein Großvater sein, generationsbedingt. Also was machen jetzt? Soll ich du und Elif sein?
2: Du kannst gerne mich duzen.
1: Dann duze ich dich.
2: Ja.
1: Gut, aber du mich ja dann auch.
2: Okay.
1: Ja, okay, gut.
5: Das ist der Onkel Hubertus. Ja.
6: Also ich habe, als ich in Hamburg einzog, Besuch meiner Nachbarn bekommen. Und die haben mich mit einem Blumenstrauß begrüßt und gesagt, Frau Schöneberger, wir freuen uns, dass Sie jetzt hier bei uns sind. Herzlich willkommen. Ach, wir sehen immer Ihre Sendung.
1: Ja.
6: Und dann bin ich zurück nach Berlin gezogen. Und da kam einer, hat so an die Tür geklopft und hat gesagt, hier, Paket für dich.
1: Ja.
6: Und habe ich gesagt, schön, dass wir uns kennenlernen. Ja, brauchst du nicht glauben, dass wir dich anders behandeln, nur weil du beim Fernseher arbeitest.
1: Ja.
6: So, und da dachte ich mir, gucke mal, da hat mir doch Hamburg irgendwie besser gefallen.
5: Ja. Und du bist ja so ein guter Nachbar, ne?
7: Also ganz wichtig finde ich ruhig und geruchsneutral. Und das, das bin ich beides. Insofern, ich habe noch keine Klagen bekommen.
5: Aber bist du denn so ein Nachbar, der mit den, also auch offensiv mit den Leuten, die drumherum.
7: So guten Morgen, wie geht's und so?
5: Nee, also ja, so ein bisschen Kontakt aufnimmt. Also manche Leute wollen ja gar nichts mit den Nachbarn zu tun haben.
7: Na, ich sag schon Hallo, wenn ich jemanden treffe. Ja.
5: Ja, das ist ja nun das Mindeste.
7: Ich muss jetzt nicht mit allen im Haus befreundet sein, aber ich finde das schön, wenn man weiß, mit wem man zusammen wohnt. Kann ich gleich mal für die Neuen. Also,
5: so, genau.
7: Ich habe gern meine Ruhe, das ist klar. Aber ich habe auch gern Kontakt zu den Menschen, mit denen ich mir ein Haus teile. Also,
5: nimmst du denn Pakete auch an für andere?
7: Das auf ist jeden Fall. Ich finde das irgendwie ein Akt der Mitmenschlichkeit, damit der andere nicht durch die ganze Stadt muss und sein Paket irgendwo am Kiosk abholen. Also Postfilialen gibt es ja immer seltener. Und dann musst du halt irgendwo... Deshalb finde ich das nett, die Pakete für die Nachbarn anzunehmen. Außerdem kann man auch mal so ein bisschen gucken, wer was bestellt und so.
5: Das darf ich ja jetzt verraten, dass du zurück nach Hamburg ziehst, ne? Nach wie vielen Jahren Berlin?
7: 19 Jahre Berlin.
5: 19 Jahre. Ja. Wie kam's?
7: Hat verschiedene Gründe. Aber ein Grund ist, dass ich am Schauspielhaus in Hamburg wieder was machen darf. Und dann ist der Weg nicht so weit. Und der andere Grund ist, dass immer alle denken, dass ich sowieso in Hamburg wohne.
5: Stimmt.
7: Also, wenn ich irgendwo in Frankfurt gearbeitet habe, dann ist Herr Mädel kommt ja aus Hamburg, ne? Also, und da das sowieso alle immer denken, habe ich gedacht, ich mache es für alle einfacher. Und ich denke ja auch immer, ich wohne in Hamburg.
5: So, dieser Mann ist seit Jahrzehnten im Filmgeschäft. Sein Markenzeichen ist sein sonorer norddeutscher Slang und natürlich seine Coolness. Er ist der Star der Kultserie Die Discounter, Marc Hosemann bei uns. Herzlich willkommen. Stimmt es eigentlich, dass du in deiner Jugend mal als Postbote gearbeitet hast?
8: Also in meiner Jugend habe ich als Postbote gearbeitet. Ich habe nach der Schule mal als Postbote gearbeitet, ja.
5: Ja. Also, ja, wie kam das?
8: Also, es kam so, ich habe einfach einen Job gesucht und es gab eine Ausschreibung als Postbote. Da musste man so 3 Tage Seminar machen und dann war man sozusagen Postbote. So einschreiben und ja, okay. Aber das ganze Unternehmen stand von Anfang an unter einem schlechten Stern. Also ich hatte schon in den Bewerbungspapieren mit meiner krakeligen Schrift, also Mark mit C, so hatte ich also eben meinen Namen reingeschrieben. Und dann kam der Postchef und meinte so, Mal, kommen Sie mal sofort in mein Büro. Mal, ich habe keine Ahnung, was Mal ist. So. Aber weil kein anderer aufgestanden ist und ich der Neue war, weil ich dachte, ach so, dann bin ich das wahrscheinlich. Ich habe ihn auch gar nicht aufgeklärt, weil es war mir eigentlich auch egal. Dann heiße ich eben Marl. Aber so hieß ich für den Rest meiner Postbotenlaufbahn eben Marl. Mal, kommen Sie sofort in mein Büro. Und das ins Büro kam, das ist ziemlich häufig passiert. Eine kurze Karriere. Sagen. Ja.
9: Erinnerst du dich denn, als du vor mehreren Dekaden hierher gezogen bist, wie das war? Also der erste Tag in Hamburg oder was da passiert ist?
5: Ich kann mich halt daran erinnern, also ich bin ja durch meinen Mann hierher gekommen und mein Mann ist ja Harburger. Ich weiß nicht, ob man das Leuten, die nicht aus Hamburg kommen, erklären muss. Harburg ist ja, gehört ja nur so semi zu Hamburg. Also es ist zwar ein Stadtteil, war aber mal selbstständig, liegt südlich der Elbe, ist also schon ein bisschen anders. Und das wusste ich natürlich alles nicht. Ich habe mich in meinen Mann verliebt und dann bin ich da irgendwann auch hingezogen und dann ich wusste gar nicht, dass Harburg jetzt irgendwas Besonderes ist. Und ich habe im Laufe der Zeit erst gemerkt, wenn Leute mich angesprochen haben, ah, du wohnst in Harburg. Und da wurde man so gemustert. Oder wenn ein Taxifahrer mich abgesetzt hat, ja. Und Taxifahrer, hier wohnen sie. Weil es war so ein bisschen, Hamburg hat ja bei allen positiven Eigenschaften auch so ein bisschen Statusdenken. Mhm. Und du wirst schon ein bisschen darüber definiert, wo du wohnst, was du machst, wie du aussiehst und so.

0: Also mittlerweile bin ich ja stolz sogar, in Harburg zu wohnen, weil Harburg hat ja sehr schöne Seiten. Und man nennt mich ja auch mittlerweile die Gazelle von Harburg. Weißt du warum?
1: Das ist mein absoluter Lieblings, das ist mein neuer Lieblingsspitzname, die Gazelle von Harburg.
2: Ich habe gehört, du hast deine Frau in Österreich kennengelernt, aber sie soll es auch gewesen sein, die sich nach Hamburg, gebracht hat.
3: Jo, meine Frau ist eine Hamburger Dirn. Also die kommen aus Harburg auch tatsächlich und und wir haben uns in Österreich im üblen Schuppen da kennengelernt, in Meierhofen habe ich damals gedreht und dann hat sie mich dazu gebracht, nach Hamburg zu kommen und ich habe sehr die Vorzüge von Harburg schätzen und lieben gelernt.
2: Wir ich lebe ja auch in Harburg, mein Mann hat mich ja dahin gebracht.
3: Ja. Und bei mir war es die Frau.
4: Dass ein Vorzug auch ist, die Gazelle von Harburg persönlich zu kennen, nämlich Bettina. Ihr trefft euch
1: zum Schnaps trinken.
4: Immer wieder zum Joggen.
5: Wir treffen uns beim Training, beim Grundlagentraining. Ja. Jeden Winter treffen wir uns, wenn wir die Grundlagen, du fürs Studio, ich für die Berge.
4: Ja.
5: Und dann rasen wir aneinander vorbei. Und
2: ja, das war nämlich, wir joggen im selben Wald. Ne? Ja. Und natürlich, ich jogge sehr langsam. Sebastian ist sehr sportlich, joggt sehr schnell. Und irgendwann hat er mal, ich glaube, es war sogar zu Hinnack Baumgarten, hast du gesagt, man nennt sie auch die Gazelle von Harburg. Was ich sehr witzig fand. Ja. In einer Stunde schaffe ich 7 Kilometer. Das ist nicht
1: aber
2: schnell.
1: Ganz gut.
4: Das ist auch besser als in 7 Stunden 1 Kilometer.
5: Ja.
2: So, nun zu diesen beiden tollen Männern. Sie haben sich kennengelernt, sozusagen unter der Erde. Sie waren nämlich beide beteiligt am Bau des neuen Elbtunnels. Sie haben beide davon geträumt, damals Architekt zu werden. Der eine ist es wirklich geworden. Was aus dem anderen geworden ist, das wissen wir. Mike Krüger und Olli Nuckel. Herzlich willkommen. Was glaubt ihr, ich wohne in Harburg. Wie oft ich schon in diesem Tunnel gestanden habe. Einmal ohne Benzin liegen geblieben.
6: Das ist ärgerlich.
2: Sehr absolut.
6: Ja, wir haben aber zum Glück ja auch Fluchtwege eingebaut. Also du kannst.
2: Ja, aber habe ich nicht. Ich habe da gestanden, habe einfach gewartet, bis ich abgeschleppt wurde.
6: Ja,
2: das stimmt. Weil ich hatte gar nicht gemerkt, dass ich kein Benzin mehr habe.
6: Ja.
7: Das ist peinlich.
2: Das war sehr peinlich. Ja, vor allem, weil der Mann hinter mir kam und sagte, was ist denn mit Ihrem, was ist los? Und ich habe gesagt, das Auto fährt nicht mehr.
6: Ja.
2: Da sagt er, ja, kann es sein, dass Sie kein Benzin mehr haben? Und ich sage, oh, das habe ich gar nicht gemerkt. Ganz schlimm, ganz schlimm. Habt ihr Lust auf ein ganz kleines Elbtunnel-Quiz?
6: Unbedingt.
2: Ja, haben wir vorbereitet. Wir haben da was vorbereitet. Okay. So, fangen wir mal an. Erste Frage. Wie lang ist der Elbtunnel? A. 2925 Meter, B. 3325 Meter oder C. 3725 Meter?
8: Bist du für A oder ich für B? Oder wie machen wir das?
6: Nee, B.
8: Ich bin für A.
6: Ja, für A.
2: Was denn nun?
6: Ja. Olli hat mehr Ahnung als ich. Der Olli ist Architekt.
2: Aber du würdest sagen.
6: Ich würde B sagen, Olli sagt A.
2: Okay, wir gucken mal, was richtig ist.
6: Siehst du?
2: Olli. Ja. Also, Mike hatte recht. Ja. 3325 Meter.
6: Ja.
2: Eine haben wir noch. 1975 fuhren täglich rund 55.000 Fahrzeuge durch den neuen Elbtunnel. Wie viele sind es denn heute? A. Rund 148.000, B. Rund 152.000 oder C. Rund 163.000.
7: Wenn Sie denn fahren.
2: Wenn Sie fahren.
6: Nehmen wir mal die Mitte. Wir nehmen mal die Mitte. Ja, die gute Mitte.
2: In den B. Okay, ihr seid eher der Meinung?
1: Ich würde sagen, wenn es gut läuft, 163 könnte ich.
2: Okay, also die beiden Experten sagen B. Dann gucken wir mal.
8: Stau mit eingerechnet.
6: Ja.
2: Stimmt, ihr habt recht. 152.000. Ich finde, ihr habt das sehr gut gemacht. Dafür bekommen wir jetzt auch eine Belohnung, die jetzt reingebracht wird.
6: Ah, sehr schön, das klingt gut.
2: Da kommt es
7: nicht.
4: Die goldene Belohnung.
2: Nee, guck mal, was da kommt. Danke, dass ihr beide hier seid.
9: Hubertus, du bist ja, so wie ich, auch nicht in Hamburg geboren. Du kommst aus Kassel, was du auch häufig erzählst. Erinnerst du dich noch, wie das war, als du damals in Hamburg angekommen bist und was du dir da gedacht hast?
10: Katastrophal war es. Ich war ein Jahr vorher in Berlin. Ich bin von Kassel nach Berlin und in Berlin waren sie alle offen. Komm rin und hier willst du einen Job in der Kneipe. Und da ich studiert habe, war das super. In Berlin war ich sofort irgendwie drin. Ja, ich habe ich habe nicht gefremdelt und ich hatte das Gefühl, Berlin wartet irgendwie auf mich, was natürlich ein Irrtum ist, aber das war das Gefühl. Und als ich dann nach 1,5 bis 2 Jahren nach Hamburg weiterkam, um das Studium hier zu beenden, fühlte ich mich wirklich ausgeschlossen, weil alle, die ich hier traf, sie waren ja nie aus Hamburg weg, nicht? Und sie schon, und die Eltern haben schon zusammen Hockey gespielt. Und die Großeltern haben schon zusammen in eine Stiftung gearbeitet. Und ich war im Studium hier, es war eine Katastrophe. In meinem, ich habe Geschichte und Philosophie, da waren 2/3 der Studenten und Studentinnen kamen aus dem Großraum Norddeutschland. Mhm. Und in Berlin kamen 3/4 von überall her. Ja. Und am Freitag, wenn ich mit denen ein Bier trinken wollte, ja, wir fahren jetzt zurück nach Heidehusum oder Hitzehoe, weil ich treffe mich da mit Lars oder mit Gesine. Und ich stand da an der Uni und alle waren weg. Ja, ich war noch nie weg. Maximal, ich war mal ein Jahr in London. Das war schon ho, ho, ho, ho, ha. Ja, und das war furchtbar.
9: Du hast gesagt, du willst noch mal eine Sprache lernen?
11: Naja, ich kann Englisch, aber ich kann Englisch nicht richtig gut. Mir fehlt in jedem Satz, den ich schlau sagen möchte, eigentlich immer ein Wort. Sowas wie Grundumsatz oder sowas wie die obere Fettschicht oder sowas wie das neue Atomkraftwerk ist nicht sicher. Also sowas fehlt mir.
10: Ina, was heißt die obere Fettschicht auf Englisch?
9: Ich werde es lernen. Ist ja noch nicht dabei. Ach,
11: ich werde es doch lernen.
10: Ja.
11: Und deswegen wollte ich in diesem Jahr, und ich hatte schon Angst Mitte des Jahres, ich mache es nicht mehr, aber ich habe es jetzt alles gebucht und gemacht und alle Flüge stehen und die Wohnung steht und ich werde jetzt 8 Wochen an eine Sprachschule in London sein.
9: Oh Gott, ist das
11: und
9: toll.
11: Dort unterrichten immer und ich sehe mich morgens, oh mein Gott, ich sehe mich morgens mit einem kleinen Kaffee in einem Wollmantel gehüllt, weil es November sein und einen Schal mit einer kleinen College-Mappe durch London laufen und in die Schule gehen. Juhu, ich freue mich sehr darauf.
9: Das klingt ja super.
11: War ein Traum von Marie.
9: Aber du weißt ja noch, wie es wirklich geht. Und deswegen haben wir uns gedacht, wir machen einen kleinen Wettbewerb mit dir. Ich mache auch mit.
11: Melken?
9: Ich mache mit. Ja, natürlich, wir melken. Komm.
10: Ja.
9: Haben wir echte Euter? Also kommt jetzt eine Kuh.
12: Nein. Einmal da.
9: Oh Gott, komm. Ja. Komm, lass uns schnell hier weg. Hubertus, gibst du das Kommando?
10: Ja, aber da seid ihr beide fertig. Ina,
9: eine Minute.
10: Auf die Plätze. Fertig.
9: Und so weiter.
10: Ja, los.
9: Geht das in die Finger? Sag ich doch. Aber du mit Andreas da bei dir im Hintergrund läuft alles super. Wie lang ist es denn noch? Ich hab schon Muskelkater. Das schwappt hier auch so raus bei dir auch. Ich hab schon gewonnen. Wieso?
11: Weil ich das sehe.
9: Wie cool ist das?
10: Super.
9: Viel mehr hast du daraus gekriegt, nicht?
10: Wow.
9: Aber viel mehr. Ja, es ist ja dreimal so viel.
10: Was für einen Charakter benötigt man, um auf einer Hallig nicht nur zu leben, sondern glücklich zu leben?
13: Also man muss ganz gut mit sich selbst klarkommen.
10: Ja.
13: Und man muss auch nicht sich darüber ärgern, dass deine Nachbarn viel mehr über dich wissen als du selbst.
10: Verstehe.
13: Das ist ganz schwierig. Jeder weiß, was du abends oder morgens oder mittags oder so gemacht hast. Und man muss auch wissen, dass es im Sommer meistens sehr, sehr schön ist, aber im Winter eben nicht. Denn im Winter fährt nicht jeden Tag eine Fähre. Die Zeitung vom Montag kommt am Freitag.
10: Ja.
13: Und also es ist nicht ganz so einfach.
10: Oliver, kannst du dir vorstellen, auf einer Hallig einen längeren Zeitraum zu verbringen?
14: Ja, ich habe das sehr ähnlich gehabt. Ich bin ja in Papenburg im Emsland aufgewachsen. Also da war das auch so mit den Nachbarn. Wir haben es beide gefühlt. Atze kommt ja aus Emsdetten. Und da war das auch so, wenn man zum Beispiel abends irgendwie jung war und zu viel getrunken hatte. Man musste dem Taxifahrer gar nicht sagen, wo man hin will. Der wusste das schon. Der hat einmal nach Hause gefahren. Und ja, das war auch so mit den Nachbarn und so, dass jeder weiß alles. Und das war ein sehr philosophischer Satz gerade schon von Ihnen. Fand ich, hab mich da wiedergefunden. Die Nachbarn wissen mehr als du selbst.
10: Die Frage ist jetzt, der Norddeutsche und vor allen Dingen der Hallig-Bewohner gilt ja als ein mediterraner Typ, sehr offen, neugierig. Also, stets interessiert an anderen Mentalitäten. Wie war denn die Aufnahme so?
13: Ja, das war ein bisschen witzig. Ich bin also im Pastorat eingezogen und dann habe ich gedacht, was machst du jetzt? Dann bin ich zu all den Leuten gegangen, die ich noch von früher kannte und die mich auch noch kannten. Mhm. Zu denen bin ich also hingegangen. Ich hatte nicht mehr lange blonde Zöpfe, sondern kurze graue Haare. Und habe gedacht, was machen sie wohl mit mir? Und bei allen bin ich rausgekommen mit dem Gefühl, ich wäre mal eben auf dem Festland zum Einkaufen gewesen. Mhm. Es hat nie Probleme gewesen, dass sie von mir gesegnet wurden, dass ich ihre Kinder getauft habe oder dass ich sie beerdigt habe. Also es war alles gut.
10: Was mich gewundert hat, dass Sie, als Sie auf dem roten Sofa bei DAS waren, da haben Sie berichtet, dass als sie kamen, die Halligbewohner abends noch zusammengesessen haben nach der Arbeit und haben einen getrunken und haben Karten gespielt, gebosselt oder wie
13: gebusselt.
10: Das? Gebosselt. Oh. Aber Sie wissen, was ich meine. Oh. Oh. Vielleicht haben Sie auch gebusselt. Und heute sagen Sie, nach den vielen Jahren, nach denen Sie da waren, geht jeder so in sein Haus und zieht sich zurück in seine Individualität. Das hätte ich auf einer Hallig nicht vermutet.
13: Also das Problem ist, dass wir immer weniger richtige Halligbewohner haben. Ein ganz großer Teil der Alten habe ich beerdigt. Die sind also nicht mehr da. Und ich habe schon ganz am Anfang, als ich gekommen bin, habe ich gesagt, wir brauchen Menschen von außen, sonst werden wir irgendwann nicht mehr da sein. Ne? Das werden wir sowieso irgendwann nicht mehr, aber das hat ja noch ein bisschen Zeit. Es ist so, dass die Leute, wir hatten kein Radio, kein Fernsehen, wir hatten gar nichts. Wir mussten uns miteinander auseinandersetzen, sonst wären wir ja ganz schön alleine gewesen. Und was wichtig ist, wenn Gefahr im Verzug ist, können wir nicht alleine. Dann müssen wir alle zusammenhalten. Das tun sie heute noch. Aber wenn die Sturmflut dann weg ist, dann gehen sie alle wieder in ihre Häuser.
10: Liebe Gertrude von Holt, ich muss sagen, einmal, Sie haben Glück, auf dieser Hallig leben zu dürfen. Aber die Hallig hat auch ziemlich viel Glück, dass Sie dort sind. Dann lass uns doch jetzt mal in die Welt von Atze Tönsen einsteigen. Wir haben ein paar Bilder und die sind in jeder Hinsicht sehenswert. Meine Damen und Herren.
12: Mein Name ist Arthur Tönsen. Atze.
15: Ja, hier ist Braker. Tönsen. Hallo?
12: Ich bin schon ganz Dingeldong im Kopf.
15: Findest du eigentlich, dass er mir was Besonderes ist?
16: Doch, aber das kann man nicht fotografieren, weil so weit ist die Gehirnforschung noch nicht.
15: Ein Bett im Kornfeld, das ist immer frei.
16: Atze. Du nervst.
10: Bedeutende Schauspieler nehmen von ihren Rollen ja häufig was mit nach Hause.
17: Ja, sehr zum Leidwesen der Angehörigen.
10: Ja. Was kann deine Frau berichten? Wie viel Atsche hat sie abends zu Hause?
17: Überdosis.
10: Äußert sich wie?
17: Ja, das ist zum Beispiel so, dass ja immer die Finger dreckig gemacht werden, die Fingernägel. Und spätestens nach dem dritten Drehtag fragst du dich, warum soll ich die noch reinigen? Ich bin ja morgen sowieso wieder schwarz gemacht. Und so kann man sich dann noch einiges weiter abstrahieren. Man verkommt ein bisschen. Und das ist für die Arbeit sehr schön und für die Angehörigen sehr schwer.
10: Du bist ja auf einem Bauernhof in Schleswig-Holstein groß geworden. Erkennst du Typen wieder aus deiner Kindheit und Jugend?
17: Ja, die erkennt man wieder und das ist die Welt, in der das spielt. Aber diese Typen gibt es heute natürlich ganz genauso. Die findest du auch in der Großstadt auf einem Kissen und an der Fensterbank auf die nächste Brandmauer gucken. Das kann alles Mögliche sein. Also solche Leute gibt es immer und das müssen auch nicht unbedingt immer nur Verlierer sein. Also das sehen wir ja auch an dieser Figur Arce und Brakelmann. Die sind ja eben nicht das, was man jetzt erfolgreich nennt, aber für sich sind sie durchaus glückliche Leute und jeden Tag ist Wundertüte und das große Ding kommt noch. Und
10: ja, das macht sie ja so liebenswert, dass sie in Wahrheit natürlich nicht die Natural Born Winner sind, aber auf der anderen Seite in ihrer Eigenbetrachtung höchst erfolgreich.
17: Ja, und

0: Und irgendwo ist Büttenwarde auch aus der Sicht der Einwohner ein Stück weit, wenn man auch ein verunglücktes Bullerbü.
1: Aber du hast ohnehin das Gefühl, mit deiner Mentalität südlich von Lüneburg fängt Sizilien an, glaube ich. Das ist.
0: Ja, ich bin vielleicht nicht das, was man Kosmopolit nennt. Ich weiß
1: Nein.
0: es nicht.
1: Nee. Wer eine tolle Taxi-Geschichte hat, das habe ich im Dossier gelesen, einer peniblen Vorbereitung auf die Sendung, ist Judith. Als du das erste Mal nach Rügen kamst.
2: Ich kann die jetzt sehr wortreich ausschmücken.
3: Mach's kurz.
2: Ja, okay. Ja, stimmt.
1: Ja. Aber man muss sagen, nein, Judith hatte gehofft, es gibt eine Taxi-Infrastruktur. Davon war aber weit nichts.
2: Das stimmt. Also ich bin ja von Hamburg nach Rügen gezogen. Und mir war natürlich klar, dass es auf Rügen gerade so im Das ist natürlich schwer, ne, für den ehemaligen ersten Bürgermeister von Hamburg, dass ich nach Rügen gezogen bin.
4: Frosch im Hals.
2: Ja, so, okay. Und mir war natürlich klar, dass da im Winter nicht so viel los ist und dass man möglicherweise auch ein Taxi vorbestellen muss, wenn man eins braucht, weil man in Binz am Bahnhof ankommt und noch irgendwie eine Dreiviertelstunde weiterfahren muss und kein Bus mehr kommt. Und ich habe dann im Zug versucht, ein Taxi vorzubestellen. Und die ersten zwei, die rangingen, also drei gingen gar nicht ran, drei Taxiunternehmen, und die ersten zwei sagten, sie machen nur Krankentransporte.
1: Ja.
2: Und dann habe ich gedacht, ja, könnten Sie vielleicht eine Ausnahme machen? Weil, nein, also nicht. Dann habe ich überlegt, muss ich jetzt was vortäuschen? Also ja. Eine Krankheit?
1: Mir geht's schlecht.
2: Wollte ich natürlich nicht machen. Hm. Und habe dann weiter telefoniert. Und dann war ich irgendwann bei einem Taxiunternehmen. Und da ging eine Frau ans Telefon. Und die stand offenbar gerade dabei, also am Herd, und hat sich Abendessen gemacht. Und es war unfassbar laut, weil das Fett so spritzte. Und ich fragte dann immer, könnte ich ein Taxi bestellen? Was? Ob ich ein Taxi bestellen kann? Und ich saß ja noch im Zug.
1: Ja.
2: Und dann dauerte das wirklich sehr, sehr lange, bis sie verstanden hatte, was ich will. Und da musste ich meinen Namen auch sehr oft sagen. Und es sitzen ja Leute um einen rum im Zug, die das alles schon mit...
1: Rakers!
2: Rakers, genau. Und dann rief sie irgendwann ihren Mann, hör mal, komm mal, da ist irgendjemand, der will ein Taxi. So, dann kam der Mann auch an den Herd, wo es so spritzte. Und ich musste alles noch mal sagen.
1: Schön.
2: Und dann dachte ich aber, ich glaube, es hat funktioniert. Und dann bin ich ausgestiegen, eine Stunde später in Binz am Bahnhof. Und da ist halt nur eine Person mit mir ausgestiegen. Und trotzdem stand da ein älterer Taxifahrer, schon so ein bisschen krumm, und er hatte so ein Schild in der Hand. Und da drauf stand Frau Krake. Und dann dachte ich, das bin bestimmt ich. Und dann ging er weiter. Dann bin ich mit zu seinem Auto gegangen, das packte auch ein bisschen weiter weg. Ein ganz schöner alter Mercedes aus den 70ern.
3: Ja. Also, oh, aus den 70ern?
2: Das ist ja ein schönes Auto. Ja, das ist ja eins meiner ersten gewesen und so. Und dann kam er so ins Gespräch. Und dann muss er so über diese B196 fahren. Wer schon mal auf Rügen gefahren ist, weiß, es ist so eine Alleenstraße. Rechts und links ganz viele alte Eichen, alte Bäume und viel Wildwechsel. Jetzt wollte er sich aber unterhalten. Er war so Ende 80. Und fuhr dann jetzt so, also da ist immer so teilweise 60, 80, er fuhr 120. Und er drehte sich immer um zu mir, weil er sich unterhalten wollte.
1: Ja.
2: Und ich habe dann immer so, ja, vielleicht können Sie auf die Straße gucken, weil hier sitzt auch relativ viel Wildwechsel. Oh, ich weiß, wo die Rehe rüberlaufen.
1: Ja.
2: Hier gibt es auch gerade keine Wildschweine.
1: Hier kommt ganz selten einer entgegen. Ne?
2: Wirklich. Und dann erzählte er mir, dass er bis vor kurzem noch im Tor gestanden hat bei der Seniorenfußballmannschaft. Und jetzt aber aufgehört hat, weil Gefahr von Knochenbrüchen in seinem Alter, weil er wird jetzt bald 90. Und so. Ich fand das so zauberhaft. Und ich habe die ganze Zeit gedacht, dass dieser Mann eine eigene Sendung braucht. Weil was der auch erzählt hat. Ja, deswegen habe ich gedacht, ich muss das erzählen. Das ist so schön. Wirklich. So ein Unikum.
3: Du bist ja schon seit so vielen Jahren in München, aber eigentlich ist man, man sieht dich natürlich durch deine Rolle auch im Kieler Tatort, aber man sieht dich eigentlich immer noch als Norddeutschen. Du dich auch?
5: Nein, meine Heimat, ja, das ist tatsächlich Kiel am Meer, aber das ganze Erwachsenenleben war ich immer in München. Mhm. Die Norddeutschen sehen mich vor allen Dingen als Norddeutsche, Fernsehzuschauer auch, und die denken, ich wohne auch in Kiel.
3: Das ist doch schon mal, das heißt doch, dass deine mimische Art in irgendeiner Form da auch überzeugt.
5: Ja, das ist natürlich ein großes Thema. Und die Norddeutschen, die sagen ja auch immer, wir sind ja ganz anders als der Borowski. Wir sind ja gar nicht so, was weiß ich, ich will das jetzt gar nicht wieder erzählen, weil es auch schon lange nicht mehr die Figur ist. Aber am Anfang war es so ein bisschen mürrisch oder sowas und wortkarg und redet nicht gerne und so weiter. Und dann habe ich doch gesagt, also doch.
3: So
5: ein bisschen schon sind die Norddeutschen so. Das heißt ja nicht, dass sie im Herzen unfreundlich sind, aber sie beobachten viel, sie wissen viel und sie sagen wenig. Sie wissen also viel mehr, als sie
3: als sie so rauslassen.
5: Preisgeben. Ja. Und das ist auch geheimnisvoll und nicht unattraktiv.
6: Das ist aber in Süddeutschland ähnlich.
5: Du an den Rändern des Landes ist es so.
3: Außer im Rheinland.
5: Außer im Rheinland. Ja, also jetzt ohne Quatsch. Im Rheinland ist es doch ganz heftig. Ne? Du kommst rein, direkt Freund, Bierchen, Menge Jungen und alles ist gut. Nur am nächsten Tag kommst du rein, die fangen wieder neu an.
7: Das meine ich ja. Das habe ich festgestellt.
5: Ja, ist ja so.
7: Im Biergarten mit den langen Bierbänken und Biertischen und so weiter, die zum Einladen und Kuscheln und nebeneinander sitzen, auffordern, sitzen die auch gerne in großen Abständen und schweigen sich an. Mhm. Und nach 5 Stunden haut jemand mit dem Bierkrug einen auf den Kopf, weil der irgendwie ihn blöd angeguckt hat oder so. Ja. Ich habe das auch mal erlebt im Hofbräuhaus, da hat jemand also wahnsinnig viel gegessen und Lünger und Hauptspeise und Nachspeise. Und dann kommt der Kellner und fragt ihn, und hat's geschmeckt? Ist es runtergegangen, oder? Hat's geschmeckt? Und dann sagt er, nein, ich hab's nicht lang probiert, ich hab's gleich gegessen. Ja. Du verstehst das.
3: Ja.
7: Untertitel.
8: Was ist an dir denn typisch norddeutsch?
9: Oh, vielleicht manchmal die Art und Weise, wie ich spreche, so ein bisschen koddrig.
8: Ja. Ich finde interessanterweise, es ist sehr norddeutsch, wie du sprichst, aber auch so ein bisschen amerikanischer Einschlag.
9: Ja?
8: Ja. So eine Mischung ist in der Art, wie du betonst.
9: Ich glaube, dass ich ehrlich gesagt gar nicht so viele. Also, den Norddeutschen wird ja nachgesagt, sie sind eher ein bisschen reserviert. Ich bin ja eigentlich eher sehr offen und sehr, sehr redselig. Das ist vielleicht nicht so norddeutsch, aber ich glaube, dass wir Norddeutschen schon so eine gewisse Ruhe haben. Ne? Und vor allen Dingen dadurch, dass wir so nah am Wasser sind, also Nordsee, Ostsee und die Elbe, haben wir, glaube ich, auch so ein internationales Gefühl, weißt du, was wir ausstrahlen. Also ich glaube, wir fühlen uns wohl mit allen Menschen. Und das ist, glaube ich, norddeutsch. Das habe ich.
10: Ich sage jetzt einmal Herr Dr. Hahn und danach Herr Hahn oder Christoph einfach.
11: Sehr gerne.
10: Herr Dr. Hahn, was war damit einmal auf das wertkonservative Publikum sagt, Mensch, der ist promoviert. Also Herr Dr. Hahn, was war das Thema Ihrer Promotion?
11: Das Thema der Promotion war Vielfalt von Grünkohl unter verschiedenen Gesichtspunkten. Also das vergeht. Die Basis ist eigentlich, sich die Sortenvielfalt anzuschauen. Was kaum einer weiß, jeder kennt irgendwie Grünkohl. Ich glaube, so die Runde, jeder hat schon mal irgendwie als Gemüse zumindest gesehen. So, wir haben ja ein bisschen was mitgebracht.
10: Ja, da kommen wir gleich, nicht so schnell als am anderen.
11: Ja, aber Sie kennen ja das hier als Krausengrünkohl wahrscheinlich. Ja. Und ich habe in der wissenschaftlichen Beschäftigung damit festgestellt, es gibt über 150 verschiedene Sorten weltweit.
12: Wow. Zum Beispiel in Süditalien isst man ja diese Kohlsprossen, das ist Cime di Rape.
11: Ja.
12: Das ist doch auch so eine ähnliche Pflanze dann.
11: Genau, das ist tatsächlich, geht eher so in Richtung Brokkoli. Das ist eine Form des Brokkolis. Was man aber auch in Italien, in der Toskana sehr kennt, eine andere Form des Grünkohls. Ich habe auch das mitgebracht natürlich. Das ist das hier tatsächlich.
12: Wie die Palme.
11: Genau, deswegen wird er auch als Palmkohl. Genau, als Palmkohl. Hat einen ganz anderen Wuchs, hat nicht so diese typischen Krausen.
12: Ist das nicht Schwarzkohl? Ich kenne das als Schwarzkohl.
11: Genau, wird auch als Schwarzkohl bezeichnet. Ein enger Verwandter des Grünkohls. Also er ist verwandt mit unseren Krausensorten. Es ist nicht das Gleiche. Er bildet
12: wie glatte und krause Petersilie.
11: Ja, im Grunde so kann man das sagen. Also er bildet eine eigene Gruppe, wenn man so will, sowohl was die Inhaltsstoffe angeht, sowohl was das Aussehen angeht, sowohl auch, wir haben es auch genetisch untersucht, auch da ist es verwandt, aber eben nicht dasselbe. Und das Gleiche gilt auch, jetzt können wir Richtung über den größeren Teich gehen, die Amerikaner haben
10: Kale.
11: Ja auch.
3: Ganz riesige Blätter haben sie.
11: Ja. Das ist ganz oft das, was tatsächlich in den Südstaaten, in den USA angebaut wird und was dort so unter Kale läuft. Und auch das würde man ja jetzt nicht sofort mit unserem, was wir als Grünkohl halt kennen.
10: Aber ist eine verwandte Familie.
11: Wiederum eine Verwandte, genau.
10: Ich dachte,
13: aber auch in England?
10: Das wollte ich jetzt Ross fragen.
11: In England gibt es, das habe ich nicht, es gibt ein Flower Sprout.
13: Flower Sprout.
11: Genau, das ist eine Kreuzung zwischen Grünkohl und Rosenkohl. Ganz interessant, wir haben dann den Stamm, also das am Stamm der Grünkohlpflanze kleine Röschen wachsen.
3: Mein Gott.
11: Aber nicht so geschlossen wie der Rosenkohl, sondern offen, quasi so kleine Grünkohl,
3: Mini. Das gibt es aber manchmal als Zierpflanze in so scheußlichen Blumensträußen, die man dann gleich
11: hat. Ja.
10: Man merkt ihnen auch sofort die Leidenschaft an, was nicht bei jedem Oldenburger der Fall ist. Ja?
13: Deine Begeisterung ist so ansteckend. Ja. Ich bin jetzt schon begeistert von
10: Oldenburg. Du bist von Hannover nach Oldenburg gezogen, in die Nähe von Bad Zwischenahn.
14: Direkt nach Bad Zwischenahn ans Zwischenahn Meer, genau.
10: Warum?
14: meiner Liebsten wegen, Carina wegen, die da wohnt, aber auch deshalb, weil ich diese Gemeinde sehr schätze. Es ist ja die Baumschulgegend in Deutschland, wunderschöne Landschaft, sehr heimatverbunden dort alles. Man trinkt Löffeltrunk, isst Aal, isst

0: Schinken hat auf der einen Seite hat man die Tradition, auf der anderen Seite eine ganz moderne Gegend.
1: Ich glaube, die Barbara kriegt nervöse Zuckung, wenn.
0: Ja.
2: Und Barbara sieht mir gar nicht ähnlich. Und das sind die Löffel, mit denen man den Alkohol zu sich nimmt?
0: Ganz genau, das sind Zinnlöffel, nimmt man in die linke Hand, weil der Ammerländer arbeitet mit der rechten.
1: Barbara, nicht alle auf einmal.
2: Ach so, ich muss nur einen.
0: Einen, ja.
2: Sollen wir das einfach mal durchgeben?
0: Gerne.
2: Oder jeder nimmt sich einen Löffel, gib bitte weiter.
1: Auch Isabel wird mit.
2: Guck mal, Isabel sitzt gleich aufrecht. Ja, bitte.
0: Dann gibt es einen Trinkspruch dazu. Ich habe das praktische halbe Mal für dich mal aufgeschrieben.
2: Ja.
0: So, ich schenk mal ein.
2: Jawohl.
0: Würdest du weitergeben?
2: Stopp, oh Gott, bitte.
0: Und der Trick dabei ist, während ihr einschenkt, der Löffel muss so, ohne ihn ganz in den Mund zu nehmen, muss sauber geleckt werden. Man legt ihn danach umgedreht auf eine Serviette. Und wenn dann noch ein kleiner Tropfen drauf ist, musst du die nächste Runde bezahlen.
1: Das wollen wir nicht.
0: Wollen wir,
1: nicht. Wir trinken jetzt mal auf unser...
2: Nee, jetzt gar nicht. Ich mach mal jetzt mal einen Strengspruch hier.
1: Ach so, ja.
2: Warte mal.
3: Du musst das Licht
0: also
3: ausmachen.
0: Ich sag's für alle und Barbara, du antwortest.
2: Ja, natürlich.
1: Ja.
0: Upladütsch.
2: Ja, ja.
0: Ich seh die.
2: Das reibt mich.
0: Ich soap die Toe.
2: Dat do.
0: Prost.
2: Prost.
1: Prost. Prost.
4: Prost. Prost.
0: Halt. Ich heb die Toe soapen.
2: Hessen rechten Droppen.
0: Ja. So heb wie dat immer don.
2: So schall dat auch wieder gut.
1: Ja.
0: Und in so einer Gegend kann man sich doch wohlfühlen, oder?
2: Absolut.
5: Barbara, was verbindest du mit dem Plattdeutschen, mit dem hiesigen Dialekt, von dem ja viele sagen, es sei eine Sprache?
6: Eine total nachvollziehbare Sehnsucht, das zu erhalten. Also das kann ich total verstehen, dass es jetzt wieder ganz viele Bestrebungen gibt, zu sagen, wir müssen uns das erhalten, weil wenn das verloren geht, dann kann das irgendwann keiner mehr.
5: Gibt es Worte im Plattdeutschen, die du besonders schätzt?
6: Also dieses Tiet, also so Zeit haben und so, das ist ja auch, das geht ja auch so ins Holländische irgendwie, ins Niederländische rein. Und ich finde, ich höre das gerne, weil ich das gerne so entschlüssele. Das ist so ein bisschen wie wenn man Schwedisch hört oder so, dann hat man immer den Ehrgeiz, das verstehen zu wollen. Und das kann man auch verstehen.

0: und Tober, David Ecken und Timsen.
1: Es begann ja in Aurich in Ostfriesland, da bist du geboren.
2: Genau, Aurich ist jetzt schon fast übertrieben, also Spätzerfehn bei Wiesmoor, bei Aurich.
1: Spätzerfehn. Und in Spätzerfehn spricht man natürlich Plattdeutsch.
2: Ja.
1: Und zwar richtig so auf der Straße die ganze Zeit, in der Bäckerei, überall. Wann wechselt man ins Platt? Das ist doch immer, finde ich, sehr faszinierend. Weil man, das können wir auch gleich noch mal mit Bülent besprechen. Manche Sachen sagen sich ja besser auf Platt oder im Dialekt. Und manche Sachen sagen sich besser auf Hochdeutsch.
2: Genau, also ich glaube, die Frage, um dich da einmal ganz kurz sehr charmant zu korrigieren, ist, wann wechsle ich ins Hochdeutsch?
1: Ach so.
2: Weil in, also dort, also wenn man wie Koopman Willy Beans ist, dann ist das eben so, dass man eben fragt, so haben Sie das auch noch in Gröert? Ja. Ach, und derartig. Und dann, dann ist das so.
0: Geil.
2: Ne? Also, und das ist auch eben toll für mich, die ja nun erst 41 Jahre alt ist, die dann trotzdem irgendwie beim Bäcker ist und trotzdem auf Plattdeutsch angesprochen wird. Und damit man mir suggeriert, du bist ein von Ost, du hörst hier nur aus Friesland und so. Ja.
1: Und das ist dir aber auch ein Anliegen, dass es davon immer gleich viele mindestens gibt und vielleicht, dass es noch mal ein paar mehr gibt,
2: die Plattdeutsch reden. Ja, aber das ist natürlich auch so ein Problem. Dieses Problem kennen wir alle und ich arbeite ja auch für Kirche. Also wir kennen das mit den schwindenden sprechenden und verstehenden Zahlen.
1: Ja, ja.
2: So, genau, und ich bin da einfach unterwegs und hoffe da sehr aktivistisch, eben auch zu zeigen, es gibt keine Lebenslage, in der wir Plattdeutsch nicht sprechen können.
1: Ja.
2: Also man kann auf Plattdeutsch alles sagen, man kann ja auch auf Plattdeutsch alles denken.
1: Und sehr treffend und auch eben sagen. Ich glaube, das ist beim Mannamarisch auch, oder manche Sachen sagen sich im Dialekt einfach leichter.
3: Ja, zum Beispiel, wenn ich sage, halt die Kusch.
1: Das klingt so schön.
2: Das fruchtet hier, glaube ich, nicht.
3: Du kannst, wenn du sagst, halt den Mund, das klingt schon so hart. Ne? Wenn du sagst, halt die Gosch, dann lachen die noch.
1: Ja. Dein Opa, der dich sehr geprägt hat, was hat der immer zu dir gesagt?
2: Oh, der hat vieles zu mir gesagt. Vor allen Dingen hat er das Wichtigste in meinem Leben gesagt und vor allen Dingen auf Plattdeutsch, was mich bis heute prägt. Und das ist eben, ich hab die Leif. So, also ich habe dich unglaublich lieb. Aber ich glaube, worauf du hinaus möchtest, ist den ersten Satz, den er zu mir gesagt hat. Und das ist... ich glaube, die kriegt ihn in die Höhe. Ich glaube, die kriegt ihn nicht durch.
1: Hat er zu deinen Eltern gesagt?
2: Ja. Mein Opa, Landwirt, schaute auf mich so ein bisschen wie auf eins seiner neuen Fohlen. Und dachte so, nee, ich glaube, die kriegt ihn in die Höhe. Und ja, es war dann im weiteren Lebensweg dann doch sehr berechtigt. Denn ich war sehr viel in meinem Leben im Krankenhaus. Und es war an ganz vielen Stellen nicht besonders klar, wie lange das noch so weitergeht. Aber jetzt sitze ich hier und feiere die Schönheit des Lebens.
1: Ja.
2: In, trotz allem und wegen allem.
0: Ja.
2: Da.
4: Lisa hat Liedtexte übersetzt, den Originaltext ins Plattdeutsche übersetzt. Ihr dürft reinrufen, wer als erstes richtig errät, gewinnt. Und darf die Vorband von Peter Maffay sein. Auf Platt. Es lohnt sich, genau hinzuhören.
5: Okay. Hm? Ute Puste dör de Nacht. 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
6: Helene Fischer, dieses Deutsch, die Nacht.
1: Ja, ja, gute Puste.
6: Wie heißt das nochmal? Angelung.
4: Desiree Nick ist ja so blitzgescheit, dass man natürlich klar, dass es sofort erraten wird. Wir haben auch leicht angefangen. Zweiter Song, Attenzioni, alle aufpassen.
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3: Ah. Ja.
4: Wir spielen es mal ein.

0: Zeit.
1: Also ist auch gut, dass, dass du, Peter, das sofort erkannt hast. Also ich hatte so ein bisschen Sorge und wollte schon. Das hat, ach so, Sie berücken das. So, jetzt könnte es schwerer werden. Genau aufpassen.
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1: Boah!
4: Ja! Ja.
1: Was? Ja.
5: Das ist ein ganz großes Problem bei Plattdeutsch. Also ich würde es so gerne sprechen, aber man hat immer Hemmungen vor den älteren Menschen, die das sprechen, als ihre Muttersprache Plattdeutsch zu sprechen, weil man so viele Fehler macht.
6: Aber das ist total fehlangebracht. Also das ist, es gibt, tatsächlich sagt man ja auch so, der größte Feind des Plattdeutschen sind die Plattdeutschen selber. Also es gibt immer so Meckerbüdel, die sagen so, das ist aber nicht das richtige Platt. Das passiert uns Plattschnackern, die es ja auch viel gibt im NDR-Fernsehen, am laufenden Band, da muss man sich auch einfach mal drüber hinwegsetzen. Und wenn du nur Wortfetzen im Alltag benutzt, ist es wichtig, um diese Sprache am Leben zu halten.
4: Und kannst du das, Johann?
7: Also meine Mutter ist aus Norddeich tatsächlich und ich bin mit Platt aufgewachsen. Meine Oma hat immer Platt gesprochen, mein Onkel spricht Platt. Ich habe es aber nie sprechen gelernt, aber ich verstehe alles. Ich verstehe
6: jedes Wort. Schade, wäre potenzieller neuer Gast gewesen.
7: Ja, und mein Opa hatte immer eine Lebensweisheit auf seinem Schreibtisch stehen, eine Plattdeutsche, die kann ich vielleicht noch.
5: Versuch mal.
7: Wer Dog für Dog sin Arbeit dat, wer immer um sin Posten steht, der dat dat go, der dat dat gern, der soll sich auch mal amüsieren. Das stand bei meinem Opa auf dem Schreibtisch. Das habe ich als Kind immer gelesen. Und meine Oma ist 95 geworden, die hat bis zum Schluss gesprochen. Am Schluss hat sie gesagt, ich bin todmüde.
5: Hast du so ein Lieblingswort aus dem Plattdeutschen?
6: Eins, was mir immer hängen geblieben ist, dass Schimpfwörter und Kosenamen ganz häufig zusammenhängen. Meine Oma hat zu mir früher immer gesagt, Lütke Kleimutte.

0: Ich glaube, das ist relativ leicht. Also ich meine, wer seine Kinder irgendwie ab der vierten Lebensjahr...
1: Da sind wir ja ein bisschen drüber.
0: Aber Kinder lernen mittlerweile ja auch alle möglichen Fremdsprachen. Und das ist im Grunde genommen egal. Also wenn der Wille da ist, auch, da kann man in jedem Alter auch Plattdeutsch lernen. Es ist einfach, wenn man Bock drauf hat, lernt sich das relativ leicht.
2: Tratsch im Treppenhaus.
0: Ja.
2: Das ist ja ein Stück, das ihre das ist ein Stück, das ihre Mutter auch gespielt hat, die große Heidi Kabel.
3: Es ist ein unser Klassiker.
2: Was macht denn den Reiz des Stückes aus? Können Sie mal uns einfach sagen, worauf wir uns freuen dürfen? Was ist der Plot, sagt man?
3: Also die Hauptdarstellerin ist eigentlich die Treppe in einem etwas runtergekommenen Mietshaus.
2: Und die spielen Sie?
3: Nicht lange.
2: Ja. Entschuldigung.
3: Das musste ja.
2: Entschuldigung. Das ist ein modernes Stück, offensichtlich. Ich spiele eine Treppe.
3: Also es ist ein zeitloses Stück, weil Klatsch und Tratsch kommt, glaube ich, auch heute noch in jedem Treppenhaus vor, in jedem Mietshaus.
4: Du hast, glaube ich, als in Kiel aufgewachsen, ne? Hast du das auch immer geguckt, wenn Unsorg Theater war?
5: Ja, gab es ja nicht so viel. Erstes, zweites, drittes. So viel Comedy-Sendung gab es ja früher nicht. Also Unsorg Theater war ja witzig. Trockener Humor war für uns. Also Unsorg Theater an den gleichen Stellen wird wie Karl-May-Filme. Also immer das hat man angesehen.
2: Frau Mahler ist zu vornehm und zu zurückhaltend, um es zuzugeben. Aber man muss sich vorstellen, als die ersten Ohnsorg-Theatervorstellungen waren, hat der HSV angerufen und gesagt, spielt ihr heute? Weil wenn ihr spielt, geht bei uns keiner ins Stadion. Wir zeigen mal einen Ausschnitt aus Ihrem Oeuvre, aus Ihrem Werk. Bitte schön, meine Damen und Herren. Freuen Sie sich auf Heidi Mahler und das Ohnsorg.
6: Ja, vielen Dank für die Blumen.
7: Oh, da nichts für.
8: Ein Mann!
6: Na ja!
8: Was sagst du dazu?
6: Ich bin noch eine Fachkraft. So ein Husrut!
8: Na, dann ist klar, du wollt mich mit Söhn sie in Husrut schmieden?
6: Rot an der Stege, da tust du an!
8: Du wollt mich mit meinen Söhn sie in Husrut schmieden?
6: Rot an der Stege, da tust du an!
8: Ich kann schon Bank für die fahren. Du bist wohl nah.
9: Ich geh mit Hogeback nach Hamburg. Und von dir lass ich mich scheiden.
10: Ach, du meinst, Bertha!
2: Wir haben einen unglaublichen Respekt vor Ihrer Mutter. Das ist ja nicht so oft, dass man auf der Bühne gemeinsam steht. Ich wüsste keinen weiteren Fall im deutschen Theater, zumindest nicht in der Regelmäßigkeit. Wie war das?
3: Das war toll. Sie ist so eine tolle Schauspielerin. Ich habe so viel gelernt. Ich habe ja alles von ihr eigentlich. Aber mit ihr zusammen zu spielen, sie war so unheimlich kollegial. Sie ließ jeden anderen ja auch glänzen und gab noch gute Ratschläge, dass der seine Rolle gut spielen sollte. Und also bei mir war sie sehr zurückhaltend, weil sie wusste, dass ich das nicht mochte, wenn ich so Seitenratschläge kriegte. Sie hat also ganz zauberhaft wirklich abgewartet, bis ich sie angesprochen habe. Und dann hat die mir so geholfen und mir ging so der Knopf auf. Und es war toll.
11: Was bedeutet für dich Plattdeutsch?
12: Die Mama meiner Mama,
11: ja,
12: also meine Oma, die hat uns früher mal Geschichten erzählt zum Anschaffen von Winnie. Und Winnie hat immer Plattdeutsch gesprochen.
11: Ah.
12: Also das heißt, sie hat uns, sag ich mal, Geschichten erzählt, auch auf Plattdeutsch. Wir glauben, sie war in einen fairen Fahrer zwischen Pellworm und dem Festland verliebt.
11: Ah.
12: Weil wir haben viele Sommer auf einer Fähre Richtung Pellworm und auf Pellworm verbracht.
11: Ach.
12: Also ich habe einen Bezug zum Plattdeutschen durch meine Großmutter. Und es gab ja früher immer, sind wir rummeln gegangen. Ne? Rummel, rummel, rusch, statt New Year's Hit im Busch, gib mir die Apfel gucken oder in die Wurst.
11: Was ist das?
12: Das ist, du bist von Haustür zu Haustür gegangen, Silvester, und hast den Spruch aufgesagt und hast dann Geld oder Süßigkeiten gekriegt. Das, was jetzt Trick-or-Treating ist, Halloween. Und da mussten wir immer ein plattdeutsches Gedicht aufsagen. Ich habe immer meine Oma angeguckt und gesagt,
11: ach so, okay.
4: Ich darf noch mal auf die Tradition zurückkommen, weil es gibt nämlich auch im Norden, und das kennen, glaube ich, alle hier, ja, das berühmte Rummelpottlaufen.
13: Ja.
4: Was ist Rummelpottlaufen?
13: Das ist so was Ähnliches wie zu Halloween, wenn alle so von Haus zu Haus gehen und sich Süßigkeiten oder irgendwie sowas holen. Und bei uns war das früher zu Silvester, haben wir uns verkleidet und dann sind wir rum.

0: gegangen und haben Plattdeutsch auf Platt irgendwas gesagt und haben dann irgendwie Süßigkeiten und 50 Pfennigstücke und Mandarinen und so bekommen. Und die wurden dann zu Hause, das ganze Dorf wurde das alles zusammengeschüttet, aufgeteilt. Und dann hatte jeder erstmal fürs neue Jahr.
1: Das ist ja super.
0: Top, cool. Voll Süßigkeiten.
1: Weißt du noch, was man da so vorgetragen hat? Kannst du noch einen Spruch?
0: Ja. Warte mal. Vaterbach, Manhattan und Rock an. Eins, was ich denn kann, steck dir in den Rummelpott. Hua, hua, hua. Um in der Mistkist hängen zwei Mettwurst, sind sie mit Tumorga, schenk ich sie mein Schwager. 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
2: Ganz toll. Wir haben jetzt zwar nicht stilecht das Ostfriesengeschirr, das muss ich natürlich als jemand, der ein Fettnäpfchenführer für Ostfriesland geschrieben hat, auch dazu sagen. Wir haben eigentlich auch so eine klunche Zange extra. Ja. Damit nehmen wir dann erstmal den Kandis raus und legen den in diese Tasse rein. Das ist
1: wie
2: sehr
1: viel
2: wichtig.
1: Denn?
2: Du darfst auch gerne zwei nehmen.
3: Also wann kommt denn der Kandis dazu?
4: Nee, jetzt
2: raus. Nee, der ist
5: als
2: zwei.
5: Erstes. Der kommt als erstes rein. Wir müssen das mal strukturieren, damit es auch ein Lehrauftrag gerecht wird. Also als erstes kommt der Kandis in die Zange, in die Tasse.
2: In die Tasse. Mit der Zange in die Tasse.
5: Mit der Zange in die Tasse. Der ist drin.
6: Ich hab das längst gemacht.
5: So.
2: Und das ist ganz wichtig. Und eigentlich heißt es auch nicht Kandis, sondern Klunche. Aber weil alle immer Klünche oder Klunche oder irgendwas anderes sagen, habe ich direkt Kandis gesagt, damit mich hier Leute noch verstehen. Genau. Und dann dürft ihr den Tee nehmen.
5: Ja.
2: Und das ist natürlich das, wofür Ostfriesland steht, Entschleunigung. Und ganz wichtig jetzt, eigentlich gibt es so einen Romlöpel. Also man merkt schon, in mir wohnt eine alte 80-jährige Frau. Ich zelebriere das wirklich. Dann darf man hier die Sahne rausnehmen und gegen den Uhrzeigersinn.
1: Och, ganz komm, wichtig.
2: Nein, nein, nein, Barbara, ich guck zu.
1: Ich habe meins schon fast ausgeteilt.
2: Und gegen den Uhrzeigersinn am Tassenrand lang. Träufeln
1: mit dem Löffel, so ein bisschen nur.
2: Ja, ja. Und jetzt gucken, wie die nicht umrühren, auf gar keinen Fall.
3: Nein,
2: nein, ihr könnt nie wieder nach Ostfriesland kommen. Das war's.
4: Das ist
1: das Orakel.
4: Das
1: ist
4: das Orakel.
2: Genau. Das sind nämlich die Wulkjes. Jetzt
5: okay.
2: Hast du es verpasst.
5: Ja, ich
2: das
5: hab aber voll. Was? Hab ich noch.
2: Ja, hast du noch?
7: Ich hatte sie eine Sekunde Wulkjes. Auch.
2: Eins plus.
4: Die sagen dir, wie der Tag wird.
5: Und wo kommt dann der Löffel hin danach?
2: Den Löffel
1: den
2: nicht Mund. Benutzen.
1: Den schmeißt du hinter dich.
2: Erst nach drei Tassen legen wir dann den Löffel in die leere Tasse rein, um dann zu signalisieren, dass wir keinen weiteren.
4: Also ich halte ihn so lange fest, oder was?
2: Den kannst du an den Tassenrand legen.
7: Aber was ist denn mit der Süße, wenn du
1: nicht
7: umrührst?
1: Die Süße ist gar nicht da, die kommt gar nicht hoch.
4: Die kommt doch schon.
7: Ja, du kommst dann schon.
5: So, Kinder, pass auf, wir müssen...
2: Es wird geschehen.
5: Die
2: Tätigung
5: und die Wahrheit, die
2: so will.
7: Das hört sich nicht nach Entschleunigung an, das wollte ich ja sagen.
3: Genau.
5: Achtung,
3: so fängt's an.
5: Was ist das Beste an Ostfriesland?
2: Ich glaube, ich schätze da am meisten irgendwie so eine... stumpfe Zuverlässigkeit, das finde ich immer ganz toll.
5: Der Ostfriese, also auch der Norddeutsche, grüßt ja mit Moin.
2: Ja.
5: Ja? Der Ostfriese wahrscheinlich auch, ne?
2: Moin. Der macht das auch, ja.
5: Genau, Moin, Moin ist geschwätzig und schon Düsseldorf.
2: Und das ist ein bisschen dann eigentlich wie in China, wo die Betonung der Silben über die Bedeutung entscheidet. Und da sagt noch mal jemand, die Ostfriesen sind schlicht.
8: Ich bin ja nicht norddeutsch. Also ich bin, nee, ich bin ja also assimiliert. Ich bin ja, komme aus Wuppertal und bin aber jetzt schon über 30 Jahre im Norden. Und das Interessante ist, wenn ich nach Wuppertal komme, also in meiner Heimat, dann sagen die alle, ich rede norddeutsch, ich bin norddeutsch. Also ich, anscheinend nimmt man das so ein bisschen an im Laufe der Jahre.
9: Aber das ist ja was Positives.
8: Auf jeden Fall was Positives.
9: So Hallo und Moin zu sagen und so, das finde ich, hat ja irgendwie, das ist so ein bisschen salopp, aber es ist immer so warm. Ja. Also Moin ist ja was total Warmes.
8: Finde ich auch.
9: Ne?
8: Ja.
9: Also finde ich sehr schön. Okay. Das ist das Einzige, was ich auf Plattdeutsch kann.
8: Ich kann nur einen Satz auf Plattdeutsch. Soll ich dir den mal sagen?
9: Gerne.
8: Von Jared habe ich den gelernt. Mhm. Das geht folgendermaßen. Ich glaube, ich habe es schon ungefähr 20 Mal vorgetragen, aber ich mache es immer wieder gern. So, der geht so. 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
9: Ist das wirklich passiert? Ja.
8: Ja.
9: Das ist eine Wahnsinnsgeschichte.
8: Ist doch gut, das habe ich mir gemerkt, weil ich das so toll fand.
9: Vielen Dank, dass du das mit mir geteilt hast.
8: Ja, sehr gerne, habe ich sehr gerne gemacht.
5: Was ist ein Klötenköm?
1: Klötenköm.
10: Klötenköm hat so ein bisschen diese Farbe, das ist Eierlikör.
5: Das ist auch Eierlikör.
10: Was Klöten sind, das wissen wir, glaube ich, und Köm ist Korn oder Schnaps auf Plattdeutsch.
5: Der spielte bei deinen letzten Dreharbeiten eine herausragende Rolle. Warum?
10: Naja, es gibt hier und da auch mal ein Klötenköm-Törtchen und ich esse total gerne Kuchen.
5: Ja.
10: Manchmal kann ich 5 bis 6 Stücke hintereinander weghauen, weil es einfach lecker ist. Und wenn du dann irgendwie in einem Dorf bist und dann ist ein schöner mit Klötenköhm bedeckter Kuchen, dann muss man den einfach essen.
5: Deine Stimme wird auch ganz feierlich.
0: Ja. Ja. Ja,
5: genau. Aber ich glaube, da ist so viel Eierlikör auf dem Kuchen, dass du danach nicht mehr Auto fahren kannst. Oder geht es noch?
10: Nein, es geht. Also ich esse ja nicht nur dann den Klötenköhm-Kuchen, sondern oder die Torte, sondern ich nehme natürlich auch noch andere.
5: Die Variationen. Ein Stück Schinken, ja. Ja. Was ganz spannend ist, in der Sendung, die vor dieser Sendung gelaufen ist, warst du in Dechow.
10: Ja.
5: Und in Dechow, siehe da, kamen Leute auf dich zu mit einer Überraschung.
10: Ja.
5: Ja. Und das
0: guck mal, Barbara. Da sehen wir es gerade.
5: Und da sehen wir es gerade. Und das war eine Zeitung.
10: Ja, es war eine Zeitung, die hat mich sehr bewegt und sehr berührt, weil Dechow ist ja im Osten, in Mecklenburg-Vorpommern. Und ich sage immer, ich bin auch ein Ossi. Und dann wird man gefragt, warum? Weil ich sage, ich komme aus Ostafrika.
5: Ja.
10: Und das finden viele immer sehr lustig. Ist es auch, aber ich bin ja in Äthiopien aufgewachsen, in Oromia. Und Äthiopien gehörte damals zum Ostblock, war also ein Bruderland der DDR.
5: Ja.
10: Und deswegen haben wir eine ähnliche Vergangenheit. Und die Zeitung, die der Jürgen da rausgeholt hat, war von 1978. Da war der Mengistu Haile Mariam, der Diktator Äthiopiens, in der DDR und hat sich mit Honecker getroffen. Yeah. Und die haben irgendwelche Sachen ausgetüftelt da. Und das war 3 Monate, bevor wir aus Äthiopien geflohen sind, nach Kenia. Und das hat mich natürlich sehr berührt und sehr bewegt, weil Jürgen und ich hätten eigentlich gar nichts miteinander zu tun. Er lebt im Osten, ich lebe im Westen und so. Aber auf einmal haben wir eine ähnliche Vergangenheit gehabt. Ja. Und zwar wirklich bis ganz weit zurück. Und ich finde es immer sehr spannend, solche Verbindungen dann auch zu sehen.
5: Ja, und das sind ja auch Menschen, also ihr beide, ihr hättet ja sonst miteinander nie gesprochen, weil ihr euch mutmaßlich nie getroffen hättet. Ja. Die Reihe heißt Jared kommt rum. Und meine Damen und Herren, wir haben einen kleinen Ausschnitt für Sie ausgewählt. Bitte schön.
6: Oh, moin! Moin! Alter, was für ein Gerät hier!
11: Komm, renne, der gute Stoß.
6: Ja. Schöner Ausblick von hier.
12: Auf der Suche nach dem prima Klima geht's für mich hoch hinaus. Mit Werner schaue ich mir Klicksbühl von ganz oben an.
13: Oh, ist das schön, das gibt's ja gar nicht.
12: Und auf Hof Börsby verdiene ich mir mit Stallarbeit ein Stück Torte.
14: Ich würde sagen, das ist in Ordnung.
15: Ich hoffe, du bist nicht so gut.
16: Nee, wenn nur zweifacher schützen können.
17: Der hat gesessen. Ich komme hinten raus immer besser.
18: Man sagt ja immer, hinten kackt die Ente, ne?
5: Die Barbara hat in der Redaktionssitzung gesagt, ach, ich kann solche Sendungen immer sehen, weil das ist alles so herrlich und so idyllisch.
0: Ja, die grünen Wiesen und Blumen und dann so Bauernhöfe und ein bisschen Tiere. Und du. Lass uns ganz kurz ein bisschen darüber sprechen, wie das alles bei dir war, als du noch in Springe gelebt hast. Hättest du dir wahrscheinlich damals nicht träumen lassen, dass du heute Ehrenbürgerin dieser Stadt bist, oder?
19: Nee, und das macht mich sehr stolz. Und natürlich, Springe hat sich natürlich auch toll weiterentwickelt. Es ist eine sehr tolerante Stadt geworden. Das war natürlich zu meiner Zeit, als ich jung war, etwas anders, weil das waren einfach auch andere Zeiten. Und ich finde es sehr schön, dass sich vieles verändert hat. Und ich da Ehrenbürgerin bin, zeigt ja, dass Springe auf dem richtigen Weg ist.
0: Absolut. Was muss man denn erwarten als Ehrenbürgerin? Ist eine Sackgasse nach dir benannt, ein Kreisverkehr?
19: Nein, das wird jetzt ja langsamer Zeit. Ne? Und ich dachte auch vielleicht, dass ich zumindest im Saupark mein eigenes Wildschwein habe. Aber der Saupark ist übrigens ein Tierpark, jetzt kein Swingerclub, weil das klingt so. Der Saupark ist, da geht es um Wildschweine. Und da hatte ich als Kind auch mein Lieblingsschwein, das hieß Otto.
0: Wirklich?
19: Ja. Also ich habe tolle Erinnerungen an Niedersachsen, gerade an meine Kindheit auch. Und in so einer kleinen Stadt aufzuwachsen, nah am Wald, viel Natur und so, das hat mich auch ein bisschen geprägt. Das denken ja die wenigsten. Und ich hatte auch meine ersten großen Auftritte in Hannover, im Alcazar. Das gibt's leider nicht mehr, aber nicht wegen mir, sondern das hat irgendwann den Geist aufgegeben. Aber ich habe so auch meine ersten Auftritte in Niedersachsen gehabt.
0: Waren das die Auftritte, als du dir mit selbstgebastelter Alufolie verrückte Kleider zusammengestellt hast?
19: Auch das, weil ich hatte ja damals auch keine Kohle für große Kostüme. Aber ich war Gott sei Dank kreativ und habe mir das einfach selber gebastelt. Das hat auch funktioniert. Und sich da hervorzuarbeiten, war natürlich auch sehr, sehr schwierig. Und sich vor allen Dingen zu etablieren. Also, und ich hätte ja auch gedacht, dass die ganzen Kollegen sich irgendwie freuen, wenn ich als neue Drag Queen da komme, aber ganz im Gegenteil. Also, das ist schon nicht, das ist wie bei euch unter Moderatorinnen.
0: Ja klar, wir sind uns auch. Also dass Bettina heute hier ist, nervt mich auch tierisch.
11: zu was für Veranstaltungen hast du dich zuerst so verkleidet oder so? Bist du mit kleineren Festen angefangen, bevor die große Welt kam? Oder?
19: Naja, ich bin erstmal hier übers Land gezogen. Kleine Städte, Wunsdorf, Hildesheim, Springe.
8: Hameln
19: in Diskotheken,
8: auch, ne?
19: Hameln war aufgetreten. Wichtig, glaub ich, ne? Und ich war natürlich wie so ein Alien, ne? Wie jemand, wie der aus dem Weltraum kommt. Yeah. Aber das war eine tolle Zeit. Und so konnte ich auch meine Erfahrungen sammeln. Und das Schöne ist, dass ich von Anfang an so, schon so schrill und extrovertiert war, dass ich auch schon gleich so meine Nische hatte.
5: Gibt es hier im weitesten Sinne in Norddeutschland bestimmte Orte, die du besonders magst?
20: Ich liebe sehr da oben die Gegend um Plön. Also ja, wenn man da irgendwie an der Plön ist,
5: schön.
20: Und dann, ich fahre wahnsinnig gerne die Strecke von Berlin nach Hamburg mit dem Auto tagsüber im Sommer. Ich habe eine der intensivsten, intensivsten Erinnerungen meines Lebens. Da war ich verliebt und da fuhr ich mit einem klapperigen Auto bei offenem Fenster, weil ich keine Klimaanlage hatte, irgendwie da so durch und da diese Kornfelder. Ich liebe Kornfelder. Ja. Also Kornfelder und blauer Himmel und ein See vielleicht noch so im Hintergrund. Und das gibt's hier natürlich ganz häufig.
21: Freuen sich auf Grün. Kommt das Grün, dann gehen sie gleich daran. Also das sind auch hobbylose Leute, das sind Gehirnlose, die haben keine Inhalte. Die überlegen sich am Mittwoch schon, was sie Samstags kaputt machen.
5: Ja. Also blühen lassen.
21: Blühen lassen, wachsen lassen, gucken, was kommt. Ein Beispiel.
5: Gerne.
21: 1994 nach Bremen gezogen. Ich mache meine ersten Spaziergänge da zu Fuß. Da sehe ich einen Hausrasen, ein ganz tolles strohgedecktes Haus. Der hatte seinen Rasen schon gemäht im April. Und da sah ich um eine riesige Buche herum eine kleine Pflanze, die er nicht erwischt hatte. Das war die schwarze Teufelskralle. Mhm. Das ist in Niedersachsen eine rote Listeart fürs Tiefland. Also ich sage zu dem, gleich angeklopft, hey, du hast da was Besonderes, lass das mal blühen. Da hat er mich angeguckt und gesagt, was erlauben Sie sich? Ich habe gesagt, in 5 Jahren komme ich wieder.
5: Ja.
21: Der hat jetzt 5000 schwarze Teufelskralle aus seinem Rasen.
5: Freut er sich denn?
21: Total.
5: Ach so, okay.
21: Ja. Natürlich.
5: Nein, ich frage. Vielleicht mag er keine.
21: Die Leute gucken und das ist eine Pflanze, die ist so hoch und hat eine Blüte wirklich wie ein Campino-Bonbon, Stichwort Johannisbeere.
5: Aber weißt du, warum?
21: Richtig toll.
5: Weißt du, wo du mich am meisten, und es ging Barbara genauso, als du vor Jahren hier warst, am meisten mit beeindruckt hast? Du hast gesagt, ich entdecke am meisten da, wo ihr es gar nicht vermutet, zum Beispiel entlang der Autobahn und auf dem Mittelstreifen.
21: Am Gulli.
5: Am Gulli.
21: Nicht im unten, sondern um den Gulli herum, wo die Nährstoffe sich sammeln, wo die Hundewurst zerfließt, ja, wo das Auto parkt, wo das Altöl ist, da sehe ich auch seltene Arten. Weil am Ackerrand brauche ich nicht mehr zu gucken, das ist alles totgespritzt. Das ist alles Not. Ich bin ständig in Not, weil nichts mehr zu sehen ist. Also es gibt noch ein paar schöne Wellen.
5: Da, wo die Hundewurst zerfließt und das Öl von den Autos...
8: Gott, das klingt, das könnte von Grün, da macht Grönemeyer einen Song draus. Ja. Wo die Hundewurst zerfließt und das Altöl tropft, da findest du den Knöterich.
21: Diese Pflanze, das ist doch eine Hundepisspflanze.
5: Ach, das ist eine Hunde. Da sieht's aber doch, hat sie aber doch nicht, ganz gut.
21: Und die kann man essen. Das ist das. Oh. Das ist das.
5: Naja, ich meine, nein, ich
21: mach die zu Wort.
2: Ich mach's. Ich habe als einzige meinen Teller schon leer. Ich könnte noch was gebrauchen.
21: Das ist das Tellerkraut oder Kubaspinat. Das beste Wildgemüse überhaupt. Das wächst überall da, wo die Hunde sind, wo die um die Bäume herum, wo ein bisschen Nährstoffe hinfallen. Aber das kann man waschen.
2: Ach so.
21: Das kann man putzen.
5: Das ist
21: die nahrhafteste Pflanze eigentlich schon seit Januar, Februar. Dann kommt die nämlich schon raus. In Bremen blüht die schon seit Wochen. Ja.
2: Das heißt, bei uns im Biomarkt Portulax-Salat und kostet irgendwie 7,99 € pro 100 Gramm.
21: Da ist die Ahnung,
5: ja, hohe Kompetenz. Ja, absolut.
2: Hier ist die Ahnung.
5: Du bist ja eine Gärtnerin vor dem Herrn.
21: Und das ist so eine Pisspflanze, die war
5: vor 30 Jahren
21: selten.
5: Pisspflanze. Sandra, hast du eigentlich einen grünen Daumen?
21: Also das kann man Marie, die essen. Ich habe es auch gewaschen.
22: Also nein, aber also ich kann mich mit einer Pisspflanze könnte ich anfangen. Das ganz schön.
21: Und das gibt einem Kraft für eine Talkshow noch um 10 vor 12.
23: Du hast noch ein paar andere Sachen mitgebracht. Und zwar verköstigen wir jetzt einmal Spargelsalat und es gibt auch Spargelschnaps.
8: Wusste ich gar nicht, dass das gibt.
23: Ich auch nicht. Es gibt ja Brotsaft, Spargelschnaps.
2: Also ich habe auch schon mal getrunken.
23: Genau, den bringen wir jetzt einmal kurz rein. Und dann kann jeder gerne einmal Spargelsalat und Schnaps probieren.
24: Weil Schnaps kann man von allem machen. Also
8: und der schmeckt nach Spargel auch, der Schnaps. Ja. Das ist interessant.
25: Der wird mal verwöhnt bei euch.
8: Ja, für den Schnaps müssen wir antrinken.
25: Ja, du hast zuerst
8: Ach so, ja.
26: Ja, probier das.
23: Prost.
25: Also?
8: Der hat auch so ein bisschen trübe Spargel.
1: Auch
3: das,
1: wir essen Spargel, trinken Saft
3: euch jetzt hier was vor. Also ja. Wir erzählen mal, dass das wirklich ja, ganz toll wir ist. Also, dass ihr das riecht.
1: Gut. Es schmeckt ein bisschen wie das Spargelwasser, in dem man den Spargel kocht.
3: Eigentlich ja. Genau, ja. Nur abgekühlt.
20: Genau, so schmeckt's.
23: Timo, ich würde dich gerne noch einmal was fragen. Und zwar, Bettina und ich haben heute in der Redaktionskonferenz eine lange Diskussion geführt darüber, was passiert, wenn man viel Spargel isst.
1: Mhm. Ja. Ja.
4: Das wollte ich auch fragen.
1: Und dann,
4: logische Frage.
23: Und dann? Ja, also gibt es ein Hausmittel gegen das, was danach passiert?
20: Du meinst gegen Warum? Den Geruch?
7: Genau. Du weißt, dass es auch bei Kellogg's Max genauso ist, ne?
23: Ja, genau.
1: Das Interessante ist, das ist nicht bei jedem.
20: Das haben wir nämlich heute auch gehört.
1: Genau.
20: Das angeblich
23: also sind wir auserwählt, genau. Die riechen.
1: Genau. Das ist tatsächlich nicht bei jedem so, weil das ist enzymabhängig. Wir haben im Spargel Asparaginsäure drin und die wird durch ein Enzym zu schwefelhaltigen Abbauprodukten zersetzt.
20: Ist doch völlig verrückt.
1: Und das Darf verursacht ich
20: einmal
1: den bitte, Geruch.
20: Ich muss einmal die Frage stellen. Ja. Bei wem riecht das Pipi nicht nach dem Spargel? Bei wem nicht? Bitte melden.
4: Das ist sehr privat.
20: Ne? Das stimmt. Ja. So intime. Das stimmt nicht. Niemand meldet sich.
4: Die schämen sich alle. Die sind
7: ja, genau.
5: Hamburg war immer deine Liebe. Gleichwohl hast du dich jetzt aus Hamburg zurückgezogen ins schleswig-holsteinische Wentorf. Ja. Warum?
9: In erster Linie, weil zweimal bei mir eingebrochen wurde.
5: In Hamburg?
9: In Hamburg. Das war so lange, es ist einfach... man sitzt da und kann es nicht glauben. Also wenn eingebrochen wird, das ist auch furchtbar. Und solange Ole von Beust wohnt auch in der Heimhuder Straße, solange er da war, war die sicherste Straße Hamburgs. Aber jetzt dann plötzlich zweimal hintereinander.
5: Vielleicht könnte man Herrn Tschentscher davon überzeugen, dort auch einzuziehen. Dann wäre wieder eine gewisse Sicherheit.
9: Aber ich bin sehr froh. Ich fühle mich sehr wohl da jetzt draußen.
5: Du wolltest dich auch verkleinern. Ich glaube, das spielte eine große Rolle.
9: Nein, vor allen Dingen wollte ich einen Parkplatz haben. Ich konnte in der Heimhuderstraße nie parken. Das war das Allerschlimmste.
5: Also du hast keine neue Wohnung, du hast eigentlich einen neuen Parkplatz.
9: Also, das ich habe jetzt eine Garage.
5: Aber in der wohnst du nicht. Ne?
9: Nee, nicht wirklich, noch nicht.
5: Aber du hast ja, Barbara und ich gingen davon aus, dass die Verkleinerung eine Rolle gespielt hat.
9: Auch.
5: Weil du ja einen Flohmarkt organisiert hast und Erinnerungsstücke oder Requisiten.
9: Alles, was ich hatte. Und witzigerweise ist es so, dass ich viel zu viel verkauft habe. Ich sitze jetzt da und suche, weil die netten Nachbarn trinken gerne Espresso.
5: Ja.
9: Ja. Und ich habe meine Espresso-Tassen nicht mehr. Die sind verkauft. Die waren zu sechs.
20: Vielleicht können sich die Leute überhaupt... melden. Haben Sie zu Hause kürzlich von Doris Kunstmann Espresso-Tassen erworben? Bringen Sie sie bitte zu. Ja.
10: Du sagst, du kommst aus einem unkonventionellen Elternhaus. Woran machst du das fest? Inwiefern war das unkonventionell schon, als du ein Kind warst?
26: Ja, mein Vater ist Antiquitätenhändler gewesen. Oder ich würde jetzt sagen, einfach nur Messi, könnte man auch sagen. Und meine Mama hat er kennengelernt darüber. Und die war einfach immer, hat sich auch immer für so genau, Raritäten und Kuriositäten interessiert. Und ich bin jetzt auch halt... Ja, hängen geblieben da drauf.
10: Du hast dich auch als Kind wahnsinnig gern verkleidet. Also dann wart ihr ja wahrscheinlich, da haben wir auch übrigens auch sehr schöne Fotos, ihr wart ja wahrscheinlich in Nordfriesland da auf dem Land schon eine Familie, wo die anderen gesagt haben, naja, die sind ganz anders als wir. War das denn immer, guck mal, wie süß sie sich immer verkleidet hat da als Kind.
26: Ich habe mir immer so KünstlerInnen überlegt oder so, ne, hatte Vorbilder und dann habe ich mir so einen Charakter geschaffen. Und wollte dann auch sowas machen. Dann habe ich dann halt immer so richtig so Pressefotos zu Hause mit meinen Eltern gemacht. Habe es an die Presse rumgeschickt. Und also primär haben die Altersheime geantwortet und gesagt, bei uns dürftest du, wenn du willst, mal so Hildegard Knef covern. Oder Marlene Dietrich. Oder Ruslana. Oder was halt immer. Ja.
10: Da warst du ja noch relativ klein. Und du, auf den Flohmärkten, wenn du mit deinen Eltern unterwegs warst, hast du ja offensichtlich die alten Schallplatten schon toll gefunden. Du hast dich interessiert für France Gall, Connie Francis, für diese Musik. Was fandest du daran, was hat dich daran schon als Kind fasziniert?
26: Also erst einmal habe ich vor allem alles andere langweilig gefunden auf dem Flohmarkt, glaube ich. Das war das Ding. Und dann waren da so Platten und da waren Frauen drauf und so und jüngere Frauen. Das hat mich halt voll interessiert, mehr als ausgestopfte Rehe oder so, ne? Und damals, also vor allem bei, also ich fand France Gall und Connie Francis zum Beispiel einfach super frech. Ich fand das cool. Für mich war es damals trotzdem, ich habe die Welt irgendwie so ein bisschen angepasst wahrgenommen. Und wenn dann aber so Conny Francis, die hat ja richtig so eine Rockröhrenstimme, ne? Die hat ja, die Maps angemacht und dann geht's los mit Come on, everybody! Also, was wir jetzt so im Kopf haben, ist vielleicht eher Schlager, aber ich habe halt ihre englischen Platten gehört, die halt richtig auf die Fresse sind. Auch die Deutschen, habe natürlich dann an mein deutsches Publikum im Altersheim auch angepasst und die deutschen Fassungen gesungen.
10: Also, schöner fremder Mann, oder was war das?
26: Fremder Mann. Das Geilste ist, ich wusste ja nicht, dass ich gar kein, also ich dachte so, ich lerne jetzt Deutsch. Und meine Mutter und ich so, ja, wir lernen jetzt Deutsch mit deutscher Musik. Holen wir uns diese France Gall und Conny Francis Platten, singen das schon mal so vor, extra vorbereiten, wenn wir bald nach Deutschland gehen, dann sind wir, dann wird er aber erstaunt, der Papa, dass wir Deutsch gelernt haben, ne? Die konnten ja selber überhaupt gar kein Deutsch. Die so, der Computer Nummer 3. Und dann haben wir halt, du schlimmer, schöner, fremder Mann, du bist lieb zu mir. Und dann haben wir einfach mit Akzent gelernt, mit falschem Akzent. Und mein Vater war so, okay, hammer, gut, habt ihr das gelernt.
10: Es gibt ja viele Seniorenheime, aber in Schneverding in der Lüneburger Heide, da gibt es eins, das ist anders als alle anderen. Da sorgen nämlich die Mitarbeitenden dafür, dass sowohl die Bewohnerin und die Bewohner als auch die Pflegekräfte Spaß haben, indem sie nämlich sehr lustige Videoclips drehen. Und diese Videoclips, die sind so kreativ, dass sie mittlerweile millionenfach im Internet geklickt werden. Und da haben wir gedacht, darüber müssen wir reden. Aus der Residenz Heideblüte in Schneverding haben wir den Heimleiter Murat Bonoa hier und die Pflegedienstleiterin Natascha Sabrowski. Ganz herzlich willkommen. Ganz besonderes Video, von dem wir ja besonders begeistert sind. Let's Bounce. Ne? Also wir haben das schon, Barbara kann das ein bisschen, ne? Dieses Bounce. Du kannst das doch, dieses Bouncen. Ne? Du hast es eben doch schon gezeigt, hier dieses Bounce.
6: Ja, ein bisschen, da muss ich noch, schon noch ein bisschen üben. Aber
10: nennt man das Bouncen? Ist das ja. Bounce?
6: Ja, ja.
10: Jetzt kommt der Knüller. Es sind zwei Bewohner hier. Also es ist nicht so, dass die beiden jetzt erzählen können, was sie wollen. Sie werden nämlich beobachtet von zwei ihrer Protagonisten, die unter anderem in diesem Video Let's Bounce mitmachen. Das gucken wir uns mal kurz an.

0: Fantastisch.
1: Natascha, es war ja ursprünglich deine Idee. Wie habt ihr das denn gemacht, die zu integrieren? Wie waren die Reaktionen, als ihr gesagt habt, so, komm mal her, wir machen jetzt ein cooles Video mit euch?
2: Ja, also wir gehen schon hin und erklären denen das Lied und zeigen denen das und sagen natürlich, was wir vorhaben und fragen, ob sie Lust dazu haben. Aber unsere Bewohner sind da wirklich sehr offen.
1: Wie war das denn, als sie ankamen, haben gesagt, hier, let's bounce, Videoclip, was haben sie gedacht?
3: Man wird auch gefragt, möchtest du da mitmachen? Und ich habe gesagt, ja klar, ich mache mit zur Freude der anderen, zu meiner Freude. Und ich habe dann auch mal geheiratet. Dann habe ich auf dem Balkon gestanden mit einer Braut aus dem Haus.
1: Und ach, für ein Video, für ein Video.
4: Für ein Video, ja.
2: Fantastisch.
3: Und jetzt, wenn ich jetzt im Supermarkt bin, da drüben auf der anderen Seite, dann heißt es immer, deine Frau ist doch gar nicht ein Jahr tot. Dann heiratest du.
5: Jetzt hast du eine Frau an deiner Seite, die dich sehr lieben muss, weil du hast deine Frau in der Garderobe, in der Klamotte, in der Rolle der Sandra kennengelernt.
6: Ja, ja.
5: Entweder deine Frau muss extrem verzweifelt gewesen sein oder du hast ihr heimlich, wie ist das passiert?
6: Ja, es war wirklich so, dass ich habe gedreht in einem Fotostudio, da war sie angestellt und da hat sie mich als Sandra, also als diese wirklich peinliche Figur kennengelernt. Und dann haben wir uns immer mal wieder getroffen und dann wurde da irgendwie mehr draus und dann ist sie irgendwann ganz verzweifelt zu ihrer Mutter gegangen und hat gesagt, Mama, was ist denn mit mir los? Ich kann mich doch nicht in Sandra verlieben. Ja. Und ja, irgendwie hat es dann tatsächlich geklappt und ich habe sie dann auch geheiratet.
5: Ja, aber das muss man jetzt sagen, bei deinem letzten Besuch, du musstest die Hochzeit oder ihr immer wieder verschieben.
6: Stimmt.
5: Weil immer was dazwischen kam, unter anderem Corona.
6: Genau, es ist immer mal irgendwann, die halbe Location ist irgendwann mal abgebrannt, dann kam Corona, das
5: hat
6: immer wieder verschoben. Aber dann haben wir geheiratet, es war wirklich wunderschöner Tag. Und sie hat mir kurz vorher noch gesagt, wenn sie auf mich zugeht, wenn ich nicht weine, dann dreht sie wieder um. Und ich habe richtig abgeliefert.
5: Du hast geweint. Ich bin ein großer Freund von Dithmarschen, aber man tritt Dithmarschen nicht zu nahe, wenn man sagt, mit dem schnellen Internet konnte Dithmarschen bisher nicht punkten, bis Fresh Torge kam. Wie hast du das hingekriegt?
6: Wir hatten wirklich sehr lange privat kein Internet bei uns zu Hause. Ich wohne so kurz. Ist wirklich so.
2: Also bis wann? Mich,
6: bis letztes Jahr.
2: Das kann man sich nicht
6: Internet
2: vorstellen. Gar nicht.
6: Gar nicht. Also nicht mal diese 16.000er Leitung, wo du irgendwie so das.
5: Aber es war schön friedlich.
6: Es war sehr friedlich, bisschen langweilig, ja. Und dann mussten wir tatsächlich Unterschriften sammeln, weil erst ab einer gewissen Anzahl an Unterschriften hatten sie gesagt, das lohnt sich da dann Internet irgendwie zu verlegen. Und wir haben halt sehr viele ältere Damen und Herren auch bei uns im Dorf. Ich wohne kurz vor Wesselburen. Und dann mussten wir wirklich so ein bisschen klingen und denen das erklären, dass sie das bitte unterschreiben sollen.
5: Ja.
6: Weil die ja auch, also die haben immer gesagt, wir brauchen das ja nicht, wir nutzen das ja nicht. Aber die haben das gar nicht so verstanden, dass irgendwann ohne Internet halt nichts mehr geht, die Immobilie nichts mehr wert ist. Und wir haben es knapp hinbekommen, aber wir haben jetzt
5: Internet. Ach, schön. Ja.
0: Weil ich frage manchmal so scherzhaft, wenn jemand aus irgendwie Bad Hersfeld kommt, sage ich, und haben sie da schon eine Sackgasse nach dir benannt? Und meistens, nein, noch nicht, aber ich habe mich ins Goldene Buch eingetragen. Bei dir wurde in Eutin, einem Ort, der viel mit dir verbindet und du mit ihm, eine Büste aufgestellt von dir am Bahnhof.
7: Ja.
0: Ist das von Dauer oder ist das was?
1: Guck mal, wie riesig.
0: Oh mein Gott, das ist ja total geil. Das gibt's ja wohl nicht, das bist doch du, oder? Ja.
7: Mann, ja. Doch. Ja, das bin ich ja.
0: Das ist ja fantastisch. Aus welchem Material? Wie muss man das? Ist das schon was für immer bleibt oder schmilzt es irgendwann?
7: Nee, das ist Schnee und es ist bald wieder weg. Nee, ich wurde eingescannt und dann ist das so eine GFK. 3D-Druck-Variante.
0: Cool.
7: Ja, das ist schon eine verrückte Sache, weil ich irgendwie die einzige lebende Person bin, die eine Büste dort bekommen hat. Und das ist schon immer, weil alle, die da eine Büste bekommen haben, sind da alle schon ein paar Jährchen.
0: Ach, es gibt auch noch andere Büsten in Eutin?
7: Ja, es gibt, glaube ich,
0: ach, das wusste
7: drei,
0: ich nicht.
7: Vier Stück. Ja, tut mir leid.
0: Wer ist denn noch? Wen kennt man denn noch außer dir?
7: Nee,
0: sind
7: also,
0: das richtig prominente Leute?
7: Für mich als Eutiner schon, ja.
0: Okay, aber also keiner, der jetzt so nach außen mithalten kann, oder? Ich kenn's nur von Ronaldo, sage ich jetzt mal, oder?
7: Ja, der steht da nicht.
0: Der steht nicht in Euzi.
7: Ja. Nee, das ist wirklich verrückt, weil das irgendwie, das ist irgendwie komisch, weil ich mich halt selber noch sehen kann da irgendwie. Also, wenn das passiert mit Menschen, die halt schon gelebt haben und irgendwie über die Zeit man berichtet, weil man das noch weitererzählen möchte, die Geschichte weitertragen möchte, finde ich das ja auch völlig fein. Und ich denke mal so, na, ich kann meine Geschichte noch erzählen, warum... Warum stehe ich da?
0: Ihr könnt
7: ja NDR schauen oder so, dann erfahrt ihr doch alles.
0: Du bist ja auch oft verreist und deswegen hat der Eutina natürlich seinen Vincent gerne immer nah bei sich.
7: Es ist wirklich eine riesengroße Ehre. Ne? Also ich bin wirklich sehr, sehr dankbar, dass ich das machen darf. Es ist natürlich ein bisschen komisch für meine Familie, die da, meine Schwester wohnt, glaube ich, eine Straße weiter und die sagt, ey, jeden Tag muss ich in dein Gesicht schauen.
4: Ne? Die bleibt nicht mehr lange in Eutina.
0: Was ist für dich der Norden? Also gibt es so einen Lieblingsort? Ist es dann das Meer oder sind es die Hügel? Oder was ist es, was dich so...
7: Die Hügel. Ja, wir haben eine sehr bergige Landschaft am Norden. Nee, für mich ist es schon die Ostsee. Also ich finde, ich fahre jedes Mal, wenn ich zu Hause bin, immer einmal in die Ostsee und stecke da die Füße in Strandsand und muss da einmal mal einen Spaziergang machen und einmal kurz die Meerluft schnuppern. Und das ist für mich die Heimat. Ich habe ja nicht so dieses Elternhaus, wo ich groß geworden bin, wo ich jetzt noch mein Kinderzimmer habe. Ich bin ja damals schon mit meiner Mama irgendwie 20 Mal umgezogen und bin da Dorfhopping gemacht. Also ich komme aus Schleswig-Holstein oder aus Ostholstein.
0: Warst du denn überall?
7: Und irgendwo da. So, ja. Es gibt nicht diesen einen, also Eutin, da habe ich zwar meine Schule gemacht, mein Abi, auch lange dort gelebt, aber ich bin alle Dörfer nebenan auch schon abgeklappert. Von daher,
0: also das riecht doch noch nach mehreren Statuen, würde ich mal sagen, oder?
7: Dörfer schon angeschrieben.
4: Ja. Wir brauchen ja nicht drüber zu diskutieren, Bettina, aber du bist ja definitiv Team Ostsee. Wann hat die Ostsee denn, oder vor allen Dingen, wie hat die Ostsee dein Herz erobert?
1: Oh, das war schon ganz am Anfang, als ich meinen Mann kennengelernt habe. Der war ja Surfer damals, Windsurfer. Und der hatte ja so einen selbst ausgebauten VW-Bus.
4: Die Gazelle von Harburg mit einem Windsurfer.
1: Genau. Die
4: Wie ein Märchen.
1: Ja. Es waren einfach, es hätte schöner nicht inszeniert werden können in einem Kinofilm, Liebesfilm. Also er hatte diesen VW-Bus, hatte so Surfbretter links und rechts und oben drauf und so. Und die fuhren immer, mein Mann und seine Surfer-Clique, entweder nach Fehmarn, das ist ja auch eine wunderschöne Insel, oder sie fuhren an die dänische Ost- oder Nordseeküste. Aber für mich ist vor allen Dingen Fehmarn so geblieben, also vom ersten Eindruck, weil ich hatte mit der Ostsee gar nicht viel am Hut. Wir waren meine Eltern eigentlich fast immer in den Bergen. Meine Eltern wollten immer, mein Vater wollte immer auf die Berge, auf die Gipfel raufsteigen. Und deswegen war das für mich toll, einfach zu sehen. Wir standen dann immer, konnte man damals noch mit den Bussen und mit dem ganzen Surf-Equipment direkt vorne am Wasser. Und dann stand man so kreuz und quer und dann sind die alle raus aufs Wasser. Und ich habe es ja auch mal versucht mit dem Surfen, das aber leider nicht so gut funktioniert. Ich hatte irgendwann mal das Gefühl, nachdem ich 1 Million Mal reingefallen war, habe ich dann kapiert, wie das geht. Hast du mal Windsurft? Also mit dem Ding, wenn man das so festhält und dann losfährt, hat geklappt und dann bin ich so über das Haff und gefahren. Und ich habe schon gesagt, ja, jetzt habe ich's. Ich bin ein Naturtalent. Ne? Und dann war ich am Ende von diesem Haff angelangt und dann musste ich ja drehen. Das konnte ich nicht. Dann bin ich reingefallen und dann musste ich das Brett durch dieses ganze Flachwasserrevier hinter mir herziehen.
4: Aber konntest du es nicht einfach im Wasser umdrehen und einfach in die andere Richtung?
1: Ich wusste ja nicht mehr, wie ich raufkomme. Konnte ich dann nicht. Ich konnte nur, als ich dann einmal drauf stand, aber ich bin nicht wieder raufgekommen. Und als ich dann durchs ganze Ding zu Fuß gelaufen war, habe ich gesagt, das war's mit meiner Surferkarriere.
4: Aber nicht mit der Liebe zur Ostsee.
1: Nein,
4: die Ostsee. Das ist das Allerwichtigste.
1: Weil das so mild ist, das Klima, und nicht so rau wie die Nordsee.
5: Dieser Song ist eine Hommage an Meer und an Wasser. Er heißt Wilde Welle, glaube ich.
1: Ne? Ja.
5: Wilde Welle.
1: Ja.
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0: warst an vielen Orten zu Hause. Mhm. Und bist insofern immer zu den Ferien wieder zurückgefahren nach Sylt. Mhm. Das ist für dich Heimat. Ist es heute noch so?
1: Ja, das ist der einzige Ort, den ich immer kannte. Also es gibt keinen anderen Ort. Ich bin in Flensburg eingeschult und ich habe in Schwarzenbeck bin ich konfirmiert worden. Bei 9 habe ich Abitur gemacht, in Bonn meine Lehre. Also es gibt keinen Zeitraum, der so immer da war. Ja. Das ist eben wirklich nur, oder kein Ort. Das war nur
0: Sylt. Johannes ist ja, das ist auch dein erster Wohnsitz, Sylt, glaube ich.
2: Ja, ist nicht im Ausweis oder so mein erster Wohnsitz, aber im Herzen schon.
0: Ja. Und erlebst du die Insel auch so als Heimat, demzufolge, so wie Dora hält?
2: Also bei mir ist es generell die Nordsee, es ist zufällig Sylt, aber ich habe zum Beispiel die Kindheit auf Borkum verbracht, das ist auch Nordsee. Also es muss
1: aber Ostfriesland.
2: Sylt sein.
1: Bitte? Ostfriesland, da muss man
2: ganz Ostfriesland, das ist alles Nordfriesland, aber es ist Nordsee.
0: Ja.
2: Beides Nordsee. Und ich kann für mich sagen, dass es keinen Tag gibt, wo ich nicht an Sylt denke.
3: Wirklich? Sehnst du dich richtig danach?
2: Ja.
0: Ich selber bin nicht so häufig auf Sylt, aber ich habe doch Freunde, die dort sind und die sagen, die Corona-Zeit wäre herrlich gewesen. Zumindest dann, wenn man dort erst einen Wohnsitz hatte, weil die Insel war mal wieder so, wie sie immer war. Mhm. Hast du das auch so empfunden? Warst du während der Corona-Zeit?
1: Ich war die ganze Zeit da. Ich habe keinen ersten Wohnsitz da, ich habe einen zweiten. Aber meine Mutter war in der Zeit krank. Der geht es heute wieder gut, deswegen kann man das überreden. Aber es war eine blöde Diagnose, genau gegen Beginn der Corona-Zeit. Und ich bin dann da geblieben, weil bei mir auch alles ausfiel mit Messe Lesung, und Lesung. Es war alles vorbei. Und ich bin dann bei meinem Vater geblieben und war dann bis Mai oder so dann durchgehend auf dieser Insel. Und das war wirklich so, wie ich das als Kind kannte. Wir waren damals Ostern, weiß ich noch, ganz blauer Himmel. Ich war mit meinem Vater in Kampen bei der Buhne 16. Und wir waren das einzige Auto auf dem ganzen Parkplatz. Mhm. Und wir sind da runtergelaufen und man hätte heulen können. Es war unfassbar schön.
0: Aber hast du denn Plätze und Orte auf Sylt, wo du sagst, da ziehe ich mich zurück? Ist ja doch ziemlich schwierig. Ne?
1: Nein, es ist ja nicht immer. Also es ist an bestimmten Zeiten wahnsinnig voll. Und es gibt auch leider, also man muss ein bisschen gucken mit den Betten und den Menschen und den Straßen. Also irgendwo ist diese Insel ja auch mal zu Ende. Und es gibt natürlich einige Zeiten, die sind wahnsinnig voll, aber es gibt auf dieser Insel, das ist das Besondere, immer irgendwelche Plätze, wo außer dir keiner ist.
4: Ich saß bei Ihnen vor über 30 Jahren in der Kanzlei in Kiel und Sie haben mich juristisch beraten. Ich habe die Beratung angenommen, aber ich habe dafür nie eine Rechnung bekommen. Ist das jetzt verjährt?
5: Nein. Erstens ist es verjährt. Damals habe ich mir gedacht, mein Gott, was für ein armer Tropf, dem kannst du nicht auch Geld abnehmen.
4: Im Norden würden 90% der Menschen sagen, ja, der kommt doch von da oben weg. Nee, Sie kommen ursprünglich aus Braunschweig. Haben Sie sich jemals bei Ihrer ersten Frau Renate bedankt, dass sie Sie da oben hingebracht hat?
5: Also ich wollte schon sagen, ich bin 47 Jahre verheiratet, allerdings mit 3 verschiedenen Frauen. Aber ich sage das deshalb, weil bei allen Veranstaltungen, wenn Politiker auftreten, sie sagen, ich bin 10, 12 Jahre verheiratet, als sei das ein Wert an sich. Aber selbstverständlich muss ich im Nachhinein sagen, wenn ich meine erste Frau nicht kennengelernt hätte und meiner großen Liebe gefolgt wäre zum damaligen Zeitpunkt, dann wäre ich wahrscheinlich in Bayern gelandet und ich glaube nicht, dass ich da glücklich geworden wäre.
4: Aber Sie sind ja, nachdem die Ehe dann nach 2 Jahren zu Ende gegangen ist, trotzdem da oben geblieben. Was war es denn, dass Sie so infiziert hat, da zu bleiben?
5: Die nächste Frau, die wohnte auch da.
2: Aber wenn ich ganz ehrlich bin, ich musste ja irgendwas anfangen. Ich wollte ursprünglich Pilot werden, hatte mich schon bei der Bundeswehr beworben. Das habe ich dann wieder abbiegen können. Ich musste was tun, also habe ich in Kiel angefangen zu studieren. Und ich kann mich erinnern, dass ich im Sommersemester 1970 in Strande am Strand saß. Es war schweineheiß und der Assistent hatte also sein Seminar verlegt an den Strand, was sehr schön war. Wir saßen da mit 18 Leuten und ich setze mich in den Strand und denke, das ist dein Zuhause. Gucke von Strand drüber nach Laboe, sehe die See. Man kann das nicht sagen. Da war ursprünglich das Gefühl, eigentlich gehörst du hierher. Mhm. Und da habe ich mir geschworen, damals war es genauso teuer wie heute, aber für mich nicht erreichbar. Du willst hier irgendwann mal wohnen und du gehst hier nie wieder weg. Mhm. Also das ist so mein Empfinden von Heimat. Ich habe das empfunden gehabt, das ist deine Heimat.
0: Das Wasser spielt eine große Rolle in Ihrem Leben. Es ist vor allen Dingen die Ostsee, es ist weniger die Nordsee. Ne?
6: Es ist auch die Ostsee nicht zum Leben so richtig, sondern es ist eigentlich die Platte, die Mecklenburger Seenplatte. Ich habe großes Glück gehabt mit dem kleinen Müggelsee, dass da jemand verkaufen musste und noch zum relativ günstigen Preis. Es ist da schon auch sehr, sehr schön, aber so langsam im Alter zieht es mich zurück an die Platte.
0: In die Heimat.
6: In die Heimat, kann man sagen.
0: In die Heimat.
6: Ja, und ich habe keine Kinder und denke, Mensch, was machst du denn eigentlich, wenn du wirklich alt bist? Und da bin ich jetzt am Überlegen.
7: Also zurück nach Schwerin.
6: Das denke ich, aber damit ich nicht wieder abhaue. Ich haue ja alle 6 Jahre ab.
7: Das finde ich immer gut. Ich finde dieses, wann kommst du endlich an? Das ist eine grauenhafte Frage.
6: Genau, wollen das habe ich gelesen.
7: Wir können doch nicht alle Bausparer werden.
6: Wann kommst du endlich an? Ja. Und ein Psychologe hat geschrieben, das ist das Furchtbarste, was
7: es
6: gibt.
7: Am Friedhof
6: man will
7: eines
6: mit
7: Tages.
6: 20 schon ankommen.
7: Ja,
6: du kannst gleich in deiner Gartenhütte bleiben.
7: Es gibt auch Leute, die wollen schon mit 30 eine Altersversorgung haben. Ja. Ich denke immer, meine Güte.
6: Also, ich habe noch nicht mal ein Testament, Schatz.
7: Ach du, ich bin voll.
6: Und ich wollte dich fragen, ob du dann diese, wie heißt das da im Krankenhaus, was man braucht? Patientenverfügung.
7: Die unterschreibe ich für dich.
6: Nee, ob du dann der bist, der da kommt.
7: Ich komme. Also ich komme in jedes Krankenhaus. Also das ist
8: Bist du schon als Kind zu Hause gesessen und hast gesagt, Mama, wenn ich mal groß bin, dann möchte ich mich um das Moor kümmern? Oder wann hat deine Begeisterung für das Moor begonnen?
9: Ja, ich habe mit was ganz Grundsolidem meinen Berufsweg gestartet, Bankausbildung, habe dann gedacht, ne.
8: Dann lieber ins Moor, ja.
9: Ja, und habe dann Geografie studiert und Landschaftswissenschaften und habe da festgestellt, Moore, bin ich so drüber gestolpert, hatte ich mich vorher nie mit beschäftigt und habe dann gemerkt, ja, es sind wahnsinnige Superhelden, sie haben super viele Vorteile für uns Menschen und sie zählen zu den bedrohtesten Ökosystemen, die wir auf dem Planeten haben. Mhm. Und dann habe ich mich so gefragt,
8: Sommer.
9: Wusste ich gar nicht. Ja. Wissen auch sonst viele Leute nicht. Und dann habe ich gedacht, ja, wenn das so starke Ökosysteme sind, dann brauchen die ja mehr Bühne. Und dann habe ich mich dem angenommen.
8: Der Alex weiß das schon länger, dass Moore so was Tolles sind, oder? Wie ging es bei dir los?
10: Ah, ich war verloren. Es war die Corona-Pandemie. Ich wusste nicht, was ich tun sollte. Ich habe sehr viele Bücher gelesen zum Thema Klimawandel. Mhm. Und dann habe ich getindert. Die Dating-App.
8: Ihr habt euch bei Tinder kennengelernt. Ja. Und hast du im Ernst bei Tinder angegeben, unter Interesse, ich interessiere mich für Moore. Und dann hast du, und dann bist du da drauf auch noch
7: angekommen. Er hat gesagt, Amor, ja Amor, super. Amor.
8: Amor, Amore. Das weiß
10: ich. Und dann haben wir uns in Hannover getroffen, vor ihrer Boulderhalle.
8: Ja.
10: Natürlich super cool. Mhm. Und saßen da und ich so, hey, ich bin so ein Marketing-Typ, was machst du so? Und sie, ich bin Moorwissenschaftlerin. Und ich so, hä? Moore, diese Sümpfe mit den Moskitos und all den Sachen, ja. Oh, ist das eine Wissenschaft? Mhm. Ich so, hä? Und ja, sie hat mir erklärt, dass es keinen besseren Weg gibt, unseren Planeten zu schützen, als Moore zu schützen. Und entweder mochte ich die Moore oder sie war dann...
8: Ich wollte gerade sagen, das ist immer so am Anfang einer Beziehung. Da findet man alles toll, was den anderen interessiert. Ja. Aber in der Regel lässt es relativ schnell nach. Aber bei euch läuft es ja gut. Guck mal, was hat sie?
11: Wir haben hier eine Probe.
9: Das ist die Pflanze, die hier in Niedersachsen auf unseren Hochmooren wächst. Das ist ein Torfmoos. Und Torfmoose zählen zu den ältesten Pflanzen, die wir hier haben. Und die haben keine Wurzel und die wachsen immer weiter nach oben. Und so sind die Moore bei uns auch entstanden. Das heißt, der Kohlenstoff aus der Luft wird in Pflanzen gebunden. Und normalerweise geht er dann im Kreislauf wieder in die Luft. Und diese Pflanzen
8: speichern es eben.
9: Genau, und die können auch sehr viel Wasser halten. Und die machen in Niedersachsen unsere Hochmoore aus. Und die kann ich auch wirtschaftlich anbauen. Und das ist etwas, da forsche ich auch gerade an der Universität in Osnabrück dran. Da mache ich meinen Doktor dazu, wie wir Landwirtschaft neu denken können, damit wir die Moore nass bekommen.
8: Also, das ist, glaube ich, der allerwichtigste Punkt natürlich, dass CO2 gebunden wird, im Boden bleibt und auch gleichzeitig noch Wasser gespeichert wird. Aber was, also, wie kann man das landwirtschaftlich nutzen? Kann der Steffen Henzer da ein Sushi draus machen? Oder? Also kann man das essen am Ende?
9: Das ist die Pflanze, die zu Torf wird. Und Torf, das ist ja das, was wir vielerorts abbauen.
8: Ja.
9: Genau, für die Blumenerde. Und in Deutschland ist es so, dass die Moore nach der letzten Eiszeit entstanden sind, seit über 10.000 Jahren sozusagen. Und Torfmoose wachsen sehr langsam, etwa 1 Millimeter im Jahr.
8: Oh.
9: Das heißt, in so einem Menschenleben 8,5 Zentimeter. Aber auf die Masse der Jahre, die wir haben, 10.000 Jahre, sind das 10 Meter mächtige Torfe, die aus Kohlenstoff entstehen und die dem Kreislauf sozusagen den Kohlenstoff entzogen haben.
8: Okay.
9: Und das macht die Moore zu so super guten Klimaschützern. Und Sie können auf kleinem Raum mehr Kohlenstoff speichern als jedes andere Ökosystem. Mhm. Viel mehr als Wälder, viermal, fünfmal, sechsmal teilweise so viel, wie ein Wald das kann. Ja.
8: Wenn man dann älter ist, dann weiß man ja Landschaft, Frühling, das Zwitschern der Vögel und so noch mal ganz anders zu schätzen, als das früher der Fall war. Weil es war ja nicht so, dass du nicht als Junge auch schon in Norddeutschland gewesen bist, oder?
11: Ja, nicht nur das. Also ich habe mehrere lustige Geschichten. Die eine, die ist wirklich ganz lustig, weil als wir haben in Flensburg gedreht für die Schule am Meer. Und haben in Glücksburg gewohnt, in einem größeren Hotel. Jeder, der Flensburg, Glücksburg kennt, weiß so ungefähr, an der Förde. Ich habe vor 20 Jahren da schon mal gedreht, Der Fürst und das Mädchen mit Maximilian Schell. Und ich bin damals in dieses Hotel reingegangen und dachte so, alter Falter, das ist alt hier. Wie lange soll ich hier bleiben? Mhm. Schnitt 20 Jahre später, ich komme an, gehe in das Hotel, sage, das ist schön.
8: Du schönes Hotel.
11: Und dann sich so am dritten Tag... Fuck, das war das Hotel, wo du vor 20 Jahren... Ah, jetzt weiß ich, was alt werden. Das ist
8: so. Ja. So geht's einfach immer mit Radiosendern. Mhm. Ich fand immer die Radiosender, die meine Mutter hört, total unmöglich.
11: Jetzt wirst du Bayern 1.
8: Bin ich bei den Sendern und denke mir, die spielen meine Musik. Während ich diesen Satz sage, hasse ich mich dafür. Ja. Du hast eben auch erzählt, dass du in Luisenlund...
11: Ja. Wir waren in Luisenlund, was direkt...
8: Im Internat warst.
11: Ja, ich war im Internat und wir waren wirklich, das liegt an der Schlei. Da wollte gerade ganz Hamburg Häuser kaufen. Sylt ist out, die Schlei ist in. Es ist paradiesisch. Eckernförde, Schleswig, Fleckebü, Gammelbü, Kappeln. Also es ist wirklich, es ist ein... Es ist Bullabü, Dabü, Dabü, Dabum. So, und wir Vollidioten...
12: Stadtpläne.
11: Wir Vollidioten sitzen da, wir Schnösel in einem... Auf einem Gelände direkt, wir hätten segeln können, wir hätten Automechanik, Freiwillige Feuerwehr, THW, Tennis, alles. Sitzen da zu acht in einer kleinen Bude mit schlechtem Filterkaffee, rauchen Prinze, bis uns schlecht wird und geschlossenen Fenster und langweilen uns.
8: Und seid nicht ein einziges Mal rausgegangen.
11: Nein. Ja, also an dieser Stelle, liebe Mami, lieber Papi und alle, die gezahlt haben für dieses Internat, es tut mir leid. Es tut mir leid, aber jetzt, ich hab's jetzt kapiert.
13: Einen Satz aus deinem Buch. Niendorf ist ein unstrukturierter Ort ohne jegliche Vibes. Keinerlei sexuelle Spannung existiert. Hat sich die Stadtverwaltung schon bei dir beschwert?
14: Ja, die Lübecker Nachrichten machen groß Wind gegen mich und so. Ich werde als Nestbeschmutzer diffamiert, obwohl ich selber 20 Jahre freiwillig nach Niendorf gekommen bin. Und übrigens das, was du eben gesagt hast über... Also dieses Zitat, das kann man ja theoretisch auch über jedes andere beliebige Ost- oder Nordseebad sagen. Das ist ja nun mal so.
13: Man kann es auch über Hamburg sagen,
14: ja,
13: wenn man will.
14: Ja, nicht ganz. Okay.
12: Also das Bettina, ist ja, also Vorsicht.
8: Über Eidelstedt.
12: Eidelstedt.
13: Oder Harburg,
14: ja.
13: Wo wir beide ja, wir drei.
14: Genau.
13: Eine enge Beziehung.
14: Die Harburg-Front. Na, jedenfalls bemühe ich mich in meinen Büchern, das so objektiv und so zu beschreiben, wie es ist und da auch nichts... zu übertreiben oder so, auch was die Charakterisierung der Figuren betrifft und so weiter und so fort.
12: Das wird nicht besser mit den Nachrichten, nein.
14: Da wird, mir wird gelegentlich vorgeworfen, ich würde da die Figuren im grotesk negativ überzeichnen. Was aber, also die Leute, die es behaupten, die lade ich mal ein, einen ganzen Tag an der Autobahnraststätte ihrer Wahl zu verbringen. Und dann, so, da ist ein.
13: Also meinst du würdest in Backen mit sowas bestehen? Weil du hast ja in Backen nun gerade gelesen. Das ist ja auch nicht so leichte Kost, was du da präsentiert hast.
14: Nö, aber das, es war auch so, ich war so in so einer Ecke, da ist das nicht weiter aufgefallen.
13: Da war aber ganz schön viel los, habe ich doch gesehen.
14: Ja, also das ist ja völlig unüberschaubar, dieses Areal und dieses, diese gigantische. Und ich fand es auch irgendwie bewundernswert, wie die Leute da irgendwie in hunderte von Meter langen Schlangen standen, um ihre Benzel in Empfang zu nehmen. Und ich habe da zwei Sets gemacht, eine Dreiviertelstunde. Und da waren dann so ein paar eingeschworene Sympathisanten meiner Kunst. sind dann vor der Bühne erschienen und haben dann auch relativ störungsfrei mich das vortragen lassen.
13: Steven, wir beide wollen ja eigentlich immer mal nach Wacken zusammen.
15: Sehr
13: das
15: gerne.
13: Haben wir uns schon vor langer Zeit vorgenommen. Warst du denn schon mal da überhaupt?
15: Nee.
13: Nee, ich nämlich auch nicht.
15: Ich möchte aber gerne hin. Und weißt du, was so cool ist? Ich liebe das, wenn ich dann irgendwo beruflich hinfliegen muss, an dem Wacken-Wochenende, wie viele Leute aus aller Herren Länder auf einmal da landen. Und vor allen Dingen, du siehst ja direkt, dass sie nach Wacken wollen, ne?
13: Ja, ja.
15: Und die Klamotten, ich finde es total geil. Also ich bin ja bei ganz vielen Festivals schon gewesen. Ne? Ich war Coachella, Hurricane, Rock am Ring. Ich war bei so kleineren Dingen. Ich finde das total genial. Ich mag das gerne. Ich glaube, wir hätten auch richtig Spaß.
16: Also ich habe eine Idee. Wir fahren mit meinem Wohnmobil. Dann kleben wir hin dieses WOA rauf. Ne? Ich hoffe, mein Mann erlaubt das. Ja. WOA. Dann fahren wir nach Wacken. Und dann überlegen wir uns, was, wie wir auf die Bühne kommen. Wir müssen irgendwie auf die Bühne rauf da. Die Leute, wir müssen die
15: wir
16: Leute
15: müssen auf die Bühne
16: überraschen. Wir müssen die überraschen. Was okay. könnten wir da vortragen?
15: Dann würdest du singen. Und du? Ich kann ja der Background-Tänzer sein.
16: Und dann, wie geht das nochmal hier? Wie geht nochmal das Wacken-Ding? So?
15: Geil. Du singst, ich tanze.
0: Jan Delay ist in Wacken. Wacken ist ein Heavy-Metal. Festival in Schleswig-Holstein in einem Anzug in Weiß, glaube ich, aufgetreten.
17: Natürlich, rosa Slipper, was los?
0: Und wie war die Begrüßung? Du warst der Einzige in Weiß.
17: Natürlich, das war ja der Gag. Der Gag. Ey, das war das krass, weil das, man sieht immer diese ganzen Monster-Bands mit ihren Monstern auf ihren T-Shirts und diesem ganzen Zeug. Und tot hier, tot da. Und wenn du dann da bist, das sind die liebsten Menschen in der Welt. Das ist unglaublich. Ich war noch nie auf einem Festival, wo so viele freundliche, liebe Menschen, auch hinter den Kulissen, alle so, egal wo, ah ja, hi, toll, ja, super. Das war echt krass. Also das ist unfassbar gewesen.
0: Er geht fremd auf Wacken. Mit welchen Gefühlen siehst du dem entgegen?
18: Also ich muss sagen, ich war zweimal schon auf Wacken. Also als Comedian allerdings, also alleine auf dieser Hauptbühne vor 80.000 Heavy Metalern. Das war 2011, da haben sie es gewahrt, da war ich sozusagen das Versuchskanackel. Kanickel.
9: Kanacki, das ist lustig.
18: Aber geil, hast du es erst jetzt verstanden? Okay.
9: Aber Versuchskanackel.
18: Auf jeden Fall war 2011, da haben sie es versucht,
0: ja.
18: Weil sie gedacht haben, okay, da eigentlich spielen nur Bands auf der Hauptbühne. Und dann haben sie gesagt, okay, wir probieren es mal, weil ich auf einem anderen Festival, das war richtig gut, das war ein Summer Breeze, auch ein Heavy Metal Festival, als Comedian. Und ich habe zwar auch mal ein Lied gemacht, aber alles ohne Band. Mhm. Und dann war ich 2014 wirklich das erste Mal auch einer der Hauptacts, die ich durfte eröffnen damals, 2014, krass, ne? 17 Uhr. Und das Krasse ist, dachte ich, okay, wer kommt denn gleich um 17 Uhr? Aber 80.000 waren da und jetzt eröffnen wir wieder.
0: Nee.
18: Mit, am 31. Juli um 16 Uhr Eröffnung, aber mit der Band, weil ich mache jetzt auch Rockmusik. Ja. Und ich eröffne Wacken sozusagen mit auf der Hauptbühne,
9: Faster Stage. Louder.
18: Ja, genau, Faster Stage. Und da geht's halt richtig ab. Und wir scheißen uns alle in die Hosen. aber ich werde meine Familie mitbringen und ich habe ein Druckmittel. Weil meine Kinder sind dabei, natürlich mit Kopfschutz. Kopfschutz. Aber mit Gehörschutz. Ja. Weil ich weiß ja, wie manche Biodeutsche. Was? Das ist doch etwas laut, nicht? Ja. Da müssen wir noch einen Stuhlkreis bringen. So integriert sind sie doch nicht.
0: Ja.
18: Nein, aber ich habe natürlich die Kinder dann doch dabei, weil sie auch klein dabei. Ja. Und werde, wenn ich merke, nach dem ersten Lied, dann werde ich sagen: Hey Leute, ich habe meine Kinder dabei. Und meine Tochter hat wirklich, das hat sie wirklich gesagt, meine kleine Tochter. Sagst du, Papa, wir sind ja dabei. Aber es ist. Wenn die dich nicht mögen.
0: Aber wie schön.
18: Und das werde ich auf der Bühne erzählen. Und
9: dann werden sie dich lieben.
18: Und dann werde ich, selbst wenn das Lied scheiße wäre, Leute, ihr müsst so mal als wär's der Hit.
0: Herrlich.
18: Du kennst dich aus.
0: Ja.
18: Weißt du, so immer, du hast ja selber gesagt, du bist immer durchgekommen, egal wie. Und das mache ich, wie bringt. Meine Frau sagt selber, das ist so komisch. Als ich mit der Band auf der Bühne war, und da gehe ich ab, die sind die Musiker, also meine Jungen, der Schlagzeuger bis Gitarrist und zwei Gitarristen haben. Und die sind so zwischen 22 und 26 und man geht halt richtig ab auf dem Rockplatz. Komischerweise, da geht es so, ne? Da springen rum,
9: ja,
18: alles.
9: Aber
18: ne?
9: Daheim.
18: Und dann sagt sie, und dann stand in der Zeitungskritik, stand, oh, er kann mit seinen jungen Musikern mithalten. Und dann lacht sich meine Frau kaputt. Ich denke, was ist los mit dir? Sagt sie, wenn die Leute wüssten, wie du zu Hause manchmal die Treppe so hoch gehst. Ne? Und dann habe ich gesagt, ja, aber das muss ja auch nicht jeder wissen.
15: Julia, wir haben hier hinter uns im Studio einen Vorhang aufgebaut. Dahinter verbirgt sich das sogenannte Biest, eine Kreation extra für die Ausgabe des Wacken Festivals. Erzähl mal ganz kurz, was erwartet uns denn da ungefähr?
19: Also es war, glaub, ein bisschen über ein Jahr her, da haben Holger und ich uns zufällig getroffen und wir kommen ins Gespräch, kennst du schon viele Jahre, und kam ins Gespräch und sagten, ja Mensch, du bist ja eine Legende, nee, du bist die Legende. Und
15: lang das mehr Heavy Metals.
19: lang das Heavy Metals, oh je. Und hat gesagt, sag mal, wie wär's denn, wenn du mal bei uns auf dem Wacken Open Air spielen könntest? Und wie gesagt, wie stellst du das denn vor? Ich als Konzertpianist alleine vor 80.000 langhaarigen Tätowierten.
20: Ja, du warst Heavy Metal gewählt, 2012.
19: Ja, genau, aber alleine jetzt am Klavier. Wie soll das denn funktionieren? Und die fressen mich doch auf, da die Leute. Und dann hat er gesagt, nee, wir haben hier eine nette Familiengeschichte. Da ist auch eine Feuerwehrkapelle, die spielt und Mambo-Kurt. Und alle liegen sich in den Armen und wühlen sich im Matsch. Und warum, kannst du mal probieren? Und dann habe ich gedacht, okay, wenn ich diese Herausforderung annehme, dann muss ich mir auch was Besonderes einfallen lassen. Für den richtigen Moment, die richtige Idee, wäre jetzt hier ein Heavy-Metal-Flügel zu bauen. Also ein aus Eisen geschmiedes, aus für die härteste Bühne der Welt geschmiedet, aus Stahl.
15: Und wir feiern jetzt gemeinschaftlich hier bei uns im NDR-Studio eine Weltpremiere. Wir kommen jetzt zur Enthüllung des Biests und vor allen Dingen zu dem Mann, der versucht, das Biest zu zähmen und in die richtige Richtung zu lenken. Joja, bitte mach dich auf den Weg. Du wandelst ja dann auch gleich noch in anderen Klamotten in Richtung Stahlflügel. Holger, eine kurze Frage, während sich Joja umzieht noch. Gibt es einen Ort, den du aufsuchst während dieses Festivals, wo du es alles sacken lässt? Also setz dich dann irgendwo hin, Backstage zu Axl Rose und guckst dir an, was du da erreicht hast? Oder
20: ich selbst werde die Schwierigkeit haben, zu Axl Rose durchzukommen. Also das ist mal eine andere Welt, sag ich mal. Ist auch nicht schlimm, weil wir nehmen es auch nicht wichtig. Wichtig ist das Festival, wichtig sind die Künstler und unsere Crew. Und wir nehmen uns als Veranstalter auch gar nicht wichtig dabei. Um uns geht es auch gar nicht. Und es gibt so viele ruhige Punkte am Festival, ob im Biergarten oder auf der Wikinger-Area, Buckinger-Area. Also da findet jeder seinen ruhigen Punkt.
15: Aber oder ruhig bleibt es hier nicht im Hintergrund, Holger, gerade.
20: Hoffe ich auch nicht.
21: Es geht los. Es geht los, es wird unheimlich.

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5: Das Beste im Norden ist Robert.
6: Nee, Hein.
5: Nee, Robert.
6: Nee, Hein.
5: Nee, Robert.
6: Halt die Schnauze. Nicht, Frieda?
7: Oh. Oh Gott. Hilfe. Hallo? Ist jemand da? Michelle?
8: Patricia?
7: Hallo?
8: Patricia?
7: An der Nordseeküste, an plattdeutschen Strand. Da da di. Das war echt gruselig.

0: Meine Damen und Herren, herzlich willkommen zu Captain's Dinner. Mein heutiger Gast ist bekennende Katholikin und bekennender Fan der Kelly Family. Diese Frau, die hat Cojones und sie hat Herz, ganz viel Herz. Freuen Sie sich mit mir auf die bezaubernde Patricia Kelly.
1: Michelle, ich melde mich zum Dienst.
0: War Ihr Vater Narzisst, Schauspielerin oder Nonne? Und was konnte sie sich nicht leisten?
1: Hör mal, wofür steckst du denn in welchen...
2: Hier oben, immer der Stimme nach. Immer der Stimme nach. Guck mal,
1: wo
2: noch ein paar Meter, noch ein Meter, noch einen halben Meter. Warm, warm, heiß, heiß.
1: Da bist du!
2: Ich glaub nicht, dass ich die Kellys alle jetzt
1: oh
2: live sehe.
1: Oh my goodness.
2: Ich bin hier.
1: I think I need your help.
2: Was hast du, was bringst du da mit?
1: Das ist ein Geschenk.
2: Was ist das denn Geiles?
1: Zwei Cojones.
2: Ja, das ist ja süß. Sie sehen die Kellys immer noch, habt ihr noch alles. Ja. Oh, das ist ja noch besser aus als im Fernsehen.
1: Oh, danke schön.
2: Bitte schön.
1: Ist das mein Platz?
2: Das ist dein Platz, du bist
1: wow,
2: der Captain.
1: Oh, wie cool ist das denn hier? Hör mal.
2: Was ist das?
1: Ja, das sind zwei Eier, wie du siehst. Denn ich denke, man muss ja Cojones haben, um hier zu sein und...
2: Aber auch um zu kommen.
1: Auch ein bisschen, ja. Cojones habe ich auch.
2: Hast du auch, ich weiß, ich weiß, ich weiß. Wie geht's dir?
1: Gut, gut, du, ich bin froh, ich habe es geschafft.
2: Oh, da freue ich mich.
1: Ich wusste nicht, dass ihr hier Puppen habt, um einen zu erschrecken.
2: Um einen zu erschrecken.
1: Na, nochmal einmal Dopp, ne? Was hast du denn alles da?
2: Ich habe hier ein bisschen Buffet, ich weiß nicht, was du isst.
1: Ich merke schon.
2: Also ich habe heute Fastentag gehabt. Ich faste einmal die Woche oder einmal. Zuerst esse ich 24 Stunden nichts. So.
1: Ja, cool, sehr gut.
2: Da habe ich schon ein bisschen Gurken gegessen.
1: Ja.
2: Aber also, wenn du möchtest, bedien dich, wann immer, was immer du willst. Willst du Sekt oder willst du Wasser?
1: Tatsächlich trinke ich keinen Alkohol,
2: nie.
1: In der Tat. Also, was heißt nie? Also, ich sag mal so, einmal im Jahr ein bisschen Champagner zu Silvester. Aber ich halte mich fern von Alkohol. So.
2: Finde ich gut.
1: Ja,
2: dann trinken wir beide heute Wasser.
1: Genau.
2: Das kommt mir nämlich ganz gelegen.
1: Und Fasten tue ich ja auch regelmäßig.
2: I know.
1: Woher weißt du das?
2: Weil ich weiß, was du alles machst.
1: Hast du mich spioniert?
2: Nein,
1: oder?
2: Aber ich muss mich informieren. Ich weiß, dass du fastest. Ich weiß, dass du in Klöster gehst. Ich weiß, dass du...
1: Oh, was du alles weißt.
2: Ja, natürlich weiß ich das.
1: Michelle.
2: Auf dich. Schön, dass du da bist. Du bist mein Zweiter, Kelly. Nach Angelo bist du mein Zweiter.
1: Ich hab's gehört.
2: Mein Ziel ist, alle mal zu haben.
1: Ja.
2: Dann also muss ich noch ein paar Jahre Sendung machen.
1: Wenn die alle die Cojones haben, hierher zu kommen, über deine Katakomben da.
2: Angelo hat es. Meine erste Frage ist ja immer, hast du gedient? Das ist immer bei Frauen immer so ein bisschen witzlos, aber Frauen haben meistens die besseren Antworten.
1: Nein, aber ich habe das Gefühl, ich habe Jahrzehnten gedient. Bei der großen Familie tatsächlich. Also es ist eine kleine Armee. Die Familie und da habe ich sehr, sehr hart gearbeitet, viele Jahre. Das sage ich auch mit Stolz und mit Dankbarkeit und von daher habe ich meinen kleinen Beitrag, glaube ich, den Start gegeben.
2: Also ich bin ja 90er Kind, ich bin ja mit euch ja groß geworden, ihr seid ja Tag und Nacht im Fernsehen gewesen.
1: So ist deswegen. Es so, ja?

0: Ja,
1: das hast du uns gehasst oder geliebt?
0: Weder noch. Ich war ja Hip-Hop-Seite. So, aber ich war natürlich sehr musikinteressiert und ihr hattet halt einfach die bessere Musik. So, ne?
1: Also, und wenn man, hast du das damals auch gedacht?
0: Nee, damals war ich natürlich hier Notorious B.I.G. und was weiß ich. Und
1: Tupac. Jetzt sei mal ehrlich, Kellys waren doof, oder nicht?
0: Nee, doof waren Kellys nicht, aber wir hatten halt, es war halt so dieser, es waren ja die Mädels vorwiegend, die in der Klasse so den Krieg hatten, weißt du ja noch, zwischen Backstreet Boys und Take That.
1: Und Kelly Family.
0: Kelly Family, ja, so, das war der Krieg, der da war. Und dann hat man natürlich immer versucht, mit denen zu reden, und wenn dann die nicht Kelly-Fans waren, dann war man dann auch kein Kelly-Fan.
1: Das stimmt, ja.
0: Aber ich fand das immer beeindruckend, eure ganze Familiengeschichte.
1: Dankeschön,
0: und was ihr gemacht habt.
1: Sehr lieb.
0: Ist es ja auch.
1: Hast du einen französischen Namen?
0: Ja.
1: Tu parles français?
0: Je parle, ich bin aber nicht Franzose. Meine Eltern hatten die Idee, dass sie mir einen französischen Vornamen geben, damit ich international aufwachse.
1: Ouais. C'est très joli, le nom. J'aime bien.
0: Du sprichst eine ganze Menge Sprachen, ne?
1: Ein paar, ja.
0: Net Sag hat. Mal, also Englisch ja sowieso. Ihr seid ja eigentlich Amerikaner, ne?
1: Nee, also Papa ist ja irisch, die Iren, die nach Amerika ausgewandert sind, aber der war 100% Ire, also Irre, das auch. Von daher, ich habe einen irischen Passport, aber ich bin in Spanien geboren.
0: Du bist in Spanien geboren.
1: Das heißt, also meine erste Sprache war zu Hause immer Englisch mit den Eltern. Und meine erste Sprache war Spanisch. Na klar, mit den Dorfkindern habe ich ja Spanisch gesprochen. Und das heißt, ich habe zwei Muttersprachen. Und und dann haben wir lange in Frankreich gelebt. Und ich habe auch 5 Jahre mit meiner eigenen Familie in Belgien gelebt. Das heißt, Französisch kann ich genauso gut wie Deutsch. Deutsch haben wir in Deutschland gelernt. Und ich habe tatsächlich, als ich Kind war, habe ich perfekt Holländisch gesprochen. Jetzt kann ich nur einen gebrochenen Holländisch, ich kann es eher verstehen. Und und ein bisschen Italienisch. So sieht es aus bei mir. Also, so, ja.
0: Wie gehst du um mit dem jetzt internationalen Rechtsruck, den wir haben? Also ich meine, wenn du das erzählst, hört man, pack hin, wo du willst.
1: Kann man ja überall, ne?
0: Ich meine, das ist das, was du beschreibst, das geht ja nur mit Offenheit. Das geht ja mit einreisen dürfen, offen sein, aufgenommen werden von den anderen, die anderen mit aufnehmen. Und jetzt haben wir so einen internationalen, doch sehr harten Rechtsruck, wenn wir uns viele dieser Länder auch angucken.
1: Ich habe es noch erlebt, als Europa noch Grenzen hatte. Also man musste wirklich mit Passport von Belgien nach Deutschland, Belgien, Frankreich. Und dann habe ich erlebt, wie das EU gegründet worden ist. Und jetzt braucht man keinen Pass in der EU. Ja, und jetzt scheint das alles wieder zurückzukommen. Das ist schon erschreckend und hoffe, dass... Ich fand das ganz toll hier, ich liebe Coldplay. Ich habe schon ihre erste CD damals gekauft. Und ich finde es ganz toll, dass sie auch weltweit jetzt auf Tour sind. Und der Chris sagte auch so toll, er sagte, wir gehen überall und überall sind die Menschen gleich. Ja? Und egal welche Religion oder welche Land sie auch kommen oder Kultur, überall sind das Menschen, die ihre Herz öffnen und mitsingen. Und das erlebe ich auch mit meiner Musik. Überall sind die Menschen gleich. Die sehnen sich nach den gleichen Dingen. Ne? Gemeinschaft und Liebe und Freiheit und Frieden.
0: Ihr als Kelly Family, ihr habt, also bei euch war es ja interessant, ihr hattet Papa, und Papa hat ja eigentlich auch durchregiert. Und dann seid ihr irgendwann aber, nachdem Papa nicht mehr da war, seid ihr zu so einer Kelly-Demokratie geworden. Da hast du auch viel Anteil dran gehabt.
1: Ja.
0: Verstehst du, was ich meine?
1: Ja.
0: Was hat das sowohl für Vor- und Nachteile? Ich verstehe das schon, wenn Leute sagen, es ist gut, wenn eine Person vorne ist und alles macht.
1: Ja.
0: So, und sich kümmert, und da muss ich das nicht machen. Aber auf der anderen Seite ist es auch schön zu sagen, wir sind gemeinsam alle und wir entscheiden zusammen. Wenn wir das mal irgendwie so als, wenn wir die Welt mal als Kelly Family sehen.
1: Papa war ein sehr kluger Mensch, sehr intellektuell, sehr belesen, aber er war auch ein sehr... Er hatte zwei Seiten. Er konnte sehr liebevoll und sehr humorvoll sein, lustig, aber er konnte auch sehr dominant. Und ich glaube, vielleicht sage ich das auch hier zum ersten Mal, narzisstisch auch in irgendeiner Art und Weise. Und von daher, für ihn war das normal, dass er regiert. Das war ja in seine Welt anschauen. Und ich liebe meinen Vater. Ne? Ich sage das wirklich mit Liebe heute. Ja? Ich habe das alles für mich verarbeitet. Das hat viele Jahre gekostet. Und ich kann ihn heute mit Liebe betrachten. Aber er hatte eine narzisstische Art.

0: Weise die Welt zu schauen und sehr patriarchal. Und ich passte nicht so in diesem Schema. Also ich war immer, ich habe alles hinterfragt. Und ich war schon, auch wenn ich sehr ruhig war, habe ich für mich kritisch immer alles hinterfragt. Und ich weiß noch ganz genau, eines Tages sagte er zu mir, da war ich wirklich nur 3 oder 24, sagte Patricia, ich habe Angst vor dir. Und ich so, was? Mein Vater, der große Papa Kelly, vor mir Angst? Ich dachte, du machst einen Witz jetzt, Papa. Nee, sagte er, das ist ein Ernst. Aber ich sag, wieso denn? Dann sagte er, weil du bist die Einzige, ja, die Einzige, die mich hinterfragen kann. Und er wusste ganz genau, dass ich halt irgendwann mal auf einen Punkt komme, wo ich sage, nee, also ich brauche meine eigene Entscheidung, mein eigenes Leben. Das tat ich auch sehr, sehr spät mit 27. Das hängt aber, also mit 27 bin ich einfach von heute auf morgen von zu Hause gegangen und habe alleine gelebt erstmal. Aber ich glaube, es hängt daran, warum hat es so lange gedauert? Man muss auch in Betracht ziehen die Geschichte der Family. Meine Mutter ist gestorben von Brustkrebs, da war ich 13. So. Und in der Zeit, das ging alles sehr schnell, innerhalb eines Jahres war Mama tot von Diagnose. Also es war damals, das ist schon fast 40 Jahre her, es gab damals keine Mammografien, es gab keine Implantate. Also es war alles wirklich in den Kinderfüßen, ja, diese Geschichten medizinisch gesehen. Und sie hatte keine Chance, es war alles zu spät. Jedenfalls, warum ich das erzähle, ich musste mit 13 zusammen mit Kathy, meine Schwester Kathy ist 9 Jahre älter, alles übernehmen. Also mein Vater fiel in eine große
1: Ja.
0: Depression, trank auch viel Alkohol, um mit der Situation klarzukommen. Er hatte schon Alkoholprobleme gehabt und er war geschockt. Er hat es einfach nicht verstanden, dass Mama weg war erstmal. Das war für ihn erstmal so. Und wir haben alles tragen müssen. Das heißt, ich musste mit 13, ich arbeite seit ich 13 bin. Ich konnte keine normale Jugend. Ich konnte nicht Party gehen. Das ging einfach nicht. Das hat auch nicht mein Papa entschieden. Das ist das Schicksal. Ich habe die Verantwortung übernommen mit Kathy. Ich habe gesagt, Kathy, ich helfe dir und wir machen das
1: Oh,
0: zusammen.
1: schön.
0: Ja? Und wir haben die Kinder versorgt. Vom Windelwechsel, wir haben Angelo die Flasche gegeben, Windel gewechselt. Also Kathy war für Angelo zuständig. Und ich habe mich um Maite und Paddy und so gekümmert. Wir haben gekocht, wir haben geputzt. Und wir sind auf die Straße gegangen und haben Geld verdient. Wir waren pleite, wir hatten kein Geld. Als Mama gestorben ist, war kein Licht zu Hause. Wir konnten die Stromrechnung nicht zahlen. Wir haben uns warm gehalten, November, mit Holz, was wir eben vom Wald gefunden haben. So, und Papa war im Bett. So, und jetzt, um zurückzukommen, warum bin ich erst mit 27 selbstständig geworden? Warum bin ich aus dem Haus mit 27? Weil ich meinen Job getan hatte. Ich hatte danach ja nicht nur die Kinder mit Kathy gesorgt und so weiter, sondern ich war seine rechte Hand im Business, also im Plan B, also alles mit Marketing, mit Plattenfirmen. Ich war sehr jung, ich war 23, 24 und habe durch die Welt gereist, Amerika, Japan, überall, China und habe die Verträge ausgehandelt mit
1: Das ist
0: diesen.
1: unglaublich.
0: Aber jetzt, ich rede jetzt viel, sorry, aber
1: Nee,
0: hast du
1: aber
0: die Eier noch da?
1: ja, komm, erstmal
0: Wir
1: essen
0: sind
1: wir ein
0: mal ganz
1: Ei. So,
0: philosophisch
1: komm
0: hier,
1: her.
0: Leute.
1: Ich will,
0: Komm,
1: ich habe nämlich
0: guck mal,
1: Hunger.
0: sind Tak-Tak-Eier. Müssen wir
1: Ja,
0: so
1: das
0: machen,
1: machen
0: guck
1: wir.
0: mal.
1: Warte, hier, mache ich da,
0: So,
1: hier. Da machen
0: zack,
1: wir
0: zack.
1: hier. So, weil
0: So,
1: ich habe nämlich, ich
0: die
1: habe so
0: Cojones
1: Bock auf
0: werden.
1: ein Ei heute, das glaubst du gar nicht.
0: Ich sag dir nur,
1: So.
0: ich habe deine Frage gar nicht beantwortet.
1: Das
0: Ne?
1: macht nichts.
0: Es ist typisch, natürlich. Weißt du, was mein
1: Ich
0: Sohn
1: weiß,
0: gesagt
1: ich.
0: hat? Mama, du hast ADHS. Ich glaube, der hat
1: Weil
0: recht.
1: du nicht, weil du immer, pack hier überall hin. Warte, komm, wir machen
0: Darf
1: heute die,
0: man?
1: ja, warte, ich mach
0: Darf
1: die
0: man?
1: Gürkchen, mache ich heute hier
0: Ah!
1: rüber. Da kommen
0: Du
1: die
0: musst mich
1: Gurken hin.
0: unterbrechen, die
1: Das
0: Schwester. Sonst
1: mache ich.
0: kommen wir nicht
1: Also,
0: voran hier. Lecker? Gut, ja.
1: wenn man den ganzen Tag nicht gegessen
0: Und du
1: hat,
0: hast keinen Salz,
1: brauche
0: ne?
1: ich brauch nichts, ist einfach pur geil.
0: Geil, oder?
1: Einfach
0: Ja.
1: nur gut.
0: Lecker?
1: Sehr gut.
0: Protein, wichtig.
1: Alles dabei, was es in der
0: Ich
1: Natur
0: sagte
1: gibt.
0: dir. Also, aber Gurken sind auch lecker, muss man sagen.
1: Gurken mit Dings
0: Ja,
1: sind gut,
0: ich mag
1: ne?
0: Gurken
1: Ich finde
0: gern.
1: gut, dass hier, wenn jemand ein Kochbuch macht, dann.
0: Lecker. Schmeckt besser auf dem Boot hier, oder?
1: Das ist eine geile
0: Ist
1: Kombination.
0: das, ja? Oder?
1: Das ist mit die geilste Kombination. Gekochtes Ei.
0: Oder, ich meine, wer braucht denn 5-Sterne-Hotels oder Restaurants? Sorry to say. Hier auf dem Boot und das, I love it. Ich brauche nichts mehr.
1: Diese Familie damals zusammenzuhalten, das war ja nicht eine einfache Geschichte. Also Angelo hat mir erzählt damals, wie er irgendwie

0: wie er und Paddy sich die Haare irgendwie in irgendwelchen Supermarkt-Toiletten irgendwie gewaschen haben und ihr tourt da rum und die Klamotten und die Musik und alle stehen da rum und dazu aber ein gigantischer Welterfolg.
1: Ja, also umso älter ich werde, umso mehr schätze ich meine Eltern. Mhm. Also die waren crazy, ne? Mein Vater war echt, der hatte verrückte Träume. Ich meine, diese Kelly-Family-Geschichte hat er sich so erträumt, das ist also... Das war kein Plan, aber es hat sich so ergeben und der hat auch gewagt, diesen Schritt zu nehmen. Also meine Eltern waren, die waren einfach großartig. Die waren crazy, meine Mama hat das alles mitgemacht, aber die hatten Mut, die hatten Cojones, weißt du, was ich meine? Und die waren Freiheitskämpfer. So, und um zurückzukommen auf die Frage, die haben uns eine gute Erziehung gegeben, also bodenständig, ne? Immer schön bodenständig bleiben. Glaub nicht, dass du hier besser als, ne? Als der Mann, der die Klo putzt, hat mein Papa immer gesagt. Du hast einfach ein bisschen mehr Glück. Ja? So. Und das ist toll, dass sie das gemacht haben. Ich habe meine eigenen Kinder auch in den Pfadfinder geschickt. Und die haben dann mit einfach Rucksack und nichts, dann zack, 2 Wochen unterwegs, mussten ihre Kabane hochbauen, ihre Zelte bauen im Regen und weiß ich was. Hat es ihnen das geschadet?
0: Nein.
1: Nee. Heute sagen die Mama, weißt du was, danke dafür. Damals haben wir gedacht, oh, ne? Wo ist mein Nutella-Brot und ich weiß nicht was, ne? Aber heute sagen die, boah.
0: Bist du ein konservativer Mensch?
1: Das würde ich nicht sagen. Ich bin traditionell. Ich bin...
0: Was heißt das?
1: Also ich glaube schon, dass ich gewisse Dinge so tue, wie viele Generationen es tun. Also zum Beispiel meine Ehe ist heilig. Ich bin, also im Januar bin ich 25 Jahre verheiratet. Und da bin ich sehr altmodisch. Das ist, also ich liebe meinen Mann und das ist für mich heilig. Und ich bin auch gläubig. Aber ich bin zum Beispiel katholisch, gehe auch sonntags oder montags oder dienstags in der Kirche. Aber ich habe ganz viele Schulfreunde. Ne? Also, also ich bin nicht konservativ im Sinne von steif oder hart. Ich habe ein weiches Herz. Also wenn du das meinst. Ne? Also ich bin traditionell in manchen Sachen, aber ich bin sehr, sehr liberal in vieles. Und ich weiß nicht, es ist eine verrückte Mischung. Ne?
0: Ja. Mrs. Kelly, kurze Fragen, kurze Antworten.
1: Oh Gott, jetzt ist es richtig... Richtig dunkel hier.
0: Bin mal gespannt.
1: Oh mein Gott, das Spotlight.
0: So.
1: Let's go.
0: Hollywood. Was wolltest du als Kind werden?
1: Ich dachte, Schauspielerin wäre schön. Später, als ich eine junge Frau war, mit 16, wollte ich Nonne werden.
0: Nonne?
1: Ja.
0: Bist du auf der Bühne aufgeregt?
1: Immer.
0: Immer?
1: Sehr.
0: Tatsächlich?
1: Ja. Ja.
0: Scheiß Job ausgesucht, würde
1: ich
0: sagen.
1: Ja, ich sag dir, du. Jetzt habe ich keine Wahl mehr. Also vorher, währenddessen ist dann okay, aber vorher immer ganz schlimm, ganz schlimm. So schlimm, dass ich nichts essen kann. Das heißt, ich kann nur so Püree vertragen, 2 Stunden vor der Show.
0: Wie hast du deinen Mann kennengelernt?
1: In Schloss Gümnich. In Schloss Gümnich am Silvesterabend. Er wurde eingeladen von Freunden und ich fand ihn ganz doof beim ersten Treffen. Ich fand ihn sehr jung und sehr irgendwie so Mamasöhnchen. Und ja, das sind jetzt fast 25 Jahre die große Liebe.
0: Da Liebe auf wievielten Blick war?
1: Auf den zweiten Blick.
0: Hat er weitergemacht? Oder?
1: Ja, der hat mich dann eingeladen. Also der hat mich an den Abend zum Tanzen gefragt. Und ich dachte, wow, er hat Cojones. Weil vor meinem Vater, das ist nicht leiden, mein Vater ist echt ein irischer Papa, weißt du, boah. Und ich dachte, boah, also Cojones hat er schon mal, das ist schon mal gut, ne? Und aber da war ich noch nicht verliebt und ja, und dann hat er mich eingeladen zum Kaffee trinken und ich hatte gar keine Lust und meine Schwester hat gesagt, du gehst dahin. Ja, und gut, dass ich das gemacht
0: habe. Gute Idee. Weiß er davon, dass du ihn nicht mochtest?
1: Ja, das weiß er.
0: Das weiß er. Ja, ja. Was ist dein teuerstes Kleidungsstück?
1: Meinst du jetzt emotional teuerste oder
0: Nein,
1: Geld?
0: Wen interessiert Emotionen?
1: Geld. Weil ich habe ein ganzes Zimmer mit all meinen Kostümen.
0: Das glaube ich.
1: Von den letzten 40
0: dass
1: Jahren.
0: Dass ihr da so Sachen habt, an denen ihr emotional sehr hängt, das glaube ich dir.
1: Und das ist zum Beispiel, das ist, wenn ich sage, ob das das teuerste ist, weiß ich nicht. Aber das ist, ich habe ein Kleid, das ist noch handbemalt.
0: Ja.
1: Es ist uralt von Theater mit so, es hat so Tarotkarten, glaube ich, da drauf. Und es ist so schön aus alter.

0: Seite und der Rock-Café hier in Hamburg, Hard Rock-Café, wollte das haben. Und weißt du, was ich gesagt habe? Nö,
1: Nein.
0: das kriegen meine Enkelkinder.
1: Wie ist es, wenn Karl Lagerfeld deinen Kleidungsstil lobt?
0: Das ist eine große Ehre und das hat, muss ich ganz ehrlich sagen, eine Wunde. Das war so wie Öl auf eine Wunde, weil man hat ja uns immer die Altkleidersammlung genannt.
1: Ja.
0: Und ja, ich gebe zu, wir waren teilweise wirklich crazy, experimental, aber wir haben auch die Tür aufgemacht für vieles, was heute normal ist. Ja, dass Männer Röcke tragen, dass Männer lange Haare haben, das gab es nicht in
1: Das
0: unserer
1: gab's
0: Zeit.
1: nicht.
0: Das war alles
1: Nee.
0: 80er, 90er
1: Ich erinnere
0: Suits,
1: mich.
0: Yuppie, ja. Und dann kamen die Kellys und alles war, und der Karl Lagerfeld hat dann, ja, irgendjemand hat so lustig gemacht, ja, was halten Sie von den Kelly-Style? Also, und dann sagte der Karl Lagerfeld, wissen Sie was, Sie können sich da lustig machen, aber eins haben die Kellys drauf, die haben ihren eigenen Stil und das muss man erst mal schaffen.
1: Das
0: So,
1: stimmt.
0: thank you, Karl, God bless you.
1: Hättest du gern studiert?
0: Ja.
1: Ja?
0: Ja.
1: Was hättest du gemacht?
0: Medizin tatsächlich.
1: Tatsächlich?
0: Ja, ist ein großes Interesse, die ich habe. Psychologie, Medizin. Ich habe viele Freunde, die Ärzte, Psychologen, Psychologinnen sind. Also ich habe tatsächlich im Freundeskreis keinen Künstler, sondern wirklich viele Mediziner, Medizinerinnen. Und
1: Was
0: ja.
1: hast du dich nie getraut? Tell me.
0: Diskothek und so. Also das, heute sage ich, ich hatte keine, ich konnte es mir nicht leisten, eine normale Jugend zu haben. Ja? Und vermisse ich das vielleicht ein bisschen, hätte gern auch für die anderen Jugendlichen ein bisschen Quatsch machen können und rausgehen können. Ich konnte es mir nicht leisten. Ich musste mich um die Familie mit meiner Schwester kümmern.
1: Das ist so bizarr, ne? Und alle Jugendlichen wollten euer Leben haben.
0: Ich weiß,
1: Keiner
0: aber das ist doch immer so,
1: wollte,
0: das
1: ja
0: Gras ist
1: natürlich.
0: doch grün auf der anderen
1: Immer.
0: Seite. Ja.
1: Stadt oder Dorf?
0: Dorf.
1: Ja?
0: Land, Land. Also
1: Land.
0: Dorf ist nicht so, aber auf dem Land.
1: Auf dem Hausboot dann noch wieder?
0: Ja, gerne,
1: Ja?
0: ja.
1: Am liebsten wieder das?
0: Ja, Hausboot, ja. I love it. Oh, nachts dann diese. Oh, I love it. Ich habe auf dem Deck geschlafen manchmal und dann. Wir hatten so eine Plane, I love it.
1: Was hast du deinem Sohn über das Musikbusiness mitgegeben? Er ist ja auch dabei.
0: Ja.
1: Alle Kellys müssen. Sie
0: Ja.
1: können nicht anders.
0: Ja. Ich wollte nicht, dass er Musik macht.
1: Warum nicht?
0: Ich wollte, dass er Musik als Hobby macht, aber nicht professionell. Weil in dem Moment, wo du Musik professionell machst, bist du automatisch in einem Showbusiness, Musikbusiness. Und das ist ein Fischbecken, nennt man das? Oder wie nennt
1: Haifischbecken.
0: man das? Haifischbecken.
1: Ja.
0: Ein großes.
1: Also du hast Angst um ihn quasi.
0: Hatte ich, jetzt nicht mehr. Er ist sehr klug. Iggy ist sehr klug, der ist sehr reif und er lernt schnell von seinen Fehlern und er ist auch gebrieft. Also ich bin mit ihm, ich sage ihm alles, was da abgeht. Das heißt, niemand kann ihn verarschen. Ich meine, es geht ja nicht um 3, 4, 5 Jahre da den Beruf auszuüben. Wenn du wirklich ein Leben lang, 40, 50 Jahre dieses Beruf ausübst, dann musst du auch damit dich tragen können, finanziell, emotional. Weißt du, also zum Beispiel, der war jetzt die ganze Sommer auf Tour. Ja, nach der Tour, was ist? Ja, erstmal ein Loch. Das kenne ich ja auch, wenn wir auf Tour sind und großen Arenen. Und danach musst du erstmal klarkommen, dass das nicht mehr da ist. Das ist wie eine Droge. Das ist so hier, Dopamin, bum, bum, bum. Aber Iggy ist ein sehr stabiler Junge, also psychologisch, emotional, ist sehr stabil. Er ist klug, er ist reif und der arbeitet hart. Hast du noch Wasser? Ich
1: Natürlich,
0: trinke immer
1: das
0: ganz
1: finde
0: viel
1: ich gut.
0: Wasser.
1: Sag mal,
0: Ja.
1: wie ist es heute? Feiert ihr alle zusammen Weihnachten? Also trefft ihr euch alle? Kommt ihr? Kann man sich das so vorstellen, dass die Kellys alle noch so zusammenkommen und alle Familien und Kindeskinder und
0: Danke.
1: Enkel und alle miteinander dort dann rumsitzen?
0: Nein, ich glaube, das ist eine Illusion, die viele vielleicht so gerne hätten. Ne? Wir sind sehr
1: Verstreut.
0: verstreut. So. Und bis alle zusammenkommen, kann es dauern. Also deswegen. Es gab mal ein paar Mal so Family Gatherings, wo wir alle zusammengekommen sind, so mit der neuen Generation. Das war sehr schön. Es ist eher in kleinen Gruppen.
1: Ihr seid eine ganz normale Familie wie alle
0: Wir
1: anderen
0: sind
1: auch.
0: ganz normal. Also was meinst du? Ich habe zurzeit Das habe ich nicht geplant zu sagen und würde ich normalerweise nicht sagen, aber ich fühle mich

0: Tirol her. Aber ich habe zurzeit mit zwei Geschwistern keinen Kontakt. Also ich wünsche mir das auch nicht. Das ist das erste Mal, weil ich bin eigentlich ein sehr friedvoller Mensch. Aber es gibt so Phasen, ne, wo du halt dich mit Geschwistern streitest und dann nimmst du Distanz und dann wechselt das mal. Vielleicht ein paar Jahren mit jemand anders. Also es gibt so kleine Gruppen. Innerhalb der Familie gibt es kleine Familien. Weißt du, was ich meine?
1: Ja, woher kommt das, dass du, hast du entschieden, dass du keinen Kontakt mehr haben willst?
0: Diesmal ja. Das ist das erste Mal, ja. Michel, ich glaube, dass es auch nicht der beste Weg ist, ehrlich gesagt. Es wird immer so sein, dass Menschen miteinander nicht klarkommen. Punkt. So ist die Natur gemacht. Diese Harmonie pur, die gibt es nicht auf dieser Erde. Es gibt Menschen, die kommen gut miteinander klar und andere kommen nicht klar. So, ich habe auch nicht alle meine Geschwister ausgesucht, sage ich mal. Ne? Und Geschwister entwickeln sich auch. Mhm. Vielleicht als wir klein waren, waren wir beste Freunde oder whatever, haben miteinander gespielt und weiß ich was. Und Legos und weiß ich was, Playmobil gespielt. Aber heute hat man auch zum Beispiel erstmal ganz andere politische Aussichten oder wie nennt man
1: Ansichten.
0: Das? Genau, ja. Ganz verschiedene politische Ansichten, was heutzutage ein Problem sein kann. Zweitens, man hat vielleicht andere Prioritäten im Leben plötzlich. Also, dass man merkt, okay, wir haben die Themen, die wir besprechen, führen nur zu Konflikt. Ne? Aber das reicht für mich nicht aus, um einen Kontakt abzubrechen. Also, da ist ein ernster Grund und in dem Moment habe ich das für mich entschieden, dass ich erstmal so eine Pause brauche. So.
1: Und du wirst natürlich nicht verraten, welche beiden es sind, ne?
0: Auf keinen Fall.
1: Natürlich nicht. Ich hoffe, es ist nicht Angelo. Wer ist Angelo?
0: Müssen wir uns aber. Ist es nicht.
1: Müssen wir uns aber. Okay, das ist schon mal gut, okay. Mehr will ich gar nicht wissen. Hauptsache, es ist nicht Angelo. So, wir spielen ein Spiel zum Abschluss.
0: Okay.
1: Das ist ganz easy. Ich habe nicht. Ich spiele mit.
0: Okay,
1: ich habe noch nie mit einem Fan geknutscht.
0: Ich habe noch nie.
1: Hast du nie gemacht?
0: Nein.
1: Was?
0: Nee.
1: Das machen nur Jungs wahrscheinlich, ne?
0: Ich glaube, ja, wenn du mich fragst. Ja.
1: Ich habe noch nie meinen Kindern oder Nichten und Neffen heimlich Süßigkeiten gemopst.
0: Also das heißt, meine Kinder Süßigkeiten?
1: Ja, dass du denen was weggenommen hast.
0: Ach so, weggenommen.
1: Ja, weil du es essen. Hast du?
0: Ja, ja. Also bei Süßes, da kann man mich schwach machen, ja.
1: Ich habe noch nie jemandem erzählt, dass man seine oder ihre Musik toll findet, obwohl sie schrecklich ist.
0: Ja, vielleicht ich habe.
1: Hast du?
0: Ich glaube, ja.
1: Das mache ich nicht. Ich sage den Leuten direkt ins Gesicht, dass ich es scheiße finde.
0: Ja, aber weißt du, das Problem ist, in meinem Fall, weißt du, wie viele Demos ich bekomme?
1: Ja.
0: So, und nicht unbedingt von bei Profis würde ich das sagen, weil ich weiß, wenn ein Profi mich fragt, selbst ein Geschwister oder Iggy, sofort die Wahrheit, weil das ist der einzige Weg, dass du vorankommst. Aber Amateure schicken einen Demos. Mhm. Freunde, das Schlimmste
1: Freunde,
0: überhaupt.
1: Freunde, ja.
0: Guck mal, wie toll, was ich geschrieben habe. Und es ist schrecklich. Ja, was soll ich denn sagen? Ich sage denn nicht, das ist toll, aber ich sage, ah ja, interessant.
1: Ich habe noch nie etwas vollkommen falsch übersetzt und es zu spät gemerkt.
0: Falsch übersetzt?
1: Ja, aus einer anderen Sprache was falsch übersetzt und dann gemerkt, dass es falsch ist, was ich übersetzt habe. Doch, das ist mir ja nicht bewusst, dass ich später, nicht absichtlich.
0: Ach so, nee.
1: Hast du nie? Das ist mir schon mal passiert. Dass ich Wörter vertauscht habe und dann kam ein ganz anderer Sinn bei raus. Und
0: ach so, ja, also ich habe das zum Beispiel auf der Bühne. Manchmal erzähle ich was auf Deutsch und die Leute lachen und ich weiß nicht warum.
1: Ne? Weil du es falsch im Kopf übersetzt
0: genau,
1: hast?
0: Genau, ich habe irgendwas erzählt, was, also ich, irgendwas mit Vögeln. Ich meinte Birds, also Vögel und ich sagte Vögel, ach die Vögel sind schön hier oder I don't know. Also da passiert bei mir oft was Schiefes.
1: Das meine ich, das verzeihen wir dir.
0: Oh,
1: ich habe noch nie nicht gewusst, in welcher Stadt ich gerade bin.
0: Oh ja, ganz oft.
1: Oh, das ist mir schon
0: ganz
1: passiert.
0: Oft. Stadt, ganz schlimm bei mir. Also ich habe zum Beispiel gesagt, hallo Hamburg oder sowas und wir waren in Berlin. Also so ganz schlimme Sachen. Und die Leute gucken einen böse und ich denke, ach du Schreck. Ne?
1: Aber man weiß das irgendwann nicht mehr, ne? Wenn du die ganze Zeit...
0: Nein, das ist so. Wenn du nur auf Tour bist, das ist wirklich, das haben viele Künstler, also viele Kollegen, Kolleginnen, die ich kenne, haben das. Das ist wirklich so, du weißt, du bist im Tunnel. Du gehst vom Backstage, vom Bus, vom Hotel, in der Bühne und immer so. Und irgendwann mal weißt du nicht, welchen Tag du hast und wo du bist.
1: Ah, ich habe eine gute Abschlussfrage für dich, die ich mir selber ausgedacht.
0: Erzähl.
1: Wer ist dein Lieblings-Kelly? Das ist nämlich die Frage, die immer alle anderen gestellt werden. Ja, natürlich.

0: wusste es, dass du das sagst.
1: Ja, wir sind ein Team.
0: Ach, nice.
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0: Herzlich willkommen zu einer ganz besonderen Sendung. Wir zeigen Ihnen heute unvergessliche Momente zu einem meiner Herzensthemen, unser wunderschöner Norden. Nun geht das los.
1: Barbara, was ist für dich der Norden? Welche Assoziationen hast du da?
2: Ich habe ja mal 2, 3 Jahre in Hamburg gewohnt und glaube, dass Hamburg wirklich die schönste Stadt Deutschlands ist. Und wann immer ich hier durchfahre, jetzt als jemand, der aus Berlin kommt, in Berlin wohnt, ist das für mich wie Urlaub fürs Auge. Ich habe das Gefühl, die Menschen gehen morgen mit einer Tippex-Flasche vor die Tür und pinseln so kleine schwarze Punkte, die sie an ihren weißen Häusern haben, aus und machen das alles so ganz schön.
1: So ist es auch. So
2: ich liebe, ich weiß, das kann man positiv und negativ sehen, aber ich finde es so schön. Ich fahre immer durch die Hochallee und dann schließe ich die Augen und dann mache ich da, denke ich mir, wenn ich jetzt die Augen aufmache, das erste Haus, das ich sehe, das gehört mir. Und dann mache ich die ganze Zeit und jedes Mal freue ich mich.
1: Es ist sehr idyllisch.
2: Weil es so schön ist.
1: Selbst der Feuerhydrant hat noch ein Reetdach, glaube ich. Ja, ich kann das mal so sagen.
2: Ich liebe es.
1: Der Mann ist im Moment vor allen Dingen für ein Projekt unterwegs, was Ihnen, Rolf, sehr am Herzen liegt, nämlich die Elbkinder.
3: Richtig.
1: Was hat es damit auf sich?
3: Also die Elbe ist ja mein Fluss. Meine Frau hat mich zum Glück nach Blankenese gelockt. Ich bin eigentlich ein Kind der Alster. Dann habe ich immer diese Schiffe gesehen, fand es ganz toll, dass die aufs weite Meer rausfahren und wieder reinkommen. Aber dass da östlich von Hamburg auch noch Elbe ist, ist mir eigentlich kaum bewusst gewesen. Wir standen mit unseren Kindern in Hitzacker am Geestrand und haben nach Dömitz rübergeguckt, noch vor der Wende. Und ich habe den Kindern gesagt, da werden wir wohl nie hinkommen. Ich war nicht so optimistisch. Aber als dann 1989 die Grenze aufging und ich, wie wahrscheinlich sehr viele von uns, fast die ganze Nacht vorm Fernseher gesessen habe und gedacht habe, Wahnsinn, wir werden Zeitzeugen von etwas, woran wir kaum glauben mochten. Da war das Erste, dass ich dachte, da sind doch an der Elbe Kinder, die auch singen. Und so ist die ganze Idee vom Elbkinderland geboren. Und das hat inzwischen eine unglaubliche Dimension angenommen.
1: Muss man immer noch Grenzen im Kopf abbauen? Naja, weil Flüsse ja was eigentlich Widersprüchliches tun. Sie trennen und sie verbinden im Idealfall.
3: Das ja, ist ja, Flüsse sind Grenzen, aber auch durch die Brücken und durch das Wasser, das ja fließt, immer wieder Möglichkeiten, sich kennenzulernen. Und vor allem sind Flüsse eigentlich etwas sehr Lebendiges. Und ich bin ja auch manchmal ein kleiner Philosoph, auch in meinen Liedern. Flüsse werden geboren, die Elbe im Riesengebirge. Flüsse müssen durch vieles durch. Das Elbsandsteingebirge ist ja sowas wie Pubertät, ne? Ich komme da durch. Es dauert ein paar Millionen Jahre, aber ich komme da durch. Und am Ende werden sie sehr nützlich. Sie glauben, es ist total wichtig, Frachten zu tragen. Es gibt vielleicht aber Wichtigeres. Und trotzdem endet das Ganze irgendwann im großen Ganzen. Wir können es Meer nennen, Menschen können es auch anders nennen. Und ich sehe darin sehr viel Symbolik, die man übrigens auch Kindern nahebringen kann, dass ein Fluss eigentlich ein Lebewesen ist, mit dem wir uns verbünden können.
1: Ihr habt uns ein ganz besonderes Lied mitgebracht.
3: Ja, unsere Hymne, die Elbkinder.

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1: Yes.
0: Du bist ja als Kind aus USA nach Norddeutschland gekommen. Ne?
1: Genau.
0: Also die ersten Jahre hast du ja in den USA verbracht. Wie war denn das für dich? Was würdest du sagen? Wie hast du den Norden dann kennengelernt, Norddeutschland?
1: Großartig. Ich bin ja im Hamburger Westen aufgewachsen und meine Eltern sind damals in ein Mehrfamilienhaus gezogen, deren Wohnung direkt an einem Park lag. Und ich weiß noch, dass mein Vater immer draußen morgens seine Runden gedreht hat, gelaufen ist und wir konnten halt direkt aus dem Garten im Prinzip in den Park rollen. Und ich fand es immer großartig, weil das so grün war. Ich komme ja aus Phoenix, Arizona, extrem heiß, extrem trocken, extrem wenig Vegetation eigentlich, hauptsächlich Kakteen. Und dann kommst du nach Hamburg und Hamburg ist einfach eine so wunderschöne Stadt. So grün, dann die Elbe, die Alster, es ist einfach gigantisch. Ich liebe diese Stadt. Wir kennen uns schon sehr, sehr lange und jetzt hast du endlich mal die richtige Entscheidung getroffen. Du bist in die Hansestadt Hamburg gezogen.
2: Jawohl!
1: Ja. Wie ist es dazu gekommen und vor allen Dingen warum?
2: Ich glaube, eine Woche nachdem ich hier war, hat einer gesagt, ah, bist jetzt auch Hamburger. Ey, ich glaube, so schnell wird man kein Hamburger. Aber ich wohne in Hamburg und schätze die Hamburger sehr. Ihre Art, leicht zurückhaltend, aber sehr freundlich. Hamburg ist eine Perle, das sagen sie alle und sie haben recht. Wir haben sehr viel Grün hier und das viele Wasser ist toll. Ich habe 25 Jahre in der Eifel gewohnt, wie ich immer gesagt habe und immer noch sage, im Arsch der Welt. Aber es ist ein sehr schöner Arsch. Also war ich da auch sehr gerne und habe immer noch den Mars, unsere Kommune, die wir damals gegründet haben. Aber jetzt neu in Hamburg, nach 25 Jahren, in dem meine Frau die Luft angehalten hat und selbst meine beiden Kinder in der Eifel geboren, wollten irgendwie nicht auf dem Land bleiben. Ich glaube, ich bin das einzige Landei in unserer Familie. Also bin ich in die Stadt gezogen, in keine geringere als die schönste Stadt der Welt.
1: Oh, das hören wir gerne hier beim NDR.
3: Heute ist ja ein ganz, ganz, ganz, ganz wichtiger Tag im Leben der Hamburger, der jedes Jahr oder so wiederkehrt. Wissen Sie, was ich meine?
4: Nein.
3: Heute hat der Hamburger Frühjahrsdom eröffnet. Aha. So! Und wir haben hier natürlich eine kleine Auswahl. Stell ruhig hier was hin. Das ist ja großartig. Also wir sind extra losgefahren, haben weder Kosten noch Mühen gescheut, um bestimmte Sachen. Ich glaube, darauf ist Vorsicht, das Bier. Da ist Alphonse besonders
5: schön. Schön, Barbara, dass Lukas Gregorowitsch hat eben geschluckt. Er hat geschluckt, man hat richtig gemerkt, läuft ihm das Wasser im Mund zusammen.
6: Gesehen,
5: war,
6: ne?
5: Ja.
6: Oh, was? Genau bei den Dingen.
5: Zuzugreifen. Ja, er traut sich immer noch nicht.
3: Herr Scholz, bitte sehr. Wo würden Sie zugreifen, wenn Sie dürften?
4: Ich darf ja. Da will ich zugreifen.
3: Ja, natürlich auch. Phänomenal. Das ist wirklich toll. Haben Sie Kindheitserinnerungen an Dom?
4: Ja.
3: Ja, ne? Ich auch.
4: Alle Kinder waren da, ich auch. Und das ist immer ganz großartig. Und natürlich das Karussellfahren und die Dinge, die man sonst nicht erlebt.
3: Mhm. Also es ist wirklich toll. Und man kann davon ja auch, Sie zumindest, richtig viel essen, denn wir wissen ja, wie Sie es ab und zu mal abtrainieren. Denn wir, wie viele Hamburger, wissen natürlich, dass Sie immer im Morgengrauen tatsächlich in ein Ruderboot steigen und über die schöne Alster fahren. Wir haben ein paar Bilder davon. Ist das wirklich am Morgen, was wir hier sehen? Wie viel Uhr ist es dann?
4: Kurz nach 7. Mhm. Und meistens dienstags, um das jetzt nicht zu übertreiben. Es ist einmal die Woche.
3: Okay, na, das reicht aber schon. Das sieht ziemlich zügig aus, wie Sie da fahren. Was sind die Argumente, wenn Sie mich als Nichtrudererin sozusagen auch an diese Sportart ranführen wollten?
4: Das Fieseste wäre, es geht noch mit 90.
3: Okay, gut.
4: Und,
7: kannst du noch ein bisschen überlegen.
4: Tatsächlich ist es aber so, dass das ein Sport ist, der unglaubliche Spaß macht. Der hat eine ganz intuitive Bewegung. Ich

0: Ich finde Wasser etwas ganz Großartiges. Mhm. Und was mich am meisten berührt, morgens bei den ganz unterschiedlichen Lichtverhältnissen, auch zu den ganz unterschiedlichen Jahreszeiten, ist wirklich dann der Himmel, der Blick auf die Stadt.
1: Von der anderen
0: Im Winter
1: Seite
0: ist es noch dunkel, im Sommer wird es dann, ist es dann schon hell. Man sieht ab und zu die Sonne hochkommen und man sieht die Silhouette der Stadt und versteht sie auch noch mal ganz anders. Mhm. Denn vor 150 Jahren waren die Flete und Kanäle die eigentlichen Straßen der Stadt und nicht das, was wir heute benutzen.
2: Du bist Hamburger, bist ausgewandert nach Berlin. Das tut mir sehr weh
3: Verräter.
2: In den Herzen. Verräter. Aber du liebst den Hamburger Dom.
3: Ja, ich liebe den.
2: Die beste Attraktion?
3: Wilde Maus.
2: Danke dir.
3: Die wilde Maus.
1: Die wilde Maus.
3: Die wilde Maus ist immer noch das Gefährlichste, was da rum ist. Jawohl. Und das Riesenrad, das ist der romantische Part. Das Riesenrad ist auch, das hat was anderes. Mit so einem Liebesapfel oder so.
2: Ja, genau. Aber die wilde Maus ist wirklich das Gefährlichste, was man machen kann.
3: Das ist die wilde Maus.
2: Das ist so eine Achterbahn, da sitzt du drin und hast das Gefühl, da hat jemand die. Genau. Die Schrauben nicht festgezogen, du kippst gleich raus.
1: Ja. Also wir haben da Tradition
3: dafür. Die gibt schon ewig. Aber die ist.
4: Da habe ich mal meinen Hausverschlüssel verloren.
2: In der wilden Maus? Wirklich? Und wie bist du
4: also
2: dann reingekommen?
4: Aus der wilden Maus raus.
3: Ach, nein. Ist jemand geflogen?
4: Nein, mein Hausschlüssel.
3: Ach so.
1: Schrecklich. Würde ich nicht überraschen. Nein.
2: Aber wir sprechen über die wilde Maus. Aber dir ist was ganz anderes auf dem Hamburger Dom passiert. Das war irgendwie viel gefährlicher. Ich glaube, du warst mit deinem Cousin im Freefall Tower.
3: Ja, das war mein Geburtstag, 10. oder 11. Geburtstag. Da gibt es diesen, ich weiß nicht, wie das heißt, Freefall oder Scream oder so heißt es. Das ist einfach so ein Turm und da fällst du einfach wahnsinnig tief runter und dann bremst du es kurz vorher ab. Und dann sind wir da oben gewesen, 10 und 11. Und auf einmal gingen alle Lichter aus. Und alle Lichter auf dem Dom gingen aus. Wir dachten, es ist Stromausfall. Und du hast Leute auf allen verschiedenen Sprachen sich die Hände gehalten und gebetet auf verschiedenen Sprachen und geschrien und Angst gehabt. Und dann haben die das Licht nur ausgemacht, weil da am Freitag immer ein Feuerwerk ist, damit man das besser sehen kann. So, und jetzt. Und danach hatten wir, glaube ich, ein paar Monate so Höhenangst, dass wir Angst hatten, aufzustehen.
2: So, wirklich. Also, seid ihr danach direkt in die wilde Maus reingegangen?
3: Nee, ich glaube nicht mehr. Ich glaube, danach war Schluss.
1: Alle sind ja heute problemlos angereist. Du hattest, glaube ich, die nächste Anfahrt. Also du bist von Bär direkt nur aus den Vororten gekommen, musst aber immer die Elbchaussee hinter dich bringen. Ja. Und du hast mir mal erzählt, das ist eigentlich fast die größte Hürde in deinem Leben.
5: Der Frank sagt immer, wenn die fertig gebaut ist, können wir den Führerschein abgeben. So lange wird es dauern. Das ist schon auch eine Nummer. Ich weiß nicht, wer aus Hamburg kommt, denke ich, warum arbeitet da keiner? Und vor kurzem bin ich da im Sommer auch durchgefahren. Ich bin auch manchmal durch die Baustelle, dachte ich, Guido, fahr durch. Und ich war so eine ganz feine Dame aus den Elbvororten. Das ist Hirschbergweg, kennt man vielleicht auch, sehr, sehr fein. Und da war so eine Dame, die hatte wirklich den Papp auf. Dann ging es nicht weiter, dann ist sie da raus mit so einem Kostüm. Ich glaube, es war Akris oder so. Dann hat die da die Bauarbeit zusammengeschissen, hat die gesagt, jetzt reicht's aber hier, ich muss raus. Und dann über alles voller Staub. Das ist wirklich eine harte Zeit jetzt für uns. Und ich frage mich nur, wann das irgendwann fällt.
1: Du weißt ja, beim Einrichten der Baustelle kann man schon mal die ersten 30% abrechnen.
5: So ist es, genau.
1: Ich glaube, das ist der Grund, warum erst mal eingerichtet wird.
6: Aber viele Bewohner der Elbvororte verlassen die Elbvororte ja sowieso ungern, weil sie sich mit dem gemeinen Volk dann mischen müssten.
1: Das ist ein ganz gemeines Vorurteil, Robert.
6: Aber ich sagte, ich streu's mal ein.
5: Nein. Ich habe das eigentlich ganz gern, muss ich sagen, weil ich habe ja gern die Schiffe und ich habe das gern mit dem Container kommen, denke ich, ach, Import, Export, ich habe es ja gern als Produzentes.
1: Es läuft.
5: Ne? Denke ich, und die Ware kommt.
6: Ich finde,
5: also
6: da
5: sieht man, was Hamburg kann.
7: An der Elbchaussee wohnt, der kann sich ja eigentlich nicht beklagen. Dem kann es ja nicht so schlecht gehen.
5: Marius hat jedem Dach ein Ach, sag ich.
1: Über mangelnde Zuwendung.
5: Nein.
1: Ich erlebe das so häufig, wenn ich mit Leuten spreche, die jetzt nicht aus der Branche sind und die Rede auf dich kommt, legen die Leute immer den Kopf schief und sagen, ach, unser Guido. Und ich wollte jetzt mal abfragen, mit Bitte um eine ehrliche Antwort, inwieweit bist du denn wirklich unser Guido? Weil ich glaube, du bist wirklich ein Menschenfreund.
5: Ich habe sie wirklich gern, das will ich schon sagen. Mhm. Ich habe sie auch als Masse gern. Also ich habe sie auch gern als Gruppe. Mhm. Und schon als Kind war das so. Ich habe auch keine Angst. Ich habe die gern und ich mag das gern, wenn die da sind. Und schon als Kind fand ich es schön im Kino, wenn ich so raschel und ich habe das gern. Dann spüre ich die und drücke mich so ran und denke, da sind sie ja alle. Und ich bin, weil ich eigentlich Publikum bin, das merke ich immer wieder. Bei meinen eigenen Autogrammstunden denke ich so, da bin ich manchmal die kleine Dicke in der 12. Reihe, die sich abdrängen lässt. So. Und so ist es vielleicht, dass ich dann, wenn die kommen auch gleich, die sagen ja nicht, Herr Kretschmer, dürfte ich mal, wir haben gerade darüber gesprochen, haben mir gesagt, darf ich dich mal drücken? Darf ich sie mal küssen? Also ich war nicht mit Zunge, sage ich dann.
6: Also, bevor du die Entscheidung getroffen hast, ich möchte Comedian werden, hast du mal eine Weile geträumt von einer Karriere als Fußballprofi beim HSV?
5: Ja.
8: Weil ich habe gedacht, wenn ich Profi werde, dann beim HSV, das ist wahrscheinlich, dass ich spielen kann. Dass die mich nehmen.
1: Das ist ganz lustig.
8: Ich bin HSV-Fan, seitdem ich 10 bin. Da war ich das erste Mal im Stadion, war schockverliebt. Und ich war Fußballer damals, hab gehofft, dass ich in diesem Stadion irgendwann selber mal Tore schießen darf. Ja. Und wie wir alle jetzt wissen, hat nicht geklappt, aber trotzdem waren die Träume da.
6: Maria atmet etwas schwer im Moment, weil Maria ist erklärte Pauli, St. Pauli, Unterstützerin. Kannst du mal eben beschreiben, warum du bei St. Pauli bist? Was ist diese Atmosphäre, auch um Chris ein bisschen zu quälen, was ist diese St. Pauli-Atmosphäre, diese einmalige?
9: Ich weiß nicht, das ist irgendwie so ein Underdog-Verein.
6: Im Moment ist der aber erfolgreicher als der andere.
8: Das ist jetzt aber nicht wichtig. Also ich weiß gar nicht, warum du da bist.
9: Also um den Erfolg geht es da, glaube ich, gar nicht. Ich meine, der Zusammenhalt auch mit den Fans ist so extrem toll. Ja. Und, ich habe eine Zeit lang in der Süd gestanden. Da haben wir diesen Verein angefeuert wie kein anderer Verein.
6: Auch wenn er verliert, ne?
9: Hier, da steht drauf, you never walk alone.
1: Oh nein! Oh.
9: Ja, tatsächlich.
1: Das gibt's ja nicht.
9: Und ja, das ist halt einfach... Einmal St. Pauli, immer St. Pauli.
6: Ja.
8: Ja. Und
6: Sie sagen, jede Stadt riecht anders.
10: Ja, zum Beispiel Hamburg hat auch so einen ganz eigenen Geruch, wenn man reinfährt. Ist euch das schon mal aufgefallen?
6: Ich wohne hier.
10: Ja, das ist ja wie, wenn man hier wohnt, ist das ja wie so ein Zuhausegeruch. Das riecht man ja nicht mehr. Aber wenn man aus Berlin kommt und dann nach Hamburg reinfährt und dann diese U3 riecht, die hat so einen ganz... Bestimmt.
6: Die U-Bahn.
10: Ja, die U-Bahn.
6: Die U3 riecht anders.
10: Aber die riecht, ich sage jetzt nicht, dass sie eklig riecht, aber die hat so einen eigenen Geruch halt. Berlin riecht manchmal sehr eklig.
6: Berlin, da habe ich gehört. Da klappt ja auch. Also
11: das neue Parfum aus Hamburg.
10: Wow. Das wäre so cool, wenn man das analysiert. Ich finde es übrigens ganz süß, dass du mich siehst, aber Elif nennst das so, wie wenn du sagst Frau Elif.
6: Also was soll ich machen?
10: Ich möchte
6: dein Großvater sein, generationsbedingt. Also was mache ich jetzt? Soll ich du und Elif sein?
10: Du kannst gerne mich duzen.
6: Dann duze ich dich.
10: Ja.
6: Gut, aber du mich ja dann auch.
10: Okay.
6: Ja, okay, gut.
1: Das ist der Onkel Hubertus. Ja.
12: Also ich habe, als ich in Hamburg einzog, Besuch meiner Nachbarn bekommen. Und die haben mich mit einem Blumenstrauß begrüßt und gesagt, Frau Schöneberger, wir freuen uns, dass Sie jetzt hier bei uns sind. Herzlich willkommen. Ach, wir sehen immer Ihre Sendung.
6: Ja.
12: Und dann bin ich zurück nach Berlin gezogen. Und da kam einer, hat so an die Tür geklopft und hat gesagt, hier, Paket für dich.
6: Ja.
12: Und habe ich gesagt, schön, dass wir uns kennenlernen. Ja, brauchst du nicht glauben, dass wir dich anders behandeln, nur weil du beim Fernseher arbeitest.
6: Ja.
12: So, und da dachte ich mir, gucke mal, da hat mir doch Hamburg irgendwie besser gefallen.
1: Ja. Und du bist ja so ein guter Nachbar, ne?
0: Also ganz wichtig finde ich, ruhig und geruchsneutral. Und das, das bin ich beides. Insofern, ich habe noch keine Klagen bekommen.
1: Bist du denn so ein Nachbar, der mit den, also auch offensiv mit den Leuten, die drumherum
0: wohnen? So guten Morgen, wie geht's und so?
1: Nee, also hier so ein bisschen Kontakt aufnimmt. Also manche Leute wollen ja gar nichts mit den Nachbarn zu tun haben.
0: Na, ich sag schon Hallo, wenn ich jemanden treffe, ja.
1: Ja, das ist ja nun das Mindeste.
0: Ich muss jetzt nicht mit allen im Haus befreundet sein, aber ich finde das schön, wenn man weiß, mit wem man zusammen wohnt. Kann ich gleich mal für die Neuen. Also,
1: so, genau.
0: Ich habe gern meine Ruhe, das ist klar. Aber ich habe auch gern Kontakt zu den Menschen, mit denen ich mir ein Haus teile. Also,
1: nimmst du denn Pakete auch an für andere?
0: Das auf jeden Fall. Ich finde das irgendwie ein Akt der Mitmenschlichkeit, damit der andere nicht durch die ganze Stadt muss und sein Paket irgendwo am Kiosk abholen. Also Postfilialen gibt es ja immer seltener. Und dann musst du halt irgendwo... Deshalb finde ich das nett, die Pakete für die Nachbarn anzunehmen. Außerdem kann man auch mal so ein bisschen gucken, wer was bestellt und so.
1: Das darf ich ja jetzt verraten, dass du zurück nach Hamburg ziehst. Ne? Nach wie vielen Jahren Berlin?
0: 19 Jahre Berlin.
1: 19 Jahre. Ja. Wie kam's?
0: Hat verschiedene Gründe. Aber ein Grund ist, dass ich am Schauspielhaus in Hamburg wieder was machen darf. Und dann ist der Weg nicht so weit. Und der andere Grund ist, dass immer alle denken, dass ich sowieso in Hamburg wohne.
1: Stimmt.
0: Also, wenn ich irgendwo in Frankfurt gearbeitet habe, dann ist der Mädel kommt ja aus Hamburg. Ne? Also, und da das sowieso alle immer denken, habe ich gedacht, ich mache es für alle einfacher. Und ich denke ja auch immer, ich wohne in Hamburg.
1: So, dieser Mann ist seit Jahrzehnten im Filmgeschäft. Sein Markenzeichen ist sein sonorer norddeutscher Slang und natürlich seine Coolness. Er ist der Star der Kultserie Die Discounter, Marc Hosemann bei uns. Herzlich willkommen. Stimmt eigentlich, dass du in deiner Jugend mal als Postbote gearbeitet hast?
13: Also in meiner Jugend habe ich als Postbote gearbeitet. Ich habe nach der Schule mal als Postbote gearbeitet, ja.
9: Also, ja,

0: wie er kam das?
1: Ja, das kam so, ich habe einfach einen Job gesucht und es gab eine Ausschreibung als Postbote. Da mussten wir so 3 Tage Seminar machen und dann war man sozusagen Postbote. So einschreiben und ja, okay. Aber das ganze Unternehmen stand von Anfang an unter einem schlechten Stern. Also ich hatte schon in den Bewerbungspapieren mit meiner krakeligen Schrift, also Mark mit C, so hatte ich also eben meinen Namen reingeschrieben. Und dann kam der Postchef und meinte so, Mal, kommen Sie mal sofort in mein Büro. Mal, ich habe keine Ahnung, Mal ist so. Aber weil kein anderer aufgestanden ist und ich der Neue war, weil ich so, ach so, dann bin ich das wahrscheinlich. Ich habe ihn auch gar nicht aufgeklärt, weil es war mir eigentlich auch egal. Dann heiße ich eben Marl. Aber so hieß ich für den Rest meiner Postbotenlaufbahn eben Marl. Mal, kommen Sie sofort in mein Büro. Und das ins Büro kam, das ist ziemlich häufig passiert. Und eine kurze Karriere. Sagen. Ja.
2: Erinnerst du dich denn, als du vor mehreren Dekaden hier gezogen bist, wie das war? Also der erste Tag in Hamburg oder was da passiert ist?
0: Ich kann mich halt daran erinnern, also ich bin ja durch meinen Mann hierher gekommen und mein Mann ist ja Harburger. Ich weiß nicht, ob man das Leuten, die nicht aus Hamburg kommen, erklären muss. Harburg ist ja, gehört ja nur so semi zu Hamburg. Also es ist zwar ein Stadtteil, war aber mal selbstständig, liegt südlich der Elbe, ist also schon ein bisschen anders. Und das wusste ich natürlich alles nicht. Ich habe mich in meinen Mann verliebt und dann bin ich da irgendwann auch hingezogen und dann ich wusste gar nicht, dass Harburg jetzt irgendwas Besonderes ist. Und ich habe im Laufe der Zeit erst gemerkt, wenn Leute mich angesprochen haben, ah, du wohnst in Harburg, und da wurde man so gemustert. Oder wenn ein Taxifahrer mich abgesetzt hat, ja, und Taxifahrer, hier wohnen Sie. Weil es war so ein bisschen, Hamburg hat ja bei allen positiven Eigenschaften auch so ein bisschen Statusdenken. Mhm. Und du wirst schon ein bisschen darüber definiert, wo du wohnst, was du machst, wie du aussiehst und so.

0: wohnen, weil Harburg hat ja sehr schöne Seiten. Und man nennt mich ja auch mittlerweile die Gazelle von Harburg. Weißt du warum?
1: Das ist mein absoluter Lieblings, das ist mein neuer Lieblingsspitzname, die Gazelle von Harburg.
0: Ich habe gehört, du hast deine Frau in Österreich kennengelernt, aber sie soll es auch gewesen sein, die sich nach Hamburg, gebracht hat.
2: Jo, meine Frau ist eine Hamburger Dirn. Also die kommen aus Harburg auch tatsächlich. Und und wir haben uns in Österreich im üblen Schuppen da kennengelernt. In Meierhofen habe ich damals gedreht. Und dann hat sie mich dazu gebracht, nach Hamburg zu kommen. Und ich habe sehr die Vorzüge von Harburg schätzen und lieben gelernt.
0: Ja, ich auch. Ich lebe ja auch in Harburg. Mein Mann hat mich ja dahin gebracht.
2: Ja, und bei mir war es die Frau.
3: Dass ein Vorzug auch ist, die Gazelle von Harburg persönlich zu kennen, nämlich Bettina. Ihr trefft euch
1: zum Schnaps trinken.
3: Immer wieder zum Joggen.
4: Wir treffen uns beim Training, beim Grundlagentraining. Ja. Jeden Winter treffen wir uns, wenn wir die Grundlagen, du fürs Studio, ich für die Berge.
3: Ja.
4: Und dann rasen wir aneinander vorbei. Und
0: ja, das war nämlich, wir joggen im selben Wald. Ne? Ja. Und natürlich, ich jogge sehr langsam. Sebastian ist sehr sportlich, joggt sehr schnell. Und irgendwann hat er mal, ich glaube, du warst sogar zu Hinnack Baumgarten, hast du gesagt, man nennt sie auch die Gazelle von Harburg. Was ich sehr witzig fand. Ja. In einer Stunde schaffe ich 7 Kilometer.
3: Das ist extrem, aber das ist auch besser als in 7 Stunden 1 Kilometer.
0: Ja. So, nun zu diesen beiden tollen Männern. Sie haben sich kennengelernt, sozusagen unter der Erde. Sie waren nämlich beide beteiligt am Bau des neuen Elbtunnels. Sie haben beide davon geträumt, damals Architekt zu werden. Der eine ist es wirklich geworden. Was aus dem anderen geworden ist, das wissen wir. Mike Krüger und Olli Nuckel. Herzlich willkommen. Okay.
5: Ja.
0: Was glaubt ihr, ich wohne in Harburg, wie oft ich schon in diesem Tunnel gestanden
5: habe?
0: Ja. Einmal ohne Benzin liegen geblieben.
5: Das ist ärgerlich.
0: Sehr absolut.
5: Ja, wir haben aber zum Glück ja auch Fluchtwege eingebaut. Also du kannst.
0: Ja, aber habe ich nicht. Ich habe da gestanden, habe einfach gewartet, bis ich abgeschleppt wurde.
5: Ja,
0: weil ich hatte gar nicht gemerkt, dass ich kein Benzin mehr habe.
5: Ja.
6: Das ist peinlich.
0: Das war sehr peinlich. Ja, vor allem, weil der Mann hinter mir kam und sagte, was ist denn mit Ihrem, was ist los? Und ich habe gesagt, das Auto fährt nicht mehr.
5: Ja.
0: Da sagt er, kann es sein, dass Sie kein Benzin mehr haben? Und ich sage, oh, habe ich gar nicht gemerkt. Ganz schlimm, ganz schlimm. Habt ihr Lust auf ein ganz kleines Elbtunnel-Quiz?
5: Unbedingt.
0: Ja, haben wir vorbereitet. Wir haben da was vorbereitet. Okay. So, fangen wir mal an. Erste Frage. Wie lang ist der Elbtunnel? A. 2925 Meter, B. 3325 Meter oder C. 3725 Meter?
7: Bist du für A oder ich für B? Oder wie machen wir das?
5: Nee, B.
7: Ich bin für A.
5: Ja, für A.
0: Was denn nun?
5: Olli hat mehr Ahnung als ich. Olli ist Architekt.
0: Aber du würdest sagen.
5: Ich würde B sagen, Olli sagt A.
0: Okay, wir gucken mal, was richtig ist.
5: Siehst du?
0: Olli. Ja. Also, Mike hatte recht. Ja. 3325 Meter.
5: Ja.
0: Eine haben wir noch. 1975 fuhren täglich rund 55.000 Fahrzeuge durch den neuen Elbtunnel. Wie viele sind es denn heute? A. Rund 148.000, B. Rund 152.000 oder C. Rund 163.000.
6: Wenn Sie denn fahren.
0: Wenn Sie fahren.
5: Nehmen wir mal die Mitte. Wir nehmen mal die gute Mitte.
0: In den B. Okay. Ihr seid eher der Meinung?
1: Ich würde sagen, wenn es gut läuft, 163 könnte ich.
0: Okay. Also die beiden Experten sagen B.
7: Ja,
0: gucken
7: wir haben
0: mal.
7: Stau mit eingerechnet.
5: Ja.
0: Stimmt, ihr habt recht. 152.000 Autos. Ich finde, ihr habt das sehr gut gemacht. Dafür bekommen wir jetzt auch eine Belohnung, die jetzt reingebracht wird.
5: Ah, sehr schön, das klingt gut.
0: Da kommt es nicht.
8: Die Krude.
3: Die goldene Promo.
0: Nee, guck mal, was da kommt. Danke, dass ihr beide hier seid.
9: Hubertus, du bist ja, so wie ich, auch nicht in Hamburg geboren. Du kommst aus Kassel, was du auch häufig erzählst. Erinnerst du dich noch, wie das war, als du damals in Hamburg angekommen bist und was du dir da gedacht hast?
10: Katastrophal war es. Ich war ein Jahr vorher in Berlin. Ich bin von Kassel nach Berlin und in Berlin waren sie alle offen. Komm rin und hier willst du einen Job in der Kneipe. Und da ich studiert habe, war das super. In Berlin war ich sofort irgendwie drin. Ja, ich habe nicht gefremdet und ich hatte das Gefühl, Berlin wartet irgendwie auf.

0: bei 14 von überall her. Ja, ja. Und am Freitag, wenn ich mit denen ein Bier trinken wollte, ja, wir fahren jetzt zurück nach Heidehusum oder Hitzehoe, weil ich treffe mich da mit Lars oder mit Gesine. Und ich stand da an der Uni und alle waren weg. Ja, ich war noch nie weg. Maxima, ich war mal ein Jahr in London. Das war schon hau, hau, hau, hau, ha. Ja, und das war furchtbar.
1: Du hast gesagt, du willst noch mal eine Sprache lernen?
2: Naja, ich kann Englisch, aber ich kann Englisch nicht richtig gut. Mir fehlt in jedem Satz, den ich schlau sagen möchte, eigentlich immer ein Wort. Sowas wie Grundumsatz oder sowas ja. wie die obere Fettschicht oder sowas wie das neue Atomkraftwerk ist nicht sicher. Also sowas fehlt mir.
0: Ina, was heißt die obere Fettschicht auf Englisch?
2: Ich werde es ja lernen.
1: Ist ja noch nicht dabei. Ach, noch nicht.
2: Ich werde es doch lernen.
0: Ja.
2: Und deswegen wollte ich in diesem Jahr, und ich hatte schon Angst Mitte des Jahres, ich mache es nicht mehr, aber ich habe es jetzt alles gebucht und gemacht und alle Flüge stehen und die Wohnung steht und ich werde jetzt 8 Wochen an eine Sprachschule in London sein.
1: Oh Gott, ist das
2: und
1: toll.
2: Dort unterrichten immer und ich sehe mich morgens, oh mein Gott, ich sehe mich morgens mit einem kleinen Kaffee in einem Wollmantel gehüllt, weil es November sein und einen Schal mit einer kleinen College-Mappe durch London laufen und in die Schule gehen. Juhu, freue mich sehr darauf.
1: Das klingt ja super.
2: War ein Traum von Marie.
1: Aber du weißt ja noch, wie es wirklich geht. Und deswegen haben wir uns gedacht, wir machen einen kleinen Wettbewerb mit dir. Ich mache auch mit.
2: Melken?
1: Ich mache mit. Ja, natürlich, wir melken. Komm. Ja.
2: Haben wir echte Euter? Also kommt jetzt eine Kuh.
3: Nein. Einmal da.
1: Oh Gott, komm. Ja. Komm, lass uns schnell hier weg. Hubertus, gibst du das Kommando?
0: Ja,
1: aber
0: da
1: Minute?
0: Seid ihr beide fertig. Ina,
1: eine Minute.
0: Auf die Plätze. Fertig.
1: Und so weiter. Na, bitte.
0: Los.
3: Und dann die anderen runterkommen.
1: Geht das in die Finger? Sag ich doch. Aber du mit Andreas da bei dir im Hintergrund läuft alles super. Wie lang ist es denn noch? Ich hab schon Muskelkater. Das schwappt hier auch so raus bei dir auch. Ich hab schon gewonnen.
2: Wieso? Weil ich das sehe.
1: Wie cool ist das?
0: Super.
1: Viel mehr hast du da rausgekriegt, nicht?
0: Wow.
1: Aber viel mehr. Ja, das ist ja dreimal so viel.
0: Was für einen Charakter benötigt man, um auf einer Hallig nicht nur zu leben, sondern glücklich zu leben?
4: Also man muss ganz gut mit sich selbst klarkommen.
0: Ja.
4: Und man muss auch nicht sich darüber ärgern, dass deine Nachbarn viel mehr über dich wissen als du selbst.
0: Verstehe.
4: Das ist ganz schwierig. Jeder weiß, was du abends oder morgens oder mittags oder so gemacht hast. Und man muss auch wissen, dass es im Sommer meistens sehr, sehr schön ist, aber im Winter eben nicht. Denn im Winter fährt nicht jeden Tag eine Fähre. Die Zeitung vom Montag kommt am Freitag.
0: Ja.
4: Und also es ist nicht ganz so einfach.
0: Oliver, kannst du dir vorstellen, auf einer Hallig einen längeren Zeitraum zu verbringen?
5: Ja, ich habe das sehr ähnlich gehabt. Ich bin ja in Papenburg im Emsland aufgewachsen. Also da war das auch so mit den Nachbarn. Wir haben es beide gefühlt. Atze kommt ja aus Emsdetten. Und da war das auch so, wenn man zum Beispiel abends irgendwie jung war und zu viel getrunken hatte, man musste dem Taxifahrer gar nicht sagen, wo man hin will. Der wusste das schon. Der hat einmal nach Hause gefahren. Und ja, das war auch so mit den Nachbarn und so, dass jeder weiß alles. Und das war ein sehr philosophischer Satz gerade schon von Ihnen. Ich habe mich da wiedergefunden. Die Nachbarn wissen mehr als du selbst.
0: Die Frage ist jetzt, der Norddeutsche und vor allen Dingen der Hallig-Bewohner gilt ja als ein mediterraner Typ, sehr offen, neugierig. Also, stets interessiert an anderen Mentalitäten. Wie war denn die Aufnahme so?
4: Ja, das war ein bisschen witzig. Ich bin also im Pastorat eingezogen und dann habe ich gedacht, was machst du jetzt? Dann bin ich zu all den Leuten gegangen, die ich noch von früher kannte und die mich auch noch kannten. Mhm. Zu denen bin ich also hingegangen. Ich hatte nicht mehr lange blonde Zöpfe, sondern kurze graue Haare. Ich habe gedacht, was machen sie wohl mit mir? Und bei allen bin ich rausgekommen mit dem Gefühl, ich wäre mal eben auf dem Festland zum Einkaufen gewesen. Mhm. Es hat nie Probleme gewesen, dass sie von mir gesegnet wurden, dass ich ihre Kinder getauft habe oder dass ich sie beerdigt habe. Also es war alles gut.
0: Was mich gewundert hat, dass Sie, als Sie auf dem roten Sofa bei DAS waren, da haben Sie berichtet, dass

0: als sie kamen, die Halligbewohner abends noch zusammengesessen haben, nach der Arbeit, haben einen getrunken und haben Karten gespielt, gebosselt oder wie das?
1: Gebusselt.
0: Gebusselt. Oh. Aber Sie wissen, was ich meine. Oh. Oh. Vielleicht haben Sie auch gebusselt. Und heute sagen Sie, nach den vielen Jahren, nach denen Sie da waren, geht jeder so in sein Haus und zieht sich zurück in seine Individualität. Das hätte ich auf einer Hallig nicht vermutet.
2: Also das Problem ist, dass wir immer weniger richtige Halligbewohner haben. Ein ganz großer Teil der Alten habe ich beerdigt. Die sind also nicht mehr da. Und ich habe schon ganz am Anfang, als ich gekommen bin, habe ich gesagt, wir brauchen Menschen von außen, sonst werden wir irgendwann nicht mehr da sein. Ne? Das werden wir sowieso irgendwann nicht mehr, aber das hat ja noch ein bisschen Zeit. Es ist so, dass die Leute, wir hatten kein Radio, kein Fernsehen, wir hatten gar nichts. Wir mussten uns miteinander auseinandersetzen, sonst wären wir ja ganz schön alleine gewesen. Und was wichtig ist, wenn Gefahr im Verzug ist, können wir nicht alleine. Dann müssen wir alle zusammenhalten. Das tun sie heute noch. Aber wenn die Sturmflut dann weg ist, dann gehen sie alle wieder in ihre Häuser.
0: Liebe Gertrude von Holt, ich muss sagen, einmal, Sie haben Glück, auf dieser Hallig leben zu dürfen. Aber die Hallig hat auch ziemlich viel Glück, dass Sie dort sind. Dann lass uns doch jetzt mal in die Welt von Atze Tönsen einsteigen. Wir haben ein paar Bilder und die sind in jeder Hinsicht sehenswert. Meine Damen und Herren.
3: Mein Name ist Arthur Tönsen. Atze.
4: Ja, hier ist Arthur. Brager. Nee, Tönsen. Hallo?
3: Ich bin schon ganz Dingeldong im Korb.
4: Findest du eigentlich, dass er mir was Besonderes ist?
5: Doch, aber das kann man nicht fotografieren, weil so weit ist die Gehirnforschung noch nicht.
4: Ein Bett im Kornfeld, das ist immer frei.
6: Arthur. Du nervst.
0: Bedeutende Schauspieler nehmen von ihren Rollen ja häufig was mit nach Hause.
7: Ja, sehr zum Leidwesen der Angehörigen.
0: Ja. Was kann deine Frau berichten? Wie viel Atsche hat sie abends zu Hause?
7: Überdosis.
0: Äußert sich wie?
7: Ja, das ist zum Beispiel so, dass ja immer die Finger dreckig gemacht werden, die Fingernägel. Und spätestens nach dem dritten Drehtag fragst du dich, warum soll ich die noch reinigen? Ich werde ja morgen sowieso wieder schwarz gemacht. Und so kann man sich dann noch einiges weiter abstrahieren. Man verkommt ein bisschen. Und das ist für die Arbeit sehr schön und für die Angehörigen sehr schwer.
0: Du bist ja auf einem Bauernhof in Schleswig-Holstein groß geworden. Erkennst du Typen wieder aus deiner Kindheit und Jugend?
7: Ja, die erkennt man wieder und das ist die Welt, in der das spielt. Aber diese Typen gibt es heute natürlich ganz genauso. Die findest du auch in der Großstadt auf einem Kissen und an der Fensterbank auf die nächste Brandmauer gucken. Das kann alles Mögliche sein. Also solche Leute gibt es immer und das müssen auch nicht unbedingt immer nur Verlierer sein. Also das sehen wir ja auch an dieser Figur Arce und Brakelmann. Die sind ja eben nicht das, was man jetzt erfolgreich nennt, aber für sich sind sie durchaus glückliche Leute und jeden Tag ist Wundertüte und das große Ding kommt noch. Und
0: ja, das macht sie ja so liebenswert, dass sie in Wahrheit natürlich nicht die Natural Born Winner sind, aber auf der anderen Seite in ihrer Eigenbetrachtung höchst erfolgreich.
7: Ja, und irgendwo ist Büttenwader auch aus der Sicht der Einwohner ein Stück weit, wenn auch ein verunglücktes Bullerbü.
0: Aber du hast ohnehin das Gefühl, in deiner Mentalität südlich von Lüneburg fängt Sizilien an, glaube ich. Das ist.
7: Ja. Ich bin vielleicht nicht das, was man Kosmopolit nennt, ich weiß es nicht.
0: Nee. Wer eine tolle Taxi-Geschichte hat, das habe ich im Dossier gelesen, einer peniblen Vorbereitung auf die Sendung, ist Judith. Als du das erste Mal nach Rügen kamst.
8: Ich kann die jetzt sehr wortreich ausschmücken.
9: Mach's kurz.
8: Ja, okay. Ja, stimmt.
0: Ja. Aber man muss sagen, nein, Judith hatte gehofft, es gibt eine Taxi-Infrastruktur. Davon war aber weit nichts.
8: Das stimmt. Also ich bin ja von Hamburg nach Rügen gezogen. Und mir war natürlich klar, dass es auf Rügen gerade so im Das ist natürlich schwer, ne, für den ehemaligen ersten Bürgermeister von Hamburg, dass ich nach Rügen gezogen bin.
10: Ich habe nur Frosch im Hals.
8: Ja, so, okay. Und mir war natürlich klar, dass da im Winter nicht so viel los ist und dass man möglicherweise auch ein Taxi vorbestellen muss, wenn man eins braucht, weil man in Binz am Bahnhof ankommt und noch irgendwie eine Dreiviertelstunde weiterfahren muss und kein Bus mehr kommt. Und ich habe dann im Zug versucht, ein Taxi vorzubestellen. Und die ersten zwei, die rangingen, also drei gingen gar nicht ran, drei Taxiunternehmen, und die ersten zwei sagten, sie machen nur Krankentransporte.
0: Ja.
8: Und dann habe ich gedacht, ja, könnten Sie vielleicht eine Ausnahme machen? Weil, nein, also nicht. Dann habe ich überlegt, muss ich jetzt was vortäuschen? Also ja. Irgendeine Krankheit?
0: Mir geht's schlecht.
8: Wollte ich natürlich nicht machen. Hm. Und habe dann weiter telefoniert. Und dann war ich irgendwann bei einem Taxiunternehmen. Und da ging eine Frau ans Telefon. Und die stand offenbar gerade dabei, also am Herd, und hat sich Abendessen gemacht. Und es war unfassbar laut, weil das Fett so spritzte. Und sie, ich fragte dann immer, könnte ich ein Taxi bestellen? Was? Nicht, ja. Ob ich ein Taxi bestellen kann? Und ich saß ja noch im Zug.
0: Ja.
8: Und dann dauerte das wirklich sehr, sehr lange, bis sie verstanden hatte, was ich will. Und da musste ich meinen Namen auch sehr oft sagen. Und es sitzen ja Leute um einen rum im Zug, die das alles schon mit...
1: Rakers!
8: Rakers, genau. Und dann rief sie irgendwann ihren Mann, hör mal, komm mal, da ist irgendjemand, der will ein Taxi. So, dann kam der Mann auch an den Herd, wo es so spritzte. Und ich musste alles noch mal sagen.
0: Schön.
8: Und dann dachte ich aber, ich glaube, es hat funktioniert. Und dann bin ich ausgestiegen, eine Stunde später, in Binz am Bahnhof. Und da ist halt nur eine Person mit mir ausgestiegen. Und trotzdem stand da ein älterer Taxifahrer, schon so ein bisschen krumm, und er hatte so ein Schild in der Hand. Und da drauf stand Frau Krake. Und dann dachte ich, das bin bestimmt ich. Mir zu seinem Auto gegangen, das packte auch ein bisschen weiter weg, ein ganz schöner alter Mercedes aus den 70ern.
9: Ja. So, oh, aus den 70ern?
8: Das ist ja ein schönes Auto, ja, das ist ja eins meiner ersten gewesen und so. Und dann kam mir so ins Gespräch und dann muss er so über diese B196 fahren. Wer schon mal auf Rügen gefahren ist, weiß, es ist so eine Alleenstraße, rechts und links ganz viele alte Eichen, alte Bäume und viel Wildwechsel. Jetzt wollte er sich aber unterhalten. Er war so Ende 80. Und fuhr dann jetzt so, also da ist immer so teilweise 60, 80, er fuhr 120. Und er drehte sich immer um zu mir, weil er sich unterhalten wollte.
0: Ja.
8: Und ich habe dann immer so, ja, vielleicht können Sie auf die Straße gucken, weil hier sitzt auch relativ viel Wildwechsel. Oh, ich weiß, wo die Rehe rüberlaufen.
0: Ja.
8: Hier gibt es auch gerade keine Wildschweine.
0: Hier kommt ganz selten einer entgegen. Ne?
8: Wirklich. Und dann erzählte er mir, dass er bis vor kurzem noch im Tor gestanden hat bei der Seniorenfußballmannschaft und jetzt aber aufgehört hat, weil Gefahr von Knochenbrüchen in seinem Alter, weil er wird jetzt bald 90 und so. Ich fand das so zauberhaft und ich habe die ganze Zeit gedacht, dass dieser Mann eine eigene Sendung braucht. Weil was der auch erzählt hat, ja, deswegen habe ich gedacht, ich muss das erzählen, das ist so schön, wirklich, so ein Unikum.
9: Du bist ja schon seit so vielen Jahren in München, aber eigentlich ist man sieht dich natürlich durch deine Rolle auch im Kieler Tatort, aber man sieht dich eigentlich immer noch als Norddeutschen. Du dich auch?
10: Nein, meine Heimat, ja, das ist tatsächlich Kiel am Meer, aber das ganze Erwachsenenleben war ich immer in München. Mhm. Die Norddeutschen sehen mich vor allen Dingen als Norddeutsche, die Fernsehzuschauer auch, und die denken, ich wohne auch in Kiel. Das
9: ist doch schon mal, das heißt doch, dass deine mimische Art in irgendeiner Form da auch überzeugt.
10: Ja, das ist natürlich ein großes Thema. Und die Norddeutschen, die sagen ja auch immer, wir sind ja ganz anders als der Borowski. Wir sind ja gar nicht so, was weiß ich, ich will das jetzt gar nicht wieder erzählen, weil es auch schon lange nicht mehr die Figur ist. Aber am Anfang war es so ein bisschen mürrisch oder sowas und wortkarg und redet nicht gerne und so weiter. Und dann habe ich doch gesagt, also doch.
9: So
10: ein bisschen schon sind die Norddeutschen so. Das heißt ja nicht, dass sie im Herzen unfreundlich sind, aber sie beobachten viel, sie wissen viel und sie sagen wenig. Sie wissen also viel mehr,
9: als sie so rauslassen.
10: Preisgeben.
9: Ja.
10: Und das ist auch geheimnisvoll und nicht unattraktiv.
11: Das ist aber in Süddeutschland ähnlich.
10: Du an den Rändern des Landes ist es so.
9: Außer im Rheinland.
11: Außer im Rheinland. Ja, also jetzt ohne Quatsch. Im Rheinland ist es doch ganz heftig. Ne? Du kommst rein, direkt Freund, Bierchen, Menge Jung und alles ist gut. Nur am nächsten Tag kommst du rein, die fangen wieder neu an.
10: Das so. Meine ich ja. Das habe ich festgestellt.
11: Ja, ist ja so.
10: Im Biergarten mit den langen Bierbänken und Biertischen und so weiter, die zum Einladen und Kuscheln und nebeneinander sitzen, auffordern, sitzen die auch gerne in großen Abständen und schweigen sich an.
9: Mhm.
10: Und nach fünf Stunden haut jemand mit dem Bierkrug einen auf den Kopf, weil der irgendwie ihn blöd angeguckt hat oder so.
0: Ja.
10: Ich habe das auch mal erlebt im Hofbräuhaus, da hat jemand also wahnsinnig viel gegessen und Lünger und Hauptspeise und Nachspeise. Und dann kommt der Kellner und fragt ihn, und hat's geschmeckt?
1: das ist runtergegangen, aber so hat es geschmeckt. Und dann sagt er, nein, ich hab's nicht lang probiert, ich hab's gleich gegessen.
10: Ja. Du verstehst das. Ja.

0: Der Titel.
1: Was ist an dir denn typisch norddeutsch?
2: Oh, vielleicht manchmal die Art und Weise, wie ich spreche. So ein bisschen koddrig.
1: Ja. Ich finde interessanterweise, es ist sehr norddeutsch, wie du sprichst, aber auch so ein bisschen amerikanischer Einschlag.
2: Ja?
1: Ja. So eine Mischung, in der Art, wie du betonst.
2: Ich glaube, dass ich ehrlich gesagt gar nicht so viele, also den Norddeutschen wird ja nachgesagt, sie sind eher ein bisschen reserviert. Ich bin ja eigentlich eher sehr offen und sehr redselig. Das ist vielleicht nicht so norddeutsch, aber ich glaube, dass wir Norddeutschen schon so eine gewisse Ruhe haben. Ne? Und vor allen Dingen dadurch, dass wir so nah am Wasser sind, also Nordsee, Ostsee und die Elbe, haben wir, glaube ich, auch so ein internationales Gefühl, weißt du, was wir ausstrahlen. Also ich glaube, wir fühlen uns wohl mit allen Menschen. Und das ist, glaube ich, norddeutsch. Das habe ich.
3: Ich sage jetzt einmal Herr Dr. Hahn und danach Herr Hahn oder Christoph einfach.
4: Sehr gerne.
3: Herr Dr. Hahn, was war, damit einmal auch das wertkonservative Publikum sagt, Mensch, der ist promoviert. Also Herr Dr. Hahn, was war das Thema Ihrer Promotion?
4: Das Thema der Promotion war Vielfalt von Grünkohl unter verschiedenen Gesichtspunkten. Also das vergeht. Die Basis ist eigentlich, sich die Sortenvielfalt anzuschauen. Was kaum einer weiß, jeder kennt irgendwie Grünkohl. Ich glaube, so die Runde, jeder hat schon mal irgendwie als Gemüse zumindest gesehen. So, wir haben ja ein bisschen was mitgebracht.
3: Ja, da kommen wir gleich, nicht so Krause. als am anderen.
4: Ja, aber Sie kennen ja das hier als Krausengrünkohl wahrscheinlich. Und ich habe in der wissenschaftlichen Beschäftigung damit festgestellt, es gibt über 150 verschiedene Sorten weltweit.
5: Wow. Zum Beispiel in Süditalien isst man ja diese Kohlsprossen, das ist Cime di Rape.
4: Ja.
5: Das ist doch auch so eine ähnliche Pflanze dann.
4: Genau, das ist tatsächlich, geht eher so in Richtung Brokkoli. Das ist eine Form des Brokkolis. Was man aber auch in Italien, in der Toskana sehr kennt, eine andere Form des Grünkohls. Ich habe auch das mitgebracht natürlich. Das ist das hier tatsächlich.
5: Für die Palme.
4: Genau, deswegen wird er auch als Palmkohl. Genau, ja, als Palmkohl. Hat einen ganz anderen Wuchs, hat nicht so diese typischen Krausen.
5: Ist das nicht Schwarzkohl? Ich kenne das als Schwarzkohl.
4: Genau, wird auch als Schwarzkohl bezeichnet. Ein enger Verwandter des Grünkohls. Also er ist verwandt mit unseren Krausensorten. Es ist nicht das Gleiche. Er bildet
5: wie glatte und krause Petersilie.
4: Ja, im Grunde so kann man das sagen. Also er bildet eine eigene Gruppe, wenn man so will, sowohl was die Inhaltsstoffe angeht, sowohl was das Aussehen angeht, sowohl auch, wir haben es auch genetisch untersucht, auch da ist es verwandt, aber eben nicht dasselbe. Und das Gleiche gilt auch, jetzt können wir Richtung über den größeren Teich gehen, die Amerikaner haben
3: Kale.
4: Ja auch
3: in Amerika.
6: Ganz riesige Blätter haben sie. Ja.
4: Das ist ganz oft das, was tatsächlich in den Südstaaten, in den USA angebaut wird und was dort so unter Kale läuft. Und auch das würde man ja jetzt nicht sofort mit unserem, was wir als Grünkohl halt kennen.
3: Aber ist eine verwandte Familie.
4: Wiederum eine Verwandte, genau.
3: Ich dachte,
7: aber auch in England?
3: Das wollte ich jetzt Ross fragen.
4: In England gibt es, das habe ich nicht, es gibt ein Flower Sprout. Genau, das ist eine Kreuzung zwischen Grünkohl und Rosenkohl. Ganz interessant, wir haben dann den Stamm, also das am Stamm der Grünkohlpflanze kleine Röschen wachsen.
6: Mein Gott.
4: Aber nicht so geschlossen wie der Rosenkohl, sondern offen, quasi so kleine Grünkohl, Mini-Pflanzen.
6: Das gibt es aber manchmal als Zierpflanze in so scheußlichen Blumensträußen, die man dann gleich
4: Man
3: merkt ihnen auch sofort die Leidenschaft an, was nicht bei jedem Oldenburger der Fall ist. Ja?
4: Das
7: deine Begeisterung ist so ansteckend. Ja. Ich bin jetzt schon begeistert von
3: Aber du bist von Hannover nach Oldenburg gezogen, in die Nähe von Bad Zwischenahn.
8: Direkt nach Bad Zwischenahn an Zwischenahn Meer, genau.
3: Warum?
8: Meiner Liebsten wegen, Carina wegen, die da wohnt, aber auch deshalb, weil ich diese Gemeinde sehr schätze. Es ist ja die Baumschulgegend in Deutschland, wunderschöne Landschaft, sehr heimatverbunden dort alles. Man trinkt Löffeltrunk, isst Aal, isst Schinken, hat auf der einen Seite hat man die Tradition, auf der anderen Seite eine ganz moderne Gegend.
3: Ich glaube, die Barbara kriegt nervöse Zuckung. Wenn
6: Und das
3: Barbara
6: sieht mir gar nicht ähnlich. Und das sind die Löffel, mit denen man den Alkohol zu sich nimmt?
8: Ganz genau, das sind Zinnlöffel, nimmt man in die linke Hand, weil der Ammerländer arbeitet mit der rechten.
3: Aber nicht alle auf einmal.
6: Ach so, ich muss nur einen. Sollen wir das einfach mal durchgehen?
8: Gerne.
6: Oder jeder nimmt sich einen Löffel? Gerne. Gib bitte weiter.
3: Auch Isabel wird
6: mit. Guck mal, Isabel sitzt gleich aufrecht. Ja, bitte.
8: Dann gibt es einen Trinkspruch dazu. Ich habe das praktische halbe Mal für dich mal aufgeschrieben.
6: Ja.
8: So, ich schenk mal ein.
6: Jawohl.
8: Würdest du weitergehen?
6: Stopp, oh Gott, bitte.
8: Und der Trick dabei ist, während ihr einschenkt, der Löffel muss so, ohne ihn ganz ganz in den Mund zu nehmen, muss sauber geleckt werden. Man legt ihn danach umgedreht auf eine Serviette. Und wenn da noch ein kleiner Tropfen drauf ist, musst du die nächste Runde bezahlen.
3: Das wollen wir nicht. Wir trinken jetzt mal auf unser...
6: Nee, jetzt gar nicht. Ich mache mal jetzt mal einen Strengspruch hier.
3: So, ja.
6: Warte mal.
5: Du musst das links also ausmachen.
8: Ich sag's für alle und Barbara, du antwortest.
6: Ja, natürlich.
8: Ja. Upladütsch. Ja, ja. Ich seh die.
6: Das freut mich.
8: Ich soap die Toe.
6: Dat Toe.
8: Prost.
6: Prost.
3: Prost. Prost.
8: Prost. Halt. Ja. Ich heb die Toe soapen.
6: Hast ne rechten Droppen.
8: Ja. So heb wie dat immer, Dawn.
6: So schall dat auch wieder gut.
3: Ja.
8: Und in so einer Gegend kann man sich doch wohlfühlen, oder?
6: Absolut.
3: Barbara, was verbindest du mit dem Plattdeutschen, mit dem hiesigen Dialekt, von dem ja viele sagen, es sei eine Sprache?
0: Eine total nachvollziehbare Sehnsucht, das zu erhalten. Also das kann ich total verstehen, dass es jetzt wieder ganz viele Bestrebungen gibt, zu sagen, wir müssen uns das erhalten, weil wenn das verloren geht, dann kann das irgendwann keiner mehr.
3: Gibt es Worte im Plattdeutschen, die du besonders schätzt?
0: Also dieses Tiet, also so Zeit haben und so, das ist ja auch, das geht ja auch so ins Holländische irgendwie, ins Niederländische rein. Und ich finde, ich höre das gerne, weil ich das gerne so entschlüssele. Das ist so ein bisschen wie wenn man Schwedisch hört oder so, dann hat man immer den Ehrgeiz, das verstehen zu wollen. Und das kann man auch verstehen.

0: und Do, Wolfgang Niedecken und Timsen.
1: Es begann ja in Aurich in Ostfriesland, da bist du geboren.
2: Genau, Aurich ist jetzt schon fast übertrieben, also Spätzerfehn bei Wiesmoor, bei Aurich.
1: Spätzerfehn. Und in Spätzerfehn spricht man natürlich Plattdeutsch.
2: Ja.
1: Und zwar richtig so auf der Straße die ganze Zeit, in der Bäckerei, überall. Wann wechselt man ins Platt? Das ist doch immer, finde ich, sehr faszinierend. Weil man, das können wir auch gleich noch mal mit Bülent besprechen. Manche Sachen sagen sich ja besser auf Platt oder im Dialekt. Und manche Sachen sagen sich besser auf Hochdeutsch.
2: Genau, also ich glaube, die Frage, um dich da einmal ganz kurz sehr charmant zu korrigieren, ist, wann wechsle ich ins Hochdeutsch?
1: Ach so.
2: Weil in, also dort, also wenn man wie Koopman Willy Beans ist, dann ist das eben so, dass man eben fragt, so hemt sie das auch noch in Gröt, ja. Ach und datig. Und dann, dann ist das so.
3: Geil.
2: Ne? Also, und das ist auch eben toll für mich, die ja nun erst 41 Jahre alt ist, die dann trotzdem irgendwie beim Bäcker ist und trotzdem auf Plattdeutsch angesprochen wird. Und damit man mir suggeriert, du bist ein von Ost, du hörst hier ja. Nur aus Friesland und so. Ja.
1: Und das ist dir aber auch ein Anliegen, dass es davon immer gleich viele mindestens gibt und vielleicht, dass es noch
2: ja,
1: mal ein paar mehr gibt,
2: die Plattdeutsch reden. Das ist natürlich auch so ein Problem. Dieses Problem kennen wir alle und ich arbeite ja auch für Kirche. Also wir kennen das mit den schwindenden sprechenden und verstehenden Zahlen.
1: Ja, ja.
2: So, genau, und ich bin da einfach unterwegs und hoffe da sehr aktivistisch, eben auch zu zeigen, es gibt keine Lebenslage, in der wir Plattdeutsch nicht sprechen können.
1: Ja.
2: Also man kann auf Plattdeutsch alles sagen, man kann ja auch auf Plattdeutsch alles denken.
1: Und sehr treffend und auch eben sagen. Ich glaube, das ist beim Mannamarisch auch, oder manche Sachen sagen sich im Dialekt einfach leichter.
3: Ja, zum Beispiel, wenn ich sage, halt die Kusch.
1: Das klingt so schön.
2: Das fruchtet hier, glaube ich, nicht.
3: Du kannst, wenn du sagst, halt den Mund, das klingt schon so hart. Ne? Wenn du sagst, ja. Halt die Gosch, dann lachen die noch.
1: Ja. Dein Opa, der dich sehr geprägt hat, was hat der immer zu dir gesagt?
2: Oh, der hat vieles zu mir gesagt. Vor allen Dingen hat er das Wichtigste in meinem Leben gesagt und vor allen Dingen auf Plattdeutsch, was mich bis heute prägt. Und das ist eben, ich hab die Leif. So, also ich habe dich unglaublich lieb. Aber ich glaube, worauf du hinaus möchtest, ist den ersten Satz, den er zu mir gesagt hat. Und das ist... ich glaube, die kriegt die nicht durch. Ich glaube, die kriegt die nicht durch.
1: Hat er zu deinen Eltern gesagt?
2: Ja. Mein Opa, Landwirt, schaute auf mich so ein bisschen wie auf eins seiner neuen Fohlen. Und dachte so, nee, ich glaube, die kriegt die nicht durch. Und ja, es war dann im weiteren Lebensweg dann doch sehr berechtigt. Denn ich war sehr viel in meinem Leben im Krankenhaus. Und es war an ganz vielen Stellen nicht besonders klar, wie lange das noch so weitergeht. Aber jetzt sitze ich hier und feiere
1: und
2: die Schönheit des Lebens.
1: Ja.
2: In, trotz allem und wegen allem.
3: Ja.
2: Da.
4: Lisa hat Liedtexte übersetzt, den Originaltext ins Plattdeutsche übersetzt. Ihr dürft reinrufen, wer als erstes richtig errät, gewinnt und darf die Vorband von Peter Maffay sein. Auf Platt. Es lohnt sich, genau hinzuhören.
5: Okay. Hm? Ut de puste dör de Nacht. Bitte nähe Dach, ob
6: Helene Fischer, dieses Deutsch, die Nacht.
1: Ja, ja, das ist geil.
5: Ute Puste.
6: Wie heißt das nochmal? Angelung.
4: Diese Renick ist ja so blitzgescheit, dass man natürlich klar, dass es sofort erraten wird. Wir haben auch leicht angefangen. Zweiter Song, Attenzioni, alle aufpassen.
5: Manchmal ist mi cold und manchmal hit. Manchmal weiß ich nicht mehr, was ich weiß.
3: Ah. Ja.
4: Wir spielen es mal ein.
1: I love it.

0: Also ist auch gut, dass, das, ja. dass du, Peter, das sofort erkannt hast. Also ich hatte so ein bisschen Sorge und war ach so, Sie beruhigen man das. So, jetzt könnte es schwerer werden. Genau aufpassen.
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3: Boah!
4: Ja! Ja.
3: Was? Ja.
5: Das ist ein ganz großes Problem bei Plattdeutsch. Also ich würde es so gerne sprechen, aber man hat immer Hemmungen vor den älteren Menschen, die das sprechen, als ihre Muttersprache Plattdeutsch zu sprechen, weil man so viele Fehler macht.
6: Aber das ist total fehlangebracht. Also das ist, es gibt, tatsächlich sagt man ja auch so, der größte Feind des Plattdeutschen sind die Plattdeutschen selber. Also es gibt immer so Meckerbüdel, die sagen so, das ist aber nicht das richtige Platt. Das passiert uns Plattschnackern, die es ja auch viel gibt im NDR-Fernsehen, am laufenden Band, da muss man sich auch einfach mal drüber hinwegsetzen. Und wenn du nur Wortfetzen im Alltag benutzt, ist es wichtig, um diese Sprache am Leben zu halten.
7: Und kannst du das, Johann?
8: Also meine Mutter ist aus Norddeich tatsächlich und ich bin mit Platt aufgewachsen. Meine Oma hat immer Platt gesprochen, mein Onkel spricht Platt. Ich habe es aber nie sprechen gelernt, aber ich verstehe alles. Ich verstehe
6: Schade, wäre potenzieller neuer Gast gewesen.
8: Ja, und mein Opa hatte immer eine Lebensweisheit auf seinem Schreibtisch stehen, eine Plattdeutsche, die kann ich vielleicht noch.
5: Versuch mal.
8: Wer Dog für Dog sin Arbeit date, wer immer um sin Posten steht, der date dort go, der date dort gern, der soll sich auch mal amüsieren. Das stand bei meinem Opa auf dem Schreibtisch. Das habe ich als Kind immer gelesen. Und meine Oma ist 95 geworden, die hat bis zum Schluss gesprochen. Am Schluss hat sie gesagt, ich bin todmüde.
5: Hast du so ein Lieblingswort aus dem Plattdeutschen?
6: Eins, was mir immer hängen geblieben ist, dass Schimpfwörter und Kosenamen ganz häufig zusammenhängen. Meine Oma hat zu mir früher immer gesagt, Lütke Kleinmutte. Also Lütke ist halt klein, klein heißt so wie kleckern und Mutte ist halt die Sau, also kleine Kleckersau. Das kann man als Schimpfwort...
5: Klingt auf Hochdeutsch überhaupt nicht nett.
6: Nee, klingt überhaupt nicht, aber Lütke Kleinmutte ist eigentlich irgendwie niedlich. Und es gibt halt einfach süße Ausdrücke, die man im Plattdeutschen einfach schöner benutzen kann. Schlopp die Watt, um zu sagen gute Nacht. Oder also mir fallen auch ganz häufig hochdeutsche Worte gar nicht ein, weil sie einfach so plattdeutsch...
5: Wie schwer wäre das jetzt für Hannes und für mich, die Plattdeutsch zu lernen? Wenn wir jetzt sagen, wir hätten da Lust.
6: Ich glaube, das ist relativ leicht. Also ich meine, wer seine Kinder irgendwie ab der vierten Lebensjahr...
5: Da sind wir ja ein bisschen drüber.
6: Aber Kinder lernen mittlerweile ja auch alle möglichen Fremdsprachen. Und das ist im Grunde genommen egal. Also wenn der Wille da ist, auch, da kann man in jedem Alter auch Plattdeutsch lernen. Es ist einfach, wenn man Bock drauf hat, lernt sich das relativ leicht.
3: Tratsch im Treppenhaus.
6: Ja.
3: Das ist ja ein Stück, das ihre das ist ein Stück, das ihre Mutter auch gespielt hat, die große
9: es
3: Heidi
9: ist
3: Kabel.
9: Ein unser Klassiker.
3: Ja. Was macht denn den Reiz des Stückes aus? Können Sie mal uns nur einfach sagen, worauf wir uns freuen dürfen? Was ist der Plot, sagt man?
9: Also die Hauptdarstellerin ist eigentlich die Treppe in einem etwas runtergekommenem Mietshaus.
3: Und die spielen Sie?
9: Nicht lange.
3: Ja. Entschuldigung.
9: Das musste ja.
3: Entschuldigung. Das ist ein modernes Stück, offensichtlich. Ich spiele eine Treppe.
9: Also es ist ein zeitloses Stück, weil Klatsch und Tratsch kommt, glaube ich, auch heute noch in jedem Treppenhaus vor, in jedem Mietshaus.
4: Du hast, glaube ich, als in Kiel aufgewachsen, ne? Hast du das auch immer geguckt, wenn Unsorg Theater war?
10: Ja, gab es ja erstes, zweites, drittes. So viel Comedy-Sendung gab es ja früher nicht. Also Unsorg Theater war ja witzig.
4: Ja,
10: trockener Humor
4: war,
10: für uns. Also Unsorg, Unsorg Theater an den gleichen Stellen wird wie Karl-May-Filme. Also immer das hat man angesehen.
3: Frau Mahler ist zu vornehm und zu zurückhaltend, um es zuzugeben. Aber man muss sich vorstellen, als die ersten Unsorg-Theatervorstellungen waren, hat der HSV angerufen und gesagt, spielt ihr heute? Weil wenn ihr spielt, geht bei uns keiner ins Stadion. Wir zeigen mal einen Ausschnitt aus Ihrem Oeuvre, aus Ihrem Werk. Bitte schön, meine Damen und Herren. Freuen Sie sich auf Heidi Mahler und das Unsorg.
11: Ja, vielen Dank für die Blumen.
12: Oh, da nichts für.
11: Ein Mann!
13: Na ja!
11: Was sagst du dazu? Ich bin doch eine Fachkraft. Du muss
2: rot.
12: Na, das ist klar. Du wollt mich und mein Söhnchen Husruts mieten?
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12: Du wollt mich und mein Söhnchen Husruts mieten?
2: Rot an der Stecke, das tust du an.
12: Ich kann schon Bank für die Farben. Du bist wohl nah.
14: Ich geh mit Hogeback nach Hamburg. 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
15: Hast du meins, Bertha?
3: Sie haben einen unglaublichen Respekt vor Ihrer Mutter. Das ist ja nicht so oft, dass man auf der Bühne gemeinsam steht. Ich wüsste keinen weiteren Fall im deutschen Theater, zumindest nicht in der Regelmäßigkeit. Wie war das?
9: Das war toll. Sie ist so eine tolle Schauspielerin. Ich habe so viel gelernt. Ich habe ja alles von ihr eigentlich. Aber mit ihr zusammen zu spielen, sie war so unheimlich kollegial. Sie ließ jeden anderen ja auch glänzen und gab noch gute Ratschläge, dass der seine Rolle gut spielen sollte. Und also bei mir war sie sehr zurückhaltend, weil sie wusste, dass ich das nicht mochte, wenn ich so Seitenratschläge kriegte. Sie hat also ganz zauberhaft wirklich abgewartet, bis ich sie angesprochen habe. Und dann hat die mir so geholfen und mir ging so der Knopf auf. Und es war toll.
16: Was bedeutet für dich Plattdeutsch?
17: Die Mama meiner Mama,
16: ja,
17: also meine Oma, die hat uns früher mal Geschichten erzählt zum Anschaffen von Winnie. Und Winnie hat immer Plattdeutsch gesprochen.
16: Ah.
17: Also das heißt, sie hat uns, sag ich mal, Geschichten erzählt, auch auf Plattdeutsch. Wir glauben, sie war in einen fairen Fahrer zwischen Pellworm und dem Festland verliebt.
16: Ah.
17: Weil wir haben viele Sommer auf einer Fähre Richtung Pellworm und auf Pellworm verbracht. Also ich habe einen Bezug zum Plattdeutschen durch meine Großmutter. Und es gab ja früher immer, sind wir rummeln gegangen. Ne? Rummel, rummel, rusch, statt New Year's Hit im Busch, gib mir ein Apfelkuchen oder eine Wurst.
16: Was ist das?
17: Das ist, du bist von Haustür zu Haustür gegangen, Silvester, und hast den Spruch aufgesagt und hast dann Geld oder Süßigkeiten gekriegt. Das, was jetzt Trick or Treating ist, Halloween. Und da mussten wir immer ein plattdeutsches Gedicht aufsagen. Ich habe immer meine Oma angeguckt und gesagt,
16: ach so, okay.
18: Ich darf noch mal auf die Tradition zurückkommen, weil du, es gibt nämlich auch im Norden, und das kennen, glaube ich, alle hier, ja, das berühmte Rummelpottlaufen.
19: Ja.
18: Was ist Rummelpottlaufen?
19: Das ist so was Ähnliches wie zu Halloween, wenn alle so von Haus zu Haus gehen und sich Süßigkeiten oder irgendwie sowas holen. Und bei uns war das früher zu Silvester, haben wir uns verkleidet. Und dann sind wir rumgegangen und haben Plattdeutsch auf Platt irgendwas gesagt und haben dann irgendwie Süßigkeiten und 50 Pfennigstücke und Mandarinen und so bekommen. Und die wurden dann zu Hause, das ganze Dorf wurde das alles zusammengeschüttet, aufgeteilt. Und dann hatte jeder erstmal fürs neue Jahr.
18: Das ist ja super.
19: Talk cool. Voll Süßigkeiten.
18: Weißt du noch, was man da so vorgetragen hat? Kannst du noch einen Spruch?
19: Ja.
18: Warte mal. Oh, Vaterbach, Manhattan und Rock an. Eins, was ich denken kann, steck dir in den Rummelpott.
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18: Um in der Mistkist hängen zwei Mettwurst, sind sie mit zum Morgen, schenk ich sie mein Schwager.
20: Hua, hua, hua.
18: Sehr toll.
21: Wir haben hier zwar nicht stilecht das Ostfriesengeschirr, das muss ich natürlich als jemand, der ein Fettnäpfchenführer für Ostfriesland geschrieben hat, auch dazu sagen. Wir haben eigentlich auch so eine klunche Zange extra. Ja. Damit nehmen wir dann erstmal den Kandis raus und legen den in diese Tasse rein. Das ist
19: wie
21: sehr wichtig. Du darfst auch gerne zwei nehmen.
3: Also wann kommt denn der Kandis dazu?
16: Nee, jetzt.
21: Nee, der
3: als
21: zwei.
3: Erstes. Der kommt als erstes rein. Wir müssen das mal strukturieren, damit es auch einen Lehrauftrag gerecht wird. Also als erstes kommt der Kandis in die Zange, in die Tasse.
21: In die Tasse. Mit der Zange in die Tasse.
3: Mit der Zange in die Tasse. So, der ist drin.
19: Ich hab das längst gemacht.
3: So.
21: Und das ist ganz wichtig. Und eigentlich heißt es auch nicht Kandis, sondern Klunche. Aber weil alle immer Klünche oder Klunche oder irgendwas anderes sagen, habe ich direkt Kandis gesagt, damit mich hier Leute noch verstehen. Genau. Und dann dürft ihr den Tee nehmen.
3: Ja.
21: Und das ist natürlich das, wofür Ostfriesland steht, Entschleunigung. Und ganz wichtig jetzt, eigentlich gibt es so einen Romlöpel. Also man merkt schon, in mir wohnt eine alte 80-jährige Frau. Ich zelebriere das wirklich. Dann darf man hier die Sahne rausnehmen und gegen den Uhrzeigersinn.
19: Och, ganz wichtig.
21: Nein, nein, nein, Barbara, ich guck zu.
19: Ich habe meins schon fast ausgeteilt.
21: Und gegen den Uhrzeigersinn am Tassenrand lang.
19: Mit dem Löffel, so ein bisschen nur.
21: Ja, ja. Und jetzt gucken, wie die, nicht umrühren, auf gar keinen Fall. Nein, ihr könnt nie wieder nach Ostfriesland kommen. Das war's.
16: Das ist doch das Orakel.
19: Das ist das Orakel.
21: Genau, das sind nämlich die Wulkjes. Jetzt okay. Hast du es verpasst. Ja,
0: ich habe aber voll. Was? Hab ich noch.
21: Ja, hast du noch?
1: Ich hatte sie eine Sekunde auch. Ulkies.
21: Eins plus.
16: Die sagen mir, wie der Tag wird.
22: Und wo kommt dann der Löffel hin danach?
21: Den Löffel den nicht Mund. Benutzen.
23: Den schmeißt du hinter dich.
21: Und erst nach drei Tassen legen wir dann den Löffel in die leere Tasse rein, um dann zu signalisieren, dass wir keinen weiteren
16: Löffel. Ich halte ihn so lange fest, oder was?
21: Den kannst du an den Tassenrand legen.
1: Aber was ist denn mit der Süße, wenn du
23: nicht umhörst? Die Süße ist gar nicht da, die kommt gar nicht hoch.
16: Die kommt doch schon.
1: Ja, zum Schluss dann viel.
22: So, Kinder, pass auf, wir müssen...
21: Es wird geschrien.
22: Silvi.
1: Pass auf, wir müssen jetzt mal... Das hört sich nicht nach Entschleunigung an, das wollte ich da sagen.
0: Genau.
22: Achtung,
0: so fängt's an.
22: Was ist das Beste an Ostfriesland?
21: Ich glaube, ich schätze da am meisten irgendwie so eine... stumpfe Zuverlässigkeit, das finde ich immer ganz toll.
22: Der Ostfriese, also auch der Norddeutsche, grüßt ja mit Moin.
21: Ja.
22: Ja? Der Ostfriese wahrscheinlich auch, ne?
21: Moin. Der macht das auch, ja.
22: Genau, Moin, Moin ist geschwätzig und schon Düsseldorf.
21: Und das ist ein bisschen dann eigentlich wie in China, wo die Betonung der Silben über die Bedeutung entscheidet. Und da sagt noch mal jemand, die Ostfriesen sind schlicht.
24: Ich bin ja nicht norddeutsch. Also ich bin also assimiliert. Ich bin ja, komme aus Wuppertal und bin aber schon über 30 Jahre im Norden. Und das Interessante ist, wenn ich nach Wuppertal komme, also in meine Heimat, dann sagen die alle, ich rede norddeutsch, ich bin norddeutsch. Also ich, anscheinend nimmt man das so ein bisschen an im Laufe der Jahre.
25: Aber das ist ja was Positives.
24: Auf jeden Fall was Positives.
25: So Hallo und Moin zu sagen, so, das finde ich, hat ja irgendwie, das ist so ein bisschen salopp, aber es ist immer so warm. Ja. Also Moin ist ja was total Warmes.
24: Finde ich auch. Ne? Ja.
25: Also finde ich sehr schön. Okay. Das ist das Einzige, was ich auf Plattdeutsch kann.
24: Ich kann nur einen Satz auf Plattdeutsch. Soll ich dir den mal sagen?
25: Gerne.
24: Von Jared habe ich den gelernt. Mhm. Das geht folgendermaßen. Ich glaube, ich habe es schon ungefähr 20 Mal vorgetragen, aber ich mache es immer wieder gern. So, der geht so. 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
25: Ist das hast wirklich verstanden? Passiert? Ja.
24: Ja.
25: Das ist eine Wahnsinnsgeschichte.
24: Ist doch gut, das habe ich mir gemerkt, weil ich das so toll fand.
25: Vielen Dank, dass du das mit mir geteilt hast.
24: Ja, sehr gerne, habe ich sehr gerne gemacht.
22: Was ist ein Klötenköm?
26: Klötenköm. Klötenköm hat so ein bisschen diese Farbe, das ist Eierlikör.
22: Das ist auch Eierlikör.
26: Was Klöten sind, das wissen wir, glaube ich. Und Köm ist Korn oder Schnaps auf Plattdeutsch.
22: Der spielte bei deinen letzten Dreharbeiten eine herausragende Rolle. Warum?
26: Naja, es gibt hier und da auch mal ein Klötenköm-Törtchen und ich esse total gerne Kuchen.
22: Ja.
26: Manchmal kann ich 5 bis 6 Stücke hintereinander weghauen, weil es einfach lecker ist. Und wenn du dann irgendwie in einem Dorf bist und dann ist ein schöner mit Klötenköm bedeckter Kuchen, dann muss man den einfach
22: deine
26: essen.
22: Deine Stimme wird auch ganz feierlich.
23: Ja. Ja. Ja,
22: genau. Aber ich glaube, da ist so viel Eierlikör auf dem Kuchen, dass du danach nicht mehr Auto fahren kannst. Oder geht es doch?
26: Nein, es geht. Also ich esse ja nicht nur dann den Klötenköm-Kuchen, sondern oder die Torte, sondern ich nehme natürlich auch noch andere.
22: Die ein Stück Schinken. Ja. Ja. Was ganz spannend ist, in der Sendung, die vor dieser Sendung gelaufen ist, warst du in Dechow.
26: Ja.
22: Und in Dechow, siehe da, kamen Leute auf dich zu mit einer Überraschung.
26: Ja.
22: Ja. Und das
23: guck mal, da sehen wir es gerade.
22: Und da sehen wir es gerade. Und das war eine Zeitung.
26: Ja, es war eine Zeitung, die hat mich sehr bewegt und sehr berührt, weil Dechow ist ja im Osten, in Mecklenburg-Vorpommern. Und ich sage immer, ich bin auch ein Ossi. Und dann wird man gefragt, warum? Weil ich sage, ich komme aus Ostafrika.
22: Ja.
26: Und das finden viele immer sehr lustig. Ist es auch, aber ich bin ja in Äthiopien aufgewachsen, in Oromia. Und Äthiopien gehörte damals zum Ostblock, war also ein Bruderland der DDR.
22: Ja.
26: Und deswegen haben wir eine ähnliche Vergangenheit. Und die Zeitung, die der Jürgen da rausgeholt hat, war von 1978. Da war der Mengistu Haile Mariam, der Diktator Äthiopiens, in der DDR und hat sich mit Honecker getroffen. Yeah. Und die haben irgendwelche Sachen ausgetüftelt da. Und das war 3 Monate, bevor wir aus Äthiopien geflohen sind, nach Kenia. Und das hat mich natürlich sehr berührt und sehr bewegt, weil Jürgen und ich hätten eigentlich gar nichts miteinander zu tun. Er lebt im Osten, ich lebe im Westen und so. Aber auf einmal haben wir eine ähnliche Vergangenheit gehabt. Yeah. Und zwar wirklich bis ganz weit zurück. Und ich finde es immer sehr spannend, solche Verbindungen dann auch zu sehen.
22: Ja, und das sind ja auch Menschen, also ihr beide, ihr hättet ja sonst miteinander nie gesprochen, weil ihr euch mutmaßlich nie getroffen hättet. Ja. Die Reihe heißt Jared kommt rum. Und meine Damen und Herren, wir haben einen kleinen Ausschnitt für Sie ausgewählt. Bitte schön.
25: Ach, moin!
27: Moin!
25: Alter, was für ein Gerät hier!
27: Komm, renne, der gute Stoß.
25: Ja. Schöner Ausblick von hier.
28: Auf der Suche nach dem prima Klima geht's für mich hoch hinaus. Mit Werner schaue ich mir Klicksbühl von ganz oben an.
27: Oh, ist das schön, das gibt's ja gar nicht.
28: Und auf Hof Börsby verdiene ich mir mit Stallarbeit ein Stück Torte.
25: Ich würde sagen, das ist in Ordnung.
2: Ich hoffe, du bist nicht so gut.
4: Nee, wenn nur zweifacher schützen können.
5: Der hat gesessen. Ich komm hinten raus immer besser.
6: Man sagt ja immer, hinten kackt die Ente, ne?
22: Die Barbara hat in der Redaktionssitzung gesagt, ach, ich kann solche Sendungen immer sehen, weil das ist alles so herrlich und so idyllisch.
7: Ja, die grünen Wiesen und Blumen und dann so Bauernhöfe und ein bisschen Tiere. Und du. Lass uns ganz kurz ein bisschen darüber sprechen, wie das alles bei dir war, als du noch in Springe gelebt hast. Hättest du dir wahrscheinlich damals nicht träumen lassen, dass du heute Ehrenbürgerin dieser Stadt bist, oder?
8: Nee, und das macht mich sehr stolz. Und natürlich, Springe hat sich natürlich auch toll weiterentwickelt. Es ist eine sehr tolerante Stadt geworden. Das war natürlich zu meiner Zeit, als ich jung war, etwas anders, weil das waren einfach auch andere Zeiten. Und ich finde es sehr schön, dass sich vieles verändert hat. Und ich da Ehrenbürgerin bin, zeigt ja, dass Springe auf dem richtigen Weg ist.
7: Absolut. Was muss man denn erwarten als Ehrenbürgerin? Ist eine Sackgasse nach dir benannt, ein Kreisverkehr?
8: Nein, das wird jetzt ja langsamer Zeit. Ne? Und ich dachte auch vielleicht, dass ich zumindest im Saupark mein eigenes Wildschwein habe. Aber der Saupark ist übrigens ein Tierpark, jetzt kein Swingerclub, weil das klingt so. Der Saupark ist, da geht es um Wildschweine. Und da hatte ich als Kind auch mein Lieblingsschwein, das hieß Otto.
7: Wirklich?
8: Ja, also ich habe tolle Erinnerungen an Niedersachsen, gerade an meine Kindheit auch. Und in so einer kleinen Stadt aufzuwachsen, nah am Wald, viel Natur und so, das hat mich auch ein bisschen geprägt. Das denken ja die wenigsten. Und ich hatte auch meine ersten großen Auftritte in Hannover, im Alcazar. Das gibt's leider nicht mehr, aber nicht wegen mir, sondern das hat irgendwann den Geist aufgegeben. Aber ich habe so auch meine ersten Auftritte in Niedersachsen gehabt.
7: Waren das die Auftritte, als du dir mit selbstgebastelter Alufolie verrückte Kleider zusammengestellt hast?
8: Auch das, weil ich hatte ja damals auch keine Kohle für große Kostüme. Aber ich war Gott sei Dank kreativ und habe mir das einfach selber gebastelt. Das hat auch funktioniert. Und sich da hervorzuarbeiten, war natürlich auch sehr, sehr schwierig. Und sich vor allen Dingen zu etablieren. Also, und ich hätte ja auch gedacht, dass die ganzen Kollegen sich irgendwie freuen, wenn ich als neue Drag Queen da komme, aber ganz im Gegenteil. Also, das ist wie bei euch unter Moderatorinnen.
7: Ja klar, wir sind uns auch. Also dass Bettina heute hier ist, nervt mich auch tierisch.
10: Und zu was für Veranstaltungen hast du dich zuerst so verkleidet oder so? Bist du mit kleineren Festen angefangen, bevor die große Welt kam? Oder?
8: Naja, ich bin erstmal hier übers Land gezogen. Kleine Städte, Wunsdorf, Hildesheim, Springe.
7: Hameln
8: in Diskotheken,
7: auch, ne?
8: Hameln war aufgetreten. Wichtig, glaub ich, ne? Und ich war natürlich wie so ein Alien, ne? Wie jemand, wie der aus dem Weltraum kommt. Yeah. Aber das war eine tolle Zeit. Und so konnte ich auch meine Erfahrungen sammeln. Und das Schöne ist, dass ich von Anfang an schon so schrill und extrovertiert war, dass ich auch schon gleich so meine Nische hatte.
22: Gibt es hier im weitesten Sinne in Norddeutschland bestimmte Orte, die du besonders magst?
7: Ich liebe sehr da oben die Gegend um Plön. Also wenn man da irgendwie an der Plön ist. Plön ist schön. Und dann, ich fahre wahnsinnig gerne die Strecke von Berlin nach Hamburg mit dem Auto tagsüber im Sommer. Ich habe eine der intensivsten Erinnerungen meines Lebens. Da war ich verliebt und da fuhr ich mit einem klapperigen Auto bei offenem Fenster, weil ich keine Klimaanlage hatte, irgendwie da so durch. Und da diese Kornfelder, ich liebe Kornfelder. Ja. Also Kornfelder und blauer Himmel und ein See vielleicht noch so im Hintergrund. Und das gibt's hier natürlich ganz häufig.
11: Freuen sich auf Grün. Kommt das Grün, dann gehen sie gleich daran. Also das sind auch hobbylose Leute, das sind Gehirnlose, die haben keine Inhalte. Die überlegen sich am Mittwoch schon, was sie samstags kaputt machen.
22: Ja, also blühen lassen.
11: Blühen lassen, wachsen lassen, gucken, was kommt. Ein Beispiel.
22: Gern.
11: Ich bin 1994 nach Bremen gezogen. Ich mache meine ersten Spaziergänge da zu Fuß. Da sehe ich einen Hausrasen, ein ganz tolles strohgedecktes Haus. Der hatte seinen Rasen schon gemäht im April. Und da sah ich um eine riesige Buche herum eine kleine Pflanze, die er nicht erwischt hatte. Das war die schwarze Teufelskralle. Mhm. Das ist in Niedersachsen eine rote Listeart fürs Tiefland. Also ich sage zu dem, gleich angeklopft, hey, du hast da was Besonderes, lass das mal blühen. Da hat er mich angeguckt und gesagt, was erlauben Sie sich? Ich habe gesagt, in 5 Jahren komme ich wieder.
22: Ja.
11: Der hat jetzt 5000 schwarze Teufelskralle aus seinem Rasen.
22: Freut er sich denn?
11: Total.
22: Ach so, okay.
11: Ja. Natürlich.
22: Nein, ich frage vielleicht mag er keine.
11: Leute gucken und das ist eine Pflanze, die ist so hoch und hat eine Blüte wirklich wie ein Campino-Bonbon, Stichwort Johannisbeere.
22: Aber weißt du, warum?
11: Richtig toll.
22: Weißt du, wo du mich am meisten, und das ging Barbara genauso, als du vor Jahren hier warst, am meisten mit beeindruckt hast? Du hast gesagt, ich entdecke am meisten da, wo ihr es gar nicht vermutet, zum Beispiel entlang der Autobahn und auf dem Mittelstreifen.
11: Am Gully.
22: Am Gully.
11: Nicht im unten, sondern um den Gully herum, wo die Nährstoffe sich sammeln, wo die Hundewurst zerfließt, ja, wo das Auto parkt, wo das Altöl ist, da sehe ich auch seltene Arten. Weil am Ackerrand brauche ich nicht mehr zu gucken, das ist alles totgespritzt. Das ist alles Not. Ich bin ständig in Not, weil nichts mehr zu sehen ist. Also es gibt noch ein paar schöne Wellen.
22: Da, wo die Hundewurst zerfließt und das Öl von den Autos...
24: Gott, das klingt, eine das könnte von Grün, da macht Grönemeyer einen Song draus. Ja. Wo die Hundewurst zerfließt und das Altöl tropft, da findest du den Nöterich.
11: Diese Pflanze, das ist doch eine Hundepisspflanze.
22: Ach, das ist eine Hunde. Da sieht's aber doch, hat sie aber doch ganz gut.
11: Und die kann man essen. Das ist das. Oh. Das ist das.
22: Naja, ich meine, nein, ich
11: würde. Ich mach sie zu Wort.
24: Ich mach's. Ich habe als einzige meinen Teller schon leer. Ich könnte noch was gebrauchen.
11: Das ist das Tellerkraut oder Kubaspinat. Das beste Wildgemüse überhaupt. Das wächst überall da, wo die Hunde sind, wo die um die Bäume herum, wo ein bisschen Nährstoffe ihnen fallen. Aber das kann man waschen.
24: Ach so.
11: Das kann man putzen. Das ist die nahrhafteste Pflanze eigentlich schon seit Januar, Februar. Dann kommt die nämlich schon raus. In Bremen blüht die schon seit Wochen. Ja.
24: Das heißt, bei uns im Biomarkt Portulaxsalat und kostet irgendwie 7,99 Euro pro 100 Gramm.
11: Ist die Ahnung. Ja,
22: ja, hohe Kompetenz. Ja, absolut.
24: Hier ist die Ahnung.
22: Du bist ja eine Gärtnerin vor dem Herrn.
11: Und das ist so eine Pisspflanze, die war
22: bitte schön. Vor 30 Jahren selten. Sandra, hast du eigentlich einen grünen Daumen?
11: Also das kann man, Marie, die essen. Ich hab's auch gewaschen?
2: Also nein, aber also ich kann mich mit einer Pisspflanze könnte ich anfangen. Das ist ganz schön.
11: Und das gibt einem Kraft für eine Talkshow noch um 10 vor 12.
9: Du hast noch ein paar andere Sachen mitgebracht. Und zwar verköstigen wir jetzt einmal Spargelsalat und es gibt auch Spargelschnaps.
24: Wusste ich gar nicht, dass das gibt.
9: Ich auch nicht. Es gibt ja Brotsaft, Spargelschnaps.
24: Also ich habe auch schon mal getrunken.
9: Genau, den bringen wir jetzt einmal kurz rein und dann kann jeder gerne einmal Spargelsalat und Schnaps probieren.
12: Weil Schnaps kann man von allem machen. Also das ist
24: und der schmeckt nach Spargel auch, der Schnaps. Ja. Das ist interessant.
2: Der wird mal verwöhnt bei euch.
24: Ja, den Schnaps müssen wir antrinken.
2: Ja, du hast zuerst
24: Schnaps.
22: Ja, probier das.
9: Prost.
2: Also.
24: Der hat auch so ein bisschen trübe Spargel.
12: Wir essen Spargel, trinken Saft euch jetzt hier was vor. Also, wir erzählen mal, dass das wirklich ganz toll ist. Also, dass ihr das riecht.
24: Gut. Es schmeckt ein bisschen wie das Spargelwasser, in dem man den Spargel kocht.
11: Eigentlich
9: genau, nur abgekühlt.
24: Genau, so schmeckt's.
9: Timo, ich würde dich gerne noch einmal was fragen. Und zwar, Bettina und ich haben heute in der Redaktionskonferenz eine lange Diskussion geführt darüber, was passiert, wenn man viel Spargel isst.
24: Mhm. Ja.
12: Das wollte ich auch fragen.
24: Und dann?
12: Biologische Frage.
9: Und dann? Ja, also gibt es ein Hausmittel gegen das, was danach passiert?
24: Du meinst gegen den Geruch?
13: Genau. Du weißt, dass es auch bei Kellogg's Max genauso ist, ne?
9: Ja, genau.
24: Das Interessante ist, das ist nicht bei jedem. Das haben wir nämlich heute auch gehört.
9: Genau.
24: Das angeblich
9: also sind wir auserwählt, die riechen.
14: Genau. Das ist tatsächlich nicht bei jedem so, weil das ist enzymabhängig. Wir haben im Spargel Asparaginsäure drin. Und die wird durch ein Enzym zu schwefelhaltigen Abbauprodukten zersetzt.
24: Ist doch völlig verrückt.
14: Und das
24: darf
14: verursacht
24: ich bitte
14: den Geruch.
24: Ich muss einmal die Frage stellen. Ja. Bei wem riecht das Pipi nicht nach dem Spargel? Bei wem nicht? Bitte melden.
12: Das ist sehr privat. Ne?
24: Das stimmt. So intime. Das stimmt nicht. Niemand meldet sich.
12: Die schämen sich alle. Die sind
13: ja, genau.
22: Hamburg war immer deine Liebe. Gleichwohl hast du dich jetzt aus Hamburg zurückgezogen ins schleswig-holsteinische Wentorf. Ja. Warum?
15: In erster Linie, weil zweimal bei mir eingebrochen wurde.
22: In Hamburg?
15: In Hamburg. Das war so lange, es ist einfach... man sitzt da und kann es nicht glauben. Also wenn eingebrochen wird, das ist auch furchtbar.
22: Und
15: solange Ole von Beust wohnt auch in der Heimhuder Straße, solange er da war, war die sicherste Straße Hamburgs. Aber jetzt dann plötzlich zweimal hintereinander.
22: Vielleicht könnte man Herrn Tschentscher davon überzeugen, dort auch einzuziehen. Dann wäre wieder eine gewisse Sicherheit.
15: Aber ich bin sehr froh. Ich fühle mich sehr wohl da jetzt draußen.
22: Du wolltest dich auch verkleinern. Ich glaube, das spielte eine große Rolle.
15: Nein, vor allen Dingen wollte ich einen Parkplatz haben. Ich konnte in der Heimhuder Straße nie parken. Das war das Allerschlimmste.
0: Also du hast keine neue Wohnung, du hast eigentlich einen neuen Parkplatz.
15: Ach, so. Ich habe jetzt eine Garage.
0: Aber in der wohnst du nicht. Ne?
15: Nee, nicht wirklich, noch nicht.
0: Aber du hast ja, Barbara und ich gingen davon aus, dass die Verkleinerung eine Rolle gespielt hat.
15: Auch.
0: Weil du ja einen Flohmarkt organisiert hast und Erinnerungsstücke oder Requisiten.
15: Alles, was ich hatte. Und witzigerweise ist es so, dass ich viel zu viel verkauft habe. Ich sitze jetzt da und suche, weil die netten Nachbarn trinken gerne Espresso.
0: Ja.
15: Ja. Und ich habe meine Espresso-Tassen nicht mehr. Die sind verkauft. Die waren zu sechs.
23: Vielleicht können sich die Leute melden. Haben Sie zu Hause kürzlich von Boris Kunstmann Espresso-Tassen? Aber bringen Sie sie bitte zu. Ja.
24: Du sagst, du kommst aus einem unkonventionellen Elternhaus. Woran machst du das fest? Inwiefern war das unkonventionell schon, als du ein Kind warst?
1: Ja, mein Vater ist Antiquitätenhändler gewesen. Oder ich würde jetzt sagen, einfach nur Messi, könnte man auch sagen. Und meine Mama hat er kennengelernt darüber. Und die war einfach immer, hat sich auch immer für so, genau, Raritäten und Kuriositäten interessiert. Und ich bin jetzt auch halt hängen geblieben da drauf.
24: Du hast dich auch als Kind wahnsinnig gern verkleidet. Also dann wart ihr ja wahrscheinlich, da haben wir auch übrigens auch sehr schöne Fotos, ihr wart ja wahrscheinlich in Nordfriesland da auf dem Land schon eine Familie, wo die anderen gesagt haben, naja, die sind ganz anders als wir. War das denn immer, guck mal, wie süß sie sich immer verkleidet hat da als Kind.
1: Ich habe mir immer so KünstlerInnen überlegt oder so, ne, hatte Vorbilder und dann habe ich mir so einen Charakter geschaffen und wollte dann auch sowas machen. Dann habe ich dann halt immer so richtig so Pressefotos zu Hause mit meinen Eltern gemacht und habe es an die Presse rumgeschickt. Und also primär haben die Altersheime geantwortet und gesagt, bei uns dürftest du, wenn du willst, mal so Hildegard Knef covern oder Marlene Dietrich oder Ruslana oder was halt immer. Ja.
24: Da warst du ja noch relativ klein. Und du, auf den Flohmärkten, wenn du mit deinen Eltern unterwegs warst, hast du ja offensichtlich die alten Schallplatten schon toll gefunden. Du hast dich interessiert für France Gall, Conny Francis, für diese Musik. Was fandest du daran, was hat dich daran schon als Kind fasziniert?
1: Also erst einmal habe ich vor allem alles andere langweilig gefunden auf dem Flohmarkt, glaube ich. Das war das Ding. Und dann waren da so Platten und da waren Frauen drauf und so und jüngere Frauen. Das hat mich halt voll interessiert, mehr als ausgestopfte Rehe oder so, ne? Und damals, also vor allem bei, also ich fand France Gall und Conny Francis zum Beispiel einfach super frech. Ich fand das cool. Für mich war es damals trotzdem, ich habe die Welt irgendwie so ein bisschen angepasst wahrgenommen. Und wenn dann aber so, Conny Francis, die hat ja richtig so eine Rock-Röhrenstimme, ne? Die hat ja, ich hab's angemacht und dann geht's los mit Come on everybody. Also was wir jetzt so im Kopf haben, ist vielleicht eher Schlager, aber ich habe halt ihre englischen Platten gehört, die halt richtig auf die Fresse sind. Auch die Deutschen, habe natürlich dann an mein deutsches Publikum im Altersheim auch angepasst und die deutschen Fassungen gesungen.
24: Also schöner fremder Mann oder was war das?
1: Fremder Mann. Das Geilste ist, ich wusste ja nicht, dass ich gar kein, also ich dachte so, ich lerne jetzt Deutsch. Und meine Mutter und ich so, ja, wir lernen jetzt Deutsch mit deutscher Musik. Holen wir uns diese France Gall und Conny Francis Platten, singen das schon mal so vor, extra vorbereiten, wenn wir bald nach Deutschland gehen, dann wird er aber erstaunt, der Papa, dass wir Deutsch gelernt haben, ne? Die konnten ja selber überhaupt gar kein Deutsch. Die so, der Computer Nummer 3. Und dann haben wir halt, noch schlimmer, schöner, fremder Mann, du bist lieb zu mir. Und dann haben wir einfach mit Akzent gelernt, mit falschem Akzent. Ja. Mein Vater war so, okay, hammer, gut, habt ihr das gelernt.
24: Es gibt ja viele Seniorenheime, aber in Schneverding in der Lüneburger Heide, da gibt es eins, das ist anders als alle anderen. Da sorgen nämlich die Mitarbeitenden dafür, dass sowohl die Bewohnerinnen und die Bewohner als auch die Pflegekräfte Spaß haben, indem sie nämlich sehr lustige Videoclips drehen. Und diese Videoclips, die sind so kreativ, dass sie mittlerweile millionenfach im Internet geklickt werden. Und da haben wir gedacht, darüber müssen wir reden. Aus der Residenz Heideblüte in Schneverding haben wir den Heimleiter Murat Bonoa hier und die Pflegedienstleiterin Natascha Sabrowski. Ganz herzlich willkommen. Ein ganz besonderes Video, von dem wir ja besonders begeistert sind. Let's Bounce. Ne? Also wir haben das schon, Barbara kann das ein bisschen, ne? Dieses Bounce. Du kannst das doch, dieses Bouncen. Ne? Du hast es eben doch schon gezeigt. Hier, dieses Bounce.
3: Ja, ein bisschen. Da muss ich noch, schon noch ein bisschen üben. Aber
24: nennt man das Bouncen? Ist das Bounce?
3: Ja, ja.
24: Jetzt kommt der Knüller. Es sind halt zwei Bewohner hier. Also es ist nicht so, dass die beiden jetzt erzählen können, was sie wollen. Sie werden nämlich beobachtet von zwei ihrer Protagonisten, die unter anderem in diesem Video Let's Bounce mitmachen. Das gucken wir uns mal kurz an.

0: fantastisch.
1: Natascha, es war ja ursprünglich deine Idee. Wie habt ihr das denn gemacht, die zu integrieren? Wie waren die Reaktionen, als ihr gesagt habt, so, komm mal her, wir machen jetzt ein cooles Video mit euch?
2: Ja, also wir gehen schon hin und erklären denen das Lied und zeigen denen das und sagen natürlich, was wir vorhaben und fragen, ob sie Lust dazu haben. Aber unsere Bewohner sind da wirklich sehr offen.
1: Wie war das denn, als sie ankamen, haben gesagt, hier, let's bounce, Videoclip, was haben sie gedacht?
3: Man wird auch gefragt, möchtest du da mitmachen? Und ich habe gesagt, ja klar, ich mache mit zur Freude der anderen, zu meiner Freude. Und ich habe dann auch mal geheiratet. Dann habe ich auf dem Balkon gestanden mit einer Braut aus dem Haus.
1: Und ach, für ein Video, für ein Video.
4: Für ein Video, ja.
2: Fantastisch.
3: Und jetzt, wenn ich jetzt im Supermarkt bin, da drüben auf der anderen Seite, dann heißt es immer, deine Frau ist noch gar nicht ein Jahr tot. Dann heiratest du.
5: Jetzt hast du eine Frau an deiner Seite, die dich sehr lieben muss, weil du hast deine Frau in der Garderobe, in der Klamotte, in der Rolle der Sandra kennengelernt.
6: Ja, ja.
5: Entweder deine Frau muss extrem verzweifelt gewesen sein oder du hast ihr heimlich, wie ist das passiert?
6: Ja, es war wirklich so, dass ich habe gedreht in einem Fotostudio, da war sie angestellt und da hat sie mich als Sandra, also als diese wirklich peinliche Figur kennengelernt. Und dann haben wir uns immer mal wieder getroffen und dann wurde da irgendwie mehr draus und dann ist sie irgendwann ganz verzweifelt zu ihrer Mutter gegangen und hat gesagt, Mama, was ist denn mit mir los? Ich kann mich doch nicht in Sandra verlieben. Ja. Und ja, irgendwie hat es dann tatsächlich geklappt und ich habe sie dann auch geheiratet.
5: Ja, aber das muss man jetzt sagen, bei deinem letzten Besuch, du musstest die Hochzeit oder ihr immer wieder verschieben.
6: Stimmt.
5: Weil immer was dazwischen kam, unter anderem Corona.
6: Genau, es ist immer mal irgendwann die halbe Location ist irgendwann mal abgebrannt, dann kam Corona, das ist auch immer wieder verschoben. Aber dann haben wir geheiratet, es war wirklich ein wunderschöner Tag. Und sie hat mir kurz vorher noch gesagt, wenn sie auf mich zugeht, wenn ich nicht weine, dann dreht sie wieder um. Und ich habe richtig abgeliefert.
5: Du hast geweint. Du hast geweint. Ich bin ein großer Freund von Dithmarschen, aber man tritt Dithmarschen nicht so nah, wenn man sagt, mit dem schnellen Internet konnte Dithmarschen bisher nicht punkten, bis Fresh Torge kam. Wie hast du das hingekriegt?
6: Wir hatten wirklich sehr lange privat kein Internet bei uns zu Hause. Ich wohne so kurz vor. Ist wirklich so.
0: Also das bis geht, wann? Ich,
6: bis letztes Jahr.
0: Das kann man sich nicht
6: Internet
0: vorstellen.
6: Bei uns.
0: Gar nicht.
6: Nee, gar nicht. Also nicht mal diese 16.000er Leitung, wo du irgendwie so das.
5: Aber hatten. Es war schön friedlich.
6: Es war sehr friedlich, bisschen langweilig, ja. Und dann mussten wir tatsächlich Unterschriften sammeln, weil erst ab einer gewissen Anzahl an Unterschriften hatten sie gesagt, das